0: für Alberto Adriano statt. Im Jahr 2000 wurde der in Mosambik geborene Mann Opfer eines rassistischen Angriffs. Die Veranstaltung stand unter dem Motto Erinnern statt Vergessen und setzen ein Zeichen gegen Rassismus, Gewalt und Ausgrenzung.
1: Vor 26 Jahren ereignete sich im Dessauer Stadtpark eine schreckliche Gewalttat. Der Mosambikaner Alberto Adriano wurde von Neonazis brutal angegriffen und erlag wenige Tage später seinen schweren Verletzungen. Jedes Jahr am 11. Juni wird an seinem Todesort an der 2002 errichteten Gedenkstele an ihn erinnert. Das jährliche Gedenken wird vom Multikulturellen Zentrum Dessau in Kooperation mit der Auslandsgesellschaft Sachsen-Anhalt sowie weiteren Akteuren organisiert. In diesem Jahr stand die Gedenkveranstaltung unter dem Motto Erinnern statt Vergessen.
2: Das ist ein Herzstück des Multikulturellen Zentrums, diese Erinnerungskultur weiter am Leben zu erhalten, dass das nicht in Vergessenheit gerät. Das Wort nicht vergessen haben wir heute mehrmals fallen gelassen, in verschiedenen Kontexten, im poetischen, aber auch in den Reden. Und ich habe das Gefühl, in Dessau wird eher an die schönen Seiten erinnert. Deswegen habe ich das auch im Gedicht auch festgehalten, dass wir nicht nur das Bauhaus und das Kornhaus haben, sondern eben auch in Dessau leider auch Gräueltaten passiert sind. Und wir wollen das nicht vergessen. Wir müssen daran festhalten, dass das passiert ist und dass Menschen alle hier vielfältig, egal woher sie kommen, hier leben können und wir miteinander ein gutes Leben führen können. Darum geht es letztendlich.
1: Um 15 Uhr wurden die Gäste begrüßt und hielten gemeinsam inne. Anschließend sorgte die leidenschaftliche Dichterin Laia Okongo mit einem poetischen Impuls zur Erinnerungskultur für bewegende Momente. Musikalisch begleitet wurde die Veranstaltung von der Jazzband Sinegambia, die aus Leipzig angereist war. Nach den Redebeiträgen hatten die Anwesenden die Möglichkeit, Blumen niederzulegen und Alberto Adriano zu gedenken. Die Veranstaltung machte deutlich, heute wie damals ist es wichtig, ein Zeichen gegen Rassismus zu setzen und für Menschlichkeit, Respekt und eine offene Gesellschaft einzutreten.
2: Ich habe das Gefühl, dass der Zusammenhalt allein auch schon durch die politischen Parteien und durch die politische Landschaft, die sich ja auch in Sachsen-Anhalt generell entwickelt, dass es rauer geworden ist. Und man sieht, dass Fördergelder gestrichen werden, auch dem Multikulturellen Zentrum werden Fördergelder gestrichen. Und da wollen wir auch ein Zeichen setzen, dass wir trotz allem weitermachen wollen.
1: Im Anschluss waren die Besucher eingeladen, miteinander ins Gespräch zu kommen oder die Zeit für ein stilles Gedenken zu nutzen. Denn nur durch das Erinnern bleiben solche Verbrechen im Bewusstsein und geraten nicht in Vergessenheit.
0: Die Stadtbibliothek Dessau-Roßlau beteiligt sich zum 16. Mal an der landesweiten Ferienaktion Lesesommer Sachsen-Anhalt. Kinder und Jugendliche im Alter von 8 bis 14 Jahren können ab dem 29. Juni 2026 kostenlos teilnehmen. In der Hauptbibliothek sowie in der Ludwig-Lippmann-Bibliothek in Roßlau stehen zahlreiche Kinder-, Jugend- und Sachbücher zur Ausleihe bereit. Die gelesenen Bücher können bewertet und auf Wunsch in einem Logbuch festgehalten werden. Wer mindestens 2 Bücher liest, erhält nach den Ferien ein Zertifikat, das in der Schule als Ferienleseleistung anerkannt werden kann. Zudem besteht die Möglichkeit, am landesweiten Lesesommerquiz mit attraktiven Preisen teilzunehmen. Neben den DRHV ist die SG Kühnau aktuell der erfolgreichste Handballverein in der Bauhausstadt. Das Team aus der Oberliga kann in diesem Jahr ein ganz besonderes Jubiläum feiern. Vor 100 Jahren wurde die erste Handballmannschaft in Kühnau gegründet. Am vergangenen Wochenende lud man deshalb zu einem Sommerfest samt Traditions-Rasenhandballturnier ein.
3: Der Handballsport in Kühnau ist 100 Jahre alt. Und die SG Kühnau feierte dieses Jubiläum gebührend. Der traditionsreiche Sportverein aus der Bauhausstadt lud am 13. Juni auf den Sportplatz in der Schlagbreite zu einem Sommerfest ein. Zunächst gab es ein Rasenturnier mit

0: 35 Nachwuchsmannschaften aus der Region, die ihre Handballkünste auf 4 verschiedenen Plätzen zeigten. Höhepunkt des Tages war dann ein Traditionsrasenhandballturnier mit ehemaligen und aktiven Spielern sowie mit Unterstützern und Wegbegleitern. Perfekt, um die 100-jährige Handballgeschichte des Ortes zu zelebrieren. SG-Vereinspräsident Uwe Geier blickte für uns einmal auf die Anfänge zurück.
1: Angefangen hat ja die ganze Geschichte 1926 durch einen Sportlehrer, der in Kühnau tätig war. Der hat dann eine Großfeld-Handballmannschaft aufgebaut. Zu der Zeit wurde ja Großfeld-Handball gespielt. Ja, da waren die Kühnauer auch recht erfolgreich. Man kann nur erinnern an den Torwart der Kühnauer, den Otto Lüdecke, der ja Meisterschaften gewonnen hat. Weiter ging es dann in den SG Traktor Kühnau über, sag ich mal. Da wurde in dem Ortsteil Klein-Kühnau der Handball wiederbelebt. Das war dann Beginn mit Traktor Kühnau. Ja, da gab es, sage ich mal, auch schon Punktspiele auf dem Kleinfeld. Da ist es dann von dem Großfeld in den Kleinfeldhandball übergeschwappt, sage ich mal. Sodass auch hier die Kühnauer stark vertreten waren in Dessau.
0: Weiter ging es für den Verein dann in der DDR-Zeit als BSG Fortschritt Kühnau. Mit Unterstützung durch den Trägerbetrieb, den VEB Plastebelag Dessau, wurde die Betriebssportgemeinschaft damals gegründet. Diese brachte eine große Änderung mit sich.
1: Da gab es dann die Anfänge des Hallenhandballs, wo also die Kinder und Jugendlichen dann schon vom Platz in die Halle gewechselt sind. Und darauf aufbauend wurde dann 1991 die SG Kühnau gegründet, über den Landessportbund. Und ja, seitdem, sage ich mal, arbeiten wir kontinuierlich im Kinder- und Jugendbereich. Ja, Männer- und Frauenmannschaften haben wir auch. Die Männer spielen ja auch in der Oberliga in Sachsen-Anhalt. Und ich denke, auch hier haben wir in dieser Zeit auch mal Tiefen gehabt, wo wir also aus der Oberliga abgestiegen sind, dass wir also niedrigklassig spielen.
0: Ein sehr einschneidendes Ereignis in der jüngsten Geschichte war dann die Corona-Pandemie. 2 Jahre lang gab es nicht die Möglichkeit, mit den Kindern und Jugendlichen in der Halle zu trainieren.
1: Wir haben das dann viel trotzdem über Heimtraining gemacht. Wir haben also den Kontakt zu den Eltern gehalten, damit also die Kinder uns nicht ganz verloren gehen. Und ich sage mal, seitdem Corona dann vorbei ist, geht es eigentlich immer wieder schön gut steil bergauf. Der Nachwuchs hat sich etabliert, spielt in den Oberliga-Mannschaften in Sachsen-Anhalt mit. Und das macht uns eigentlich als Kühnauer auch ein bisschen stolz, wenn man da mit den Kids da Erfolge feiern kann.
0: Die bereits erwähnte erste Männermannschaft der Kühnauer hat nach zwischenzeitlichen Schwierigkeiten in der gerade vergangenen Saison den Klassenerhalt in der Handball-Oberliga sichergestellt. Bei den Heimspielen kann man sich, sehr zur Freude des Vereinspräsidenten, immer über zahlreiche Zuschauer in der Sporthalle der Friedensschule freuen.
1: Da sind die Eltern jetzt immer mehr mit im Boot. Sie kommen auch mehr mit in die Halle. Sie geben nicht einfach nur die Kinder zum Spiel oder zum Training ab, sondern es verbindet sie. Sie sind bei den Punktspielen dabei. Und das hat sich auch über die Jahre natürlich, die Kinder wurden älter und erwachsen, spielen in dem Männerbereich und Frauenbereich. Und da hat sich dann auch so eine richtig gute Handballfamilie gebildet, sodass wir immer in der Friedensschule, sage ich mal, so zwischen 150 und 200 Zuschauer bei unseren Heimspielen begrüßen können.
0: Beim Sommerfest blickte man auf die ereignisreiche Geschichte des Handballs in Kühnau sowie auf die aktuellen Erfolge der SG Kühnau. Wie sieht nun der Blick in die Zukunft aus? Und was wünscht man sich für die nächsten 100 Jahre?
1: Wir wünschen uns, dass wir weiter so stabil unseren Handballsport betreiben können, dass die Unterstützung, die durch unsere Sponsoren, durch die Stadt, alle, die dazu beitragen, überhaupt, dass wir in der Halle Spiele durchführen können, dass das weiter so gut bleibt, wie es also in der vergangenen Zeit war. Und natürlich wollen wir sicherlich auch wieder im Jugendbereich nochmal Glanzpunkte setzen. Wir wollen wieder erreichen, dass wir junge Spieler an die Sportschulen delegieren, egal ob im männlichen Bereich nach Magdeburg oder im weiblichen Bereich zur Union Halle Neustadt. Das ist unser Ziel, dass wir da wieder hinkommen, dass wir diese Stärke wieder haben und auch in Sachsen-Anhalt ein bisschen mitbestimmen das Niveau des Handballs.
0: Nach einem erfolgreichen Sommerfest richtet sich der Blick der SG Kühnau nun auch schon so langsam wieder auf die Oberliga. Ab dem 5. September will man dann mit Vereinslegende Armands Uschins an der Seitenlinie wieder voll durchstarten.
2: Unmittelbar nach Tagesbeginn des 15. Juni verschafften sich unbekannte Täter gewaltsam Zugang zu einem Kleingarten in einer Vereinsanlage in der Dobritzer Straße in Zerbst. Aus dem Garten entwendeten sie ein Kaninchengatter mit mehreren Tieren sowie eine Schubkarre. Der entstandene Stehschaden wurde auf etwa 150 Euro geschätzt. Am späten Abend desselben Tages wurden drei Jugendliche in der Kleingartenanlage in der Dobritzer Straße in Zerbst festgestellt. Im Rahmen der polizeilichen Befragung stellte sich heraus, dass es sich bei den Angetroffenen um die Täter der Diebstahls vom Morgen handelte. Reumütig übergaben sie die mehreren Stunden zuvor entwendeten Kaninchen sowie das dazugehörige Gatter, sodass diese an den rechtmäßigen Besitzer zurückgegeben werden konnten. Und das waren sie, die aktuellen Nachrichten hier auf Zeitnah bei RAN 1. Nun folgt das Wetter sowie die aktuellen Meldungen aus der Region. Wir sehen uns dann morgen wieder mit den aktuellsten Nachrichten. Bis dahin haben Sie eine schöne Zeit und auf Wiedersehen.
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3: Morgen erwartet uns mit 34 Grad ein heißer Sommertag. Gegenüber dem Vortag steigen die Temperaturen um rund 5 Grad. Bis zu den leichten Sonnenstunden und leichtem Südwind bleibt es durchweg trocken und sonnig. Auch am Wochenende hält das Sommerwetter an. Die Temperaturen bleiben auf einem ähnlichen Niveau. Zeitweise ziehen einige Wolken durch. Niederschläge sind nur am Samstag zu erwarten.

0: Der Entsorgungsdienstleister ReFood hat seine neue Niederlassung im Gewerbepark Zörbig-Groß-Zöberitz eröffnet. Der neue Standort entstand innerhalb von 13 Monaten Bauzeit und wurde notwendig, da die Kapazitäten am bisherigen Standort in Landsberg-Schwerz ausgeschöpft waren. Künftig werden in Zörbig mehr als 75 Mitarbeitende beschäftigt. Hinter dem Bauprojekt stehen erhebliche Investitionen, die langfristig weiteres Wachstum und eine stärkere Präsenz in Mitteldeutschland ermöglichen sollen.
1: Genau, das sollte auch eigentlich immer der Weg sein. Ja, darum, Fördermittel sind immer nur für die Fälle oder für die Projekte da, wo es ohne die Fördermittel eigentlich nicht gehen würde oder die halt dann langsamer oder in kleinerem Umfang stattfinden müssten oder für ganz spezielle Themen. Da muss man schon sagen, Kreislaufwirtschaft wäre sogar so ein Thema, wo man schon auch gucken muss. Das ist dann sozusagen auch ein Ziel der Landesregierung, das zu befördern. Und deswegen gibt es dafür auch teilweise eben auch extra Fördermittel. Aber hier ging es halt ganz ohne Fördermittel. Und das liegt natürlich daran, dass da auch das Unternehmen, dass der Konzern dieses Thema schon ganz, ganz lange betreibt. Also nicht so, wie wir jetzt eigentlich sehen, und das ist eigentlich so ein Trendthema, sondern die machen das schon ganz, ganz lange und haben deswegen diese Kraft dazu. Und ohne Fördermittel geht es immer schneller und viel, viel flexibler. Und darum ist es immer der bessere Weg.
0: Von Zörbig aus werden künftig Lebensmittelreste und gebrauchte Speisefette aus Gastronomie, Handel und Industrie gesammelt. Diese werden anschließend weiterverarbeitet und unter anderem zur Erzeugung von Biogas, Strom, Wärme und nachhaltigen Kraftstoffen genutzt. Damit leistet das Unternehmen einen Beitrag zur Kreislaufwirtschaft und zum Klimaschutz.
2: Aus Anlass der Eröffnung konnten wir schon darauf hinweisen, dass dies schon ein wichtiger Mosaikstein in einem größeren Verbund ist. Sie brauchen, hört sich alles ein bisschen modern an, diese Skaleneffekte. Sie brauchen Mengen, um solche Dinge letztendlich dann auch großtechnisch umzusetzen. Und deswegen haben wir eine Vielzahl von vergleichbaren Niederlassungen der ReFood-Gruppe. Die hat sich spezialisiert, um Fette aufzunehmen, Fette aufzubereiten in Richtung Biodiesel, Kerosin. Das ist die Hauptaufgabe. Und dann fallen Gärreste an. Die werden genutzt für die Landwirtschaft als Düngemittel.
0: Neben der Funktion als neuer Unternehmensstandort bringt die Ansiedlung auch wirtschaftliche Impulse für die Region. Mehr als 75 Arbeitsplätze entstehen am Standort. Gleichzeitig profitiert der Gewerbepark von einer weiteren Unternehmensansiedlung. Vertreter aus Politik und Verwaltung betonten bei der Eröffnung die Bedeutung der Investition für die wirtschaftliche Entwicklung der Stadt und des Landkreises.
3: Das kann man. Ich bin aber froh, das Gewerbegebiet ist seit 20 Jahren nicht so stark nachgefragt gewesen. Dann kam der relativ starke Run auf das Gewerbegebiet und dass wir jetzt eine Firma wie ReFood auch aus der Nähe abgreifen können aus dem Saadekreis, zeigt ja auch, dass die Region Wachstum kann, Wachstum will und dass sich das hier sehr, sehr gut einbringt in die ganze Chemie- und Landwirtschaftsidee, die ja der Landkreis Annaberg-Bitterfeld verkörpert. Wir kommen hier mit anders.
0: Die Entscheidung für den Gewerbepark Zörbig-Groß-Zöberitz fiel nach dem starken Wachstum der vergangenen Jahre. Nachdem die Möglichkeiten am bisherigen Standort ausgeschöpft waren, benötigte ReFood mehr Platz für seine weitere Entwicklung. Ausschlaggebend war unter anderem die gute Verkehrsanbindung sowie die Nähe zu den Wirtschaftsregionen Halle und Leipzig. Von hier aus sollen die Kunden künftig noch flexibler und effizienter bedient werden.
4: Hier findet die erste Stufe der Sammlung statt, also die konkrete Einsammlung in Restaurants, Kantinen mittels LKW. Dann wird hier das Material verarbeitet, entpackt und weitergeliefert von hier an Biodieselanlagen und Biogasanlagen.
0: Mit der Eröffnung schafft ReFood die Grundlage für weiteres Wachstum und baut gleichzeitig seine Rolle bei der nachhaltigen Verwertung organischer Reststoffe in Mitteldeutschland weiter aus.
5: Hallo, ich bin Henry und ich spiele Abwehr und bin eigentlich Einwechsler für Maxim.
6: Ich bin Maxim und ich spiele in der rechten Abwehr.
7: Ich bin Noah und spiele Torhüter.
8: Ich bin Nakarius und ich spiele im linken Mittelfeld.
9: Ich bin der Piet und ich spiele im rechten Mittelfeld.
10: Ich bin der Jakob und spiele im Sturm.
11: Ich bin der Elias und ich spiele mit Jakob im Sturm.
12: Ich bin Lore und ich spiele in der Abwehr.
13: Ich bin Raphael und spiele bei der rechten Seite Abwehr.
14: Ich bin Adrian und spiele in der Abwehr.
15: Ich bin Frau Bartholomä und ich bin die Trainerin.
16: Wir sind die Pestalozzi-Schule aus Wehler und wollen Die Aufregung ist groß, die Stimmung bestens. Vor kurzem ging es für die Fußballmannschaft der Grundschule Pestalozzi Brena zum Landesfinale des Stadtwerke Cups nach Aschersleben. Als Sieger der Vorrunde

0: vertraten die Nachwuchskicker die Region Bitterfeld-Wolfen und trafen auf die besten Grundschulteams aus Bernburg, Eisleben, Hettstedt und Aschersleben. Der Turnierstart hätte für die Brenner kaum besser laufen können. Im ersten Spiel gegen die Grundschule Torgartenstraße aus Eisleben zeigt die Mannschaft von Beginn an, warum sie sich für das Landesfinale qualifiziert hat. Mit viel Einsatz, sicherem Passspiel und einer geschlossenen Teamleistung erspielen sich die Nachwuchskicker mehrere gute Chancen. Die frühe Führung gibt zusätzliche Sicherheit und auch in der Defensive lässt das Team kaum etwas zu. Am Ende steht ein souveräner 3:0 Erfolg auf der Anzeigetafel, ein perfekter Auftakt und ein wichtiger Schritt für das Selbstvertrauen im weiteren Turnierverlauf.
1: Es ist ja in anderen Sportarten auch der Fall, dass das erste Spiel immer ein bisschen, naja, man kommt frisch zusammen und man hat eine Weile nicht zusammen gespielt, aber ich denke mit einem 0:3, 3:0 für uns, war das schon in Ordnung.
0: Im zweiten Spiel gegen die Grundschule Novalis aus Hettstedt bleibt die Partie torlos. Anschließend wartet mit der Grundschule Pfeilergraben aus Aschersleben einer der Turnierfavoriten. Trotz großer kämpferischer Leistung müssen sich die Brenauer knapp mit 0:1 geschlagen geben. Unterstützt wird das Team den ganzen Tag über von Eltern, Lehrkräften und mitgereisten Fans. Für viele ist schon jetzt klar, die Mannschaft hat die Region würdig vertreten.
2: Ich denke, super. So wie die ganze Mannschaft, denke ich. Ich denke, dass das allgemein für die Jungs hier eine gute Sache ist. Ja, ich meine, überhaupt erstmal in die Endrunde zu kommen, ja, ist schon mal ein Ding. Und hier natürlich, wie gerade eben schon, wenn man unter den ersten drei kommt, ich denke mal, aus so einem großen Umkreis ist das völlig in Ordnung. Also passt.
3: Ja, er ist schon gut drauf. Wir haben ein bisschen Probleme mit dem Ball, glaube ich. Das sind sie nicht gewohnt. Halle, okay. Ich glaube, draußen hätte das ganze Turnier ein bisschen anders ausgesehen, aber ansonsten doch schon sehr zufrieden und noch stolz. Die Finalrunde.
4: Ja, insgesamt zufrieden. Ist natürlich heute nochmal ein anderes Niveau als in der Vorrunde. Halle, andere Gegebenheiten. Ist natürlich nochmal eine ganz andere Umstellung. Ja, gut angefangen. Die Gegner wurden stärker und ja, dann war es halt schwerer. Und der wahrscheinliche oder jetzige Turniersieger hat es am Ende dann noch verdient. Also muss man klipp und klar so sagen.
0: Vor dem letzten Spiel ist die Ausgangslage klar. Gegen die Grundschule Johann Wolfgang von Goethe aus Bernburg geht es um den zweiten Platz. Ein Sieg würde die Silbermedaille sichern. Und die Pestalozzi-Grundschule liefert. Mit einem verdienten 2:0 Erfolg setzen sich die Kinder durch und machen Platz 2 perfekt. Der Jubel ist groß, nur die Mannschaft aus Aschersleben sammelt am Ende noch mehr Punkte und gewinnt das Turnier. Für die Kinder aus Brenner ist der zweite Platz dennoch ein riesiger Erfolg. Bei der Siegerehrung wird deutlich, was diesen Tag so besonders macht. Nicht nur die sportlichen Ergebnisse zählen, sondern vor allem Teamgeist, Fairness und das gemeinsame Erlebnis.
5: Ich bin zufrieden und ich fand es gut, dass wir den zweiten Platz gemacht haben. Ich fand es auch gut und ja, wie Maxim schon sagte, ich finde es auch cool, dass wir zweiter Platz sind.
6: Wir wussten, es wird nicht einfach. Es waren alles Gewinner von den Vorausscheiden natürlich. Dass wir da nicht so einen Durchlauf machen würden wie beim ersten Mal, war fast zu erwarten. Aber ich denke, wir können unheimlich stolz sein. Es ist eine tolle Truppe, wir hatten super Fans dabei. Wir sind, glaube ich, alle einfach nur glücklich.
0: Möglich gemacht wurde das Landesfinale durch mehrere Stadtwerke, die sich seit Jahren für den Kinder- und Jugendsport engagieren. Für die Stadtwerke Bitterfeld-Wolfen gehört die Förderung von Bewegung, Gemeinschaft und Nachwuchsarbeit fest zur regionalen Verantwortung.
7: Sag mal, das ist natürlich sehr schön, dass die Kids aus Brenner hier einen zweiten Platz gemacht haben. Aber ich denke, alles in allem war für uns viel schöner, viel positiver, dass wir so eine tolle Veranstaltung hatten, dass viele Kinder auch in der Vorrunde Spaß am Sport hatten, ein schönes Erlebnis hatten. Und ich glaube, das steht im Vordergrund, dass heute der zweite Platz rausspringt hinter dem Gastgeber. Das ist umso schöner.
0: Ein zweiter Platz, viele neue Erfahrungen und jede Menge Teamgeist. Für die Grundschule Pestalozzi war das Landesfinale des Stadtwerke Cups ein Tag, der sicher noch lange in Erinnerung bleiben wird.

0: Hallo und herzlich willkommen zu Zeitnah hier auf RAN 1. Die Feuerwehr Dessau-Roßlau wurde am 16. Juni gegen 13.55 Uhr mit dem Einsatzstichwort Gasgeruch in die Lindenstraße im Ortsteil Dessau-Alten alarmiert. Nach dem Eintreffen wurden die Einsatzkräfte durch die anrufende Person in die Lage eingewiesen. Der gemeldete Gasgeruch bestätigte sich. Im Bereich eines Kellerfensters eines leerstehenden Einfamilienhauses war deutlicher Gasgeruch wahrnehmbar. Unter Anhaltung entsprechender Schutzmaßnahmen betraten die Einsatzkräfte das Gebäude und führten eine Lageerkundung durch. Dabei wurde das Objekt belüftet und eine beschädigte Gasleitung provisorisch abgedichtet. Der Maßnahme erfolgten in enger Abstimmung mit Mitarbeitenden der Stadtwerke Dessau. Zur Gewährleistung der Sicherheit wurde im betroffenen Straßenzug vorsorglich die Stromversorgung durch die Stadtwerke unterbrochen. Nach Abschluss der Arbeiten übergaben die Feuerwehr die Einsatzstelle zur weiteren Schadensbesichtigung an die Mitarbeiter der Stadtwerke. Die Berufsfeuerwehr Dessau-Roßlau war mit 3 Einsatzfahrzeugen und insgesamt 11 Einsatzkräften im Einsatz. Am 11. Juni fand im Stadtpark eine öffentliche Gedenkveranstaltung für Alberto Adriano statt. Im Jahr 2000 wurde der in Mosambik geborene Mann Opfer eines rassistischen Angriffs. Die Veranstaltung stand unter dem Motto Erinnern statt Vergessen und setzen ein Zeichen gegen Rassismus, Gewalt und Ausgrenzung.
1: Vor 26 Jahren ereignete sich im Dessauer Stadtpark eine schreckliche Gewalttat. Der Mosambikaner Alberto Adriano wurde von Neonazis brutal angegriffen und erlag wenige Tage später seinen schweren Verletzungen. Jedes Jahr am 11. Juni wird an seinem Todesort an der 2002 errichteten Gedenkstele an ihn erinnert. Das jährliche Gedenken wird vom Multikulturellen Zentrum Dessau in Kooperation mit der Auslandsgesellschaft Sachsen-Anhalt sowie weiteren Akteuren organisiert. In diesem Jahr stand die Gedenkveranstaltung unter dem Motto Erinnern statt Vergessen.
2: Das ist ein Herzstück des Multikulturellen Zentrums, diese Erinnerungskultur weiter am Leben zu erhalten, dass das nicht in Vergessenheit gerät. Das Wort nicht vergessen haben wir heute mehrmals fallen gelassen, in verschiedenen Kontexten, im poetischen, aber auch in den Reden. Und ich habe das Gefühl, in Dessau wird eher an die schönen Seiten erinnert. Deswegen habe ich das auch im Gedicht auch festgehalten, dass wir nicht nur das Bauhaus und das Kornhaus haben, sondern eben auch in Dessau leider auch Gräueltaten passiert sind. Und wir wollen das nicht vergessen. Wir müssen daran festhalten, dass das passiert ist und dass Menschen alle hier vielfältig, egal woher sie kommen, hier leben können und wir miteinander ein gutes Leben führen können. Darum geht es letztendlich.
1: Um 15 Uhr wurden die Gäste begrüßt und hielten gemeinsam inne. Anschließend sorgte die leidenschaftliche Dichterin Laia Okongo mit einem poetischen Impuls zur Erinnerungskultur für bewegende Momente. Musikalisch begleitet wurde die Veranstaltung von der Jazzband Sinegambia, die aus Leipzig angereist war. Nach den Redebeiträgen hatten die Anwesenden die Möglichkeit, Blumen niederzulegen und Alberto Adriano zu gedenken. Die Veranstaltung machte deutlich, heute wie damals ist es wichtig, ein Zeichen gegen Rassismus zu setzen und für Menschlichkeit, Respekt und eine offene Gesellschaft einzutreten.
2: Ich habe das Gefühl, dass der Zusammenhalt allein auch schon durch die politischen Parteien und durch die politische Landschaft, die sich ja auch in Sachsen-Anhalt generell entwickelt, dass es rauer geworden ist. Und man sieht, dass Fördergelder gestrichen werden, auch dem Multikulturellen Zentrum werden Fördergelder gestrichen. Und da wollen wir auch ein Zeichen setzen, dass wir trotz allem weitermachen wollen.
1: Im Anschluss waren die Besucher eingeladen, miteinander ins Gespräch zu kommen oder die Zeit für ein stilles Gedenken zu nutzen. Denn nur durch das Erinnern bleiben solche Verbrechen im Bewusstsein und geraten nicht in Vergessenheit.
0: Die Stadtbibliothek Dessau-Roßlau beteiligt sich zum 16. Mal an der landesweiten Ferienaktion Lesesommer Sachsen-Anhalt. Kinder und Jugendliche im Alter von 8 bis 14 Jahren können ab dem 29. Juni 2026 kostenlos teilnehmen. In der Hauptbibliothek sowie in der Ludwig-Lippmann-Bibliothek in Roßlau stehen zahlreiche Kinder-, Jugend- und Sachbücher zur Ausleihe bereit. Die gelesenen Bücher können bewertet und auf Wunsch in einem Logbuch festgehalten werden. Wer mindestens 2 Bücher liest, erhält nach den Ferien ein Zertifikat, das in der Schule als Ferienleseleistung anerkannt werden kann. Zudem besteht die Möglichkeit, am landesweiten Lesesommerquiz mit attraktiven Preisen teilzunehmen. Neben den DRHV ist die SG Kühno aktuell der erfolgreichste Handballverein in der Bauhausstadt. Das Team aus der Oberliga kann in diesem Jahr ein ganz besonderes Jubiläum feiern. Vor 100 Jahren wurde die erste Handballmannschaft in Kühnau gegründet. Am vergangenen Wochenende lud man deshalb zu einem Sommerfest samt Traditions-Rasenhandballturnier ein.
3: Der Handballsport in Kühnau ist 100 Jahre alt. Und die SG Kühnau feierte dieses Jubiläum gebührend. Der traditionsreiche Sportverein aus der Bauhausstadt lud am 13. Juni auf den Sportplatz in der Schlagbreite zu einem Sommerfest ein. Zunächst gab es ein Rasenturnier mit

0: auch hier die Kühner stark vertreten waren in Dessau.
1: Weiter ging es für den Verein dann in der DDR-Zeit als BSG Fortschritt Kühnau. Mit Unterstützung durch den Trägerbetrieb, den VEB Plastebelag Dessau, wurde die Betriebssportgemeinschaft damals gegründet. Diese brachte eine große Änderung mit sich.
0: Da gab es dann die Anfänge des Hallenhandballs, wo also die Kinder und Jugendlichen dann schon vom Platz in die Halle gewechselt sind. Und darauf aufbauend wurde dann 1991 die SG Kühnau gegründet über den Landessportbund. Und ja, seitdem, sage ich mal, arbeiten wir kontinuierlich im Kinder- und Jugendbereich. Ja, Männer- und Frauenmannschaften haben wir auch. Die Männer spielen ja auch in der Oberliga in Sachsen-Anhalt. Und ich denke, auch hier haben wir in dieser Zeit auch mal Tiefen gehabt, wo wir also aus der Oberliga abgestiegen sind, dass wir also niedrigklassig spielen.
1: Ein sehr einschneidendes Ereignis in der jüngsten Geschichte war dann die Corona-Pandemie. 2 Jahre lang gab es nicht die Möglichkeit, mit den Kindern und Jugendlichen in der Halle zu trainieren.
0: Wir haben das dann trotzdem über Heimtraining gemacht. Wir haben also den Kontakt zu den Eltern gehalten, damit also die Kinder uns nicht ganz verloren gehen. Und ich sage mal, seitdem Corona dann vorbei ist, geht es eigentlich immer wieder schön gut steil bergauf. Der Nachwuchs hat sich etabliert, spielt in den Oberliga-Mannschaften in Sachsen-Anhalt mit. Und das macht uns eigentlich als Kühner auch ein bisschen stolz, wenn man da mit den Kids da Erfolge feiern kann.
1: Die bereits erwähnte erste Männermannschaft der Kühnauer hat nach zwischenzeitlichen Schwierigkeiten in der gerade vergangenen Saison den Klassenerhalt in der Handball-Oberliga sichergestellt. Bei den Heimspielen kann man sich, sehr zur Freude des Vereinspräsidenten, immer über zahlreiche Zuschauer in der Sporthalle der Friedensschule freuen.
0: Da sind die Eltern jetzt immer mehr mit im Boot. Sie kommen auch mehr mit in die Halle. Sie geben nicht einfach nur die Kinder zum Spiel oder zum Training ab, sondern es verbindet sie. Sie sind bei den Punktspielen dabei. Und das hat sich auch über die Jahre natürlich, die Kinder wurden älter und erwachsen, spielen in dem Männerbereich und Frauenbereich. Und da hat sich dann auch so eine richtig gute Handballfamilie gebildet, sodass wir immer in der Friedensschule, sage ich mal, so zwischen 150 und 200 Zuschauer bei unseren Heimspielen begrüßen können.
1: Beim Sommerfest blickte man auf die ereignisreiche Geschichte des Handballs in Kühnau sowie auf die aktuellen Erfolge der SG Kühnau. Wie sieht nun der Blick in die Zukunft aus? Und was wünscht man sich für die nächsten 100 Jahre?
0: Wir wünschen uns, dass wir weiter so stabil unseren Handballsport betreiben können, dass die Unterstützung, die durch unsere Sponsoren, durch die Stadt, alle, die dazu beitragen, überhaupt, dass wir in der Halle Spiele durchführen können, dass das weiter so gut bleibt, wie es also in der vergangenen Zeit war. Und natürlich wollen wir sicherlich auch wieder im Jugendbereich nochmal Glanzpunkte setzen. Wir wollen wieder erreichen, dass wir junge Spieler an die Sportschulen delegieren, egal ob im männlichen Bereich nach Magdeburg oder im weiblichen Bereich zu Union Halle Neustadt. Das ist unser Ziel, dass wir da wieder hinkommen, dass wir diese Stärke wieder haben und auch in Sachsen-Anhalt ein bisschen mitbestimmen das Niveau des Handballs.
1: Nach einem erfolgreichen Sommerfest richtet sich der Blick der SG Kühnau nun auch schon so langsam wieder auf die Oberliga. Ab dem 5. September will man dann mit Vereinslegende Armand Uschins an der Seitenlinie wieder voll durchstarten.
2: Unmittelbar nach Tagesbeginn des 15. Juni verschafften sich unbekannte Täter gewaltsam Zugang zu einem Kleingarten in einer Vereinsanlage in der Dobritzer Straße in Zerbst. Aus dem Garten entwendeten sie ein Kaninchengatter mit mehreren Tieren sowie eine Schubkarre. Der entstandene Stehschaden wurde auf etwa 150 € geschätzt. Am späten Abend desselben Tages wurden 3 Jugendliche

0: in der Kleingartenanlage in der Dobritzer Straße in Zerbst festgestellt. Im Rahmen der polizeilichen Befragung stellte sich heraus, dass es sich bei den Angetroffenen um die Täter der Diebstahls vom Morgen handelte. Reumütig übergaben sie die mehreren Stunden zuvor entwendeten Kaninchen sowie das dazugehörige Gatter, sodass diese an den rechtmäßigen Besitzer zurückgegeben werden konnten. Und das waren sie, die aktuellen Nachrichten hier auf Zeitnah bei RAN 1. Nun folgt das Wetter sowie die aktuellen Meldungen aus der Region. Wir sehen uns dann morgen wieder mit den aktuellsten Nachrichten. Bis dahin haben Sie eine schöne Zeit und auf Wiedersehen.
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3: Morgen erwartet uns mit 34 Grad ein heißer Sommertag. Gegenüber dem Vortag steigen die Temperaturen um rund 5 Grad. Bis zu den leichten Sonnenstunden und leichtem Südwind bleibt es durchweg trocken und sonnig. Auch am Wochenende hält das Sommerwetter an. Die Temperaturen bleiben auf einem ähnlichen Niveau. Zeitweise ziehen einige Wolken durch. Niederschläge sind nur am Samstag zu erwarten.

0: Der Entsorgungsdienstleister ReFood hat seine neue Niederlassung im Gewerbepark Zörbig-Groß-Zöberitz eröffnet. Der neue Standort entstand innerhalb von 13 Monaten Bauzeit und wurde notwendig, da die Kapazitäten am bisherigen Standort in Landsberg-Schwerz ausgeschöpft waren. Künftig werden in Zörbig mehr als 75 Mitarbeitende beschäftigt. Hinter dem Bauprojekt stehen erhebliche Investitionen, die langfristig weiteres Wachstum und eine stärkere Präsenz in Mitteldeutschland ermöglichen sollen.
1: Genau, das sollte auch eigentlich immer der Weg sein. Ja, darum, Fördermittel sind immer nur für die Fälle oder für die Projekte da, wo es ohne die Fördermittel eigentlich nicht gehen würde oder die halt dann langsamer oder in kleinerem Umfang stattfinden müssten oder für ganz spezielle Themen. Da muss man schon sagen, Kreislaufwirtschaft wäre sogar so ein Thema, wo man schon auch gucken muss, das ist dann sozusagen auch ein Ziel der Landesregierung, das zu befördern. Und deswegen gibt es dafür auch teilweise eben auch extra Fördermittel. Aber hier ging es halt ganz ohne Fördermittel. Und das liegt natürlich daran, dass da auch das Unternehmen, dass der Konzern dieses Thema schon ganz, ganz lange betreibt. Also nicht so, wie wir jetzt eigentlich sehen, und das ist eigentlich so ein Trendthema, sondern die machen das schon ganz, ganz lange und haben deswegen diese Kraft dazu. Und ohne Fördermittel geht es immer schneller und viel, viel flexibler. Und darum ist es immer der bessere Weg.
0: Von Zörbig aus werden künftig Lebensmittelreste und gebrauchte Speisefette aus Gastronomie, Handel und Industrie gesammelt. Diese werden anschließend weiterverarbeitet und unter anderem zur Erzeugung von Biogas, Strom, Wärme und nachhaltigen Kraftstoffen genutzt. Damit leistet das Unternehmen einen Beitrag zur Kreislaufwirtschaft und zum Klimaschutz.
2: Aus Anlass der Eröffnung konnten wir schon darauf hinweisen,

0: wissen, dass die schon ein wichtiger Mosaikstein in einem größeren Verbund ist. Sie brauchen, hört sich alles ein bisschen modern an, diese Skaleneffekte. Sie brauchen Mengen, um solche Dinge letztendlich dann auch großtechnisch umzusetzen. Und deswegen haben wir eine Vielzahl von vergleichbaren Niederlassungen der ReFood-Gruppe. Die hat sich spezialisiert, um Fette aufzunehmen, Fette aufzubereiten in Richtung Biodiesel, Kerosin. Das ist die Hauptaufgabe. Und dann fallen Gärreste an, die werden genutzt für die Landwirtschaft als Düngemittel.
1: Neben der Funktion als neuer Unternehmensstandort bringt die Ansiedlung auch wirtschaftliche Impulse für die Region. Mehr als 75 Arbeitsplätze entstehen am Standort. Gleichzeitig profitiert der Gewerbepark von einer weiteren Unternehmensansiedlung. Vertreter aus Politik und Verwaltung betonten bei der Eröffnung die Bedeutung der Investition für die wirtschaftliche Entwicklung der Stadt und des Landkreises.
2: Das kann man. Ich bin aber froh, das Gewerbegebiet ist seit 20 Jahren nicht so stark nachgefragt gewesen. Dann kam der relativ starke Run auf das Gewerbegebiet und dass wir jetzt eine Firma wie ReFood auch aus der Nähe abgreifen können aus dem Saale-Kreis, zeigt ja auch, dass die Region Wachstum kann, Wachstum will und dass sich das hier sehr, sehr gut einbringt in die ganze Chemie- und Landwirtschaftsidee, die ja der Landkreis Annaberg-Bitterfeld verkörpert, wie kaum jemand anders.
1: Die Entscheidung für den Gewerbepark Zörbig-Groß-Zöberitz fiel nach dem starken Wachstum der vergangenen Jahre. Nachdem die Möglichkeiten am bisherigen Standort ausgeschöpft waren, benötigte ReFood mehr Platz für seine weitere Entwicklung. Ausschlaggebend war unter anderem die gute Verkehrsanbindung sowie die Nähe zu den Wirtschaftsregionen Halle und Leipzig. Von hier aus sollen die Kunden künftig noch flexibler und effizienter bedient werden.
3: Hier findet die erste Stufe der Sammlung statt, also die konkrete Einsammlung in Restaurants, Kantinen mittels LKW. Dann wird hier das Material verarbeitet, entpackt und weitergeliefert von hier an Biodieselanlagen und Biogasanlagen.
1: Mit der Eröffnung schafft ReFood die Grundlage für weiteres Wachstum und baut gleichzeitig seine Rolle bei der nachhaltigen Verwertung organischer Reststoffe in Mitteldeutschland weiter aus.
4: Hallo, ich bin Henry und ich spiele spiele Abwehr und bin eigentlich Einwechsler für Maxim.
5: Ich bin Maxim und ich spiele in der rechten Abwehr.
6: Ich bin Noah und spiele Torhüter.
7: Ich bin Nakarius und ich spiele im linken Mittelfeld.
8: Ich bin der Piet und ich spiele im rechten Mittelfeld.
9: Ich bin der Jakob und spiele im Sturm.
10: Ich bin der Elias und ich spiele mit Jakob im Sturm.
11: Ich bin Lore und ich spiele in der Abwehr.
12: Ich bin Raphael und spiele bei der rechten Seite Abwehr.
13: Ich bin Adrian und spiele in der Abwehr.
14: Ich bin Frau Bartholomä und ich bin die Trainerin.
15: Wir sind die Pestalozzi-Schule aus Rehna und wollen gewinnen. Ja!
16: Die Aufregung ist groß, die Stimmung bestens. Vor kurzem ging es für die Fußballmannschaft der Grundschule Pestalozzi Brehna zum Landesfinale des Stadtwerke Cups nach Aschersleben. Als Sieger der Vorrunde vertraten die Nachwuchskicker die Region Bitterfeld-Wolfen und trafen auf die besten Grundschulteams aus Bernburg, Eisleben, Hettstedt und Aschersleben. Der Turnierstart hätte für die Brenner kaum besser laufen können. Im ersten Spiel gegen die Grundschule Torgartenstraße aus Eisleben zeigt die Mannschaft von Beginn an, warum sie sich für das Landesfinale qualifiziert hat. Mit viel Einsatz, sicherem Passspiel und einer geschlossenen Teamleistung erspielen sich die Nachwuchskicker mehrere gute Chancen. Die frühe Führung gibt zusätzliche Sicherheit und auch in der Defensive lässt das Team kaum etwas zu. Am Ende steht ein souveräner 3:0 Erfolg auf der Anzeigetafel, ein perfekter Auftakt und ein wichtiger Schritt für das Selbstvertrauen im weiteren Turnierverlauf.
17: Es ist ja in anderen Sportarten auch der Fall, dass das erste Spiel immer ein bisschen, man kommt frisch zusammen und man hat eine Weile nicht zusammen gespielt. Aber ich denke, mit einem 0:3, 3:0 für uns, war das schon in Ordnung.
16: Im zweiten Spiel gegen die Grundschule Novalis aus Hettstedt bleibt die Partie torlos. Anschließend wartet mit der Grundschule Pfeilergram aus Aschersleben einer der Turnierfavoriten. Trotz großer kämpferischer Leistung müssen sich die Brenauer knapp mit 0:1 geschlagen geben. Unterstützt wird das Team den ganzen Tag über von Eltern, Lehrkräften und mitgereisten Fans.

0: Für viele ist schon jetzt klar, die Mannschaft hat die Region würdig vertreten.
1: Ich denke, super. So wie die ganze Mannschaft, denke ich. Ich denke, dass das allgemein für die Jungs hier eine gute Sache ist. Ja, ich meine überhaupt erstmal in die Endrunde zu kommen, ja, ist schon mal ein Ding. Und hier natürlich, wie gerade eben schon, wenn man in den ersten drei kommt, ich denke mal, aus so einem großen Umkreis ist das völlig in Ordnung. Also passt.
2: Ja, aber schon gut drauf. Wir haben ein bisschen Probleme mit dem Ball, glaube ich. Das sind sie nicht gewohnt. Halle, okay. Ich glaube, draußen hätte das ganze Turnier ein bisschen anders ausgesehen, aber ansonsten doch. Schon sehr zufrieden und noch stolz. Die Finalrunde.
3: Ja, insgesamt zufrieden. Ist natürlich heute nochmal ein anderes Niveau als in der Vorrunde. Halle, andere Gegebenheiten. Ist natürlich nochmal eine ganz andere Umstellung. Ja, gut angefangen. Die Gegner wurden stärker und ja, dann war es halt schwerer. Und der wahrscheinliche oder jetzige Turniersieger hat es am Ende dann auch verdient. Also muss man klipp und klar so sagen.
0: Vor dem letzten Spiel ist die Ausgangslage klar. Gegen die Grundschule Johann Wolfgang von Goethe aus Bernburg geht es um den zweiten Platz. Ein Sieg würde die Silbermedaille sichern. Und die Pestalozzi-Grundschule liefert. Mit einem verdienten 2:0 Erfolg setzen sich die Kinder durch und machen Platz 2 perfekt. Der Jubel ist groß, nur die Mannschaft aus Aschersleben sammelt am Ende noch mehr Punkte und gewinnt das Turnier. Für die Kinder aus Brena ist der zweite Platz dennoch ein riesiger Erfolg. Bei der Siegerehrung wird deutlich, was diesen Tag so besonders macht. Nicht nur die sportlichen Ergebnisse zählen, sondern vor allem Teamgeist, Fairness und das gemeinsame Erlebnis.
4: Ich bin zufrieden und ich fand es gut, dass wir den zweiten Platz gemacht haben. Ich fand es auch gut und ja, wie Maxim schon sagte, ich finde es auch cool, dass wir zweiter Platz sind.
5: Wir wussten, es wird nicht einfach. Es waren alles Gewinner von den Vorausscheiden natürlich. Dass wir da nicht so einen Durchlauf machen würden wie beim ersten Mal, war fast zu erwarten. Aber ich denke, wir können unheimlich stolz sein. Es ist eine tolle Truppe, wir hatten super Fans dabei. Wir sind, glaube ich, alle einfach nur glücklich.
0: Möglich gemacht wurde das Landesfinale durch mehrere Stadtwerke, die sich seit Jahren für den Kinder- und Jugendsport engagieren. Für die Stadtwerke Bitterfeld-Wolfen gehört die Förderung von Bewegung, Gemeinschaft und Nachwuchsarbeit fest zur regionalen Verantwortung.
6: Sag mal, das ist natürlich sehr schön, dass die Kids aus Brena hier einen zweiten Platz gemacht haben. Aber ich denke, alles in allem war für uns viel schöner, viel positiver, dass wir so eine tolle Veranstaltung hatten, dass viele Kinder auch in der Vorrunde Spaß am Sport hatten, ein schönes Erlebnis hatten. Und ich glaube, das steht im Vordergrund, dass heute der zweite Platz rausspringt hinter dem Gastgeber. Das ist umso schöner.
0: Ein zweiter Platz, viele neue Erfahrungen und jede Menge Teamgeist. Für die Grundschule Pestalozzi war das Landesfinale des Stadtwerke Cups ein Tag, der sicher noch lange in Erinnerung bleiben wird.

0: Hallo und herzlich willkommen zu Zeitnah hier auf RAN 1. Die Feuerwehr Dessau-Roßlau wurde am 16. Juni gegen 13:55 Uhr mit dem Einsatzstichwort Gasgeruch in die Lindenstraße im Ortsteil Dessau-Alten alarmiert. Nach dem Eintreffen wurden die Einsatzkräfte durch die anrufende Person in die Lage eingewiesen. Der gemeldete Gasgeruch bestätigte sich. Im Bereich eines Kellerfensters eines leerstehenden Einfamilienhauses war deutlicher Gasgeruch wahrnehmbar. Unter Anhaltung entsprechender Schutzmaßnahmen betraten die Einsatzkräfte das Gebäude und führten eine Lageerkundung durch. Dabei wurde das Objekt belüftet und eine beschädigte Gasleitung provisorisch abgedichtet. Der Maßnahme erfolgten in enger Abstimmung mit Mitarbeitenden der Stadtwerke Dessau. Zur Gewährleistung der Sicherheit wurde im betroffenen Straßenzug vorsorglich die Stromversorgung durch die Stadtwerke unterbrochen. Nach Abschluss der Arbeiten übergaben die Feuerwehr die Einsatzstelle zur weiteren Schadensbesichtigung an die Mitarbeiter der Stadtwerke. Die Berufsfeuerwehr Dessau-Roßlau war mit 3 Einsatzfahrzeugen und insgesamt 11 Einsatzkräften im Einsatz. Am 11. Juni fand im Stadtpark eine öffentliche Gedenkveranstaltung für Alberto Adriano statt. Im Jahr 2000 wurde der in Mosambik geborene Mann Opfer eines rassistischen Angriffs. Die Veranstaltung stand unter dem Motto „Erinnern statt vergessen“ und setzen ein Zeichen gegen Rassismus, Gewalt und Ausgrenzung.
1: Vor 26 Jahren ereignete sich im Dessauer Stadtpark eine schreckliche Gewalttat. Der Mosambikaner Alberto Adriano wurde von Neonazis brutal angegriffen und erlag wenige Tage später seinen schweren Verletzungen. Jedes Jahr am 11. Juni wird an seinem Todesort an der 2002 errichteten Gedenkstele an ihn erinnert. Das jährliche Gedenken wird vom Multikulturellen Zentrum Dessau in Kooperation mit der Auslandsgesellschaft Sachsen-Anhalt sowie weiteren Akteuren organisiert. In diesem Jahr stand die Gedenkveranstaltung unter dem Motto „Erinnern statt vergessen“.
2: Das ist ein Herzstück des Multikulturellen Zentrums, diese Erinnerungskultur weiter am Leben zu erhalten, dass das nicht in Vergessenheit gerät. Das Wort „nicht vergessen“ haben wir heute mehrmals fallen gelassen, in verschiedenen Kontexten, im poetischen, aber auch in den Reden. Und ich habe das Gefühl, in Dessau wird eher an die schönen Seiten erinnert. Deswegen habe ich das auch, ja, im Gedicht auch festgehalten, dass wir nicht nur das Bauhaus und das Kornhaus haben, sondern eben auch in Dessau leider auch Gräueltaten passiert sind. Und wir wollen das nicht vergessen. Wir müssen daran festhalten, dass das passiert ist und dass Menschen alle hier vielfältig, egal woher sie kommen, hier leben können und wir miteinander ein gutes Leben führen können. Darum geht es letztendlich.
1: Um 15 Uhr wurden die Gäste begrüßt und hielten gemeinsam inne. Anschließend sorgte die leidenschaftliche Dichterin Laia Okongo mit einem poetischen Impuls zur Erinnerungskultur für bewegende Momente. Musikalisch begleitet wurde die Veranstaltung von der Jazzband Sinegambia, die aus Leipzig angereist war. Nach den Redebeiträgen hatten die Anwesenden die Möglichkeit, Blumen niederzulegen und Alberto Adriano zu gedenken. Die Veranstaltung machte deutlich: Heute wie damals ist es wichtig, ein Zeichen gegen Rassismus zu setzen und für Menschlichkeit, Respekt und eine offene Gesellschaft einzutreten.
2: Ich habe das Gefühl, dass der Zusammenhalt allein auch schon durch die politischen Parteien und durch die politische Landschaft, die sich ja auch in Sachsen-Anhalt generell entwickelt, dass es rauer geworden ist. Und man sieht, dass Fördergelder gestrichen werden, auch dem Multikulturellen Zentrum werden Fördergelder gestrichen. Und da wollen wir auch ein Zeichen setzen, dass wir trotz allem weitermachen wollen.
1: Im Anschluss waren die Besucher eingeladen, miteinander ins Gespräch zu kommen oder die Zeit für ein stilles Gedenken zu nutzen. Denn nur durch das Erinnern bleiben solche Verbrechen im Bewusstsein und geraten nicht in Vergessenheit.
0: Die Stadtbibliothek Dessau-Roßlau beteiligt sich zum 16. Mal an der landesweiten Ferienaktion Lesesommer Sachsen-Anhalt. Kinder und Jugendliche im Alter von 8 bis 14 Jahren können ab dem 29. Juni 2026 kostenlos teilnehmen. In der Hauptbibliothek sowie in der Ludwig-Lippmann-Bibliothek in Roßlau stehen zahlreiche Kinder-, Jugend- und Sachbücher zur Ausleihe bereit. Die gelesenen Bücher können bewertet und auf Wunsch in einem Logbuch festgehalten werden. Wer mindestens 2 Bücher liest, erhält nach den Ferien ein Zertifikat, das in der Schule als Ferienleseleistung anerkannt werden kann. Zudem besteht die Möglichkeit, am landesweiten Lesesommerquiz mit attraktiven Preisen teilzunehmen. Neben den DRHV ist die SG Kühno aktuell der erfolgreichste Handballverein in der Bauhausstadt. Das Team aus der Oberliga kann in diesem Jahr ein ganz besonderes Jubiläum feiern. Vor 100 Jahren wurde die erste Handballmannschaft in Kühnau gegründet. Am vergangenen Wochenende lud man deshalb zu einem Sommerfest samt Traditions-Rasenhandballturnier ein.
3: Der Handballsport in Kühnau ist 100 Jahre alt. Und die SG Kühnau feierte dieses Jubiläum gebührend. Der traditionsreiche Sportverein aus der Bauhausstadt lud am 13. Juni auf den Sportplatz in der Schlagbreite zu einem Sommerfest ein. Zunächst gab es ein Rasenturnier mit 35 Nachwuchsmannschaften aus der Region, die ihre Handballkünste auf 4 verschiedenen Plätzen zeigten. Höhepunkt des Tages war dann ein Traditions-Rasenhandballturnier mit ehemaligen und aktiven Spielern sowie mit Unterstützern und Wegbegleitern. Perfekt, um die 100-jährige Handballgeschichte des Ortes zu zelebrieren. SG-Vereinspräsident Uwe Geier blickte für uns einmal auf die Anfänge zurück.
4: Angefangen hat ja die ganze Geschichte 1926 durch einen Sportlehrer, der in Kühnau tätig war. Der hat dann eine Großfeld-Handballmannschaft aufgebaut. Zu der Zeit wurde ja Großfeld-Handball gespielt. Da waren die Kühnauer auch recht erfolgreich. Man kann nur erinnern an den Torwart der Kühnauer, den Otto Lüdecke, der ja Meisterschaften gewonnen hat. Weiter ging es dann in den SG Traktor Kühnau über. Sag ich mal, da wurde in dem Ortsteil Klein-Kühnau der Handball wiederbelebt. Das war dann Beginn mit Traktor Kühnau. Ja, da gab es, auch schon Punktspiele auf dem Kleinfeld. Da ist es dann von dem Großfeld in den Kleinfeld-Handball übergeschwappt, sodass

0: auch hier die Kühner stark vertreten waren in Dessau.
1: Weiter ging es für den Verein dann in der DDR-Zeit als BSG Fortschritt Kühnau. Mit Unterstützung durch den Trägerbetrieb, den VEB Plastebelag Dessau, wurde die Betriebssportgemeinschaft damals gegründet. Diese brachte eine große Änderung mit sich.
0: Da gab es dann die Anfänge des Hallenhandballs, wo also die Kinder und Jugendlichen dann schon vom Platz in die Halle gewechselt sind. Und darauf aufbauend wurde dann 1991 die SG Kühnau gegründet über den Landessportbund. Und ja, seitdem, sage ich mal, arbeiten wir kontinuierlich im Kinder- und Jugendbereich. Ja, Männer- und Frauenmannschaften haben wir auch. Die Männer spielen ja auch in der Oberliga in Sachsen-Anhalt. Und ich denke, auch hier haben wir in dieser Zeit auch mal Tiefen gehabt, wo wir also aus der Oberliga abgestiegen sind, dass wir also niedrigklassig spielen.
1: Ein sehr einschneidendes Ereignis in der jüngsten Geschichte war dann die Corona-Pandemie. 2 Jahre lang gab es nicht die Möglichkeit, mit den Kindern und Jugendlichen in der Halle zu trainieren.
0: Wir haben das dann viel trotzdem über Heimtraining gemacht. Wir haben also den Kontakt zu den Eltern gehalten, damit also die Kinder uns nicht ganz verloren gehen. Und ich sage mal, seitdem Corona dann vorbei ist, geht es eigentlich immer wieder schön gut steil bergauf. Der Nachwuchs hat sich etabliert, spielt in den Oberliga-Mannschaften in Sachsen-Anhalt mit. Und das macht uns eigentlich als Kühner auch ein bisschen stolz, wenn man da mit den Kids da Erfolge feiern kann.
1: Die bereits erwähnte erste Männermannschaft der Kühnauer hat nach zwischenzeitlichen Schwierigkeiten in der gerade vergangenen Saison den Klassenerhalt in der Handball-Oberliga sichergestellt. Bei den Heimspielen kann man sich, sehr zur Freude des Vereinspräsidenten, immer über zahlreiche Zuschauer in der Sporthalle der Friedensschule freuen.
0: Da sind die Eltern jetzt immer mehr mit im Boot. Sie kommen auch mehr mit in die Halle. Sie geben nicht einfach nur die Kinder zum Spiel oder zum Training ab, sondern es verbindet sie. Sie sind bei den Punktspielen dabei. Und das hat sich auch über die Jahre natürlich, die Kinder wurden älter und erwachsen, spielen in dem Männerbereich und Frauenbereich. Und da hat sich dann auch so eine richtig gute Handballfamilie gebildet, sodass wir immer in der Friedensschule, sage ich mal, so zwischen 150 und 200 Zuschauer bei unseren Heimspielen begrüßen können.
1: Beim Sommerfest blickte man auf die ereignisreiche Geschichte des Handballs in Kühnau sowie auf die aktuellen Erfolge der SG Kühnau. Wie sieht nun der Blick in die Zukunft aus? Und was wünscht man sich für die nächsten 100 Jahre?
0: Wir wünschen uns, dass wir weiter so stabil unseren Handballsport betreiben können, dass die Unterstützung, die durch unsere Sponsoren, durch die Stadt, alle, die dazu beitragen, überhaupt, dass wir in der Halle Spiele durchführen können, dass das weiter so gut bleibt, wie es also in der vergangenen Zeit war. Und natürlich wollen wir sicherlich auch wieder im Jugendbereich nochmal Glanzpunkte setzen. Wir wollen wieder erreichen, dass wir junge Spieler an die Sportschulen delegieren, egal ob im männlichen Bereich nach Magdeburg oder im weiblichen Bereich zur Union Halle Neustadt. Das ist unser Ziel, dass wir da wieder hinkommen, dass wir diese Stärke wieder haben und auch in Sachsen-Anhalt ein bisschen mitbestimmen das Niveau des Handballs.
1: Nach einem erfolgreichen Sommerfest richtet sich der Blick der SG Kühnau nun auch schon so langsam wieder auf die Oberliga. Ab dem 5. September will man dann mit Vereinslegende Armands Uschins an der Seitenlinie wieder voll durchstarten.
2: Unmittelbar nach Tagesbeginn des 15. Juni verschafften sich unbekannte Täter gewaltsam Zugang zu einem Kleingarten in einer Vereinsanlage in der Dobritzer Straße in Zerbst. Aus dem Garten entwendeten sie ein Kaninchengatter mit mehreren Tieren sowie eine Schubkarre. Der entstandene Stehschaden wurde auf etwa 150 € geschätzt. Am späten Abend desselben Tages wurden 3 Jugendliche

0: Leiche in der Kleingartenanlage in der Dobritzer Straße in Zerbst festgestellt. Im Rahmen der polizeilichen Befragung stellte sich heraus, dass es sich bei den Angetroffenen um die Täter der Diebstahls vom Morgen handelte. Reumütig übergaben sie die mehreren Stunden zuvor entwendeten Kaninchen sowie das dazugehörige Gatter, sodass diese an den rechtmäßigen Besitzer zurückgegeben werden konnten. Und das waren sie, die aktuellen Nachrichten hier auf Zeitnah bei RAN 1. Nun folgt das Wetter sowie die aktuellen Meldungen aus der Region. Wir sehen uns dann morgen wieder mit den aktuellsten Nachrichten. Bis dahin haben Sie eine schöne Zeit und auf Wiedersehen.
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3: Morgen erwartet uns mit 34 Grad ein heißer Sommertag. Gegenüber dem Vortag steigen die Temperaturen um rund 5 Grad. Bis zu den leichten Sonnenstunden und leichtem Südwind bleibt es durchweg trocken und sonnig. Auch am Wochenende hält das Sommerwetter an. Die Temperaturen bleiben auf einem ähnlichen Niveau. Zeitweise ziehen einige Wolken durch. Niederschläge sind nur am Samstag zu erwarten.

0: Der Entsorgungsdienstleister ReFood hat seine neue Niederlassung im Gewerbepark Zörbig-Groß-Zöberitz eröffnet. Der neue Standort entstand innerhalb von 13 Monaten Bauzeit und wurde notwendig, da die Kapazitäten am bisherigen Standort in Landsberg-Schwerz ausgeschöpft waren. Künftig werden in Zörbig mehr als 75 Mitarbeitende beschäftigt. Hinter dem Bauprojekt stehen erhebliche Investitionen, die langfristig weiteres Wachstum und eine stärkere Präsenz in Mitteldeutschland ermöglichen sollen.
1: Genau, das sollte auch eigentlich immer der Weg sein. Ja, darum, Fördermittel sind immer nur für die Fälle oder für die Projekte da, wo es ohne die Fördermittel eigentlich nicht gehen würde oder die halt dann langsamer oder in kleinerem Umfang stattfinden müssten oder für ganz spezielle Themen. Da muss man schon sagen, Kreislaufwirtschaft wäre sogar so ein Thema, wo man schon auch gucken muss, das ist dann sozusagen auch ein Ziel der Landesregierung, das zu befördern. Und deswegen gibt es dafür auch teilweise eben auch extra Fördermittel. Aber hier ging es halt ganz ohne Fördermittel. Und das liegt natürlich daran, dass da auch das Unternehmen, dass der Konzern dieses Thema schon ganz, ganz lange betreibt. Also nicht so, wie wir jetzt eigentlich sehen, und das ist eigentlich so ein Trendthema, sondern die machen das schon ganz, ganz lange und haben deswegen diese Kraft dazu. Und ohne Fördermittel geht es immer schneller und viel, viel flexibler. Und darum ist es immer der bessere Weg.
0: Von Zörbig aus werden künftig Lebensmittelreste und gebrauchte Speisefette aus Gastronomie, Handel und Industrie gesammelt. Diese werden anschließend weiterverarbeitet und unter anderem zur Erzeugung von Biogas, Strom, Wärme und nachhaltigen Kraftstoffen genutzt. Damit leistet das Unternehmen einen Beitrag zur Kreislaufwirtschaft und zum Klimaschutz.
2: Aus Anlass der Eröffnung konnten wir schon darauf hinweisen, dass die schon ein wichtiger Mosaikstein in einem größeren Verbund ist. Sie brauchen, hört sich alles ein bisschen modern an, diese Skaleneffekte. Sie brauchen Mengen, um solche Dinge letztendlich dann auch großtechnisch umzusetzen. Und deswegen haben wir eine Vielzahl von vergleichbaren Niederlassungen der ReFood-Gruppe, die hat sich spezialisiert, um Fette aufzunehmen, Fette aufzubereiten in Richtung Biodiesel, Kerosin. Das ist die Hauptaufgabe. Und dann fallen Gärreste an, die werden genutzt für die Landwirtschaft als Düngemittel.
0: Neben der Funktion als neuer Unternehmensstandort bringt die Ansiedlung auch wirtschaftliche Impulse für die Region. Mehr als 75 Arbeitsplätze entstehen am Standort. Gleichzeitig profitiert der Gewerbepark von einer weiteren Unternehmensansiedlung. Vertreter aus Politik und Verwaltung betonten bei der Eröffnung die Bedeutung der Investition für die wirtschaftliche Entwicklung der Stadt und des Landkreises.
3: Das kann man. Ich bin aber auch froh, das Gewerbegebiet ist seit 20 Jahren nicht so stark nachgefragt gewesen. Dann kam der relativ starke Run auf das Gewerbegebiet und dass wir jetzt eine Firma wie ReFood auch aus der Nähe abgreifen können aus dem Saalekreis, zeigt ja auch, dass die Region Wachstum kann, Wachstum will und dass sich das hier sehr, sehr gut einbringt in die ganze Chemie- und Landwirtschaftsidee, die ja der Landkreis Annaberg-Bitterfeld verkörpert, wie kaum jemand anders.
0: Die Entscheidung für den Gewerbepark Zörbig-Groß-Zöberitz fiel nach dem starken Wachstum der vergangenen Jahre. Nachdem die Möglichkeiten am bisherigen Standort ausgeschöpft waren, benötigte ReFood mehr Platz für seine weitere Entwicklung. Ausschlaggebend war unter anderem die gute Verkehrsanbindung sowie die Nähe zu den Wirtschaftsregionen Halle und Leipzig. Von hier aus sollen die Kunden künftig noch flexibler und effizienter bedient werden.
4: Hier findet die erste Stufe der Sammlung statt, also die konkrete Einsammlung in Restaurants, Kantinen mittels LKW. Dann wird hier das Material verarbeitet, entpackt und weitergeliefert von hier an Biodieselanlagen und Biogasanlagen.
0: Mit der Eröffnung schafft ReFood die Grundlage für weiteres Wachstum und baut gleichzeitig seine Rolle bei der nachhaltigen Verwertung organischer Reststoffe in Mitteldeutschland weiter aus.
5: Hallo, ich bin Henry und ich spiele Abwehr und bin eigentlich Einwechsler für Maxim.
6: Ich bin Maxim und ich spiele in der rechten Abwehr.
7: Ich bin Noah und spiele Torhüter.
8: Ich bin Nakarius und ich spiele im linken Mittelfeld.
9: Ich bin der Pete und ich spiele im rechten Mittelfeld.
10: Ich bin der Jakob und spiele im Sturm.
11: Ich bin der Elias und ich spiele mit Jakob im Sturm.
12: Ich bin Lore und ich spiele in der Abwehr.
13: Ich bin Raphael und spiele bei der rechten Seite Abwehr.
14: Ich bin Adrian und spiele in der Abwehr.
15: Ich bin Frau Bartholomä und ich bin die Trainerin.
16: Wir sind die Pestalozzi-Schule aus Trainer und wollen. Aufregung ist groß, die Stimmung bestens. Vor kurzem ging es für die Fußballmannschaft der Grundschule Pestalozzi Brena zum Landesfinale des Stadtwerke Cups nach Aschersleben. Als Sieger der Vorrunde vertraten die Nachwuchskicker die Region Bitterfeld-Wolfen und trafen auf die besten Grundschulteams aus Bernburg, Eisleben, Hettstedt und Aschersleben. Der Turnierstart hätte für die Brenner kaum besser laufen können. Im ersten Spiel gegen die Grundschule Torgartenstraße aus Eisleben zeigt die Mannschaft von Beginn an, warum sie sich für das Landesfinale qualifiziert hat. Mit viel Einsatz, sicherem Passspiel und einer geschlossenen Teamleistung erspielen sich die Nachwuchskicker mehrere gute Chancen. Die frühe Führung gibt zusätzliche Sicherheit und auch in der Defensive lässt das Team kaum etwas zu. Am Ende steht ein souveräner 3:0 Erfolg auf der Anzeigetafel, ein perfekter Auftakt und ein wichtiger Schritt für das Selbstvertrauen im weiteren Turnierverlauf.
17: Es ist ja in anderen Sportarten auch der Fall, dass das erste Spiel immer ein bisschen, naja, man kommt frisch zusammen und man hat eine Weile nicht zusammen gespielt, aber ich denke mit einem 0:3, 3:0 für uns, war das schon in Ordnung.
16: Im zweiten Spiel gegen die Grundschule Novalis aus Hettstedt bleibt die Partie torlos. Anschließend wartet mit der Grundschule Pfeilergram aus Aschersleben einer der Turnierfavoriten. Trotz großer kämpferischer Leistung müssen sich die Brenauer knapp mit 0:1 geschlagen geben. Unterstützt wird das Team den ganzen Tag über von Eltern, Lehrkräften und mitgereisten Fans. Für viele ist schon jetzt klar, die Mannschaft hat die Region würdig vertreten.
18: Ich denke, super. So wie die ganze Mannschaft, denke ich. Ich denke, dass das allgemein für die Jungs hier eine gute Sache ist. Ja, ich meine, überhaupt erstmal in die Endrunde zu kommen, ja, ist schon mal ein Ding. Und hier natürlich, wie gerade eben schon, wenn man in den ersten drei kommt, ich denke mal, aus so einem großen Umkreis ist das völlig in Ordnung. Also passt.
19: Ja, er ist schon gut drauf. Die haben ein bisschen Probleme mit dem Ball, glaube ich. Das sind sie nicht gewohnt. Halle, okay. Ich glaube, draußen hätte das ganze Turnier ein bisschen anders ausgesehen, aber ansonsten doch schon sehr zufrieden und noch stolz. Die Finalrunde.
20: Ja, insgesamt zufrieden. Ist natürlich heute nochmal ein anderes Niveau als in der Vorrunde. Halle, andere Gegebenheiten. Ist natürlich nochmal eine ganz andere Umstellung. Ja, gut angefangen. Die Gegner wurden stärker und ja, dann war es halt schwerer. Und der wahrscheinliche oder jetzige Turniersieger hat es am Ende dann noch verdient. Also muss man klipp und klar so sagen.
16: Vor dem letzten Spiel ist die Ausgangslage klar. Gegen die Grundschule Johann Wolfgang von Goethe aus Bernburg geht es um den zweiten Platz. Ein Sieg würde die Silbermedaille sichern. Und die Pestalozzi-Grundschule liefert. Mit einem verdienten 2:0 Erfolg setzen sich die Kinder durch und machen Platz 2 perfekt. Der Jubel ist groß, nur die Mannschaft aus Aschersleben sammelt am Ende noch mehr Punkte und gewinnt das Turnier. Für die Kinder aus Brena ist der zweite Platz dennoch ein riesiger Erfolg. Bei der Siegerehrung wird deutlich, was diesen Tag so besonders macht. Nicht nur die sportlichen Ergebnisse zählen, sondern vor allem Teamgeist, Fairness und das gemeinsame Erlebnis.
21: Ich bin zufrieden und ich fand es gut, dass wir den zweiten Platz gemacht haben.
22: Ich fand es auch gut und ja, wie Maxim schon sagte, ich finde es auch cool, dass wir zweiter Platz sind.
23: Wir wussten, es wird nicht einfach. Es waren alles Gewinner von den Vorausscheiden natürlich. Dass wir da nicht so einen Durchlauf machen würden wie beim ersten Mal, war fast zu erwarten. Aber ich denke, wir können unheimlich stolz sein. Es ist eine tolle Truppe, wir hatten super Fans dabei. Wir sind, glaube ich, alle einfach nur glücklich.
16: Möglich gemacht wurde das Landesfinale durch mehrere Stadtwerke, die sich seit Jahren für den Kinder- und Jugendsport engagieren. Für die Stadtwerke Bitterfeld-Wolfen gehört die Förderung von Bewegung, Gemeinschaft und Nachwuchsarbeit fest zur regionalen Verantwortung.
24: Ich sag mal, das ist natürlich sehr schön, dass die Kids aus Brena hier einen zweiten Platz gemacht haben. Aber ich denke, alles in allem war für uns viel schöner, viel positiver, dass wir so eine tolle Veranstaltung hatten, dass viele Kinder auch in der Vorrunde Spaß am Sport hatten, ein schönes Erlebnis hatten. Und ich glaube, das steht im Vordergrund, dass heute der zweite Platz rausspringt hinter dem Gastgeber. Das ist umso schöner.
16: Ein zweiter Platz, viele neue Erfahrungen und jede Menge Teamgeist. Für die Grundschule Pestalozzi war das Landesfinale des Stadtwerke Cups ein Tag, der sicher noch lange in Erinnerung bleiben wird.

0: Hallo und herzlich willkommen zu Zeitnah hier auf RAN 1. Die Feuerwehr Dessau-Roßlau wurde am 16. Juni gegen 13.55 Uhr mit dem Einsatzstichwort Gasgeruch in die Lindenstraße im Ortsteil Dessau-Alten alarmiert. Nach dem Eintreffen wurden die Einsatzkräfte durch die anrufende Person in die Lage eingewiesen. Der gemeldete Gasgeruch bestätigte sich. Im Bereich eines Kellerfensters eines leerstehenden Einfamilienhauses war deutlicher Gasgeruch wahrnehmbar. Unter Anhaltung entsprechender Schutzmaßnahmen betraten die Einsatzkräfte das Gebäude und führten eine Lageerkundung durch. Dabei wurde das Objekt belüftet und eine beschädigte Gasleitung provisorisch abgedichtet. Der Maßnahme erfolgten in enger Abstimmung mit Mitarbeitenden der Stadtwerke Dessau. Zur Gewährleistung der Sicherheit wurde im betroffenen Straßenzug vorsorglich die Stromversorgung durch die Stadtwerke unterbrochen. Nach Abschluss der Arbeiten übergaben die Feuerwehr die Einsatzstelle zur weiteren Schadensbesichtigung an die Mitarbeiter der Stadtwerke. Die Berufsfeuerwehr Dessau-Roßlau war mit 3 Einsatzfahrzeugen und insgesamt 11 Einsatzkräften im Einsatz. Am 11. Juni fand im Stadtpark eine öffentliche Gedenkveranstaltung für Alberto Adriano statt. Im Jahr 2000 wurde der in Mosambik geborene Mann Opfer eines rassistischen Angriffs. Die Veranstaltung stand unter dem Motto Erinnern statt Vergessen und setzen ein Zeichen gegen Rassismus, Gewalt und Ausgrenzung.
1: Vor 26 Jahren ereignete sich im Dessauer Stadtpark eine schreckliche Gewalttat. Der Mosambikaner Alberto Adriano wurde von Neonazis brutal angegriffen und erlag wenige Tage später seinen schweren Verletzungen. Jedes Jahr am 11. Juni wird an seinem Todesort an der 2002 errichteten Gedenkstele an ihn erinnert. Das jährliche Gedenken wird vom Multikulturellen Zentrum Dessau in Kooperation mit der Auslandsgesellschaft Sachsen-Anhalt sowie weiteren Akteuren organisiert. In diesem Jahr stand die Gedenkveranstaltung unter dem Motto Erinnern statt Vergessen.
2: Das ist ein Herzstück des Multikulturellen Zentrums, diese Erinnerungskultur weiter am Leben zu erhalten, dass das nicht in Vergessenheit gerät. Das Wort nicht vergessen haben wir heute mehrmals fallen gelassen, in verschiedenen Kontexten, im poetischen, aber auch in den Reden. Und ich habe das Gefühl, in Dessau wird eher an die schönen Seiten erinnert. Deswegen habe ich das auch im

0: Gedicht auch festgehalten, dass wir nicht nur das Bauhaus und das Kornhaus haben, sondern eben auch in Dessau leider auch Gräueltaten passiert sind. Und wir wollen das nicht vergessen. Wir müssen daran festhalten, dass das passiert ist und dass Menschen alle hier vielfältig, egal woher sie kommen, hier leben können und wir miteinander ein gutes Leben führen können. Darum geht es letztendlich.
1: Um 15 Uhr wurden die Gäste begrüßt und hielten gemeinsam inne. Anschließend sorgte die leidenschaftliche Dichterin Laia Okongo mit einem poetischen Impuls zur Erinnerungskultur für bewegende Momente. Musikalisch begleitet wurde die Veranstaltung von der Jazzband Sinegambia, die aus Leipzig angereist war. Nach den Redebeiträgen hatten die Anwesenden die Möglichkeit, Blumen niederzulegen und Alberto Adriano zu gedenken. Die Veranstaltung machte deutlich, heute wie damals ist es wichtig, ein Zeichen gegen Rassismus zu setzen und für Menschlichkeit, Respekt und eine offene Gesellschaft einzutreten.
0: Ich habe das Gefühl, dass der Zusammenhalt allein auch schon durch die politischen Parteien und durch die politische Landschaft, die sich ja auch in Sachsen-Anhalt generell entwickelt, dass es rauer geworden ist. Und man sieht, dass Fördergelder gestrichen werden, auch dem multikulturellen Zentrum werden Fördergelder gestrichen. Und da wollen wir auch ein Zeichen setzen, dass wir trotz allem weitermachen wollen.
1: Im Anschluss waren die Besucher eingeladen, miteinander ins Gespräch zu kommen oder die Zeit für ein stilles Gedenken zu nutzen. Denn nur durch das Erinnern bleiben solche Verbrechen im Bewusstsein und geraten nicht in Vergessenheit.
2: Die Stadtbibliothek Dessau-Roßlau beteiligt sich zum 16. Mal an der landesweiten Ferienaktion Lesesommer Sachsen-Anhalt. Kinder und Jugendliche im Alter von 8 bis 14 Jahren können ab dem 29. Juni 2026 kostenlos teilnehmen. In der Hauptbibliothek sowie in der Ludwig-Lippmann-Bibliothek in Roßlau stehen zahlreiche Kinder-, Jugend- und Sachbücher zur Ausleihe bereit. Die gelesenen Bücher können bewertet und auf Wunsch in einem Logbuch festgehalten werden. Wer mindestens 2 Bücher liest, erhält nach den Ferien ein Zertifikat, das in der Schule als Ferienleseleistung anerkannt werden kann. Zudem besteht die Möglichkeit, am landesweiten Lesesommerquiz mit attraktiven Preisen teilzunehmen. Neben den DRHV ist die SG Kühno aktuell der erfolgreichste Handballverein in der Bauhausstadt. Das Team aus der Oberliga kann in diesem Jahr ein ganz besonderes Jubiläum feiern. Vor 100 Jahren wurde die erste Handballmannschaft in Kühnau gegründet. Am vergangenen Wochenende lud man deshalb zu einem Sommerfest samt Traditions-Rasenhandballturnier ein.
3: Der Handballsport in Kühnau ist 100 Jahre alt. Und die SG Kühnau feierte dieses Jubiläum gebührend. Der traditionsreiche Sportverein aus der Bauhausstadt lud am 13. Juni auf den Sportplatz in der Schlagbreite zu einem Sommerfest ein. Zunächst gab es ein Rasenturnier mit 35 Nachwuchsmannschaften aus der Region, die ihre Handballkünste auf 4 verschiedenen Plätzen zeigten. Höhepunkt des Tages war dann ein Traditions-Rasenhandballturnier mit ehemaligen und aktiven Spielern sowie mit Unterstützern und Wegbegleitern. Perfekt, um die 100-jährige Handballgeschichte des Ortes zu zelebrieren. SG-Vereinspräsident Uwe Geier blickte für uns einmal auf die Anfänge zurück.
4: Angefangen hat ja die ganze Geschichte 1926 durch einen Sportlehrer, der in Kühnau tätig war. Der hat dann eine Großfeld-Handballmannschaft aufgebaut. Zu der Zeit wurde ja Großfeld-Handball gespielt. Da waren die Kühnauer auch recht erfolgreich. Man kann nur erinnern an den Torwart der Kühnauer, den Otto Lüdecke, der ja Meisterschaften gewonnen hat. Weiter ging es dann in den SG Traktor Kühnau über. Sag ich mal, da wurde in dem Ortsteil Klein-Kühnau der Handball wiederbelebt. Das war dann Beginn mit Traktor Kühnau. Ja, da gab es, auch schon Punktspiele auf dem Kleinfeld. Da ist es dann von dem Großfeld in den Kleinfeld-Handball übergeschwappt, sodass

0: über den Landessportbund. Und ja, seitdem, sage ich mal, arbeiten wir kontinuierlich im Kinder- und Jugendbereich. Ja, Männer- und Frauenmannschaften haben wir auch. Die Männer spielen ja auch in der Oberliga in Sachsen-Anhalt. Und ich denke, auch hier haben wir in dieser Zeit auch mal Tiefen gehabt, wo wir also aus der Oberliga abgestiegen sind, dass wir also niedrigklassig spielen.
1: Ein sehr einschneidendes Ereignis in der jüngsten Geschichte war dann die Corona-Pandemie. 2 Jahre lang gab es nicht die Möglichkeit, mit den Kindern und Jugendlichen in der Halle zu trainieren.
0: Wir haben das dann viel trotzdem über Heimtraining gemacht. Wir haben also den Kontakt zu den Eltern gehalten, damit also die Kinder uns nicht ganz verloren gehen. Und ich sage mal, seitdem Corona dann vorbei ist, geht es eigentlich immer wieder schön gut steil bergauf. Der Nachwuchs hat sich etabliert, spielt in den Oberliga-Mannschaften in Sachsen-Anhalt mit. Und das macht uns eigentlich als Kühner auch ein bisschen stolz, wenn man da mit den Kids da Erfolge feiern kann.
1: Die bereits erwähnte erste Männermannschaft der Kühnauer hat nach zwischenzeitlichen Schwierigkeiten in der gerade vergangenen Saison den Klassenerhalt in der Handball-Oberliga sichergestellt. Bei den Heimspielen kann man sich, sehr zur Freude des Vereinspräsidenten, immer über zahlreiche Zuschauer in der Sporthalle der Friedensschule freuen.
0: Da sind die Eltern jetzt immer mehr mit im Boot. Sie kommen auch mehr mit in die Halle. Sie geben nicht einfach nur die Kinder zum Spiel oder zum Training ab, sondern es verbindet sie, sie sind bei den Punktspielen dabei. Und das hat sich auch über die Jahre natürlich, die Kinder wurden älter und erwachsen, spielen in dem Männerbereich und Frauenbereich. Und da hat sich dann auch so eine richtig gute Handballfamilie gebildet, sodass wir immer in der Friedensschule, sage ich mal, so zwischen 150 und 200 Zuschauer bei unseren Heimspielen begrüßen können.
1: Beim Sommerfest blickte man auf die ereignisreiche Geschichte des Handballs in Kühnau sowie auf die aktuellen Erfolge der SG Kühnau. Wie sieht nun der Blick in die Zukunft aus und was wünscht man sich für die nächsten 100 Jahre?
0: Wir wünschen uns, dass wir weiter so stabil unseren Handballsport betreiben können, dass die Unterstützung, die durch unsere Sponsoren, durch die Stadt, alle, die dazu beitragen, überhaupt, dass wir in der Halle Spiele durchführen können, dass das weiter so gut bleibt, wie es also in der vergangenen Zeit war. Und natürlich wollen wir sicherlich auch wieder im Jugendbereich nochmal Glanzpunkte setzen. Wir wollen wieder erreichen, dass wir junge Spieler an die Sportschulen delegieren, egal ob im männlichen Bereich nach Magdeburg oder im weiblichen Bereich zu Union Halle Neustadt. Das ist unser Ziel, dass wir da wieder hinkommen, dass wir diese Stärke wieder haben und auch in Sachsen-Anhalt ein bisschen mitbestimmen das Niveau des Handballs.
1: Nach einem erfolgreichen Sommerfest richtet sich der Blick der SG Kühnau nun auch schon so langsam wieder auf die Oberliga. Ab dem 5. September will man dann mit Vereinslegende Armand Uschins an der Seitenlinie wieder voll durchstarten.
2: Unmittelbar nach Tagesbeginn des 15. Juni verschafften sich unbekannte Täter gewaltsam Zugang zu einem Kleingarten in einer Vereinsanlage in der Dobritzer Straße in Zerbst. Aus dem Garten entwendeten sie ein Kaninchengatter mit mehreren Tieren sowie eine Schubkarre. Der entstandene Stehschaden wurde auf etwa 150 Euro geschätzt. Am späten Abend desselben Tages wurden 3 Jugendliche in der Kleingartenanlage in der Dobritzer Straße in Zerbst festgestellt. Im Rahmen der polizeilichen Befragung stellte sich heraus, dass es sich bei den Angetroffenen um die Täter der Diebstahls vom Morgen handelte. Reumütig übergaben sie die mehreren Stunden zuvor entwendeten Kaninchen sowie das dazugehörige Gatter, sodass diese an den rechtmäßigen Besitzer zurückgegeben werden konnten. Und das waren sie, die aktuellen Nachrichten hier auf Zeitnah bei RAN 1. Nun folgt das Wetter sowie die aktuellen Meldungen aus der Region. Wir sehen uns dann morgen wieder mit den aktuellsten Nachrichten. Bis dahin haben Sie eine schöne Zeit und auf Wiedersehen.

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3: Morgen erwartet uns mit 34 Grad ein heißer Sommertag. Gegenüber dem Vortag steigen die Temperaturen um rund 5 Grad. Bis zu den leichten Sonnenstunden und leichtem Südwind bleibt es durchweg trocken und sonnig. Auch am Wochenende hält das Sommerwetter an. Die Temperaturen bleiben auf einem ähnlichen Niveau. Zeitweise ziehen einige Wolken durch. Niederschläge sind nur am Samstag zu erwarten.

0: Der Entsorgungsdienstleister ReFood hat seine neue Niederlassung im Gewerbepark Zörbig-Groß-Zöberitz eröffnet. Der neue Standort entstand innerhalb von 13 Monaten Bauzeit und wurde notwendig, da die Kapazitäten am bisherigen Standort in Landsberg-Schwerz ausgeschöpft waren. Künftig werden in Zörbig mehr als 75 Mitarbeitende beschäftigt. Hinter dem Bauprojekt stehen erhebliche Investitionen, die langfristig weiteres Wachstum und eine stärkere Präsenz in Mitteldeutschland ermöglichen sollen.
1: Genau, das sollte auch eigentlich immer der Weg sein. Ja, darum, Fördermittel sind immer nur für die Fälle oder für die Projekte da, wo es ohne die Fördermittel eigentlich nicht gehen würde oder die halt dann langsamer oder in kleinerem Umfang stattfinden müssten oder für ganz spezielle Themen. Da muss man schon sagen, Kreislaufwirtschaft wäre sogar so ein Thema, wo man schon auch gucken muss. Das ist dann sozusagen auch ein Ziel der Landesregierung, das zu befördern. Und deswegen gibt es dafür auch teilweise eben auch extra Fördermittel. Aber hier ging es halt ganz ohne Fördermittel. Und das liegt natürlich daran, dass da auch das Unternehmen, dass der Konzern dieses Thema schon ganz, ganz lange betreibt. Also nicht so, wie wir jetzt eigentlich sehen, und das ist eigentlich so ein Trendthema, sondern die machen das schon ganz, ganz lange und haben deswegen diese Kraft dazu. Und ohne Fördermittel geht es immer schneller und viel, viel flexibler. Und darum ist es immer der bessere Weg.
0: Von Zörbig aus werden künftig Lebensmittelreste und gebrauchte Speisefette aus Gastronomie, Handel und Industrie gesammelt. Diese werden anschließend weiterverarbeitet und unter anderem zur Erzeugung von Biogas, Strom, Wärme und nachhaltigen Kraftstoffen genutzt. Damit leistet das Unternehmen einen Beitrag zur Kreislaufwirtschaft und zum Klimaschutz.
2: Aus Anlass der Eröffnung konnten wir schon darauf hinweisen, dass dies schon ein wichtiger Mosaikstein in einem größeren Verbund ist. Sie brauchen, hört sich alles ein bisschen modern an, diese Skaleneffekte. Sie brauchen Mengen, um solche Dinge letztendlich dann auch großtechnisch umzusetzen. Und deswegen haben wir eine Vielzahl von vergleichbaren Niederlassungen der ReFood-Gruppe. Die hat sich spezialisiert, um Fette aufzunehmen, Fette aufzubereiten in Richtung Biodiesel, Kerosin. Das ist die Hauptaufgabe. Und dann fallen Gärreste an. Die werden genutzt für die Landwirtschaft als Düngemittel.

0: Neben der Funktion als neuer Unternehmensstandort bringt die Ansiedlung auch wirtschaftliche Impulse für die Region. Mehr als 75 Arbeitsplätze entstehen am Standort. Gleichzeitig profitiert der Gewerbepark von einer weiteren Unternehmensansiedlung. Vertreter aus Politik und Verwaltung betonten bei der Eröffnung die Bedeutung der Investition für die wirtschaftliche Entwicklung der Stadt und des Landkreises.
1: Das kann man. Ich bin aber auch froh, das Gewerbegebiet ist seit 20 Jahren nicht so stark nachgefragt gewesen. Dann kam der relativ starke Run auf das Gewerbegebiet und dass wir jetzt eine Firma wie Refood auch aus der Nähe abgreifen können aus dem Saalekreis, zeigt ja auch, dass die Region Wachstum kann, Wachstum will und dass sich das hier sehr, sehr gut einbringt in die ganze Chemie- und Landwirtschaftsidee, die ja der Landkreis Annaberg-Bitterfeld verkörpert, wie kaum jemand anders.
0: Die Entscheidung für den Gewerbepark Zörbig-Groß-Zöberitz fiel nach dem starken Wachstum der vergangenen Jahre. Nachdem die Möglichkeiten am bisherigen Standort ausgeschöpft waren, benötigte Refood mehr Platz für seine weitere Entwicklung. Ausschlaggebend war unter anderem die gute Verkehrsanbindung sowie die Nähe zu den Wirtschaftsregionen Halle und Leipzig. Von hier aus sollen die Kunden künftig noch flexibler und effizienter bedient werden.
2: Hier findet die erste Stufe der Sammlung statt, also die konkrete Einsammlung in Restaurants, Kantinen mittels LKW. Dann wird hier das Material verarbeitet, entpackt und weitergeliefert von hier an Biodieselanlagen und Biogasanlagen.
0: Mit der Eröffnung schafft Refood die Grundlage für weiteres Wachstum und baut gleichzeitig seine Rolle bei der nachhaltigen Verwertung organischer Reststoffe in Mitteldeutschland weiter aus.
3: Hallo, ich bin Henry und ich spiele Abwehr und bin eigentlich Einwechsler für Maxim.
4: Ich bin Maxim und ich spiele in der rechten Abwehr.
5: Ich bin Noah und spiele Torhüter.
6: Ich bin Nakarius und ich spiele im linken Mittelfeld.
7: Ich bin der Piet und ich spiele im rechten Mittelfeld.
8: Ich bin der Jakob und spiele im Sturm.
9: Ich bin der Elias und ich spiele mit Jakob im Sturm.
10: Ich bin Lore und ich spiele in der Abwehr.
11: Ich bin Raphael und spiele bei der rechten Seite Abwehr.
12: Ich bin Adrian und spiele in der Abwehr.
13: Ich bin Frau Bartholomä und ich bin die Trainerin.
14: Wir sind die Pestalozzi-Schule aus Trainer und wollen Rolle gewinnen. Ja!
15: Die Aufregung ist groß, die Stimmung bestens. Vor kurzem ging es für die Fußballmannschaft der Grundschule Pestalozzi-Brena zum Landesfinale des Stadtwerke-Cups nach Aschersleben. Als Sieger der Vorrunde vertraten die Nachwuchskicker die Region Bitterfeld-Wolfen und trafen auf die besten Grundschulteams aus Bernburg, Eisleben, Hettstedt und Aschersleben. Der Turnierstart hätte für die Brenner kaum besser laufen können. Im ersten Spiel gegen die Grundschule Torgartenstraße aus Eisleben zeigt die Mannschaft von Beginn an, warum sie sich für das Landesfinale qualifiziert hat. Mit viel Einsatz, sicherem Passspiel und einer geschlossenen Teamleistung erspielen sich die Nachwuchskicker mehrere gute Chancen. Die frühe Führung gibt zusätzliche Sicherheit und auch in der Defensive lässt das Team kaum etwas zu. Am Ende steht ein souveräner 3:0-Erfolg auf der Anzeigetafel, ein perfekter Auftakt und ein wichtiger Schritt für das Selbstvertrauen im weiteren Turnierverlauf.
16: Das ist ja in anderen Sportarten auch der Fall, dass das erste Spiel immer ein bisschen, man kommt frisch zusammen und man hat eine Weile nicht zusammen gespielt. Aber ich denke, mit einem 3:0 für uns, war das schon in Ordnung.
15: Im zweiten Spiel gegen die Grundschule Novalis aus Hettstedt bleibt die Partie torlos. Anschließend wartet mit der Grundschule Pfeilergram aus Aschersleben einer der Turnierfavoriten. Trotz großer kämpferischer Leistung müssen sich die Brenauer knapp mit 0:1 geschlagen geben. Unterstützt wird das Team den ganzen Tag über von Eltern, Lehrkräften und mitgereisten Fans. Für viele ist schon jetzt klar, die Mannschaft hat die Region würdig vertreten.
17: Ich denke, super. So wie die ganze Mannschaft, denke ich. Ich denke, dass das allgemein für die Jungs hier eine gute Sache ist. Ja, ich meine, überhaupt erstmal in die Endrunde zu kommen, ja, ist schon mal ein Ding. Und hier natürlich, wie gerade eben schon, wenn man unter den ersten drei kommt, ich denke mal, aus so einem großen Umkreis ist das völlig in Ordnung. Also passt.
18: Ja, er ist schon gut drauf. Die haben ein bisschen Probleme mit dem Ball, glaube ich. Da sind sie nicht gewohnt. Halle, okay. Ich glaube, draußen hätte das ganze Turnier ein bisschen anders ausgesehen, aber ansonsten doch. Schon sehr zufrieden und noch stolz. Die Finalrunde.
19: Ja, insgesamt zufrieden ist natürlich heute nochmal ein

0: anderes Niveau als in der Vorrunde. Halle, andere Gegebenheiten. Das ist natürlich nochmal eine ganz andere Umstellung. Ja, gut angefangen. Die Gegner wurden stärker und ja, dann war es halt schwerer. Und der wahrscheinliche oder jetzige Turniersieger hat es am Ende dann auch verdient. Also muss man klipp und klar so sagen.
1: Vor dem letzten Spiel ist die Ausgangslage klar. Gegen die Grundschule Johann Wolfgang von Goethe aus Bernburg geht es um den zweiten Platz. Ein Sieg würde die Silbermedaille sichern. Und die Pestalozzi-Grundschule liefert. Mit einem verdienten 2:0-Erfolg setzen sich die Kinder durch und machen Platz 2 perfekt. Der Jubel ist groß, nur die Mannschaft aus Aschersleben sammelt am Ende noch mehr Punkte und gewinnt das Turnier. Für die Kinder aus Brena ist der zweite Platz dennoch ein riesiger Erfolg. Bei der Siegerehrung wird deutlich, was diesen Tag so besonders macht. Nicht nur die sportlichen Ergebnisse zählen, sondern vor allem Teamgeist, Fairness und das gemeinsame Erlebnis.
2: Ich bin zufrieden und ich fand es gut, dass wir den zweiten Platz gemacht haben.
3: Ich fand es auch gut und ja, wie Maxim schon sagte, ich finde es auch cool, dass wir zweiter Platz sind.
4: Wir wussten, es wird nicht einfach. Es waren alles Gewinner von den Vorausscheiden natürlich. Dass wir da nicht so einen Durchlauf machen würden wie beim ersten Mal, war fast zu erwarten. Aber ich denke, wir können unheimlich stolz sein. Es ist eine tolle Truppe, wir hatten super Fans dabei. Wir sind, glaube ich, alle einfach nur glücklich.
1: Möglich gemacht wurde das Landesfinale durch mehrere Stadtwerke, die sich seit Jahren für den Kinder- und Jugendsport engagieren. Für die Stadtwerke Bitterfeld-Wolfen gehört die Förderung von Bewegung, Gemeinschaft und Nachwuchsarbeit fest zur regionalen Verantwortung.
5: Sag mal, das ist natürlich sehr schön, dass die Kids aus Brena hier einen zweiten Platz gemacht haben. Aber ich denke, alles in allem war für uns viel schöner, viel positiver, dass wir so eine tolle Veranstaltung hatten, dass viele Kinder auch in der Vorrunde Spaß am Sport hatten, ein schönes Erlebnis hatten. Und ich glaube, das steht im Vordergrund, dass heute der zweite Platz rausspringt hinter dem Gastgeber. Das ist umso schöner.
1: Ein zweiter Platz, viele neue Erfahrungen und jede Menge Teamgeist. Für die Grundschule Pestalozzi war das Landesfinale des Stadtwerke Cups ein Tag, der sicher noch lange in Erinnerung bleiben wird.

0: Hallo und herzlich willkommen zu Zeitnah hier auf RAN 1. Die Feuerwehr Dessau-Roßlau wurde am 16. Juni gegen 13.55 Uhr mit dem Einsatzstichwort Gasgeruch in die Lindenstraße im Ortsteil Dessau-Alten alarmiert. Nach dem Eintreffen wurden die Einsatzkräfte durch die anrufende Person in die Lage eingewiesen. Der gemeldete Gasgeruch bestätigte sich. Im Bereich eines Kellerfensters eines leerstehenden Einfamilienhauses war deutlicher Gasgeruch wahrnehmbar. Unter Anhaltung entsprechender Schutzmaßnahmen betraten die Einsatzkräfte das Gebäude und führten eine Lageerkundung durch. Dabei wurde das Objekt belüftet und eine beschädigte Gasleitung provisorisch abgedichtet. Der Maßnahme erfolgten in enger Abstimmung mit Mitarbeitenden der Stadtwerke Dessau. Zur Gewährleistung der Sicherheit wurde im betroffenen Straßenzug vorsorglich die Stromversorgung durch die Stadtwerke unterbrochen. Nach Abschluss der Arbeiten übergaben die Feuerwehr die Einsatzstelle zur weiteren Schadensbesichtigung an die Mitarbeiter der Stadtwerke. Die Berufsfeuerwehr Dessau-Roßlau war mit 3 Einsatzfahrzeugen und insgesamt 11 Einsatzkräften im Einsatz. Am 11. Juni fand im Stadtpark eine öffentliche Gedenkveranstaltung für Alberto Adriano statt. Im Jahr 2000 wurde der in Mosambik geborene Mann Opfer eines rassistischen Angriffs. Die Veranstaltung stand unter dem Motto Erinnern statt Vergessen und setzen ein Zeichen gegen Rassismus, Gewalt und Ausgrenzung.
1: Vor 26 Jahren ereignete sich im Dessauer Stadtpark eine schreckliche Gewalttat. Der Mosambikaner Alberto Adriano wurde von Neonazis brutal angegriffen und erlag wenige Tage später seinen schweren Verletzungen. Jedes Jahr am 11. Juni wird an seinem Todesort an der 2002 errichteten Gedenkstele an ihn erinnert. Das jährliche Gedenken wird vom Multikulturellen Zentrum Dessau in Kooperation mit der Auslandsgesellschaft Sachsen-Anhalt sowie weiteren Akteuren organisiert. In diesem Jahr stand die Gedenkveranstaltung unter dem Motto Erinnern statt Vergessen.
2: Das ist ein Herzstück des Multikulturellen Zentrums, diese Erinnerungskultur weiter am Leben zu erhalten, dass das nicht in Vergessenheit gerät. Das Wort nicht vergessen haben wir heute mehrmals fallen gelassen, in verschiedenen Kontexten, im poetischen, aber auch in den Reden. Und ich habe das Gefühl, in Dessau wird eher an die schönen Seiten erinnert. Deswegen habe ich das auch im Gedicht auch festgehalten, dass wir nicht nur das Bauhaus und das Kornhaus haben, sondern eben auch in Dessau leider auch Gräueltaten passiert sind. Und wir wollen das nicht vergessen. Wir müssen daran festhalten, dass das passiert ist und dass Menschen alle hier vielfältig, egal woher sie kommen, hier leben können und wir miteinander ein gutes Leben führen können. Darum geht es letztendlich.
1: Um 15 Uhr wurden die Gäste begrüßt und hielten gemeinsam inne. Anschließend sorgte die leidenschaftliche Dichterin Laia Okongo mit einem poetischen Impuls zur Erinnerungskultur für bewegende Momente. Musikalisch begleitet

0: Begleitet wurde die Veranstaltung von der Jazzband Sinegambia, die aus Leipzig angereist war. Nach den Redebeiträgen hatten die Anwesenden die Möglichkeit, Blumen niederzulegen und Alberto Adriano zu gedenken. Die Veranstaltung machte deutlich, heute wie damals ist es wichtig, ein Zeichen gegen Rassismus zu setzen und für Menschlichkeit, Respekt und eine offene Gesellschaft einzutreten.
1: Ich habe das Gefühl, dass der Zusammenhalt allein auch schon durch die politischen Parteien und durch die politische Landschaft, die sich ja auch in Sachsen-Anhalt generell entwickelt, dass es rauer geworden ist. Und man sieht, dass Fördergelder gestrichen werden, auch dem multikulturellen Zentrum werden Fördergelder gestrichen. Und da wollen wir auch ein Zeichen setzen, dass wir trotz allem weitermachen wollen.
0: Im Anschluss waren die Besucher eingeladen, miteinander ins Gespräch zu kommen oder die Zeit für ein stilles Gedenken zu nutzen. Denn nur durch das Erinnern bleiben solche Verbrechen im Bewusstsein und geraten nicht in Vergessenheit.
2: Die Stadtbibliothek Dessau-Roßlau beteiligt sich zum 16. Mal an der landesweiten Ferienaktion Lesesommer Sachsen-Anhalt. Kinder und Jugendliche im Alter von 8 bis 14 Jahren können ab dem 29. Juni 2026 kostenlos teilnehmen. In der Hauptbibliothek sowie in der Ludwig-Lippmann-Bibliothek in Roßlau stehen zahlreiche Kinder-, Jugend- und Sachbücher zur Ausleihe bereit. Die gelesenen Bücher können bewertet und auf Wunsch in einem Logbuch festgehalten werden. Wer mindestens 2 Bücher liest, erhält nach den Ferien ein Zertifikat, das in der Schule als Ferienleseleistung anerkannt werden kann. Zudem besteht die Möglichkeit, am landesweiten Lesesommerquiz mit attraktiven Preisen teilzunehmen. Neben dem DRHV ist die SG Kühno aktuell der erfolgreichste Handballverein in der Bauhausstadt. Das Team aus der Oberliga kann in diesem Jahr ein ganz besonderes Jubiläum feiern. Vor 100 Jahren wurde die erste Handballmannschaft in Kühnau gegründet. Am vergangenen Wochenende lud man deshalb zu einem Sommerfest samt Traditions-Rasenhandballturnier ein.
3: Der Handballsport in Kühnau ist 100 Jahre alt. Und die SG Kühnau feierte dieses Jubiläum gebührend. Der traditionsreiche Sportverein aus der Bauhausstadt lud am 13. Juni auf den Sportplatz in der Schlagbreite zu einem Sommerfest ein. Zunächst gab es ein Rasenturnier mit 35 Nachwuchsmannschaften aus der Region, die ihre Handballkünste auf 4 verschiedenen Plätzen zeigten. Höhepunkt des Tages war dann ein Traditions-Rasenhandballturnier mit ehemaligen und aktiven Spielern sowie mit Unterstützern und Wegbegleitern. Perfekt, um die 100-jährige Handballgeschichte des Ortes zu zelebrieren. SG-Vereinspräsident Uwe Geier blickte für uns einmal auf die Anfänge zurück.
4: Angefangen hat ja die ganze Geschichte 1926 durch einen Sportlehrer, der in Kühnau tätig war. Der hat dann eine Großfeld-Handballmannschaft aufgebaut. Zu der Zeit wurde ja Großfeld-Handball gespielt. Da waren die Kühnauer auch recht erfolgreich. Man kann nur erinnern an den Torwart der Kühnauer, den Otto Lüdecke, der ja Meisterschaften gewonnen hat. Weiter ging es dann in den SG Traktor Kühnau über. Sag ich mal, da wurde in dem Ortsteil Klein-Kühnau der Handball wiederbelebt. Das war dann Beginn mit Traktor Kühnau. Ja, da gab es, auch schon Punktspiele auf dem Kleinfeld. Da ist es dann von dem Großfeld in den Kleinfeld-Handball übergeschwappt, sodass auch hier die Kühnauer stark vertreten waren in Dessau.
3: Weiter ging es für den Verein dann in der DDR-Zeit als BSG Fortschritt Kühnau. Mit Unterstützung durch den Trägerbetrieb, den VEB Plastebelag Dessau, wurde die Betriebssportgemeinschaft damals gegründet. Diese brachte eine große Änderung mit sich.
4: Da gab es dann die Anfänge des Hallenhandballs, wo also die Kinder und Jugendlichen dann schon vom Platz in die Halle gewechselt sind. Und darauf aufbauend wurde dann 1991 die SG Kühnau gegründet

0: über den Landessportbund. Und ja, seitdem, sage ich mal, arbeiten wir kontinuierlich im Kinder- und Jugendbereich. Ja, Männer- und Frauenmannschaften haben wir auch. Die Männer spielen ja auch in der Oberliga in Sachsen-Anhalt. Und ich denke, auch hier haben wir in dieser Zeit auch mal Tiefen gehabt, wo wir also aus der Oberliga abgestiegen sind, dass wir also niedrigklassig spielen.
1: Ein sehr einschneidendes Ereignis in der jüngsten Geschichte war dann die Corona-Pandemie. 2 Jahre lang gab es nicht die Möglichkeit, mit den Kindern und Jugendlichen in der Halle zu trainieren.
0: Wir haben das dann viel trotzdem über Heimtraining gemacht. Wir haben also den Kontakt zu den Eltern gehalten, damit also die Kinder uns nicht ganz verloren gehen. Und ich sage mal, seitdem Corona dann vorbei ist, geht es eigentlich immer wieder schön gut steil bergauf. Der Nachwuchs hat sich etabliert, spielt in den Oberliga-Mannschaften in Sachsen-Anhalt mit. Und das macht uns eigentlich als Kühnerer auch ein bisschen stolz, wenn man da mit den Kids da Erfolge feiern kann.
1: Die bereits erwähnte erste Männermannschaft der Kühnauer hat nach zwischenzeitlichen Schwierigkeiten in der gerade vergangenen Saison den Klassenerhalt in der Handball-Oberliga sichergestellt. Bei den Heimspielen kann man sich, sehr zur Freude des Vereinspräsidenten, immer über zahlreiche Zuschauer in der Sporthalle der Friedensschule freuen.
0: Da sind die Eltern jetzt immer mehr mit im Boot. Sie kommen auch mehr mit in die Halle. Sie geben nicht einfach nur die Kinder zum Spiel oder zum Training ab, sondern es verbindet sie. Sie sind bei den Punktspielen dabei. Und das hat sich auch über die Jahre natürlich. Die Kinder wurden älter und erwachsen, spielen in dem Männerbereich und Frauenbereich. Und da hat sich dann auch so eine richtig gute Handballfamilie gebildet, sodass wir immer in der Friedensschule, sage ich mal, so zwischen 150 und 200 Zuschauer bei unseren Heimspielen begrüßen können.
1: Beim Sommerfest blickte man auf die ereignisreiche Geschichte des Handballs in Kühnau sowie auf die aktuellen Erfolge der SG Kühnau. Wie sieht nun der Blick in die Zukunft aus? Und was wünscht man sich für die nächsten 100 Jahre?
0: Wir wünschen uns, dass wir weiter so stabil unseren Handballsport betreiben können, dass die Unterstützung, die durch unsere Sponsoren, durch die Stadt, alle, die dazu beitragen, überhaupt, dass wir in der Halle Spiele durchführen können, dass das weiter so gut bleibt, wie es also in der vergangenen Zeit war. Und natürlich wollen wir sicherlich auch wieder im Jugendbereich nochmal Glanzpunkte setzen. Wir wollen wieder erreichen, dass wir junge Spieler an die Sportschulen delegieren, egal ob im männlichen Bereich nach Magdeburg oder im weiblichen Bereich zur Union Halle-Neustadt. Das ist unser Ziel, dass wir da wieder hinkommen, dass wir diese Stärke wieder haben und auch in Sachsen-Anhalt ein bisschen mitbestimmen das Niveau des Handballs.
1: Nach einem erfolgreichen Sommerfest richtet sich der Blick der SG Kühnau nun auch schon so langsam wieder auf die Oberliga. Ab dem 5. September will man dann mit Vereinslegende Armands Uschins an der Seitenlinie wieder voll durchstarten.
2: Unmittelbar nach Tagesbeginn des 15. Juni verschafften sich unbekannte Täter gewaltsam Zugang zu einem Kleingarten in einer Vereinsanlage in der Dobritzer Straße in Zerbst. Aus dem Garten entwendeten sie ein Kaninchengatter mit mehreren Tieren sowie eine Schubkarre. Der entstandene Stehschaden wurde auf etwa 150 Euro geschätzt. Am späten Abend desselben Tages wurden 3 Jugendliche in der Kleingartenanlage in der Dobritzer Straße in Zerbst festgestellt. Im Rahmen der polizeilichen Befragung stellte sich heraus, dass es sich bei den Angetroffenen um die Täter der Diebstahls vom Morgen handelte. Reumütig übergaben sie die mehreren Stunden zuvor entwendeten Kaninchen sowie das dazugehörige Gatter, sodass diese an den rechtmäßigen Besitzer zurückgegeben werden konnten. Und das waren sie, die aktuellen Nachrichten hier auf zeitnah bei RAN1. Nun folgt das Wetter sowie die aktuellen Meldungen aus der Region. Wir sehen uns dann morgen wieder mit den aktuellsten Nachrichten. Bis dahin haben Sie eine schöne Zeit und auf Wiedersehen.

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3: Morgen erwartet uns mit 34 Grad ein heißer Sommertag. Gegenüber dem Vortag steigen die Temperaturen um rund 5 Grad. Bis zu den leichten Sonnenstunden und leichtem Südwind bleibt es durchweg trocken und sonnig. Auch am Wochenende hält das Sommerwetter an. Die Temperaturen bleiben auf einem ähnlichen Niveau. Zeitweise ziehen einige Wolken durch. Niederschläge sind nur am Samstag zu erwarten.

0: Der Entsorgungsdienstleister ReFood hat seine neue Niederlassung im Gewerbepark Zörbig-Groß-Zöberitz eröffnet. Der neue Standort entstand innerhalb von 13 Monaten Bauzeit und wurde notwendig, da die Kapazitäten am bisherigen Standort in Landsberg-Schwerz ausgeschöpft waren. Künftig werden in Zörbig mehr als 75 Mitarbeitende beschäftigt. Hinter dem Bauprojekt stehen erhebliche Investitionen, die langfristig weiteres Wachstum und eine stärkere Präsenz in Mitteldeutschland ermöglichen sollen.
1: Genau, das sollte auch eigentlich immer der Weg sein. Ja, darum, Fördermittel sind immer nur für die Fälle oder für die Projekte da, wo es ohne die Fördermittel eigentlich nicht gehen würde oder die halt dann langsamer oder in kleinerem Umfang stattfinden müssten oder für ganz spezielle Themen. Da muss man schon sagen, Kreislaufwirtschaft wäre sogar so ein Thema, wo man schon auch gucken muss, das ist dann sozusagen auch ein Ziel der Landesregierung, das zu befördern. Und deswegen gibt es dafür auch teilweise eben auch extra Fördermittel. Aber hier ging es halt ganz ohne Fördermittel. Und das liegt natürlich daran, dass da auch das Unternehmen, dass der Konzern dieses Thema schon ganz, ganz lange betreibt. Also nicht so, wie wir jetzt eigentlich sehen, und das ist eigentlich so ein Trendthema, sondern die machen das schon ganz, ganz lange und haben deswegen diese Kraft dazu. Und ohne Fördermittel geht es immer schneller und viel, viel flexibler. Und darum ist es immer der bessere Weg.
0: Von Zörbig aus werden künftig Lebensmittelreste und gebrauchte Speisefette aus Gastronomie, Handel und Industrie gesammelt. Diese werden anschließend weiterverarbeitet und unter anderem zur Erzeugung von Biogas, Strom, Wärme und nachhaltigen Kraftstoffen genutzt. Damit leistet das Unternehmen einen Beitrag zur Kreislaufwirtschaft und zum Klimaschutz.
2: Aus Anlass der Eröffnung konnten wir schon darauf hinweisen, dass dies schon ein wichtiger Mosaikstein in einem größeren Verbund ist. Sie brauchen, hört sich alles ein bisschen modern an, diese Skaleneffekte. Sie brauchen Mengen, um solche Dinge letztendlich dann auch großtechnisch umzusetzen. Und deswegen haben wir eine Vielzahl von vergleichbaren Niederlassungen der ReFood-Gruppe, die hat sich spezialisiert, um Fette aufzunehmen, Fette aufzubereiten in Richtung Biodiesel, Kerosin. Das ist die Hauptaufgabe. Und dann fallen Gärreste an, die werden genutzt für die Landwirtschaft als Düngemittel.
0: Neben der Funktion als neuer Unternehmensstandort bringt die Ansiedlung auch wirtschaftliche Impulse für die Region. Mehr als 75 Arbeitsplätze entstehen am Standort. Gleichzeitig profitiert der Gewerbepark von einer weiteren Unternehmensansiedlung. Vertreter aus Politik und Verwaltung betonten bei der Eröffnung die Bedeutung der Investition für die wirtschaftliche Entwicklung der Stadt und des Landkreises.
3: Das kann man. Ich bin aber froh, das Gewerbegebiet ist seit 20 Jahren nicht so stark nachgefragt gewesen. Dann kam der relativ starke Run auf das Gewerbegebiet, und dass wir jetzt eine Firma wie ReFood auch aus der Nähe abgreifen können, aus dem Saale-Kreis, zeigt ja auch, dass die Region Wachstum kann, Wachstum will und dass sich das hier sehr, sehr gut einbringt in die ganze Chemie- und Landwirtschaftsidee, die ja der Landkreis Annaberg-Bitterfeld verkörpert, wie kaum jemand anders.
0: Die Entscheidung für den Gewerbepark Zörbig-Groß-Zöberitz fiel nach dem starken Wachstum der vergangenen Jahre. Nachdem die Möglichkeiten am bisherigen Standort ausgeschöpft waren, benötigte ReFood mehr Platz für seine weitere Entwicklung. Ausschlaggebend war unter anderem die gute Verkehrsanbindung sowie die Nähe zu den Wirtschaftsregionen Halle und Leipzig. Von hier aus sollen die Kunden künftig noch flexibler und effizienter bedient werden.
4: Hier findet die erste Stufe der Sammlung statt, also die konkrete Einsammlung in Restaurants, Kantinen mittels LKW. Dann wird hier das Material verarbeitet, entpackt und weitergeliefert von hier an Biodieselanlagen und Biogasanlagen.
0: Mit der Eröffnung schafft ReFood die Grundlage für weiteres Wachstum und baut gleichzeitig seine Rolle bei der nachhaltigen Verwertung organischer Reststoffe in Mitteldeutschland weiter aus.
5: Hallo, ich bin Henry und ich spiele Abwehr und bin eigentlich Einwechsler für Maxim.
6: Ich bin Maxim und ich spiele in der rechten Abwehr.
7: Ich bin Noah und spiele Torhüter.
8: Ich bin Nakarius und ich spiele im linken Mittelfeld.
9: Ich bin der Piet und ich spiele im rechten Mittelfeld.
10: Ich bin der Jakob und spiele im Sturm.
11: Ich bin der Elias und ich spiele mit Jakob im Sturm.
12: Ich bin Lore und ich spiele in der Abwehr.
13: Ich bin Raphael und spiele bei der rechten Seite Abwehr.
14: Ich bin Adrian und spiele in der Abwehr.
15: Ich bin Frau Bartholomä und ich bin die Trainerin.
16: Wir sind die Pestalozzi-Schule aus Wehler und wollen Aufregung ist groß, die Stimmung bestens. Vor kurzem ging es für die Fußballmannschaft der Grundschule Pestalozzi Brena zum Landesfinale des Stadtwerke Cups nach Aschersleben. Als Sieger der Vorrunde vertraten die Nachwuchskicker die Region Bitterfeld-Wolfen und trafen auf die besten Grundschulteams aus Bernburg, Eisleben, Hettstedt und Aschersleben. Der Turnierstart hätte für die Brenaer kaum besser laufen können. Im ersten Spiel gegen die Grundschule Torgartenstraße aus Eisleben zeigt die Mannschaft von Beginn an, warum sie sich für das Landesfinale qualifiziert hat. Mit viel Einsatz, sicherem Passspiel und einer geschlossenen Teamleistung erspielen sich die Nachwuchskicker mehrere gute Chancen. Die frühe Führung gibt zusätzliche Sicherheit und auch in der Defensive lässt das Team kaum etwas zu. Am Ende steht ein souveräner 3:0-Erfolg auf der Anzeigetafel, ein perfekter Auftakt und ein wichtiger Schritt für das Selbstvertrauen im weiteren Turnierverlauf.
17: Es ist ja in anderen Sportarten auch der Fall, dass das erste Spiel immer ein bisschen, naja, man kommt frisch zusammen und man hat eine Weile nicht zusammen gespielt, aber ich denke mit einem 0:3, 3:0 für uns, war das schon in Ordnung.
16: Im zweiten Spiel gegen die Grundschule Novalis aus Hettstedt bleibt die Partie torlos. Anschließend wartet mit der Grundschule Pfeilergraben aus Aschersleben einer der Turnierfavoriten. Trotz großer kämpferischer Leistung müssen sich die Brenauer knapp mit 0:1 geschlagen geben. Unterstützt wird das Team den ganzen Tag über von Eltern, Lehrkräften und mitgereisten Fans. Für viele ist schon jetzt klar, die Mannschaft hat die Region würdig vertreten.
18: Ich denke, super. So wie die ganze Mannschaft, denke ich. Ich denke, dass das allgemein für die Jungs hier eine gute Sache ist. Ja, ich meine, überhaupt erstmal in die Endrunde zu kommen, ja, ist schon mal ein Ding. Und hier natürlich, wie gerade eben schon, wenn man in den ersten drei kommt, ich denke mal, aus so einem großen Umkreis ist das völlig in Ordnung. Also passt.
19: Ja, er ist schon gut drauf. Wir haben ein bisschen Probleme mit dem Ball, glaube ich. Da sind sie nicht gewohnt. Halle, okay. Ich glaube, draußen hätte das ganze Turnier ein bisschen anders ausgesehen, aber ansonsten doch. Schon sehr zufrieden und noch stolz. Die Finalrunde.
20: Ja, insgesamt zufrieden. Ist natürlich heute nochmal ein

0: Anderes Niveau als in der Vorrunde. Halle, andere Gegebenheiten. Das ist natürlich nochmal eine ganz andere Umstellung. Ja, gut angefangen. Die Gegner wurden stärker und ja, dann war es halt schwerer. Und der wahrscheinliche oder jetzige Turniersieger hat es am Ende dann auch verdient. Also muss man klipp und klar so sagen.
1: Vor dem letzten Spiel ist die Ausgangslage klar. Gegen die Grundschule Johann Wolfgang von Goethe aus Bernburg geht es um den zweiten Platz. Ein Sieg würde die Silbermedaille sichern. Und die Pestalozzi-Grundschule liefert. Mit einem verdienten 2:0-Erfolg setzen sich die Kinder durch und machen Platz 2 perfekt. Der Jubel ist groß, nur die Mannschaft aus Aschersleben sammelt am Ende noch mehr Punkte und gewinnt das Turnier. Für die Kinder aus Brena ist der zweite Platz dennoch ein riesiger Erfolg. Bei der Siegerehrung wird deutlich, was diesen Tag so besonders macht. Nicht nur die sportlichen Ergebnisse zählen, sondern vor allem Teamgeist, Fairness und das gemeinsame Erlebnis.
2: Ich bin zufrieden und ich fand es gut, dass wir den zweiten Platz gemacht haben.
3: Ich fand es auch gut und ja, wie Maxim schon sagte, ich finde es auch cool, dass wir zweiter Platz sind.
4: Wir wussten, es wird nicht einfach. Es waren alles Gewinner von den Vorausscheiden natürlich. Dass wir da nicht so einen Durchlauf machen würden wie beim ersten Mal, war fast zu erwarten. Aber ich denke, wir können unheimlich stolz sein. Es ist eine tolle Truppe, wir hatten super Fans dabei. Wir sind, glaube ich, alle einfach nur glücklich.
1: Möglich gemacht wurde das Landesfinale durch mehrere Stadtwerke, die sich seit Jahren für den Kinder- und Jugendsport engagieren. Für die Stadtwerke Bitterfeld-Wolfen gehört die Förderung von Bewegung, Gemeinschaft und Nachwuchsarbeit fest zur regionalen Verantwortung.
5: Sag mal, das ist natürlich sehr schön, dass die Kids aus Brena hier einen zweiten Platz gemacht haben. Aber ich denke, alles in allem war für uns viel schöner, viel positiver, dass wir so eine tolle Veranstaltung hatten, dass viele Kinder auch in der Vorrunde Spaß am Sport hatten, ein schönes Erlebnis hatten. Und ich glaube, das steht im Vordergrund, dass heute der zweite Platz rausspringt hinter dem Gastgeber. Das ist umso schöner.
1: Ein zweiter Platz, viele neue Erfahrungen und jede Menge Teamgeist. Für die Grundschule Pestalozzi war das Landesfinale des Stadtwerke Cups ein Tag, der sicher noch lange in Erinnerung bleiben wird.

0: Hallo und herzlich willkommen zu Zeitnah hier auf RAN 1. Die Feuerwehr Dessau-Roßlau wurde am 16. Juni gegen 13.55 Uhr mit dem Einsatzstichwort Gasgeruch in die Lindenstraße im Ortsteil Dessau-Alten alarmiert. Nach dem Eintreffen wurden die Einsatzkräfte durch die anrufende Person in die Lage eingewiesen. Der gemeldete Gasgeruch bestätigte sich. Im Bereich eines Kellerfensters eines leerstehenden Einfamilienhauses war deutlicher Gasgeruch wahrnehmbar. Unter Anhaltung entsprechender Schutzmaßnahmen betraten die Einsatzkräfte das Gebäude und führten eine Lageerkundung durch. Dabei wurde das Objekt belüftet und eine beschädigte Gasleitung provisorisch abgedichtet. Der Maßnahme erfolgten in enger Abstimmung mit Mitarbeitenden der Stadtwerke Dessau. Zur Gewährleistung der Sicherheit wurde im betroffenen Straßenzug vorsorglich die Stromversorgung durch die Stadtwerke unterbrochen. Nach Abschluss der Arbeiten übergaben die Feuerwehr die Einsatzstelle zur weiteren Schadensbesichtigung an die Mitarbeiter der Stadtwerke. Die Berufsfeuerwehr Dessau-Roßlau war mit 3 Einsatzfahrzeugen und insgesamt 11 Einsatzkräften im Einsatz. Am 11. Juni fand im Stadtpark eine öffentliche Gedenkveranstaltung für Alberto Adriano statt. Im Jahr 2000 wurde der in Mosambik geborene Mann Opfer eines rassistischen Angriffs. Die Veranstaltung stand unter dem Motto Erinnern statt Vergessen und setzen ein Zeichen gegen Rassismus, Gewalt und Ausgrenzung.
1: Vor 26 Jahren ereignete sich im Dessauer Stadtpark eine schreckliche Gewalttat. Der Mosambikaner Alberto Adriano wurde von Neonazis brutal angegriffen und erlag wenige Tage später seinen schweren Verletzungen. Jedes Jahr am 11. Juni wird an seinem Todesort an der 2002 errichteten Gedenkstele an ihn erinnert. Das jährliche Gedenken wird vom Multikulturellen Zentrum Dessau in Kooperation mit der Auslandsgesellschaft Sachsen-Anhalt sowie weiteren Akteuren organisiert. In diesem Jahr stand die Gedenkveranstaltung unter dem Motto Erinnern statt Vergessen.
2: Das ist ein Herzstück des Multikulturellen Zentrums, diese Erinnerungskultur weiter am Leben zu erhalten, dass das nicht in Vergessenheit gerät. Das Wort nicht vergessen haben wir heute mehrmals fallen gelassen, in verschiedenen Kontexten, im poetischen, aber auch in den Reden. Und ich habe das Gefühl, in Dessau wird eher an die schönen Seiten erinnert. Deswegen habe ich das auch im Gedicht auch festgehalten, dass wir nicht nur das Bauhaus und das Kornhaus haben, sondern eben auch in Dessau leider auch Gräueltaten passiert sind. Und wir wollen das nicht vergessen. Wir müssen daran festhalten, dass das passiert ist und dass Menschen alle hier vielfältig, egal woher sie kommen, hier leben können und wir miteinander ein gutes Leben führen können. Darum geht es letztendlich.
1: Um 15 Uhr wurden die Gäste begrüßt und hielten gemeinsam inne. Anschließend sorgte die leidenschaftliche Dichterin Laia Okongo mit einem poetischen Impuls zur Erinnerungskultur für bewegende Momente. Musikalisch begleitet wurde die Veranstaltung von der Jazzband Sinegambia, die aus Leipzig angereist war. Nach den Redebeiträgen hatten die Anwesenden die Möglichkeit, Blumen niederzulegen und Alberto Adriano zu gedenken. Die Veranstaltung machte deutlich, heute wie damals ist es wichtig, ein Zeichen gegen Rassismus zu setzen und für Menschlichkeit, Respekt und eine offene Gesellschaft einzutreten.
2: Ich habe das Gefühl, dass der Zusammenhalt allein auch schon durch die politischen Parteien und durch die politische Landschaft, die sich ja auch in Sachsen-Anhalt generell entwickelt, dass es rauer geworden ist. Und man sieht, dass Fördergelder gestrichen werden, auch dem Multikulturellen Zentrum werden Fördergelder gestrichen. Und da wollen wir auch ein Zeichen setzen, dass wir trotz allem weitermachen wollen.
1: Im Anschluss waren die Besucher eingeladen, miteinander ins Gespräch zu kommen oder die Zeit für ein stilles Gedenken zu nutzen. Denn nur durch das Erinnern bleiben solche Verbrechen im Bewusstsein und geraten nicht in Vergessenheit.
0: Die Stadtbibliothek Dessau-Roßlau beteiligt sich zum 16. Mal an der landesweiten Ferienaktion Lesesommer Sachsen-Anhalt. Kinder und Jugendliche im Alter von 8 bis 14 Jahren können ab dem 29. Juni 2026 kostenlos teilnehmen. In der Hauptbibliothek sowie in der Ludwig-Lippmann-Bibliothek in Roßlau stehen zahlreiche Kinder-, Jugend- und Sachbücher zur Ausleihe bereit. Die gelesenen Bücher können bewertet und auf Wunsch in einem Logbuch festgehalten werden. Wer mindestens 2 Bücher liest, erhält nach den Ferien ein Zertifikat, das in der Schule als Ferienleseleistung anerkannt werden kann. Zudem besteht die Möglichkeit, am landesweiten Lesesommerquiz mit attraktiven Preisen teilzunehmen. Neben den DRHV ist die SG Kühnau aktuell der erfolgreichste Handballverein in der Bauhausstadt. Das Team aus der Oberliga kann in diesem Jahr ein ganz besonderes Jubiläum feiern. Vor 100 Jahren wurde die erste Handballmannschaft in Kühnau gegründet. Am vergangenen Wochenende lud man deshalb zu einem Sommerfest samt Traditions-Rasenhandballturnier ein.
3: Der Handballsport in Kühnau ist 100 Jahre alt. Und die SG Kühnau feierte dieses Jubiläum gebührend. Der traditionsreiche Sportverein aus der Bauhausstadt lud am 13. Juni auf den Sportplatz in der Schlagbreite zu einem Sommerfest ein. Zunächst gab es ein Rasenturnier mit 35 Nachwuchsmannschaften aus der Region, die ihre Handballkünste auf 4 verschiedenen Plätzen zeigten. Höhepunkt des Tages war dann ein Traditions-Rasenhandballturnier mit ehemaligen und aktiven Spielern sowie mit Unterstützern und Wegbegleitern. Perfekt, um die 100-jährige Handballgeschichte des Ortes zu zelebrieren. SG-Vereinspräsident Uwe Geier blickte für uns einmal auf die Anfänge zurück.
4: Angefangen hat ja die ganze Geschichte 1926 durch einen Sportlehrer, der in Kühnau tätig war. Der hat dann eine Großfeld-Handballmannschaft aufgebaut. Zu der Zeit wurde ja Großfeld-Handball gespielt. Da waren die Kühnau auch recht erfolgreich. Man kann nur erinnern an den Torwart der Kühnau, den Otto Lüdecke, der ja Meisterschaften gewonnen hat. Weiter ging es dann in den SG Traktor Kühnau über. Sag ich mal, da wurde in dem Ortsteil Klein-Kühnau der Handball wiederbelebt. Das war dann Beginn mit Traktor Kühnau. Ja, da gab es, auch schon Punktspiele auf dem Kleinfeld. Da ist es dann von dem Großfeld in den Kleinfeld-Handball übergeschwappt, sodass auch hier die Kühnau stark vertreten waren in Dessau.
3: Weiter ging es für den Verein dann in der DDR-Zeit als BSG Fortschritt Kühnau. Mit Unterstützung durch den Trägerbetrieb, den VEB Plastebelag Dessau, wurde die Betriebssportgemeinschaft damals gegründet. Diese brachte eine große Änderung mit sich.
4: Da gab es dann die Anfänge des Hallenhandballs, wo also die Kinder und Jugendlichen dann schon vom Platz in die Halle gewechselt sind. Und darauf aufbauend wurde dann 1991 die SG Kühnau gegründet.

0: Teamtraining gemacht. Wir haben also den Kontakt zu den Eltern gehalten, damit also die Kinder uns nicht ganz verloren gehen. Und ich sage mal, seitdem Corona dann vorbei ist, geht es eigentlich immer wieder schön gut steil bergauf. Der Nachwuchs hat sich etabliert, spielt in den Oberliga-Mannschaften in Sachsen-Anhalt mit. Und das macht uns eigentlich als Kühner auch ein bisschen stolz, wenn man da mit den Kids da Erfolge feiern kann.
1: Die bereits erwähnte erste Männermannschaft der Kühnauer hat nach zwischenzeitlichen Schwierigkeiten in der gerade vergangenen Saison den Klassenerhalt in der Handball-Oberliga sichergestellt. Bei den Heimspielen kann man sich, sehr zur Freude des Vereinspräsidenten, immer über zahlreiche Zuschauer in der Sporthalle der Friedensschule freuen.
0: Da sind die Eltern jetzt immer mehr mit im Boot. Sie kommen auch mehr mit in die Halle. Sie geben nicht einfach nur die Kinder zum Spiel oder zum Training ab, sondern es verbindet sie. Sie sind bei den Punktspielen dabei. Und das hat sich auch über die Jahre natürlich, die Kinder wurden älter und erwachsen, spielen in dem Männerbereich und Frauenbereich. Und da hat sich dann auch so eine richtig gute Handballfamilie gebildet, sodass wir immer in der Friedensschule, sage ich mal, so zwischen 150 und 200 Zuschauer bei unseren Heimspielen begrüßen können.
1: Beim Sommerfest blickte man auf die ereignisreiche Geschichte des Handballs in Kühnau sowie auf die aktuellen Erfolge der SG Kühnau. Wie sieht nun der Blick in die Zukunft aus und was wünscht man sich für die nächsten 100 Jahre?
0: Wir wünschen uns, dass wir weiter so stabil unseren Handballsport betreiben können, dass die Unterstützung, die durch unsere Sponsoren, durch die Stadt, alle, die dazu beitragen, überhaupt, dass wir in der Halle Spiele durchführen können, dass das weiter so gut bleibt, wie es also in der vergangenen Zeit war. Und natürlich wollen wir sicherlich auch wieder im Jugendbereich nochmal Glanzpunkte setzen. Wir wollen wieder erreichen, dass wir junge Spieler an die Sportschulen delegieren, egal ob im männlichen Bereich nach Magdeburg oder im weiblichen Bereich zu Union Halle Neustadt. Das ist unser Ziel, dass wir da wieder hinkommen, dass wir diese Stärke wieder haben und auch in Sachsen-Anhalt ein bisschen mitbestimmen das Niveau des Handballs.
1: Nach einem erfolgreichen Sommerfest richtet sich der Blick der SG Kühnau nun auch schon so langsam wieder auf die Oberliga. Ab dem 5. September will man dann mit Vereinslegende Armand Uschins an der Seitenlinie wieder voll durchstarten.
2: Unmittelbar nach Tagesbeginn des 15. Juni verschafften sich unbekannte Täter gewaltsam Zugang zu einem Kleingarten in einer Vereinsanlage in der Dobritzer Straße in Zerbst. Aus dem Garten entwendeten sie ein Kaninchengatter mit mehreren Tieren sowie eine Schubkarre. Der entstandene Stehschaden wurde auf etwa 150 Euro geschätzt. Am späten Abend desselben Tages wurden drei Jugendliche in der Kleingartenanlage in der Dobritzer Straße in Zerbst festgestellt. Im Rahmen der polizeilichen Befragung stellte sich heraus, dass es sich bei den Angetroffenen um die Täter der Diebstahls vom Morgen handelte. Reumütig übergaben sie die mehreren Stunden zuvor entwendeten Kaninchen sowie das dazugehörige Gatter, sodass diese an den rechtmäßigen Besitzer zurückgegeben werden konnten. Und das waren sie, die aktuellen Nachrichten hier auf Zeitnah bei RAN 1. Nun folgt das Wetter sowie die aktuellen Meldungen aus der Region. Wir sehen uns dann morgen wieder mit den aktuellsten Nachrichten. Bis dahin haben Sie eine schöne Zeit und auf Wiedersehen.
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3: Morgen erwartet uns mit 34 Grad ein heißer Sommertag. Gegenüber dem Vortag steigen die Temperaturen um rund 5 Grad. Bis zu den leichten Sonnenstunden und leichtem Südwind bleibt es durchweg trocken und sonnig. Auch am Wochenende hält das Sommerwetter an. Die Temperaturen bleiben auf einem ähnlichen Niveau. Zeitweise ziehen einige Wolken durch. Niederschläge sind nur am Samstag zu erwarten.

0: Der Entsorgungsdienstleister ReFood hat seine neue Niederlassung im Gewerbepark Zörbig-Großzöberitz eröffnet. Der neue Standort entstand innerhalb von 13 Monaten Bauzeit und wurde notwendig, da die Kapazitäten am bisherigen Standort in Landsberg-Schwerz ausgeschöpft waren. Künftig werden in Zörbig mehr als 75 Mitarbeitende beschäftigt. Hinter dem Bauprojekt stehen erhebliche Investitionen, die langfristig weiteres Wachstum und eine stärkere Präsenz in Mitteldeutschland ermöglichen sollen.
1: Genau, das sollte auch eigentlich immer der Weg sein. Ja, darum, Fördermittel sind immer nur für die Fälle oder für die Projekte da, wo es ohne die Fördermittel eigentlich nicht gehen würde oder die halt dann langsamer oder in kleinerem Umfang stattfinden müssten oder für ganz spezielle Themen. Da muss man schon sagen, Kreislaufwirtschaft wäre sogar so ein Thema, wo man schon auch gucken muss. Das ist dann sozusagen auch ein Ziel der Landesregierung, das zu befördern. Und deswegen gibt es dafür auch teilweise eben auch extra Fördermittel. Aber hier ging es halt ganz ohne Fördermittel. Und das liegt natürlich daran, dass da auch das Unternehmen, dass der Konzern dieses Thema schon ganz, ganz lange betreibt. Also nicht so, wie wir jetzt eigentlich sehen, und das ist eigentlich so ein Trendthema, sondern die machen das schon ganz, ganz lange und haben deswegen diese Kraft dazu. Und ohne Fördermittel geht es immer schneller und viel, viel flexibler. Und darum ist es immer der bessere Weg.
0: Von Zörbig aus werden künftig Lebensmittelreste und gebrauchte Speisefette aus Gastronomie, Handel und Industrie gesammelt. Diese werden anschließend weiterverarbeitet und unter anderem zur Erzeugung von Biogas, Strom, Wärme und nachhaltigen Kraftstoffen genutzt. Damit leistet das Unternehmen einen Beitrag zur Kreislaufwirtschaft und zum Klimaschutz.
2: Aus Anlass der Eröffnung konnten wir schon darauf hinweisen, dass dies schon ein wichtiger Mosaikstein in einem größeren Verbund ist. Sie brauchen, hört sich alles ein bisschen modern an, diese Skaleneffekte. Sie brauchen Mengen, um solche Dinge letztendlich dann auch großtechnisch umzusetzen. Und deswegen haben wir eine Vielzahl von vergleichbaren Niederlassungen der ReFood-Gruppe. Die hat sich spezialisiert, um Fette aufzunehmen, Fette aufzubereiten in Richtung Biodiesel, Kerosin. Das ist die Hauptaufgabe. Und dann fallen Gärreste an. Die werden genutzt für die Landwirtschaft als Düngemittel.
0: Neben der Funktion als neuer Unternehmensstandort bringt die Ansiedlung auch wirtschaftliche Impulse für die Region. Mehr als 75 Arbeitsplätze entstehen am Standort. Gleichzeitig profitiert der Gewerbepark von einer weiteren Unternehmensansiedlung. Vertreter aus Politik und Verwaltung betonten bei der Eröffnung die Bedeutung der Investition für die wirtschaftliche Entwicklung der Stadt und des Landkreises.
3: Das kann man. Ich bin aber froh, das Gewerbegebiet ist seit 20 Jahren nicht so stark nachgefragt gewesen. Dann kam der relativ starke Run auf das Gewerbegebiet und dass wir jetzt eine Firma wie ReFood auch aus der Nähe abgreifen können aus dem Saale-Kreis, zeigt ja auch, dass die Region Wachstum kann, Wachstum will und dass sich das hier sehr, sehr gut einbringt in die ganze Chemie- und Landwirtschaftsidee, die ja der Landkreis Annabitterfeld verkörpert. Wir kommen hier mit anders.
0: Die Entscheidung für den Gewerbepark Zörbig-Großzöberitz

0: Wirtschaftswachstums fiel nach dem starken Wachstum der vergangenen Jahre. Nachdem die Möglichkeiten am bisherigen Standort ausgeschöpft waren, benötigte ReFood mehr Platz für seine weitere Entwicklung. Ausschlaggebend war unter anderem die gute Verkehrsanbindung sowie die Nähe zu den Wirtschaftsregionen Halle und Leipzig. Von hier aus sollen die Kunden künftig noch flexibler und effizienter bedient werden.
1: Hier findet die erste Stufe der Sammlung statt, also die konkrete Einsammlung in Restaurants, Kantinen mittels LKW. Dann wird hier das Material verarbeitet, entpackt und weitergeliefert von hier an Biodieselanlagen und Biogasanlagen.
0: Mit der Eröffnung schafft ReFood die Grundlage für weiteres Wachstum und baut gleichzeitig seine Rolle bei der nachhaltigen Verwertung organischer Reststoffe in Mitteldeutschland weiter aus.
2: Hallo, ich bin Henry und ich spiele Abwehr und bin eigentlich Einwechsler für Maxim.
3: Ich bin Maxim und ich spiele in der rechten Abwehr.
4: Ich bin Noah und spiele Torhüter.
5: Ich bin Nakarius und ich spiele im linken Mittelfeld.
6: Ich bin der Piet und ich spiele im rechten Mittelfeld.
7: Ich bin der Jakob und spiele im Sturm.
8: Ich bin der Elias und ich spiele mit Jakob im Sturm.
9: Ich bin Lore und ich spiele in der Abwehr.
10: Ich bin Raphael und spiele bei der rechten Seite Abwehr.
11: Ich bin Adrian und spiele in der Abwehr.
12: Ich bin Frau Bartholomä und ich bin die Trainerin.
13: Wir sind die Pestalozzi-Schule aus Wehna und wollen Rolle spielen. Ja!
14: Die Aufregung ist groß, die Stimmung bestens. Vor kurzem ging es für die Fußballmannschaft der Grundschule Pestalozzi Brena zum Landesfinale des Stadtwerke Cups nach Aschersleben. Als Sieger der Vorrunde vertraten die Nachwuchskicker die Region Bitterfeld-Wolfen und trafen auf die besten Grundschulteams aus Bernburg, Eisleben, Hettstedt und Aschersleben. Der Turnierstart hätte für die Brenaer kaum besser laufen können. Im ersten Spiel gegen die Grundschule Torgartenstraße aus Eisleben zeigt die Mannschaft von Beginn an, warum sie sich für das Landesfinale qualifiziert hat. Mit viel Einsatz, sicherem Passspiel und einer geschlossenen Teamleistung erspielen sich die Nachwuchskicker mehrere gute Chancen. Die frühe Führung gibt zusätzliche Sicherheit und auch in der Defensive lässt das Team kaum etwas zu. Am Ende steht ein souveräner 3:0 Erfolg auf der Anzeigetafel, ein perfekter Auftakt und ein wichtiger Schritt für das Selbstvertrauen im weiteren Turnierverlauf.
15: Es ist ja in anderen Sportarten auch der Fall, dass das erste Spiel immer ein bisschen, man kommt frisch zusammen und man hat eine Weile nicht zusammen gespielt, aber ich denke mit einem 0:3, 3:0 für uns, war das schon in Ordnung.
14: Im zweiten Spiel gegen die Grundschule Novalis aus Hettstedt bleibt die Partie torlos. Anschließend wartet mit der Grundschule Pfeilergram aus Aschersleben einer der Turnierfavoriten. Trotz großer kämpferischer Leistung müssen sich die Brenauer knapp mit 0:1 geschlagen geben. Unterstützt wird das Team den ganzen Tag über von Eltern, Lehrkräften und mitgereisten Fans. Für viele ist schon jetzt klar, die Mannschaft hat die Region würdig vertreten.
16: Ich denke, super. So wie die ganze Mannschaft, denke ich. Ich denke, dass das allgemein für die Jungs hier eine gute Sache ist. Ja, ich meine, überhaupt erstmal in die Endrunde zu kommen, ja, ist schon mal ein Ding. Und hier natürlich, wie gerade eben schon, wenn man in den ersten drei kommt, ich denke mal, aus so einem großen Umkreis ist das völlig in Ordnung. Also passt.
17: Ja, aber schon gut drauf. Die haben ein bisschen Probleme mit dem Ball, glaube ich. Da sind sie nicht gewohnt. Halle, okay. Ich glaube, draußen hätte das ganze Turnier ein bisschen anders ausgesehen, aber ansonsten doch. Schon sehr zufrieden und noch stolz. Die Finalrunde.
18: Ja, insgesamt zufrieden. Ist natürlich heute nochmal ein anderes Niveau als in der Vorrunde. Halle, andere Gegebenheiten. Ist natürlich nochmal eine ganz andere Umstellung. Ja, gut angefangen. Die Gegner wurden stärker und ja, dann war es halt schwerer. Und der wahrscheinliche oder jetzige Turniersieger hat es am Ende dann auch verdient. Also muss man klipp und klar so sagen.
14: Vor dem letzten Spiel ist die Ausgangslage klar. Gegen die Grundschule Johann Wolfgang von Goethe aus Bernburg geht es um den zweiten Platz. Ein Sieg würde die Silbermedaille sichern. Und die Pestalozzi-Grundschule liefert. Mit einem verdienten 2:0 Erfolg setzen sich die Kinder durch und machen Platz 2 perfekt. Der Jubel ist groß, Nur die Mannschaft aus Aschersleben sammelt am Ende noch mehr Punkte und gewinnt das Turnier. Für die Kinder aus Brena ist der zweite Platz dennoch ein riesiger Erfolg. Bei der Siegerehrung wird deutlich, was diesen Tag so besonders macht. Nicht nur die sportlichen Ergebnisse zählen, sondern vor allem Teamgeist, Fairness und das gemeinsame Erlebnis.
3: Ich bin zufrieden und ich fand es gut, dass wir den zweiten Platz gemacht haben.
19: Ich fand es auch gut und ja, wie Maxim schon sagte, ich finde es auch cool, dass wir zweiter Platz sind.
20: Wir wussten, es wird nicht einfach. Es waren alles Gewinner von den Vorausscheiden natürlich. Dass wir da nicht so einen Durchlauf machen würden wie beim ersten Mal, war fast zu erwarten. Aber ich denke, wir können unheimlich stolz sein. Es ist eine tolle Truppe, wir hatten super Fans dabei. Wir sind, glaube ich, alle einfach nur glücklich.
14: Möglich gemacht wurde das Landesfinale durch mehrere Stadtwerke, die sich seit Jahren für den Kinder- und Jugendsport engagieren. Für die Stadtwerke Bitterfeld-Wolfen gehört die Förderung von Bewegung, Gemeinschaft und Nachwuchsarbeit fest zur regionalen Verantwortung.
21: Ich sag mal, das ist natürlich sehr schön, dass die Kids aus Brena hier einen zweiten Platz gemacht haben. Aber ich denke, alles in allem war für uns viel schöner, viel positiver, dass wir so eine tolle Veranstaltung hatten, dass viele Kinder auch in der Vorrunde Spaß am Sport hatten, ein schönes Erlebnis hatten. Und ich glaube, das steht im Vordergrund, dass heute der zweite Platz rausspringt hinter dem Gastgeber. Das ist umso schöner.
14: Ein zweiter Platz, viele neue Erfahrungen und jede Menge Teamgeist. Für die Grundschule Pestalozzi war das Landesfinale des Stadtwerke Cups ein Tag, der sicher noch lange in Erinnerung bleiben wird.

0: Hallo und herzlich willkommen zu Zeitnah hier auf RAN 1. Die Feuerwehr Dessau-Roßlau wurde am 16. Juni gegen 13.55 Uhr mit dem Einsatzstichwort Gasgeruch in die Lindenstraße im Ortsteil Dessau-Alten alarmiert. Nach dem Eintreffen wurden die Einsatzkräfte durch die anrufende Person in die Lage eingewiesen. Der gemeldete Gasgeruch bestätigte sich. Im Bereich eines Kellerfensters eines leerstehenden Einfamilienhauses war deutlicher Gasgeruch wahrnehmbar. Unter Anhaltung entsprechender Schutzmaßnahmen betraten die Einsatzkräfte das Gebäude und führten eine Lageerkundung durch. Dabei wurde das Objekt belüftet und eine beschädigte Gasleitung provisorisch abgedichtet. Der Maßnahme erfolgten in enger Abstimmung mit Mitarbeitenden der Stadtwerke Dessau. Zur Gewährleistung der Sicherheit wurde im betroffenen Straßenzug vorsorglich die Stromversorgung durch die Stadtwerke unterbrochen. Nach Abschluss der Arbeiten übergaben die Feuerwehr die Einsatzstelle zur weiteren Schadensbesichtigung an die Mitarbeiter der Stadtwerke. Die Berufsfeuerwehr Dessau-Roßlau war mit 3 Einsatzfahrzeugen und insgesamt 11 Einsatzkräften im Einsatz. Am 11. Juni fand im Stadtpark eine öffentliche Gedenkveranstaltung für Alberto Adriano statt. Im Jahr 2000 wurde der in Mosambik geborene Mann Opfer eines rassistischen Angriffs. Die Veranstaltung stand unter dem Motto Erinnern statt Vergessen und setzen ein Zeichen gegen Rassismus, Gewalt und Ausgrenzung.
1: Vor 26 Jahren ereignete sich im Dessauer Stadtpark eine schreckliche Gewalttat. Der Mosambikaner Alberto Adriano wurde von Neonazis brutal angegriffen und erlag wenige Tage später seinen schweren Verletzungen. Jedes Jahr am 11. Juni wird an seinem Todesort an der 2002 errichteten Gedenkstele an ihn erinnert. Das jährliche Gedenken wird vom Multikulturellen Zentrum Dessau in Kooperation mit der Auslandsgesellschaft Sachsen-Anhalt sowie weiteren Akteuren organisiert. In diesem Jahr stand die Gedenkveranstaltung unter dem Motto Erinnern statt Vergessen.
2: Das ist ein Herzstück des Multikulturellen Zentrums, diese Erinnerungskultur weiter am Leben zu erhalten, dass das nicht in Vergessenheit gerät. Das Wort nicht vergessen haben wir heute mehrmals fallen gelassen, in verschiedenen Kontexten, im poetischen, aber auch in den Reden. Und ich habe das Gefühl, in Dessau wird eher an die schönen Seiten erinnert. Deswegen habe ich das auch im Gedicht auch festgehalten, dass wir nicht nur das Bauhaus und das Kornhaus haben, sondern eben auch in Dessau leider auch Gräueltaten passiert sind. Und wir wollen das nicht vergessen. Wir müssen daran festhalten, dass das passiert ist und dass Menschen alle hier vielfältig, egal woher sie kommen, hier leben können und wir miteinander ein gutes Leben führen können. Darum geht es letztendlich.
1: Um 15 Uhr wurden die Gäste begrüßt und hielten gemeinsam inne. Anschließend sorgte die leidenschaftliche Dichterin Laia Okongo mit einem poetischen Impuls zur Erinnerungskultur für bewegende Momente. Musikalisch begleitet wurde die Veranstaltung von der Jazzband Sinegambia, die aus Leipzig angereist war. Nach den Redebeiträgen hatten die Anwesenden die Möglichkeit, Blumen niederzulegen und Alberto Adriano zu gedenken. Die Veranstaltung machte deutlich, heute wie damals ist es wichtig, ein Zeichen gegen Rassismus zu setzen und für Menschlichkeit, Respekt und eine offene Gesellschaft einzutreten.
2: Ich habe das Gefühl, dass der Zusammenhalt allein auch schon durch die politischen Parteien und durch die politische Landschaft, die sich ja auch in Sachsen-Anhalt generell entwickelt, dass es rauer geworden ist. Und man sieht, dass Fördergelder gestrichen werden, auch dem Multikulturellen Zentrum werden Fördergelder gestrichen. Und

0: Da wollen wir auch ein Zeichen setzen, dass wir trotz allem weitermachen wollen.
1: Im Anschluss waren die Besucher eingeladen, miteinander ins Gespräch zu kommen oder die Zeit für ein stilles Gedenken zu nutzen. Denn nur durch das Erinnern bleiben solche Verbrechen im Bewusstsein und geraten nicht in Vergessenheit.
2: Die Stadtbibliothek Dessau-Roßlau beteiligt sich zum 16. Mal an der landesweiten Ferienaktion Lesesommer Sachsen-Anhalt. Kinder und Jugendliche im Alter von 8 bis 14 Jahren können ab dem 29. Juni 2026 kostenlos teilnehmen. In der Hauptbibliothek sowie in der Ludwig-Lippmann-Bibliothek in Roßlau stehen zahlreiche Kinder-, Jugend- und Sachbücher zur Ausleihe bereit. Die gelesenen Bücher können bewertet und auf Wunsch in einem Logbuch festgehalten werden. Wer mindestens 2 Bücher liest, erhält nach den Ferien ein Zertifikat, das in der Schule als Ferienleseleistung anerkannt werden kann. Zudem besteht die Möglichkeit, am landesweiten Lesesommerquiz mit attraktiven Preisen teilzunehmen. Neben den DRHV ist die SG Kühno aktuell der erfolgreichste Handballverein in der Bauhausstadt. Das Team aus der Oberliga kann in diesem Jahr ein ganz besonderes Jubiläum feiern. Vor 100 Jahren wurde die erste Handballmannschaft in Kühnau gegründet. Am vergangenen Wochenende lud man deshalb zu einem Sommerfest samt Traditions-Rasenhandballturnier ein.
3: Der Handballsport in Kühnau ist 100 Jahre alt. Und die SG Kühnau feierte dieses Jubiläum gebührend. Der traditionsreiche Sportverein aus der Bauhausstadt lud am 13. Juni auf den Sportplatz in der Schlagbreite zu einem Sommerfest ein. Zunächst gab es ein Rasenturnier mit 35 Nachwuchsmannschaften aus der Region, die ihre Handballkünste auf 4 verschiedenen Plätzen zeigten. Höhepunkt des Tages war dann ein Traditions-Rasenhandballturnier mit ehemaligen und aktiven Spielern sowie mit Unterstützern und Wegbegleitern. Perfekt, um die 100-jährige Handballgeschichte des Ortes zu zelebrieren. SG-Vereinspräsident Uwe Geier blickte für uns einmal auf die Anfänge zurück.
4: Angefangen hat ja die ganze Geschichte 1926 durch einen Sportlehrer, der in Kühnau tätig war. Der hat dann eine Großfeld-Handballmannschaft aufgebaut. Zu der Zeit wurde ja Großfeld-Handball gespielt. Da waren die Kühnauer auch recht erfolgreich. Man kann nur erinnern an den Torwart der Kühnauer, den Otto Lüdecke, der ja Meisterschaften gewonnen hat. Weiter ging es dann in den SG Traktor Kühnau über. Sag ich mal, da wurde in dem Ortsteil Klein-Kühnau der Handball wiederbelebt. Das war dann Beginn mit Traktor Kühnau. Ja, da gab es, auch schon Punktspiele auf dem Kleinfeld. Da ist es dann von dem Großfeld in den Kleinfeld-Handball übergeschwappt, sag ich mal. Sodass auch hier die Kühnauer stark vertreten waren in Dessau.
3: Weiter ging es für den Verein dann in der DDR-Zeit als BSG Fortschritt Kühnau. Mit Unterstützung durch den Trägerbetrieb, den VEB Plastebelag Dessau, wurde die Betriebssportgemeinschaft damals gegründet. Diese brachte eine große Änderung mit sich.
4: Da gab es dann die Anfänge des Hallenhandballs, wo also die Kinder und Jugendlichen dann schon vom Platz in die Halle gewechselt sind. Und darauf aufbauend wurde dann 1991 die SG Kühnau gegründet über den Landessportbund. Und ja, seitdem, arbeiten wir kontinuierlich im Kinder- und Jugendbereich. Ja, Männer- und Frauenmannschaften haben wir auch. Die Männer spielen ja auch in der Oberliga in Sachsen-Anhalt. Und ich denke, auch hier haben wir in dieser Zeit auch mal Tiefen gehabt, wo wir also aus der Oberliga abgestiegen sind, dass wir also niedrigklassig spielen.
3: Ein sehr einschneidendes Ereignis in der jüngsten Geschichte war dann die Corona-Pandemie. 2 Jahre lang gab es nicht die Möglichkeit, mit den Kindern und Jugendlichen in der Halle zu trainieren.
4: Wir haben das dann viel trotzdem über Heimtraining gemacht. Wir haben also den Kontakt zu den Eltern gehalten, damit also die Kinder uns nicht ganz verloren gehen. Und ich sage mal, seitdem Corona dann vorbei ist, geht es eigentlich immer wieder schön gut steil bergauf. Der Nachwuchs hat sich etabliert, spielt in den Oberliga-Mannschaften in Sachsen-Anhalt mit. Und das macht uns eigentlich als Kühner auch ein bisschen stolz, wenn man da mit den Kids da Erfolge feiern kann.
3: Die bereits erwähnte erste Männermannschaft der Kühnauer hat nach zwischenzeitlichen Schwierigkeiten in der gerade vergangenen Saison den Klassenerhalt in der Handball-Oberliga sichergestellt. Bei den Heimspielen kann man sich, sehr zur Freude des Vereinspräsidenten, immer über zahlreiche Zuschauer in der Sporthalle der Friedensschule freuen.
4: Da sind die Eltern jetzt immer mehr mit im Boot. Sie kommen auch mehr mit in die Halle. Sie geben nicht einfach nur die Kinder zum Spiel oder zum Training ab, sondern es verbindet sie. Sie sind bei den Punktspielen dabei. Und das hat sich auch über die Jahre natürlich, die Kinder wurden älter und erwachsen, spielen in dem Männerbereich und Frauenbereich. Und da hat sich dann auch so eine richtig gute Handballfamilie gebildet, sodass wir immer in der Friedensschule, sage ich mal, so zwischen 150 und 200 Zuschauer bei unseren Heimspielen begrüßen können.
3: Beim Sommerfest blickte man auf die ereignisreiche Geschichte des Handballs in Kühnau sowie auf die aktuellen Erfolge der SG Kühnau. Wie sieht nun der Blick in die Zukunft aus? Und was wünscht man sich für die nächsten 100 Jahre?
4: Wir wünschen uns, dass wir weiter so stabil unseren Handballsport betreiben können, dass die Unterstützung, die durch unsere Sponsoren, durch die Stadt, alle, die dazu beitragen, überhaupt, dass wir in der Halle Spiele durchführen können, dass das weiter so gut bleibt, wie es also in der vergangenen Zeit war. Und natürlich wollen wir sicherlich auch wieder im Jugendbereich nochmal Glanzpunkte setzen. Wir wollen wieder erreichen, dass wir junge Spieler an die Sportschulen delegieren, egal ob im männlichen Bereich nach Magdeburg oder im weiblichen Bereich zur Union Halle Neustadt. Das ist unser Ziel, dass wir da wieder hinkommen, dass wir diese Stärke wieder haben und auch in Sachsen-Anhalt ein bisschen mitbestimmen das Niveau des Handballs.
3: Nach einem erfolgreichen Sommerfest richtet sich der Blick der SG Kühnau nun auch schon so langsam wieder auf die Oberliga. Ab dem 5. September will man dann mit Vereinslegende Armands Uschins an der Seitenlinie wieder voll durchstarten.
2: Unmittelbar nach Tagesbeginn des 15. Juni verschafften sich unbekannte Täter gewaltsam Zugang zu einem Kleingarten in einer Vereinsanlage in der Dobritzer Straße in Zerbst. Aus dem Garten entwendeten sie ein Kaninchengatter mit mehreren Tieren sowie eine Schubkarre. Der entstandene Stehschaden wurde auf etwa 150 Euro geschätzt. Am späten Abend desselben Tages wurden drei Jugendliche in der Kleingartenanlage in der Dobritzer Straße in Zerbst festgestellt. Im Rahmen der polizeilichen Befragung stellte sich heraus, dass es sich bei den Angetroffenen um die Täter der Diebstahls vom Morgen handelte. Reumütig übergaben sie die mehreren Stunden zuvor entwendeten Kaninchen sowie das dazugehörige Gatter, sodass diese an den rechtmäßigen Besitzer zurückgegeben werden konnten. Und das waren sie, die aktuellen Nachrichten hier auf Zeitnah bei RAN 1. Nun folgt das Wetter sowie die aktuellen Meldungen aus der Region. Wir sehen uns dann morgen wieder mit den aktuellsten Nachrichten. Bis dahin haben Sie eine schöne Zeit und auf Wiedersehen.
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3: Morgen erwartet uns mit 34 Grad ein heißer Sommertag. Gegenüber dem Vortag steigen die Temperaturen um rund 5 Grad. Bis zu den leichten Sonnenstunden und leichtem Südwind bleibt es durchweg trocken und sonnig. Auch am Wochenende hält das Sommerwetter an. Die Temperaturen bleiben auf einem ähnlichen Niveau. Zeitweise ziehen einige Wolken durch. Niederschläge sind nur am Samstag zu erwarten.

0: Der Entsorgungsdienstleister ReFood hat seine neue Niederlassung im Gewerbepark Zörbig-Groß-Zöberitz eröffnet. Der neue Standort entstand innerhalb von 13 Monaten Bauzeit und wurde notwendig, da die Kapazitäten am bisherigen Standort in Landsberg-Schwerz ausgeschöpft waren. Künftig werden in Zörbig mehr als 75 Mitarbeitende beschäftigt. Hinter dem Bauprojekt stehen erhebliche Investitionen, die langfristig weiteres Wachstum und eine stärkere Präsenz in Mitteldeutschland ermöglichen sollen.
1: Genau, das sollte auch eigentlich immer der Weg sein. Ja, darum, Fördermittel sind immer nur für die Fälle oder für die Projekte da, wo es ohne die Fördermittel eigentlich nicht gehen würde oder die halt dann langsamer oder in kleinerem Umfang stattfinden müssten oder für ganz spezielle Themen. Da muss man schon sagen, Kreislaufwirtschaft wäre sogar so ein Thema, wo man schon auch gucken muss, das ist dann sozusagen auch ein Ziel der Landesregierung, das zu befördern. Und deswegen gibt es dafür auch teilweise eben auch extra Fördermittel. Aber hier ging es halt ganz ohne Fördermittel. Und das liegt natürlich daran, dass da auch das Unternehmen, dass der Konzern dieses Thema schon ganz, ganz lange betreibt. Also nicht so, wie wir jetzt eigentlich sehen, und das ist eigentlich so ein Trendthema, sondern die machen das schon ganz, ganz lange und haben deswegen diese Kraft dazu. Und ohne Fördermittel geht es immer schneller und viel, viel flexibler. Und darum ist es immer der bessere Weg.
0: Von Zörbig aus werden künftig Lebensmittelreste und gebrauchte Speisefette aus Gastronomie, Handel und Industrie gesammelt. Diese werden anschließend weiterverarbeitet und unter anderem zur Erzeugung von Biogas, Strom, Wärme und nachhaltigen Kraftstoffen genutzt. Damit leistet das Unternehmen einen Beitrag zur Kreislaufwirtschaft und zum Klimaschutz.
2: Aus Anlass der Eröffnung konnten wir schon darauf hinweisen, dass dies schon ein wichtiger Mosaikstein in einem größeren Verbund ist. Sie brauchen, hört sich alles ein bisschen modern an, diese Skaleneffekte. Sie brauchen Mengen, um solche Dinge letztendlich dann auch großtechnisch umzusetzen. Und deswegen haben wir eine Vielzahl von vergleichbaren Niederlassungen der ReFood-Gruppe. Die hat sich spezialisiert, um Fette aufzunehmen, Fette aufzubereiten in Richtung Biodiesel, Kerosin. Das ist die Hauptaufgabe. Und dann fallen Gärreste an. Die werden genutzt für die Landwirtschaft als Düngemittel.
0: Neben der Funktion als neuer Unternehmensstandort bringt die Ansiedlung auch wirtschaftliche Impulse für die Region. Mehr als 75 Arbeitsplätze entstehen am Standort. Gleichzeitig profitiert der Gewerbepark von einer weiteren Unternehmensansiedlung. Vertreter aus Politik und Verwaltung betonten bei der Eröffnung die Bedeutung der Investition für die wirtschaftliche Entwicklung der Stadt und des Landkreises.
3: Das kann man. Ich bin aber froh, das Gewerbegebiet ist seit 20 Jahren nicht so stark nachgefragt gewesen. Dann kam der relativ starke Run auf das Gewerbegebiet, und dass wir jetzt eine Firma wie ReFood auch aus der Nähe abgreifen können, aus dem Saale-Kreis, zeigt ja auch, dass die Region Wachstum kann, Wachstum will und dass sich das hier sehr, sehr gut einbringt in die ganze Chemie- und Landwirtschaftsidee, die ja der Landkreis Annaberg-Bitterfeld verkörpert, wie kaum jemand anders.
0: Die Entscheidung für den Gewerbepark Zörbig-Groß-Zöberitz fiel nach dem starken Wachstum der vergangenen Jahre. Nachdem die Möglichkeiten am bisherigen Standort ausgeschöpft waren, benötigte ReFood mehr Platz für seine weitere Entwicklung. Ausschlaggebend war unter anderem die gute Verkehrsanbindung sowie die Nähe zu den Wirtschaftsregionen Halle und Leipzig. Von hier aus sollen die Kunden künftig noch flexibler und effizienter bedient werden.
4: Hier findet die erste Stufe der Sammlung statt, also die konkrete Einsammlung in Restaurants, Kantinen mittels LKW. Dann wird hier das Material verarbeitet, entpackt und weitergeliefert von hier an Biodieselanlagen und Biogasanlagen.
0: Mit der Eröffnung schafft ReFood die Grundlage für weiteres Wachstum und baut gleichzeitig seine Rolle bei der nachhaltigen Verwertung organischer Reststoffe in Mitteldeutschland weiter aus.
5: Hallo, ich bin Henry und ich spiele ich spiele Abwehr und bin eigentlich Einwechsler für Maxim.
6: Ich bin Maxim und ich spiele in der rechten Abwehr.
7: Ich bin Noah und spiele Torhüter.
8: Ich bin Nakarius und ich spiele im linken Mittelfeld.
9: Ich bin der Piet und ich spiele im rechten Mittelfeld.
10: Ich bin der Jakob und spiele im Sturm.
11: Ich bin der Elias und ich spiele mit Jakob im Sturm.
12: Ich bin Lore und ich spiele in der Abwehr.
13: Ich bin Raphael und spiele bei der rechten Seite Abwehr.
14: Ich bin Adrian und spiele in der Abwehr.
15: Ich bin Frau Bartholomä und ich bin die Trainerin.
16: Wir sind die Pestalozzi-Schule aus Wehler und wollen von den Die Aufregung ist groß, die Stimmung bestens. Vor kurzem ging es für die Fußballmannschaft der Grundschule Pestalozzi Brena zum Landesfinale des Stadtwerke Cups nach Aschersleben. Als Sieger der Vorrunde vertraten die Nachwuchskicker die Region Bitterfeld-Wolfen und trafen auf die besten Grundschulteams aus Bernburg, Eisleben, Hettstedt und Aschersleben. Der Turnierstart hätte für die Brenaer kaum besser laufen können. Im ersten Spiel gegen die Grundschule Torgartenstraße aus Eisleben zeigt die Mannschaft von Beginn an, warum sie sich für das Landesfinale qualifiziert hat. Mit viel Einsatz, sicherem Passspiel und einer geschlossenen Teamleistung erspielen sich die Nachwuchskicker mehrere gute Chancen. Die frühe Führung gibt zusätzliche Sicherheit und auch in der Defensive lässt das Team kaum etwas zu. Am Ende steht ein souveräner 3:0 Erfolg auf der Anzeigetafel, ein perfekter Auftakt und ein wichtiger Schritt für das Selbstvertrauen im weiteren Turnierverlauf.
17: Es ist ja in anderen Sportarten auch der Fall, dass das erste Spiel immer ein bisschen, naja, man kommt frisch zusammen und man hat eine Weile nicht zusammen gespielt, aber ich denke mit einem 0:3, 3:0 für uns, war das schon in Ordnung.
16: Im zweiten Spiel gegen die Grundschule Novalis aus Hettstedt bleibt die Partie torlos. Anschließend wartet mit der Grundschule Pfeilergraben aus Aschersleben einer der Turnierfavoriten. Trotz großer kämpferischer Leistung müssen sich die Brenauer knapp mit 0:1 geschlagen geben. Unterstützt wird das Team den ganzen Tag über von Eltern, Lehrkräften und mitgereisten Fans. Für viele ist schon jetzt klar, die Mannschaft hat die Region würdig vertreten.
18: Ich denke, super. So wie die ganze Mannschaft, denke ich. Ich denke, dass das allgemein für die Jungs hier eine gute Sache ist. Ja, ich meine, überhaupt erstmal in die Endrunde zu kommen, ja, ist schon mal ein Ding. Und hier natürlich, wie gerade eben schon, wenn man in den ersten drei kommt, ich denke mal, aus so einem großen Umkreis ist das völlig in Ordnung. Also passt.
19: Ja, er ist schon gut drauf. Wir haben ein bisschen Probleme mit dem Ball, glaube ich. Da sind sie nicht gewohnt. Halle, okay. Ich glaube, draußen hätte das ganze Turnier ein bisschen anders ausgesehen, aber ansonsten doch schon sehr zufrieden und noch stolz. Die Finalrunde.
20: Ja, insgesamt zufrieden. Ist natürlich heute nochmal ein anderes Niveau als in der Vorrunde. Halle, andere Gegebenheiten. Ist natürlich nochmal eine ganz andere Umstellung. Ja, gut angefangen. Die Gegner wurden stärker und ja, dann war es halt schwerer. Und der wahrscheinliche oder jetzige Turniersieger hat es am Ende dann noch verdient. Also muss man klipp und klar so sagen.
16: Von dem letzten Spiel ist die Ausgangslage klar. Gegen die Grundschule Johann Wolfgang von Goethe aus Bernburg geht es um den zweiten Platz. Ein Sieg würde die Silbermedaille sichern. Und die Pestalozzi-Grundschule liefert. Mit einem verdienten 2:0 Erfolg setzen sich die Kinder durch und machen Platz 2 perfekt. Der Jubel ist groß, nur die Mannschaft aus Aschersleben sammelt am Ende noch mehr Punkte und gewinnt das Turnier. Für die Kinder aus Brena ist der zweite Platz dennoch ein riesiger Erfolg. Bei der Siegerehrung wird deutlich, was diesen Tag so besonders macht. Nicht nur die sportlichen Ergebnisse zählen, sondern vor allem Teamgeist, Fairness und das gemeinsame Erlebnis.
21: Ich bin zufrieden und ich fand es gut, dass wir den zweiten Platz gemacht haben. Ich fand es auch gut und ja, wie Maxim schon sagte, ich finde es auch cool, dass wir zweiter Platz sind.
22: Wir wussten, es wird nicht einfach. Es waren alles Gewinner von den Vorausscheiden natürlich. Dass wir da nicht so einen Durchlauf machen würden wie beim ersten Mal, war fast zu erwarten. Aber ich denke, wir können unheimlich stolz sein. Es ist eine tolle Truppe, wir hatten super Fans dabei. Wir sind, glaube ich, alle einfach nur glücklich.
16: Möglich gemacht wurde das Landesfinale durch mehrere Stadtwerke, die sich seit Jahren für den Kinder- und Jugendsport engagieren. Für die Stadtwerke Bitterfeld-Wolfen gehört die Förderung von Bewegung, Gemeinschaft und Nachwuchsarbeit fest zur regionalen Verantwortung.
23: Ich sag mal, das ist natürlich sehr schön, dass die Kids aus Brena hier einen zweiten Platz gemacht haben. Aber ich denke, alles in allem war für uns viel schöner, viel positiver, dass wir so eine tolle Veranstaltung hatten, dass viele Kinder auch in der Vorrunde Spaß am Sport hatten, ein schönes Erlebnis hatten. Und ich glaube, das steht im Vordergrund, dass heute der zweite Platz rausspringt hinter dem Gastgeber. Das ist umso schöner.
16: Ein zweiter Platz, viele neue Erfahrungen und jede Menge Teamgeist. Für die Grundschule Pestalozzi war das Landesfinale des Stadtwerke Cups ein Tag, der sicher noch lange in Erinnerung bleiben wird.

0: Hallo und herzlich willkommen zu Zeitnah hier auf RAN 1. Die Feuerwehr Dessau-Roßlau wurde am 16. Juni gegen 13:55 Uhr mit dem Einsatzstichwort Gasgeruch in die Lindenstraße im Ortsteil Dessau-Alten alarmiert. Nach dem Eintreffen wurden die Einsatzkräfte durch die anrufende Person in die Lage eingewiesen. Der gemeldete Gasgeruch bestätigte sich. Im Bereich eines Kellerfensters eines leerstehenden Einfamilienhauses war deutlicher Gasgeruch wahrnehmbar. Unter Anhaltung entsprechender Schutzmaßnahmen betraten die Einsatzkräfte das Gebäude und führten eine Lageerkundung durch. Dabei wurde das Objekt belüftet und eine beschädigte Gasleitung provisorisch abgedichtet. Der Maßnahme erfolgten in enger Abstimmung mit Mitarbeitenden der Stadtwerke Dessau. Zur Gewährleistung der Sicherheit wurde im betroffenen Straßenzug vorsorglich die Stromversorgung durch die Stadtwerke unterbrochen. Nach Abschluss der Arbeiten übergaben die Feuerwehr die Einsatzstelle zur weiteren Schadensbesichtigung an die Mitarbeiter der Stadtwerke. Die Berufsfeuerwehr Dessau-Roßlau war mit 3 Einsatzfahrzeugen und insgesamt 11 Einsatzkräften im Einsatz. Am 11. Juni fand im Stadtpark eine öffentliche Gedenkveranstaltung für Alberto Adriano statt. Im Jahr 2000 wurde der in Mosambik geborene Mann Opfer eines rassistischen Angriffs. Die Veranstaltung stand unter dem Motto „Erinnern statt vergessen“ und setzen ein Zeichen gegen Rassismus, Gewalt und Ausgrenzung.
1: Vor 26 Jahren ereignete sich im Dessauer Stadtpark eine schreckliche Gewalttat. Der Mosambikaner Alberto Adriano wurde von Neonazis brutal angegriffen und erlag wenige Tage später seinen schweren Verletzungen. Jedes Jahr am 11. Juni wird an seinem Todesort an der 2002 errichteten Gedenkstele an ihn erinnert. Das jährliche Gedenken wird vom Multikulturellen Zentrum Dessau in Kooperation mit der Auslandsgesellschaft Sachsen-Anhalt sowie weiteren Akteuren organisiert. In diesem Jahr stand die Gedenkveranstaltung unter dem Motto „Erinnern statt vergessen“.
2: Das ist ein Herzstück des Multikulturellen Zentrums, diese Erinnerungskultur weiter am Leben zu erhalten, dass das nicht in Vergessenheit gerät. Das Wort „nicht vergessen“ haben wir heute mehrmals fallen gelassen, in verschiedenen Kontexten, im poetischen, aber auch in den Reden. Und ich habe das Gefühl, in Dessau wird eher an die schönen Seiten erinnert. Deswegen habe ich das auch, ja, im Gedicht auch festgehalten, dass wir nicht nur das Bauhaus und das Kornhaus haben, sondern eben auch in Dessau leider auch Gräueltaten passiert sind. Und wir wollen das nicht vergessen. Wir müssen daran festhalten, dass das passiert ist und dass Menschen alle hier, vielfältig, egal woher sie kommen, hier leben können und wir miteinander ein gutes Leben führen können. Darum geht es letztendlich.
1: Um 15 Uhr wurden die Gäste begrüßt und hielten gemeinsam inne. Anschließend sorgte die leidenschaftliche Dichterin Laia Okongo mit einem poetischen Impuls zur Erinnerungskultur für bewegende Momente. Musikalisch begleitet wurde die Veranstaltung von der Jazzband Sinegambia, die aus Leipzig angereist war. Nach den Redebeiträgen hatten die Anwesenden die Möglichkeit, Blumen niederzulegen und Alberto Adriano zu gedenken. Die Veranstaltung machte deutlich, heute wie damals ist es wichtig, ein Zeichen gegen Rassismus zu setzen und für Menschlichkeit, Respekt und eine offene Gesellschaft einzutreten.
2: Ich habe das Gefühl, dass der Zusammenhalt allein auch schon durch die politischen Parteien und durch die politische Landschaft, die sich ja auch in Sachsen-Anhalt generell entwickelt, dass es rauer geworden ist. Und man sieht, dass Fördergelder gestrichen werden, auch dem Multikulturellen Zentrum werden Fördergelder gestrichen. Und

0: wollen wir auch ein Zeichen setzen, dass wir trotz allem weitermachen wollen.
1: Im Anschluss waren die Besucher eingeladen, miteinander ins Gespräch zu kommen oder die Zeit für ein stilles Gedenken zu nutzen. Denn nur durch das Erinnern bleiben solche Verbrechen im Bewusstsein und geraten nicht in Vergessenheit.
2: Die Stadtbibliothek Dessau-Roßlau beteiligt sich zum 16. Mal an der landesweiten Ferienaktion Lesesommer Sachsen-Anhalt. Kinder und Jugendliche im Alter von 8 bis 14 Jahren können ab dem 29. Juni 2026 kostenlos teilnehmen. In der Hauptbibliothek sowie in der Ludwig-Lippmann-Bibliothek in Roßlau stehen zahlreiche Kinder-, Jugend- und Sachbücher zur Ausleihe bereit. Die gelesenen Bücher können bewertet und auf Wunsch in einem Logbuch festgehalten werden. Wer mindestens 2 Bücher liest, erhält nach den Ferien ein Zertifikat, das in der Schule als Ferienleseleistung anerkannt werden kann. Zudem besteht die Möglichkeit, am landesweiten Lesesommerquiz mit attraktiven Preisen teilzunehmen. Neben den DRHV ist die SG Kühnau aktuell der erfolgreichste Handballverein in der Bauhausstadt. Das Team aus der Oberliga kann in diesem Jahr ein ganz besonderes Jubiläum feiern. Vor 100 Jahren wurde die erste Handballmannschaft in Kühnau gegründet. Am vergangenen Wochenende lud man deshalb zu einem Sommerfest samt Traditions-Rasenhandballturnier ein.
3: Der Handballsport in Kühnau ist 100 Jahre alt. Und die SG Kühnau feierte dieses Jubiläum gebührend. Der traditionsreiche Sportverein aus der Bauhausstadt lud am 13. Juni auf den Sportplatz in der Schlagbreite zu einem Sommerfest ein. Zunächst gab es ein Rasenturnier mit 35 Nachwuchsmannschaften aus der Region, die ihre Handballkünste auf 4 verschiedenen Plätzen zeigten. Höhepunkt des Tages war dann ein Traditions-Rasenhandballturnier mit ehemaligen und aktiven Spielern sowie mit Unterstützern und Wegbegleitern. Perfekt, um die 100-jährige Handballgeschichte des Ortes zu zelebrieren. SG-Vereinspräsident Uwe Geier blickte für uns einmal auf die Anfänge zurück.
4: Angefangen hat ja die ganze Geschichte 1926 durch einen Sportlehrer, der in Kühnau tätig war. Der hat dann eine Großfeld-Handballmannschaft aufgebaut. Zu der Zeit wurde ja Großfeld-Handball gespielt. Ja, da waren die Kühnauer auch recht erfolgreich. Man kann nur erinnern an den Torwart der Kühnauer, den Otto Lüdecke, der ja Meisterschaften gewonnen hat. Weiter ging es dann in den SG Traktor Kühnau über. Sag ich mal, da wurde in dem Ortsteil Klein-Kühnau der Handball wiederbelebt. Das war dann Beginn mit Traktor Kühnau. Ja, da gab es, auch schon Punktspiele auf dem Kleinfeld. Da ist es dann von dem Großfeld in den Kleinfeld-Handball übergeschwappt, sag ich mal. Sodass auch hier die Kühnauer stark vertreten waren in Dessau.
3: Weiter ging es für den Verein dann in der DDR-Zeit als BSG Fortschritt Kühnau. Mit Unterstützung durch den Trägerbetrieb, den VEB Plastebelag Dessau, wurde die Betriebssportgemeinschaft damals gegründet. Diese brachte eine große Änderung mit sich.
4: Da gab es dann die Anfänge des Hallenhandballs, wo also die Kinder und Jugendlichen dann schon vom Platz in die Halle gewechselt sind. Und darauf aufbauend wurde dann 1991 die SG Kühnau gegründet über den Landessportbund. Und ja, seitdem, sage ich mal, arbeiten wir kontinuierlich im Kinder- und Jugendbereich. Ja, Männer- und Frauenmannschaften haben wir auch. Die Männer spielen ja auch in der Oberliga in Sachsen-Anhalt. Und ich denke, auch hier haben wir in dieser Zeit auch mal Tiefen gehabt, wo wir also aus der Oberliga abgestiegen sind, dass wir also niedrigklassig spielen.
3: Ein sehr einschneidendes Ereignis in der jüngsten Geschichte war dann die Corona-Pandemie. 2 Jahre lang gab es nicht die Möglichkeit, mit den Kindern und Jugendlichen in der Halle zu trainieren.
4: Wir haben das dann viel trotzdem über Heim

0: Liga sichergestellt. Bei den Heimspielen kann man sich, sehr zur Freude des Vereinspräsidenten, immer über zahlreiche Zuschauer in der Sporthalle der Friedensschule freuen.
1: Da sind die Eltern jetzt immer mehr mit im Boot. Sie kommen auch mehr mit in die Halle. Sie geben nicht einfach nur die Kinder zum Spiel oder zum Training ab, sondern es verbindet sie. Sie sind bei den Punktspielen dabei. Und das hat sich auch über die Jahre natürlich, die Kinder wurden älter und erwachsen, spielen in dem Männerbereich und Frauenbereich. Und da hat sich dann auch so eine richtig gute Handballfamilie gebildet, sodass wir immer in der Friedensschule, sage ich mal, so zwischen 150 und 200 Zuschauer bei unseren Heimspielen begrüßen können.
0: Beim Sommerfest blickte man auf die ereignisreiche Geschichte des Handballs in Kühnau sowie auf die aktuellen Erfolge der SG Kühnau. Wie sieht nun der Blick in die Zukunft aus? Und was wünscht man sich für die nächsten 100 Jahre?
1: Wir wünschen uns, dass wir weiter so stabil unseren Handballsport betreiben können, dass die Unterstützung, die durch unsere Sponsoren, durch die Stadt, alle, die dazu beitragen, überhaupt, dass wir in der Halle Spiele durchführen können, dass das weiter so gut bleibt, wie es also in der vergangenen Zeit war. Und natürlich wollen wir sicherlich auch wieder im Jugendbereich nochmal Glanzpunkte setzen. Wir wollen wieder erreichen, dass wir junge Spieler an die Sportschulen delegieren, egal ob im männlichen Bereich nach Magdeburg oder im weiblichen Bereich zur Union Halle-Neustadt. Das ist unser Ziel, dass wir da wieder hinkommen, dass wir diese Stärke wieder haben und auch in Sachsen-Anhalt ein bisschen mitbestimmen das Niveau des Handballs.
0: Nach einem erfolgreichen Sommerfest richtet sich der Blick der SG Kühnau nun auch schon so langsam wieder auf die Oberliga. Ab dem 5. September will man dann mit Vereinslegende Armands Uschins an der Seitenlinie wieder voll durchstarten.
2: Unmittelbar nach Tagesbeginn des 15. Juni verschafften sich unbekannte Täter gewaltsam Zugang zu einem Kleingarten in einer Vereinsanlage in der Dobritzer Straße in Zerbst. Aus dem Garten entwendeten sie ein Kaninchengatter mit mehreren Tieren sowie eine Schubkarre. Der entstandene Stehschaden wurde auf etwa 150 Euro geschätzt. Am späten Abend desselben Tages wurden drei Jugendliche in der Kleingartenanlage in der Dobritzer Straße in Zerbst festgestellt. Im Rahmen der polizeilichen Befragung stellte sich heraus, dass es sich bei den Angetroffenen um die Täter der Diebstahls vom Morgen handelte. Reumütig übergaben sie die mehreren Stunden zuvor entwendeten Kaninchen sowie das dazugehörige Gatter, sodass diese an den rechtmäßigen Besitzer zurückgegeben werden konnten. Und das waren sie, die aktuellen Nachrichten hier auf Zeitnah bei RAN 1. Nun folgt das Wetter sowie die aktuellen Meldungen aus der Region. Wir sehen uns dann morgen wieder mit den aktuellsten Nachrichten. Bis dahin haben Sie eine schöne Zeit und auf Wiedersehen.
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1: Morgen erwartet uns mit 34 Grad ein heißer Sommertag. Gegenüber dem Vortag steigen die Temperaturen um rund 5 Grad. Bis zu den leichten Sonnenstunden und leichtem Südwind bleibt es durchweg trocken und sonnig. Auch am Wochenende hält das Sommerwetter an. Die Temperaturen bleiben auf einem ähnlichen Niveau. Zeitweise ziehen einige Wolken durch. Niederschläge sind nur am Samstag zu erwarten.

0: Der Entsorgungsdienstleister ReFood hat seine neue Niederlassung im Gewerbepark Zörbig-Groß-Zöberitz eröffnet. Der neue Standort entstand innerhalb von 13 Monaten Bauzeit und wurde notwendig, da die Kapazitäten am bisherigen Standort in Landsberg-Schwerz ausgeschöpft waren. Künftig werden in Zörbig mehr als 75 Mitarbeitende beschäftigt. Hinter dem Bauprojekt stehen erhebliche Investitionen, die langfristig weiteres Wachstum und eine stärkere Präsenz in Mitteldeutschland ermöglichen sollen.
1: Genau, das sollte auch eigentlich immer der Weg sein. Ja, darum, Fördermittel sind immer nur für die Fälle oder für die Projekte da, wo es ohne die Fördermittel eigentlich nicht gehen würde oder die halt dann langsamer oder in kleinerem Umfang stattfinden müssten oder für ganz spezielle Themen. Da muss man schon sagen, Kreislaufwirtschaft wäre sogar so ein Thema, wo man schon auch gucken muss. Das ist dann sozusagen auch ein Ziel der Landesregierung, das zu befördern. Und deswegen gibt es dafür auch teilweise eben auch extra Fördermittel. Aber hier ging es halt ganz ohne Fördermittel. Und das liegt natürlich daran, dass da auch das Unternehmen, dass der Konzern dieses Thema schon ganz, ganz lange betreibt. Also nicht so, wie wir jetzt eigentlich sehen, und das ist eigentlich so ein Trendthema, sondern die machen das schon ganz, ganz lange und haben deswegen diese Kraft dazu. Und ohne Fördermittel geht es immer schneller und viel, viel flexibler. Und darum ist es immer der bessere Weg.
0: Von Zörbig aus werden künftig Lebensmittelreste und gebrauchte Speisefette aus Gastronomie, Handel und Industrie gesammelt. Diese werden anschließend weiterverarbeitet und unter anderem zur Erzeugung von Biogas, Strom, Wärme und nachhaltigen Kraftstoffen genutzt. Damit leistet das Unternehmen einen Beitrag zur Kreislaufwirtschaft und zum Klimaschutz.
2: Aus Anlass der Eröffnung konnten wir schon darauf hinweisen, dass die schon ein wichtiger Mosaikstein in einem größeren Verbund ist. Sie brauchen, hört sich alles ein bisschen modern an, diese Skaleneffekte. Sie brauchen Mengen, um solche Dinge letztendlich dann auch großtechnisch umzusetzen. Und deswegen haben wir eine Vielzahl von vergleichbaren Niederlassungen der ReFood-Gruppe, die hat sich spezialisiert, um Fette aufzunehmen, Fette aufzubereiten in Richtung Biodiesel, Kerosin. Das ist die Hauptaufgabe. Und dann fallen Gärreste an. Die werden genutzt für die Landwirtschaft als Düngemittel.
0: Neben der Funktion als neuer Unternehmensstandort bringt die Ansiedlung auch wirtschaftliche Impulse für die Region. Mehr als 75 Arbeitsplätze entstehen am Standort. Gleichzeitig profitiert der Gewerbepark von einer weiteren Unternehmensansiedlung. Vertreter aus Politik und Verwaltung betonten bei der Eröffnung die Bedeutung der Investition für die wirtschaftliche Entwicklung der Stadt und des Landkreises.
3: Das kann man. Ich bin aber auch froh, das Gewerbegebiet ist seit 20 Jahren nicht so stark nachgefragt gewesen. Dann kam der relativ starke Run auf das Gewerbegebiet und dass wir jetzt eine Firma wie ReFood auch aus der Nähe abgreifen können aus dem Saalekreis, zeigt ja auch, dass die Region Wachstum kann, Wachstum will und dass sich das hier sehr, sehr gut einbringt in die ganze Chemie- und Landwirtschaftsidee, die ja der Landkreis Annaberg-Bitterfeld verkörpert, wie kaum jemand anders.
0: Die Entscheidung für den Gewerbepark Zörbig-Groß-Zöberitz fiel nach dem starken Wachstum der vergangenen Jahre. Nachdem die Möglichkeiten am bisherigen Standort ausgeschöpft waren, benötigte ReFood mehr Platz für seine weitere Entwicklung. Ausschlaggebend war unter anderem die gute Verkehrsanbindung sowie die Nähe zu den Wirtschaftsregionen Halle und Leipzig. Von hier aus sollen die Kunden künftig noch flexibler und effizienter bedient werden.
4: Hier findet die erste Stufe der Sammlung statt, also die konkrete Einsammlung in Restaurants, Kantinen mittels LKW. Dann wird hier das Material verarbeitet, entpackt und weitergeliefert von hier an Biodieselanlagen und Biogasanlagen.
0: Mit der Eröffnung schafft ReFood die Grundlage für weiteres Wachstum.

0: und baut gleichzeitig seine Rolle bei der nachhaltigen Verwertung organischer Reststoffe in Mitteldeutschland weiter aus.
1: Hallo, ich bin Henry und ich spiele ich spiele Abwehr und bin eigentlich Einwechsler für Maxim.
2: Ich bin Maxim und ich spiele in der rechten Abwehr.
3: Ich bin Noah und spiele Torhüter.
4: Ich bin Nakarius und ich spiele im linken Mittelfeld.
5: Ich bin der Piet und ich spiele im rechten Mittelfeld.
6: Ich bin der Jakob und spiele im Sturm.
7: Ich bin der Elias und ich spiele mit Jakob im Sturm.
8: Ich bin Lore und ich spiele in der Abwehr.
9: Ich bin Raphael und spiele bei der rechten Seite Abwehr.
10: Ich bin Adrian und spiele in der Abwehr.
11: Ich bin Frau Bartholomä und ich bin die Trainerin.
12: Wir sind die Pestalozzi-Schule aus Trainer und wollen gewinnen. Ja!
13: Die Aufregung ist groß, die Stimmung bestens. Vor kurzem ging es für die Fußballmannschaft der Grundschule Pestalozzi Brena zum Landesfinale des Stadtwerke Cups nach Aschersleben. Als Sieger der Vorrunde vertraten die Nachwuchskicker die Region Bitterfeld-Wolfen und trafen auf die besten Grundschulteams aus Bernburg, Eisleben, Hettstedt und Aschersleben. Der Turnierstart hätte für die Brenner kaum besser laufen können. Im ersten Spiel gegen die Grundschule Torgartenstraße aus Eisleben zeigt die Mannschaft von Beginn an, warum sie sich für das Landesfinale qualifiziert hat. Mit viel Einsatz, sicherem Passspiel und einer geschlossenen Teamleistung erspielen sich die Nachwuchskicker mehrere gute Chancen. Die frühe Führung gibt zusätzliche Sicherheit und auch in der Defensive lässt das Team kaum etwas zu. Am Ende steht ein souveräner 3:0 Erfolg auf der Anzeigetafel, ein perfekter Auftakt und ein wichtiger Schritt für das Selbstvertrauen im weiteren Turnierverlauf.
14: Es ist ja in anderen Sportarten auch der Fall, dass das erste Spiel immer ein bisschen, man kommt frisch zusammen und man hat eine Weile nicht zusammen gespielt. Aber ich denke, mit einem 0:3, 3:0 für uns, war das schon in Ordnung.
13: Im zweiten Spiel gegen die Grundschule Novalis aus Hettstedt bleibt die Partie torlos. Anschließend wartet mit der Grundschule Pfeilergraben aus Aschersleben einer der Turnierfavoriten. Trotz großer kämpferischer Leistung müssen sich die Brenauer knapp mit 0:1 geschlagen geben. Unterstützt wird das Team den ganzen Tag über von Eltern, Lehrkräften und mitgereisten Fans. Für viele ist schon jetzt klar, die Mannschaft hat die Region würdig vertreten.
15: Ich denke, super. So wie die ganze Mannschaft, denke ich. Ich denke, dass das allgemein für die Jungs hier eine gute Sache ist. Ja, ich meine überhaupt, dass man in die Endrunde zu kommen, ja, ist schon mal ein Ding. Und hier natürlich, wie gerade eben schon, wenn man unter den ersten drei kommt, ich denke mal, aus so einem großen Umkreis ist das völlig in Ordnung. Also passt.
16: Ja, aber ist schon gut drauf. Wir haben ein bisschen Probleme mit dem Ball, glaube ich. Da sind sie nicht gewohnt. Halle, okay. Ich glaube, draußen hätte das ganze Turnier ein bisschen anders ausgesehen, aber ansonsten doch schon sehr zufrieden und noch stolz. Die Finalrunde.
17: Ja, insgesamt zufrieden. Ist natürlich heute nochmal ein anderes Niveau als in der Vorrunde. Halle, andere Gegebenheiten. Ist natürlich nochmal eine ganz andere Umstellung. Ja, gut angefangen. Die Gegner wurden stärker und ja, dann war es halt schwerer. Und der wahrscheinliche oder jetzige Turniersieger hat es am Ende dann noch verdient. Also muss man klipp und klar so sagen.
13: Von dem letzten Spiel ist die Ausgangslage klar. Gegen die Grundschule Johann Wolfgang von Goethe aus Bernburg geht es um den zweiten Platz. Ein Sieg würde die Silbermedaille sichern. Und die Pestalozzi-Grundschule liefert. Mit einem verdienten 2:0 Erfolg setzen sich die Kinder durch und machen Platz 2 perfekt. Der Jubel ist groß, nur die Mannschaft aus Aschersleben sammelt am Ende noch mehr Punkte und gewinnt das Turnier. Für die Kinder aus Brena ist der zweite Platz dennoch ein riesiger Erfolg. Bei der Siegerehrung wird deutlich, was diesen Tag so besonders macht. Nicht nur die sportlichen Ergebnisse zählen, sondern vor allem Teamgeist, Fairness und das gemeinsame Erlebnis.
2: Ich bin zufrieden und ich fand es gut, dass wir den zweiten Platz gemacht haben. Ich fand es auch gut und ja, wie Maxim schon sagte, ich finde es auch cool, dass wir zweiter Platz sind.
18: Wir wussten, es wird nicht einfach. Es waren alles Gewinner von den Vorausscheiden natürlich. Dass wir da nicht so einen Durchlauf machen würden wie beim ersten Mal, war fast zu erwarten. Aber ich denke, wir können unheimlich stolz sein. Es ist eine tolle Truppe. Wir

0: super Fans dabei. Wir sind, glaube ich, alle einfach nur glücklich.
1: Möglich gemacht wurde das Landesfinale durch mehrere Stadtwerke, die sich seit Jahren für den Kinder- und Jugendsport engagieren. Für die Stadtwerke Bitterfeld-Wolfen gehört die Förderung von Bewegung, Gemeinschaft und Nachwuchsarbeit fest zur regionalen Verantwortung.
2: Sag mal, das ist natürlich sehr schön, dass die Kids aus Brena hier einen zweiten Platz gemacht haben. Aber ich denke, alles in allem war für uns viel schöner, viel positiver, dass wir so eine tolle Veranstaltung hatten, dass viele Kinder auch in der Vorrunde Spaß am Sport hatten, ein schönes Erlebnis hatten. Und ich glaube, das steht im Vordergrund, dass heute der zweite Platz rausspringt hinter dem Gastgeber. Das ist umso schöner.
1: Ein zweiter Platz, viele neue Erfahrungen und jede Menge Teamgeist. Für die Grundschule Pestalozzi war das Landesfinale des Stadtwerke Cups ein Tag, der sicher noch lange in Erinnerung bleiben wird.

Hallo und herzlich willkommen zu Zeitnah hier auf RAN 1. Die Feuerwehr Dessau-Roßlau wurde am 16. Juni gegen 13:55 Uhr mit dem Einsatzstichwort

0: wurde Gasgeruch in die Lindenstraße im Ortsteil Dessau-Alten alarmiert. Nach dem Eintreffen wurden die Einsatzkräfte durch die anrufende Person in die Lage eingewiesen. Der gemeldete Gasgeruch bestätigte sich. Im Bereich eines Kellerfensters eines leerstehenden Einfamilienhauses war deutlicher Gasgeruch wahrnehmbar. Unter Anhaltung entsprechender Schutzmaßnahmen betraten die Einsatzkräfte das Gebäude und führten eine Lageerkundung durch. Dabei wurde das Objekt belüftet und eine beschädigte Gasleitung provisorisch abgedichtet. Der Maßnahme erfolgten in enger Abstimmung mit Mitarbeitenden der Stadtwerke Dessau. Zur Gewährleistung der Sicherheit wurde im betroffenen Straßenzug vorsorglich die Stromversorgung durch die Stadtwerke unterbrochen. Nach Abschluss der Arbeiten übergaben die Feuerwehr die Einsatzstelle zur weiteren Schadensbesichtigung an die Mitarbeiter der Stadtwerke. Die Berufsfeuerwehr Dessau-Roßlau war mit 3 Einsatzfahrzeugen und insgesamt 11 Einsatzkräften im Einsatz. Am 11. Juni fand im Stadtpark eine öffentliche Gedenkveranstaltung für Alberto Adriano statt. Im Jahr 2000 wurde der in Mosambik geborene Mann Opfer eines rassistischen Angriffs. Die Veranstaltung stand unter dem Motto Erinnern statt Vergessen und setzen ein Zeichen gegen Rassismus, Gewalt und Ausgrenzung.
1: Vor 26 Jahren ereignete sich im Dessauer Stadtpark eine schreckliche Gewalttat. Der Mosambikaner Alberto Adriano wurde von Neonazis brutal angegriffen und erlag wenige Tage später seinen schweren Verletzungen. Jedes Jahr am 11. Juni wird an seinem Todesort an der 2002 errichteten Gedenkstele an ihn erinnert. Das jährliche Gedenken wird vom Multikulturellen Zentrum Dessau in Kooperation mit der Auslandsgesellschaft Sachsen-Anhalt sowie weiteren Akteuren organisiert. In diesem Jahr stand die Gedenkveranstaltung unter dem Motto Erinnern statt Vergessen.
2: Das ist ein Herzstück des Multikulturellen Zentrums, diese Erinnerungskultur weiter am Leben zu erhalten, dass das nicht in Vergessenheit gerät. Das Wort nicht vergessen haben wir heute mehrmals fallen gelassen, in verschiedenen Kontexten, im poetischen, aber auch in den Reden. Und ich habe das Gefühl, in Dessau wird eher an die schönen Seiten erinnert. Deswegen habe ich das auch im Gedicht auch festgehalten, dass wir nicht nur das Bauhaus und das Kornhaus haben, sondern eben auch in Dessau leider auch Gräueltaten passiert sind. Und wir wollen das nicht vergessen. Wir müssen daran festhalten, dass das passiert ist und dass Menschen alle hier vielfältig, egal woher sie kommen, hier leben können und wir miteinander ein gutes Leben führen können. Darum geht es letztendlich.
1: Um 15 Uhr wurden die Gäste begrüßt und hielten gemeinsam inne. Anschließend sorgte die leidenschaftliche Dichterin Laia Okongo mit einem poetischen Impuls zur Erinnerungskultur für bewegende Momente. Musikalisch begleitet wurde die Veranstaltung von der Jazzband Sinegambia, die aus Leipzig angereist war. Nach den Redebeiträgen hatten die Anwesenden die Möglichkeit, Blumen niederzulegen und Alberto Adriano zu gedenken. Die Veranstaltung machte deutlich, heute wie damals ist es wichtig, ein Zeichen gegen Rassismus zu setzen und für Menschlichkeit, Respekt und eine offene Gesellschaft einzutreten.
2: Ich habe das Gefühl, dass der Zusammenhalt allein auch schon durch die politischen Parteien und durch die politische Landschaft, die sich ja auch in Sachsen-Anhalt generell entwickelt, dass es rauer geworden ist. Und man sieht, dass Fördergelder gestrichen werden, auch dem Multikulturellen Zentrum werden Fördergelder gestrichen. Und da wollen wir auch ein Zeichen setzen, dass wir trotz allem weitermachen wollen.
1: Im Anschluss waren die Besucher eingeladen, miteinander ins Gespräch zu kommen oder die Zeit für ein stilles Gedenken zu nutzen. Denn nur durch das Erinnern bleiben solche Verbrechen im Bewusstsein und geraten nicht in Vergessenheit.
0: Die Stadtbibliothek Dessau-Roßlau beteiligt sich zum 16. Mal an der landesweiten Ferienaktion Lesesommer Sachsen-Anhalt. Kinder und Jugendliche im Alter von 8 bis 14 Jahren können ab dem 29. Juni 2026 kostenlos teilnehmen. In der Hauptbibliothek sowie in der Ludwig-Lippmann-Bibliothek in Roßlau stehen

0: zahlreiche Kinder-, Jugend- und Sachbücher zur Ausleihe bereit. Die gelesenen Bücher können bewertet und auf Wunsch in einem Logbuch festgehalten werden. Wer mindestens 2 Bücher liest, erhält nach den Ferien ein Zertifikat, das in der Schule als Ferienleseleistung anerkannt werden kann. Zudem besteht die Möglichkeit, am landesweiten Lesesommerquiz mit attraktiven Preisen teilzunehmen. Neben den DRHV ist die SG Kühnau aktuell der erfolgreichste Handballverein in der Bauhausstadt. Das Team aus der Oberliga kann in diesem Jahr ein ganz besonderes Jubiläum feiern. Vor 100 Jahren wurde die erste Handballmannschaft in Kühnau gegründet. Am vergangenen Wochenende lud man deshalb zu einem Sommerfest samt Traditions-Rasenhandballturnier ein.
1: Der Handballsport in Kühnau ist 100 Jahre alt. Und die SG Kühnau feierte dieses Jubiläum gebührend. Der traditionsreiche Sportverein aus der Bauhausstadt lud am 13. Juni auf den Sportplatz in der Schlagbreite zu einem Sommerfest ein. Zunächst gab es ein Rasenturnier mit 35 Nachwuchsmannschaften aus der Region, die ihre Handballkünste auf 4 verschiedenen Plätzen zeigten. Höhepunkt des Tages war dann ein Traditions-Rasenhandballturnier mit ehemaligen und aktiven Spielern sowie mit Unterstützern und Wegbegleitern. Perfekt, um die 100-jährige Handballgeschichte des Ortes zu zelebrieren. SG-Vereinspräsident Uwe Geier blickte für uns einmal auf die Anfänge zurück.
2: Angefangen hat ja die ganze Geschichte 1926 durch einen Sportlehrer, der in Kühnau tätig war. Der hat dann eine Großfeld-Handballmannschaft aufgebaut. Zu der Zeit wurde ja Großfeld-Handball gespielt. Da waren die Kühnau auch recht erfolgreich. Man kann nur erinnern an den Torwart der Kühnau, den Otto Lüdecke, der ja Meisterschaften gewonnen hat. Weiter ging es dann in den SG Traktor Kühnau über, sage ich mal. Da wurde in dem Ortsteil Klein-Kühnau der Handball wiederbelebt. Das war dann Beginn mit Traktor Kühnau. Ja, da gab es, sage ich mal, auch schon Punktspiele auf dem Kleinfeld. Da ist es dann von dem Großfeld in den Kleinfeld-Handball übergeschwappt, sage ich mal, sodass auch hier die Kühnau stark vertreten waren in Dessau.
1: Weiter ging es für den Verein dann in der DDR-Zeit als BSG Fortschritt Kühnau. Mit Unterstützung durch den Trägerbetrieb, den VEB Plastebelag Dessau, wurde die Betriebssportgemeinschaft damals gegründet. Diese brachte eine große Änderung mit sich.
2: Da gab es dann die Anfänge des Hallenhandballs, wo also die Kinder und Jugendlichen dann schon vom Platz in die Halle gewechselt sind. Und darauf aufbauend wurde dann 1991 die SG Kühnau gegründet über den Landessportbund. Und ja, seitdem, sage ich mal, arbeiten wir kontinuierlich im Kinder- und Jugendbereich. Ja, Männer- und Frauenmannschaften haben wir auch. Die Männer spielen ja auch in der Oberliga in Sachsen-Anhalt. Und ich denke, auch hier haben wir in dieser Zeit auch mal Tiefen gehabt, wo wir also aus der Oberliga abgestiegen sind, dass wir also niedrigklassig spielen.
1: Ein sehr einschneidendes Ereignis in der jüngsten Geschichte war dann die Corona-Pandemie. 2 Jahre lang gab es nicht die Möglichkeit, mit den Kindern und Jugendlichen in der Halle zu trainieren.
2: Wir haben das dann viel trotzdem über Heimtraining gemacht. Wir haben also den Kontakt zu den Eltern gehalten, damit also die Kinder uns nicht ganz verloren gehen. Und ich sage mal, seitdem Corona dann vorbei ist, geht es eigentlich immer wieder schön gut steil bergauf. Der Nachwuchs hat sich etabliert, spielt in den Oberliga-Mannschaften in Sachsen-Anhalt mit. Und das macht uns eigentlich als Kühnau auch ein bisschen stolz, wenn man da mit den Kids da Erfolge feiern kann.
1: Die bereits erwähnte erste Männermannschaft der Kühnauer hat nach zwischenzeitlichen Schwierigkeiten in der gerade vergangenen Saison den Klassenerhalt in der Handball-Oberliga sichergestellt. Bei den Heimspielen kann man sich, sehr zur Freude des Vereinspräsidenten, immer über zahlreiche Zuschauer in der Sporthalle der Friedensschule freuen.
2: Da sind die Eltern jetzt immer mehr mit im Boot. Sie kommen auch mehr mit in die Halle. Sie geben nicht einfach nur die Kinder zum Spiel oder zum Training ab, sondern es verbindet sie. Sie sind bei den Punktspielen dabei. Und das hat sich auch über die Jahre natürlich, die Kinder wurden älter und erwachsen, spielen in dem Männerbereich und Frauenbereich. Und da hat sich dann auch so eine richtig gute Handballfamilie gebildet, sodass wir immer in der Friedensschule, sage ich mal, so zwischen 150 und 200 Zuschauer bei unseren Heimspielen begrüßen können.
1: Beim Sommerfest blickte man auf die ereignisreiche Geschichte des Handballs in Kühnau sowie auf die aktuellen Erfolge der SG Kühnau. Wie sieht nun der Blick in die Zukunft aus und was wünscht man sich für die nächsten 100 Jahre?
2: Wir wünschen uns, dass wir weiter so stabil unseren Handballsport betreiben können, dass die Unterstützung, die durch unsere Sponsoren, durch die Stadt, alle, die dazu beitragen, überhaupt, dass wir in der Halle Spiele durchführen können, dass das weiter so gut bleibt, wie es also in der vergangenen Zeit war. Und natürlich wollen wir sicherlich auch wieder im Jugendbereich nochmal Glanzpunkte setzen. Wir wollen wieder erreichen, dass wir junge Spieler an die Sportschulen delegieren, egal ob im männlichen Bereich nach Magdeburg oder im weiblichen Bereich zur Union Halle Neustadt. Das ist unser Ziel, dass wir da wieder hinkommen, dass wir diese Stärke wieder haben und auch in Sachsen-Anhalt ein bisschen mitbestimmen das Niveau des Handballs.
1: Nach einem erfolgreichen Sommerfest richtet sich der Blick der SG Kühnau nun auch schon so langsam wieder auf die Oberliga. Ab dem 5. September will man dann mit Vereinslegende Armand Uschins an der Seitenlinie wieder voll durchstarten.
0: Unmittelbar nach Tagesbeginn des 15. Juni verschafften sich unbekannte Täter gewaltsam Zugang zu einem Kleingarten in einer Vereinsanlage in der Dobritzer Straße in Zerbst. Aus dem Garten entwendeten sie ein Kaninchengatter mit mehreren Tieren sowie eine Schubkarre. Der entstandene Stehschaden wurde auf etwa 150 Euro geschätzt. Am späten Abend desselben Tages wurden drei Jugendliche in der Kleingartenanlage in der Dobritzer Straße in Zerbst festgestellt. Im Rahmen der polizeilichen Befragung stellte sich heraus, dass es sich bei den Angetroffenen um die Täter der Diebstahls vom Morgen handelte. Reumütig übergaben sie die mehreren Stunden zuvor entwendeten Kaninchen sowie das dazugehörige Gatter, sodass diese an den rechtmäßigen Besitzer zurückgegeben werden konnten. Und das waren sie, die aktuellen Nachrichten hier auf Zeitnah bei RAN 1. Nun folgt das Wetter sowie die aktuellen Meldungen aus der Region. Wir sehen uns dann morgen wieder mit den aktuellsten Nachrichten. Bis dahin haben Sie eine schöne Zeit und auf Wiedersehen.
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3: Morgen erwartet uns mit 34 Grad ein heißer Sommertag. Gegenüber dem Vortag steigen die Temperaturen um rund 5 Grad. Bis zu den leichten Sonnenstunden und leichtem Südwind bleibt es durchweg trocken und sonnig. Auch am Wochenende hält das Sommerwetter an. Die Temperaturen bleiben auf einem ähnlichen Niveau. Zeitweise ziehen einige Wolken durch. Niederschläge sind nur am Samstag zu erwarten.

0: Der Entsorgungsdienstleister ReFood hat seine neue Niederlassung im Gewerbepark Zörbig-Groß-Zöberitz eröffnet. Der neue Standort entstand innerhalb von 13 Monaten Bauzeit und wurde notwendig, da die Kapazitäten am bisherigen Standort in Landsberg-Schwerz ausgeschöpft waren. Künftig werden in Zörbig mehr als 75 Mitarbeitende beschäftigt. Hinter dem Bauprojekt stehen erhebliche Investitionen, die langfristig weiteres Wachstum und eine stärkere Präsenz in Mitteldeutschland ermöglichen sollen.
1: Genau, das sollte auch eigentlich immer der Weg sein. Ja, darum, Fördermittel sind immer nur für die Fälle oder für die Projekte da, wo es ohne die Fördermittel eigentlich nicht gehen würde oder die halt dann langsamer oder in kleinerem Umfang stattfinden müssten oder für ganz spezielle Themen. Da muss man schon sagen, Kreislaufwirtschaft wäre sogar so ein Thema, wo man schon auch gucken muss, das ist dann sozusagen auch ein Ziel der Landesregierung, das zu befördern. Und deswegen gibt es dafür auch teilweise eben auch extra Fördermittel. Aber hier ging es halt ganz ohne Fördermittel. Und das liegt natürlich daran, dass da auch das Unternehmen, dass der Konzern dieses Thema schon ganz, ganz lange betreibt. Also nicht so, wie wir jetzt eigentlich sehen, und das ist eigentlich so ein Trendthema, sondern die machen das schon ganz, ganz lange und haben deswegen diese Kraft dazu. Und ohne Fördermittel geht es immer schneller und viel, viel flexibler. Und darum ist es immer der bessere Weg.
0: Von Zörbig aus werden künftig Lebensmittelreste und gebrauchte Speisefette aus Gastronomie, Handel und Industrie gesammelt. Diese werden anschließend weiterverarbeitet und unter anderem zur Erzeugung von Biogas, Strom, Wärme und nachhaltigen Kraftstoffen genutzt. Damit leistet das Unternehmen einen Beitrag zur Kreislaufwirtschaft und zum Klimaschutz.
2: Aus Anlass der Eröffnung konnten wir schon darauf hinweisen, dass dies schon ein wichtiger Mosaikstein in einem größeren Verbund ist. Sie brauchen, hört sich alles ein bisschen modern an, diese Skaleneffekte. Sie brauchen Mengen, um solche Dinge letztendlich dann auch großtechnisch umzusetzen. Und deswegen haben wir eine Vielzahl von vergleichbaren Niederlassungen der ReFood-Gruppe, die hat sich spezialisiert, um Fette aufzunehmen, Fette aufzubereiten in Richtung Biodiesel, Kerosin. Das ist die Hauptaufgabe. Und dann fallen Gärreste an. Die werden genutzt für die Landwirtschaft als Düngemittel.
0: Neben der Funktion als neuer Unternehmensstandort bringt die Ansiedlung auch wirtschaftliche Impulse für die Region. Mehr als 75 Arbeitsplätze entstehen am Standort. Gleichzeitig profitiert der Gewerbepark von einer weiteren Unternehmensansiedlung. Vertreter aus Politik und Verwaltung betonten bei der Eröffnung die Bedeutung der Investition für die wirtschaftliche Entwicklung der Stadt und des Landkreises.
3: Das kann man. Ich bin aber froh, das Gewerbegebiet ist seit 20 Jahren nicht so stark nachgefragt gewesen. Dann kam der relativ starke Run auf das Gewerbegebiet, und dass wir jetzt eine Firma wie ReFood auch aus der Nähe abgreifen können, aus dem Saadekreis, zeigt ja auch, dass die Region Wachstum kann, Wachstum will und dass sich das hier sehr, sehr gut einbringt in die ganze Chemie- und Landwirtschaftsidee, die ja der Landkreis Annaberg-Bitterfeld verkörpert, wie kaum jemand anders.
0: Die Entscheidung für den Gewerbepark Zörbig-Groß-Zöberitz fiel nach dem starken Wachstum der vergangenen Jahre. Nachdem die Möglichkeiten am bisherigen Standort ausgeschöpft waren, benötigte ReFood mehr Platz für seine weitere Entwicklung. Ausschlaggebend war unter anderem die gute Verkehrsanbindung sowie die Nähe zu den Wirtschaftsregionen Halle und Leipzig. Von hier aus sollen die Kunden künftig noch flexibler und effizienter bedient werden.
4: Hier findet die erste Stufe der Sammlung statt, also die konkrete Einsammlung in Restaurants, Kantinen mittels LKW. Dann wird hier das Material verarbeitet, entpackt und weitergeliefert von hier an Biodieselanlagen und Biogasanlagen.
0: Mit der Eröffnung schafft ReFood die Grundlage für weiteres Wachstum.

0: und baut gleichzeitig seine Rolle bei der nachhaltigen Verwertung organischer Reststoffe in Mitteldeutschland weiter aus.
1: Hallo, ich bin Henry und ich spiele ich spiele Abwehr und bin eigentlich Einwechsler für Maxim.
2: Ich bin Maxim und ich spiele in der rechten Abwehr.
3: Ich bin Noah und spiele Torhüter.
4: Ich bin Nakarius und ich spiele im linken Mittelfeld.
5: Ich bin der Piet und ich spiele im rechten Mittelfeld.
6: Ich bin der Jakob und spiele im Sturm.
7: Ich bin der Elias und ich spiele mit Jakob im Sturm.
8: Ich bin Lore und ich spiele in der Abwehr.
9: Ich bin Raphael und spiele bei der rechten Seite Abwehr.
10: Ich bin Adrian und spiele in der Abwehr.
11: Ich bin Frau Bartholomä und ich bin die Trainerin.
12: Wir sind die Pestalozzi-Schule aus Trainer und wollen gewinnen. Ja!
13: Die Aufregung ist groß, die Stimmung bestens. Vor kurzem ging es für die Fußballmannschaft der Grundschule Pestalozzi Brena zum Landesfinale des Stadtwerke Cups nach Aschersleben. Als Sieger der Vorrunde vertraten die Nachwuchskicker die Region Bitterfeld-Wolfen und trafen auf die besten Grundschulteams aus Bernburg, Eisleben, Hettstedt und Aschersleben. Der Turnierstart hätte für die Brenner kaum besser laufen können. Im ersten Spiel gegen die Grundschule Torgartenstraße aus Eisleben zeigt die Mannschaft von Beginn an, warum sie sich für das Landesfinale qualifiziert hat. Mit viel Einsatz, sicherem Passspiel und einer geschlossenen Teamleistung erspielen sich die Nachwuchskicker mehrere gute Chancen. Die frühe Führung gibt zusätzliche Sicherheit und auch in der Defensive lässt das Team kaum etwas zu. Am Ende steht ein souveräner 3:0 Erfolg auf der Anzeigetafel, ein perfekter Auftakt und ein wichtiger Schritt für das Selbstvertrauen im weiteren Turnierverlauf.
14: Es ist ja in anderen Sportarten auch der Fall, dass das erste Spiel immer ein bisschen, man kommt frisch zusammen und man hat eine Weile nicht zusammen gespielt. Aber ich denke, mit einem 0:3, 3:0 für uns, war das schon in Ordnung.
13: Im zweiten Spiel gegen die Grundschule Novalis aus Hettstedt bleibt die Partie torlos. Anschließend wartet mit der Grundschule Pfeilergram aus Aschersleben einer der Turnierfavoriten. Trotz großer kämpferischer Leistung müssen sich die Brenauer knapp mit 0:1 geschlagen geben. Unterstützt wird das Team den ganzen Tag über von Eltern, Lehrkräften und mitgereisten Fans. Für viele ist schon jetzt klar, die Mannschaft hat die Region würdig vertreten.
15: Ich denke, super. So wie die ganze Mannschaft, denke ich. Ich denke, dass das allgemein für die Jungs hier eine gute Sache ist. Ja, ich meine, überhaupt erstmal in die Endrunde zu kommen, ja, ist schon mal ein Ding. Und hier natürlich, wie gerade eben schon, wenn man in den ersten drei kommt, ich denke mal, aus so einem großen Umkreis ist das völlig in Ordnung. Also passt.
16: Ja, er ist schon gut drauf. Die haben ein bisschen Probleme mit dem Ball, glaube ich. Da sind sie nicht gewohnt. Halle, okay. Ich glaube, draußen hätte das ganze Turnier ein bisschen anders ausgesehen, aber ansonsten doch schon sehr zufrieden und noch stolz. Die Finalrunde.
17: Ja, insgesamt zufrieden. Ist natürlich heute nochmal ein anderes Niveau als in der Vorrunde. Halle, andere Gegebenheiten. Ist natürlich nochmal eine ganz andere Umstellung. Ja, gut angefangen. Die Gegner wurden stärker und ja, dann war es halt schwerer. Und der wahrscheinliche oder jetzige Turniersieger hat es am Ende dann auch verdient. Also muss man klipp und klar so sagen.
13: Vor dem letzten Spiel ist die Ausgangslage klar. Gegen die Grundschule Johann Wolfgang von Goethe aus Bernburg geht es um den zweiten Platz. Ein Sieg würde die Silbermedaille sichern. Und die Pestalozzi-Grundschule liefert. Mit einem verdienten 2:0 Erfolg setzen sich die Kinder durch und machen Platz 2 perfekt. Der Jubel ist groß, nur die Mannschaft aus Aschersleben sammelt am Ende noch mehr Punkte und gewinnt das Turnier. Für die Kinder aus Brena ist der zweite Platz dennoch ein riesiger Erfolg. Bei der Siegerehrung wird deutlich, was diesen Tag so besonders macht. Nicht nur die sportlichen Ergebnisse zählen, sondern vor allem Teamgeist, Fairness und das gemeinsame Erlebnis.
2: Ich bin zufrieden und ich fand es gut, dass wir den zweiten Platz gemacht haben.
4: Ich fand es auch gut und ja, wie Maxim schon sagte, ich finde es auch cool, dass wir zweiter Platz sind.
3: Wir wussten, es wird nicht einfach. Es waren alles Gewinner von den Vorausscheiden natürlich. Dass wir da nicht so einen Durchlauf machen würden wie beim ersten Mal, war fast zu erwarten. Aber ich denke, wir können unheimlich stolz sein. Es ist eine tolle Truppe. Wir hatten super

0: Fans dabei. Wir sind, glaube ich, alle einfach nur glücklich.
1: Möglich gemacht wurde das Landesfinale durch mehrere Stadtwerke, die sich seit Jahren für den Kinder- und Jugendsport engagieren. Für die Stadtwerke Bitterfeld-Wolfen gehört die Förderung von Bewegung, Gemeinschaft und Nachwuchsarbeit fest zur regionalen Verantwortung.
2: Sag mal, das ist natürlich sehr schön, dass die Kids aus Brena hier einen zweiten Platz gemacht haben. Aber ich denke, alles in allem war für uns viel schöner, viel positiver, dass wir so eine tolle Veranstaltung hatten, dass viele Kinder auch in der Vorrunde Spaß am Sport hatten, ein schönes Erlebnis hatten. Und ich glaube, das steht im Vordergrund, dass heute der zweite Platz rausspringt hinter dem Gastgeber. Das ist umso schöner.
1: Ein zweiter Platz, viele neue Erfahrungen und jede Menge Teamgeist. Für die Grundschule Pestalozzi war das Landesfinale des Stadtwerke Cups ein Tag, der sicher noch lange in Erinnerung bleiben wird.

0: Hallo und herzlich willkommen zu Zeitnah hier auf RAN 1. Die Feuerwehr Dessau-Roßlau wurde am 16. Juni gegen 13.55 Uhr mit dem Einsatzstichwort Gasgeruch in die Lindenstraße im Ortsteil Dessau-Alten alarmiert. Nach dem Eintreffen wurden die Einsatzkräfte durch die anrufende Person in die Lage eingewiesen. Der gemeldete Gasgeruch bestätigte sich. Im Bereich eines Kellerfensters eines leerstehenden Einfamilienhauses war deutlicher Gasgeruch wahrnehmbar. Unter Anhaltung entsprechender Schutzmaßnahmen betraten die Einsatzkräfte das Gebäude und führten eine Lageerkundung durch. Dabei wurde das Objekt belüftet und eine beschädigte Gasleitung provisorisch abgedichtet. Der Maßnahme erfolgten in enger Abstimmung mit Mitarbeitenden der Stadtwerke Dessau. Zur Gewährleistung der Sicherheit wurde im betroffenen Straßenzug vorsorglich die Stromversorgung durch die Stadtwerke unterbrochen. Nach Abschluss der Arbeiten übergaben die Feuerwehr die Einsatzstelle zur weiteren Schadensbesichtigung an die Mitarbeiter der Stadtwerke. Die Berufsfeuerwehr Dessau-Roßlau war mit 3 Einsatzfahrzeugen und insgesamt 11 Einsatzkräften im Einsatz. Am 11. Juni fand im Stadtpark eine öffentliche Gedenkveranstaltung für Alberto Adriano statt. Im Jahr 2000 wurde der in Mosambik geborene Mann Opfer eines rassistischen Angriffs. Die Veranstaltung stand unter dem Motto Erinnern statt Vergessen und setzen ein Zeichen gegen Rassismus, Gewalt und Ausgrenzung.
1: Vor 26 Jahren ereignete sich im Dessauer Stadtpark eine schreckliche Gewalttat. Der Mosambikaner Alberto Adriano wurde von Neonazis brutal angegriffen und erlag wenige Tage später seinen schweren Verletzungen. Jedes Jahr am 11. Juni wird an seinem Todesort an der 2002 errichteten Gedenkstele an ihn erinnert. Das jährliche Gedenken wird vom Multikulturellen Zentrum Dessau in Kooperation mit der Auslandsgesellschaft Sachsen-Anhalt sowie weiteren Akteuren organisiert. In diesem Jahr stand die Gedenkveranstaltung unter dem Motto Erinnern statt Vergessen.
2: Das ist ein Herzstück des Multikulturellen Zentrums, diese Erinnerungskultur weiter am Leben zu erhalten, dass das nicht in Vergessenheit gerät. Das Wort nicht vergessen haben wir heute mehrmals fallen gelassen, in verschiedenen Kontexten, im poetischen, aber auch in den Reden. Und ich habe das Gefühl, in Dessau wird eher an die schönen Seiten erinnert. Deswegen habe ich das auch im Gedicht auch festgehalten, dass wir nicht nur das Bauhaus und das Kornhaus haben, sondern eben auch in Dessau leider auch Gräueltaten passiert sind. Und wir wollen das nicht vergessen. Wir müssen daran festhalten, dass das passiert ist und dass Menschen alle hier vielfältig, egal woher sie kommen, hier leben können und wir miteinander ein gutes Leben führen können. Darum geht es letztendlich.
1: Um 15 Uhr wurden die Gäste begrüßt und hielten gemeinsam inne. Anschließend sorgte die leidenschaftliche Dichterin Laia Okongo mit einem poetischen Impuls zur Erinnerungskultur für bewegende Momente. Musikalisch begleitet wurde die Veranstaltung von der Jazzband Sinegambia, die aus Leipzig angereist war. Nach den Redebeiträgen hatten die Anwesenden die Möglichkeit, Blumen niederzulegen und Alberto Adriano zu gedenken. Die Veranstaltung machte deutlich, heute wie damals ist es wichtig, ein Zeichen gegen Rassismus zu setzen und für Menschlichkeit, Respekt und eine offene Gesellschaft einzutreten.
2: Ich habe das Gefühl, dass der Zusammenhalt allein auch schon durch die politischen Parteien und durch die politische Landschaft, die sich ja auch in Sachsen-Anhalt generell entwickelt, dass es rauer geworden ist. Und man sieht, dass Fördergelder gestrichen werden, auch dem Multikulturellen Zentrum werden Fördergelder gestrichen. Und da wollen wir auch ein Zeichen setzen, dass wir trotz allem weitermachen wollen.
1: Im Anschluss waren die Besucher eingeladen, miteinander ins Gespräch zu kommen oder die Zeit für ein stilles Gedenken zu nutzen. Denn nur durch das Erinnern bleiben solche Verbrechen im Bewusstsein und geraten nicht in Vergessenheit.
0: Die Stadtbibliothek Dessau-Roßlau beteiligt sich zum 16. Mal an der landesweiten Ferienaktion Lesesommer Sachsen-Anhalt. Kinder und Jugendliche im Alter von 8 bis 14 Jahren können ab dem 29. Juni 2026 kostenlos teilnehmen. In der Hauptbibliothek sowie in der Ludwig-Lippmann-Bibliothek in Roßlau stehen zahlreiche Kinder-, Jugend- und Sachbücher zur Ausleihe bereit. Die gelesenen Bücher können bewertet und auf Wunsch in einem Logbuch festgehalten werden. Wer mindestens 2 Bücher liest, erhält nach den Ferien ein Zertifikat, das in der Schule als Ferienleseleistung anerkannt werden kann. Zudem besteht die Möglichkeit, am landesweiten Lesesommerquiz mit attraktiven Preisen teilzunehmen. Neben den DRHV ist die SG Kühnau aktuell der erfolgreichste Handballverein in der Bauhausstadt. Das Team aus der Oberliga kann in diesem Jahr ein ganz besonderes Jubiläum feiern. Vor 100 Jahren wurde die erste Handballmannschaft in Kühnau gegründet. Am vergangenen Wochenende lud man deshalb zu einem Sommerfest samt Traditions-Rasenhandballturnier ein.
3: Der Handballsport in Kühnau ist 100 Jahre alt. Und die SG Kühnau feierte dieses Jubiläum gebührend. Der traditionsreiche Sportverein aus der Bauhausstadt lud am 13. Juni auf den Sportplatz in der Schlagbreite zu einem Sommerfest ein. Zunächst gab es ein Rasenturnier mit 35 Nachwuchsmannschaften aus der Region, die ihre Handballkünste auf 4 verschiedenen Plätzen zeigten. Höhepunkt des Tages war dann ein Traditions-Rasenhandballturnier mit ehemaligen und aktiven Spielern sowie mit Unterstützern und Wegbegleitern. Perfekt, um die 100-jährige Handballgeschichte des Ortes zu zelebrieren. SG-Vereinspräsident Uwe Geier blickte für uns einmal auf die Anfänge zurück.
4: Angefangen hat ja die ganze Geschichte 1926 durch einen Sportlehrer, der in Kühnau tätig war. Der hat dann eine Großfeld-Handballmannschaft aufgebaut. Zu der Zeit wurde ja Großfeld-Handball gespielt. Da waren die Kühnau auch recht erfolgreich. Man kann nur erinnern an den Torwart der Kühnau, den Otto Lüdecke, der ja Meisterschaften gewonnen hat. Weiter ging es dann in den SG Traktor Kühnau über. Sag ich mal, da wurde in dem Ortsteil Klein-Kühnau der Handball wiederbelebt. Das war dann Beginn mit Traktor Kühnau. Ja, da gab es, auch schon Punktspiele auf dem Kleinfeld. Da ist es dann von dem Großfeld in den Kleinfeld-Handball übergeschwappt, sodass auch hier die Kühnau stark vertreten waren in Dessau.
3: Weiter ging es für den Verein dann in der DDR-Zeit als BSG Fortschritt Kühnau. Mit Unterstützung durch den Trägerbetrieb, den VEB Plastebelag Dessau, wurde die Betriebssportgemeinschaft damals gegründet. Diese brachte eine große Änderung mit sich.
4: Da gab es dann die Anfänge des Hallenhandballs, wo also die Kinder und Jugendlichen dann schon vom Platz in die Halle gewechselt sind. Und darauf aufbauend wurde dann 1991 die SG Kühnau gegründet über den Landessportbund. Und ja, seitdem, arbeiten wir kontinuierlich im Kinder- und Jugendbereich. Ja, Männer- und Frauenmannschaften haben wir auch. Die Männer spielen ja auch in der Oberliga in Sachsen-Anhalt. Und ich denke, auch hier haben wir in dieser Zeit auch mal Tiefen gehabt, wo wir also aus der Oberliga abgestiegen sind, dass wir also niedrigklassig spielen.
3: Ein sehr einschneidendes Ereignis in der jüngsten Geschichte war dann die Corona-Pandemie. 2 Jahre lang gab es nicht die Möglichkeit, mit den Kindern und Jugendlichen in der Halle zu trainieren.
4: Wir haben das dann trotzdem über Heimtraining gemacht. Wir haben also den Kontakt zu den Eltern gehalten, damit also die Kinder uns nicht ganz verloren gehen. Und ich sage mal, seitdem Corona dann vorbei ist, geht es eigentlich immer wieder schön gut steil bergauf. Der Nachwuchs hat sich etabliert, spielt in den Oberliga Mannschaften in Sachsen-Anhalt mit. Und das macht uns eigentlich als Kühnauer auch ein bisschen stolz, wenn man da mit den Kids da Erfolge feiern kann.
3: Die bereits erwähnte erste Männermannschaft der Kühnauer hat nach zwischenzeitlichen Schwierigkeiten in der gerade vergangenen Saison den Klassenerhalt in der Handball-Oberliga

0: immer in der Friedensschule, sage ich mal, so zwischen 150 und 200 Zuschauer bei unseren Heimspielen begrüßen können.
1: Beim Sommerfest blickte man auf die ereignisreiche Geschichte des Handballs in Kühnau sowie auf die aktuellen Erfolge der SG Kühnau. Wie sieht nun der Blick in die Zukunft aus und was wünscht man sich für die nächsten 100 Jahre?
0: Wir wünschen uns, dass wir weiter so stabil unseren Handballsport betreiben können, dass die Unterstützung, die durch unsere Sponsoren, durch die Stadt, alle, die dazu beitragen, überhaupt, dass wir in der Halle Spiele durchführen können, dass das weiter so gut bleibt, wie es also in der vergangenen Zeit war. Und natürlich wollen wir sicherlich auch wieder im Jugendbereich nochmal Glanzpunkte setzen. Wir wollen wieder erreichen, dass wir junge Spieler an die Sportschulen delegieren, egal ob im männlichen Bereich nach Magdeburg oder im weiblichen Bereich zur Union Halle Neustadt. Das ist unser Ziel, dass wir da wieder hinkommen, dass wir diese Stärke wieder haben und auch in Sachsen-Anhalt ein bisschen mitbestimmen das Niveau des Handballs.
1: Nach einem erfolgreichen Sommerfest richtet sich der Blick der SG Kühnau nun auch schon so langsam wieder auf die Oberliga. Ab dem 5. September will man dann mit Vereinslegende Armands Uschins an der Seitenlinie wieder voll durchstarten.
2: Unmittelbar nach Tagesbeginn des 15. Juni verschafften sich unbekannte Täter gewaltsam Zugang zu einem Kleingarten in einer Vereinsanlage in der Dobritzer Straße in Zerbst. Aus dem Garten entwendeten sie ein Kaninchengatter mit mehreren Tieren sowie eine Schubkarre. Der entstandene Stehschaden wurde auf etwa 150 Euro geschätzt. Am späten Abend desselben Tages wurden drei Jugendliche in der Kleingartenanlage in der Dobritzer Straße in Zerbst festgestellt. Im Rahmen der polizeilichen Befragung stellte sich heraus, dass es sich bei den Angetroffenen um die Täter der Diebstahls vom Morgen handelte. Reumütig übergaben sie die mehreren Stunden zuvor entwendeten Kaninchen sowie das dazugehörige Gatter, sodass diese an den rechtmäßigen Besitzer zurückgegeben werden konnten. Und das waren sie, die aktuellen Nachrichten hier auf Zeitnah bei RAN 1. Nun folgt das Wetter sowie die aktuellen Meldungen aus der Region. Wir sehen uns dann morgen wieder mit den aktuellsten Nachrichten. Bis dahin haben Sie eine schöne Zeit und auf Wiedersehen.
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3: Morgen erwartet uns mit 34 Grad ein heißer Sommertag. Gegenüber dem Vortag steigen die Temperaturen um rund 5 Grad. Bis zu den leichten Sonnenstunden und leichtem Südwind bleibt es durchweg trocken und sonnig. Auch am Wochenende hält das Sommerwetter an. Die Temperaturen bleiben auf einem ähnlichen Niveau, zeitweise

0: Der Entsorgungsdienstleister ReFood hat seine neue Niederlassung im Gewerbepark Zörbig-Groß Zöberitz eröffnet. Der neue Standort entstand innerhalb von 13 Monaten Bauzeit und wurde notwendig, da die Kapazitäten am bisherigen Standort in Landsberg-Schwerz ausgeschöpft waren. Künftig werden in Zörbig mehr als 75 Mitarbeitende beschäftigt. Hinter dem Bauprojekt stehen erhebliche Investitionen, die langfristig weiteres Wachstum und eine stärkere Präsenz in Mitteldeutschland ermöglichen sollen.
1: Genau, das sollte auch eigentlich immer der Weg sein. Ja, darum, Fördermittel sind immer nur für die Fälle oder für die Projekte da, wo es ohne die Fördermittel eigentlich nicht gehen würde oder die halt dann langsamer oder in kleinerem Umfang stattfinden müssten oder für ganz spezielle Themen. Da muss man schon sagen, Kreislaufwirtschaft wäre sogar so ein Thema, wo man schon auch gucken muss. Das ist dann sozusagen auch ein Ziel der Landesregierung, das zu befördern. Und deswegen gibt es dafür auch teilweise eben auch extra Fördermittel. Aber hier ging es halt ganz ohne Fördermittel. Und das liegt natürlich daran, dass da auch das Unternehmen, dass der Konzern dieses Thema schon ganz, ganz lange betreibt. Also nicht so, wie wir jetzt eigentlich sehen, und das ist eigentlich so ein Trendthema, sondern die machen das schon ganz, ganz lange und haben deswegen diese Kraft dazu. Und ohne Fördermittel geht es immer schneller und viel, viel flexibler. Und darum ist es immer der bessere Weg.
0: Von Zörbig aus werden künftig Lebensmittelreste und gebrauchte Speisefette aus Gastronomie, Handel und Industrie gesammelt. Diese werden anschließend weiterverarbeitet und unter anderem zur Erzeugung von Biogas, Strom, Wärme und nachhaltigen Kraftstoffen genutzt. Damit leistet das Unternehmen einen Beitrag zur Kreislaufwirtschaft und zum Klimaschutz.
2: Aus Anlass der Eröffnung konnten wir schon darauf hinweisen, dass dies schon ein wichtiger Mosaikstein in einem größeren Verbund ist. Sie brauchen, hört sich alles ein bisschen modern an, diese Skaleneffekte. Sie brauchen Mengen, um solche Dinge letztendlich dann auch großtechnisch umzusetzen. Und deswegen haben wir eine Vielzahl von vergleichbaren Niederlassungen der ReFood-Gruppe, die hat sich spezialisiert, um Fette aufzunehmen, Fette aufzubereiten in Richtung Biodiesel, Kerosin. Das ist die Hauptaufgabe. Und dann fallen Gärreste an. Die werden genutzt für die Landwirtschaft als Düngemittel.
0: Neben der Funktion als neuer Unternehmensstandort bringt die Ansiedlung auch wirtschaftliche Impulse für die Region. Mehr als 75 Arbeitsplätze entstehen am Standort. Gleichzeitig profitiert der Gewerbepark von einer weiteren Unternehmensansiedlung. Vertreter aus Politik und Verwaltung betonten bei der Eröffnung die Bedeutung der Investition für die wirtschaftliche Entwicklung der Stadt und des Landkreises.
3: Das kann man. Ich bin aber froh, das Gewerbegebiet ist seit 20 Jahren nicht so stark nachgefragt gewesen. Dann kam der relativ starke Run auf das Gewerbegebiet und dass wir jetzt eine Firma wie ReFood auch aus der Nähe abgreifen können aus dem Saadekreis, zeigt ja auch, dass die Region Wachstum kann, Wachstum will und dass sich das hier sehr, sehr gut einbringt in die ganze Chemie- und Landwirtschaftsidee, die ja der Landkreis Annabitterfeld verkörpert. Wir kommen hier mit anders.
0: Die Entscheidung für den Gewerbepark Zörbig-Groß-Zöberitz fiel nach dem starken Wachstum der vergangenen Jahre. Nachdem die Möglichkeiten am bisherigen Standort ausgeschöpft waren, benötigte ReFood mehr Platz für seine weitere Entwicklung. Ausschlaggebend war unter anderem die gute Verkehrsanbindung sowie die Nähe zu den Wirtschaftsregionen Halle und Leipzig. Von hier aus sollen die Kunden künftig noch flexibler und effizienter bedient werden.
4: Hier findet die erste Stufe der Sammlung statt, also die konkrete Einsammlung in Restaurants, Kantinen mittels LKW. Dann wird hier das Material verarbeitet, entpackt und weitergeliefert von hier an Biodieselanlagen und Biogasanlagen.
0: Mit der Eröffnung schafft ReFood die Grundlage für weiteres Wachstum und baut gleichzeitig seine Rolle bei der nachhaltigen Verwertung organischer Reststoffe in Mitteldeutschland weiter aus.
5: Hallo, ich bin Henry und ich spiele Abwehr und bin eigentlich Einwechsler für Maxim.
6: Ich bin Maxim und ich spiele in der rechten Abwehr.
7: Ich bin Noah und spiele Torhüter.
8: Ich bin Nakarius und ich spiele im linken Mittelfeld.
9: Ich bin der Piet und ich spiele im rechten Mittelfeld.
10: Ich bin der Jakob und spiele im Sturm.
11: Ich bin der Elias und ich spiele mit Jakob im Sturm.
12: Ich bin Lore und ich spiele in der Abwehr.
13: Ich bin Raphael und spiele bei der rechten Seite Abwehr.
14: Ich bin Adrian und spiele in der Abwehr.
15: Ich bin Frau Bartholomä und ich bin die Trainerin.
16: Wir sind die Pestalozzi-Schule aus Wehler und wollen Die Aufregung ist groß, die Stimmung bestens. Vor kurzem ging es für die Fußballmannschaft der Grundschule Pestalozzi Brena zum Landesfinale des Stadtwerke Cups nach Aschersleben. Als Sieger der Vorrunde vertraten die Nachwuchskicker die Region Bitterfeld-Wolfen und trafen auf die besten Grundschulteams aus Bernburg, Eisleben, Hettstedt und Aschersleben. Der Turnierstart hätte für die Brenaer kaum besser laufen können. Im ersten Spiel gegen die Grundschule Torgartenstraße aus Eisleben zeigt die Mannschaft von Beginn an, warum sie sich für das Landesfinale qualifiziert hat. Mit viel Einsatz, sicherem Passspiel und einer geschlossenen Teamleistung erspielen sich die Nachwuchskicker mehrere gute Chancen. Die frühe Führung gibt zusätzliche Sicherheit und auch in der Defensive lässt das Team kaum etwas zu. Am Ende steht ein souveräner 3:0 Erfolg auf der Anzeigetafel, ein perfekter Auftakt und ein wichtiger Schritt für das Selbstvertrauen im weiteren Turnierverlauf.
17: Das ist ja in anderen Sportarten auch der Fall, dass das erste Spiel immer ein bisschen, naja, man kommt frisch zusammen und man hat eine Weile nicht zusammen gespielt, aber ich denke mit einem 0:3, 3:0 für uns, war das schon in Ordnung.
16: Im zweiten Spiel gegen die Grundschule Novalis aus Hettstedt bleibt die Partie torlos. Anschließend wartet mit der Grundschule Pfeilergraben aus Aschersleben einer der Turnierfavoriten. Trotz großer kämpferischer Leistung müssen sich die Brenauer knapp mit 0:1 geschlagen geben. Unterstützt wird das Team den ganzen Tag über von Eltern, Lehrkräften und mitgereisten Fans. Für viele ist schon jetzt klar, die Mannschaft hat die Region würdig vertreten.
18: Ich denke, super. So wie die ganze Mannschaft, denke ich. Ich denke, dass das allgemein für die Jungs hier eine gute Sache ist. Ja, ich meine, überhaupt erstmal in die Endrunde zu kommen, ja, ist schon mal ein Ding. Und hier natürlich, wie gerade eben schon, wenn man in den ersten drei kommt, ich denke mal, aus so einem großen Umkreis ist das völlig in Ordnung. Also passt.
19: Ja, aber schon gut drauf. Wir haben ein bisschen Probleme mit dem Ball, glaube ich. Das sind sie nicht gewohnt. Halle, okay. Ich glaube, draußen hat das ganze Turnier ein bisschen anders ausgesehen, aber ansonsten doch. Schon sehr zufrieden und noch stolz. Die Finalrunde.
20: Ja, insgesamt zufrieden. Ist natürlich heute nochmal ein anderes Niveau als in der Vorrunde. Halle, andere Gegebenheiten. Ist natürlich nochmal eine ganz andere Umstellung. Ja, gut angefangen. Die Gegner wurden stärker und ja, dann war es halt schwerer. Und der wahrscheinliche oder jetzige Turniersieger hat es am Ende dann auch verdient. Also muss man klipp und klar so sagen.
16: Vor dem letzten Spiel ist die Ausgangslage klar. Gegen die Grundschule Johann Wolfgang von Goethe aus Bernburg geht es um den zweiten Platz. Ein Sieg würde die Silbermedaille sichern. Und die Pestalozzi-Grundschule liefert. Mit einem verdienten 2:0 Erfolg setzen sich die Kinder durch und machen Platz 2 perfekt. Der Jubel ist groß. Nur die Mannschaft aus Aschersleben sammelt am Ende noch mehr Punkte und gewinnt das Turnier. Für die Kinder aus Brena ist der zweite Platz dennoch ein riesiger Erfolg. Bei der Siegerehrung wird deutlich, was diesen Tag so besonders macht. Nicht nur die sportlichen Ergebnisse zählen, sondern vor allem Teamgeist, Fairness und das gemeinsame Erlebnis.
21: Ich bin zufrieden und ich fand es gut, dass wir den zweiten Platz gemacht haben. Ich fand es auch gut und ja, wie Maxim schon sagte, ich finde es auch cool, dass wir zweiter Platz sind.
22: Wir wussten, es wird nicht einfach. Es waren alles Gewinner von den Vorausscheiden natürlich. Dass wir da nicht so einen Durchlauf machen würden wie beim ersten Mal, war fast zu erwarten. Aber ich denke, wir können unheimlich stolz sein. Es ist eine tolle Truppe, wir hatten super Fans dabei. Wir sind, glaube ich, alle einfach nur glücklich.
16: Möglich gemacht wurde das Landesfinale durch mehrere Stadtwerke, die sich seit Jahren für den Kinder- und Jugendsport engagieren. Für die Stadtwerke Bitterfeld-Wolfen gehört die Förderung von Bewegung, Gemeinschaft und Nachwuchsarbeit fest zur regionalen Verantwortung.
23: Sag mal, das ist natürlich sehr schön, dass die Kids aus Brena hier einen zweiten Platz gemacht haben. Aber ich denke, alles in allem war für uns viel schöner, viel positiver, dass wir so eine tolle Veranstaltung hatten, dass viele Kinder auch in der Vorrunde Spaß am Sport hatten, ein schönes Erlebnis hatten. Und ich glaube, das steht im Vordergrund, dass

0: Heute der zweite Platz rausspringt hinter dem Gastgeber, das ist umso schöner.
1: Ein zweiter Platz, viele neue Erfahrungen und jede Menge Teamgeist. Für die Grundschule Pestalozzi war das Landesfinale des Stadtwerke Cups ein Tag, der sicher noch lange in Erinnerung bleiben wird.

Hallo und herzlich willkommen zu Zeitnah hier auf RAN 1. Die Feuerwehr Dessau-Roßlau wurde am 16. Juni gegen 13.55 Uhr mit dem Einsatzstichwort Gasgeruch in die Lindenstraße im Ortsteil Dessau-Alten alarmiert. Nach dem Eintreffen wurden die Einsatzkräfte durch die anrufende Person in die Lage eingewiesen. Der gemeldete Gasgeruch bestätigte sich. Im Bereich eines Kellerfensters eines leerstehenden Einfamilienhauses war deutlicher Gasgeruch wahrnehmbar. Unter Anhaltung entsprechender Schutzmaßnahmen betraten die Einsatzkräfte das Gebäude und führten eine Lageerkundung durch. Dabei wurde das Objekt belüftet und eine beschädigte Gasleitung provisorisch abgedichtet. Der Maßnahme erfolgten in enger Abstimmung mit Mitarbeitenden der Stadtwerke Dessau.

0: Zur Gewährleistung der Sicherheit wurde im betroffenen Straßenzug vorsorglich die Stromversorgung durch die Stadtwerke unterbrochen. Nach Abschluss der Arbeiten übergaben die Feuerwehr die Einsatzstelle zur weiteren Schadensbesichtigung an die Mitarbeiter der Stadtwerke. Die Berufsfeuerwehr Dessau-Roßlau war mit 3 Einsatzfahrzeugen und insgesamt 11 Einsatzkräften im Einsatz. Am 11. Juni fand im Stadtpark eine öffentliche Gedenkveranstaltung für Alberto Adriano statt. Im Jahr 2000 wurde der in Mosambik geborene Mann Opfer eines rassistischen Angriffs. Die Veranstaltung stand unter dem Motto „Erinnern statt vergessen und setzen ein Zeichen gegen Rassismus, Gewalt und Ausgrenzung“.
1: Vor 26 Jahren ereignete sich im Dessauer Stadtpark eine schreckliche Gewalttat. Der Mosambikaner Alberto Adriano wurde von Neonazis brutal angegriffen und erlag wenige Tage später seinen schweren Verletzungen. Jedes Jahr am 11. Juni wird an seinem Todesort an der 2002 errichteten Gedenkstele an ihn erinnert. Das jährliche Gedenken wird vom Multikulturellen Zentrum Dessau in Kooperation mit der Auslandsgesellschaft Sachsen-Anhalt sowie weiteren Akteuren organisiert. In diesem Jahr stand die Gedenkveranstaltung unter dem Motto „Erinnern statt vergessen“.
2: Das ist ein Herzstück des Multikulturellen Zentrums, diese Erinnerungskultur weiter am Leben zu erhalten, dass das nicht in Vergessenheit gerät. Das Wort „nicht vergessen“ haben wir heute mehrmals fallen gelassen, in verschiedenen Kontexten, im poetischen, aber auch in den Reden. Und ich habe das Gefühl, in Dessau wird eher an die schönen Seiten erinnert. Deswegen habe ich das auch im Gedicht auch festgehalten, dass wir nicht nur das Bauhaus und das Kornhaus haben, sondern eben auch in Dessau leider auch Gräueltaten passiert sind. Und wir wollen das nicht vergessen. Wir müssen daran festhalten, dass das passiert ist und dass Menschen alle hier vielfältig, egal woher sie kommen, hier leben können und wir miteinander ein gutes Leben führen können. Darum geht es letztendlich.
1: Um 15 Uhr wurden die Gäste begrüßt und hielten gemeinsam inne. Anschließend sorgte die leidenschaftliche Dichterin Laia Aukongo mit einem poetischen Impuls zur Erinnerungskultur für bewegende Momente. Musikalisch begleitet wurde die Veranstaltung von der Jazzband Sinegambia, die aus Leipzig angereist war. Nach den Redebeiträgen hatten die Anwesenden die Möglichkeit, Blumen niederzulegen und Alberto Adriano zu gedenken. Die Veranstaltung machte deutlich, heute wie damals ist es wichtig, ein Zeichen gegen Rassismus zu setzen und für Menschlichkeit, Respekt und eine offene Gesellschaft einzutreten.
2: Ich habe das Gefühl, dass der Zusammenhalt allein auch schon durch die politischen Parteien und durch die politische Landschaft, die sich ja auch in Sachsen-Anhalt generell entwickelt, dass es rauer geworden ist. Und man sieht, dass Fördergelder gestrichen werden, auch dem Multikulturellen Zentrum werden Fördergelder gestrichen. Und da wollen wir auch ein Zeichen setzen, dass wir trotz allem weitermachen wollen.
1: Im Anschluss waren die Besucher eingeladen, miteinander ins Gespräch zu kommen oder die Zeit für ein stilles Gedenken zu nutzen. Denn nur durch das Erinnern bleiben solche Verbrechen im Bewusstsein und geraten nicht in Vergessenheit.
0: Die Stadtbibliothek Dessau-Roßlau beteiligt sich zum 16. Mal an der landesweiten Ferienaktion Lesesommer Sachsen-Anhalt. Kinder und Jugendliche im Alter von 8 bis 14 Jahren können ab dem 29. Juni 2026 kostenlos teilnehmen. In der Hauptbibliothek sowie in der Ludwig-Lippmann-Bibliothek in Roßlau stehen zahlreiche Kinder-, Jugend- und Sachbücher zur Ausleihe bereit. Die gelesenen Bücher können bewertet und auf Wunsch in einem Logbuch festgehalten werden. Wer mindestens 2 Bücher liest, erhält nach den Ferien ein Zertifikat, das in der Schule als Ferienleseleistung anerkannt werden kann. Zudem besteht die Möglichkeit, am landesweiten Lesesommerquiz mit attraktiven Preisen teilzunehmen. Neben den DRHV ist die SG Kühno aktuell der erfolgreichste Handballverein in der Bauhausstadt. Das Team aus der Oberliga kann in diesem Jahr ein ganz besonderes Jubiläum feiern. Vor 100 Jahren wurde die

0: erste Handballmannschaft in Kühnau gegründet. Am vergangenen Wochenende lud man deshalb zu einem Sommerfest samt Traditions-Rasenhandballturnier ein.
1: Der Handballsport in Kühnau ist 100 Jahre alt. Und die SG Kühnau feierte dieses Jubiläum gebührend. Der traditionsreiche Sportverein aus der Bauhausstadt lud am 13. Juni auf den Sportplatz in der Schlagbreite zu einem Sommerfest ein. Zunächst gab es ein Rasenturnier mit 35 Nachwuchsmannschaften aus der Region, die ihre Handballkünste auf 4 verschiedenen Plätzen zeigten. Höhepunkt des Tages war dann ein Traditions-Rasenhandballturnier mit ehemaligen und aktiven Spielern sowie mit Unterstützern und Wegbegleitern. Perfekt, um die 100-jährige Handballgeschichte des Ortes zu zelebrieren. SG-Vereinspräsident Uwe Geier blickte für uns einmal auf die Anfänge zurück.
2: Angefangen hat ja die ganze Geschichte 1926 durch einen Sportlehrer, der in Kühnau tätig war. Der hat dann eine Großfeld-Handballmannschaft aufgebaut. Zu der Zeit wurde ja Großfeld-Handball gespielt. Da waren die Kühner auch recht erfolgreich. Man kann nur erinnern an den Torwart der Kühner, den Otto Lüdecke, der ja Meisterschaften gewonnen hat. Weiter ging es dann in den SG Traktor Kühnau über. Sag ich mal, da wurde in dem Ortsteil Klein-Kühnau der Handball wiederbelebt. Das war dann Beginn mit Traktor Kühnau. Ja, da gab es, auch schon Punktspiele auf dem Kleinfeld. Da ist es dann von dem Großfeld in den Kleinfeld-Handball übergeschwappt, sodass auch hier die Kühnauer stark vertreten waren in Dessau.
1: Weiter ging es für den Verein dann in der DDR-Zeit als BSG Fortschritt Kühnau. Mit Unterstützung durch den Trägerbetrieb, den VEB Plastebelag Dessau, wurde die Betriebssportgemeinschaft damals gegründet. Diese brachte eine große Änderung mit sich.
2: Da gab es dann die Anfänge des Hallenhandballs, wo also die Kinder und Jugendlichen dann schon vom Platz in die Halle gewechselt sind. Und darauf aufbauend wurde dann 1991 die SG Kühnau gegründet über den Landessportbund. Und ja, seitdem, arbeiten wir kontinuierlich im Kinder- und Jugendbereich. Ja, Männer- und Frauenmannschaften haben wir auch. Die Männer spielen ja auch in der Oberliga in Sachsen-Anhalt. Und ich denke, auch hier haben wir in dieser Zeit auch mal Tiefen gehabt, wo wir also aus der Oberliga abgestiegen sind, dass wir also niedrigklassig spielen.
1: Ein sehr einschneidendes Ereignis in der jüngsten Geschichte war dann die Corona-Pandemie. 2 Jahre lang gab es nicht die Möglichkeit, mit den Kindern und Jugendlichen in der Halle zu trainieren.
2: Wir haben das dann viel trotzdem über Heimtraining gemacht. Wir haben also den Kontakt zu den Eltern gehalten, damit also die Kinder uns nicht ganz verloren gehen. Und ich sage mal, seitdem Corona dann vorbei ist, geht es eigentlich immer wieder schön gut steil bergauf. Der Nachwuchs hat sich etabliert, spielt in den Oberliga-Mannschaften in Sachsen-Anhalt mit. Und das macht uns eigentlich als Kühner auch ein bisschen stolz, wenn man da mit den Kids da Erfolge feiern kann.
1: Die bereits erwähnte erste Männermannschaft der Kühnauer hat nach zwischenzeitlichen Schwierigkeiten in der gerade vergangenen Saison den Klassenerhalt in der Handball-Oberliga sichergestellt. Bei den Heimspielen kann man sich, sehr zur Freude des Vereinspräsidenten, immer über zahlreiche Zuschauer in der Sporthalle der Friedensschule freuen.
2: Da sind die Eltern jetzt immer mehr mit im Boot. Sie kommen auch mehr mit in die Halle. Sie geben nicht einfach nur die Kinder zum Spiel oder zum Training ab, sondern es verbindet sie. Sie sind bei den Punktspielen dabei. Und das hat sich auch über die Jahre natürlich, die Kinder wurden älter und erwachsen, spielen in dem Männerbereich und Frauenbereich. Und da hat sich dann auch so richtig gute Handballfamilie gebildet, sodass wir

0: Immer in der Friedensschule, sage ich mal, so zwischen 150 und 200 Zuschauer bei unseren Heimspielen begrüßen können.
1: Beim Sommerfest blickte man auf die ereignisreiche Geschichte des Handballs in Kühnau sowie auf die aktuellen Erfolge der SG Kühnau. Wie sieht nun der Blick in die Zukunft aus und was wünscht man sich für die nächsten 100 Jahre?
0: Wir wünschen uns, dass wir weiter so stabil unseren Handballsport betreiben können, dass die Unterstützung, die durch unsere Sponsoren, durch die Stadt, alle, die dazu beitragen, überhaupt, dass wir in der Halle Spiele durchführen können, dass das weiter so gut bleibt, wie es also in der vergangenen Zeit war. Und natürlich wollen wir sicherlich auch wieder im Jugendbereich nochmal Glanzpunkte setzen. Wir wollen wieder erreichen, dass wir junge Spieler an die Sportschulen delegieren, egal ob im männlichen Bereich nach Magdeburg oder im weiblichen Bereich zur Union Halle Neustadt. Das ist unser Ziel, dass wir da wieder hinkommen, dass wir diese Stärke wieder haben und auch in Sachsen-Anhalt ein bisschen mitbestimmen das Niveau des Handballs.
1: Nach einem erfolgreichen Sommerfest richtet sich der Blick der SG Kühnau nun auch schon so langsam wieder auf die Oberliga. Ab dem 5. September will man dann mit Vereinslegende Armands Uschins an der Seitenlinie wieder voll durchstarten.
2: Unmittelbar nach Tagesbeginn des 15. Juni verschafften sich unbekannte Täter gewaltsam Zugang zu einem Kleingarten in einer Vereinsanlage in der Dobritzer Straße in Zerbst. Aus dem Garten entwendeten sie ein Kaninchengatter mit mehreren Tieren sowie eine Schubkarre. Der entstandene Stehschaden wurde auf etwa 150 Euro geschätzt. Am späten Abend desselben Tages wurden drei Jugendliche in der Kleingartenanlage in der Dobritzer Straße in Zerbst festgestellt. Im Rahmen der polizeilichen Befragung stellte sich heraus, dass es sich bei den Angetroffenen um die Täter der Diebstahls vom Morgen handelte. Reumütig übergaben sie die mehreren Stunden zuvor entwendeten Kaninchen sowie das dazugehörige Gatter, sodass diese an den rechtmäßigen Besitzer zurückgegeben werden konnten. Und das waren sie, die aktuellen Nachrichten hier auf Zeitnah bei RAN 1. Nun folgt das Wetter sowie die aktuellen Meldungen aus der Region. Wir sehen uns dann morgen wieder mit den aktuellsten Nachrichten. Bis dahin haben Sie eine schöne Zeit und auf Wiedersehen.
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3: Morgen erwartet uns mit 34 Grad ein heißer Sommertag. Gegenüber dem Vortag steigen die Temperaturen um rund 5 Grad. Bis zu den leichten Sonnenstunden und leichtem Südwind bleibt es durchweg trocken und sonnig. Auch am Wochenende hält das Sommerwetter an. Die Temperaturen bleiben auf einem ähnlichen Niveau. Zeitweise ziehen einige Wolken durch. Niederschläge sind nur am Samstag zu erwarten.

0: Der Entsorgungsdienstleister ReFood hat seine neue Niederlassung im Gewerbepark Zörbig-Groß-Zöberitz eröffnet. Der neue Standort entstand innerhalb von 13 Monaten Bauzeit und wurde notwendig, da die Kapazitäten am bisherigen Standort in Landsberg-Schwerz ausgeschöpft waren. Künftig werden in Zörbig mehr als 75 Mitarbeitende beschäftigt. Hinter dem Bauprojekt stehen erhebliche Investitionen, die langfristig weiteres Wachstum und eine stärkere Präsenz in Mitteldeutschland ermöglichen sollen.
1: Genau, das sollte auch eigentlich immer der Weg sein. Ja, darum, Fördermittel sind immer nur für die Fälle oder für die Projekte da, wo es ohne die Fördermittel eigentlich nicht gehen würde oder die halt dann langsamer oder in kleinerem Umfang stattfinden müssten oder für ganz spezielle Themen. Da muss man schon sagen, Kreislaufwirtschaft wäre sogar so ein Thema, wo man schon auch gucken muss. Das ist dann sozusagen auch ein Ziel der Landesregierung, das zu befördern. Und deswegen gibt es dafür auch teilweise eben auch extra Fördermittel. Aber hier ging es halt ganz ohne Fördermittel. Und das liegt natürlich daran, dass da auch das Unternehmen, dass der Konzern dieses Thema schon ganz, ganz lange betreibt. Also nicht so, wie wir jetzt eigentlich sehen, und das ist eigentlich so ein Trendthema, sondern die machen das schon ganz, ganz lange und haben deswegen diese Kraft dazu. Und ohne Fördermittel geht es immer schneller und viel, viel flexibler. Und darum ist es immer der bessere Weg.
0: Von Zörbig aus werden künftig Lebensmittelreste und gebrauchte Speisefette aus Gastronomie, Handel und Industrie gesammelt. Diese werden anschließend weiterverarbeitet und unter anderem zur Erzeugung von Biogas, Strom, Wärme und nachhaltigen Kraftstoffen genutzt. Damit leistet das Unternehmen einen Beitrag zur Kreislaufwirtschaft und zum Klimaschutz.
2: Aus Anlass der Eröffnung konnten wir schon darauf hinweisen, dass dies schon ein wichtiger Mosaikstein in einem größeren Verbund ist. Sie brauchen, hört sich alles ein bisschen modern an, diese Skaleneffekte. Sie brauchen Mengen, um solche Dinge letztendlich dann auch großtechnisch umzusetzen. Und deswegen haben wir eine Vielzahl von vergleichbaren Niederlassungen der ReFood-Gruppe, die hat sich spezialisiert, um Fette aufzunehmen, Fette aufzubereiten in Richtung Biodiesel, Kerosin. Das ist die Hauptaufgabe. Und dann fallen Gärreste an. Die werden genutzt für die Landwirtschaft als Düngemittel.
0: Neben der Funktion als neuer Unternehmensstandort bringt die Ansiedlung auch wirtschaftliche Impulse für die Region. Mehr als 75 Arbeitsplätze entstehen am Standort. Gleichzeitig profitiert der Gewerbepark von einer weiteren Unternehmensansiedlung. Vertreter aus Politik und Verwaltung betonten bei der Eröffnung die Bedeutung der Investition für die wirtschaftliche Entwicklung der Stadt und des Landkreises.
3: Das kann man. Ich bin aber froh, das Gewerbegebiet ist seit 20 Jahren nicht so stark nachgefragt gewesen. Dann kam der relativ starke Run auf das Gewerbegebiet, und dass wir jetzt eine Firma wie ReFood auch aus der Nähe abgreifen können, aus dem Saadekreis, zeigt ja auch, dass die Region Wachstum kann, Wachstum will und dass sich das hier sehr, sehr gut einbringt in die ganze Chemie- und Landwirtschaftsidee, die ja der Landkreis Annaberg-Bitterfeld verkörpert, wie kaum jemand anders.
0: Die Entscheidung für den Gewerbepark Zörbig-Groß-Zöberitz fiel nach dem starken Wachstum der vergangenen Jahre. Nachdem die Möglichkeiten am bisherigen Standort ausgeschöpft waren, benötigte ReFood mehr Platz für seine weitere Entwicklung. Ausschlaggebend war unter anderem die gute Verkehrsanbindung sowie die Nähe zu den Wirtschaftsregionen Halle und Leipzig. Von hier aus sollen die Kunden künftig noch flexibler und effizienter bedient werden.
4: Hier findet die erste Stufe der Sammlung statt, also die konkrete Einsammlung in Restaurants, Kantinen mittels LKW. Dann wird hier das Material verarbeitet, entpackt und weitergeliefert von hier an Biodieselanlagen und Biogasanlagen.
0: Mit der Eröffnung schafft ReFood die Grundlage für weiteres Wachstum und baut gleichzeitig seine Rolle bei der nachhaltigen Verwertung organischer Reststoffe in Mitteldeutschland weiter aus.
5: Hallo, ich bin Henry und ich spiele Abwehr und bin eigentlich Einwechsler für Maxim.
6: Ich bin Maxim und ich spiele in der rechten Abwehr.
7: Ich bin Noah und spiele Torhüter.
8: Ich bin Nakarius und ich spiele im linken Mittelfeld.
9: Ich bin der Piet und ich spiele im rechten Mittelfeld.
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14: Ich bin Adrian und spiele in der Abwehr.
15: Ich bin Frau Bartholomä und ich bin die Trainerin.
16: Wir sind die Pestalozzi-Schule aus Trainer und wollen Aufregung ist groß, die Stimmung bestens. Vor kurzem ging es für die Fußballmannschaft der Grundschule Pestalozzi Brena zum Landesfinale des Stadtwerke Cups nach Aschersleben. Als Sieger der Vorrunde vertraten die Nachwuchskicker die Region Bitterfeld-Wolfen und trafen auf die besten Grundschulteams aus Bernburg, Eisleben, Hettstedt und Aschersleben. Der Turnierstart hätte für die Brenaer kaum besser laufen können. Im ersten Spiel gegen die Grundschule Torgartenstraße aus Eisleben zeigt die Mannschaft von Beginn an, warum sie sich für das Landesfinale qualifiziert hat. Mit viel Einsatz, sicherem Passspiel und einer geschlossenen Teamleistung erspielen sich die Nachwuchskicker mehrere gute Chancen. Die frühe Führung gibt zusätzliche Sicherheit und auch in der Defensive lässt das Team kaum etwas zu. Am Ende steht ein souveräner 3:0 Erfolg auf der Anzeigetafel, ein perfekter Auftakt und ein wichtiger Schritt für das Selbstvertrauen im weiteren Turnierverlauf.
17: Es ist ja in anderen Sportarten auch der Fall, dass das erste Spiel immer ein bisschen, naja, man kommt frisch zusammen und man hat eine Weile nicht zusammen gespielt, aber ich denke mit einem 0:3, 3:0 für uns, war das schon in Ordnung.
16: Im zweiten Spiel gegen die Grundschule Novalis aus Hettstedt bleibt die Partie torlos. Anschließend wartet mit der Grundschule Pfeilergram aus Aschersleben einer der Turnierfavoriten. Trotz großer kämpferischer Leistung müssen sich die Brenauer knapp mit 0:1 geschlagen geben. Unterstützt wird das Team den ganzen Tag über von Eltern, Lehrkräften und mitgereisten Fans. Für viele ist schon jetzt klar, die Mannschaft hat die Region würdig vertreten.
18: Ich denke, super. So wie die ganze Mannschaft, denke ich. Ich denke, dass das allgemein für die Jungs hier eine gute Sache ist. Ja, ich meine, überhaupt erstmal in die Endrunde zu kommen, ja, ist schon mal ein Ding. Und hier natürlich, wie gerade eben schon, wenn man unter den ersten drei kommt, ich denke mal, aus so einem großen Umkreis ist das völlig in Ordnung. Also passt.
19: Ja, er ist schon gut drauf. Wir haben ein bisschen Probleme mit dem Ball, glaube ich. Da sind sie nicht gewohnt. Halle, okay. Ich glaube, draußen hätte das ganze Turnier ein bisschen anders ausgesehen, aber ansonsten doch schon sehr zufrieden und noch stolz. Die Finalrunde.
20: Ja, insgesamt zufrieden. Ist natürlich heute nochmal ein anderes Niveau als in der Vorrunde. Halle, andere Gegebenheiten. Ist natürlich nochmal eine ganz andere Umstellung. Ja, gut angefangen. Die Gegner wurden stärker und ja, dann war es halt schwerer. Und der wahrscheinliche oder jetzige Turniersieger hat es am Ende dann noch verdient. Also muss man klipp und klar so sagen.
16: Vor dem letzten Spiel ist die Ausgangslage klar. Gegen die Grundschule Johann Wolfgang von Goethe aus Bernburg geht es um den zweiten Platz. Ein Sieg würde die Silbermedaille sichern. Und die Pestalozzi-Grundschule liefert. Mit einem verdienten 2:0 Erfolg setzen sich die Kinder durch und machen Platz 2 perfekt. Der Jubel ist groß, nur die Mannschaft aus Aschersleben sammelt am Ende noch mehr Punkte und gewinnt das Turnier. Für die Kinder aus Brena ist der zweite Platz dennoch ein riesiger Erfolg. Bei der Siegerehrung wird deutlich, was diesen Tag so besonders macht. Nicht nur die sportlichen Ergebnisse zählen, sondern vor allem Teamgeist, Fairness und das gemeinsame Erlebnis.
21: Ich bin zufrieden und ich fand es gut, dass wir den zweiten Platz gemacht haben.
22: Ich fand es auch gut und ja, wie Maxim schon sagte, ich finde es auch cool, dass wir zweiter Platz sind.
23: Wir wussten, es wird nicht einfach. Es waren alles Gewinner von den Vorausscheiden natürlich. Dass wir da nicht so einen Durchlauf machen würden wie beim ersten Mal, war fast zu erwarten. Aber ich denke, wir können unheimlich stolz sein. Es ist eine tolle Truppe, wir hatten super Fans dabei. Wir sind, glaube ich, alle einfach nur glücklich.
16: Möglich gemacht wurde das Landesfinale durch mehrere Stadtwerke, die sich seit Jahren für den Kinder- und Jugendsport engagieren. Für die Stadtwerke Bitterfeld-Wolfen gehört die Förderung von Bewegung, Gemeinschaft und Nachwuchsarbeit fest zur regionalen Verantwortung.
24: Sag mal, das ist natürlich sehr schön, dass die Kids aus Brena hier einen zweiten Platz gemacht haben. Aber ich denke, alles in allem war für uns viel schöner, viel positiver, dass wir so eine tolle Veranstaltung hatten, dass viele Kinder auch in der Vorrunde Spaß am Sport hatten, ein schönes Erlebnis hatten. Und ich glaube, das steht im Vordergrund, dass heute der zweite Platz rausspringt hinter dem Gastgeber. Das ist umso schöner.
16: Ein zweiter Platz, viele neue Erfahrungen und jede Menge Teamgeist. Für die Grundschule Pestalozzi war das Landesfinale des Stadtwerke Cups ein Tag, der sicher noch lange in Erinnerung bleiben wird.

0: Hallo und herzlich willkommen zu Zeitnah hier auf RAN 1. Die Feuerwehr Dessau-Roßlau wurde am 16. Juni gegen 13.55 Uhr mit dem Einsatzstichwort Gasgeruch in die Lindenstraße im Ortsteil Dessau-Alten alarmiert. Nach dem Eintreffen wurden die Einsatzkräfte durch die anrufende Person in die Lage eingewiesen. Der gemeldete Gasgeruch bestätigte sich. Im Bereich eines Kellerfensters eines leerstehenden Einfamilienhauses war deutlicher Gasgeruch wahrnehmbar. Unter Anhaltung entsprechender Schutzmaßnahmen betraten die Einsatzkräfte das Gebäude und führten eine Lageerkundung durch. Dabei wurde das Objekt belüftet und eine beschädigte Gasleitung provisorisch abgedichtet. Der Maßnahme erfolgten in enger Abstimmung mit Mitarbeitenden der Stadtwerke Dessau. Zur Gewährleistung der Sicherheit wurde im betroffenen Straßenzug vorsorglich die Stromversorgung durch die Stadtwerke unterbrochen. Nach Abschluss der Arbeiten übergaben die Feuerwehr die Einsatzstelle zur weiteren Schadensbesichtigung an die Mitarbeiter der Stadtwerke. Die Berufsfeuerwehr Dessau-Roßlau war mit 3 Einsatzfahrzeugen und insgesamt 11 Einsatzkräften im Einsatz. Am 11. Juni fand im Stadtpark eine öffentliche Gedenkveranstaltung für Alberto Adriano statt. Im Jahr 2000 wurde der in Mosambik geborene Mann Opfer eines rassistischen Angriffs. Die Veranstaltung stand unter dem Motto Erinnern statt Vergessen und setzen ein Zeichen gegen Rassismus, Gewalt und Ausgrenzung.
1: Vor 26 Jahren ereignete sich im Dessauer Stadtpark eine schreckliche Gewalttat. Der Mosambikaner Alberto Adriano wurde von Neonazis brutal angegriffen und erlag wenige Tage später seinen schweren Verletzungen. Jedes Jahr am 11. Juni wird an seinem Todesort an der 2002 errichteten Gedenkstele an ihn erinnert. Das jährliche Gedenken wird vom Multikulturellen Zentrum Dessau in Kooperation mit der Auslandsgesellschaft Sachsen-Anhalt sowie weiteren Akteuren organisiert. In diesem Jahr stand die Gedenkveranstaltung unter dem Motto Erinnern statt Vergessen.
2: Das ist ein Herzstück des Multikulturellen Zentrums, diese Erinnerungskultur weiter am Leben zu erhalten, dass das nicht in Vergessenheit gerät. Das Wort nicht vergessen haben wir heute mehrmals fallen gelassen, in verschiedenen Kontexten, im poetischen, aber auch in den Reden. Und ich habe das Gefühl, in Dessau wird eher an die schönen Seiten erinnert. Deswegen habe ich das auch im Gedicht auch festgehalten, dass wir nicht nur das Bauhaus und das Kornhaus haben, sondern eben auch in Dessau leider auch Gräueltaten passiert sind. Und wir wollen das nicht vergessen. Wir müssen daran festhalten, dass das passiert ist und dass Menschen alle hier vielfältig, egal woher sie kommen, hier leben können und wir miteinander ein gutes Leben führen können. Darum geht es letztendlich.
1: Um 15 Uhr wurden die Gäste begrüßt und hielten gemeinsam inne. Anschließend sorgte die leidenschaftliche Dichterin Laia Okongo mit einem poetischen Impuls zur Erinnerungskultur für bewegende Momente. Musikalisch begleitet wurde die Veranstaltung von der Jazzband Sinegambia, die aus Leipzig angereist war. Nach den Redebeiträgen hatten die Anwesenden die Möglichkeit, Blumen niederzulegen und Alberto Adriano zu gedenken. Die Veranstaltung machte deutlich, heute wie damals ist es wichtig, ein Zeichen gegen Rassismus zu setzen und für Menschlichkeit, Respekt und eine offene Gesellschaft einzutreten.
2: Ich habe das Gefühl, dass der Zusammenhalt allein auch schon durch die politischen Parteien und durch die politische Landschaft, die sich ja auch in Sachsen-Anhalt generell entwickelt, dass es rauer geworden ist. Und man sieht, dass Fördergelder gestrichen werden, auch dem Multikulturellen Zentrum werden Fördergelder gestrichen. Und da wollen wir auch ein Zeichen setzen, dass wir trotz allem weitermachen wollen.
1: Im Anschluss waren die Besucher eingeladen, miteinander ins Gespräch zu kommen oder die Zeit für ein stilles Gedenken zu nutzen. Denn nur durch das Erinnern bleiben solche Verbrechen im Bewusstsein und geraten nicht in Vergessenheit.
0: Die Stadtbibliothek Dessau-Roßlau beteiligt sich zum 16. Mal an der landesweiten Ferienaktion Lesesommer Sachsen-Anhalt. Kinder und Jugendliche im Alter von 8 bis 14 Jahren können ab dem 29. Juni 2026 kostenlos teilnehmen. In der Hauptbibliothek sowie in der Ludwig-Lippmann-Bibliothek in Roßlau stehen zahlreiche Kinder-, Jugend- und Sachbücher zur Ausleihe bereit. Die gelesenen Bücher können bewertet und auf Wunsch in einem Logbuch festgehalten werden. Wer mindestens 2 Bücher liest, erhält nach den Ferien ein Zertifikat, das in der Schule als Ferienleseleistung anerkannt werden kann. Zudem besteht die Möglichkeit, am landesweiten Lesesommerquiz mit attraktiven Preisen teilzunehmen. Neben den DRHV ist die SG Kühnau aktuell der erfolgreichste Handballverein in der Bauhausstadt. Das Team aus der Oberliga kann in diesem Jahr ein ganz besonderes Jubiläum feiern. Vor 100 Jahren wurde die

0: erste Handballmannschaft in Kühnau gegründet. Am vergangenen Wochenende lud man deshalb zu einem Sommerfest samt Traditions-Rasenhandballturnier ein.
1: Der Handballsport in Kühnau ist 100 Jahre alt. Und die SG Kühnau feierte dieses Jubiläum gebührend. Der traditionsreiche Sportverein aus der Bauhausstadt lud am 13. Juni auf den Sportplatz in der Schlagbreite zu einem Sommerfest ein. Zunächst gab es ein Rasenturnier mit 35 Nachwuchsmannschaften aus der Region, die ihre Handballkünste auf 4 verschiedenen Plätzen zeigten. Höhepunkt des Tages war dann ein Traditions-Rasenhandballturnier mit ehemaligen und aktiven Spielern sowie mit Unterstützern und Wegbegleitern. Perfekt, um die 100-jährige Handballgeschichte des Ortes zu zelebrieren. SG-Vereinspräsident Uwe Geier blickte für uns einmal auf die Anfänge zurück.
2: Angefangen hat ja die ganze Geschichte 1926 durch einen Sportlehrer, der in Kühnau tätig war. Der hat dann eine Großfeld-Handballmannschaft aufgebaut. Zu der Zeit wurde ja Großfeld-Handball gespielt. Ja, da waren die Kühnau auch recht erfolgreich. Man kann nur erinnern an den Torwart der Kühnau, den Otto Lüdecke, der ja Meisterschaften gewonnen hat. Weiter ging es dann in den SG Traktor Kühnau über, sage ich mal. Da wurde in dem Ortsteil Klein Kühnau der Handball wiederbelebt. Das war dann Beginn mit Traktor Kühnau. Ja, da gab es, sage ich mal, auch schon Punktspiele auf dem Kleinfeld. Da ist es dann von dem Großfeld in den Kleinfeldhandball übergeschwappt, sage ich mal. Sodass auch hier die Kühnau stark vertreten waren in Dessau.
1: Weiter ging es für den Verein dann in der DDR-Zeit als BSG Fortschritt Kühnau. Mit Unterstützung durch den Trägerbetrieb, den VEB Plastebelag Dessau, wurde die Betriebssportgemeinschaft damals gegründet. Diese brachte eine große Änderung mit sich.
2: Da gab es dann die Anfänge des Hallenhandballs, wo also die Kinder und Jugendlichen dann schon vom Platz in die Halle gewechselt sind. Und darauf aufbauend wurde dann 1991 die SG Kühnau gegründet über den Landessportbund. Und ja, seitdem, sage ich mal, arbeiten wir kontinuierlich im Kinder- und Jugendbereich. Ja, Männer- und Frauenmannschaften haben wir auch. Die Männer spielen ja auch in der Oberliga in Sachsen-Anhalt. Und ich denke, auch hier haben wir in dieser Zeit auch mal Tiefen gehabt, wo wir also aus der Oberliga abgestiegen sind, dass wir also niedrigklassig spielen.
1: Ein sehr einschneidendes Ereignis in der jüngsten Geschichte war dann die Corona-Pandemie. 2 Jahre lang gab es nicht die Möglichkeit, mit den Kindern und Jugendlichen in der Halle zu trainieren.
2: Wir haben das dann viel trotzdem über Heimtraining gemacht. Wir haben also den Kontakt zu den Eltern gehalten, damit also die Kinder uns nicht ganz verloren gehen. Und ich sage mal, seitdem Corona dann vorbei ist, geht es eigentlich immer wieder schön gut steil bergauf. Der Nachwuchs hat sich etabliert, spielt in den Oberliga-Mannschaften in Sachsen-Anhalt mit. Und das macht uns eigentlich als Kühnau auch ein bisschen stolz, wenn man da mit den Kids da Erfolge feiern kann.
1: Die bereits erwähnte erste Männermannschaft der Kühnauer hat nach zwischenzeitlichen Schwierigkeiten in der gerade vergangenen Saison den Klassenerhalt in der Handball-Oberliga sichergestellt. Bei den Heimspielen kann man sich, sehr zur Freude des Vereinspräsidenten, immer über zahlreiche Zuschauer in der Sporthalle der Friedensschule freuen.
2: Da sind die Eltern jetzt immer mehr mit im Boot. Sie kommen auch mehr mit in die Halle. Sie geben nicht einfach nur die Kinder zum Spiel oder zum Training ab, sondern es verbindet sie. Sie sind bei den Punktspielen dabei. Und das hat sich auch über die Jahre natürlich, die Kinder wurden älter und erwachsen, spielen in dem Männerbereich und Frauenbereich. Und da hat sich dann auch so eine richtig gute Handballfamilie gebildet, sodass wir immer

0: Und natürlich wollen wir sicherlich auch wieder im Jugendbereich nochmal Glanzpunkte setzen. Wir wollen wieder erreichen, dass wir junge Spieler an die Sportschulen delegieren, egal ob im männlichen Bereich nach Magdeburg oder im weiblichen Bereich zur Union Halle-Neustadt. Das ist unser Ziel, dass wir da wieder hinkommen, dass wir diese Stärke wieder haben und auch in Sachsen-Anhalt ein bisschen mitbestimmen das Niveau des Handballs.
1: Nach einem erfolgreichen Sommerfest richtet sich der Blick der SG Kühnau nun auch schon so langsam wieder auf die Oberliga. Ab dem 5. September will man dann mit Vereinslegende Armands Uschins an der Seitenlinie wieder voll durchstarten.
2: Unmittelbar nach Tagesbeginn des 15. Juni verschafften sich unbekannte Täter gewaltsam Zugang zu einem Kleingarten in einer Vereinsanlage in der Dobritzer Straße in Zerbst. Aus dem Garten entwendeten sie ein Kaninchengatter mit mehreren Tieren sowie eine Schubkarre. Der entstandene Stehschaden wurde auf etwa 150 Euro geschätzt. Am späten Abend desselben Tages wurden drei Jugendliche in der Kleingartenanlage in der Dobritzer Straße in Zerbst festgestellt. Im Rahmen der polizeilichen Befragung stellte sich heraus, dass es sich bei den Angetroffenen um die Täter der Diebstahls vom Morgen handelte. Reumütig übergaben sie die mehreren Stunden zuvor entwendeten Kaninchen sowie das dazugehörige Gatter, sodass diese an den rechtmäßigen Besitzer zurückgegeben werden konnten. Und das waren sie, die aktuellen Nachrichten hier auf Zeitnah bei RAN 1. Nun folgt das Wetter sowie die aktuellen Meldungen aus der Region. Wir sehen uns dann morgen wieder mit den aktuellsten Nachrichten. Bis dahin haben Sie eine schöne Zeit und auf Wiedersehen.
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3: Morgen erwartet uns mit 34 Grad ein heißer Sommertag. Gegenüber dem Vortag steigen die Temperaturen um rund 5 Grad. Bis zu den leichten Sonnenstunden und leichtem Südwind bleibt es durchweg trocken und sonnig. Auch am Wochenende hält das Sommerwetter an. Die Temperaturen bleiben auf einem ähnlichen Niveau. Zeitweise ziehen einige Wolken durch. Niederschläge sind nur am Samstag zu erwarten.

Der Entsorgungsdienstleister ReFood hat seine neue Niederlassung im Gewerbepark Zörbig-Groß-Zöberitz eröffnet. Der neue Standort entstand innerhalb von 13 Monaten Bauzeit und wurde notwendig, da die Kapazitäten am bisherigen Standort in Landsberg-Schwerz ausgeschöpft waren. Künftig werden in Zörbig mehr als 75 Mitarbeitende beschäftigt. Hinter dem Bauprojekt stehen erhebliche Investitionen, die langfristig weiteres Wachstum und eine stärkere Präsenz

0: Residenz in Mitteldeutschland ermöglichen sollen.
1: Genau, das sollte auch eigentlich immer der Weg sein. Ja, darum, Fördermittel sind immer nur für die Fälle oder für die Projekte da, wo es ohne die Fördermittel eigentlich nicht gehen würde oder die halt dann langsamer oder in kleinerem Umfang stattfinden müssten oder für ganz spezielle Themen. Da muss man schon sagen, Kreislaufwirtschaft wäre sogar so ein Thema, wo man schon auch gucken muss, das ist dann sozusagen auch ein Ziel der Landesregierung, das zu befördern. Und deswegen gibt es dafür auch teilweise eben auch extra Fördermittel. Aber hier ging es halt ganz ohne Fördermittel. Und das liegt natürlich daran, dass da auch das Unternehmen, dass der Konzern dieses Thema schon ganz, ganz lange betreibt. Also nicht so, wie wir jetzt eigentlich sehen, und das ist eigentlich so ein Trendthema, sondern die machen das schon ganz, ganz lange und haben deswegen diese Kraft dazu. Und ohne Fördermittel geht es immer schneller und viel, viel flexibler. Und darum ist es immer der bessere Weg.
0: Von Zürbich aus werden künftig Lebensmittelreste und gebrauchte Speisefette aus Gastronomie, Handel und Industrie gesammelt. Diese werden anschließend weiterverarbeitet und unter anderem zur Erzeugung von Biogas, Strom, Wärme und nachhaltigen Kraftstoffen genutzt. Damit leistet das Unternehmen einen Beitrag zur Kreislaufwirtschaft und zum Klimaschutz.
2: Aus Anlass der Eröffnung konnten wir schon darauf hinweisen, dass dies schon ein wichtiger Mosaikstein in einem größeren Verbund ist. Sie brauchen, hört sich alles ein bisschen modern an, diese Skaleneffekte. Sie brauchen Mengen, um solche Dinge letztendlich dann auch großtechnisch umzusetzen. Und deswegen haben wir eine Vielzahl von vergleichbaren Niederlassungen der Refood-Gruppe, die hat sich spezialisiert, um Fette aufzunehmen, Fette aufzubereiten in Richtung Biodiesel, Kerosin. Das ist die Hauptaufgabe. Und dann fallen Gärreste an, die werden genutzt für die Landwirtschaft als Düngemittel.
0: Neben der Funktion als neuer Unternehmensstandort bringt die Ansiedlung auch wirtschaftliche Impulse für die Region. Mehr als 75 Arbeitsplätze entstehen am Standort. Gleichzeitig profitiert der Gewerbepark von einer weiteren Unternehmensansiedlung. Vertreter aus Politik und Verwaltung betonten bei der Eröffnung die Bedeutung der Investition für die wirtschaftliche Entwicklung der Stadt und des Landkreises.
3: Das kann man. Ich bin aber froh, das Gewerbegebiet ist seit 20 Jahren nicht so stark nachgefragt gewesen. Dann kam der relativ starke Run auf das Gewerbegebiet, und dass wir jetzt eine Firma wie Refood auch aus der Nähe abgreifen können, aus dem Saale-Kreis, zeigt ja auch, dass die Region Wachstum kann, Wachstum will und dass sich das hier sehr, sehr gut einbringt in die ganze Chemie- und Landwirtschaftsidee, die ja der Landkreis Annaberg-Bitterfeld verkörpert, wie kaum jemand anders.
0: Die Entscheidung für den Gewerbepark Zürbig-Groß-Zürberitz fiel nach dem starken Wachstum der vergangenen Jahre. Nachdem die Möglichkeiten am bisherigen Standort ausgeschöpft waren, benötigte Refood mehr Platz für seine weitere Entwicklung. Ausschlaggebend war unter anderem die gute Verkehrsanbindung sowie die Nähe zu den Wirtschaftsregionen Halle und Leipzig. Von hier aus sollen die Kunden künftig noch flexibler und effizienter bedient werden.
4: Hier findet die erste Stufe der Sammlung statt, also die konkrete Einsammlung in Restaurants, Kantinen mittels LKW. Dann wird hier das Material verarbeitet, entpackt und weitergeliefert von hier an Biodieselanlagen und Biogasanlagen.
0: Mit der Eröffnung schafft Refood die Grundlage für weiteres Wachstum und baut gleichzeitig seine Rolle bei der nachhaltigen Verwertung organischer Reststoffe in Mitteldeutschland weiter aus.
5: Hallo, ich bin Henry und ich spiele Abwehr und bin eigentlich Einwechsler für Maxim.
6: Ich bin Maxim und ich spiele in der rechten Abwehr.
7: Ich bin Noah und spiele Torhüter.
8: Ich bin Nakarius und ich spiele im linken Mittelfeld.
9: Ich bin der Piet und ich spiele im rechten Mittelfeld.
10: Ich bin der Jakob und spiele im Sturm.
11: Ich bin der Elias und ich spiele mit Jakob im Sturm.
12: Ich bin Lore und ich spiele in der Abwehr.
13: Ich bin Raphael und spiele bei der rechten Seite Abwehr.
14: Ich bin Adrian und spiele in der Abwehr.
15: Ich bin Frau Bartholomä und ich bin die Trainerin.
16: Wir sind die Pestalozzi-Schule aus Trainer und wollen gewinnen. Ja!
17: Die Aufregung ist groß, die Stimmung bestens. Vor kurzem ging es für die Fußballmannschaft der Grundschule Pestalozzi Brena zum Landesfinale des Stadtwerke Cups nach Aschersleben. Als Sieger der Vorrunde vertraten die Nachwuchskicker die Region Bitterfeld-Wolfen und trafen auf die besten Grundschulteams aus Bernburg, Eisleben, Hettstedt und Aschersleben. Der Turnierstart hätte für die Brenner kaum besser laufen können. Im ersten Spiel gegen die Grundschule Torgartenstraße aus Eisleben zeigt die Mannschaft von Beginn an, warum sie sich für das Landesfinale qualifiziert hat. Mit viel Einsatz, sicherem Passspiel und einer geschlossenen Teamleistung erspielen sich die Nachwuchskicker mehrere gute Chancen. Die frühe Führung gibt zusätzliche Sicherheit und auch in der Defensive lässt das Team kaum etwas zu. Am Ende steht ein souveräner 3:0-Erfolg auf der Anzeigetafel, ein perfekter Auftakt und ein wichtiger Schritt für das Selbstvertrauen im weiteren Turnierverlauf.
15: Es ist ja in anderen Sportarten auch der Fall, dass das erste Spiel immer ein bisschen, naja, man kommt frisch zusammen und man hat eine Weile nicht zusammen gespielt, aber ich denke mit einem 0:3, 3:0 für uns, war das schon in Ordnung.
17: Im zweiten Spiel gegen die Grundschule Novalis aus Hettstedt bleibt die Partie torlos. Anschließend wartet mit der Grundschule Pfeilergraben aus Aschersleben einer der Turnierfavoriten. Trotz großer kämpferischer Leistung müssen sich die Brenauer knapp mit 0:1 geschlagen geben. Unterstützt wird das Team den ganzen Tag über von Eltern, Lehrkräften und mitgereisten Fans. Für viele ist schon jetzt klar, die Mannschaft hat die Region würdig vertreten.
18: Ich denke, super. So wie die ganze Mannschaft, denke ich. Ich denke, dass das allgemein für die Jungs hier eine gute Sache ist. Ja, ich meine, überhaupt erstmal in die Endrunde zu kommen, ja, ist schon mal ein Ding. Und hier natürlich, wie gerade eben schon, wenn man unter den ersten drei kommt, ich denke mal, aus so einem großen Umkreis ist das völlig in Ordnung. Also passt.
19: Ja, er ist schon gut drauf. Wir haben ein bisschen Probleme mit dem Ball, glaube ich. Da sind sie nicht gewohnt. Halle, okay. Ich glaube, draußen hätte das ganze Turnier ein bisschen anders ausgesehen, aber ansonsten doch schon sehr zufrieden und noch stolz. Die Finalrunde.
20: Ja, insgesamt zufrieden. Ist natürlich heute nochmal ein anderes Niveau als in der Vorrunde. Halle, andere Gegebenheiten. Ist natürlich nochmal eine ganz andere Umstellung. Ja, gut angefangen. Die Gegner wurden stärker und ja, dann war es halt schwerer. Und der wahrscheinliche oder jetzige Turniersieger hat es am Ende dann noch verdient. Also muss man klipp und klar so sagen.
17: Vor dem letzten Spiel ist die Ausgangslage klar. Gegen die Grundschule Johann Wolfgang von Goethe aus Bernburg geht es um den zweiten Platz. Ein Sieg würde die Silbermedaille sichern. Und die Pestalozzi-Grundschule liefert. Mit einem verdienten 2:0-Erfolg setzen sich die Kinder durch und machen Platz 2 perfekt. Der Jubel ist groß, nur die Mannschaft aus Aschersleben sammelt am Ende noch mehr Punkte und gewinnt das Turnier. Für die Kinder aus Brenner ist der zweite Platz dennoch ein riesiger Erfolg. Bei der Siegerehrung wird deutlich, was diesen Tag so besonders macht. Nicht nur die sportlichen Ergebnisse zählen, sondern vor allem Teamgeist, Fairness und das gemeinsame Erlebnis.
21: Ich bin zufrieden und ich fand es gut, dass wir den zweiten Platz gemacht haben. Ich fand es auch gut und ja, wie Maxim schon sagte, ich finde es auch cool, dass wir zweiter Platz sind.
15: Wir wussten, es wird nicht einfach. Es waren alles Gewinner von den Vorausscheiden natürlich. Dass wir da nicht so einen Durchlauf machen würden wie beim ersten Mal, war fast zu erwarten. Aber ich denke, wir können unheimlich stolz sein. Es ist eine tolle Truppe, wir hatten super Fans dabei. Wir sind, glaube ich, alle einfach nur glücklich.
17: Möglich gemacht wurde das Landesfinale durch mehrere Stadtwerke, die sich seit Jahren für den Kinder- und Jugendsport engagieren. Für die Stadtwerke Bitterfeld-Wolfen gehört die Förderung von Bewegung, Gemeinschaft und Nachwuchsarbeit fest zur regionalen Verantwortung.
22: Sag mal, das ist natürlich sehr schön, dass die Kids aus Brenner hier einen zweiten Platz gemacht haben. Aber ich denke, alles in allem war für uns viel schöner, viel positiver, dass wir so eine tolle Veranstaltung hatten, dass viele Kinder auch in der Vorrunde Spaß am Sport hatten, ein schönes Erlebnis hatten. Und ich glaube, das steht im Vordergrund, dass heute der zweite Platz rausspringt hinter dem Gastgeber. Das ist umso schöner.
17: Ein zweiter Platz, viele neue Erfahrungen und jede Menge Teamgeist. Für die Grundschule Pestalozzi war das Landesfinale des Stadtwerke Cups ein Tag, der sicher noch lange in Erinnerung bleiben wird.

0: Hallo und herzlich willkommen zu Zeitnah hier auf RAN 1. Die Feuerwehr Dessau-Roßlau wurde am 16. Juni gegen 13.55 Uhr mit dem Einsatzstichwort Gasgeruch in die Lindenstraße im Ortsteil Dessau-Alten alarmiert. Nach dem Eintreffen wurden die Einsatzkräfte durch die anrufende Person in die Lage eingewiesen. Der gemeldete Gasgeruch bestätigte sich. Im Bereich eines Kellerfensters eines leerstehenden Einfamilienhauses war deutlicher Gasgeruch wahrnehmbar. Unter Anhaltung entsprechender Schutzmaßnahmen betraten die Einsatzkräfte das Gebäude und führten eine Lageerkundung durch. Dabei wurde das Objekt belüftet und eine beschädigte Gasleitung provisorisch abgedichtet. Der Maßnahme erfolgten in enger Abstimmung mit Mitarbeitenden der Stadtwerke Dessau. Zur Gewährleistung der Sicherheit wurde im betroffenen Straßenzug vorsorglich die Stromversorgung durch die Stadtwerke unterbrochen. Nach Abschluss der Arbeiten übergaben die Feuerwehr die Einsatzstelle zur weiteren Schadensbesichtigung an die Mitarbeiter der Stadtwerke. Die Berufsfeuerwehr Dessau-Roßlau war mit 3 Einsatzfahrzeugen und insgesamt 11 Einsatzkräften im Einsatz. Am 11. Juni fand im Stadtpark eine öffentliche Gedenkveranstaltung für Alberto Adriano statt. Im Jahr 2000 wurde der in Mosambik geborene Mann Opfer eines rassistischen Angriffs. Die Veranstaltung stand unter dem Motto Erinnern statt Vergessen und setzen ein Zeichen gegen Rassismus, Gewalt und Ausgrenzung.
1: Vor 26 Jahren ereignete sich im Dessauer Stadtpark eine schreckliche Gewalttat. Der Mosambikaner Alberto Adriano wurde von Neonazis brutal angegriffen und erlag wenige Tage später seinen schweren Verletzungen. Jedes Jahr am 11. Juni wird an seinem Todesort an der 2002 errichteten Gedenkstele an ihn erinnert. Das jährliche Gedenken wird vom Multikulturellen Zentrum Dessau in Kooperation mit der Auslandsgesellschaft Sachsen-Anhalt sowie weiteren Akteuren organisiert. In diesem Jahr stand die Gedenkveranstaltung unter dem Motto Erinnern statt Vergessen.
2: Das ist ein Herzstück des Multikulturellen Zentrums, diese Erinnerungskultur weiter am Leben zu erhalten, dass das nicht in Vergessenheit gerät. Das Wort nicht vergessen haben wir heute mehrmals fallen gelassen, in verschiedenen Kontexten, im poetischen, aber auch in den Reden. Und ich habe das Gefühl, in Dessau wird eher an die schönen Seiten erinnert. Deswegen habe ich das auch im Gedicht auch festgehalten, dass wir nicht nur das Bauhaus und das Kornhaus haben, sondern eben auch in Dessau leider auch Gräueltaten passiert sind. Und wir wollen das nicht vergessen. Wir müssen daran festhalten, dass das passiert ist und dass Menschen alle hier vielfältig, egal woher sie kommen, hier leben können und wir miteinander ein gutes Leben führen können. Darum geht es letztendlich.
1: Um 15 Uhr wurden die Gäste begrüßt und hielten gemeinsam inne. Anschließend sorgte die leidenschaftliche Dichterin Laia Okongo mit einem poetischen Impuls zur Erinnerungskultur für bewegende Momente. Musikalisch begleitet wurde die Veranstaltung von der Jazzband Sinegambia, die aus Leipzig angereist war. Nach den Redebeiträgen hatten die Anwesenden die Möglichkeit, Blumen niederzulegen und Alberto Adriano zu gedenken. Die Veranstaltung machte deutlich, heute wie damals ist es wichtig, ein Zeichen gegen Rassismus zu setzen und für Menschlichkeit, Respekt und eine offene Gesellschaft einzutreten.
2: Ich habe das Gefühl, dass der Zusammenhalt allein auch schon durch die politischen Parteien und durch die politische Landschaft, die sich ja auch in Sachsen-Anhalt generell entwickelt, dass es rauer geworden ist. Und man sieht, dass Fördergelder gestrichen werden, auch dem Multikulturellen Zentrum werden Fördergelder gestrichen. Und da wollen wir auch ein Zeichen setzen, dass wir trotz allem weitermachen wollen.
1: Im Anschluss waren die Besucher eingeladen, miteinander ins Gespräch zu kommen oder die Zeit für ein stilles Gedenken zu nutzen. Denn nur durch das Erinnern bleiben solche Verbrechen im Bewusstsein und geraten nicht in Vergessenheit.
0: Die Stadtbibliothek Dessau-Roßlau beteiligt sich zum 16. Mal an der landesweiten Ferienaktion Lesesommer Sachsen-Anhalt. Kinder und Jugendliche im Alter von 8 bis 14 Jahren können ab dem 29. Juni 2026 kostenlos teilnehmen. In der Hauptbibliothek sowie in der Ludwig-Lippmann-Bibliothek in Roßlau stehen zahlreiche Kinder-, Jugend- und Sachbücher zur Ausleihe bereit. Die gelesenen Bücher können bewertet und auf Wunsch in einem Logbuch festgehalten werden. Wer mindestens 2 Bücher liest, erhält nach den Ferien ein Zertifikat, das in der Schule als Ferienleseleistung anerkannt werden kann. Zudem besteht die Möglichkeit, am landesweiten Lesesommerquiz mit attraktiven Preisen teilzunehmen. Neben den DRHV ist die SG Kühnau aktuell der erfolgreichste Handballverein in der Bauhausstadt. Das Team aus der Oberliga kann in diesem Jahr ein ganz besonderes Jubiläum feiern. Vor 100 Jahren wurde die erste Handballmannschaft in Kühnau gegründet. Am vergangenen Wochenende lud man deshalb zu einem Sommerfest samt Traditions-Rasenhandballturnier ein.
3: Der Handballsport in Kühnau ist 100 Jahre alt. Und die SG Kühnau feierte dieses Jubiläum gebührend. Der traditionsreiche Sportverein aus der Bauhausstadt lud am 13. Juni auf den Sportplatz in der Schlagbreite zu einem Sommerfest ein. Zunächst gab es ein Rasenturnier mit 35 Nachwuchsmannschaften aus der Region, die ihre Handballkünste auf 4 verschiedenen Plätzen zeigten. Höhepunkt des Tages war dann ein Traditions-Rasenhandballturnier

0: mit ehemaligen und aktiven Spielern sowie mit Unterstützern und Wegbegleitern. Perfekt, um die 100-jährige Handballgeschichte des Ortes zu zelebrieren. SG-Vereinspräsident Uwe Geier blickte für uns einmal auf die Anfänge zurück.
1: Angefangen hat ja die ganze Geschichte 1926 durch einen Sportlehrer, der in Kühnau tätig war. Der hat dann eine Großfeld-Handballmannschaft aufgebaut. Zu der Zeit wurde ja Großfeld-Handball gespielt. Da waren die Kühnau auch recht erfolgreich. Man kann nur erinnern an den Torwart der Kühnau, den Otto Lüdecke, der ja Meisterschaften gewonnen hat. Weiter ging es dann in den SG Traktor Kühnau über, sage ich mal. Da wurde in dem Ortsteil Klein Kühnau der Handball wiederbelebt. Das war dann Beginn mit Traktor Kühnau. Ja, da gab es, sage ich mal, auch schon Punktspiele auf dem Kleinfeld. Da ist es dann von dem Großfeld in den Kleinfeldhandball übergeschwappt, sage ich mal, sodass auch hier die Kühnau stark vertreten waren in Dessau.
0: Weiter ging es für den Verein dann in der DDR-Zeit als BSG Fortschritt Kühnau. Mit Unterstützung durch den Trägerbetrieb, den VEB Plastebelag Dessau, wurde die Betriebssportgemeinschaft damals gegründet. Diese brachte eine große Änderung mit sich.
1: Da gab es dann die Anfänge des Hallenhandballs, wo also die Kinder und Jugendlichen dann schon vom Platz in die Halle gewechselt sind. Und darauf aufbauend wurde dann 1991 die SG Kühnau gegründet über den Landessportbund. Und ja, seitdem, sage ich mal, arbeiten wir kontinuierlich im Kinder- und Jugendbereich. Ja, Männer- und Frauenmannschaften haben wir auch. Die Männer spielen ja auch in der Oberliga in Sachsen-Anhalt. Und ich denke, auch hier haben wir in dieser Zeit auch mal Tiefen gehabt, wo wir also aus der Oberliga abgestiegen sind, dass wir also niedrigklassig spielen.
0: Ein sehr einschneidendes Ereignis in der jüngsten Geschichte war dann die Corona-Pandemie. 2 Jahre lang gab es nicht die Möglichkeit, mit den Kindern und Jugendlichen in der Halle zu trainieren.
1: Wir haben das dann viel trotzdem über Heimtraining gemacht. Wir haben also den Kontakt zu den Eltern gehalten, damit also die Kinder uns nicht ganz verloren gehen. Und ich sage mal, seitdem Corona dann vorbei ist, geht es eigentlich immer wieder schön gut steil bergauf. Der Nachwuchs hat sich etabliert, spielt in den Oberliga-Mannschaften in Sachsen-Anhalt mit. Und das macht uns eigentlich als Kühnau auch ein bisschen stolz, wenn man da mit den Kids da Erfolge feiern kann.
0: Die bereits erwähnte erste Männermannschaft der Kühnauer hat nach zwischenzeitlichen Schwierigkeiten in der gerade vergangenen Saison den Klassenerhalt in der Handball-Oberliga sichergestellt. Bei den Heimspielen kann man sich, sehr zur Freude des Vereinspräsidenten, immer über zahlreiche Zuschauer in der Sporthalle der Friedensschule freuen.
1: Da sind die Eltern jetzt immer mehr mit im Boot. Sie kommen auch mehr mit in die Halle. Sie geben nicht einfach nur die Kinder zum Spiel oder zum Training ab, sondern es verbindet sie, sind bei den Punktspielen dabei. Und das hat sich auch über die Jahre natürlich, die Kinder wurden älter und erwachsen, spielen in dem Männerbereich und Frauenbereich. Und da hat sich dann auch so eine richtig gute Handballfamilie gebildet, sodass wir immer in der Friedensschule, sage ich mal, so zwischen 150 und 200 Zuschauer bei unseren Heimspielen begrüßen können.
0: Beim Sommerfest blickte man auf die ereignisreiche Geschichte des Handballs in Kühnau sowie auf die aktuellen Erfolge der SG Kühnau. Wie sieht nun der Blick in die Zukunft aus und was wünscht man sich für die nächsten 100 Jahre?
1: Wir wünschen uns, dass wir weiter so stabil unseren Handballsport betreiben können, dass die Unterstützung, die durch unsere Sponsoren, durch die Stadt, alle, die dazu beitragen, überhaupt, dass wir in der Halle Spiele durchführen können, dass das weiter so gut bleibt, wie es also in der vergangenen Zeit war.

0: Und natürlich wollen wir sicherlich auch wieder im Jugendbereich nochmal Glanzpunkte setzen. Wir wollen wieder erreichen, dass wir junge Spieler an die Sportschulen delegieren, egal ob im männlichen Bereich nach Magdeburg oder im weiblichen Bereich zur Union Halle-Neustadt. Das ist unser Ziel, dass wir da wieder hinkommen, dass wir diese Stärke wieder haben und auch in Sachsen-Anhalt ein bisschen mitbestimmen das Niveau des Handballs.
1: Nach einem erfolgreichen Sommerfest richtet sich der Blick der SG Kühnau nun auch schon so langsam wieder auf die Oberliga. Ab dem 5. September will man dann mit Vereinslegende Armands Uschins an der Seitenlinie wieder voll durchstarten.
2: Unmittelbar nach Tagesbeginn des 15. Juni verschafften sich unbekannte Täter gewaltsam Zugang zu einem Kleingarten in einer Vereinsanlage in der Dobritzer Straße in Zerbst. Aus dem Garten entwendeten sie ein Kaninchengatter mit mehreren Tieren sowie eine Schubkarre. Der entstandene Stehschaden wurde auf etwa 150 Euro geschätzt. Am späten Abend desselben Tages wurden drei Jugendliche in der Kleingartenanlage in der Dobritzer Straße in Zerbst festgestellt. Im Rahmen der polizeilichen Befragung stellte sich heraus, dass es sich bei den Angetroffenen um die Täter der Diebstahls vom Morgen handelte. Reumütig übergaben sie die mehreren Stunden zuvor entwendeten Kaninchen sowie das dazugehörige Gatter, sodass diese an den rechtmäßigen Besitzer zurückgegeben werden konnten. Und das waren sie, die aktuellen Nachrichten hier auf Zeitnah bei RAN 1. Nun folgt das Wetter sowie die aktuellen Meldungen aus der Region. Wir sehen uns dann morgen wieder mit den aktuellsten Nachrichten. Bis dahin haben Sie eine schöne Zeit und auf Wiedersehen.
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3: Morgen erwartet uns mit 34 Grad ein heißer Sommertag. Gegenüber dem Vortag steigen die Temperaturen um rund 5 Grad. Bis zu den leichten Sonnenstunden und leichtem Südwind bleibt es durchweg trocken und sonnig. Auch am Wochenende hält das Sommerwetter an. Die Temperaturen bleiben auf einem ähnlichen Niveau. Zeitweise ziehen einige Wolken durch. Niederschläge sind nur am Samstag zu erwarten.

0: Der Entsorgungsdienstleister ReFood hat seine neue Niederlassung im Gewerbepark Zörbig-Groß-Zöberitz eröffnet. Der neue Standort entstand innerhalb von 13 Monaten Bauzeit und wurde notwendig, da die Kapazitäten am bisherigen Standort in Landsberg-Schwerz ausgeschöpft waren. Künftig werden in Zörbig mehr als 75 Mitarbeitende beschäftigt. Hinter dem Bauprojekt stehen erhebliche Investitionen, die langfristig weiteres Wachstum und eine stärkere Präsenz in Mitteldeutschland ermöglichen sollen.
1: Genau, das sollte auch eigentlich immer der Weg sein. Ja, darum, Fördermittel sind immer nur für die Fälle oder für die Projekte da, wo es ohne die Fördermittel eigentlich nicht gehen würde oder die halt dann langsamer oder in kleinerem Umfang stattfinden müssten oder für ganz spezielle Themen. Da muss man schon sagen, Kreislaufwirtschaft wäre sogar so ein Thema, wo man schon auch gucken muss, das ist dann sozusagen auch ein Ziel der Landesregierung, das zu befördern. Und deswegen gibt es dafür auch teilweise eben auch extra Fördermittel. Aber hier ging es halt ganz ohne Fördermittel. Und das liegt natürlich daran, dass da auch das Unternehmen, dass der Konzern dieses Thema schon ganz, ganz lange betreibt. Also nicht so, wie wir jetzt eigentlich sehen, und das ist eigentlich so ein Trendthema, sondern die machen das schon ganz, ganz lange und haben deswegen diese Kraft dazu. Und ohne Fördermittel geht es immer schneller und viel, viel flexibler. Und darum ist es immer der bessere Weg.
0: Von Zörbig aus werden künftig Lebensmittelreste und gebrauchte Speisefette aus Gastronomie, Handel und Industrie gesammelt. Diese werden anschließend weiterverarbeitet und unter anderem zur Erzeugung von Biogas, Strom, Wärme und nachhaltigen Kraftstoffen genutzt. Damit leistet das Unternehmen einen Beitrag zur Kreislaufwirtschaft und zum Klimaschutz.
2: Aus Anlass der Eröffnung konnten wir schon darauf hinweisen, dass dies schon ein wichtiger Mosaikstein in einem größeren Verbund ist. Sie brauchen, hört sich alles ein bisschen modern an, diese Skaleneffekte. Sie brauchen Mengen, um solche Dinge letztendlich dann auch großtechnisch umzusetzen. Und deswegen haben wir eine Vielzahl von vergleichbaren Niederlassungen der ReFood-Gruppe, die hat sich spezialisiert, um Fette aufzunehmen, Fette aufzubereiten in Richtung Biodiesel, Kerosin. Das ist die Hauptaufgabe. Und dann fallen Gärreste an, die werden genutzt für die Landwirtschaft als Düngemittel.
0: Neben der Funktion als neuer Unternehmensstandort bringt die Ansiedlung auch wirtschaftliche Impulse für die Region. Mehr als 75 Arbeitsplätze entstehen am Standort. Gleichzeitig profitiert der Gewerbepark von einer weiteren Unternehmensansiedlung. Vertreter aus Politik und Verwaltung betonten bei der Eröffnung die Bedeutung der Investition für die wirtschaftliche Entwicklung der Stadt und des Landkreises.
3: Das kann man. Ich bin aber froh, das Gewerbegebiet ist seit 20 Jahren nicht so stark nachgefragt gewesen. Dann kam der relativ starke Run auf das Gewerbegebiet. Und dass wir jetzt eine Firma wie ReFood auch aus der Nähe abgreifen können, aus dem Saale-Kreis, zeigt ja auch, dass die Region Wachstum kann, Wachstum will. Und dass sich das hier sehr, sehr gut einbringt in die ganze Chemie- und Landwirtschaftsidee, die ja der Landkreis Annaberg-Bitterfeld verkörpert, wie kaum jemand anders.
0: Die Entscheidung für den Gewerbepark Zörbig-Groß-Zöberitz fiel nach dem starken Wachstum der vergangenen Jahre. Nachdem die Möglichkeiten am bisherigen Standort ausgeschöpft waren, benötigte ReFood mehr Platz für seine weitere Entwicklung. Ausschlaggebend war unter anderem die gute Verkehrsanbindung sowie die Nähe zu den Wirtschaftsregionen Halle und Leipzig. Von hier aus sollen die Kunden künftig noch flexibler und effizienter bedient werden.
4: Hier findet die erste Stufe der Sammlung statt, also die konkrete Einsammlung in Restaurants, Kantinen mittels LKW. Dann wird hier das Material verarbeitet, entpackt und weitergeliefert von hier an Biodieselanlagen und Biogasanlagen.
0: Mit der Eröffnung schafft ReFood die Grundlage für weiteres Wachstum und baut gleichzeitig seine Rolle bei der nachhaltigen Verwertung organischer Reststoffe in Mitteldeutschland weiter aus.
5: Hallo, ich bin Henry und ich spiele Abwehr und bin eigentlich Einwechsler für Maxim.
6: Ich bin Maxim und ich spiele in der rechten Abwehr.
7: Ich bin Noah und spiele Torhüter.
8: Ich bin Nakarius und ich spiele im linken Mittelfeld.
9: Ich bin der Piet und ich spiele im rechten Mittelfeld.
10: Ich bin der Jakob und spiele im Sturm.
11: Ich bin der Elias und ich spiele mit Jakob im Sturm.
12: Ich bin Lore und ich spiele in der Abwehr.
13: Ich bin Raphael und spiele bei der rechten Seite Abwehr.
14: Ich bin Adrian und spiele in der Abwehr.
15: Ich bin Frau Bartholomä und ich bin die Trainerin.
16: Wir sind die Pestalozzi-Schule aus Wehler und wollen Die Aufregung ist groß, die Stimmung bestens. Vor kurzem ging es für die Fußballmannschaft der Grundschule Pestalozzi Brena zum Landesfinale des Stadtwerke Cups nach Aschersleben. Als Sieger der Vorrunde vertraten die Nachwuchskicker die Region Bitterfeld-Wolfen und trafen auf die besten Grundschulteams aus Bernburg, Eisleben, Hettstedt und Aschersleben. Der Turnierstart hätte für die Brenaer kaum besser laufen können. Im ersten Spiel gegen die Grundschule Torgartenstraße aus Eisleben zeigt die Mannschaft von Beginn an, warum sie sich für das Landesfinale qualifiziert hat. Mit viel Einsatz, sicherem Passspiel und einer geschlossenen Teamleistung erspielen sich die Nachwuchskicker mehrere gute Chancen. Die frühe Führung gibt zusätzliche Sicherheit und auch in der Defensive lässt das Team kaum etwas zu. Am Ende steht ein souveräner 3:0 Erfolg auf der Anzeigetafel, ein perfekter Auftakt und ein wichtiger Schritt für das Selbstvertrauen im weiteren Turnierverlauf.
17: Es ist ja in anderen Sportarten auch der Fall, dass das erste Spiel immer ein bisschen, naja, man kommt frisch zusammen und man hat eine Weile nicht zusammen gespielt, aber ich denke mit einem 0:3, 3:0 für uns, war das schon in Ordnung.
16: Im zweiten Spiel gegen die Grundschule Novalis aus Hettstedt bleibt die Partie torlos. Anschließend wartet mit der Grundschule Pfeilergraben aus Aschersleben einer der Turnierfavoriten. Trotz großer kämpferischer Leistung müssen sich die Brenauer knapp mit 0:1 geschlagen geben. Unterstützt wird das Team den ganzen Tag über von Eltern, Lehrkräften und mitgereisten Fans. Für viele ist schon jetzt klar, die Mannschaft hat die Region würdig vertreten.
18: Ich denke, super. So wie die ganze Mannschaft, denke ich. Ich denke, dass das allgemein für die Jungs hier eine gute Sache ist. Ja, ich meine, überhaupt erstmal in die Endrunde zu kommen, ja, ist schon mal ein Ding. Und hier natürlich, wie gerade eben schon, wenn man in den ersten drei kommt, ich denke mal, aus so einem großen Umkreis ist das völlig in Ordnung. Also passt.
19: Ja, aber schon gut drauf. Die haben ein bisschen Probleme mit dem Ball, glaube ich. Da sind sie nicht gewohnt. Halle, okay. Ich glaube, draußen hätte das ganze Turnier ein bisschen anders ausgesehen, aber ansonsten doch schon sehr zufrieden und noch stolz. Die Finalrunde.
20: Ja, insgesamt zufrieden. Ist natürlich heute nochmal ein anderes Niveau als in der Vorrunde. Halle, andere Gegebenheiten. Ist natürlich nochmal eine ganz andere Umstellung. Ja, gut angefangen. Die Gegner wurden stärker und ja, dann war es halt schwerer. Und der wahrscheinliche oder jetzige Turniersieger hat es am Ende dann auch verdient. Also muss man klipp und klar so sagen.
16: Vor dem letzten Spiel ist die Ausgangslage klar. Gegen die Grundschule Johann Wolfgang von Goethe aus Bernburg geht es um den zweiten Platz. Ein Sieg würde die Silbermedaille sichern. Und die Pestalozzi-Grundschule liefert. Mit einem verdienten 2:0 Erfolg setzen sich die Kinder durch und machen Platz 2 perfekt. Der Jubel ist groß. Nur die Mannschaft aus Aschersleben sammelt am Ende noch mehr Punkte und gewinnt das Turnier. Für die Kinder aus Brena ist der zweite Platz dennoch ein riesiger Erfolg. Bei der Siegerehrung wird deutlich, was diesen Tag so besonders macht. Nicht nur die sportlichen Ergebnisse zählen, sondern vor allem Teamgeist, Fairness und das gemeinsame Erlebnis.
21: Ich bin zufrieden und ich fand es gut, dass wir den zweiten Platz gemacht haben. Ich fand es auch gut und ja, wie Maxim schon sagte, ich finde es auch cool, dass wir zweiter Platz sind.
22: Wir wussten, es wird nicht einfach. Es waren alles Gewinner von den Vorausscheiden natürlich. Dass wir da nicht so einen Durchlauf machen würden wie beim ersten Mal, war fast zu erwarten. Aber ich denke, wir können unheimlich stolz sein. Es ist eine tolle Truppe, wir hatten super Fans dabei. Wir sind, glaube ich, alle einfach nur glücklich.
16: Möglich gemacht wurde das Landesfinale durch mehrere Stadtwerke, die sich seit Jahren für den Kinder- und Jugendsport engagieren. Für die Stadtwerke Bitterfeld-Wolfen gehört die Förderung von Bewegung, Gemeinschaft und Nachwuchsarbeit fest zur regionalen Verantwortung.
23: Sag mal, das ist natürlich sehr schön, dass die Kids aus Brena hier einen zweiten Platz gemacht haben. Aber ich denke, alles in allem war für uns viel schöner, viel positiver, dass wir so eine tolle Veranstaltung hatten, dass viele Kinder auch in der Vorrunde Spaß am Sport hatten, ein schönes Erlebnis hatten. Und ich glaube, das steht im Vordergrund, dass heute der zweite Platz rausspringt hinter dem Gastgeber. Das ist umso schöner.
16: Ein zweiter Platz, viele neue Erfahrungen und jede Menge Teamgeist. Für die Grundschule Pestalozzi war das Landesfinale des Stadtwerke Cups ein Tag, der sicher noch lange in Erinnerung bleiben wird.

0: Hallo und herzlich willkommen zu Zeitnah hier auf RAN 1. Die Feuerwehr Dessau-Roßlau wurde am 16. Juni gegen 13.55 Uhr mit dem Einsatzstichwort Gasgeruch in die Lindenstraße im Ortsteil Dessau-Alten alarmiert. Nach dem Eintreffen wurden die Einsatzkräfte durch die anrufende Person in die Lage eingewiesen. Der gemeldete Gasgeruch bestätigte sich. Im Bereich eines Kellerfensters eines leerstehenden Einfamilienhauses war deutlicher Gasgeruch wahrnehmbar. Unter Anhaltung entsprechender Schutzmaßnahmen betraten die Einsatzkräfte das Gebäude und führten eine Lageerkundung durch. Dabei wurde das Objekt belüftet und eine beschädigte Gasleitung provisorisch abgedichtet. Der Maßnahme erfolgten in enger Abstimmung mit Mitarbeitenden der Stadtwerke Dessau. Zur Gewährleistung der Sicherheit wurde im betroffenen Straßenzug vorsorglich die Stromversorgung durch die Stadtwerke unterbrochen. Nach Abschluss der Arbeiten übergaben die Feuerwehr die Einsatzstelle zur weiteren Schadensbesichtigung an die Mitarbeiter der Stadtwerke. Die Berufsfeuerwehr Dessau-Roßlau war mit 3 Einsatzfahrzeugen und insgesamt 11 Einsatzkräften im Einsatz. Am 11. Juni fand im Stadtpark eine öffentliche Gedenkveranstaltung für Alberto Adriano statt. Im Jahr 2000 wurde der in Mosambik geborene Mann Opfer eines rassistischen Angriffs. Die Veranstaltung stand unter dem Motto Erinnern statt Vergessen und setzen ein Zeichen gegen Rassismus, Gewalt und Ausgrenzung.
1: Vor 26 Jahren ereignete sich im Dessauer Stadtpark eine schreckliche Gewalttat. Der Mosambikaner Alberto Adriano wurde von Neonazis brutal angegriffen und erlag wenige Tage später seinen schweren Verletzungen. Jedes Jahr am 11. Juni wird an seinem Todesort an der 2002 errichteten Gedenkstele an ihn erinnert. Das jährliche Gedenken wird vom Multikulturellen Zentrum Dessau in Kooperation mit der Auslandsgesellschaft Sachsen-Anhalt sowie weiteren Akteuren organisiert. In diesem Jahr stand die Gedenkveranstaltung unter dem Motto Erinnern statt Vergessen.
2: Das ist ein Herzstück des Multikulturellen Zentrums, diese Erinnerungskultur weiter am Leben zu erhalten, dass das nicht in Vergessenheit gerät. Das Wort nicht vergessen haben wir heute mehrmals fallen gelassen, in verschiedenen Kontexten, im poetischen, aber auch in den Reden. Und ich habe das Gefühl, in Dessau wird eher an die schönen Seiten erinnert. Deswegen habe ich das auch im Gedicht auch festgehalten, dass wir nicht nur das Bauhaus und das Kornhaus haben, sondern eben auch in Dessau leider auch Gräueltaten passiert sind. Und wir wollen das nicht vergessen. Wir müssen daran festhalten, dass das passiert ist und dass Menschen alle hier vielfältig, egal woher sie kommen, hier leben können und wir miteinander ein gutes Leben führen können. Darum geht es letztendlich.
1: Um 15 Uhr wurden die Gäste begrüßt und hielten gemeinsam inne. Anschließend sorgte die leidenschaftliche Dichterin Laia Aukongo mit einem poetischen Impuls zur Erinnerungskultur für bewegende Momente. Musikalisch begleitet wurde die Veranstaltung von der Jazzband Sinegambia, die aus Leipzig angereist war. Nach den Redebeiträgen hatten die Anwesenden die Möglichkeit, Blumen niederzulegen und Alberto Adriano zu gedenken. Die Veranstaltung machte deutlich, heute wie damals ist es wichtig, ein Zeichen gegen Rassismus zu setzen und für Menschlichkeit, Respekt und eine offene Gesellschaft einzutreten.
2: Ich habe das Gefühl, dass der Zusammenhalt allein auch schon durch die politischen Parteien und durch die politische Landschaft, die sich ja auch in Sachsen-Anhalt generell entwickelt, dass es rauer geworden ist. Und man sieht, dass Fördergelder gestrichen werden, auch dem Multikulturellen Zentrum werden Fördergelder gestrichen. Und da wollen wir auch ein Zeichen setzen, dass wir trotz allem weitermachen wollen.
1: Im Anschluss waren die Besucher eingeladen, miteinander ins Gespräch zu kommen oder die Zeit für ein stilles Gedenken zu nutzen. Denn nur durch das Erinnern bleiben solche Verbrechen im Bewusstsein und geraten nicht in Vergessenheit.
0: Die Stadtbibliothek Dessau-Roßlau beteiligt sich zum 16. Mal an der landesweiten Ferienaktion Lesesommer Sachsen-Anhalt. Kinder und Jugendliche im Alter von 8 bis 14 Jahren können ab dem 29. Juni 2026 kostenlos teilnehmen. In der Hauptbibliothek sowie in der Ludwig-Lippmann-Bibliothek in Roßlau stehen zahlreiche Kinder-, Jugend- und Sachbücher zur Ausleihe bereit. Die gelesenen Bücher können bewertet und auf Wunsch in einem Logbuch festgehalten werden. Wer mindestens 2 Bücher liest, erhält nach den Ferien ein Zertifikat, das in der Schule als Ferienleseleistung anerkannt werden kann. Zudem besteht die Möglichkeit, am landesweiten Lesesommerquiz mit attraktiven Preisen teilzunehmen. Neben den DRHV ist die SG Kühno aktuell der erfolgreichste Handballverein in der Bauhausstadt. Das Team aus der Oberliga kann in diesem Jahr ein ganz besonderes Jubiläum feiern. Vor 100 Jahren wurde die erste Handballmannschaft in Kühnau gegründet. Am vergangenen Wochenende lud man deshalb zu einem Sommerfest samt Traditions-Rasenhandballturnier ein.
3: Der Handballsport in Kühnau ist 100 Jahre alt. Und die SG Kühnau feierte dieses Jubiläum gebührend. Der traditionsreiche Sportverein aus der Bauhausstadt lud am 13. Juni auf den Sportplatz in der Schlagbreite zu einem Sommerfest ein. Zunächst gab es ein Rasenturnier mit 35 Nachwuchsmannschaften aus der Region, die ihre Handballkünste auf 4 verschiedenen Plätzen zeigten. Höhepunkt des Tages war dann ein Traditions-Rasenhandballturnier.

0: mit ehemaligen und aktiven Spielern sowie mit Unterstützern und Wegbegleitern. Perfekt, um die 100-jährige Handballgeschichte des Ortes zu zelebrieren. SG-Vereinspräsident Uwe Geier blickte für uns einmal auf die Anfänge zurück.
1: Angefangen hat ja die ganze Geschichte 1926 durch einen Sportlehrer, der in Kühnau tätig war. Der hat dann eine Großfeld-Handballmannschaft aufgebaut. Zu der Zeit wurde ja Großfeld-Handball gespielt. Da waren die Kühnauer auch recht erfolgreich. Man kann nur erinnern an den Torwart der Kühnauer, den Otto Lüdecke, der ja Meisterschaften gewonnen hat. Weiter ging es dann in die SG Traktor Kühnau über, sag ich mal. Da wurde in dem Ortsteil Klein-Kühnau der Handball wiederbelebt. Das war dann Beginn mit Traktor Kühnau. Ja, da gab es, auch schon Punktspiele auf dem Kleinfeld. Da ist es dann von dem Großfeld in den Kleinfeldhandball übergeschwappt, sodass auch hier die Kühnauer stark vertreten waren in Dessau.
0: Weiter ging es für den Verein dann in der DDR-Zeit als BSG Fortschritt Kühnau. Mit Unterstützung durch den Trägerbetrieb, den VEB Plastebelag Dessau, wurde die Betriebssportgemeinschaft damals gegründet. Diese brachte eine große Änderung mit sich.
1: Da gab es dann die Anfänge des Hallenhandballs, wo also die Kinder und Jugendlichen dann schon vom Platz in die Halle gewechselt sind. Und darauf aufbauend wurde dann 1991 die SG Kühnau gegründet über den Landessportbund. Und ja, seitdem, arbeiten wir kontinuierlich im Kinder- und Jugendbereich. Ja, Männer- und Frauenmannschaften haben wir auch. Die Männer spielen ja auch in der Oberliga in Sachsen-Anhalt. Und ich denke, auch hier haben wir in dieser Zeit auch mal Tiefen gehabt, wo wir also aus der Oberliga abgestiegen sind, dass wir also niedrigklassig spielen.
0: Ein sehr einschneidendes Ereignis in der jüngsten Geschichte war dann die Corona-Pandemie. 2 Jahre lang gab es nicht die Möglichkeit, mit den Kindern und Jugendlichen in der Halle zu trainieren.
1: Wir haben das dann viel trotzdem über Heimtraining gemacht. Wir haben also den Kontakt zu den Eltern gehalten, damit also die Kinder uns nicht ganz verloren gehen. Und ich sag mal, seitdem Corona dann vorbei ist, geht es eigentlich immer wieder schön gut steil bergauf. Der Nachwuchs hat sich etabliert, spielt in den Oberliga-Mannschaften in Sachsen-Anhalt mit. Und das macht uns eigentlich als Kühnauer auch ein bisschen stolz, wenn man da mit den Kids da Erfolge feiern kann.
0: Die bereits erwähnte erste Männermannschaft der Kühnauer hat nach zwischenzeitlichen Schwierigkeiten in der gerade vergangenen Saison den Klassenerhalt in der Handball-Oberliga sichergestellt. Bei den Heimspielen kann man sich, sehr zur Freude des Vereinspräsidenten, immer über zahlreiche Zuschauer in der Sporthalle der Friedensschule freuen.
1: Da sind die Eltern jetzt immer mehr mit im Boot. Sie kommen auch mehr mit in die Halle. Sie geben nicht einfach nur die Kinder zum Spiel oder zum Training ab, sondern es verbindet sie, sie sind bei den Punktspielen dabei. Und das hat sich auch über die Jahre natürlich, die Kinder wurden älter und erwachsen, spielen in dem Männerbereich und Frauenbereich. Und da hat sich dann auch so eine richtig gute Handballfamilie gebildet, sodass wir immer in der Friedensschule, so zwischen 150 und 200 Zuschauer bei unseren Heimspielen begrüßen können.
0: Beim Sommerfest blickte man auf die ereignisreiche Geschichte des Handballs in Kühnau sowie auf die aktuellen Erfolge der SG Kühnau. Wie sieht nun der Blick in die Zukunft aus? Und was wünscht man sich für die nächsten 100 Jahre?
1: Wir wünschen uns, dass wir weiter so stabil unseren Handballsport betreiben können, dass die Unterstützung, die durch unsere Sponsoren, durch die Stadt, alle, die dazu beitragen, überhaupt, dass wir in der Halle Spiele durchführen können, dass das weiter so gut bleibt, wie es also in der vergangenen Zeit war.

0: Uschins an der Seitenlinie wieder voll durchstarten.
1: Unmittelbar nach Tagesbeginn des 15. Juni verschafften sich unbekannte Täter gewaltsam Zugang zu einem Kleingarten in einer Vereinsanlage in der Dobritzer Straße in Zerbst. Aus dem Garten entwendeten sie ein Kaninchengatter mit mehreren Tieren sowie eine Schubkarre. Der entstandene Stehschaden wurde auf etwa 150 Euro geschätzt. Am späten Abend desselben Tages wurden drei Jugendliche in der Kleingartenanlage in der Dobritzer Straße in Zerbst festgestellt. Im Rahmen der polizeilichen Befragung stellte sich heraus, dass es sich bei den Angetroffenen um die Täter der Diebstahls vom Morgen handelte. Reumütig übergaben sie die mehreren Stunden zuvor entwendeten Kaninchen sowie das dazugehörige Gatter, sodass diese an den rechtmäßigen Besitzer zurückgegeben werden konnten. Und das waren sie, die aktuellen Nachrichten hier auf Zeitnah bei RAN 1. Nun folgt das Wetter sowie die aktuellen Meldungen aus der Region. Wir sehen uns dann morgen wieder mit den aktuellsten Nachrichten. Bis dahin haben Sie eine schöne Zeit und auf Wiedersehen.
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3: Morgen erwartet uns mit 34 Grad ein heißer Sommertag. Gegenüber dem Vortag steigen die Temperaturen um rund 5 Grad. Bis zu den leichten Sonnenstunden und leichtem Südwind bleibt es durchweg trocken und sonnig. Auch am Wochenende hält das Sommerwetter an. Die Temperaturen bleiben auf einem ähnlichen Niveau. Zeitweise ziehen einige Wolken durch. Niederschläge sind nur am Samstag zu erwarten.

0: Der Entsorgungsdienstleister ReFood hat seine neue Niederlassung im Gewerbepark Zörbig-Groß-Zöberitz eröffnet. Der neue Standort entstand innerhalb von 13 Monaten Bauzeit und wurde notwendig, da die Kapazitäten am bisherigen Standort in Landsberg-Schwerz ausgeschöpft waren. Künftig werden in Zörbig mehr als 75 Mitarbeitende beschäftigt. Hinter dem Bauprojekt stehen erhebliche Investitionen, die langfristig weiteres Wachstum und eine stärkere Präsenz in Mitteldeutschland ermöglichen sollen.
1: Genau, das sollte auch eigentlich immer der Weg sein. Ja, darum, Fördermittel sind immer nur für die Fälle oder für die Projekte da, wo es ohne die Fördermittel eigentlich nicht gehen würde oder die halt dann langsamer oder in kleinerem Umfang stattfinden müssten oder für ganz spezielle Themen. Da muss man schon sagen, Kreislaufwirtschaft wäre sogar so ein Thema, wo man schon auch gucken muss, das ist dann sozusagen auch ein Ziel der Landesregierung, das zu befördern. Und deswegen gibt es dafür auch teilweise eben auch extra Fördermittel. Aber hier ging es halt ganz ohne Fördermittel. Und das liegt natürlich daran, dass da auch das Unternehmen, dass der Konzern dieses Thema schon ganz, ganz lange betreibt. Also nicht so, wie wir jetzt eigentlich sehen, und das ist eigentlich so ein Trendthema, sondern die machen das schon ganz, ganz lange und haben deswegen diese

0: Kraft dazu. Und ohne Fördermittel geht es immer schneller und viel, viel flexibler. Und darum ist es immer der bessere Weg.
1: Von Zürbich aus werden künftig Lebensmittelreste und gebrauchte Speisefette aus Gastronomie, Handel und Industrie gesammelt. Diese werden anschließend weiterverarbeitet und unter anderem zur Erzeugung von Biogas, Strom, Wärme und nachhaltigen Kraftstoffen genutzt. Damit leistet das Unternehmen einen Beitrag zur Kreislaufwirtschaft und zum Klimaschutz.
2: Aus Anlass der Eröffnung konnten wir schon darauf hinweisen, dass dies schon ein wichtiger Mosaikstein in einem größeren Verbund ist. Sie brauchen, hört sich alles ein bisschen modern an, diese Skaleneffekte. Sie brauchen Mengen, um solche Dinge letztendlich dann auch großtechnisch umzusetzen. Und deswegen haben wir eine Vielzahl von vergleichbaren Niederlassungen der ReFood-Gruppe. Die hat sich spezialisiert, um Fette aufzunehmen, Fette aufzubereiten in Richtung Biodiesel, Kerosin. Das ist die Hauptaufgabe. Und dann fallen Gärreste an, die werden genutzt für die Landwirtschaft als Düngemittel.
1: Neben der Funktion als neuer Unternehmensstandort bringt die Ansiedlung auch wirtschaftliche Impulse für die Region. Mehr als 75 Arbeitsplätze entstehen am Standort. Gleichzeitig profitiert der Gewerbepark von einer weiteren Unternehmensansiedlung. Vertreter aus Politik und Verwaltung betonten bei der Eröffnung die Bedeutung der Investition für die wirtschaftliche Entwicklung der Stadt und des Landkreises.
3: Das kann man. Ich bin aber froh, das Gewerbegebiet ist seit 20 Jahren nicht so stark nachgefragt gewesen. Dann kam der relativ starke Run auf das Gewerbegebiet und dass wir jetzt eine Firma wie ReFood auch aus der Nähe abgreifen können aus dem Saale-Kreis, zeigt ja auch, dass die Region Wachstum kann, Wachstum will und dass sich das hier sehr, sehr gut einbringt in die ganze Chemie- und Landwirtschaftsidee, die ja der Landkreis Annaberg-Bitterfeld verkörpert. Wir kommen hier mit anders.
1: Die Entscheidung für den Gewerbepark Zörbig-Groß-Zöberitz fiel nach dem starken Wachstum der vergangenen Jahre. Nachdem die Möglichkeiten am bisherigen Standort ausgeschöpft waren, benötigte ReFood mehr Platz für seine weitere Entwicklung. Ausschlaggebend war unter anderem die gute Verkehrsanbindung sowie die Nähe zu den Wirtschaftsregionen Halle und Leipzig. Von hier aus sollen die Kunden künftig noch flexibler und effizienter bedient werden.
4: Hier findet die erste Stufe der Sammlung statt, also die konkrete Einsammlung in Restaurants, Kantinen mittels LKW. Dann wird hier das Material verarbeitet, entpackt und weitergeliefert von hier an Biodieselanlagen und Biogasanlagen.
1: Mit der Eröffnung schafft ReFood die Grundlage für weiteres Wachstum und baut gleichzeitig seine Rolle bei der nachhaltigen Verwertung organischer Reststoffe in Mitteldeutschland weiter aus.
5: Hallo, ich bin Henry und ich spiele Abwehr und bin eigentlich Einwechsler für Maxim.
6: Ich bin Maxim und ich spiele in der rechten Abwehr.
7: Ich bin Noah und spiele Torhüter.
8: Ich bin Nakarius und ich spiele im linken Mittelfeld.
9: Ich bin der Piet und ich spiele im rechten Mittelfeld.
10: Ich bin der Jakob und spiele im Sturm.
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12: Ich bin Lore und ich spiele in der Abwehr.
13: Ich bin Raphael und spiele bei der rechten Seite Abwehr.
14: Ich bin Adrian und spiele in der Abwehr.
15: Ich bin Frau Bartholomä und ich bin die Trainerin.
16: Wir sind die Pestalozzi-Schule aus Rega und wollen gewinnen. Ja!
17: Die Aufregung ist groß, die Stimmung bestens. Vor kurzem ging es für die Fußballmannschaft der Grundschule Pestalozzi Brena zum Landesfinale des Stadtwerke Cups nach Aschersleben. Als Sieger der Vorrunde vertraten die Nachwuchskicker die Region Bitterfeld-Wolfen und trafen auf die besten Grundschulteams aus Bernburg, Eisleben, Hettstedt und Aschersleben. Der Turnierstart hätte für die Brenner kaum besser laufen können. Im ersten Spiel gegen die Grundschule Torgartenstraße aus Eisleben zeigt die Mannschaft von Beginn an, warum sie sich für das Landesfinale qualifiziert hat. Mit viel Einsatz, sicherem Passspiel und einer geschlossenen Teamleistung erspielen sich die Nachwuchskicker mehrere gute Chancen. Die frühe Führung gibt zusätzliche Sicherheit und auch in der Defensive lässt das Team kaum etwas zu. Am Ende steht ein souveräner 13-0-Erfolg auf der Anzeigetafel, ein perfekter Auftakt und ein wichtiger Schritt für das Selbstvertrauen im weiteren Turnierverlauf.
18: Es ist ja in anderen Sportarten auch der Fall, dass das erste Spiel immer ein bisschen
15: naja, man kommt frisch zusammen und man hat eine Weile nicht zusammen gespielt. Aber ich denke, mit einem 0:3, 3:0 für uns, war das schon in Ordnung.
17: Im zweiten Spiel gegen die Grundschule Novalis aus Hettstedt bleibt die Partie torlos. Anschließend wartet mit der Grundschule Pfeilergram aus Aschersleben einer der Turnierfavoriten. Trotz großer kämpferischer Leistung müssen sich die Brenauer knapp mit 0:1 geschlagen geben. Unterstützt wird das Team den ganzen Tag über von Eltern, Lehrkräften und mitgereisten Fans. Für viele ist schon jetzt klar, die Mannschaft hat die Region würdig vertreten.
18: Ich denke, super. So wie die ganze Mannschaft, denke ich. Ich denke, dass das allgemein für die Jungs hier eine gute Sache ist. Ja, ich meine, überhaupt erstmal in die Endrunde zu kommen, ja, ist schon mal ein Ding. Und hier natürlich, wie gerade eben schon, wenn man unter den ersten drei kommt, ich denke mal, aus so einem großen Umkreis ist das völlig in Ordnung. Also passt.
19: Ja, er ist schon gut drauf. Wir haben ein bisschen Probleme mit dem Ball, glaube ich. Da sind sie nicht gewohnt. Halle, okay. Ich glaube, draußen hätte das ganze Turnier ein bisschen anders ausgesehen, aber ansonsten doch schon sehr zufrieden und noch stolz bis Finalrunde.
20: Ja, insgesamt zufrieden. Ist natürlich heute nochmal ein anderes Niveau als in der Vorrunde. Halle, andere Gegebenheiten, ist natürlich nochmal eine ganz andere Umstellung. Ja, gut angefangen. Die Gegner wurden stärker und ja, dann war es halt schwerer. Und der wahrscheinliche oder jetzige Turniersieger hat es am Ende dann noch verdient. Also muss man klipp und klar so sagen.
17: Vor dem letzten Spiel ist die Ausgangslage klar. Gegen die Grundschule Johann Wolfgang von Goethe aus Bernburg geht es um den zweiten Platz. Ein Sieg würde die Silbermedaille sichern. Und die Pestalozzi-Grundschule liefert. Mit einem verdienten 2:0-Erfolg setzen sich die Kinder durch und machen Platz 2 perfekt. Der Jubel ist groß, nur die Mannschaft aus Aschersleben sammelt am Ende noch mehr Punkte und gewinnt das Turnier. Für die Kinder aus Brena ist der zweite Platz dennoch ein riesiger Erfolg. Bei der Siegerehrung wird deutlich, was diesen Tag so besonders macht. Nicht nur die sportlichen Ergebnisse zählen, sondern vor allem Teamgeist, Fairness und das gemeinsame Erlebnis.
21: Ich bin zufrieden und ich fand es gut, dass wir den zweiten Platz gemacht haben.
22: Ich fand es auch gut und ja, wie Maxim schon sagte, ich finde es auch cool, dass wir zweiter Platz sind.
23: Wir wussten, es wird nicht einfach. Es waren alles Gewinner von den Vorausscheiden natürlich. Dass wir da nicht so einen Durchlauf machen würden wie beim ersten Mal, war fast zu erwarten. Aber ich denke, wir können unheimlich stolz sein. Es ist eine tolle Truppe, wir hatten super Fans dabei. Wir sind, glaube ich, alle einfach nur glücklich.
17: Möglich gemacht wurde das Landesfinale durch mehrere Stadtwerke, die sich seit Jahren für den Kinder- und Jugendsport engagieren. Für die Stadtwerke Bitterfeld-Wolfen gehört die Förderung von Bewegung, Gemeinschaft und Nachwuchsarbeit fest zur regionalen Verantwortung.
24: Sag mal, das ist natürlich sehr schön, dass die Kids aus Brena hier einen zweiten Platz gemacht haben. Aber ich denke, alles in allem war für uns viel schöner, viel positiver, dass wir so eine tolle Veranstaltung hatten, dass viele Kinder auch in der Vorrunde Spaß am Sport hatten, ein schönes Erlebnis hatten. Und ich glaube, das steht im Vordergrund, dass heute der zweite Platz rausspringt hinter dem Gastgeber. Das ist umso schöner.
17: Ein zweiter Platz, viele neue Erfahrungen und jede Menge Teamgeist. Für die Grundschule Pestalozzi war das Landesfinale des Stadtwerke Cups ein Tag, der sicher noch lange in Erinnerung bleiben wird.

0: Hallo und herzlich willkommen zu Zeitnah hier auf RAN 1. Die Feuerwehr Dessau-Roßlau wurde am 16. Juni gegen 13.55 Uhr mit dem Einsatzstichwort Gasgeruch in die Lindenstraße im Ortsteil Dessau-Alten alarmiert. Nach dem Eintreffen wurden die Einsatzkräfte durch die anrufende Person in die Lage eingewiesen. Der gemeldete Gasgeruch bestätigte sich. Im Bereich eines Kellerfensters eines leerstehenden Einfamilienhauses war deutlicher Gasgeruch wahrnehmbar. Unter Anhaltung entsprechender Schutzmaßnahmen betraten die Einsatzkräfte das Gebäude und führten eine Lageerkundung durch. Dabei wurde das Objekt belüftet und eine beschädigte Gasleitung provisorisch abgedichtet. Der Maßnahme erfolgten in enger Abstimmung mit Mitarbeitenden der Stadtwerke Dessau. Zur Gewährleistung der Sicherheit wurde im betroffenen Straßenzug vorsorglich die Stromversorgung durch die Stadtwerke unterbrochen. Nach Abschluss der Arbeiten übergaben die Feuerwehr die Einsatzstelle zur weiteren Schadensbesichtigung an die Mitarbeiter der Stadtwerke. Die Berufsfeuerwehr Dessau-Roßlau war mit 3 Einsatzfahrzeugen und insgesamt 11 Einsatzkräften im Einsatz. Am 11. Juni fand im Stadtpark eine öffentliche Gedenkveranstaltung für Alberto Adriano statt. Im Jahr 2000 wurde der in Mosambik geborene Mann Opfer eines rassistischen Angriffs. Die Veranstaltung stand unter dem Motto Erinnern statt Vergessen und setzen ein Zeichen gegen Rassismus, Gewalt und Ausgrenzung.
1: Vor 26 Jahren ereignete sich im Dessauer Stadtpark eine schreckliche Gewalttat. Der Mosambikaner Alberto Adriano wurde von Neonazis brutal angegriffen und erlag wenige Tage später seinen schweren Verletzungen. Jedes Jahr am 11. Juni wird an seinem Todesort an der 2002 errichteten Gedenkstele an ihn erinnert. Das jährliche Gedenken wird vom Multikulturellen Zentrum Dessau in Kooperation mit der Auslandsgesellschaft Sachsen-Anhalt sowie weiteren Akteuren organisiert.

0: In diesem Jahr stand die Gedenkveranstaltung unter dem Motto Erinnern statt Vergessen.
1: Das ist ein Herzstück des multikulturellen Zentrums, diese Erinnerungskultur weiter am Leben zu erhalten, dass das nicht in Vergessenheit gerät. Das Wort nicht vergessen haben wir heute mehrmals fallen gelassen, in verschiedenen Kontexten, im poetischen, aber auch in den Reden. Und ich habe das Gefühl, in Dessau wird eher an die schönen Seiten erinnert. Deswegen habe ich das auch im Gedicht auch festgehalten, dass wir nicht nur das Bauhaus und das Kornhaus haben, sondern eben auch in Dessau leider auch Gräueltaten passiert sind. Und wir wollen das nicht vergessen. Wir müssen daran festhalten, dass das passiert ist und dass Menschen alle hier vielfältig, egal woher sie kommen, hier leben können und wir miteinander ein gutes Leben führen können. Darum geht es letztendlich.
0: Um 15 Uhr wurden die Gäste begrüßt und hielten gemeinsam inne. Anschließend sorgte die leidenschaftliche Dichterin Laia Okongo mit einem poetischen Impuls zur Erinnerungskultur für bewegende Momente. Musikalisch begleitet wurde die Veranstaltung von der Jazzband Sinegambia, die aus Leipzig angereist war. Nach den Redebeiträgen hatten die Anwesenden die Möglichkeit, Blumen niederzulegen und Alberto Adriano zu gedenken. Die Veranstaltung machte deutlich, heute wie damals ist es wichtig, ein Zeichen gegen Rassismus zu setzen und für Menschlichkeit, Respekt und eine offene Gesellschaft einzutreten.
1: Ich habe das Gefühl, dass der Zusammenhalt allein auch schon durch die politischen Parteien und durch die politische Landschaft, die sich ja auch in Sachsen-Anhalt generell entwickelt, dass es rauer geworden ist. Und man sieht, dass Fördergelder gestrichen werden, auch dem multikulturellen Zentrum werden Fördergelder gestrichen. Und da wollen wir auch ein Zeichen setzen, dass wir trotz allem weitermachen wollen.
0: Im Anschluss waren die Besucher eingeladen, miteinander ins Gespräch zu kommen oder die Zeit für ein stilles Gedenken zu nutzen. Denn nur durch das Erinnern bleiben solche Verbrechen im Bewusstsein und geraten nicht in Vergessenheit.
2: Die Stadtbibliothek Dessau-Roßlau beteiligt sich zum 16. Mal an der landesweiten Ferienaktion Lesesommer Sachsen-Anhalt. Kinder und Jugendliche im Alter von 8 bis 14 Jahren können ab dem 29. Juni 2026 kostenlos teilnehmen. In der Hauptbibliothek sowie in der Ludwig-Lippmann-Bibliothek in Roßlau stehen zahlreiche Kinder-, Jugend- und Sachbücher zur Ausleihe bereit. Die gelesenen Bücher können bewertet und auf Wunsch in einem Logbuch festgehalten werden. Wer mindestens 2 Bücher liest, erhält nach den Ferien ein Zertifikat, das in der Schule als Ferienleseleistung anerkannt werden kann. Zudem besteht die Möglichkeit, am landesweiten Lesesommerquiz mit attraktiven Preisen teilzunehmen. Neben den DRHV ist die SG Kühno aktuell der erfolgreichste Handballverein in der Bauhausstadt. Das Team aus der Oberliga kann in diesem Jahr ein ganz besonderes Jubiläum feiern. Vor 100 Jahren wurde die erste Handballmannschaft in Kühnau gegründet. Am vergangenen Wochenende lud man deshalb zu einem Sommerfest samt Traditions-Rasenhandballturnier ein.
3: Der Handballsport in Kühnau ist 100 Jahre alt. Und die SG Kühnau feierte dieses Jubiläum gebührend. Der traditionsreiche Sportverein aus der Bauhausstadt lud am 13. Juni auf den Sportplatz in der Schlagbreite zu einem Sommerfest ein. Zunächst gab es ein Rasenturnier mit 35 Nachwuchsmannschaften aus der Region, die ihre Handballkünste auf 4 verschiedenen Plätzen zeigten. Höhepunkt des Tages war dann ein Traditions-Rasenhandballturnier mit ehemaligen und aktiven Spielern sowie mit Unterstützern und Wegbegleitern. Perfekt, um die 100-jährige Handballgeschichte des Ortes zu zelebrieren. SG-Vereinspräsident Uwe Geier blickte für uns einmal auf die Anfänge zurück.
4: Angefangen hat ja die ganze Geschichte 1926 durch einen Sportlehrer, der in Kühnau tätig war. Der hat dann eine Großfeld-Handballmannschaft aufgebaut. Zu der Zeit wurde ja Großfeld-Handball gespielt. Da waren die Kühnau auch recht erfolgreich. Man kann nur erinnern an den Torwart der Kühnau, den Otto Lüdecke. der ja Meisterschaften gewonnen hat. Weiter ging es dann in die SG Traktor Kühnau über, sage ich mal. Da wurde in dem Ortsteil Klein Kühnau der Handball wiederbelebt. Das war dann Beginn mit Traktor Kühnau. Ja, da gab es, sage ich mal, auch schon Punktspiele auf dem Kleinfeld. Da ist es dann von dem Großfeld in den Kleinfeldhandball übergeschwappt, sage ich mal, sodass auch hier die Kühnauer stark vertreten waren in Dessau.
3: Weiter ging es für den Verein dann in der DDR-Zeit als BSG Fortschritt Kühnau. Mit Unterstützung durch den Trägerbetrieb, den VEB Plastebelag Dessau, wurde die Betriebssportgemeinschaft damals gegründet. Diese brachte eine große Änderung mit sich.
4: Da gab es dann die Anfänge des Hallenhandballs, wo also die Kinder und Jugendlichen dann schon vom Platz in die Halle gewechselt sind. Und darauf aufbauend wurde dann 1991 die SG Kühnau gegründet über den Landessportbund. Und ja, seitdem, sage ich mal, arbeiten wir kontinuierlich im Kinder- und Jugendbereich. Ja, Männer- und Frauenmannschaften haben wir auch. Die Männer spielen ja auch in der Oberliga in Sachsen-Anhalt. Und ich denke, auch hier haben wir in dieser Zeit auch mal Tiefen gehabt, wo wir also aus der Oberliga abgestiegen sind, dass wir also niedrigklassig spielen.
3: Ein sehr einschneidendes Ereignis in der jüngsten Geschichte war dann die Corona-Pandemie. 2 Jahre lang gab es nicht die Möglichkeit, mit den Kindern und Jugendlichen in der Halle zu trainieren.
4: Wir haben das dann viel trotzdem über Heimtraining gemacht. Wir haben also den Kontakt zu den Eltern gehalten, damit also die Kinder uns nicht ganz verloren gehen. Und ich sage mal, seitdem Corona dann vorbei ist, geht es eigentlich immer wieder schön gut steil bergauf. Der Nachwuchs hat sich etabliert, spielt in den Oberliga-Mannschaften in Sachsen-Anhalt mit. Und das macht uns eigentlich als Kühnauer auch ein bisschen stolz, wenn man da mit den Kids da Erfolge feiern kann.
3: Die bereits erwähnte erste Männermannschaft der Kühnauer hat nach zwischenzeitlichen Schwierigkeiten in der gerade vergangenen Saison den Klassenerhalt in der Handball-Oberliga sichergestellt. Bei den Heimspielen kann man sich, sehr zur Freude des Vereinspräsidenten, immer über zahlreiche Zuschauer in der Sporthalle der Friedensschule freuen.
4: Da sind die Eltern jetzt immer mehr mit im Boot. Sie kommen auch mehr mit in die Halle. Sie geben nicht einfach nur die Kinder zum Spiel oder zum Training ab, sondern es verbindet sie, sie sind bei den Punktspielen dabei. Und das hat sich auch über die Jahre natürlich, die Kinder wurden älter und erwachsen, spielen in dem Männerbereich und Frauenbereich. Und da hat sich dann auch so eine richtig gute Handballfamilie gebildet, sodass wir immer in der Friedensschule, sage ich mal, so zwischen 150 und 200 Zuschauer bei unseren Heimspielen begrüßen können.
3: Beim Sommerfest blickte man auf die ereignisreiche Geschichte des Handballs in Kühnau sowie auf die aktuellen Erfolge der SG Kühnau. Wie sieht nun der Blick in die Zukunft aus und was wünscht man sich für die nächsten 100 Jahre?
4: Wir wünschen uns, dass wir weiter so stabil unseren Handballsport betreiben können, dass die Unterstützung, die durch unsere Sponsoren, durch die Stadt, alle, die dazu beitragen, überhaupt, dass wir in der Halle Spiele durchführen können, dass das weiter so gut bleibt, wie es also in der vergangenen Zeit war. Und natürlich wollen wir sicherlich auch wieder im Jugendbereich nochmal Glanzpunkte setzen. Wir wollen wieder erreichen, dass wir junge Spieler an die Sportschulen delegieren, egal ob im männlichen Bereich nach Magdeburg oder im weiblichen Bereich zu Union Halle Neustadt. Das ist unser Ziel, dass wir da wieder hinkommen, dass wir diese Stärke wieder haben und auch in Sachsen-Anhalt ein bisschen mitbestimmen das Niveau des Handballs.
3: Nach einem erfolgreichen Sommerfest richtet sich der Blick der SG Kühnau nun auch schon so langsam wieder auf die Oberliga. Ab dem 5. September will man dann, mit Vereinslegende Armands

0: Uschins an der Seitenlinie wieder voll durchstarten.
1: Unmittelbar nach Tagesbeginn des 15. Juni verschafften sich unbekannte Täter gewaltsam Zugang zu einem Kleingarten in einer Vereinsanlage in der Dobritzer Straße in Zerbst. Aus dem Garten entwendeten sie ein Kaninchengatter mit mehreren Tieren sowie eine Schubkarre. Der entstandene Stehschaden wurde auf etwa 150 Euro geschätzt. Am späten Abend desselben Tages wurden drei Jugendliche in der Kleingartenanlage in der Dobritzer Straße in Zerbst festgestellt. Im Rahmen der polizeilichen Befragung stellte sich heraus, dass es sich bei den Angetroffenen um die Täter der Diebstahls vom Morgen handelte. Reumütig übergaben sie die mehreren Stunden zuvor entwendeten Kaninchen sowie das dazugehörige Gatter, sodass diese an den rechtmäßigen Besitzer zurückgegeben werden konnten. Und das waren sie, die aktuellen Nachrichten hier auf Zeitnah bei RAN 1. Nun folgt das Wetter sowie die aktuellen Meldungen aus der Region. Wir sehen uns dann morgen wieder mit den aktuellsten Nachrichten. Bis dahin haben Sie eine schöne Zeit und auf Wiedersehen.
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3: Morgen erwartet uns mit 34 Grad ein heißer Sommertag. Gegenüber dem Vortag steigen die Temperaturen um rund 5 Grad. Bis zu den leichten Sonnenstunden und leichtem Südwind bleibt es durchweg trocken und sonnig. Auch am Wochenende hält das Sommerwetter an. Die Temperaturen bleiben auf einem ähnlichen Niveau. Zeitweise ziehen einige Wolken durch. Niederschläge sind nur am Samstag zu erwarten.

0: Der Entsorgungsdienstleister ReFood hat seine neue Niederlassung im Gewerbepark Zörbig-Groß Zöberitz eröffnet. Der neue Standort entstand innerhalb von 13 Monaten Bauzeit und wurde notwendig, da die Kapazitäten am bisherigen Standort in Landsberg-Schwerz ausgeschöpft waren. Künftig werden in Zörbig mehr als 75 Mitarbeitende beschäftigt. Hinter dem Bauprojekt stehen erhebliche Investitionen, die langfristig weiteres Wachstum und eine stärkere Präsenz in Mitteldeutschland ermöglichen sollen.
1: Genau, das sollte auch eigentlich immer der Weg sein. Ja, darum, Fördermittel sind immer nur für die Fälle oder für die Projekte da, wo es ohne die Fördermittel eigentlich nicht gehen würde oder die halt dann langsamer oder in kleinerem Umfang stattfinden müssten oder für ganz spezielle Themen. Da muss man schon sagen, Kreislaufwirtschaft wäre sogar so ein Thema, wo man schon auch gucken muss. Das ist dann sozusagen auch ein Ziel der Landesregierung, das zu befördern. Und deswegen gibt es dafür auch teilweise eben auch extra Fördermittel. Aber hier ging es halt ganz ohne Fördermittel. Und das liegt natürlich daran, dass da auch das Unternehmen, dass der Konzern dieses Thema schon ganz, ganz lange betreibt. Also nicht so, wie wir jetzt eigentlich sehen, und das ist eigentlich so ein Trendthema, sondern die machen das schon ganz, ganz lange und haben deswegen diese

0: Kraft dazu. Und ohne Fördermittel geht es immer schneller und viel, viel flexibler. Und darum ist es immer der bessere Weg.
1: Von Zürbich aus werden künftig Lebensmittelreste und gebrauchte Speisefette aus Gastronomie, Handel und Industrie gesammelt. Diese werden anschließend weiterverarbeitet und unter anderem zur Erzeugung von Biogas, Strom, Wärme und nachhaltigen Kraftstoffen genutzt. Damit leistet das Unternehmen einen Beitrag zur Kreislaufwirtschaft und zum Klimaschutz.
2: Aus Anlass der Eröffnung konnten wir schon darauf hinweisen, dass dies schon ein wichtiger Mosaikstein in einem größeren Verbund ist. Sie brauchen, hört sich alles ein bisschen modern an, diese Skaleneffekte. Sie brauchen Mengen, um solche Dinge letztendlich dann auch großtechnisch umzusetzen. Und deswegen haben wir eine Vielzahl von vergleichbaren Niederlassungen der ReFood-Gruppe, die hat sich spezialisiert, um Fette aufzunehmen, Fette aufzubereiten in Richtung Biodiesel, Kerosin. Das ist die Hauptaufgabe. Und dann fallen Gärreste an, die werden genutzt für die Landwirtschaft als Düngemittel.
1: Neben der Funktion als neuer Unternehmensstandort bringt die Ansiedlung auch wirtschaftliche Impulse für die Region. Mehr als 75 Arbeitsplätze entstehen am Standort. Gleichzeitig profitiert der Gewerbepark von einer weiteren Unternehmensansiedlung. Vertreter aus Politik und Verwaltung betonten bei der Eröffnung die Bedeutung der Investition für die wirtschaftliche Entwicklung der Stadt und des Landkreises.
3: Das kann man. Ich bin aber auch froh, das Gewerbegebiet ist seit 20 Jahren nicht so stark nachgefragt gewesen. Dann kam der relativ starke Run auf das Gewerbegebiet und dass wir jetzt eine Firma wie ReFood auch aus der Nähe abgreifen können aus dem Saalekreis, zeigt ja auch, dass die Region Wachstum kann, Wachstum will und dass sich das hier sehr, sehr gut einbringt in die ganze Chemie- und Landwirtschaftsidee, die ja der Landkreis Annabitterfeld verkörpert, wie kaum jemand anders.
1: Die Entscheidung für den Gewerbepark Zörbig-Groß-Zöberitz fiel nach dem starken Wachstum der vergangenen Jahre. Nachdem die Möglichkeiten am bisherigen Standort ausgeschöpft waren, benötigte ReFood mehr Platz für seine weitere Entwicklung. Ausschlaggebend war unter anderem die gute Verkehrsanbindung sowie die Nähe zu den Wirtschaftsregionen Halle und Leipzig. Von hier aus sollen die Kunden künftig noch flexibler und effizienter bedient werden.
4: Hier findet die erste Stufe der Sammlung statt, also die konkrete Einsammlung in Restaurants, Kantinen mittels LKW. Dann wird hier das Material verarbeitet, entpackt und weitergeliefert von hier an Biodieselanlagen und Biogasanlagen.
1: Mit der Eröffnung schafft ReFood die Grundlage für weiteres Wachstum und baut gleichzeitig seine Rolle bei der nachhaltigen Verwertung organischer Reststoffe in Mitteldeutschland weiter aus.
5: Hallo, ich bin Henry und ich spiele Abwehr und bin eigentlich Einwechsler für Maxim.
6: Ich bin Maxim und ich spiele in der rechten Abwehr.
7: Ich bin Noah und spiele Torhüter.
8: Ich bin Nakarius und ich spiele im linken Mittelfeld.
9: Ich bin der Pete und ich spiele im rechten Mittelfeld.
10: Ich bin der Jakob und spiele im Sturm.
11: Ich bin der Elias und ich spiele mit Jakob im Sturm.
12: Ich bin Lore und ich spiele in der Abwehr.
13: Ich bin Raphael und spiele bei der rechten Seite Abwehr.
14: Ich bin Adrian und spiele in der Abwehr.
15: Ich bin Frau Bartholomä und ich bin die Trainerin.
16: Wir sind die Besser-Lotzi-Schule aus Rehna und wollen heute gewinnen. Ja!
17: Die Aufregung ist groß, die Stimmung bestens. Vor kurzem ging es für die Fußballmannschaft der Grundschule Pestalozzi-Brena zum Landesfinale des Stadtwerke-Cups nach Aschersleben. Als Sieger der Vorrunde vertraten die Nachwuchskicker die Region Bitterfeld-Wolfen und trafen auf die besten Grundschulteams aus Bernburg, Eisleben, Hettstedt und Aschersleben. Der Turnierstart hätte für die Brenner kaum besser laufen können. Im ersten Spiel gegen die Grundschule Torgartenstraße aus Eisleben zeigt die Mannschaft von Beginn an, warum sie sich für das Landesfinale qualifiziert hat. Mit viel Einsatz, sicherem Passspiel und einer geschlossenen Teamleistung erspielen sich die Nachwuchskicker mehrere gute Chancen. Die frühe Führung gibt zusätzliche Sicherheit und auch in der Defensive lässt das Team kaum etwas zu. Am Ende steht ein souveräner 3:0 Erfolg auf der Anzeigetafel, ein perfekter Auftakt und ein wichtiger Schritt für das Selbstvertrauen im weiteren Turnierverlauf.
18: Es ist ja in anderen Sportarten auch der Fall, dass das erste Spiel immer ein bisschen, man kommt frisch zusammen und man hat eine Weile nicht zusammen.

0: zusammen gespielt, aber ich denke, mit einem 0:3, 3:0 für uns, war das schon in Ordnung.
1: Im zweiten Spiel gegen die Grundschule Novalis aus Hettstedt bleibt die Partie torlos. Anschließend wartet mit der Grundschule Pfeilergraben aus Aschersleben einer der Turnierfavoriten. Trotz großer kämpferischer Leistung müssen sich die Brenauer knapp mit 0:1 geschlagen geben. Unterstützt wird das Team den ganzen Tag über von Eltern, Lehrkräften und mitgereisten Fans. Für viele ist schon jetzt klar, die Mannschaft hat die Region würdig vertreten.
2: Ich denke, super. So wie die ganze Mannschaft, denke ich. Ich denke, dass das allgemein für die Jungs hier eine gute Sache ist. Ja, ich meine, überhaupt erstmal in die Endrunde zu kommen, ja, ist schon mal ein Ding. Und hier natürlich, wie gerade eben schon, wenn man in den ersten drei kommt, ich denke mal, aus so einem großen Umkreis ist das völlig in Ordnung. Also passt.
3: Ja, er ist schon gut drauf. Wir haben ein bisschen Probleme mit dem Ball, glaube ich. Das sind sie nicht gewohnt. Halle, okay. Ich glaube, draußen hat das ganze Turnier ein bisschen anders ausgesehen, aber ansonsten doch. Schon sehr zufrieden und noch stolz. Die Finalrunde.
4: Ja, insgesamt zufrieden. Ist natürlich heute nochmal ein anderes Niveau als in der Vorrunde. Halle, andere Gegebenheiten. Ist natürlich nochmal eine ganz andere Umstellung. Ja, gut angefangen. Die Gegner wurden stärker und ja, dann war es halt schwerer. Und der wahrscheinliche oder jetzige Turniersieger hat es am Ende dann auch verdient. Also muss man klipp und klar so sagen.
1: Vor dem letzten Spiel ist die Ausgangslage klar. Gegen die Grundschule Johann Wolfgang von Goethe aus Bernburg geht es um den zweiten Platz. Ein Sieg würde die Silbermedaille sichern. Und die Pestalozzi-Grundschule liefert. Mit einem verdienten 2:0-Erfolg setzen sich die Kinder durch und machen Platz 2 perfekt. Der Jubel ist groß, nur die Mannschaft aus Aschersleben sammelt am Ende noch mehr Punkte und gewinnt das Turnier. Für die Kinder aus Brenna ist der zweite Platz dennoch ein riesiger Erfolg. Bei der Siegerehrung wird deutlich, was diesen Tag so besonders macht. Nicht nur die sportlichen Ergebnisse zählen, sondern vor allem Teamgeist, Fairness und das gemeinsame Erlebnis.
5: Ich bin zufrieden und ich fand es gut, dass wir den zweiten Platz gemacht haben. Ich fand es auch gut und ja, wie Maxim schon sagte, ich finde es auch cool, dass wir zweiter Platz sind.
6: Wir wussten, es wird nicht einfach. Es waren alles Gewinner von den Vorausscheiden natürlich. Dass wir da nicht so einen Durchlauf machen würden wie beim ersten Mal, war fast zu erwarten. Aber ich denke, wir können unheimlich stolz sein. Es ist eine tolle Truppe, wir hatten super Fans dabei. Wir sind, glaube ich, alle einfach nur glücklich.
1: Möglich gemacht wurde das Landesfinale durch mehrere Stadtwerke, die sich seit Jahren für den Kinder- und Jugendsport engagieren. Für die Stadtwerke Bitterfeld-Wolfen gehört die Förderung von Bewegung, Gemeinschaft und Nachwuchsarbeit fest zur regionalen Verantwortung.
7: Ich sag mal, das ist natürlich sehr schön, dass die Kids aus Brenna hier einen zweiten Platz gemacht haben. Aber ich denke, alles in allem war für uns viel schöner, viel positiver, dass wir so eine tolle Veranstaltung hatten, dass viele Kinder auch in der Vorrunde Spaß am Sport hatten, ein schönes Erlebnis hatten. Und ich glaube, das steht im Vordergrund, dass heute der zweite Platz rausspringt hinter dem Gastgeber. Das ist umso schöner.
1: Ein zweiter Platz, viele neue Erfahrungen und jede Menge Teamgeist. Für die Grundschule Pestalozzi war das Landesfinale des Stadtwerke Cups ein Tag, der sicher noch lange in Erinnerung bleiben wird.

0: Hallo und herzlich willkommen zu Zeitnah hier auf RAN 1. Die Feuerwehr Dessau-Roßlau wurde am 16. Juni gegen 13:55 Uhr mit dem Einsatzstichwort Gasgeruch in die Lindenstraße im Ortsteil Dessau-Alten alarmiert. Nach dem Eintreffen wurden die Einsatzkräfte durch die anrufende Person in die Lage eingewiesen. Der gemeldete Gasgeruch bestätigte sich. Im Bereich eines Kellerfensters eines leerstehenden Einfamilienhauses war deutlicher Gasgeruch wahrnehmbar. Unter Anhaltung entsprechender Schutzmaßnahmen betraten die Einsatzkräfte das Gebäude und führten eine Lageerkundung durch. Dabei wurde das Objekt belüftet und eine beschädigte Gasleitung provisorisch abgedichtet. Der Maßnahme erfolgten in enger Abstimmung mit Mitarbeitenden der Stadtwerke Dessau. Zur Gewährleistung der Sicherheit wurde im betroffenen Straßenzug vorsorglich die Stromversorgung durch die Stadtwerke unterbrochen. Nach Abschluss der Arbeiten übergaben die Feuerwehr die Einsatzstelle zur weiteren Schadensbesichtigung an die Mitarbeiter der Stadtwerke. Die Berufsfeuerwehr Dessau-Roßlau war mit 3 Einsatzfahrzeugen und insgesamt 11 Einsatzkräften im Einsatz. Am 11. Juni fand im Stadtpark eine öffentliche Gedenkveranstaltung für Alberto Adriano statt. Im Jahr 2000 wurde der in Mosambik geborene Mann Opfer eines rassistischen Angriffs. Die Veranstaltung stand unter dem Motto „Erinnern statt Vergessen und setzen ein Zeichen gegen Rassismus, Gewalt und Ausgrenzung“.
1: Vor 26 Jahren ereignete sich im Dessauer Stadtpark eine schreckliche Gewalttat. Der Mosambikaner Alberto Adriano wurde von Neonazis brutal angegriffen und erlag wenige Tage später seinen schweren Verletzungen. Jedes Jahr am 11. Juni wird an seinem Todesort an der 2002 errichteten Gedenkstele an ihn erinnert. Das jährliche Gedenken wird vom Multikulturellen Zentrum Dessau in Kooperation mit der Auslandsgesellschaft Sachsen-Anhalt sowie weiteren Akteuren organisiert.

0: In diesem Jahr stand die Gedenkveranstaltung unter dem Motto Erinnern statt Vergessen.
1: Das ist ein Herzstück des multikulturellen Zentrums, diese Erinnerungskultur weiter am Leben zu erhalten, dass das nicht in Vergessenheit gerät. Das Wort nicht vergessen haben wir heute mehrmals fallen gelassen, in verschiedenen Kontexten, im poetischen, aber auch in den Reden. Und ich habe das Gefühl, in Dessau wird eher an die schönen Seiten erinnert. Deswegen habe ich das auch im Gedicht auch festgehalten, dass wir nicht nur das Bauhaus und das Kornhaus haben, sondern eben auch in Dessau leider auch Gräueltaten passiert sind. Und wir wollen das nicht vergessen. Wir müssen daran festhalten, dass das passiert ist und dass Menschen alle hier vielfältig, egal woher sie kommen, hier leben können und wir miteinander ein gutes Leben führen können. Darum geht es letztendlich.
0: Um 15 Uhr wurden die Gäste begrüßt und hielten gemeinsam inne. Anschließend sorgte die leidenschaftliche Dichterin Laia Okongo mit einem poetischen Impuls zur Erinnerungskultur für bewegende Momente. Musikalisch begleitet wurde die Veranstaltung von der Jazzband Sinegambia, die aus Leipzig angereist war. Nach den Redebeiträgen hatten die Anwesenden die Möglichkeit, Blumen niederzulegen und Alberto Adriano zu gedenken. Die Veranstaltung machte deutlich, heute wie damals ist es wichtig, ein Zeichen gegen Rassismus zu setzen und für Menschlichkeit, Respekt und eine offene Gesellschaft einzutreten.
1: Ich habe das Gefühl, dass der Zusammenhalt allein auch schon durch die politischen Parteien und durch die politische Landschaft, die sich ja auch in Sachsen-Anhalt generell entwickelt, dass es rauer geworden ist. Und man sieht, dass Fördergelder gestrichen werden, auch dem multikulturellen Zentrum werden Fördergelder gestrichen. Und da wollen wir auch ein Zeichen setzen, dass wir trotz allem weitermachen wollen.
0: Im Anschluss waren die Besucher eingeladen, miteinander ins Gespräch zu kommen oder die Zeit für ein stilles Gedenken zu nutzen. Denn nur durch das Erinnern bleiben solche Verbrechen im Bewusstsein und geraten nicht in Vergessenheit.
2: Die Stadtbibliothek Dessau-Roßlau beteiligt sich zum 16. Mal an der landesweiten Ferienaktion Lesesommer Sachsen-Anhalt. Kinder und Jugendliche im Alter von 8 bis 14 Jahren können ab dem 29. Juni 2026 kostenlos teilnehmen. In der Hauptbibliothek sowie in der Ludwig-Lippmann-Bibliothek in Roßlau stehen zahlreiche Kinder-, Jugend- und Sachbücher zur Ausleihe bereit. Die gelesenen Bücher können bewertet und auf Wunsch in einem Logbuch festgehalten werden. Wer mindestens 2 Bücher liest, erhält nach den Ferien ein Zertifikat, das in der Schule als Ferienleseleistung anerkannt werden kann. Zudem besteht die Möglichkeit, am landesweiten Lesesommerquiz mit attraktiven Preisen teilzunehmen. Neben dem DRHV ist die SG Kühnau aktuell der erfolgreichste Handballverein in der Bauhausstadt. Das Team aus der Oberliga kann in diesem Jahr ein ganz besonderes Jubiläum feiern. Vor 100 Jahren wurde die erste Handballmannschaft in Kühnau gegründet. Am vergangenen Wochenende lud man deshalb zu einem Sommerfest samt Traditions-Rasenhandballturnier ein.
3: Der Handballsport in Kühnau ist 100 Jahre alt. Und die SG Kühnau feierte dieses Jubiläum gebührend. Der traditionsreiche Sportverein aus der Bauhausstadt lud am 13. Juni auf den Sportplatz in der Schlagbreite zu einem Sommerfest ein. Zunächst gab es ein Rasenturnier mit 35 Nachwuchsmannschaften aus der Region, die ihre Handballkünste auf 4 verschiedenen Plätzen zeigten. Höhepunkt des Tages war dann ein Traditions-Rasenhandballturnier mit ehemaligen und aktiven Spielern sowie mit Unterstützern und Wegbegleitern. Perfekt, um die 100-jährige Handballgeschichte des Ortes zu zelebrieren. SG-Vereinspräsident Uwe Geier blickte für uns einmal auf die Anfänge zurück.
4: Angefangen hat ja die ganze Geschichte 1926 durch einen Sportlehrer, der in Kühnau tätig war. Der hat dann eine Großfeld-Handballmannschaft aufgebaut. Zu der Zeit wurde ja Großfeld-Handball gespielt. Da waren die Kühnauer auch recht erfolgreich. Man kann nur erinnern an den Torwart der Kühnauer, den Otto Lüdecke, der ja Meisterschaften gewonnen hat. Weiter ging es dann in die SG Traktor Kühnau über, sage ich mal. Da wurde in dem Ortsteil Klein-Kühnau der Handball wiederbelebt. Das war dann Beginn mit Traktor Kühnau. Ja, da gab es, sage ich mal, auch schon Punktspiele auf dem Kleinfeld. Da ist es dann von dem Großfeld in den Kleinfeldhandball übergeschwappt, sage ich mal, sodass auch hier die Kühnauer stark vertreten waren in Dessau.
3: Weiter ging es für den Verein dann in der DDR-Zeit als BSG Fortschritt Kühnau. Mit Unterstützung durch den Trägerbetrieb, den VEB Plastebelag Dessau, wurde die Betriebssportgemeinschaft damals gegründet. Diese brachte eine große Änderung mit sich.
4: Da gab es dann die Anfänge des Hallenhandballs, wo also die Kinder und Jugendlichen dann schon vom Platz in die Halle gewechselt sind. Und darauf aufbauend wurde dann 1991 die SG Kühnau gegründet über den Landessportbund. Und ja, seitdem, sage ich mal, arbeiten wir kontinuierlich im Kinder- und Jugendbereich. Ja, Männer- und Frauenmannschaften haben wir auch. Die Männer spielen ja auch in der Oberliga in Sachsen-Anhalt. Und ich denke, auch hier haben wir in dieser Zeit auch mal Tiefen gehabt, wo wir also aus der Oberliga abgestiegen sind, dass wir also niedrigklassig spielen.
3: Ein sehr einschneidendes Ereignis in der jüngsten Geschichte war dann die Corona-Pandemie. 2 Jahre lang gab es nicht die Möglichkeit, mit den Kindern und Jugendlichen in der Halle zu trainieren.
4: Wir haben das dann viel trotzdem über Heimtraining gemacht. Wir haben also den Kontakt zu den Eltern gehalten, damit also die Kinder uns nicht ganz verloren gehen. Und ich sage mal, seitdem Corona dann vorbei ist, geht es eigentlich immer wieder schön gut steil bergauf. Der Nachwuchs hat sich etabliert, spielt in den Oberliga-Mannschaften in Sachsen-Anhalt mit. Und das macht uns eigentlich als Kühnauer auch ein bisschen stolz, wenn man da mit den Kids da Erfolge feiern kann.
3: Die bereits erwähnte erste Männermannschaft der Kühnauer hat nach zwischenzeitlichen Schwierigkeiten in der gerade vergangenen Saison den Klassenerhalt in der Handball-Oberliga sichergestellt. Bei den Heimspielen kann man sich, sehr zur Freude des Vereinspräsidenten, immer über zahlreiche Zuschauer in der Sporthalle der Friedensschule freuen.
4: Da sind die Eltern jetzt immer mehr mit im Boot. Sie kommen auch mehr mit in die Halle. Sie geben nicht einfach nur die Kinder zum Spiel oder zum Training ab, sondern es verbindet sie. Sie sind bei den Punktspielen dabei. Und das hat sich auch über die Jahre natürlich, die Kinder wurden älter und erwachsen, spielen in dem Männerbereich und Frauenbereich. Und da hat sich dann auch so eine richtig gute Handballfamilie gebildet, sodass wir immer in der Friedensschule, sage ich mal, so zwischen 150 und 200 Zuschauer bei unseren Heimspielen begrüßen können.
3: Beim Sommerfest blickte man auf die ereignisreiche Geschichte des Handballs in Kühnau sowie auf die aktuellen Erfolge der SG Kühnau. Wie sieht nun der Blick in die Zukunft aus? Und was wünscht man sich für die nächsten 100 Jahre?
4: Wir wünschen uns, dass wir weiter so stabil unseren Handballsport betreiben können, dass die Unterstützung, die durch unsere Sponsoren, durch die Stadt, alle, die dazu beitragen, überhaupt, dass wir in der Halle Spiele durchführen können, dass das weiter so gut bleibt, wie es also in der vergangenen Zeit war. Und natürlich wollen wir sicherlich auch wieder im Jugendbereich nochmal Glanzpunkte setzen. Wir wollen wieder erreichen, dass wir junge Spieler an die Sportschulen delegieren, egal ob im männlichen Bereich nach Magdeburg oder im weiblichen Bereich zur Union Halle Neustadt. Das ist unser Ziel, dass wir da wieder hinkommen, dass wir diese Stärke wieder haben und auch in Sachsen-Anhalt ein bisschen mitbestimmen das Niveau des Handballs.
3: Nach einem erfolgreichen Sommerfest richtet sich der Blick der SG Kühnau nun auch schon so langsam wieder auf die Oberliga. Ab dem 5. September will man dann mit Vereinslegende Armands

0: Morgen handelte. Reumütig übergaben sie die mehreren Stunden zuvor entwendeten Kaninchen sowie das dazugehörige Gatter, sodass diese an den rechtmäßigen Besitzer zurückgegeben werden konnten. Und das waren sie, die aktuellen Nachrichten hier auf Zeitnah bei RAN 1. Nun folgt das Wetter sowie die aktuellen Meldungen aus der Region. Wir sehen uns dann morgen wieder mit den aktuellsten Nachrichten. Bis dahin haben Sie eine schöne Zeit und auf Wiedersehen.
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3: Morgen erwartet uns mit 34 Grad ein heißer Sommertag. Gegenüber dem Vortag steigen die Temperaturen um rund 5 Grad. Bis zu den leichten Sonnenstunden und leichtem Südwind bleibt es durchweg trocken und sonnig. Auch am Wochenende hält das Sommerwetter an. Die Temperaturen bleiben auf einem ähnlichen Niveau. Zeitweise ziehen einige Wolken durch. Niederschläge sind nur am Samstag zu erwarten.

0: Der Entsorgungsdienstleister ReFood hat seine neue Niederlassung im Gewerbepark Zörbig-Großzöberitz eröffnet. Der neue Standort entstand innerhalb von 13 Monaten Bauzeit und wurde notwendig, da die Kapazitäten am bisherigen Standort in Landsberg-Schwerz ausgeschöpft waren. Künftig werden in Zörbig mehr als 75 Mitarbeitende beschäftigt. Hinter dem Bauprojekt stehen erhebliche Investitionen, die langfristig weiteres Wachstum und eine stärkere Präsenz in Mitteldeutschland ermöglichen sollen.
1: Genau, das sollte auch eigentlich immer der Weg sein. Ja, darum, Fördermittel sind immer nur für die Fälle oder für die Projekte da, wo es ohne die Fördermittel eigentlich nicht gehen würde oder die halt dann langsamer oder in kleinerem Umfang stattfinden müssten oder für ganz spezielle Themen. Da muss man schon sagen, Kreislaufwirtschaft wäre sogar so ein Thema, wo man schon auch gucken muss. Das ist dann sozusagen auch ein Ziel der Landesregierung, das zu befördern. Und deswegen gibt es dafür auch teilweise eben auch extra Fördermittel. Aber hier ging es halt ganz ohne Fördermittel. Und das liegt natürlich daran, dass da auch das Unternehmen, dass der Konzern dieses Thema schon ganz, ganz lange betreibt. Also nicht so, wie wir jetzt eigentlich sehen, und das ist eigentlich so ein Trendthema, sondern die machen das schon ganz, ganz lange und haben deswegen diese Kraft dazu. Und ohne Fördermittel geht es immer schneller und viel, viel flexibler. Und darum ist es immer der bessere Weg.
0: Von Zörbig aus werden künftig Lebensmittelreste und gebrauchte Speisefette aus Gastronomie, Handel und Industrie gesammelt. Diese werden anschließend weiterverarbeitet und unter anderem zur Erzeugung von Biogas, Strom, Wärme und nachhaltigen Kraftstoffen genutzt. Damit leistet das Unternehmen einen Beitrag zur Kreislaufwirtschaft und zum Klimaschutz.
2: Aus Anlass der Eröffnung konnten wir schon darauf hinweisen, dass dies schon ein wichtiger Mosaikstein in einem größeren Verbund ist. Sie brauchen, hört sich alles ein bisschen modern an, diese Skaleneffekte, sie brauchen mehr.

0: bringen unsere Dinge letztendlich dann auch großtechnisch umzusetzen. Und deswegen haben wir eine Vielzahl von vergleichbaren Niederlassungen der ReFood-Gruppe, die hat sich spezialisiert, um Fette aufzunehmen, Fette aufzubereiten in Richtung Biodiesel, Kerosin. Das ist die Hauptaufgabe. Und dann fallen Gärreste an, die werden genutzt für die Landwirtschaft als Düngemittel.
1: Neben der Funktion als neuer Unternehmensstandort bringt die Ansiedlung auch wirtschaftliche Impulse für die Region. Mehr als 75 Arbeitsplätze entstehen am Standort. Gleichzeitig profitiert der Gewerbepark von einer weiteren Unternehmensansiedlung. Vertreter aus Politik und Verwaltung betonten bei der Eröffnung die Bedeutung der Investition für die wirtschaftliche Entwicklung der Stadt und des Landkreises.
2: Das kann man. Ich bin aber froh, das Gewerbegebiet ist seit 20 Jahren nicht so stark nachgefragt gewesen. Dann kam der relativ starke Run auf das Gewerbegebiet, und dass wir jetzt eine Firma wie ReFood auch aus der Nähe abgreifen können aus dem Saadekreis, zeigt ja auch, dass die Region Wachstum kann, Wachstum will und dass sich das hier sehr, sehr gut einbringt in die ganze Chemie- und Landwirtschaftsidee, die ja der Landkreis Annaberfeld verkörpert, wie kaum jemand anders.
1: Die Entscheidung für den Gewerbepark Zörbig-Groß-Zöberitz fiel nach dem starken Wachstum der vergangenen Jahre. Nachdem die Möglichkeiten am bisherigen Standort ausgeschöpft waren, benötigte ReFood mehr Platz für seine weitere Entwicklung. Ausschlaggebend war unter anderem die gute Verkehrsanbindung sowie die Nähe zu den Wirtschaftsregionen Halle und Leipzig. Von hier aus sollen die Kunden künftig noch flexibler und effizienter bedient werden.
3: Hier findet die erste Stufe der Sammlung statt, also die konkrete Einsammlung in Restaurants, Kantinen mittels LKW. Dann wird hier das Material verarbeitet, entpackt und weitergeliefert von hier an Biodieselanlagen und Biogasanlagen.
1: Mit der Eröffnung schafft ReFood die Grundlage für weiteres Wachstum und baut gleichzeitig seine Rolle bei der nachhaltigen Verwertung organischer Reststoffe in Mitteldeutschland weiter aus.
4: Hallo, ich bin Henry und ich spiele spiele Abwehr und bin eigentlich Einwechsler für Maxim.
5: Ich bin Maxim und ich spiele in der rechten Abwehr.
6: Ich bin Noah und spiele Torhüter.
7: Ich bin Nakarius und ich spiele im linken Mittelfeld.
8: Ich bin der Piet und ich spiele im rechten Mittelfeld.
9: Ich bin der Jakob und spiele im Sturm.
10: Ich bin der Elias und ich spiele mit Jakob im Sturm.
11: Ich bin Lore und ich spiele in der Abwehr.
12: Ich bin Raphael und spiele bei der rechten Seite Abwehr.
13: Ich bin Adrian und spiele in der Abwehr.
14: Ich bin Frau Bartholomä und ich bin die Trainerin.
15: Wir sind die Pestalozzi-Schule aus Trainer und wollen gewinnen. Ja!
16: Die Aufregung ist groß, die Stimmung bestens. Vor kurzem ging es für die Fußballmannschaft der Grundschule Pestalozzi-Brena zum Landesfinale des Stadtwerke-Cups nach Aschersleben. Als Sieger der Vorrunde vertraten die Nachwuchskicker die Region Bitterfeld-Wolfen und trafen auf die besten Grundschulteams aus Bernburg, Eisleben, Hettstedt und Aschersleben. Der Turnierstart hätte für die Brenner kaum besser laufen können. Im ersten Spiel gegen die Grundschule Torgartenstraße aus Eisleben zeigt die Mannschaft von Beginn an, warum sie sich für das Landesfinale qualifiziert hat. Mit viel Einsatz, sicherem Passspiel und einer geschlossenen Teamleistung erspielen sich die Nachwuchskicker mehrere gute Chancen. Die frühe Führung gibt zusätzliche Sicherheit und auch in der Defensive lässt das Team kaum etwas zu. Am Ende steht ein souveräner 3:0 Erfolg auf der Anzeigetafel, ein perfekter Auftakt und ein wichtiger Schritt für das Selbstvertrauen im weiteren Turnierverlauf.
17: Es ist ja in anderen Sportarten auch der Fall, dass das erste Spiel immer ein bisschen, man kommt frisch zusammen und man hat eine Weile nicht zusammen gespielt. Aber ich denke, mit einem 3:0 für uns, war das schon in Ordnung.
16: Im zweiten Spiel gegen die Grundschule Novalis aus Hettstedt bleibt die Partie torlos. Anschließend wartet mit der Grundschule Pfeilergram aus Aschersleben einer der Turnierfavoriten. Trotz großer kämpferischer Leistung müssen sich die Brenauer knapp mit 0:1 geschlagen geben. Unterstützt wird das Team den ganzen Tag über von Eltern, Lehrkräften und mitgereisten Fans. Für viele ist schon jetzt klar, die Mannschaft hat die Region würdig vertreten.
18: Ich denke, super. So wie die ganze Mannschaft, denke ich. Ich denke, dass das allgemein für die Jungs hier eine gute Sache ist. Ja, ich meine, überhaupt erstmal in die Endrunde zu kommen, ja, ist schon mal ein Ding. Und hier natürlich, wie gerade eben schon, wenn man unter den ersten drei kommt, ich denke mal, aus so einem großen Umkreis ist das völlig in Ordnung. Also passt.
19: Ja, aber ist schon gut drauf. Wir haben ein bisschen Probleme mit dem Ball, glaube ich. Das sind sie nicht gewohnt. Halle, okay. Ich glaube, draußen hätte das ganze Turnier ein bisschen anders ausgesehen, aber ansonsten doch schon sehr zufrieden und noch stolz. Die Finalrunde.
20: Ja, insgesamt zufrieden. Ist natürlich heute nochmal ein anderes Niveau als in der Vorrunde. Halle, andere Gegebenheiten. Ist natürlich nochmal eine ganz andere Umstellung. Ja, gut angefangen. Die Gegner wurden stärker und ja, dann war es halt schwerer. Und der wahrscheinliche oder jetzige Turniersieger hat es am Ende dann noch verdient. Also muss man klipp und klar so sagen.
16: Vor dem letzten Spiel ist die Ausgangslage klar. Gegen die Grundschule Johann Wolfgang von Goethe aus Bernburg geht es um den zweiten Platz. Ein Sieg würde die Silbermedaille sichern. Und die Pestalozzi-Grundschule liefert. Mit einem verdienten 2:0-Erfolg setzen sich die Kinder durch und machen Platz 2 perfekt. Der Jubel ist groß, nur die Mannschaft aus Aschersleben sammelt am Ende noch mehr Punkte und gewinnt das Turnier. Für die Kinder aus Brena ist der zweite Platz dennoch ein riesiger Erfolg. Bei der Siegerehrung wird deutlich, was diesen Tag so besonders macht. Nicht nur die sportlichen Ergebnisse zählen, sondern vor allem Teamgeist, Fairness und das gemeinsame Erlebnis.
21: Ich bin zufrieden und ich fand es gut, dass wir den zweiten Platz gemacht haben. Ich fand es auch gut und ja, wie Maxim schon sagte, ich finde es auch cool, dass wir zweiter Platz sind.
22: Wir wussten, es wird nicht einfach. Es waren alles Gewinner von den Vorausscheiden natürlich. Dass wir da nicht so einen Durchlauf machen würden wie beim ersten Mal, war fast zu erwarten. Aber ich denke, wir können unheimlich stolz sein. Es ist eine tolle Truppe, wir hatten super Fans dabei. Wir sind, glaube ich, alle einfach nur glücklich.
16: Möglich gemacht wurde das Landesfinale durch mehrere Stadtwerke, die sich seit Jahren für den Kinder- und Jugendsport engagieren. Für die Stadtwerke Bitterfeld-Wolfen gehört die Förderung von Bewegung, Gemeinschaft und Nachwuchsarbeit fest zur regionalen Verantwortung.
23: Sag mal, das ist natürlich sehr schön, dass die Kids aus Brena hier einen zweiten Platz gemacht haben. Aber ich denke, alles in allem war für uns viel schöner, viel positiver, dass wir so eine tolle Veranstaltung hatten, dass viele Kinder auch in der Vorrunde Spaß am Sport hatten, ein schönes Erlebnis hatten. Und ich glaube, das steht im Vordergrund, dass heute der zweite Platz rausspringt hinter dem Gastgeber. Das ist umso schöner.
16: Ein zweiter Platz, viele neue Erfahrungen und jede Menge Teamgeist. Für die Grundschule Pestalozzi war das Landesfinale des Stadtwerke Cups ein Tag, der sicher noch lange in Erinnerung bleiben wird.

0: Hallo und herzlich willkommen zu Zeitnah hier auf RAN 1. Die Feuerwehr Dessau-Roßlau wurde am 16. Juni gegen 13.55 Uhr mit dem Einsatzstichwort Gasgeruch in die Lindenstraße im Ortsteil Dessau-Alten alarmiert. Nach dem Eintreffen wurden die Einsatzkräfte durch die anrufende Person in die Lage eingewiesen. Der gemeldete Gasgeruch bestätigte sich. Im Bereich eines Kellerfensters eines leerstehenden Einfamilienhauses war deutlicher Gasgeruch wahrnehmbar. Unter Anhaltung entsprechender Schutzmaßnahmen betraten die Einsatzkräfte das Gebäude und führten eine Lageerkundung durch. Dabei wurde das Objekt belüftet und eine beschädigte Gasleitung provisorisch abgedichtet. Der Maßnahme erfolgten in enger Abstimmung mit Mitarbeitenden der Stadtwerke Dessau. Zur Gewährleistung der Sicherheit wurde im betroffenen Straßenzug vorsorglich die Stromversorgung durch die Stadtwerke unterbrochen. Nach Abschluss der Arbeiten übergaben die Feuerwehr die Einsatzstelle zur weiteren Schadensbesichtigung an die Mitarbeiter der Stadtwerke. Die Berufsfeuerwehr Dessau-Roßlau war mit 3 Einsatzfahrzeugen und insgesamt 11 Einsatzkräften im Einsatz. Am 11. Juni fand im Stadtpark eine öffentliche Gedenkveranstaltung für Alberto Adriano statt. Im Jahr 2000 wurde der in Mosambik geborene Mann Opfer eines rassistischen Angriffs. Die Veranstaltung stand unter dem Motto Erinnern statt Vergessen und setzen ein Zeichen gegen Rassismus, Gewalt und Ausgrenzung.
1: Vor 26 Jahren ereignete sich im Dessauer Stadtpark eine schreckliche Gewalttat. Der Mosambikaner Alberto Adriano wurde von Neonazis brutal angegriffen und erlag wenige Tage später seinen schweren Verletzungen. Jedes Jahr am 11. Juni wird an seinem Todesort an der 2002 errichteten Gedenkstele an ihn erinnert. Das jährliche Gedenken wird vom Multikulturellen Zentrum Dessau in Kooperation mit der Auslandsgesellschaft Sachsen-Anhalt sowie weiteren Akteuren organisiert. In diesem Jahr stand die Gedenkveranstaltung unter dem Motto Erinnern statt Vergessen.
2: Das ist ein Herzstück des Multikulturellen Zentrums, diese Erinnerungskultur weiter am Leben zu erhalten, dass das nicht in Vergessenheit gerät, das Wort nicht vergessen, haben wir heute mehrmals fallen gelassen, in verschiedenen Kontexten, im poetischen, aber auch in den Reden. Und ich habe das Gefühl, in Dessau wird eher an die schönen Seiten erinnert. Deswegen habe ich das auch im Gedicht auch festgehalten, dass wir nicht nur das Bauhaus und das Kornhaus haben, sondern eben auch in Dessau leider auch Gräueltaten passiert sind. Und wir wollen das nicht vergessen. Wir müssen daran festhalten, dass das passiert ist und dass Menschen alle hier vielfältig, egal woher sie kommen, hier leben können und wir miteinander ein gutes Leben führen können. Darum geht es letztendlich.
1: Um 15 Uhr wurden die Gäste begrüßt und hielten gemeinsam inne. Anschließend sorgte die leidenschaftliche Dichterin Laia Aukongo mit einem poetischen Impuls zur Erinnerungskultur für bewegende Momente. Musikalisch begleitet wurde die Veranstaltung von der Jazzband Sinegambia, die aus Leipzig angereist war. Nach den Redebeiträgen hatten die Anwesenden die Möglichkeit, Blumen niederzulegen und Alberto Adriano zu gedenken. Die Veranstaltung machte deutlich, heute wie damals ist es wichtig, ein Zeichen gegen Rassismus zu setzen und für Menschlichkeit, Respekt und eine offene Gesellschaft einzutreten.
2: Ich habe das Gefühl, dass der Zusammenhalt allein auch schon durch die politischen Parteien und durch die politische Landschaft, die sich ja auch in Sachsen-Anhalt generell entwickelt, dass es rauer geworden ist. Und man sieht, dass Fördergelder gestrichen werden, auch dem Multikulturellen Zentrum werden Fördergelder gestrichen. Und da wollen wir auch ein Zeichen setzen, dass wir trotz allem weitermachen wollen.
1: Im Anschluss waren die Besucher eingeladen, miteinander ins Gespräch zu kommen oder die Zeit für ein stilles Gedenken zu nutzen. Denn nur durch das Erinnern bleiben solche Verbrechen im Bewusstsein und geraten nicht in Vergessenheit.
0: Die Stadtbibliothek Dessau-Roßlau beteiligt sich zum 16. Mal an der landesweiten Ferienaktion Lesesommer Sachsen-Anhalt. Kinder und Jugendliche im Alter von 8 bis 14 Jahren können ab dem 29. Juni 2026 kostenlos teilnehmen. In der Hauptbibliothek sowie in der Ludwig-Lippmann-Bibliothek in Roßlau stehen zahlreiche Kinder-, Jugend- und Sachbücher zur Ausleihe bereit. Die gelesenen Bücher können bewertet und auf Wunsch in einem Logbuch festgehalten werden. Wer mindestens 2 Bücher liest, erhält nach den Ferien ein Zertifikat, das in der Schule als Ferienleseleistung anerkannt werden kann. Zudem besteht die Möglichkeit, am landesweiten Lesesommerquiz mit attraktiven Preisen teilzunehmen. Neben den DRHV ist die SG Kühnau aktuell der erfolgreichste Handballverein in der Bauhausstadt. Das Team aus der Oberliga kann in diesem Jahr ein ganz besonderes Jubiläum feiern. Vor 100 Jahren wurde die erste Handballmannschaft in Kühnau gegründet. Am vergangenen Wochenende lud man deshalb zu einem Sommerfest samt Traditions-Rasenhandballturnier ein.
3: Der Handballsport in Kühnau ist 100 Jahre alt. Und die SG Kühnau feierte dieses Jubiläum gebührend. Der traditionsreiche Sportverein aus der Bauhausstadt lud am 13. Juni auf den Sportplatz in der Schlagbreite zu einem Sommerfest ein. Zunächst gab es ein Rasenturnier mit 35 Nachwuchsmannschaften aus der Region, die ihre Handballkünste auf 4 verschiedenen Plätzen zeigten. Höhepunkt des Tages war dann ein Traditions-Rasenhandballturnier mit ehemaligen und aktiven Spielern sowie mit Unterstützern und Wegbegleitern. Perfekt, um die 100-jährige Handballgeschichte des Ortes zu zelebrieren. SG-Vereinspräsident Uwe Geier blickte für uns einmal auf die Anfänge zurück.
4: Angefangen hat ja die ganze Geschichte 1926 durch einen Sportlehrer, der in Kühnau tätig war. Der hat dann eine Großfeld-Handballmannschaft aufgebaut. Zu der Zeit wurde ja Großfeld-Handball gespielt. Da waren die Kühnauer auch recht erfolgreich. Man kann nur erinnern an den Torwart der Kühnauer, den Otto Lüdecke, der Meisterschaften gewonnen hat. Weiter ging es dann in den SG Traktor Kühnau über. Sag ich mal, da wurde in dem Ortsteil Klein-Kühnau der Handball wiederbelebt. Das war dann Beginn mit Traktor Kühnau. Ja, da gab es, auch schon Punktspiele auf dem Kleinfeld. Da ist es dann von dem Großfeld in den Kleinfeld-Handball übergeschwappt, sodass auch hier die Kühnauer stark vertreten waren in Dessau.
3: Weiter ging es für den Verein dann in der DDR-Zeit als BSG Fortschritt Kühnau. Mit Unterstützung durch den Trägerbetrieb, den VEB,

0: Plaste Belag Dessau wurde die Betriebssportgemeinschaft damals gegründet. Diese brachte eine große Änderung mit sich.
1: Da gab es dann die Anfänge des Hallenhandballs, wo also die Kinder und Jugendlichen dann schon vom Platz in die Halle gewechselt sind. Und darauf aufbauend wurde dann 1991 die SG Kühnau gegründet über den Landessportbund. Und ja, seitdem, sage ich mal, arbeiten wir kontinuierlich im Kinder- und Jugendbereich. Ja, Männer- und Frauenmannschaften haben wir auch. Die Männer spielen ja auch in der Oberliga in Sachsen-Anhalt. Und ich denke, auch hier haben wir in dieser Zeit auch mal Tiefen gehabt, wo wir also aus der Oberliga abgestiegen sind, dass wir also niedrigklassig spielen.
0: Ein sehr einschneidendes Ereignis in der jüngsten Geschichte war dann die Corona-Pandemie. 2 Jahre lang gab es nicht die Möglichkeit, mit den Kindern und Jugendlichen in der Halle zu trainieren.
1: Wir haben das dann viel trotzdem über Heimtraining gemacht. Wir haben also den Kontakt zu den Eltern gehalten, damit also die Kinder uns nicht ganz verloren gehen. Und ich sage mal, seitdem Corona dann vorbei ist, geht es eigentlich immer wieder schön gut steil bergauf. Der Nachwuchs hat sich etabliert, spielt in den Oberliga-Mannschaften in Sachsen-Anhalt mit. Und das macht uns eigentlich als Kühner auch ein bisschen stolz, wenn man da mit den Kids da Erfolge feiern kann.
0: Die bereits erwähnte erste Männermannschaft der Kühnauer hat nach zwischenzeitlichen Schwierigkeiten in der gerade vergangenen Saison den Klassenerhalt in der Handball-Oberliga sichergestellt. Bei den Heimspielen kann man sich, sehr zur Freude des Vereinspräsidenten, immer über zahlreiche Zuschauer in der Sporthalle der Friedensschule freuen.
1: Da sind die Eltern jetzt immer mehr mit im Boot. Sie kommen auch mehr mit in die Halle. Sie geben nicht einfach nur die Kinder zum Spiel oder zum Training ab, sondern es verbindet sie, sie sind bei den Punktspielen dabei. Und das hat sich auch über die Jahre natürlich, die Kinder wurden älter und erwachsen, spielen in dem Männerbereich und Frauenbereich. Und da hat sich dann auch so eine richtig gute Handballfamilie gebildet, sodass wir immer in der Friedensschule, sage ich mal, so zwischen 150 und 200 Zuschauer bei unseren Heimspielen begrüßen können.
0: Beim Sommerfest blickte man auf die ereignisreiche Geschichte des Handballs in Kühnau sowie auf die aktuellen Erfolge der SG Kühnau. Wie sieht nun der Blick in die Zukunft aus und was wünscht man sich für die nächsten 100 Jahre?
1: Wir wünschen uns, dass wir weiter so stabil unseren Handballsport betreiben können, dass die Unterstützung, die durch unsere Sponsoren, durch die Stadt, alle, die dazu beitragen, überhaupt, dass wir in der Halle Spiele durchführen können, dass das weiter so gut bleibt, wie es also in der vergangenen Zeit war. Und natürlich wollen wir sicherlich auch wieder im Jugendbereich nochmal Glanzpunkte setzen. Wir wollen wieder erreichen, dass wir junge Spieler an die Sportschulen delegieren, egal ob im männlichen Bereich nach Magdeburg oder im weiblichen Bereich zur Union Halle Neustadt. Das ist unser Ziel, dass wir da wieder hinkommen, dass wir diese Stärke wieder haben und auch in Sachsen-Anhalt ein bisschen mitbestimmen das Niveau des Handballs.
0: Nach einem erfolgreichen Sommerfest richtet sich der Blick der SG Kühnau nun auch schon so langsam wieder auf die Oberliga. Ab dem 5. September will man dann mit Vereinslegende Armands Uschins an der Seitenlinie wieder voll durchstarten.
2: Unmittelbar nach Tagesbeginn des 15. Juni verschafften sich unbekannte Täter gewaltsam Zugang zu einem Kleingarten in einer Vereinsanlage in der Dobritzer Straße in Zerbst. Aus dem Garten entwendeten sie ein Kaninchengatter mit mehreren Tieren sowie eine Schubkarre. Der entstandene Stehschaden wurde auf etwa 150 Euro geschätzt. Am späten Abend desselben Tages wurden 3 Jugendliche in der Kleingartenanlage in der Dobritzer Straße in Zerbst festgestellt. Im Rahmen der polizeilichen Befragung stellte sich heraus, dass es sich bei den Angetroffenen um die Täter des Diebstahls vom Morgen

0: Zeugen handelte. Reumütig übergaben sie die mehreren Stunden zuvor entwendeten Kaninchen sowie das dazugehörige Gatter, sodass diese an den rechtmäßigen Besitzer zurückgegeben werden konnten. Und das waren sie, die aktuellen Nachrichten hier auf Zeitnah bei RAN 1. Nun folgt das Wetter sowie die aktuellen Meldungen aus der Region. Wir sehen uns dann morgen wieder mit den aktuellsten Nachrichten. Bis dahin haben Sie eine schöne Zeit und auf Wiedersehen.
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3: Morgen erwartet uns mit 34 Grad ein heißer Sommertag. Gegenüber dem Vortag steigen die Temperaturen um rund 5 Grad. Bis zu den leichten Sonnenstunden und leichtem Südwind bleibt es durchweg trocken und sonnig. Auch am Wochenende hält das Sommerwetter an. Die Temperaturen bleiben auf einem ähnlichen Niveau. Zeitweise ziehen einige Wolken durch. Niederschläge sind nur am Samstag zu erwarten.

0: Der Entsorgungsdienstleister ReFood hat seine neue Niederlassung im Gewerbepark Zörbig-Groß-Zöberitz eröffnet. Der neue Standort entstand innerhalb von 13 Monaten Bauzeit und wurde notwendig, da die Kapazitäten am bisherigen Standort in Landsberg-Schwerz ausgeschöpft waren. Künftig werden in Zörbig mehr als 75 Mitarbeitende beschäftigt. Hinter dem Bauprojekt stehen erhebliche Investitionen, die langfristig weiteres Wachstum und eine stärkere Präsenz in Mitteldeutschland ermöglichen sollen.
1: Genau, das sollte auch eigentlich immer der Weg sein. Ja, darum, Fördermittel sind immer nur für die Fälle oder für die Projekte da, wo es ohne die Fördermittel eigentlich nicht gehen würde oder die halt dann langsamer oder in kleinerem Umfang stattfinden müssten oder für ganz spezielle Themen. Da muss man schon sagen, Kreislaufwirtschaft wäre sogar so ein Thema, wo man schon auch gucken muss, das ist dann sozusagen auch ein Ziel der Landesregierung, das zu befördern. Und deswegen gibt es dafür auch teilweise eben auch extra Fördermittel. Aber hier ging es halt ganz ohne Fördermittel. Und das liegt natürlich daran, dass da auch das Unternehmen, dass der Konzern dieses Thema schon ganz, ganz lange betreibt. Also nicht so, wie wir jetzt eigentlich sehen, und das ist eigentlich so ein Trendthema, sondern die machen das schon ganz, ganz lange und haben deswegen diese Kraft dazu. Und ohne Fördermittel geht es immer schneller und viel, viel flexibler. Und darum ist es immer der bessere Weg.
0: Von Zörbig aus werden künftig Lebensmittelreste und gebrauchte Speisefette aus Gastronomie, Handel und Industrie gesammelt. Diese werden anschließend weiterverarbeitet und unter anderem zur Erzeugung von Biogas, Strom, Wärme und nachhaltigen Kraftstoffen genutzt. Damit leistet das Unternehmen einen Beitrag zur Kreislaufwirtschaft und zum Klimaschutz.
2: Aus Anlass der Eröffnung konnten wir schon darauf hinweisen, dass die schon ein wichtiger Mosaikstein in einem größeren Verbund ist. Sie brauchen, hört sich alles ein bisschen modern an, diese Skaleneffekte, sie brauchen Mengen.

0: unsere Dinge letztendlich dann auch großtechnisch umzusetzen. Und deswegen haben wir eine Vielzahl von vergleichbaren Niederlassungen der ReFood-Gruppe. Die hat sich spezialisiert, um Fette aufzunehmen, Fette aufzubereiten in Richtung Biodiesel, Kerosin. Das ist die Hauptaufgabe. Und dann fallen Gärreste an, die werden genutzt für die Landwirtschaft als Düngemittel.
1: Neben der Funktion als neuer Unternehmensstandort bringt die Ansiedlung auch wirtschaftliche Impulse für die Region. Mehr als 75 Arbeitsplätze entstehen am Standort. Gleichzeitig profitiert der Gewerbepark von einer weiteren Unternehmensansiedlung. Vertreter aus Politik und Verwaltung betonten bei der Eröffnung die Bedeutung der Investition für die wirtschaftliche Entwicklung der Stadt und des Landkreises.
2: Das kann man. Ich bin aber froh, das Gewerbegebiet ist seit 20 Jahren nicht so stark nachgefragt gewesen. Dann kam der relativ starke Run auf das Gewerbegebiet, und dass wir jetzt eine Firma wie ReFood auch aus der Nähe abgreifen können aus dem Saale-Kreis, zeigt ja auch, dass die Region Wachstum kann, Wachstum will und dass sich das hier sehr, sehr gut einbringt in die ganze Chemie- und Landwirtschaftsidee, die ja der Landkreis Annabitterfeld verkörpert. Wir kommen hier mit anders.
1: Die Entscheidung für den Gewerbepark Zörbig-Groß-Zöberitz fiel nach dem starken Wachstum der vergangenen Jahre. Nachdem die Möglichkeiten am bisherigen Standort ausgeschöpft waren, benötigte ReFood mehr Platz für seine weitere Entwicklung. Ausschlaggebend war unter anderem die gute Verkehrsanbindung sowie die Nähe zu den Wirtschaftsregionen Halle und Leipzig. Von hier aus sollen die Kunden künftig noch flexibler und effizienter bedient werden.
3: Hier findet die erste Stufe der Sammlung statt, also die konkrete Einsammlung in Restaurants, Kantinen mittels LKW. Dann wird hier das Material verarbeitet, entpackt und weitergeliefert von hier an Biodieselanlagen und Biogasanlagen.
1: Mit der Eröffnung schafft ReFood die Grundlage für weiteres Wachstum und baut gleichzeitig seine Rolle bei der nachhaltigen Verwertung organischer Reststoffe in Mitteldeutschland weiter aus.
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5: Ich bin Maxim und ich spiele in der rechten Abwehr.
6: Ich bin Noah und spiele Torhüter.
7: Ich bin Nakarius und ich spiele im linken Mittelfeld.
8: Ich bin der Piet und ich spiele im rechten Mittelfeld.
9: Ich bin der Jakob und spiele im Sturm.
10: Ich bin der Elias und ich spiele mit Jakob im Sturm.
11: Ich bin Lore und ich spiele in der Abwehr.
12: Ich bin Raphael und spiele bei der rechten Seite Abwehr.
13: Ich bin Adrian und spiele in der Abwehr.
14: Ich bin Frau Bartholomä und ich bin die Trainerin.
15: Wir sind die Pestalozzi-Schule aus Wehna und wollen gewinnen. Ja!
16: Die Aufregung ist groß, die Stimmung bestens. Vor kurzem ging es für die Fußballmannschaft der Grundschule Pestalozzi Brena zum Landesfinale des Stadtwerke Cups nach Aschersleben. Als Sieger der Vorrunde vertraten die Nachwuchskicker die Region Bitterfeld-Wolfen und trafen auf die besten Grundschulteams aus Bernburg, Eisleben, Hettstedt und Aschersleben. Der Turnierstart hätte für die Brenaer kaum besser laufen können. Im ersten Spiel gegen die Grundschule Torgartenstraße aus Eisleben zeigt die Mannschaft von Beginn an, warum sie sich für das Landesfinale qualifiziert hat. Mit viel Einsatz, sicherem Passspiel und einer geschlossenen Teamleistung erspielen sich die Nachwuchskicker mehrere gute Chancen. Die frühe Führung gibt zusätzliche Sicherheit und auch in der Defensive lässt das Team kaum etwas zu. Am Ende steht ein souveräner 13-0 Erfolg auf der Anzeigetafel, ein perfekter Auftakt und ein wichtiger Schritt für das Selbstvertrauen im weiteren Turnierverlauf.
17: Das ist ja in anderen Sportarten auch der Fall, dass das erste Spiel immer ein bisschen, man kommt frisch zusammen und man hat eine Weile nicht zusammen gespielt. Aber ich denke, mit einem 3-0 für uns, war das schon in Ordnung.
16: Im zweiten Spiel gegen die Grundschule Novalis aus Hettstedt bleibt die Partie torlos. Anschließend wartet mit der Grundschule Pfeilergram aus Aschersleben einer der Turnierfavoriten. Trotz großer kämpferischer Leistung müssen sich die Brenauer knapp mit 0-1 geschlagen geben. Unterstützt wird das Team den ganzen Tag über von Eltern, Lehrkräften und mitgereisten Fans. Für viele ist schon jetzt klar, die Mannschaft hat die Region würdig vertreten.
18: Ich denke, super. So wie die ganze Mannschaft, denke ich. Ich denke, dass das allgemein für die Jungs hier eine gute Sache ist. Ja, ich meine überhaupt, dass man die

0: Runde zu kommen. Ja, ist schon mal ein Ding. Und hier natürlich, wie gerade eben schon, wenn man unter den ersten drei kommt, ich denke mal, aus so einem großen Umkreis ist das völlig in Ordnung. Also passt.
1: Ja, er ist schon gut drauf. Wir haben ein bisschen Probleme mit dem Ball, glaube ich. Da sind sie nicht gewohnt. Halle, okay. Ich glaube, draußen hätte das ganze Turnier ein bisschen anders ausgesehen, aber ansonsten doch schon sehr zufrieden und noch stolz. Die Finalrunde.
2: Ja, insgesamt zufrieden. Ist natürlich heute nochmal ein anderes Niveau als in der Vorrunde. Halle, andere Gegebenheiten. Ist natürlich nochmal eine ganz andere Umstellung. Ja, gut angefangen. Die Gegner wurden stärker und ja, dann war es halt schwerer. Und der wahrscheinliche oder jetzige Turniersieger hat es am Ende dann noch verdient. Also muss man klipp und klar so sagen.
3: Vor dem letzten Spiel ist die Ausgangslage klar. Gegen die Grundschule Johann Wolfgang von Goethe aus Bernburg geht es um den zweiten Platz. Ein Sieg würde die Silbermedaille sichern. Und die Pestalozzi-Grundschule liefert. Mit einem verdienten 2:0 Erfolg setzen sich die Kinder durch und machen Platz 2 perfekt. Der Jubel ist groß, nur die Mannschaft aus Aschersleben sammelt am Ende noch mehr Punkte und gewinnt das Turnier. Für die Kinder aus Brena ist der zweite Platz dennoch ein riesiger Erfolg. Bei der Siegerehrung wird deutlich, was diesen Tag so besonders macht. Nicht nur die sportlichen Ergebnisse zählen, sondern vor allem Teamgeist, Fairness und das gemeinsame Erlebnis.
4: Ich bin zufrieden und ich fand es gut, dass wir den zweiten Platz gemacht haben. Ich fand es auch gut und ja, wie Maxim schon sagte, ich finde es auch cool, dass wir zweiter Platz sind.
5: Wir wussten, es wird nicht einfach. Es waren alles Gewinner von den Vorausscheiden natürlich. Dass wir da nicht so einen Durchlauf machen würden wie beim ersten Mal, war fast zu erwarten. Aber ich denke, wir können unheimlich stolz sein. Es ist eine tolle Truppe, wir hatten super Fans dabei. Wir sind, glaube ich, alle einfach nur glücklich.
3: Möglich gemacht wurde das Landesfinale durch mehrere Stadtwerke, die sich seit Jahren für den Kinder- und Jugendsport engagieren. Für die Stadtwerke Bitterfeld-Wolfen gehört die Förderung von Bewegung, Gemeinschaft und Nachwuchsarbeit fest zur regionalen Verantwortung.
6: Sag mal, das ist natürlich sehr schön, dass die Kids aus Brena hier einen zweiten Platz gemacht haben. Aber ich denke, alles in allem war für uns viel schöner, viel positiver, dass wir so eine tolle Veranstaltung hatten, dass viele Kinder auch in der Vorrunde Spaß am Sport hatten, ein schönes Erlebnis hatten. Und ich glaube, das steht im Vordergrund, dass heute der zweite Platz rausspringt hinter dem Gastgeber. Das ist umso schöner.
3: Ein zweiter Platz, viele neue Erfahrungen und jede Menge Teamgeist. Für die Grundschule Pestalozzi war das Landesfinale des Stadtwerke Cups ein Tag, der sicher noch lange in Erinnerung bleiben wird.

0: Hallo und herzlich willkommen zu Zeitnah hier auf RAN 1. Die Feuerwehr Dessau-Roßlau wurde am 16. Juni gegen 13.55 Uhr mit dem Einsatzstichwort Gasgeruch in die Lindenstraße im Ortsteil Dessau-Alten alarmiert. Nach dem Eintreffen wurden die Einsatzkräfte durch die anrufende Person in die Lage eingewiesen. Der gemeldete Gasgeruch bestätigte sich. Im Bereich eines Kellerfensters eines leerstehenden Einfamilienhauses war deutlicher Gasgeruch wahrnehmbar. Unter Anhaltung entsprechender Schutzmaßnahmen betraten die Einsatzkräfte das Gebäude und führten eine Lageerkundung durch. Dabei wurde das Objekt belüftet und eine beschädigte Gasleitung provisorisch abgedichtet. Der Maßnahme erfolgten in enger Abstimmung mit Mitarbeitenden der Stadtwerke Dessau. Zur Gewährleistung der Sicherheit wurde im betroffenen Straßenzug vorsorglich die Stromversorgung durch die Stadtwerke unterbrochen. Nach Abschluss der Arbeiten übergaben die Feuerwehr die Einsatzstelle zur weiteren Schadensbesichtigung an die Mitarbeiter der Stadtwerke. Die Berufsfeuerwehr Dessau-Roßlau war mit 3 Einsatzfahrzeugen und insgesamt 11 Einsatzkräften im Einsatz. Am 11. Juni fand im Stadtpark eine öffentliche Gedenkveranstaltung für Alberto Adriano statt. Im Jahr 2000 wurde der in Mosambik geborene Mann Opfer eines rassistischen Angriffs. Die Veranstaltung stand unter dem Motto Erinnern statt Vergessen und setzen ein Zeichen gegen Rassismus, Gewalt und Ausgrenzung.
1: Vor 26 Jahren ereignete sich im Dessauer Stadtpark eine schreckliche Gewalttat. Der Mosambikaner Alberto Adriano wurde von Neonazis brutal angegriffen und erlag wenige Tage später seinen schweren Verletzungen. Jedes Jahr am 11. Juni wird an seinem Todesort an der 2002 errichteten Gedenkstele an ihn erinnert. Das jährliche Gedenken wird vom Multikulturellen Zentrum Dessau in Kooperation mit der Auslandsgesellschaft Sachsen-Anhalt sowie weiteren Akteuren organisiert. In diesem Jahr stand die Gedenkveranstaltung unter dem Motto Erinnern statt Vergessen.
2: Das ist ein Herzstück des Multikulturellen Zentrums, diese Erinnerungskultur weiter am Leben zu erhalten, dass das nicht in Vergessenheit gerät. Das Wort nicht vergessen haben wir heute mehrmals fallen gelassen, in verschiedenen Kontexten, im poetischen, aber auch in den Reden. Und ich habe das Gefühl, in Dessau wird eher an die schönen Seiten erinnert. Deswegen habe ich das auch im Gedicht auch festgehalten, dass wir nicht nur das Bauhaus und das Kornhaus haben, sondern eben auch in Dessau leider auch Gräueltaten passiert sind. Und wir wollen das nicht vergessen. Wir müssen daran festhalten, dass das passiert ist und dass Menschen alle hier vielfältig, egal woher sie kommen, hier leben können und wir miteinander ein gutes Leben führen können. Darum geht es letztendlich.
1: Um 15 Uhr wurden die Gäste begrüßt und hielten gemeinsam inne. Anschließend sorgte die leidenschaftliche Dichterin Laia Okongo mit einem poetischen Impuls zur Erinnerungskultur für bewegende Momente. Musikalisch begleitet wurde die Veranstaltung von der Jazzband Sinegambia, die aus Leipzig angereist war. Nach den Redebeiträgen hatten die Anwesenden die Möglichkeit, Blumen niederzulegen und Alberto Adriano zu gedenken. Die Veranstaltung machte deutlich, heute wie damals ist es wichtig, ein Zeichen gegen Rassismus zu setzen und für Menschlichkeit, Respekt und eine offene Gesellschaft einzutreten.
2: Ich habe das Gefühl, dass der Zusammenhalt allein auch schon durch die politischen Parteien und durch die politische Landschaft, die sich ja auch in Sachsen-Anhalt generell entwickelt, dass es rauer geworden ist. Und man sieht, dass Fördergelder gestrichen werden, auch dem Multikulturellen Zentrum werden Fördergelder gestrichen. Und da wollen wir auch ein Zeichen setzen, dass wir trotz allem weitermachen wollen.
1: Im Anschluss waren die Besucher eingeladen, miteinander ins Gespräch zu kommen oder die Zeit für ein stilles Gedenken zu nutzen. Denn nur durch das Erinnern bleiben solche Verbrechen im Bewusstsein und geraten nicht in Vergessenheit.
0: Die Stadtbibliothek Dessau-Roßlau beteiligt sich zum 16. Mal an der landesweiten Ferienaktion Lesesommer Sachsen-Anhalt. Kinder und Jugendliche im Alter von 8 bis 14 Jahren können ab dem 29. Juni 2026 kostenlos teilnehmen. In der Hauptbibliothek sowie in der Ludwig-Lippmann-Bibliothek in Roßlau stehen zahlreiche Kinder-, Jugend- und Sachbücher zur Ausleihe bereit. Die gelesenen Bücher können bewertet und auf Wunsch in einem Logbuch festgehalten werden. Wer mindestens 2 Bücher liest, erhält nach den Ferien ein Zertifikat, das in der Schule als Ferienleseleistung anerkannt werden kann. Zudem besteht die Möglichkeit, am landesweiten Lesesommerquiz mit attraktiven Preisen teilzunehmen. Neben den DRHV ist die SG Kühno aktuell der erfolgreichste Handballverein in der Bauhausstadt. Das Team aus der Oberliga kann in diesem Jahr ein ganz besonderes Jubiläum feiern. Vor 100 Jahren wurde die erste Handballmannschaft in Kühnau gegründet. Am vergangenen Wochenende lud man deshalb zu einem Sommerfest samt Traditions-Rasenhandballturnier ein.
3: Der Handballsport in Kühnau ist 100 Jahre alt. Und die SG Kühnau feierte dieses Jubiläum gebührend. Der traditionsreiche Sportverein aus der Bauhausstadt lud am 13. Juni auf den Sportplatz in der Schlagbreite zu einem Sommerfest ein. Zunächst gab es ein Rasenturnier mit 35 Nachwuchsmannschaften aus der Region, die ihre Handballkünste auf 4 verschiedenen Plätzen zeigten. Höhepunkt des Tages war dann ein Traditions-Rasenhandballturnier mit ehemaligen und aktiven Spielern sowie mit Unterstützern und Wegbegleitern. Perfekt, um die 100-jährige Handballgeschichte des Ortes zu zelebrieren. SG-Vereinspräsident Uwe Geier blickte für uns einmal auf die Anfänge zurück.
4: Angefangen hat ja die ganze Geschichte 1926 durch einen Sportlehrer, der in Kühnau tätig war. Der hat dann eine Großfeld-Handballmannschaft aufgebaut. Zu der Zeit wurde ja Großfeld-Handball gespielt. Ja, da waren die Kühnauer auch recht erfolgreich. Man kann nur erinnern an den Torwart der Kühnauer, den Otto Lüdecke, der ja Meisterschaften gewonnen hat. Weiter ging es dann in den SG Traktor Kühnau über. Sag ich mal, da wurde in dem Ortsteil Klein-Kühnau der Handball wiederbelebt. Das war dann Beginn mit Traktor Kühnau. Ja, da gab es, auch schon Punktspiele auf dem Kleinfeld. Da ist es dann von dem Großfeld in den Kleinfeld-Handball übergeschwappt, sodass auch hier die Kühnauer stark vertreten waren in Dessau.
3: Weiter ging es für den Verein dann in der DDR-Zeit als BSG Fortschritt Kühnau. Mit Unterstützung durch den Trägerbetrieb, den VEB Plastebelag Dessau, wurde die Betriebssportgemeinschaft damals gegründet. Diese brachte eine große Änderung mit sich.
4: Da gab es dann die Anfänge des Hallenhandballs, wo also die Kinder und Jugendlichen dann schon vom Platz in die Halle gewechselt sind. Und darauf aufbauend wurde dann 1991 die SG Kühnau gegründet über den Landessportbund. Und ja, seitdem, arbeiten wir kontinuierlich im Kinder- und Jugendbereich. Ja, Männer- und Frauenmannschaften haben wir auch. Die Männer spielen ja auch in der Oberliga in Sachsen-Anhalt. Und ich denke, auch hier haben wir in dieser Zeit auch mal Tiefen gehabt, wo wir also aus der Oberliga abgestiegen sind, dass wir also niedrigklassig spielen.
3: Ein sehr einschneidendes Ereignis in der jüngsten Geschichte war dann die Corona-Pandemie. 2 Jahre lang gab es nicht die Möglichkeit, mit den Kindern und Jugendlichen in der Halle zu trainieren.
4: Wir haben das dann viel trotzdem über Heimtraining gemacht. Wir haben also den Kontakt zu den Eltern gehalten, damit also die Kinder uns nicht ganz verloren gehen. Und ich sage mal, seitdem Corona dann vorbei ist, geht es eigentlich immer wieder schön gut steil bergauf. Der Nachwuchs hat sich etabliert, spielt in den Oberliga Mannschaften in Sachsen-Anhalt mit. Und das macht uns eigentlich als Kühnauer auch ein bisschen stolz, wenn man da mit den Kids da Erfolge feiern kann.
3: Die bereits erwähnte erste Männermannschaft der Kühnauer hat nach zwischenzeitlichen Schwierigkeiten in der gerade vergangenen Saison den Klassenerhalt in der Handball-Oberliga sichergestellt. Bei den Heimspielen kann man sich, sehr zur Freude des Vereinspräsidenten, immer über zahlreiche Zuschauer in der Sporthalle der Friedensschule freuen.
4: Da sind die Eltern jetzt immer mehr mit im Boot. Sie kommen auch mehr mit in die Halle. Sie geben nicht einfach nur die Kinder zum Spiel oder zum Training ab, sondern es verbindet sie. Sie sind bei den Punktspielen dabei. Und das hat sich auch über die Jahre natürlich, die Kinder wurden älter und erwachsen, spielen in dem Männerbereich und Frauenbereich. Und da hat sich dann auch so eine richtig gute Handballfamilie gebildet, sodass wir immer in der Friedensschule, sage ich mal, so zwischen 150 und 200 Zuschauer bei unseren Heimspielen begrüßen können.
3: Beim Sommerfest blickte man auf die ereignisreiche Geschichte des Handballs in Kühnau sowie auf die aktuellen Erfolge der SG Kühnau. Wie sieht nun der Blick in die Zukunft aus? Und was wünscht man sich für die nächsten 100 Jahre?
4: Wir wünschen uns, dass wir weiter so stabil unseren Handballsport betreiben können, dass die Unterstützung, die durch unsere Sponsoren, durch die Stadt, alle, die dazu beitragen, überhaupt, dass wir in der Halle Spiele durchführen können, dass das weiter so gut bleibt, wie es also in der vergangenen Zeit war. Und natürlich wollen wir sicherlich auch wieder im Jugendbereich nochmal Glanzpunkte setzen. Wir wollen wieder erreichen, dass wir junge Spieler an die Sportschulen delegieren, egal ob im männlichen Bereich nach Magdeburg oder im weiblichen Bereich zur Union Halle Neustadt. Das ist unser Ziel, dass wir da wieder hinkommen, dass wir diese Stärke wieder haben und auch in Sachsen-Anhalt ein bisschen mitbestimmen das Niveau des Handballs.
3: Nach einem erfolgreichen Sommerfest richtet sich der Blick der SG Kühnau nun auch schon so langsam wieder auf die Oberliga. Ab dem 5. September will man dann mit Vereinslegende Armands Uschins an der Seitenlinie wieder voll durchstarten.
0: Unmittelbar nach Tagesbeginn des 15. Juni verschafften sich unbekannte Täter gewaltsam Zugang zu einem Kleingarten in einer Vereinsanlage in der Dobritzer Straße in Zerbst. Aus dem Garten entwendeten sie ein Kaninchengatter mit mehreren Tieren sowie eine Schubkarre. Der entstandene Stehschaden wurde auf etwa 150 Euro geschätzt. Am späten Abend desselben Tages wurden drei Jugendliche in der Kleingartenanlage in der Dobritzer Straße in Zerbst festgestellt. Im Rahmen der polizeilichen Befragung stellte sich heraus, dass es sich bei den Angetroffenen um die Täter des Diebstahls vom Morgen

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3: Morgen erwartet uns mit 34 Grad ein heißer Sommertag. Gegenüber dem Vortag steigen die Temperaturen um rund 5 Grad. Bis zu den leichten Sonnenstunden und leichtem Südwind bleibt es durchweg trocken und sonnig. Auch am Wochenende hält das Sommerwetter an. Die Temperaturen bleiben auf einem ähnlichen Niveau. Zeitweise ziehen einige Wolken durch. Niederschläge sind nur am Samstag zu erwarten.

0: Der Entsorgungsdienstleister Refood hat seine neue Niederlassung im Gewerbepark Zörbig-Groß-Zöberitz eröffnet. Der neue Standort entstand innerhalb von 13 Monaten Bauzeit und wurde notwendig, da die Kapazitäten am bisherigen Standort in Landsberg-Schwerz ausgeschöpft waren. Künftig werden in Zörbig mehr als 75 Mitarbeitende beschäftigt. Hinter dem Bauprojekt stehen erhebliche Investitionen, die langfristig weiteres Wachstum und eine stärkere Präsenz in Mitteldeutschland ermöglichen sollen.
1: Genau, das sollte auch eigentlich immer der Weg sein. Ja, darum, Fördermittel sind immer nur für die Fälle oder für die Projekte da, wo es ohne die Fördermittel eigentlich nicht gehen würde oder die halt dann langsamer oder in kleinerem Umfang stattfinden müssten oder für ganz spezielle Themen. Da muss man schon sagen, Kreislaufwirtschaft wäre sogar so ein Thema, wo man schon auch gucken muss, das ist dann sozusagen auch ein Ziel der Landesregierung, das zu befördern. Und deswegen gibt es dafür auch teilweise eben auch extra Fördermittel. Aber hier ging es halt ganz ohne Fördermittel. Und das liegt natürlich daran, dass da auch das Unternehmen, dass der Konzern dieses Thema schon ganz, ganz lange betreibt. Also nicht so, wie wir jetzt eigentlich sehen, und das ist eigentlich so ein Trendthema, sondern die machen das schon ganz, ganz lange und haben deswegen diese Kraft dazu. Und ohne Fördermittel geht es immer schneller und viel, viel flexibler. Und darum ist es immer der bessere Weg.
0: Von Zörbig aus werden künftig Lebensmittelreste und gebrauchte Speisefette aus Gastronomie, Handel und Industrie gesammelt. Diese werden anschließend weiterverarbeitet und unter anderem zur Erzeugung von Biogas, Strom, Wärme und nachhaltigen Kraftstoffen genutzt. Damit leistet das Unternehmen einen Beitrag zur Kreislaufwirtschaft und zum Klimaschutz.
2: Aus Anlass der Eröffnung konnten wir schon darauf hinweisen, dass die schon ein wichtiger Mosaikstein in einem größeren Verbund ist. Sie brauchen, hört sich alles ein bisschen modern an, diese Skaleneffekte. Sie brauchen Mengen, um solche Dinge letztendlich dann auch großtechnisch umzusetzen. Und deswegen haben wir eine Vielzahl von vergleichbaren Niederlassungen der Refood-Gruppe. Die hat sich spezialisiert, um Fette aufzunehmen, Fette aufzubereiten in Richtung Biodiesel, Kerosin. Das ist die Hauptaufgabe. Und dann fallen Gärreste an. Die werden genutzt für die Landwirtschaft als Düngemittel.
0: Neben der Funktion als neuer Unternehmensstandort bringt die Ansiedlung auch wirtschaftliche Impulse für die Region. Mehr als 75 Arbeitsplätze entstehen am Standort. Gleichzeitig profitiert der Gewerbepark von einer weiteren Unternehmensansiedlung. Vertreter aus Politik und Verwaltung betonten bei der Eröffnung die Bedeutung der Investition für die Wirtschaft.

0: wirtschaftliche Entwicklung der Stadt und des Landkreises.
1: Das kann man. Ich bin aber auch froh, das Gewerbegebiet ist seit 20 Jahren nicht so stark nachgefragt gewesen. Dann kam der relativ starke Run auf das Gewerbegebiet und dass wir jetzt eine Firma wie Refood auch aus der Nähe abgreifen können aus dem Saale-Kreis, zeigt ja auch, dass die Region Wachstum kann, Wachstum will und dass sich das hier sehr, sehr gut einbringt in die ganze Chemie- und Landwirtschaftsidee, die ja der Landkreis Annaberg-Bitterfeld verkörpert, wie kaum jemand anders.
0: Die Entscheidung für den Gewerbepark Zörbig-Groß-Zöberitz fiel nach dem starken Wachstum der vergangenen Jahre. Nachdem die Möglichkeiten am bisherigen Standort ausgeschöpft waren, benötigte Refood mehr Platz für seine weitere Entwicklung. Ausschlaggebend war unter anderem die gute Verkehrsanbindung sowie die Nähe zu den Wirtschaftsregionen Halle und Leipzig. Von hier aus sollen die Kunden künftig noch flexibler und effizienter bedient werden.
2: Hier findet die erste Stufe der Sammlung statt, also die konkrete Einsammlung in Restaurants, Kantinen mittels LKW. Dann wird hier das Material verarbeitet, entpackt und weitergeliefert von hier an Biodieselanlagen und Biogasanlagen.
0: Mit der Eröffnung schafft Refood die Grundlage für weiteres Wachstum und baut gleichzeitig seine Rolle bei der nachhaltigen Verwertung organischer Reststoffe in Mitteldeutschland weiter aus.
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4: Ich bin Maxim und ich spiele in der rechten Abwehr.
5: Ich bin Noah und spiele Torhüter.
6: Ich bin Nakarius und ich spiele im linken Mittelfeld.
7: Ich bin der Piet und ich spiele im rechten Mittelfeld.
8: Ich bin der Jakob und spiele im Sturm.
9: Ich bin der Elias und ich spiele mit Jakob im Sturm.
10: Ich bin Lore und ich spiele in der Abwehr.
11: Ich bin Raphael und spiele bei der rechten Seite Abwehr.
12: Ich bin Adrian und spiele in der Abwehr.
13: Ich bin Frau Bartholomä und ich bin die Trainerin.
14: Wir sind die Pestalozzi-Schule aus Trainer und wollen gewinnen. Ja!
15: Die Aufregung ist groß, die Stimmung bestens. Vor kurzem ging es für die Fußballmannschaft der Grundschule Pestalozzi-Brena zum Landesfinale des Stadtwerke-Cups nach Aschersleben. Als Sieger der Vorrunde vertraten die Nachwuchskicker die Region Bitterfeld-Wolfen und trafen auf die besten Grundschulteams aus Bernburg, Eisleben, Hettstedt und Aschersleben. Der Turnierstart hätte für die Brenner kaum besser laufen können. Im ersten Spiel gegen die Grundschule Torgartenstraße aus Eisleben zeigt die Mannschaft von Beginn an, warum sie sich für das Landesfinale qualifiziert hat. Mit viel Einsatz, sicherem Passspiel und einer geschlossenen Teamleistung erspielen sich die Nachwuchskicker mehrere gute Chancen. Die frühe Führung gibt zusätzliche Sicherheit und auch in der Defensive lässt das Team kaum etwas zu. Am Ende steht ein souveräner 3:0 Erfolg auf der Anzeigetafel, ein perfekter Auftakt und ein wichtiger Schritt für das Selbstvertrauen im weiteren Turnierverlauf.
16: Es ist ja in anderen Sportarten auch der Fall, dass das erste Spiel immer ein bisschen, man kommt frisch zusammen und man hat eine Weile nicht zusammen gespielt. Aber ich denke, mit einem 3:0 für uns, war das schon in Ordnung.
15: Im zweiten Spiel gegen die Grundschule Novalis aus Hettstedt bleibt die Partie torlos. Anschließend wartet mit der Grundschule Pfeilergraben aus Aschersleben einer der Turnierfavoriten. Trotz großer kämpferischer Leistung müssen sich die Brenauer knapp mit 0:1 geschlagen geben. Unterstützt wird das Team den ganzen Tag über von Eltern, Lehrkräften und mitgereisten Fans. Für viele ist schon jetzt klar, die Mannschaft hat die Region würdig vertreten.
17: Ich denke, super. So wie die ganze Mannschaft, denke ich. Ich denke, dass das allgemein für die Jungs hier eine gute Sache ist. Ja, ich meine, überhaupt erstmal in die Endrunde zu kommen, ja, ist schon mal ein Ding. Und hier natürlich, wie gerade eben schon, wenn man in den ersten drei kommt, ich denke mal, aus so einem großen Umkreis ist das völlig in Ordnung. Also passt.
18: Ja, aber ist schon gut drauf. Wir haben ein bisschen Probleme mit dem Ball, glaube ich. Da sind sie nicht gewohnt. Halle, okay. Ich glaube, draußen hätte das ganze Turnier ein bisschen anders ausgesehen, aber ansonsten doch schon sehr zufrieden und noch stolz. Die Finalrunde.
19: Ja, insgesamt zufrieden. Ist natürlich heute nochmal ein anderes Niveau als in der Vorrunde. Halle, andere Gegebenheiten. Ist natürlich nochmal eine ganz andere Umstellung. Ja, gut angefangen. die Gegner wurden stärker und ja, dann war es halt schwerer. Und der wahrscheinliche oder jetzige Turniersieger hat es am Ende dann auch verdient. Also muss man klipp und klar so sagen.
15: Vor dem letzten Spiel ist die Ausgangslage klar. Gegen die Grundschule Johann Wolfgang von Goethe aus Bernburg geht es um den zweiten Platz. Ein Sieg würde die Silbermedaille sichern. Und die Pestalozzi-Grundschule liefert. Mit einem verdienten 2:0-Erfolg setzen sich die Kinder durch und machen Platz 2 perfekt. Der Jubel ist groß, nur die Mannschaft aus Aschersleben sammelt am Ende noch mehr Punkte und gewinnt das Turnier. Für die Kinder aus Brena ist der zweite Platz dennoch ein riesiger Erfolg. Bei der Siegerehrung wird deutlich, was diesen Tag so besonders macht. Nicht nur die sportlichen Ergebnisse zählen, sondern vor allem Teamgeist, Fairness und das gemeinsame Erlebnis.
4: Ich bin zufrieden und ich fand es gut, dass wir den zweiten Platz gemacht haben. Ich fand es auch gut und ja, wie Maxim schon sagte, ich finde es auch cool, dass wir zweiter Platz sind.
20: Wir wussten, es wird nicht einfach. Es waren alles Gewinner von den Vorausscheiden natürlich. Dass wir da nicht so einen Durchlauf machen würden wie beim ersten Mal, war fast zu erwarten. Aber ich denke, wir können unheimlich stolz sein. Es ist eine tolle Truppe, wir hatten super Fans dabei. Wir sind, glaube ich, alle einfach nur glücklich.
15: Möglich gemacht wurde das Landesfinale durch mehrere Stadtwerke, die sich seit Jahren für den Kinder- und Jugendsport engagieren. Für die Stadtwerke Bitterfeld-Wolfen gehört die Förderung von Bewegung, Gemeinschaft und Nachwuchsarbeit fest zur regionalen Verantwortung.
21: Ich sag mal, das ist natürlich sehr schön, dass die Kids aus Brena hier einen zweiten Platz gemacht haben. Aber ich denke, alles in allem war für uns viel schöner, viel positiver, dass wir so eine tolle Veranstaltung hatten, dass viele Kinder auch in der Vorrunde Spaß am Sport hatten, ein schönes Erlebnis hatten. Und ich glaube, das steht im Vordergrund, dass heute der zweite Platz rausspringt hinter dem Gastgeber. Das ist umso schöner.
15: Ein zweiter Platz, viele neue Erfahrungen und jede Menge Teamgeist. Für die Grundschule Pestalozzi war das Landesfinale des Stadtwerke Cups ein Tag, der sicher noch lange in Erinnerung bleiben wird.

0: Hallo und herzlich willkommen zu Zeitnah hier auf RAN 1. Die Feuerwehr Dessau-Roßlau wurde am 16. Juni gegen 13.55 Uhr mit dem Einsatzstichwort Gasgeruch in die Lindenstraße im Ortsteil Dessau-Alten alarmiert. Nach dem Eintreffen wurden die Einsatzkräfte durch die anrufende Person in die Lage eingewiesen. Der gemeldete Gasgeruch bestätigte sich. Im Bereich eines Kellerfensters eines leerstehenden Einfamilienhauses war deutlicher Gasgeruch wahrnehmbar. Unter Anhaltung entsprechender Schutzmaßnahmen betraten die Einsatzkräfte das Gebäude und führten eine Lageerkundung durch. Dabei wurde das Objekt belüftet und eine beschädigte Gasleitung provisorisch abgedichtet. Der Maßnahme erfolgten in enger Abstimmung mit Mitarbeitenden der Stadtwerke Dessau. Zur Gewährleistung der Sicherheit wurde im betroffenen Straßenzug vorsorglich die Stromversorgung durch die Stadtwerke unterbrochen. Nach Abschluss der Arbeiten übergaben die Feuerwehr die Einsatzstelle zur weiteren Schadensbesichtigung an die Mitarbeiter der Stadtwerke. Die Berufsfeuerwehr Dessau-Roßlau war mit 3 Einsatzfahrzeugen und insgesamt 11 Einsatzkräften im Einsatz. Am 11. Juni fand im Stadtpark eine öffentliche Gedenkveranstaltung für Alberto Adriano statt. Im Jahr 2000 wurde der in Mosambik geborene Mann Opfer eines rassistischen Angriffs. Die Veranstaltung stand unter dem Motto „Erinnern statt vergessen“ und setzen ein Zeichen gegen Rassismus, Gewalt und Ausgrenzung.
1: Vor 26 Jahren ereignete sich im Dessauer Stadtpark eine schreckliche Gewalttat. Der Mosambikaner Alberto Adriano wurde von Neonazis brutal angegriffen und erlag wenige Tage später seinen schweren Verletzungen. Jedes Jahr am 11. Juni wird an seinem Todesort an der 2002 errichteten Gedenkstele an ihn erinnert. Das jährliche Gedenken wird vom Multikulturellen Zentrum Dessau in Kooperation mit der Auslandsgesellschaft Sachsen-Anhalt sowie weiteren Akteuren organisiert. In diesem Jahr stand die Gedenkveranstaltung unter dem Motto „Erinnern statt vergessen“.
2: Das ist ein Herzstück des Multikulturellen Zentrums, diese Erinnerungskultur weiter am Leben zu erhalten, dass das nicht in Vergessenheit gerät. Das Wort „nicht vergessen“ haben wir heute mehrmals fallen gelassen, in verschiedenen Kontexten, im poetischen, aber auch in den Reden. Und ich habe das Gefühl, in Dessau wird eher an die schönen Seiten erinnert. Deswegen habe ich das auch, ja, im Gedicht auch festgehalten, dass wir nicht nur das Bauhaus und das Kornhaus haben, sondern eben auch in Dessau leider auch Gräueltaten passiert sind. Und wir wollen das nicht vergessen. Wir müssen daran festhalten, dass das passiert ist und dass Menschen alle hier vielfältig, egal woher sie kommen, hier leben können und wir miteinander ein gutes Leben führen können. Darum geht es letztendlich.
1: Um 15 Uhr wurden die Gäste begrüßt und hielten gemeinsam inne. Anschließend sorgte die leidenschaftliche Dichterin Laya Okongo mit einem poetischen Impuls zur Erinnerungskultur für bewegende Momente. Musikalisch begleitet wurde die Veranstaltung von der Jazzband Sinegambia, die aus Leipzig angereist war. Nach den Redebeiträgen hatten die Anwesenden die Möglichkeit, Blumen niederzulegen und Alberto Adriano zu gedenken. Die Veranstaltung machte deutlich, heute wie damals ist es wichtig,

0: ein Zeichen gegen Rassismus zu setzen und für Menschlichkeit, Respekt und eine offene Gesellschaft einzutreten.
1: Ich habe das Gefühl, dass der Zusammenhalt allein auch schon durch die politischen Parteien und durch die politische Landschaft, die sich ja auch in Sachsen-Anhalt generell entwickelt, dass es rauer geworden ist. Und man sieht, dass Fördergelder gestrichen werden, auch dem multikulturellen Zentrum werden Fördergelder gestrichen. Und da wollen wir auch ein Zeichen setzen, dass wir trotz allem weitermachen wollen.
0: Im Anschluss waren die Besucher eingeladen, miteinander ins Gespräch zu kommen oder die Zeit für ein stilles Gedenken zu nutzen. Denn nur durch das Erinnern bleiben solche Verbrechen im Bewusstsein und geraten nicht in Vergessenheit.
2: Die Stadtbibliothek Dessau-Roßlau beteiligt sich zum 16. Mal an der landesweiten Ferienaktion Lesesommer Sachsen-Anhalt. Kinder und Jugendliche im Alter von 8 bis 14 Jahren können ab dem 29. Juni 2026 kostenlos teilnehmen. In der Hauptbibliothek sowie in der Ludwig-Lippmann-Bibliothek in Roßlau stehen zahlreiche Kinder-, Jugend- und Sachbücher zur Ausleihe bereit. Die gelesenen Bücher können bewertet und auf Wunsch in einem Logbuch festgehalten werden. Wer mindestens 2 Bücher liest, erhält nach den Ferien ein Zertifikat, das in der Schule als Ferienleseleistung anerkannt werden kann. Zudem besteht die Möglichkeit, am landesweiten Lesesommerquiz mit attraktiven Preisen teilzunehmen. Neben den DRHV ist die SG Kühno aktuell der erfolgreichste Handballverein in der Bauhausstadt. Das Team aus der Oberliga kann in diesem Jahr ein ganz besonderes Jubiläum feiern. Vor 100 Jahren wurde die erste Handballmannschaft in Kühnau gegründet. Am vergangenen Wochenende lud man deshalb zu einem Sommerfest samt Traditions-Rasenhandballturnier ein.
3: Der Handballsport in Kühnau ist 100 Jahre alt. Und die SG Kühnau feierte dieses Jubiläum gebührend. Der traditionsreiche Sportverein aus der Bauhausstadt lud am 13. Juni auf den Sportplatz in der Schlagbreite zu einem Sommerfest ein. Zunächst gab es ein Rasenturnier mit 35 Nachwuchsmannschaften aus der Region, die ihre Handballkünste auf 4 verschiedenen Plätzen zeigten. Höhepunkt des Tages war dann ein Traditions-Rasenhandballturnier mit ehemaligen und aktiven Spielern sowie mit Unterstützern und Wegbegleitern. Perfekt, um die 100-jährige Handballgeschichte des Ortes zu zelebrieren. SG-Vereinspräsident Uwe Geier blickte für uns einmal auf die Anfänge zurück.
4: Angefangen hat ja die ganze Geschichte 1926 durch einen Sportlehrer, der in Kühnau tätig war. Der hat dann eine Großfeld-Handballmannschaft aufgebaut. Zu der Zeit wurde ja Großfeld-Handball gespielt. Da waren die Kühnauer auch recht erfolgreich. Man kann nur erinnern an den Torwart der Kühnauer, den Otto Lüdecke, der ja Meisterschaften gewonnen hat. Weiter ging es dann in den SG Traktor Kühnau über. Sag ich mal, da wurde in dem Ortsteil Klein-Kühnau der Handball wiederbelebt. Das war dann Beginn mit Traktor Kühnau. Ja, da gab es, auch schon Punktspiele auf dem Kleinfeld. Da ist es dann von dem Großfeld in den Kleinfeld-Handball übergeschwappt, sodass auch hier die Kühnauer stark vertreten waren in Dessau.
3: Weiter ging es für den Verein dann in der DDR-Zeit als BSG Fortschritt Kühnau. Mit Unterstützung durch den Trägerbetrieb, den VEB Plastebelag Dessau, wurde die Betriebssportgemeinschaft damals gegründet. Diese brachte eine große Änderung mit sich.
4: Da gab es dann die Anfänge des Hallenhandballs, wo also die Kinder und Jugendlichen dann schon vom Platz in die Halle gewechselt sind. Und darauf aufbauend wurde dann 1991 die SG Kühnau gegründet über den Landessportbund. Und ja, seitdem, arbeiten wir kontinuierlich im Kinder- und Jugendbereich. Ja, Männer- und Frauenmannschaften haben wir auch. Die Männer spielen ja auch in der Oberliga in Sachsen-Anhalt. Und ich denke, auch hier haben wir in dieser Zeit auch mal Tiefen gehabt, wo wir also aus der Oberliga abgestiegen sind, dass wir also niedrigklassig spielen.
3: Ein sehr einschneidendes Ereignis in der jüngsten Geschichte war dann die Corona-Pandemie. 2 Jahre lang gab es nicht die Möglichkeit, mit den Kindern und Jugendlichen in der Halle zu trainieren.
4: Wir haben das dann viel trotzdem über Heimtraining gemacht. Wir haben also den Kontakt zu den Eltern gehalten, damit also die Kinder uns nicht ganz verloren gehen. Und ich sage mal, seitdem Corona dann vorbei ist, geht es eigentlich immer wieder schön gut steil bergauf. Der Nachwuchs hat sich etabliert, spielt in den Oberliga-Mannschaften in Sachsen-Anhalt mit. Und das macht uns eigentlich als Kühnerer auch ein bisschen stolz, wenn man da mit den Kids da Erfolge feiern kann.
3: Die bereits erwähnte erste Männermannschaft der Kühnauer hat nach zwischenzeitlichen Schwierigkeiten in der gerade vergangenen Saison den Klassenerhalt in der Handball-Oberliga sichergestellt. Bei den Heimspielen kann man sich, sehr zur Freude des Vereinspräsidenten, immer über zahlreiche Zuschauer in der Sporthalle der Friedensschule freuen.
4: Da sind die Eltern jetzt immer mehr mit im Boot. Sie kommen auch mehr mit in die Halle. Sie geben nicht einfach nur die Kinder zum Spiel oder zum Training ab, sondern es verbindet sie. Sie sind bei den Punktspielen dabei. Und das hat sich auch über die Jahre natürlich, die Kinder wurden älter und erwachsen, spielen in dem Männerbereich und Frauenbereich. Und da hat sich dann auch so eine richtig gute Handballfamilie gebildet, sodass wir immer in der Friedensschule, sage ich mal, so zwischen 150 und 200 Zuschauer bei unseren Heimspielen begrüßen können.
3: Beim Sommerfest blickte man auf die ereignisreiche Geschichte des Handballs in Kühnau sowie auf die aktuellen Erfolge der SG Kühnau. Wie sieht nun der Blick in die Zukunft aus? Und was wünscht man sich für die nächsten 100 Jahre?
4: Wir wünschen uns, dass wir weiter so stabil unseren Handballsport betreiben können, dass die Unterstützung, die durch unsere Sponsoren, durch die Stadt, alle, die dazu beitragen, überhaupt, dass wir in der Halle Spiele durchführen können, dass das weiter so gut bleibt, wie es also in der vergangenen Zeit war. Und natürlich wollen wir sicherlich auch wieder im Jugendbereich nochmal Glanzpunkte setzen. Wir wollen wieder erreichen, dass wir junge Spieler an die Sportschulen delegieren, egal ob im männlichen Bereich nach Magdeburg oder im weiblichen Bereich zur Union Halle Neustadt. Das ist unser Ziel, dass wir da wieder hinkommen, dass wir diese Stärke wieder haben und auch in Sachsen-Anhalt ein bisschen mitbestimmen das Niveau des Handballs.
3: Nach einem erfolgreichen Sommerfest richtet sich der Blick der SG Kühnau nun auch schon so langsam wieder auf die Oberliga. Ab dem 5. September will man dann mit Vereinslegende Armands Uschins an der Seitenlinie wieder voll durchstarten.
2: Unmittelbar nach Tagesbeginn des 15. Juni verschafften sich unbekannte Täter gewaltsam Zugang zu einem Kleingarten in einer Vereinsanlage in der Dobritzer Straße in Zerbst. Aus dem Garten entwendeten sie ein Kaninchengatter mit mehreren Tieren sowie eine Schubkarre. Der entstandene Stehschaden wurde auf etwa 150 Euro geschätzt. Am späten Abend desselben Tages wurden 3 Jugendliche in der Kleingartenanlage in der Dobritzer Straße in Zerbst festgestellt. Im Rahmen der polizeilichen Befragung stellte sich heraus, dass es sich bei den Angetroffenen um die Täter der Diebstahls vom Morgen handelte. Reumütig übergaben sie die mehreren Stunden zuvor entwendeten Kaninchen sowie das dazugehörige Gatter, sodass diese an den rechtmäßigen Besitzer zurückgegeben werden konnten. Und das waren sie, die aktuellen Nachrichten hier auf Zeitnah bei RAN 1. Nun folgt das Wetter sowie die aktuellen Meldungen aus der Region. Wir sehen uns dann morgen wieder mit den aktuellsten Nachrichten. Bis dahin haben Sie eine schöne Zeit und auf Wiedersehen.
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3: Morgen erwartet uns mit 34 Grad ein heißer Sommertag. Gegenüber dem Vortag steigen die Temperaturen um rund 5 Grad. Bis zu den leichten Sonnenstunden und leichtem Südwind bleibt es durchweg trocken und sonnig. Auch am Wochenende hält das Sommerwetter an. Die Temperaturen bleiben auf einem ähnlichen Niveau. Zeitweise ziehen einige Wolken durch. Niederschläge sind nur am Samstag zu erwarten.

0: Der Entsorgungsdienstleister ReFood hat seine neue Niederlassung im Gewerbepark Zörbig-Großzöberitz eröffnet. Der neue Standort entstand innerhalb von 13 Monaten Bauzeit und wurde notwendig, da die Kapazitäten am bisherigen Standort in Landsberg-Schwerz ausgeschöpft waren. Künftig werden in Zörbig mehr als 75 Mitarbeitende beschäftigt. Hinter dem Bauprojekt stehen erhebliche Investitionen, die langfristig weiteres Wachstum und eine stärkere Präsenz in Mitteldeutschland ermöglichen sollen.
1: Genau, das sollte auch eigentlich immer der Weg sein. Ja, darum, Fördermittel sind immer nur für die Fälle oder für die Projekte da, wo es ohne die Fördermittel eigentlich nicht gehen würde oder die halt dann langsamer oder in kleinerem Umfang stattfinden müssten oder für ganz spezielle Themen. Da muss man schon sagen, Kreislaufwirtschaft wäre sogar so ein Thema, wo man schon auch gucken muss. Das ist dann sozusagen auch ein Ziel der Landesregierung, das zu befördern. Und deswegen gibt es dafür auch teilweise eben auch extra Fördermittel. Aber hier ging es halt ganz ohne Fördermittel. Und das liegt natürlich daran, dass da auch das Unternehmen, dass der Konzern dieses Thema schon ganz, ganz lange betreibt. Also nicht so, wie wir jetzt eigentlich sehen, und das ist eigentlich so ein Trendthema, sondern die machen das schon ganz, ganz lange und haben deswegen diese Kraft dazu. Und ohne Fördermittel geht es immer schneller und viel, viel flexibler. Und darum ist es immer der bessere Weg.
0: Von Zörbig aus werden künftig Lebensmittelreste und gebrauchte Speisefette aus Gastronomie, Handel und Industrie gesammelt. Diese werden anschließend weiterverarbeitet und unter anderem zur Erzeugung von Biogas, Strom, Wärme und nachhaltigen Kraftstoffen genutzt. Damit leistet das Unternehmen einen Beitrag zur Kreislaufwirtschaft und zum Klimaschutz.
2: Aus Anlass der Eröffnung konnten wir schon darauf hinweisen, dass dies schon ein wichtiger Mosaikstein in einem größeren Verbund ist. Sie brauchen, hört sich alles ein bisschen modern an, diese Skaleneffekte. Sie brauchen Mengen, um solche Dinge letztendlich dann auch großtechnisch umzusetzen. Und deswegen haben wir eine Vielzahl von vergleichbaren Niederlassungen der ReFood-Gruppe, die hat sich spezialisiert, um Fette aufzunehmen, Fette aufzubereiten in Richtung Biodiesel, Kerosin. Das ist die Hauptaufgabe. Und dann fallen Gärreste an. Die werden genutzt für die Landwirtschaft als Düngemittel.
0: Neben der Funktion als neuer Unternehmensstandort bringt die Ansiedlung auch wirtschaftliche Impulse für die Region. Mehr als 75 Arbeitsplätze entstehen am Standort. Gleichzeitig profitiert der Gewerbepark von einer weiteren Unternehmensansiedlung. Vertreter aus Politik und Verwaltung betonten bei der Eröffnung die Bedeutung der Investition für die Wirtschaft.

0: wirtschaftliche Entwicklung der Stadt und des Landkreises.
1: Das kann man. Ich bin aber froh, das Gewerbegebiet ist seit 20 Jahren nicht so stark nachgefragt gewesen. Dann kam der relativ starke Run auf das Gewerbegebiet und dass wir jetzt eine Firma wie Refood auch aus der Nähe abgreifen können aus dem Saale-Kreis, zeigt ja auch, dass die Region Wachstum kann, Wachstum will und dass sich das hier sehr, sehr gut einbringt in die ganze Chemie- und Landwirtschaftsidee, die ja der Landkreis Annabitterfeld verkörpert. Wir kommen hier mit anders.
0: Die Entscheidung für den Gewerbepark Zörbe-Groß-Zöberitz fiel nach dem starken Wachstum der vergangenen Jahre. Nachdem die Möglichkeiten am bisherigen Standort ausgeschöpft waren, benötigte Refood mehr Platz für seine weitere Entwicklung. Ausschlaggebend war unter anderem die gute Verkehrsanbindung sowie die Nähe zu den Wirtschaftsregionen Halle und Leipzig. Von hier aus sollen die Kunden künftig noch flexibler und effizienter bedient werden.
2: Hier findet die erste Stufe der Sammlung statt, also die konkrete Einsammlung in Restaurants, Kantinen mittels LKW. Dann wird hier das Material verarbeitet, entpackt und weitergeliefert von hier an Biodieselanlagen und Biogasanlagen.
0: Mit der Eröffnung schafft Refood die Grundlage für weiteres Wachstum und baut gleichzeitig seine Rolle bei der nachhaltigen Verwertung organischer Reststoffe in Mitteldeutschland weiter aus.
3: Hallo, ich bin Henry und ich spiele Abwehr und bin eigentlich Einwechsler für Maxim.
4: Ich bin Maxim und ich spiele in der rechten Abwehr.
5: Ich bin Noah und spiele Torhüter.
6: Ich bin Nakarius und ich spiele im linken Mittelfeld.
7: Ich bin der Piet und ich spiele im rechten Mittelfeld.
8: Ich bin der Jakob und spiele im Sturm.
9: Ich bin der Elias und ich spiele mit Jakob im Sturm.
10: Ich bin Lore und ich spiele in der Abwehr.
11: Ich bin Raphael und spiele bei der rechten Seite Abwehr.
12: Ich bin Adrian und spiele in der Abwehr.
13: Ich bin Frau Bartholomä und ich bin die Trainerin.
14: Wir sind die Pestalozzi-Schule aus Rehna und wollen gewinnen. Ja!
15: Die Aufregung ist groß, die Stimmung bestens. Vor kurzem ging es für die Fußballmannschaft der Grundschule Pestalozzi Brehna zum Landesfinale des Stadtwerke Cups nach Aschersleben. Als Sieger der Vorrunde vertraten die Nachwuchskicker die Region Bitterfeld-Wolfen und trafen auf die besten Grundschulteams aus Bernburg, Eisleben, Hettstedt und Aschersleben. Der Turnierstart hätte für die Brehner kaum besser laufen können. Im ersten Spiel gegen die Grundschule Torgartenstraße aus Eisleben zeigt die Mannschaft von Beginn an, warum sie sich für das Landesfinale qualifiziert hat. Mit viel Einsatz, sicherem Passspiel und einer geschlossenen Teamleistung erspielen sich die Nachwuchskicker mehrere gute Chancen. Die frühe Führung gibt zusätzliche Sicherheit und auch in der Defensive lässt das Team kaum etwas zu. Am Ende steht ein souveräner 3:0 Erfolg auf der Anzeigetafel, ein perfekter Auftakt und ein wichtiger Schritt für das Selbstvertrauen im weiteren Turnierverlauf.
16: Es ist ja in anderen Sportarten auch der Fall, dass das erste Spiel immer ein bisschen, man kommt frisch zusammen und man hat eine Weile nicht zusammen gespielt, aber ich denke mit einem 0:3, 3:0 für uns, war das schon in Ordnung.
15: Im zweiten Spiel gegen die Grundschule Novalis aus Hettstedt bleibt die Partie torlos. Anschließend wartet mit der Grundschule Pfeilergraben aus Aschersleben einer der Turnierfavoriten. Trotz großer kämpferischer Leistung müssen sich die Brehnauer knapp mit 0:1 geschlagen geben. Unterstützt wird das Team den ganzen Tag über von Eltern, Lehrkräften und mitgereisten Fans. Für viele ist schon jetzt klar, die Mannschaft hat die Region würdig vertreten.
17: Ich denke, super. So wie die ganze Mannschaft, denke ich. Ich denke, dass das allgemein für die Jungs hier eine gute Sache ist. Ja, ich meine, überhaupt erstmal in die Endrunde zu kommen, ja, ist schon mal ein Ding. Und hier natürlich, wie gerade eben schon, wenn man unter den ersten drei kommt, ich denke mal, aus so einem großen Umkreis ist das völlig in Ordnung. Also passt.
18: Ja, aber schon gut drauf. Die haben ein bisschen Probleme mit dem Ball, glaube ich. Da sind sie nicht gewohnt. Halle, okay. Ich glaube, draußen hätte das ganze Turnier ein bisschen anders ausgesehen, aber ansonsten doch schon sehr zufrieden und noch stolz. Die Finalrunde.
19: Ja, insgesamt zufrieden. Ist natürlich heute nochmal ein anderes Niveau als in der Vorrunde. Halle, andere Gegebenheiten. Ist natürlich nochmal eine ganz andere Umstellung. Ja, gut angefangen. Die Gegner wurden stärker und ja, dann war es halt schwerer. Und der wahrscheinliche oder jetzige Turniersieger hat es am Ende dann auch verdient.

0: Also muss man klipp und klar so sagen.
1: Vor dem letzten Spiel ist die Ausgangslage klar. Gegen die Grundschule Johann Wolfgang von Goethe aus Bernburg geht es um den zweiten Platz. Ein Sieg würde die Silbermedaille sichern. Und die Pestalozzi-Grundschule liefert. Mit einem verdienten 2:0-Erfolg setzen sich die Kinder durch und machen Platz 2 perfekt. Der Jubel ist groß, nur die Mannschaft aus Aschersleben sammelt am Ende noch mehr Punkte und gewinnt das Turnier. Für die Kinder aus Brena ist der zweite Platz dennoch ein riesiger Erfolg. Bei der Siegerehrung wird deutlich, was diesen Tag so besonders macht. Nicht nur die sportlichen Ergebnisse zählen, sondern vor allem Teamgeist, Fairness und das gemeinsame Erlebnis.
2: Ich bin zufrieden und ich fand es gut, dass wir den zweiten Platz gemacht haben. Ich fand es auch gut und ja, wie Maxim schon sagte, ich finde es auch cool, dass wir zweiter Platz sind.
3: Wir wussten, es wird nicht einfach. Es waren alles Gewinner von den Vorausscheiden natürlich. Dass wir da nicht so einen Durchlauf machen würden wie beim ersten Mal, war fast zu erwarten. Aber ich denke, wir können unheimlich stolz sein. Es ist eine tolle Truppe, wir hatten super Fans dabei. Wir sind, glaube ich, alle einfach nur glücklich.
1: Möglich gemacht wurde das Landesfinale durch mehrere Stadtwerke, die sich seit Jahren für den Kinder- und Jugendsport engagieren. Für die Stadtwerke Bitterfeld-Wolfen gehört die Förderung von Bewegung, Gemeinschaft und Nachwuchsarbeit fest zur regionalen Verantwortung.
4: Sag mal, das ist natürlich sehr schön, dass die Kids aus Brena hier einen zweiten Platz gemacht haben. Aber ich denke, alles in allem war für uns viel schöner, viel positiver, dass wir so eine tolle Veranstaltung hatten, dass viele Kinder auch in der Vorrunde Spaß am Sport hatten, ein schönes Erlebnis hatten. Und ich glaube, das steht im Vordergrund, dass heute der zweite Platz rausspringt hinter dem Gastgeber. Das ist umso schöner.
1: Ein zweiter Platz, viele neue Erfahrungen und jede Menge Teamgeist. Für die Grundschule Pestalozzi war das Landesfinale des Stadtwerke Cups ein Tag, der sicher noch lange in Erinnerung bleiben wird.

0: Hallo und herzlich willkommen zu Zeitnah hier auf RAN 1. Die Feuerwehr Dessau-Roßlau wurde am 16. Juni gegen 13.55 Uhr mit dem Einsatzstichwort Gasgeruch in die Lindenstraße im Ortsteil Dessau-Alten alarmiert. Nach dem Eintreffen wurden die Einsatzkräfte durch die anrufende Person in die Lage eingewiesen. Der gemeldete Gasgeruch bestätigte sich. Im Bereich eines Kellerfensters eines leerstehenden Einfamilienhauses war deutlicher Gasgeruch wahrnehmbar. Unter Anhaltung entsprechender Schutzmaßnahmen betraten die Einsatzkräfte das Gebäude und führten eine Lageerkundung durch. Dabei wurde das Objekt belüftet und eine beschädigte Gasleitung provisorisch abgedichtet. Der Maßnahme erfolgten in enger Abstimmung mit Mitarbeitenden der Stadtwerke Dessau. Zur Gewährleistung der Sicherheit wurde im betroffenen Straßenzug vorsorglich die Stromversorgung durch die Stadtwerke unterbrochen. Nach Abschluss der Arbeiten übergaben die Feuerwehr die Einsatzstelle zur weiteren Schadensbesichtigung an die Mitarbeiter der Stadtwerke. Die Berufsfeuerwehr Dessau-Roßlau war mit 3 Einsatzfahrzeugen und insgesamt 11 Einsatzkräften im Einsatz. Am 11. Juni fand im Stadtpark eine öffentliche Gedenkveranstaltung für Alberto Adriano statt. Im Jahr 2000 wurde der in Mosambik geborene Mann Opfer eines rassistischen Angriffs. Die Veranstaltung stand unter dem Motto Erinnern statt Vergessen und setzen ein Zeichen gegen Rassismus, Gewalt und Ausgrenzung.
1: Vor 26 Jahren ereignete sich im Dessauer Stadtpark eine schreckliche Gewalttat. Der Mosambikaner Alberto Adriano wurde von Neonazis brutal angegriffen und erlag wenige Tage später seinen schweren Verletzungen. Jedes Jahr am 11. Juni wird an seinem Todesort an der 2002 errichteten Gedenkstele an ihn erinnert. Das jährliche Gedenken wird vom Multikulturellen Zentrum Dessau in Kooperation mit der Auslandsgesellschaft Sachsen-Anhalt sowie weiteren Akteuren organisiert. In diesem Jahr stand die Gedenkveranstaltung unter dem Motto Erinnern statt Vergessen.
2: Das ist ein Herzstück des Multikulturellen Zentrums, diese Erinnerungskultur weiter am Leben zu erhalten, dass das nicht in Vergessenheit gerät. Das Wort nicht vergessen haben wir heute mehrmals fallen gelassen, in verschiedenen Kontexten, im poetischen, aber auch in den Reden. Und ich habe das Gefühl, in Dessau wird eher an die schönen Seiten erinnert. Deswegen habe ich das auch im Gedicht auch festgehalten, dass wir nicht nur das Bauhaus und das Kornhaus haben, sondern eben auch in Dessau leider auch Gräueltaten passiert sind. Und wir wollen das nicht vergessen. Wir müssen daran festhalten, dass das passiert ist und dass Menschen alle hier vielfältig, egal woher sie kommen, hier leben können und wir miteinander ein gutes Leben führen können. Darum geht es letztendlich.
1: Um 15 Uhr wurden die Gäste begrüßt und hielten gemeinsam inne. Anschließend sorgte die leidenschaftliche Dichterin Laia Okongo mit einem poetischen Impuls zur Erinnerungskultur für bewegende Momente. Musikalisch begleitet wurde die Veranstaltung von der Jazzband Sinegambia, die aus Leipzig angereist war. Nach den Redebeiträgen hatten die Anwesenden die Möglichkeit, Blumen niederzulegen und Alberto Adriano zu gedenken. Die Veranstaltung machte deutlich, heute wie damals ist es wichtig, ein Zeichen gegen Rassismus zu setzen und für Menschlichkeit, Respekt und eine offene Gesellschaft einzutreten.
2: Ich habe das Gefühl, dass der Zusammenhalt allein auch schon durch die politischen Parteien und durch die politische Landschaft, die sich ja auch in Sachsen-Anhalt generell entwickelt, dass es rauer geworden ist. Und man sieht, dass Fördergelder gestrichen werden, auch dem Multikulturellen Zentrum werden Fördergelder gestrichen. Und da wollen wir auch ein Zeichen setzen, dass wir trotz allem weitermachen wollen.
1: Im Anschluss waren die Besucher eingeladen, miteinander ins Gespräch zu kommen oder die Zeit für ein stilles Gedenken zu nutzen. Denn nur durch das Erinnern bleiben solche Verbrechen im Bewusstsein und geraten nicht in Vergessenheit.
0: Die Stadtbibliothek Dessau-Roßlau beteiligt sich zum 16. Mal an der landesweiten Ferienaktion Lesesommer Sachsen-Anhalt. Kinder und Jugendliche im Alter von 8 bis 14 Jahren können ab dem 29. Juni 2026 kostenlos teilnehmen. In der Hauptbibliothek sowie in der Ludwig-Lippmann-Bibliothek in Roßlau stehen zahlreiche Kinder-, Jugend- und Sachbücher zur Ausleihe bereit. Die gelesenen Bücher können bewertet und auf Wunsch in einem Logbuch festgehalten werden. Wer mindestens 2 Bücher liest, erhält nach den Ferien ein Zertifikat, das in der Schule als Ferienleseleistung anerkannt werden kann. Zudem besteht die Möglichkeit, am landesweiten Lesesommerquiz mit attraktiven Preisen teilzunehmen. Neben dem DRHV ist die SG Kühnau aktuell der erfolgreichste Handballverein in der Bauhausstadt. Das Team aus der Oberliga kann in diesem Jahr ein ganz besonderes Jubiläum feiern. Vor 100 Jahren wurde die erste Handballmannschaft in Kühnau gegründet. Am vergangenen Wochenende lud man deshalb zu einem Sommerfest samt Traditions-Rasenhandballturnier ein.
3: Der Handballsport in Kühnau ist 100 Jahre alt. Und die SG Kühnau feierte dieses Jubiläum gebührend. Der traditionsreiche Sportverein aus der Bauhausstadt lud am 13. Juni auf den Sportplatz in der Schlagbreite zu einem Sommerfest ein. Zunächst gab es ein Rasenturnier mit 35 Nachwuchsmannschaften aus der Region, die ihre Handballkünste auf 4 verschiedenen Plätzen zeigten. Höhepunkt des Tages war dann ein Traditions-Rasenhandballturnier mit ehemaligen und aktiven Spielern sowie mit Unterstützern und Wegbegleitern. Perfekt, um die 100-jährige Handballgeschichte des Ortes zu zelebrieren. SG-Vereinspräsident Uwe Geier blickte für uns einmal auf die Anfänge zurück.
4: Angefangen hat ja die ganze Geschichte 1926 durch einen Sportlehrer, der in Kühnau tätig war. Der hat dann eine Großfeld-Handballmannschaft aufgebaut. Zu der Zeit wurde ja Großfeld-Handball gespielt. Da waren die Kühnau auch recht erfolgreich. Man kann nur erinnern an den Torwart der Kühnau, den Otto Lüdecke, der ja Meisterschaften gewonnen hat. Weiter ging es dann in die SG Traktor Kühnau über. Da wurde in dem Ortsteil Klein-Kühnau der Handball wiederbelebt. Das war dann Beginn mit Traktor Kühnau. Ja, da gab es, auch schon Punktspiele auf dem Kleinfeld. Da ist es dann von dem Großfeld in den Kleinfeld-Handball übergeschwappt, sodass auch hier die Kühnau stark vertreten waren in Dessau.
3: Weiter ging es für den Verein dann in der DDR-Zeit als BSG Fortschritt Kühnau. Mit Unterstützung durch den Trägerbetrieb, den VEB Plastebelag Dessau, wurde die Betriebssportgemeinschaft damals gegründet. Diese brachte eine große Änderung mit sich.
4: Da gab es dann die Anfänge des Hallenhandballs, wo also die Kinder und Jugendlichen dann schon vom Platz in die Halle gewechselt sind. Und darauf aufbauend wurde dann 1991 die SG Kühnau gegründet über den Landessportbund. Und ja, seitdem, arbeiten wir kontinuierlich im Kinder- und Jugendbereich. Ja, Männer- und Frauenmannschaften haben wir auch. Die Männer spielen ja auch in der Oberliga in Sachsen-Anhalt. Und ich denke, auch hier haben wir in dieser Zeit auch mal Tiefen gehabt, wo wir also aus der Oberliga abgestiegen sind, dass wir also niedrigklassig spielen.
3: Ein sehr einschneidendes Ereignis in der jüngsten Geschichte war dann die Corona-Pandemie. 2 Jahre lang gab es nicht die Möglichkeit, mit den Kindern und Jugendlichen in der Halle zu trainieren.
4: Wir haben das dann viel trotzdem über Heimtraining gemacht. Wir haben also den Kontakt zu den Eltern gehalten, damit also die Kinder uns nicht ganz verloren gehen. Und ich sage mal, seitdem Corona dann vorbei ist, geht es eigentlich immer wieder schön gut steil bergauf. Der Nachwuchs hat sich etabliert, spielt in den Oberliga Mannschaften in Sachsen-Anhalt mit. Und das macht uns eigentlich als Kühnau auch ein bisschen stolz, wenn man da mit den Kids da Erfolge feiern kann.
3: Die bereits erwähnte erste Männermannschaft der Kühnauer hat nach zwischenzeitlichen Schwierigkeiten in der gerade vergangenen Saison den Klassenerhalt in der Handball-Oberliga sichergestellt. Bei den Heimspielen kann man sich, sehr zur Freude des Vereinspräsidenten, immer über zahlreiche Zuschauer in der Sporthalle der Friedensschule freuen.
4: Da sind die Eltern jetzt immer mehr mit im Boot. Sie kommen auch mehr mit in die Halle. Sie geben nicht einfach nur die Kinder zum Spiel oder zum Training ab, sondern es verbindet sie. Sie sind bei den Punktspielen dabei. Und das hat sich auch über die Jahre natürlich, die Kinder wurden älter und erwachsen, spielen in dem Männerbereich und Frauenbereich. Und da hat sich dann auch so eine richtig gute Handballfamilie gebildet, sodass wir immer in der Friedensschule, sage ich mal, so zwischen 150 und 200 Zuschauer bei unseren Heimspielen begrüßen können.
3: Beim Sommerfest blickte man auf die ereignisreiche Geschichte des Handballs in Kühnau sowie auf die aktuellen Erfolge der SG Kühnau. Wie sieht nun der Blick in die Zukunft aus? Und was wünscht man sich für die nächsten 100 Jahre?
4: Wir wünschen uns, dass wir weiter so stabil unseren Handballsport betreiben können, dass die Unterstützung, die durch unsere Sponsoren, durch die Stadt, alle, die dazu beitragen, überhaupt, dass wir in der Halle Spiele durchführen können, dass das weiter so gut bleibt, wie es also in der vergangenen Zeit war. Und natürlich wollen wir sicherlich auch wieder im Jugendbereich nochmal Glanzpunkte setzen. Wir wollen wieder erreichen, dass wir junge Spieler an die Sportschulen delegieren, egal ob im männlichen Bereich nach Magdeburg oder im weiblichen Bereich zur Union Halle Neustadt. Das ist unser Ziel, dass wir da wieder hinkommen, dass wir diese Stärke wieder haben und auch in Sachsen-Anhalt ein bisschen mitbestimmen das Niveau des Handballs.
3: Nach einem erfolgreichen Sommerfest richtet sich der Blick der SG Kühnau nun auch schon so langsam wieder auf die Oberliga. Ab dem 5. September will man dann mit Vereinslegende Armand Uschins an der Seitenlinie wieder voll durchstarten.
0: Unmittelbar nach Tagesbeginn des 15. Juni verschafften sich unbekannte Täter gewaltsam Zugang zu einem Kleingarten in einer Vereinsanlage in der Dobritzer Straße in Zerbst. Aus dem Garten entwendeten sie ein Kaninchengatter mit mehreren Tieren sowie eine Schubkarre. Der entstandene Stehschaden wurde auf etwa 150 Euro geschätzt. Am späten Abend desselben Tages wurden drei Jugendliche in der Kleingartenanlage in der Dobritzer Straße in Zerbst festgestellt. Im Rahmen der polizeilichen Befragung stellte sich heraus, dass es sich bei den Angetroffenen um die Täter der Diebstahls vom Morgen handelte. Reumütig übergaben sie die mehreren Stunden zuvor entwendeten Kaninchen sowie das dazugehörige Gatter, sodass diese an den rechtmäßigen Besitzer zurückgegeben werden konnten. Und das waren sie, die aktuellen Nachrichten hier auf Zeitnah bei RAN 1. Nun folgt das Wetter sowie die aktuellen Meldungen aus der Region. Wir sehen uns dann morgen wieder mit den aktuellsten Nachrichten. Bis dahin haben Sie eine schöne Zeit und auf Wiedersehen.
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3: Morgen erwartet uns mit 34 Grad ein heißer Sommertag. Gegenüber dem Vortag steigen die Temperaturen um rund 5 Grad. Bis zu den leichten Sonnenstunden und leichtem Südwind bleibt es durchweg trocken und sonnig. Auch am Wochenende hält das Sommerwetter an. Die Temperaturen bleiben auf einem ähnlichen Niveau. Zeitweise ziehen einige Wolken durch. Niederschläge sind nur am Samstag zu erwarten.

0: Der Entsorgungsdienstleister ReFood hat seine neue Niederlassung im Gewerbepark Zörbig-Groß-Zöberitz eröffnet. Der neue Standort entstand innerhalb von 13 Monaten Bauzeit und wurde notwendig, da die Kapazitäten am bisherigen Standort in Landsberg-Schwerz ausgeschöpft waren. Künftig werden in Zörbig mehr als 75 Mitarbeitende beschäftigt. Hinter dem Bauprojekt stehen erhebliche Investitionen, die langfristig weiteres Wachstum und eine stärkere Präsenz in Mitteldeutschland ermöglichen sollen.
1: Genau, das sollte auch eigentlich immer der Weg sein. Ja, darum, Fördermittel sind immer nur für die Fälle oder für die Projekte da, wo es ohne die Fördermittel eigentlich nicht gehen würde oder die halt dann langsamer oder in kleinerem Umfang stattfinden müssten oder für ganz spezielle Themen. Da muss man schon sagen, Kreislaufwirtschaft wäre sogar so ein Thema, wo man schon auch gucken muss. Das ist dann sozusagen auch ein Ziel der Landesregierung, das zu befördern. Und deswegen gibt es dafür auch teilweise eben auch extra Fördermittel. Aber hier ging es halt ganz ohne Fördermittel. Und das liegt natürlich daran, dass da auch das Unternehmen, dass der Konzern dieses Thema schon ganz, ganz lange betreibt. Also nicht so, wie wir jetzt eigentlich sehen, und das ist eigentlich so ein Trendthema, sondern die machen das schon ganz, ganz lange und haben deswegen diese Kraft dazu. Und ohne Fördermittel geht es immer schneller und viel, viel flexibler. Und darum ist es immer der bessere Weg.
0: Von Zörbig aus werden künftig Lebensmittelreste und gebrauchte Speisefette aus Gastronomie, Handel und Industrie gesammelt. Diese werden anschließend weiterverarbeitet und unter anderem zur Erzeugung von Biogas, Strom, Wärme und nachhaltigen Kraftstoffen genutzt. Damit leistet das Unternehmen einen Beitrag zur Kreislaufwirtschaft und zum Klimaschutz.
2: Aus Anlass der Eröffnung konnten wir schon darauf hinweisen, dass dies schon ein wichtiger Mosaikstein in einem größeren Verbund ist. Sie brauchen, hört sich alles ein bisschen modern an, diese Skaleneffekte. Sie brauchen Mengen, um solche Dinge letztendlich dann auch großtechnisch umzusetzen. Und deswegen haben wir eine Vielzahl von vergleichbaren Niederlassungen der ReFood-Gruppe, die hat sich spezialisiert, um Fette aufzunehmen, Fette aufzubereiten in Richtung Biodiesel, Kerosin. Das ist die Hauptaufgabe. Und dann fallen Gärreste an. Die werden genutzt für die Landwirtschaft als Düngemittel.
0: Neben der Funktion als neuer Unternehmensstandort bringt die Ansiedlung auch wirtschaftliche Impulse für die Region. Mehr als 75 Arbeitsplätze entstehen am Standort. Gleichzeitig profitiert der Gewerbepark von einer weiteren Unternehmensansiedlung. Vertreter aus Politik und Verwaltung betonten bei der Eröffnung die Bedeutung der Investition für die wirtschaftliche Entwicklung der Stadt und des Landkreises.
3: Das kann man. Ich bin aber froh, das Gewerbegebiet ist seit 20 Jahren nicht so stark nachgefragt gewesen. Dann kam der relativ starke Run auf das Gewerbegebiet und dass wir jetzt eine Firma wie ReFood auch aus der Nähe abgreifen können aus dem Saadekreis, zeigt ja auch, dass die Region Wachstum kann, Wachstum will und dass sich das hier sehr, sehr gut einbringt in die ganze Chemie- und Landwirtschaftsidee, die ja der Landkreis Annaberg-Bitterfeld verkörpert. Wir kommen hier mit anders.
0: Die Entscheidung für den Gewerbepark Zörbig-Groß-Zöberitz fiel nach dem starken Wachstum der vergangenen Jahre. Nachdem die Möglichkeiten am bisherigen Standort ausgeschöpft waren, benötigte ReFood mehr Platz für seine weitere Entwicklung. Ausschlaggebend war unter

0: anderem die gute Verkehrsanbindung sowie die Nähe zu den Wirtschaftsregionen Halle und Leipzig. Von hier aus sollen die Kunden künftig noch flexibler und effizienter bedient werden.
1: Hier findet die erste Stufe der Sammlung statt, also die konkrete Einsammlung in Restaurants, Kantinen mittels LKW. Dann wird hier das Material verarbeitet, entpackt und weitergeliefert von hier an Biodieselanlagen und Biogasanlagen.
0: Mit der Eröffnung schafft ReFood die Grundlage für weiteres Wachstum und baut gleichzeitig seine Rolle bei der nachhaltigen Verwertung organischer Reststoffe in Mitteldeutschland weiter aus.
2: Hallo, ich bin Henry und ich spiele ich spiele Abwehr und bin eigentlich Einwechsler für Maxim.
3: Ich bin Maxim und ich spiele in der rechten Abwehr.
4: Ich bin Noah und spiele Torhüter.
5: Ich bin Nakarius und ich spiele im linken Mittelfeld.
6: Ich bin der Piet und ich spiele im rechten Mittelfeld.
7: Ich bin der Jakob und spiele im Sturm.
8: Ich bin der Elias und ich spiele mit Jakob im Sturm.
9: Ich bin Lore und ich spiele in der Abwehr.
10: Ich bin Raphael und spiele bei der rechten Seite Abwehr.
11: Ich bin Adrian und spiele in der Abwehr.
12: Ich bin Frau Bartholomä und ich bin die Trainerin.
13: Wir sind die Pestalozzi-Schule aus Trainer und wollen gewinnen. Ja!
14: Die Aufregung ist groß, die Stimmung bestens. Vor kurzem ging es für die Fußballmannschaft der Grundschule Pestalozzi Brena zum Landesfinale des Stadtwerke Cups nach Aschersleben. Als Sieger der Vorrunde vertraten die Nachwuchskicker die Region Bitterfeld-Wolfen und trafen auf die besten Grundschulteams aus Bernburg, Eisleben, Hettstedt und Aschersleben. Der Turnierstart hätte für die Brenaer kaum besser laufen können. Im ersten Spiel gegen die Grundschule Torgartenstraße aus Eisleben zeigt die Mannschaft von Beginn an, warum sie sich für das Landesfinale qualifiziert hat. Mit viel Einsatz, sicherem Passspiel und einer geschlossenen Teamleistung erspielen sich die Nachwuchskicker mehrere gute Chancen. Die frühe Führung gibt zusätzliche Sicherheit und auch in der Defensive lässt das Team kaum etwas zu. Am Ende steht ein souveräner 3:0-Erfolg auf der Anzeigetafel, ein perfekter Auftakt und ein wichtiger Schritt für das Selbstvertrauen im weiteren Turnierverlauf.
15: Es ist ja in anderen Sportarten auch der Fall, dass das erste Spiel immer ein bisschen, man kommt frisch zusammen und man hat eine Weile nicht zusammen gespielt. Aber ich denke, mit einem 3:0 für uns, war das schon in Ordnung.
14: Im zweiten Spiel gegen die Grundschule Novalis aus Hettstedt bleibt die Partie torlos. Anschließend wartet mit der Grundschule Pfeilergraben aus Aschersleben einer der Turnierfavoriten. Trotz großer kämpferischer Leistung müssen sich die Brenauer knapp mit 0:1 geschlagen geben. Unterstützt wird das Team den ganzen Tag über von Eltern, Lehrkräften und mitgereisten Fans. Für viele ist schon jetzt klar, die Mannschaft hat die Region würdig vertreten.
16: Ich denke, super. So wie die ganze Mannschaft, denke ich. Ich denke, dass das allgemein für die Jungs hier eine gute Sache ist. Ja, ich meine, überhaupt erstmal in die Endrunde zu kommen, ja, ist schon mal ein Ding. Und hier natürlich, wie gerade eben schon, wenn man unter den ersten drei kommt, ich denke mal, aus so einem großen Umkreis ist das völlig in Ordnung. Also passt.
17: Ja, er ist schon gut drauf. Wir haben ein bisschen Probleme mit dem Ball, glaube ich. Da sind sie nicht gewohnt. Halle, okay. Ich glaube, draußen hätte das ganze Turnier ein bisschen anders ausgesehen, aber ansonsten doch schon sehr zufrieden und noch stolz. Die Finalrunde.
18: Ja, insgesamt zufrieden. Ist natürlich heute nochmal ein anderes Niveau als in der Vorrunde. Halle, andere Gegebenheiten. Ist natürlich nochmal eine ganz andere Umstellung. Ja, gut angefangen. Die Gegner wurden stärker und ja, dann war es halt schwerer. Und der wahrscheinliche oder jetzige Turniersieger hat es am Ende dann auch verdient. Also muss man klipp und klar so sagen.
14: Vor dem letzten Spiel ist die Ausgangslage klar. Gegen die Grundschule Johann Wolfgang von Goethe aus Bernburg geht es um den zweiten Platz. Ein Sieg würde die Silbermedaille sichern. Und die Pestalozzi-Grundschule liefert. Mit einem verdienten 2:0-Erfolg setzen sich die Kinder durch und machen Platz 2 perfekt. Der Jubel ist groß, nur die Mannschaft aus Aschersleben sammelt am Ende noch mehr Punkte und gewinnt das Turnier. Für die Kinder aus Brena ist der zweite Platz dennoch ein riesiger Erfolg. Bei der Siegerehrung wird deutlich, was diesen Tag so besonders macht. Nicht nur die sportlichen Ergebnisse zählen, sondern vor allem Teamgeist, Fairness und das gemeinsame Erlebnis.
3: Ich bin zufrieden und ich fand es gut, dass wir den zweiten Platz gemacht haben. Ich fand es auch gut und ja, wie Maxim schon sagte, ich finde es auch cool, dass wir zweiter Platz sind.
19: Wir wussten, es wird nicht einfach. Es waren alles Gewinner von den Vorausscheiden natürlich. Dass wir da nicht so einen Durchlauf machen würden wie beim ersten Mal, war fast zu erwarten. Aber ich denke, wir können unheimlich stolz sein. Es ist eine tolle Truppe, wir hatten super Fans dabei. Wir sind, glaube ich, alle einfach nur glücklich.
14: Möglich gemacht wurde das Landesfinale durch mehrere Stadtwerke, die sich seit Jahren für den Kinder- und Jugendsport engagieren. Für die Stadtwerke Bitterfeld-Wolfen gehört die Förderung von Bewegung, Gemeinschaft und Nachwuchsarbeit fest zur regionalen Verantwortung.
20: Sag mal, das ist natürlich sehr schön, dass die Kids aus Brena hier einen zweiten Platz gemacht haben. Aber ich denke, alles in allem war für uns viel schöner, viel positiver, dass wir so eine tolle Veranstaltung hatten, dass viele Kinder auch in der Vorrunde Spaß am Sport hatten, ein schönes Erlebnis hatten. Und ich glaube, das steht im Vordergrund, dass heute der zweite Platz rausspringt hinter dem Gastgeber. Das ist umso schöner.
14: Ein zweiter Platz, viele neue Erfahrungen und jede Menge Teamgeist. Für die Grundschule Pestalozzi war das Landesfinale des Stadtwerke Cups ein Tag, der sicher noch lange in Erinnerung bleiben wird.

0: Hallo und herzlich willkommen zu Zeitnah hier auf RAN 1. Die Feuerwehr Dessau-Roßlau wurde am 16. Juni gegen 13.55 Uhr mit dem Einsatzstichwort Gasgeruch in die Lindenstraße im Ortsteil Dessau-Alten alarmiert. Nach dem Eintreffen wurden die Einsatzkräfte durch die anrufende Person in die Lage eingewiesen. Der gemeldete Gasgeruch bestätigte sich. Im Bereich eines Kellerfensters eines leerstehenden Einfamilienhauses war deutlicher Gasgeruch wahrnehmbar. Unter Anhaltung entsprechender Schutzmaßnahmen betraten die Einsatzkräfte das Gebäude und führten eine Lageerkundung durch. Dabei wurde das Objekt belüftet und eine beschädigte Gasleitung provisorisch abgedichtet. Der Maßnahme erfolgten in enger Abstimmung mit Mitarbeitenden der Stadtwerke Dessau. Zur Gewährleistung der Sicherheit wurde im betroffenen Straßenzug vorsorglich die Stromversorgung durch die Stadtwerke unterbrochen. Nach Abschluss der Arbeiten übergaben die Feuerwehr die Einsatzstelle zur weiteren Schadensbesichtigung an die Mitarbeiter der Stadtwerke. Die Berufsfeuerwehr Dessau-Roßlau war mit 3 Einsatzfahrzeugen und insgesamt 11 Einsatzkräften im Einsatz. Am 11. Juni fand im Stadtpark eine öffentliche Gedenkveranstaltung für Alberto Adriano statt. Im Jahr 2000 wurde der in Mosambik geborene Mann Opfer eines rassistischen Angriffs. Die Veranstaltung stand unter dem Motto Erinnern statt Vergessen und setzen ein Zeichen gegen Rassismus, Gewalt und Ausgrenzung.
1: Vor 26 Jahren ereignete sich im Dessauer Stadtpark eine schreckliche Gewalttat. Der Mosambikaner Alberto Adriano wurde von Neonazis brutal angegriffen und erlag wenige Tage später seinen schweren Verletzungen. Jedes Jahr am 11. Juni wird an seinem Todesort an der 2002 errichteten Gedenkstele an ihn erinnert. Das jährliche Gedenken wird vom Multikulturellen Zentrum Dessau in Kooperation mit der Auslandsgesellschaft Sachsen-Anhalt sowie weiteren Akteuren organisiert. In diesem Jahr stand die Gedenkveranstaltung unter dem Motto Erinnern statt Vergessen.
2: Das ist ein Herzstück des Multikulturellen Zentrums, diese Erinnerungskultur weiter am Leben zu erhalten, dass das nicht in Vergessenheit gerät. Das Wort nicht vergessen haben wir heute mehrmals fallen gelassen, in verschiedenen Kontexten, im poetischen, aber auch in den Reden. Und ich habe das Gefühl, in Dessau wird eher an die schönen Seiten erinnert. Deswegen habe ich das auch im Gedicht auch festgehalten, dass wir nicht nur das Bauhaus und das Kornhaus haben, sondern eben auch in Dessau leider auch Gräueltaten passiert sind. Und wir wollen das nicht vergessen. Wir müssen daran festhalten, dass das passiert ist und dass Menschen alle hier vielfältig, egal woher sie kommen, hier leben können und wir miteinander ein gutes Leben führen können. Darum geht es letztendlich.
1: Um 15 Uhr wurden die Gäste begrüßt und hielten gemeinsam inne. Anschließend sorgte die leidenschaftliche Dichterin Laia Okongo mit einem poetischen Impuls zur Erinnerungskultur für bewegende Momente. Musikalisch begleitet wurde die Veranstaltung von der Jazzband Sinegambia, die aus Leipzig angereist war. Nach den Redebeiträgen hatten die Anwesenden die Möglichkeit, Blumen niederzulegen und Alberto Adriano zu gedenken. Die Veranstaltung machte deutlich, heute wie damals ist es wichtig, ein Zeichen gegen Rassismus zu setzen und für Menschlichkeit, Respekt und eine offene Gesellschaft einzutreten.
2: Ich habe das Gefühl, dass der Zusammenhalt allein auch schon durch die politischen Parteien und durch die politische Landschaft, die sich ja auch in Sachsen-Anhalt generell entwickelt, dass es rauer geworden ist. Und man sieht, dass Fördergelder gestrichen werden, auch dem Multikulturellen Zentrum werden Fördergelder gestrichen. Und da wollen wir auch ein Zeichen setzen, dass wir trotz allem weitermachen wollen.
1: Im Anschluss waren die Besucher eingeladen, miteinander ins Gespräch zu kommen oder

0: die Zeit für ein stilles Gedenken zu nutzen. Denn nur durch das Erinnern bleiben solche Verbrechen im Bewusstsein und geraten nicht in Vergessenheit.
1: Die Stadtbibliothek Dessau-Roßlau beteiligt sich zum 16. Mal an der landesweiten Ferienaktion Lesesommer Sachsen-Anhalt. Kinder und Jugendliche im Alter von 8 bis 14 Jahren können ab dem 29. Juni 2026 kostenlos teilnehmen. In der Hauptbibliothek sowie in der Ludwig-Lippmann-Bibliothek in Roßlau stehen zahlreiche Kinder-, Jugend- und Sachbücher zur Ausleihe bereit. Die gelesenen Bücher können bewertet und auf Wunsch in einem Logbuch festgehalten werden. Wer mindestens 2 Bücher liest, erhält nach den Ferien ein Zertifikat, das in der Schule als Ferienleseleistung anerkannt werden kann. Zudem besteht die Möglichkeit, am landesweiten Lesesommerquiz mit attraktiven Preisen teilzunehmen. Neben den DRHV ist die SG Kühno aktuell der erfolgreichste Handballverein in der Bauhausstadt. Das Team aus der Oberliga kann in diesem Jahr ein ganz besonderes Jubiläum feiern. Vor 100 Jahren wurde die erste Handballmannschaft in Kühnau gegründet. Am vergangenen Wochenende lud man deshalb zu einem Sommerfest samt Traditions-Rasenhandballturnier ein.
2: Der Handballsport in Kühnau ist 100 Jahre alt. Und die SG Kühnau feierte dieses Jubiläum gebührend. Der traditionsreiche Sportverein aus der Bauhausstadt lud am 13. Juni auf den Sportplatz in der Schlagbreite zu einem Sommerfest ein. Zunächst gab es ein Rasenturnier mit 35 Nachwuchsmannschaften aus der Region, die ihre Handballkünste auf 4 verschiedenen Plätzen zeigten. Höhepunkt des Tages war dann ein Traditions-Rasenhandballturnier mit ehemaligen und aktiven Spielern sowie mit Unterstützern und Wegbegleitern. Perfekt, um die 100-jährige Handballgeschichte des Ortes zu zelebrieren. SG-Vereinspräsident Uwe Geier blickte für uns einmal auf die Anfänge zurück.
3: Angefangen hat ja die ganze Geschichte 1926 durch einen Sportlehrer, der in Kühnau tätig war. Der hat dann eine Großfeld-Handballmannschaft aufgebaut. Zu der Zeit wurde ja Großfeld-Handball gespielt. Da waren die Kühner auch recht erfolgreich. Man kann nur erinnern an den Torwart der Kühner, den Otto Lüdecke, der ja Meisterschaften gewonnen hat. Weiter ging es dann in den SG Traktor Kühnau über. Sag ich mal, da wurde in dem Ortsteil Klein-Kühnau der Handball wiederbelebt. Das war dann Beginn mit Traktor Kühnau. Ja, da gab es, auch schon Punktspiele auf dem Kleinfeld. Da ist es dann von dem Großfeld in den Kleinfeld-Handball übergeschwappt, sodass auch hier die Kühnau stark vertreten waren in Dessau.
2: Weiter ging es für den Verein dann in der DDR-Zeit als BSG Fortschritt Kühnau. Mit Unterstützung durch den Trägerbetrieb, den VEB Plastebelag Dessau, wurde die Betriebssportgemeinschaft damals gegründet. Diese brachte eine große Änderung mit sich.
3: Da gab es dann die Anfänge des Hallenhandballs, wo also die Kinder und Jugendlichen dann schon vom Platz in die Halle gewechselt sind. Und darauf aufbauend wurde dann 1991 die SG Kühnau gegründet über den Landessportbund. Und ja, seitdem, arbeiten wir kontinuierlich im Kinder- und Jugendbereich. Ja, Männer- und Frauenmannschaften haben wir auch. Die Männer spielen ja auch in der Oberliga in Sachsen-Anhalt. Und ich denke, auch hier haben wir in dieser Zeit auch mal Tiefen gehabt, wo wir also aus der Oberliga abgestiegen sind, dass wir also niedrigklassig spielen.
2: Ein sehr einschneidendes Ereignis in der jüngsten Geschichte war dann die Corona-Pandemie. 2 Jahre lang gab es nicht die Möglichkeit, mit den Kindern und Jugendlichen in der Halle zu trainieren.
3: Wir haben das dann viel trotzdem über Heimtraining gemacht. Wir haben also den Kontakt zu den Eltern gehalten, damit also die Kinder uns nicht ganz verloren gehen. Und ich sage mal, seitdem Corona dann vorbei

0: geht es eigentlich immer wieder schön gut steil bergauf. Der Nachwuchs hat sich etabliert, spielt in den Oberliga-Mannschaften in Sachsen-Anhalt mit. Und das macht uns eigentlich als Kühnerer auch ein bisschen stolz, wenn man da mit den Kids da Erfolge feiern kann.
1: Die bereits erwähnte erste Männermannschaft der Kühnauer hat nach zwischenzeitlichen Schwierigkeiten in der gerade vergangenen Saison den Klassenerhalt in der Handball-Oberliga sichergestellt. Bei den Heimspielen kann man sich, sehr zur Freude des Vereinspräsidenten, immer über zahlreiche Zuschauer in der Sporthalle der Friedensschule freuen.
0: Da sind die Eltern jetzt immer mehr mit im Boot. Sie kommen auch mehr mit in die Halle. Sie geben nicht einfach nur die Kinder zum Spiel oder zum Training ab, sondern es verbindet sie. Sie sind bei den Punktspielen dabei. Und das hat sich auch über die Jahre natürlich, die Kinder wurden älter und erwachsen, spielen in dem Männerbereich und Frauenbereich. Und da hat sich dann auch so eine richtig gute Handballfamilie gebildet, sodass wir immer in der Friedensschule, sage ich mal, so zwischen 150 und 200 Zuschauer bei unseren Heimspielen begrüßen können.
1: Beim Sommerfest blickte man auf die ereignisreiche Geschichte des Handballs in Kühnau sowie auf die aktuellen Erfolge der SG Kühnau. Wie sieht nun der Blick in die Zukunft aus und was wünscht man sich für die nächsten 100 Jahre?
0: Wir wünschen uns, dass wir weiter so stabil unseren Handballsport betreiben können, dass die Unterstützung, die durch unsere Sponsoren, durch die Stadt, alle, die dazu beitragen, überhaupt, dass wir in der Halle Spiele durchführen können, dass das weiter so gut bleibt, wie es also in der vergangenen Zeit war. Und natürlich wollen wir sicherlich auch wieder im Jugendbereich nochmal Glanzpunkte setzen. Wir wollen wieder erreichen, dass wir junge Spieler an die Sportschulen delegieren, egal ob im männlichen Bereich nach Magdeburg oder im weiblichen Bereich zur Union Halle Neustadt. Das ist unser Ziel, dass wir da wieder hinkommen, dass wir diese Stärke wieder haben und auch in Sachsen-Anhalt ein bisschen mitbestimmen das Niveau des Handballs.
1: Nach einem erfolgreichen Sommerfest richtet sich der Blick der SG Kühnau nun auch schon so langsam wieder auf die Oberliga. Ab dem 5. September will man dann mit Vereinslegende Armand Uschins an der Seitenlinie wieder voll durchstarten.
2: Unmittelbar nach Tagesbeginn des 15. Juni verschafften sich unbekannte Täter gewaltsam Zugang zu einem Kleingarten in einer Vereinsanlage in der Dobritzer Straße in Zerbst. Aus dem Garten entwendeten sie ein Kaninchengatter mit mehreren Tieren sowie eine Schubkarre. Der entstandene Stehschaden wurde auf etwa 150 Euro geschätzt. Am späten Abend desselben Tages wurden drei Jugendliche in der Kleingartenanlage in der Dobritzer Straße in Zerbst festgestellt. Im Rahmen der polizeilichen Befragung stellte sich heraus, dass es sich bei den Angetroffenen um die Täter der Diebstahls vom Morgen handelte. Reumütig übergaben sie die mehreren Stunden zuvor entwendeten Kaninchen sowie das dazugehörige Gatter, sodass diese an den rechtmäßigen Besitzer zurückgegeben werden konnten. Und das waren sie, die aktuellen Nachrichten hier auf Zeitnah bei RAN 1. Nun folgt das Wetter sowie die aktuellen Meldungen aus der Region. Wir sehen uns dann morgen wieder mit den aktuellsten Nachrichten. Bis dahin haben Sie eine schöne Zeit und auf Wiedersehen.
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3: Morgen erwartet uns mit 34 Grad ein heißer Sommertag. Gegenüber dem Vortag steigen die Temperaturen um rund 5 Grad. Bis zu den leichten Sonnenstunden und leichtem Südwind bleibt es durchweg trocken und sonnig. Auch am Wochenende hält das Sommerwetter an. Die Temperaturen bleiben auf einem ähnlichen Niveau. Zeitweise ziehen einige Wolken durch. Niederschläge sind nur am Samstag zu erwarten.

0: Der Entsorgungsdienstleister ReFood hat seine neue Niederlassung im Gewerbepark Zörbig-Groß-Zöberitz eröffnet. Der neue Standort entstand innerhalb von 13 Monaten Bauzeit und wurde notwendig, da die Kapazitäten am bisherigen Standort in Landsberg-Schwerz ausgeschöpft waren. Künftig werden in Zörbig mehr als 75 Mitarbeitende beschäftigt. Hinter dem Bauprojekt stehen erhebliche Investitionen, die langfristig weiteres Wachstum und eine stärkere Präsenz in Mitteldeutschland ermöglichen sollen.
1: Genau, das sollte auch eigentlich immer der Weg sein. Ja, darum, Fördermittel sind immer nur für die Fälle oder für die Projekte da, wo es ohne die Fördermittel eigentlich nicht gehen würde oder die halt dann langsamer oder in kleinerem Umfang stattfinden müssten oder für ganz spezielle Themen. Da muss man schon sagen, Kreislaufwirtschaft wäre sogar so ein Thema, wo man schon auch gucken muss, das ist dann sozusagen auch ein Ziel der Landesregierung, das zu befördern. Und deswegen gibt es dafür auch teilweise eben auch extra Fördermittel. Aber hier ging es halt ganz ohne Fördermittel. Und das liegt natürlich daran, dass da auch das Unternehmen, dass der Konzern dieses Thema schon ganz, ganz lange betreibt. Also nicht so, wie wir jetzt eigentlich sehen, und das ist eigentlich so ein Trendthema, sondern die machen das schon ganz, ganz lange und haben deswegen diese Kraft dazu. Und ohne Fördermittel geht es immer schneller und viel, viel flexibler. Und darum ist es immer der bessere Weg.
0: Von Zörbig aus werden künftig Lebensmittelreste und gebrauchte Speisefette aus Gastronomie, Handel und Industrie gesammelt. Diese werden anschließend weiterverarbeitet und unter anderem zur Erzeugung von Biogas, Strom, Wärme und nachhaltigen Kraftstoffen genutzt. Damit leistet das Unternehmen einen Beitrag zur Kreislaufwirtschaft und zum Klimaschutz.
2: Aus Anlass der Eröffnung konnten wir schon darauf hinweisen, dass dies schon ein wichtiger Mosaikstein in einem größeren Verbund ist. Sie brauchen, hört sich alles ein bisschen modern an, diese Skaleneffekte. Sie brauchen Mengen, um solche Dinge letztendlich dann auch großtechnisch umzusetzen. Und deswegen haben wir eine Vielzahl von vergleichbaren Niederlassungen der ReFood-Gruppe, die hat sich spezialisiert, um Fette aufzunehmen, Fette aufzubereiten in Richtung Biodiesel, Kerosin. Das ist die Hauptaufgabe. Und dann fallen Gärreste an, die werden genutzt für die Landwirtschaft als Düngemittel.
0: Neben der Funktion als neuer Unternehmensstandort bringt die Ansiedlung auch wirtschaftliche Impulse für die Region. Mehr als 75 Arbeitsplätze entstehen am Standort. Gleichzeitig profitiert der Gewerbepark von einer weiteren Unternehmensansiedlung. Vertreter aus Politik und Verwaltung betonten bei der Eröffnung die Bedeutung der Investition für die wirtschaftliche Entwicklung der Stadt und des Landkreises.
3: Das kann man. Ich bin aber froh, das Gewerbegebiet ist seit 20 Jahren nicht so stark nachgefragt gewesen. Dann kam der relativ starke Run auf das Gewerbegebiet. Und dass wir jetzt eine Firma wie ReFood auch aus der Nähe abgreifen können, aus dem Saadekreis, zeigt ja auch, dass die Region Wachstum kann, Wachstum will. Und dass sich das hier sehr, sehr gut einbringt in die ganze Chemie- und Landwirtschaftsidee, die ja der Landkreis Annaberg-Bitterfeld verkörpert, wie kaum jemand anders.
0: Die Entscheidung für den Gewerbepark Zörbig-Groß-Zöberitz fiel nach dem starken Wachstum der vergangenen Jahre. Nachdem die Möglichkeiten am bisherigen Standort ausgeschöpft waren, benötigte ReFood mehr Platz für seine weitere Entwicklung. Ausschlaggebend war unter

0: anderem die gute Verkehrsanbindung sowie die Nähe zu den Wirtschaftsregionen Halle und Leipzig. Von hier aus sollen die Kunden künftig noch flexibler und effizienter bedient werden.
1: Hier findet die erste Stufe der Sammlung statt, also die konkrete Einsammlung in Restaurants, Kantinen mittels LKW. Dann wird hier das Material verarbeitet, entpackt und weitergeliefert von hier an Biodieselanlagen und Biogasanlagen.
0: Mit der Eröffnung schafft ReFood die Grundlage für weiteres Wachstum und baut gleichzeitig seine Rolle bei der nachhaltigen Verwertung organischer Reststoffe in Mitteldeutschland weiter aus.
2: Hallo, ich bin Henry und ich spiele ich spiele Abwehr und bin eigentlich Einwechsler für Maxim.
3: Ich bin Maxim und ich spiele in der rechten Abwehr.
4: Ich bin Noah und spiele Torhüter.
5: Ich bin Nakarius und ich spiele im linken Mittelfeld.
6: Ich bin der Piet und ich spiele im rechten Mittelfeld.
7: Ich bin der Jakob und spiele im Sturm.
8: Ich bin der Elias und ich spiele mit Jakob im Sturm.
9: Ich bin Lore und ich spiele in der Abwehr.
10: Ich bin Raphael und spiele bei der rechten Seite Abwehr.
11: Ich bin Adrian und spiele in der Abwehr.
12: Ich bin Frau Bartholomä und ich bin die Trainerin.
13: Wir sind die Pestalozzi-Schule aus Wehna und wollen gewinnen. Ja!
14: Die Aufregung ist groß, die Stimmung bestens. Vor kurzem ging es für die Fußballmannschaft der Grundschule Pestalozzi-Brena zum Landesfinale des Stadtwerke-Cups nach Aschersleben. Als Sieger der Vorrunde vertraten die Nachwuchskicker die Region Bitterfeld-Wolfen und trafen auf die besten Grundschulteams aus Bernburg, Eisleben, Hettstedt und Aschersleben. Der Turnierstart hätte für die Brenaer kaum besser laufen können. Im ersten Spiel gegen die Grundschule Torgartenstraße aus Eisleben zeigt die Mannschaft von Beginn an, warum sie sich für das Landesfinale qualifiziert hat. Mit viel Einsatz, sicherem Passspiel und einer geschlossenen Teamleistung erspielen sich die Nachwuchskicker mehrere gute Chancen. Die frühe Führung gibt zusätzliche Sicherheit und auch in der Defensive lässt das Team kaum etwas zu. Am Ende steht ein souveräner 3:0 Erfolg auf der Anzeigetafel, ein perfekter Auftakt und ein wichtiger Schritt für das Selbstvertrauen im weiteren Turnierverlauf.
15: Das ist ja in anderen Sportarten auch der Fall, dass das erste Spiel immer ein bisschen, man kommt frisch zusammen und man hat eine Weile nicht zusammen gespielt. Aber ich denke, mit einem 0:3, 3:0 für uns, war das schon in Ordnung.
14: Im zweiten Spiel gegen die Grundschule Novalis aus Hettstedt bleibt die Partie torlos. Anschließend wartet mit der Grundschule Pfeilergraben aus Aschersleben einer der Turnierfavoriten. Trotz großer kämpferischer Leistung müssen sich die Brenauer knapp mit 0:1 geschlagen geben. Unterstützt wird das Team den ganzen Tag über von Eltern, Lehrkräften und mitgereisten Fans. Für viele ist schon jetzt klar, die Mannschaft hat die Region würdig vertreten.
16: Ich denke, super. So wie die ganze Mannschaft, denke ich. Ich denke, dass das allgemein für die Jungs hier eine gute Sache ist. Ja, ich meine, überhaupt erstmal in die Endrunde zu kommen, ja, ist schon mal ein Ding. Und hier natürlich, wie gerade eben schon, wenn man in den ersten drei kommt, ich denke mal, aus so einem großen Umkreis ist das völlig in Ordnung. Also passt.
17: Ja, aber schon gut drauf. Die haben ein bisschen Probleme mit dem Ball, glaube ich. Das sind sie nicht gewohnt. Halle, okay. Ich glaube, draußen hätte das ganze Turnier ein bisschen anders ausgesehen, aber ansonsten doch. Schon sehr zufrieden und noch stolz. Die Finalrunde.
18: Ja, insgesamt zufrieden. Ist natürlich heute nochmal ein anderes Niveau als in der Vorrunde. Halle, andere Gegebenheiten. Ist natürlich nochmal eine ganz andere Umstellung. Ja, gut angefangen. Die Gegner wurden stärker und ja, dann war es halt schwerer. Und der wahrscheinliche oder jetzige Turniersieger hat es am Ende dann auch verdient. Also muss man klipp und klar so sagen.
14: Vor dem letzten Spiel ist die Ausgangslage klar. Gegen die Grundschule Johann Wolfgang von Goethe aus Bernburg geht es um den zweiten Platz. Ein Sieg würde die Silbermedaille sichern. Und die Pestalozzi-Grundschule liefert. Mit einem verdienten 2:0 Erfolg setzen sich die Kinder durch und machen Platz 2 perfekt. Der Jubel ist groß, nur die Mannschaft aus Aschersleben sammelt am Ende noch mehr Punkte und gewinnt das Turnier. Für die Kinder aus Brena ist der zweite Platz dennoch ein riesiger Erfolg. Bei der Siegerehrung wird deutlich, was diesen Tag so besonders macht. Nicht nur die sportlichen Ergebnisse zählen, sondern vor allem Teamgeist, Fairness und das gemeinsame Erlebnis.
19: Ich bin zufrieden und ich fand es gut, dass wir den zweiten Platz gemacht haben.
20: Ich fand es auch gut und ja, wie Maxim schon sagte, ich finde es auch cool, dass wir zweiter Platz sind.
21: Wir wussten, es wird nicht einfach. Es waren alles Gewinner von den Vorausscheiden natürlich. Dass wir da nicht so einen Durchlauf machen würden wie beim ersten Mal, war fast zu erwarten. Aber ich denke, wir können unheimlich stolz sein. Es ist eine tolle Truppe, wir hatten super Fans dabei. Wir sind, glaube ich, alle einfach nur glücklich.
14: Möglich gemacht wurde das Landesfinale durch mehrere Stadtwerke, die sich seit Jahren für den Kinder- und Jugendsport engagieren. Für die Stadtwerke Bitterfeld-Wolfen gehört die Förderung von Bewegung, Gemeinschaft und Nachwuchsarbeit fest zur regionalen Verantwortung.
22: Ich sag mal, das ist natürlich sehr schön, dass die Kids aus Brena hier einen zweiten Platz gemacht haben. Aber ich denke, alles in allem war für uns viel schöner, viel positiver, dass wir so eine tolle Veranstaltung hatten, dass viele Kinder auch in der Vorrunde Spaß am Sport hatten, ein schönes Erlebnis hatten. Und ich glaube, das steht im Vordergrund, dass heute der zweite Platz rausspringt hinter dem Gastgeber. Das ist umso schöner.
14: Ein zweiter Platz, viele neue Erfahrungen und jede Menge Teamgeist. Für die Grundschule Pestalozzi war das Landesfinale des Stadtwerke Cups ein Tag, der sicher noch lange in Erinnerung bleiben wird.

0: Hallo und herzlich willkommen zu Zeitnah hier auf RAN 1. Die Feuerwehr Dessau-Roßlau wurde am 16. Juni gegen 13.55 Uhr mit dem Einsatzstichwort Gasgeruch in die Lindenstraße im Ortsteil Dessau-Alten alarmiert. Nach dem Eintreffen wurden die Einsatzkräfte durch die anrufende Person in die Lage eingewiesen. Der gemeldete Gasgeruch bestätigte sich. Im Bereich eines Kellerfensters eines leerstehenden Einfamilienhauses war deutlicher Gasgeruch wahrnehmbar. Unter Anhaltung entsprechender Schutzmaßnahmen betraten die Einsatzkräfte das Gebäude und führten eine Lageerkundung durch. Dabei wurde das Objekt belüftet und eine beschädigte Gasleitung provisorisch abgedichtet. Der Maßnahme erfolgten in enger Abstimmung mit Mitarbeitenden der Stadtwerke Dessau. Zur Gewährleistung der Sicherheit wurde im betroffenen Straßenzug vorsorglich die Stromversorgung durch die Stadtwerke unterbrochen. Nach Abschluss der Arbeiten übergaben die Feuerwehr die Einsatzstelle zur weiteren Schadensbesichtigung an die Mitarbeiter der Stadtwerke. Die Berufsfeuerwehr Dessau-Roßlau war mit 3 Einsatzfahrzeugen und insgesamt 11 Einsatzkräften im Einsatz. Am 11. Juni fand im Stadtpark eine öffentliche Gedenkveranstaltung für Alberto Adriano statt. Im Jahr 2000 wurde der in Mosambik geborene Mann Opfer eines rassistischen Angriffs. Die Veranstaltung stand unter dem Motto Erinnern statt Vergessen und setzen ein Zeichen gegen Rassismus, Gewalt und Ausgrenzung.
1: Vor 26 Jahren ereignete sich im Dessauer Stadtpark eine schreckliche Gewalttat. Der Mosambikaner Alberto Adriano wurde von Neonazis brutal angegriffen und erlag wenige Tage später seinen schweren Verletzungen. Jedes Jahr am 11. Juni wird an seinem Todesort an der 2002 errichteten Gedenkstele an ihn erinnert. Das jährliche Gedenken wird vom Multikulturellen Zentrum Dessau in Kooperation mit der Auslandsgesellschaft Sachsen-Anhalt sowie weiteren Akteuren organisiert. In diesem Jahr stand die Gedenkveranstaltung unter dem Motto Erinnern statt Vergessen.
2: Das ist ein Herzstück des Multikulturellen Zentrums, diese Erinnerungskultur weiter am Leben zu erhalten, dass das nicht in Vergessenheit gerät. Das Wort nicht vergessen haben wir heute mehrmals fallen gelassen, in verschiedenen Kontexten, im poetischen, aber auch in den Reden. Und ich habe das Gefühl, in Dessau wird eher an die schönen Seiten erinnert. Deswegen habe ich das auch im Gedicht auch festgehalten, dass wir nicht nur das Bauhaus und das Kornhaus haben, sondern eben auch in Dessau leider auch Gräueltaten passiert sind. Und wir wollen das nicht vergessen. Wir müssen daran festhalten, dass das passiert ist und dass Menschen alle hier vielfältig, egal woher sie kommen, hier leben können und wir miteinander ein gutes Leben führen können. Darum geht es letztendlich.
1: Um 15 Uhr wurden die Gäste begrüßt und hielten gemeinsam inne. Anschließend sorgte die leidenschaftliche Dichterin Laia Okongo mit einem poetischen Impuls zur Erinnerungskultur für bewegende Momente. Musikalisch begleitet wurde die Veranstaltung von der Jazzband Sinegambia, die aus Leipzig angereist war. Nach den Redebeiträgen hatten die Anwesenden die Möglichkeit, Blumen niederzulegen und Alberto Adriano zu gedenken. Die Veranstaltung machte deutlich, heute wie damals ist es wichtig, ein Zeichen gegen Rassismus zu setzen und für Menschlichkeit, Respekt und eine offene Gesellschaft einzutreten.
2: Ich habe das Gefühl, dass der Zusammenhalt allein auch schon durch die politischen Parteien und durch die politische Landschaft, die sich ja auch in Sachsen-Anhalt generell entwickelt, dass es rauer geworden ist. Und man sieht, dass Fördergelder gestrichen werden, auch dem Multikulturellen Zentrum werden Fördergelder gestrichen. Und da wollen wir auch ein Zeichen setzen, dass wir trotz allem weitermachen wollen.
1: Im Anschluss waren die Besucher eingeladen, miteinander ins Gespräch zu kommen oder die Zeit für ein stilles Gedenken zu nutzen. Denn nur durch das Erinnern bleiben solche Verbrechen im Bewusstsein und geraten nicht in Vergessenheit.
0: Die Stadtbibliothek Dessau-Roßlau beteiligt sich zum 16. Mal an der landesweiten Ferienaktion Lesesommer Sachsen-Anhalt. Kinder und Jugendliche im Alter von 8 bis 14 Jahren können ab dem 29. Juni 2026 kostenlos teilnehmen. In der Hauptbibliothek sowie in der Ludwig-Lippmann-Bibliothek in Roßlau stehen zahlreiche Kinder-, Jugend- und Sachbücher zur Ausleihe bereit. Die gelesenen Bücher können bewertet und auf Wunsch in einem Logbuch festgehalten werden. Wer mindestens 2 Bücher liest, erhält nach den Ferien ein Zertifikat, das in der Schule als Ferienleseleistung anerkannt werden kann. Zudem besteht die Möglichkeit, am landesweiten Lesesommerquiz mit attraktiven Preisen teilzunehmen. Neben den DRHV ist die SG Kühno aktuell der erfolgreichste Handballverein in der Bauhausstadt. Das Team aus der Oberliga kann in diesem Jahr ein ganz besonderes Jubiläum feiern. Vor 100 Jahren wurde die erste Handballmannschaft in Kühnau gegründet. Am vergangenen Wochenende lud man deshalb zu einem Sommerfest samt Traditions-Rasenhandballturnier ein.
3: Der Handballsport in Kühnau ist 100 Jahre alt. Und die SG Kühnau feierte dieses Jubiläum gebührend. Der traditionsreiche Sportverein aus der Bauhausstadt lud am 13. Juni auf den Sportplatz in der Schlagbreite zu einem Sommerfest ein. Zunächst gab es ein Rasenturnier mit 35 Nachwuchsmannschaften aus der Region, die ihre Handballkünste auf 4 verschiedenen Plätzen zeigten. Höhepunkt des Tages war dann ein Traditions-Rasenhandballturnier mit ehemaligen und aktiven Spielern sowie mit Unterstützern und Wegbegleitern. Perfekt, um die 100-jährige Handballgeschichte des Ortes zu zelebrieren. SG-Vereinspräsident Uwe Geier blickte für uns einmal auf die Anfänge zurück.
4: Angefangen hat ja die ganze Geschichte 1926 durch einen Sportlehrer, der in Kühnau tätig war. Der hat dann eine Großfeld-Handballmannschaft aufgebaut. Zu der Zeit wurde ja Großfeld-Handball gespielt. Da waren die Kühner auch recht erfolgreich. Man kann nur erinnern an den Torwart der Kühner, den Otto Lüdecke, der ja Meisterschaften gewonnen hat. Weiter ging es dann in den SG Traktor Kühnau über. Sag ich mal, da wurde in dem Ortsteil Klein-Kühnau der Handball wiederbelebt. Das war dann Beginn mit Traktor Kühnau. Ja, da gab es, auch schon Punktspiele auf dem Kleinfeld. Da ist es dann von dem Großfeld in den Kleinfeld-Handball übergeschwappt, sodass auch hier die Kühnau stark vertreten waren in Dessau.
3: Weiter ging es für den Verein dann in der DDR-Zeit als BSG Fortschritt Kühnau. Mit Unterstützung durch den Trägerbetrieb, den VEB Plastebelag Dessau, wurde die Betriebssportgemeinschaft damals gegründet. Diese brachte eine große Änderung mit sich.
4: Da gab es dann die Anfänge des Hallenhandballs, wo also die Kinder und Jugendlichen dann schon vom Platz in die Halle gewechselt sind. Und darauf aufbauend wurde dann 1991 die SG Kühnau gegründet über den Landessportbund. Und ja, seitdem, arbeiten wir kontinuierlich im Kinder- und Jugendbereich. Ja, Männer- und Frauenmannschaften haben wir auch. Die Männer spielen ja auch in der Oberliga in Sachsen-Anhalt. Und ich denke, auch hier haben wir in dieser Zeit auch mal Tiefen gehabt, wo wir also aus der Oberliga abgestiegen sind, dass wir also niedrigklassig spielen.
3: Ein sehr einschneidendes Ereignis in der jüngsten Geschichte war dann die Corona-Pandemie. 2 Jahre lang gab es nicht die Möglichkeit, mit den Kindern und Jugendlichen in der Halle zu trainieren.
4: Wir haben das dann viel trotzdem über Heimtraining gemacht. Wir haben also den Kontakt zu den Eltern gehalten, damit also die Kinder uns nicht ganz verloren gehen. Und ich sage mal, seitdem Corona dann vorbei ist, geht es eigentlich immer wieder schön gut steil bergauf. Der Nachwuchs hat sich etabliert, spielt in den Oberliga Mannschaften in Sachsen-Anhalt mit. Und das macht uns eigentlich als Kühnauer auch ein bisschen stolz, wenn man da mit den Kids da Erfolge feiern kann.
3: Die bereits erwähnte erste Männermannschaft der Kühnauer hat nach zwischenzeitlichen Schwierigkeiten in der gerade vergangenen Saison den Klassenerhalt in der Handball-Oberliga sichergestellt. Bei den Heimspielen kann man sich, sehr zur Freude des Vereinspräsidenten, immer über zahlreiche Zuschauer in der Sporthalle der Friedensschule freuen.
4: Da sind die Eltern jetzt immer mehr mit im Boot. Sie kommen auch mehr mit in die Halle. Sie geben nicht einfach nur die Kinder zum Spiel oder zum Training ab, sondern es verbindet sie. Sie sind bei den Punktspielen dabei. Und das hat sich auch über die Jahre natürlich, die Kinder wurden älter und erwachsen, spielen in dem Männerbereich und Frauenbereich. Und da hat sich dann auch so eine richtig gute Handballfamilie gebildet, sodass wir immer in der Friedensschule, sage ich mal, so zwischen 150 und 200 Zuschauer bei unseren Heimspielen begrüßen können.
3: Beim Sommerfest blickte man auf die ereignisreiche Geschichte des Handballs in Kühnau sowie auf die aktuellen Erfolge der SG Kühnau. Wie sieht nun der Blick in die Zukunft aus? Und was wünscht man sich für die nächsten 100 Jahre?
4: Wir wünschen uns, dass wir weiter so stabil unseren Handballsport betreiben können, dass die Unterstützung, die durch unsere Sponsoren, durch die Stadt, alle, die dazu beitragen, überhaupt, dass wir in der Halle Spiele durchführen können, dass das weiter so gut bleibt, wie es also in der vergangenen Zeit war. Und natürlich wollen wir sicherlich auch wieder im Jugendbereich nochmal Glanzpunkte setzen. Wir wollen wieder erreichen, dass wir junge Spieler an die Sportschulen delegieren, egal ob im männlichen Bereich nach Magdeburg oder im weiblichen Bereich zur Union Halle Neustadt. Das ist unser Ziel, dass wir da wieder hinkommen, dass wir diese Stärke wieder haben und auch in Sachsen-Anhalt ein bisschen mitbestimmen das Niveau des Handballs.
3: Nach einem erfolgreichen Sommerfest richtet sich der Blick der SG Kühnau nun auch schon so langsam wieder auf die Oberliga. Ab dem 5. September will man dann mit Vereinslegende Armands Uschins an der Seitenlinie wieder voll durchstarten.
0: Unmittelbar nach Tagesbeginn des 15. Juni verschafften sich unbekannte Täter gewaltsam Zugang zu einem Kleingarten in einer Vereinsanlage in der Dobritzer Straße in Zerbst. Aus dem Garten entwendeten sie ein Kaninchengatter mit mehreren Tieren sowie eine Schubkarre. Der entstandene Stehschaden wurde auf etwa 150 Euro geschätzt. Am späten Abend desselben Tages wurden drei Jugendliche in der Kleingartenanlage in der Dobritzer Straße in Zerbst festgestellt. Im Rahmen der polizeilichen Befragung stellte sich heraus, dass es sich bei den Angetroffenen um die Täter der Diebstahls vom Morgen handelte. Reumütig übergaben sie die mehreren Stunden zuvor entwendeten Kaninchen sowie das dazugehörige Gatter, sodass diese an den rechtmäßigen Besitzer zurückgegeben werden konnten. Und das waren sie, die aktuellen Nachrichten hier auf Zeitnah bei RAN 1. Nun folgt das Wetter sowie die aktuellen Meldungen aus der Region. Wir sehen uns dann morgen wieder mit den aktuellsten Nachrichten. Bis dahin haben Sie eine schöne Zeit und auf Wiedersehen.
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1: Morgen ab dem Vortag steigen die Temperaturen um rund 5 Grad. Bis zu den leichten Sonnenstunden und leichtem Südwind bleibt es durchweg trocken und sonnig. Auch am Wochenende hält das Sommerwetter an. Die Temperaturen bleiben auf einem ähnlichen Niveau. Zeitweise ziehen einige Wolken durch. Niederschläge sind nur am Samstag zu erwarten.

0: Der Entsorgungsdienstleister ReFood hat seine neue Niederlassung im Gewerbepark Zörbig-Groß-Zöberitz eröffnet. Der neue Standort entstand innerhalb von 13 Monaten Bauzeit und wurde notwendig, da die Kapazitäten am bisherigen Standort in Landsberg-Schwerz ausgeschöpft waren. Künftig werden in Zörbig mehr als 75 Mitarbeitende beschäftigt. Hinter dem Bauprojekt stehen erhebliche Investitionen, die langfristig weiteres Wachstum und eine stärkere Präsenz in Mitteldeutschland ermöglichen sollen.
1: Genau, das sollte auch eigentlich immer der Weg sein. Ja, darum, Fördermittel sind immer nur für die Fälle oder für die Projekte da, wo es ohne die Fördermittel eigentlich nicht gehen würde oder die halt dann langsamer oder in kleinerem Umfang stattfinden müssten oder für ganz spezielle Themen. Da muss man schon sagen, Kreislaufwirtschaft wäre sogar so ein Thema, wo man schon auch gucken muss. Das ist dann sozusagen auch ein Ziel der Landesregierung, das zu befördern. Und deswegen gibt es dafür auch teilweise eben auch extra Fördermittel. Aber hier ging es halt ganz ohne Fördermittel. Und das liegt natürlich daran, dass da auch das Unternehmen, dass der Konzern dieses Thema schon ganz, ganz lange betreibt. Also nicht so, wie wir jetzt eigentlich sehen, und das ist eigentlich so ein Trendthema, sondern die machen das schon ganz, ganz lange und haben deswegen diese Kraft dazu. Und ohne Fördermittel geht es immer schneller und viel, viel flexibler. Und darum ist es immer der bessere Weg.
0: Von Zörbig aus werden künftig Lebensmittelreste und gebrauchte Speisefette aus Gastronomie, Handel und Industrie gesammelt. Diese werden anschließend weiterverarbeitet und unter anderem zur Erzeugung von Biogas, Strom, Wärme und nachhaltigen Kraftstoffen genutzt. Damit leistet das Unternehmen einen Beitrag zur Kreislaufwirtschaft und zum Klimaschutz.
2: Aus Anlass der Eröffnung konnten wir schon darauf hinweisen, dass dies schon ein wichtiger Mosaikstein in einem größeren Verbund ist. Sie brauchen, hört sich alles ein bisschen modern an, diese Skaleneffekte. Sie brauchen Mengen, um solche Dinge letztendlich dann auch großtechnisch umzusetzen. Und deswegen haben wir eine Vielzahl von vergleichbaren Niederlassungen der ReFood-Gruppe, die hat sich spezialisiert, um Fette aufzunehmen, Fette aufzubereiten in Richtung Biodiesel, Kerosin. Das ist die Hauptaufgabe. Und dann fallen Gärreste an. Die werden genutzt für die Landwirtschaft als Düngemittel.
0: Neben der Funktion als neuer Unternehmensstandort bringt die Ansiedlung auch wirtschaftliche Impulse für die Region. Mehr als 75 Arbeitsplätze entstehen am Standort. Gleichzeitig profitiert der Gewerbepark von einer weiteren Unternehmensansiedlung. Vertreter aus Politik und Verwaltung betonten bei der Eröffnung die Bedeutung der Investition für die wirtschaftliche Entwicklung der Stadt und des Landkreises.
3: Das kann man. Ich bin aber froh, das Gewerbegebiet ist seit 20 Jahren nicht so stark nachgefragt gewesen. Dann kam der relativ starke Run auf das Gewerbegebiet und dass wir jetzt eine Firma wie ReFood auch aus der Nähe abgreifen können aus dem Saale-Kreis, zeigt ja auch, dass die Region Wachstum kann, Wachstum will und dass sich das hier sehr, sehr gut einbringt in die ganze Chemie- und Landwirtschaftsidee, die ja der Landkreis Annaberg-Bitterfeld verkörpert. Wir kommen hier mit anders.
0: Die Entscheidung für den Gewerbepark Zörbig-Groß-Zöberitz fiel nach dem starken Wachstum der vergangenen Jahre. Nachdem die Möglichkeiten am bisherigen Standort ausgeschöpft waren, benötigte ReFood mehr Platz für seine weitere Entwicklung. Ausschlaggebend war unter anderem die gute Verkehrsanbindung sowie die Nähe zu den Wirtschaftsregionen Halle und Leipzig. Von hier aus sollen die Kunden künftig noch flexibler und effizienter bedient werden.
4: Hier findet die erste Stufe der Sammlung statt, also die konkrete Einsammlung in Restaurants, Kantinen mittels LKW. Dann wird hier das Material verarbeitet, entpackt und weitergeliefert von hier an Biodieselanlagen und Biogasanlagen.
0: Mit der Eröffnung schafft ReFood die Grundlage für weiteres Wachstum und baut gleichzeitig seine Rolle bei der nachhaltigen Verwertung organischer Reststoffe in Mitteldeutschland weiter aus.

0: Hallo, ich bin Henry und ich spiele ich spiele Abwehr und bin eigentlich Einwechsler für Maxim.
1: Ich bin Maxim und ich spiele in der in der rechten Abwehr.
2: Ich bin Noah und spiele Torhüter.
3: Ich bin Nakarios und ich spiele im linken Mittelfeld.
4: Ich bin der Piet und ich spiele im rechten Mittelfeld.
5: Ich bin der Jakob und spiele im Sturm.
6: Ich bin der Elias und ich spiele mit Jakob im Sturm.
7: Ich bin Lore und ich spiele in der Abwehr.
8: Ich bin Raphael und spiele bei der rechten Seite Abwehr.
9: Ich bin Adrian und spiele in der Abwehr.
10: Ich bin Frau Bartholomä und ich bin die Trainerin.
11: Wir sind die Pestalozzi-Schule aus Bremen und wollen gewinnen. Ja!
12: Die Aufregung ist groß, die Stimmung bestens. Vor kurzem ging es für die Fußballmannschaft der Grundschule Pestalozzi Brena zum Landesfinale des Stadtwerke Cups nach Aschersleben. Als Sieger der Vorrunde vertraten die Nachwuchskicker die Region Bitterfeld-Wolfen und trafen auf die besten Grundschulteams aus Bernburg, Eisleben, Hettstedt und Aschersleben. Der Turnierstart hätte für die Brenner kaum besser laufen können. Im ersten Spiel gegen die Grundschule Torgartenstraße aus Eisleben zeigt die Mannschaft von Beginn an, warum sie sich für das Landesfinale qualifiziert hat. Mit viel Einsatz, sicherem Passspiel und einer geschlossenen Teamleistung erspielen sich die Nachwuchskicker mehrere gute Chancen. Die frühe Führung gibt zusätzliche Sicherheit und auch in der Defensive lässt das Team kaum etwas zu. Am Ende steht ein souveräner 3:0-Erfolg auf der Anzeigetafel, ein perfekter Auftakt und ein wichtiger Schritt für das Selbstvertrauen im weiteren Turnierverlauf.
13: Es ist ja in anderen Sportarten auch der Fall, dass das erste Spiel immer ein bisschen, man kommt frisch zusammen und man hat eine Weile nicht zusammen gespielt, aber ich denke mit einem 0:3, 3:0 für uns, war das schon in Ordnung.
12: Im zweiten Spiel gegen die Grundschule Novalis aus Hettstedt bleibt die Partie torlos. Anschließend wartet mit der Grundschule Pfeilergram aus Aschersleben einer der Turnierfavoriten. Trotz großer kämpferischer Leistung müssen sich die Brenauer knapp mit 0:1 geschlagen geben. Unterstützt wird das Team den ganzen Tag über von Eltern, Lehrkräften und mitgereisten Fans. Für viele ist schon jetzt klar, die Mannschaft hat die Region würdig vertreten.
14: Ich denke, super. So wie die ganze Mannschaft, denke ich. Ich denke, dass das allgemein für die Jungs hier eine gute Sache ist. Ja, ich meine, überhaupt erstmal in die Endrunde zu kommen, ja, ist schon mal ein Ding. Und hier natürlich, wie gerade eben schon, wenn man unter den ersten drei kommt, ich denke mal, aus so einem großen Umkreis ist das völlig in Ordnung. Also passt.
15: Ja, er ist schon gut drauf. Wir haben ein bisschen Probleme mit dem Ball, glaube ich. Das sind sie nicht gewohnt. Halle, okay. Ich glaube, draußen hätte das ganze Turnier ein bisschen anders ausgesehen, aber ansonsten doch. Schon sehr zufrieden und noch stolz. Die Finalrunde.
16: Ja, insgesamt zufrieden. Ist natürlich heute nochmal ein anderes Niveau als in der Vorrunde. Halle, andere Gegebenheiten. Ist natürlich nochmal eine ganz andere Umstellung. Ja, gut angefangen. Die Gegner wurden stärker und ja, dann war es halt schwerer. Und der wahrscheinliche oder jetzige Turniersieger hat es am Ende dann auch verdient. Also muss man klipp und klar so sagen.
12: Vor dem letzten Spiel ist die Ausgangslage klar. Gegen die Grundschule Johann Wolfgang von Goethe aus Bernburg geht es um den zweiten Platz. Ein Sieg würde die Silbermedaille sichern. Und die Pestalozzi-Grundschule liefert. Mit einem verdienten 2:0-Erfolg setzen sich die Kinder durch und machen Platz 2 perfekt. Der Jubel ist groß, nur die Mannschaft aus Aschersleben sammelt am Ende noch mehr Punkte und gewinnt das Turnier. Für die Kinder aus Brena ist der zweite Platz dennoch ein riesiger Erfolg. Bei der Siegerehrung wird deutlich, was diesen Tag so besonders macht. Nicht nur die sportlichen Ergebnisse zählen, sondern vor allem Teamgeist, Fairness und das gemeinsame Erlebnis.
1: Ich bin zufrieden und ich fand es gut, dass wir den zweiten Platz gemacht haben.
17: Ich fand es auch gut und ja, wie Maxim schon sagte, ich finde es auch cool, dass wir zweiter Platz sind.
18: Wir wussten, es wird nicht einfach. Es waren alles Gewinner von den Vorausscheiden natürlich. Dass wir da nicht so einen Durchlauf machen würden wie beim ersten Mal, war fast zu erwarten. Aber ich denke, wir können unheimlich stolz sein. Es ist eine tolle Truppe, wir hatten super Fans dabei. Wir sind, glaube ich, alle einfach nur glücklich.
12: Möglich gemacht wurde das Landesfinale durch mehrere Stadtwerke, die sich seit Jahren für den Kinder- und Jugendsport engagieren. Für die Stadtwerke Bitterfeld-Wolfen gehört die Förderung

0: Von Bewegung, Gemeinschaft und Nachwuchsarbeit fest zur regionalen Verantwortung.
1: Sag mal, das ist natürlich sehr schön, dass die Kids aus Brena hier einen zweiten Platz gemacht haben. Aber ich denke, alles in allem war für uns viel schöner, viel positiver, dass wir so eine tolle Veranstaltung hatten, dass viele Kinder auch in der Vorrunde Spaß am Sport hatten, ein schönes Erlebnis hatten. Und ich glaube, das steht im Vordergrund, dass heute der zweite Platz rausspringt hinter dem Gastgeber. Das ist umso schöner.
0: Ein zweiter Platz, viele neue Erfahrungen und jede Menge Teamgeist. Für die Grundschule Pestalozzi war das Landesfinale des Stadtwerke Cups ein Tag, der sicher noch lange in Erinnerung bleiben wird.

0: Hallo und herzlich willkommen zu Zeitnah hier auf RAN 1. Die Feuerwehr Dessau-Roßlau wurde am 16. Juni gegen 13:55 Uhr mit dem Einsatzstichwort Gasgeruch in die Lindenstraße im Ortsteil Dessau-Alten alarmiert. Nach dem Eintreffen wurden die Einsatzkräfte durch die anrufende Person in die Lage eingewiesen. Der gemeldete Gasgeruch bestätigte sich. Im Bereich eines Kellerfensters eines leerstehenden Einfamilienhauses war deutlicher Gasgeruch wahrnehmbar. Unter Anhaltung entsprechender Schutzmaßnahmen betraten die Einsatzkräfte das Gebäude und führten eine Lageerkundung durch. Dabei wurde das Objekt belüftet und eine beschädigte Gasleitung provisorisch abgedichtet. Der Maßnahme erfolgten in enger Abstimmung mit Mitarbeitenden der Stadtwerke Dessau. Zur Gewährleistung der Sicherheit wurde im betroffenen Straßenzug vorsorglich die Stromversorgung durch die Stadtwerke unterbrochen. Nach Abschluss der Arbeiten übergaben die Feuerwehr die Einsatzstelle zur weiteren Schadensbesichtigung an die Mitarbeiter der Stadtwerke. Die Berufsfeuerwehr Dessau-Roßlau war mit 3 Einsatzfahrzeugen und insgesamt 11 Einsatzkräften im Einsatz. Am 11. Juni fand im Stadtpark eine öffentliche Gedenkveranstaltung für Alberto Adriano statt. Im Jahr 2000 wurde der in Mosambik geborene Mann Opfer eines rassistischen Angriffs. Die Veranstaltung stand unter dem Motto „Erinnern statt vergessen“ und „Setzen ein Zeichen gegen Rassismus, Gewalt und Ausgrenzung“.
1: Vor 26 Jahren ereignete sich im Dessauer Stadtpark eine schreckliche Gewalttat. Der Mosambikaner Alberto Adriano wurde von Neonazis brutal angegriffen und erlag wenige Tage später seinen schweren Verletzungen. Jedes Jahr am 11. Juni wird an seinem Todesort an der 2002 errichteten Gedenkstele an ihn erinnert. Das jährliche Gedenken wird vom Multikulturellen Zentrum Dessau in Kooperation mit der Auslandsgesellschaft Sachsen-Anhalt sowie weiteren Akteuren organisiert. In diesem Jahr stand die Gedenkveranstaltung unter dem Motto „Erinnern statt Vergessen“.
2: Das ist ein Herzstück des Multikulturellen Zentrums, diese Erinnerungskultur weiter am Leben zu erhalten, dass das nicht in Vergessenheit gerät. Das Wort „nicht vergessen“ haben wir heute mehrmals fallen gelassen, in verschiedenen Kontexten, im poetischen, aber auch in den Reden. Und ich habe das Gefühl, in Dessau wird eher an die schönen Seiten erinnert. Deswegen habe ich das auch, ja, im Gedicht auch festgehalten, dass wir nicht nur das Bauhaus und das Kornhaus haben, sondern eben auch in Dessau leider auch Gräueltaten passiert sind. Und wir wollen das nicht vergessen. Wir müssen daran festhalten, dass das passiert ist und dass Menschen alle hier vielfältig, egal woher sie kommen, hier leben können und wir miteinander ein gutes Leben führen können. Darum geht es letztendlich.
1: Um 15 Uhr wurden die Gäste begrüßt und hielten gemeinsam inne. Anschließend sorgte die leidenschaftliche Dichterin Laia Okongo mit einem poetischen Impuls zur Erinnerungskultur für bewegende Momente. Musikalisch begleitet wurde die Veranstaltung von der Jazzband Sinegambia, die aus Leipzig angereist war. Nach den Redebeiträgen hatten die Anwesenden die Möglichkeit, Blumen niederzulegen und Alberto Adriano zu gedenken. Die Veranstaltung machte deutlich, heute wie damals ist es wichtig, ein Zeichen gegen Rassismus zu setzen und für Menschlichkeit, Respekt und eine offene Gesellschaft einzutreten.
2: Ich habe das Gefühl, dass der Zusammenhalt allein auch schon durch die politischen Parteien und durch die politische Landschaft, die sich ja auch in Sachsen-Anhalt generell entwickelt, dass es rauer geworden ist. Und man sieht, dass Fördergelder gestrichen werden, auch dem Multikulturellen Zentrum werden Fördergelder gestrichen. Und da wollen wir auch ein Zeichen setzen, dass wir trotz allem weitermachen wollen.
1: Im Anschluss waren die Besucher eingeladen, miteinander ins Gespräch zu kommen oder die Zeit für ein stilles Gedenken zu nutzen. Denn nur durch das Erinnern bleiben solche Verbrechen im Bewusstsein und geraten nicht in Vergessenheit.
0: Die Stadtbibliothek Dessau-Roßlau beteiligt sich zum 16. Mal an der landesweiten Ferienaktion Lesesommer Sachsen-Anhalt. Kinder und Jugendliche im Alter von 8 bis 14 Jahren können ab dem 29. Juni 2026 kostenlos teilnehmen. In der Hauptbibliothek sowie in der Ludwig-Lippmann-Bibliothek in Roßlau stehen zahlreiche Kinder-, Jugend- und Sachbücher zur Ausleihe bereit. Die gelesenen Bücher können bewertet und auf Wunsch in einem Logbuch festgehalten werden. Wer mindestens 2 Bücher liest, erhält nach den Ferien ein Zertifikat.

0: in der Schule als Ferienleseleistung anerkannt werden kann. Zudem besteht die Möglichkeit, am landesweiten Lesesommerquiz mit attraktiven Preisen teilzunehmen. Neben den DRHV ist die SG Kühnau aktuell der erfolgreichste Handballverein in der Bauhausstadt. Das Team aus der Oberliga kann in diesem Jahr ein ganz besonderes Jubiläum feiern. Vor 100 Jahren wurde die erste Handballmannschaft in Kühnau gegründet. Am vergangenen Wochenende lud man deshalb zu einem Sommerfest samt Traditions-Rasenhandballturnier ein.
1: Der Handballsport in Kühnau ist 100 Jahre alt. Und die SG Kühnau feierte dieses Jubiläum gebührend. Der traditionsreiche Sportverein aus der Bauhausstadt lud am 13. Juni auf den Sportplatz in der Schlagbreite zu einem Sommerfest ein. Zunächst gab es ein Rasenturnier mit 35 Nachwuchsmannschaften aus der Region, die ihre Handballkünste auf vier verschiedenen Plätzen zeigten. Höhepunkt des Tages war dann ein Traditions-Rasenhandballturnier mit ehemaligen und aktiven Spielern sowie mit Unterstützern und Wegbegleitern. Perfekt, um die 100-jährige Handballgeschichte des Ortes zu zelebrieren. SG-Vereinspräsident Uwe Geier blickte für uns einmal auf die Anfänge zurück.
2: Angefangen hat ja die ganze Geschichte 1926 durch einen Sportlehrer, der in Kühnau tätig war. Der hat dann eine Großfeld-Handballmannschaft aufgebaut. Zu der Zeit wurde ja Großfeld-Handball gespielt. Da waren die Kühnauer auch recht erfolgreich. Man kann nur erinnern an den Torwart der Kühnauer, den Otto Lüdecke, der ja Meisterschaften gewonnen hat. Weiter ging es dann in die SG Traktor Kühnau über. Sag ich mal, da wurde in dem Ortsteil Klein-Kühnau der Handball wiederbelebt. Das war dann Beginn mit Traktor Kühnau. Ja, da gab es, auch schon Punktspiele auf dem Kleinfeld. Da ist es dann von dem Großfeld in den Kleinfeld-Handball übergeschwappt, sag ich mal. Sodass auch hier die Kühnauer stark vertreten waren in Dessau.
1: Weiter ging es für den Verein dann in der DDR-Zeit als BSG Fortschritt Kühnau. Mit Unterstützung durch den Trägerbetrieb, den VEB Plastebelag Dessau, wurde die Betriebssportgemeinschaft damals gegründet. Diese brachte eine große Änderung mit sich.
2: Da gab es dann die Anfänge des Hallenhandballs, wo also die Kinder und Jugendlichen dann schon vom Platz in die Halle gewechselt sind. Und darauf aufbauend wurde dann 1991 die SG Kühnau gegründet über den Landessportbund. Und ja, seitdem, sage ich mal, arbeiten wir kontinuierlich im Kinder- und Jugendbereich. Ja, Männer- und Frauenmannschaften haben wir auch. Die Männer spielen ja auch in der Oberliga in Sachsen-Anhalt. Und ich denke, auch hier haben wir in dieser Zeit auch mal Tiefen gehabt, wo wir also aus der Oberliga abgestiegen sind, dass wir also niedrigklassig spielen.
1: Ein sehr einschneidendes Ereignis in der jüngsten Geschichte war dann die Corona-Pandemie. 2 Jahre lang gab es nicht die Möglichkeit, mit den Kindern und Jugendlichen in der Halle zu trainieren.
2: Wir haben das dann trotzdem über Heimtraining gemacht. Wir haben also den Kontakt zu den Eltern gehalten, damit also die Kinder uns nicht ganz verloren gehen. Und ich sage mal, seitdem Corona dann vorbei ist, geht es eigentlich immer wieder schön gut steil bergauf. Der Nachwuchs hat sich etabliert, spielt in den Oberliga-Mannschaften in Sachsen-Anhalt mit. Und das macht uns eigentlich als Kühnauer auch ein bisschen stolz, wenn man da mit den Kids da Erfolge feiern kann.
1: Die bereits erwähnte erste Männermannschaft der Kühnauer hat nach zwischenzeitlichen Schwierigkeiten in der gerade vergangenen Saison den Klassenerhalt in der Handball-Oberliga sichergestellt. Bei den Heimspielen kann man sich, sehr zur Freude des Vereinspräsidenten, immer über zahlreiche Zuschauer in der Sporthalle der Friedensschule freuen.
2: Da sind die Eltern jetzt immer mehr mit im Boot. Sie kommen auch mehr mit in die Halle. Sie geben nicht einfach nur die Kinder zum Spiel oder zum Training ab, sondern es verbindet sie. Sie sind bei den Punktspielen dabei. Und das hat sich auch über die Jahre natürlich, die Kinder wurden älter und erwachsen, spielen in dem Männerbereich und Frauenbereich. Und da hat sich dann auch so eine richtig gute Handballfamilie gebildet, sodass wir immer in der Friedensschule, sage ich mal, so zwischen 150 und 200 Zuschauer bei unseren Heimspielen begrüßen können.
1: Beim Sommerfest blickte man auf die ereignisreiche Geschichte des Handballs in Kühnau sowie auf die aktuellen Erfolge der SG Kühnau. Wie sieht nun der Blick in die Zukunft aus? Und was wünscht man sich für die nächsten 100 Jahre?
2: Wir wünschen uns, dass wir weiter so stabil unseren Handballsport betreiben können, dass die Unterstützung, die durch unsere Sponsoren, durch die Stadt, alle, die dazu beitragen, überhaupt, dass wir in der Halle Spiele durchführen können, dass das weiter so gut bleibt, wie es also in der vergangenen Zeit war. Und natürlich wollen wir sicherlich auch wieder im Jugendbereich nochmal Glanzpunkte setzen. Wir wollen wieder erreichen, dass wir junge Spieler an die Sportschulen delegieren, egal ob im männlichen Bereich nach Magdeburg oder im weiblichen Bereich zur Union, Halle Neustadt. Das ist unser Ziel, dass wir da wieder hinkommen, dass wir diese Stärke wieder haben und auch in Sachsen-Anhalt ein bisschen mitbestimmen das Niveau des Handballs.
1: Nach einem erfolgreichen Sommerfest richtet sich der Blick der SG Kühnau nun auch schon so langsam wieder auf die Oberliga. Ab dem 5. September will man dann mit Vereinslegende Armands Uschins an der Seitenlinie wieder voll durchstarten.
0: Unmittelbar nach Tagesbeginn des 15. Juni verschafften sich unbekannte Täter gewaltsam Zugang zu einem Kleingarten in einer Vereinsanlage in der Dobritzer Straße in Zerbst. Aus dem Garten entwendeten sie ein Kaninchengatter mit mehreren Tieren sowie eine Schubkarre. Der entstandene Stehschaden wurde auf etwa 150 Euro geschätzt. Am späten Abend desselben Tages wurden drei Jugendliche in der Kleingartenanlage in der Dobritzer Straße in Zerbst festgestellt. Im Rahmen der polizeilichen Befragung stellte sich heraus, dass es sich bei den Angetroffenen um die Täter der Diebstahls vom Morgen handelte. Reumütig übergaben sie die mehreren Stunden zuvor entwendeten Kaninchen sowie das dazugehörige Gatter, sodass diese an den rechtmäßigen Besitzer zurückgegeben werden konnten. Und das waren sie, die aktuellen Nachrichten hier auf Zeitnah bei RAN 1. Nun folgt das Wetter sowie die aktuellen Meldungen aus der Region. Wir sehen uns dann morgen wieder mit den aktuellsten Nachrichten. Bis dahin haben Sie eine schöne Zeit und auf Wiedersehen.
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1: Morgen erwartet uns mit 34 Grad ein heißer Sommertag. Gegenüber dem Vortag steigen die Temperaturen um rund 5 Grad. Bis zu den leichten Sonnenstunden und leichten Südwind bleibt es durchweg trocken und sonnig. Auch am Wochenende hält das Sommerwetter an. Die Temperaturen bleiben auf einem ähnlichen Niveau. Zeitweise ziehen einige Wolken durch. Niederschläge sind nur am Samstag zu erwarten.

0: Der Entsorgungsdienstleister ReFood hat seine neue Niederlassung im Gewerbepark Zörbig-Groß-Zöberitz eröffnet. Der neue Standort entstand innerhalb von 13 Monaten Bauzeit und wurde notwendig, da die Kapazitäten am bisherigen Standort in Landsberg-Schwerz ausgeschöpft waren. Künftig werden in Zörbig mehr als 75 Mitarbeitende beschäftigt. Hinter dem Bauprojekt stehen erhebliche Investitionen, die langfristig weiteres Wachstum und eine stärkere Präsenz in Mitteldeutschland ermöglichen sollen.
1: Genau, das sollte auch eigentlich immer der Weg sein. Ja, darum, Fördermittel sind immer nur für die Fälle oder für die Projekte da, wo es ohne die Fördermittel eigentlich nicht gehen würde oder die halt dann langsamer oder in kleinerem Umfang stattfinden müssten oder für ganz spezielle Themen. Da muss man schon sagen, Kreislaufwirtschaft wäre sogar so ein Thema, wo man schon auch gucken muss. Das ist dann sozusagen auch ein Ziel der Landesregierung, das zu befördern. Und deswegen gibt es dafür auch teilweise eben auch extra Fördermittel. Aber hier ging es halt ganz ohne Fördermittel. Und das liegt natürlich daran, dass da auch das Unternehmen, dass der Konzern dieses Thema schon ganz, ganz lange betreibt. Also nicht so, wie wir jetzt eigentlich sehen, und das ist eigentlich so ein Trendthema, sondern die machen das schon ganz, ganz lange und haben deswegen diese Kraft dazu. Und ohne Fördermittel geht es immer schneller und viel, viel flexibler. Und darum ist es immer der bessere Weg.
0: Von Zörbig aus werden künftig Lebensmittelreste und gebrauchte Speisefette aus Gastronomie, Handel und Industrie gesammelt. Diese werden anschließend weiterverarbeitet und unter anderem zur Erzeugung von Biogas, Strom, Wärme und nachhaltigen Kraftstoffen genutzt. Damit leistet das Unternehmen einen Beitrag zur Kreislaufwirtschaft und zum Klimaschutz.
2: Aus Anlass der Eröffnung konnten wir schon darauf hinweisen, dass dies schon ein wichtiger Mosaikstein in einem größeren Verbund ist. Sie brauchen, hört sich alles ein bisschen modern an, diese Skaleneffekte. Sie brauchen Mengen, um solche Dinge letztendlich dann auch großtechnisch umzusetzen. Und deswegen haben wir eine Vielzahl von vergleichbaren Niederlassungen der ReFood-Gruppe. Die hat sich spezialisiert, um Fette aufzunehmen, Fette aufzubereiten in Richtung Biodiesel, Kerosin. Das ist die Hauptaufgabe. Und dann fallen Gärreste an. Die werden genutzt für die Landwirtschaft als Düngemittel.
0: Neben der Funktion als neuer Unternehmensstandort bringt die Ansiedlung auch wirtschaftliche Impulse für die Region. Mehr als 75 Arbeitsplätze entstehen am Standort. Gleichzeitig profitiert der Gewerbepark von einer weiteren Unternehmensansiedlung. Vertreter aus Politik und Verwaltung betonten bei der Eröffnung die Bedeutung der Investition für die wirtschaftliche Entwicklung der Stadt und des Landkreises.
3: Das kann man. Ich bin aber froh, das Gewerbegebiet ist seit 20 Jahren nicht so stark nachgefragt gewesen. Dann kam der relativ starke Run auf das Gewerbegebiet. Und dass wir jetzt eine Firma wie ReFood auch aus der Nähe abgreifen können, aus dem Saale-Kreis, zeigt ja auch, dass die Region Wachstum kann, Wachstum will. Und dass sich das hier sehr, sehr gut einbringt in die ganze Chemie- und Landwirtschaftsidee, die ja der Landkreis Annaberg-Bitterfeld verkörpert, wie kaum jemand anders.
0: Die Entscheidung für den Gewerbepark Zörbig-Groß-Zöberitz fiel nach dem starken Wachstum der vergangenen Jahre. Nachdem die Möglichkeiten am bisherigen Standort ausgeschöpft waren, benötigte ReFood mehr Platz für seine weitere Entwicklung. Ausschlaggebend war unter anderem die gute Verkehrsanbindung sowie die Nähe zu den Wirtschaftsregionen Halle und Leipzig. Von hier aus sollen die Kunden künftig noch flexibler und effizienter bedient werden.
4: Hier findet die erste Stufe der Sammlung statt, also die konkrete Einsammlung in Restaurants, Kantinen mittels LKW. Dann wird hier das Material verarbeitet, entpackt und weitergeliefert von hier an Biodieselanlagen und Biogasanlagen.
0: Mit der Eröffnung schafft ReFood die Grundlage für weiteres Wachstum und baut gleichzeitig seine Rolle bei der nachhaltigen Verwertung organischer Reststoffe in Mitteldeutschland weiter aus.
5: Hallo, ich bin Henry und ich spiele ich spiele Abwehr und bin eigentlich Einwechsler für Maxim.
6: Ich bin Maxim und ich spiele in der rechten Abwehr.
7: Ich bin Noah und spiele Torhüter.
8: Ich bin Nakarius und ich spiele im linken Mittelfeld.
9: Ich bin der Piet und ich spiele im rechten Mittelfeld.
10: Ich bin der Jakob und spiele im Sturm.
11: Ich bin der Elias und ich spiele mit Jakob im Sturm.
12: Ich bin Lore und ich spiele in der Abwehr.
13: Ich bin Raphael und spiele bei der rechten Seite Abwehr.
14: Ich bin Adrian und spiele in der Abwehr.
15: Ich bin Frau Bartholomä und ich bin die Trainerin.
16: Wir sind die Pestalozzi-Schule aus Trainer und wollen. Die Aufregung ist groß, die Stimmung bestens. Vor kurzem ging es für die Fußballmannschaft der Grundschule Pestalozzi Brena zum Landesfinale des Stadtwerke Cups nach Aschersleben. Als Sieger der Vorrunde vertraten die Nachwuchskicker die Region Bitterfeld-Wolfen und trafen auf die besten Grundschulteams aus Bernburg, Eisleben, Hettstedt und Aschersleben. Der Turnierstart hätte für die Brenaer kaum besser laufen können. Im ersten Spiel gegen die Grundschule Torgartenstraße aus Eisleben zeigt die Mannschaft von Beginn an, warum sie sich für das Landesfinale qualifiziert hat. Mit viel Einsatz, sicherem Passspiel und einer geschlossenen Teamleistung erspielen sich die Nachwuchskicker mehrere gute Chancen. Die frühe Führung gibt zusätzliche Sicherheit und auch in der Defensive lässt das Team kaum etwas zu. Am Ende steht ein souveräner 13-0 Erfolg auf der Anzeigetafel, ein perfekter Auftakt und ein wichtiger Schritt für das Selbstvertrauen im weiteren Turnierverlauf.
17: Es ist ja in anderen Sportarten auch der Fall, dass das erste Spiel immer ein bisschen, naja, man kommt frisch zusammen und man hat eine Weile nicht zusammen gespielt. Aber ich denke, mit einem 0-3, 3-0 für uns, war das schon in Ordnung.
16: Im zweiten Spiel gegen die Grundschule Novalis aus Hettstedt bleibt die Partie torlos. Anschließend wartet mit der Grundschule Pfeilergram aus Aschersleben einer der Turnierfavoriten. Trotz großer kämpferischer Leistung müssen sich die Brenauer knapp mit 0-1 geschlagen geben. Unterstützt wird das Team den ganzen Tag über von Eltern, Lehrkräften und mitgereisten Fans. Für viele ist schon jetzt klar, die Mannschaft hat die Region würdig vertreten.
18: Ich denke, super. So wie die ganze Mannschaft, denke ich. Ich denke, dass das allgemein für die Jungs hier eine gute Sache ist. Ja, ich meine, überhaupt erstmal in die Endrunde zu kommen, ja, ist schon mal ein Ding. Und hier natürlich, wie gerade eben schon, wenn man in den ersten drei kommt, ich denke mal, aus so einem großen Umkreis ist das völlig in Ordnung. Also passt.
19: Ja, er ist schon gut drauf. Wir haben ein bisschen Probleme mit dem Ball, glaube ich. Da sind sie nicht gewohnt. Halle, okay. Ich glaube, draußen hätte das ganze Turnier ein bisschen anders ausgesehen, aber ansonsten doch schon sehr zufrieden und noch stolz. Die Finalrunde.
20: Ja, insgesamt zufrieden. Ist natürlich heute nochmal ein anderes Niveau als in der Vorrunde. Halle, andere Gegebenheiten. Ist natürlich nochmal eine ganz andere Umstellung. Ja, gut angefangen. Die Gegner wurden stärker und ja, dann war es halt schwerer. Und der wahrscheinliche oder jetzige Turniersieger hat es am Ende dann auch verdient. Also muss man klipp und klar so sagen.
16: Vor dem letzten Spiel ist die Ausgangslage klar. Gegen die Grundschule Johann Wolfgang von Goethe aus Bernburg geht es um den zweiten Platz. Ein Sieg würde die Silbermedaille sichern. Und die Pestalozzi-Grundschule liefert. Mit einem verdienten 2-0 Erfolg setzen sich die Kinder durch und machen Platz 2 perfekt. Der Jubel ist groß, nur die Mannschaft aus Aschersleben sammelt am Ende noch mehr Punkte und gewinnt das Turnier. Für die Kinder aus Brena ist der zweite Platz dennoch ein riesiger Erfolg. Bei der Siegerehrung wird deutlich, was diesen Tag so besonders macht. Nicht nur die sportlichen Ergebnisse zählen, sondern vor allem Teamgeist, Fairness und das gemeinsame Erlebnis.
21: Ich bin zufrieden und ich fand es gut, dass wir den zweiten Platz gemacht haben. Ich fand es auch gut und ja, wie Maxim schon sagte, ich finde es auch cool, dass wir zweiter Platz sind.
22: Wir wussten, es wird nicht einfach. Es waren alles Gewinner von den Vorausscheiden natürlich. Dass wir da nicht so einen Durchlauf machen würden wie beim ersten Mal, war fast zu erwarten. Aber ich denke, wir können unheimlich stolz sein. Es ist eine tolle Truppe, wir hatten super Fans dabei. Wir sind, glaube ich, alle einfach nur glücklich.
16: Möglich gemacht wurde das Landesfinale durch mehrere Stadtwerke, die sich seit Jahren für den Kinder- und Jugendsport engagieren. Für die Stadtwerke Bitterfeld-Wolfen gehört die Förderung

0: von Bewegung, Gemeinschaft und Nachwuchsarbeit fest zur regionalen Verantwortung.
1: Sag mal, das ist natürlich sehr schön, dass die Kids aus Brena hier einen zweiten Platz gemacht haben. Aber ich denke, alles in allem war für uns viel schöner, viel positiver, dass wir so eine tolle Veranstaltung hatten, dass viele Kinder auch in der Vorrunde Spaß am Sport hatten, ein schönes Erlebnis hatten. Und ich glaube, das steht im Vordergrund, dass heute der zweite Platz rausspringt hinter dem Gastgeber. Das ist umso schöner.
0: Ein zweiter Platz, viele neue Erfahrungen und jede Menge Teamgeist. Für die Grundschule Pestalozzi war das Landesfinale des Stadtwerke Cups ein Tag, der sicher noch lange in Erinnerung bleiben wird.

Hallo und herzlich willkommen zu Zeitnah hier auf RAN 1. Die Feuerwehr Dessau-Roßlau wurde am 16. Juni gegen 13:55 Uhr mit dem Einsatzstichwort Gasgeruch in die Lindenstraße im Ortsteil Dessau-Alten alarmiert. Nach dem Eintreffen wurden die Einsatzkräfte durch die anrufende Person in die Lage eingewiesen. Der gemeldete Gasgeruch bestätigte sich im Bereich eines

0: Kellerfensters eines leerstehenden Einfamilienhauses war deutlicher Gasgeruch wahrnehmbar. Unter Anhaltung entsprechender Schutzmaßnahmen betraten die Einsatzkräfte das Gebäude und führten eine Lageerkundung durch. Dabei wurde das Objekt belüftet und eine beschädigte Gasleitung provisorisch abgedichtet. Der Maßnahme erfolgten in enger Abstimmung mit Mitarbeitenden der Stadtwerke Dessau. Zur Gewährleistung der Sicherheit wurde im betroffenen Straßenzug vorsorglich die Stromversorgung durch die Stadtwerke unterbrochen. Nach Abschluss der Arbeiten übergaben die Feuerwehr die Einsatzstelle zur weiteren Schadensbesichtigung an die Mitarbeiter der Stadtwerke. Die Berufsfeuerwehr Dessau-Roßlau war mit 3 Einsatzfahrzeugen und insgesamt 11 Einsatzkräften im Einsatz. Am 11. Juni fand im Stadtpark eine öffentliche Gedenkveranstaltung für Alberto Adriano statt. Im Jahr 2000 wurde der in Mosambik geborene Mann Opfer eines rassistischen Angriffs. Die Veranstaltung stand unter dem Motto Erinnern statt Vergessen und setzen ein Zeichen gegen Rassismus, Gewalt und Ausgrenzung.
1: Vor 26 Jahren ereignete sich im Dessauer Stadtpark eine schreckliche Gewalttat. Der Mosambikaner Alberto Adriano wurde von Neonazis brutal angegriffen und erlag wenige Tage später seinen schweren Verletzungen. Jedes Jahr am 11. Juni wird an seinem Todesort an der 2002 errichteten Gedenkstele an ihn erinnert. Das jährliche Gedenken wird vom Multikulturellen Zentrum Dessau in Kooperation mit der Auslandsgesellschaft Sachsen-Anhalt sowie weiteren Akteuren organisiert. In diesem Jahr stand die Gedenkveranstaltung unter dem Motto Erinnern statt Vergessen.
2: Das ist ein Herzstück des Multikulturellen Zentrums, diese Erinnerungskultur weiter am Leben zu erhalten, dass das nicht in Vergessenheit gerät. Das Wort nicht vergessen haben wir heute mehrmals fallen gelassen, in verschiedenen Kontexten, im poetischen, aber auch in den Reden. Und ich habe das Gefühl, in Dessau wird eher an die schönen Seiten erinnert. Deswegen habe ich das auch im Gedicht auch festgehalten, dass wir nicht nur das Bauhaus und das Kornhaus haben, sondern eben auch in Dessau leider auch Gräueltaten passiert sind. Und wir wollen das nicht vergessen. Wir müssen daran festhalten, dass das passiert ist und dass Menschen alle hier vielfältig, egal woher sie kommen, hier leben können und wir miteinander ein gutes Leben führen können. Darum geht es letztendlich.
1: Um 15 Uhr wurden die Gäste begrüßt und hielten gemeinsam inne. Anschließend sorgte die leidenschaftliche Dichterin Laia Okongo mit einem poetischen Impuls zur Erinnerungskultur für bewegende Momente. Musikalisch begleitet wurde die Veranstaltung von der Jazzband Sinegambia, die aus Leipzig angereist war. Nach den Redebeiträgen hatten die Anwesenden die Möglichkeit, Blumen niederzulegen und Alberto Adriano zu gedenken. Die Veranstaltung machte deutlich, heute wie damals ist es wichtig, ein Zeichen gegen Rassismus zu setzen und für Menschlichkeit, Respekt und eine offene Gesellschaft einzutreten.
2: Ich habe das Gefühl, dass der Zusammenhalt allein auch schon durch die politischen Parteien und durch die politische Landschaft, die sich ja auch in Sachsen-Anhalt generell entwickelt, dass es rauer geworden ist. Und man sieht, dass Fördergelder gestrichen werden, auch dem Multikulturellen Zentrum werden Fördergelder gestrichen. Und da wollen wir auch ein Zeichen setzen, dass wir trotz allem weitermachen wollen.
1: Im Anschluss waren die Besucher eingeladen, miteinander ins Gespräch zu kommen oder die Zeit für ein stilles Gedenken zu nutzen. Denn nur durch das Erinnern bleiben solche Verbrechen im Bewusstsein und geraten nicht in Vergessenheit.
0: Die Stadtbibliothek Dessau-Roßlau beteiligt sich zum 16. Mal an der landesweiten Ferienaktion Lesesommer Sachsen-Anhalt. Kinder und Jugendliche im Alter von 8 bis 14 Jahren können ab dem 29. Juni 2026 kostenlos teilnehmen. In der Hauptbibliothek sowie in der Ludwig-Lippmann-Bibliothek in Roßlau stehen zahlreiche Kinder-, Jugend- und Sachbücher zur Ausleihe bereit. Die gelesenen Bücher können bewertet und auf Wunsch in einem Logbuch festgehalten werden. Wer mindestens 2 Bücher liest, erhält nach den Ferien ein Zertifikat, das

0: in der Schule als Ferienleseleistung anerkannt werden kann. Zudem besteht die Möglichkeit, am landesweiten Lesesommerquiz mit attraktiven Preisen teilzunehmen. Neben den DRHV ist die SG Kühno aktuell der erfolgreichste Handballverein in der Bauhausstadt. Das Team aus der Oberliga kann in diesem Jahr ein ganz besonderes Jubiläum feiern. Vor 100 Jahren wurde die erste Handballmannschaft in Kühnau gegründet. Am vergangenen Wochenende lud man deshalb zu einem Sommerfest samt Traditions-Rasenhandballturnier ein.
1: Der Handballsport in Kühnau ist 100 Jahre alt. Und die SG Kühnau feierte dieses Jubiläum gebührend. Der traditionsreiche Sportverein aus der Bauhausstadt lud am 13. Juni auf den Sportplatz in der Schlagbreite zu einem Sommerfest ein. Zunächst gab es ein Rasenturnier mit 35 Nachwuchsmannschaften aus der Region, die ihre Handballkünste auf vier verschiedenen Plätzen zeigten. Höhepunkt des Tages war dann ein Traditions-Rasenhandballturnier mit ehemaligen und aktiven Spielern sowie mit Unterstützern und Wegbegleitern. Perfekt, um die 100-jährige Handballgeschichte des Ortes zu zelebrieren. SG-Vereinspräsident Uwe Geier blickte für uns einmal auf die Anfänge zurück.
2: Angefangen hat ja die ganze Geschichte 1926 durch einen Sportlehrer, der in Kühnau tätig war. Der hat dann eine Großfeld-Handballmannschaft aufgebaut. Zu der Zeit wurde ja Großfeld-Handball gespielt. Da waren die Kühner auch recht erfolgreich. Man kann nur erinnern an den Torwart der Kühner, den Otto Lüdecke, der ja Meisterschaften gewonnen hat. Weiter ging es dann in den SG Traktor Kühnau über. Sag ich mal, da wurde in dem Ortsteil Klein-Kühnau der Handball wiederbelebt. Das war dann Beginn mit Traktor Kühnau. Ja, da gab es, auch schon Punktspiele auf dem Kleinfeld. Da ist es dann von dem Großfeld in den Kleinfeld-Handball übergeschwappt, sodass auch hier die Kühnau stark vertreten waren in Dessau.
1: Weiter ging es für den Verein dann in der DDR-Zeit als BSG Fortschritt Kühnau. Mit Unterstützung durch den Trägerbetrieb, den VEB Plastebelag Dessau, wurde die Betriebssportgemeinschaft damals gegründet. Diese brachte eine große Änderung mit sich.
2: Da gab es dann die Anfänge des Hallenhandballs, wo also die Kinder und Jugendlichen dann schon vom Platz in die Halle gewechselt sind. Und darauf aufbauend wurde dann 1991 die SG Kühnau gegründet über den Landessportbund. Und ja, seitdem, arbeiten wir kontinuierlich im Kinder- und Jugendbereich. Ja, Männer- und Frauenmannschaften haben wir auch. Die Männer spielen ja auch in der Oberliga in Sachsen-Anhalt. Und ich denke, auch hier haben wir in dieser Zeit auch mal Tiefen gehabt, wo wir also aus der Oberliga abgestiegen sind, dass wir also niedrigklassig spielen.
1: Ein sehr einschneidendes Ereignis in der jüngsten Geschichte war dann die Corona-Pandemie. 2 Jahre lang gab es nicht die Möglichkeit, mit den Kindern und Jugendlichen in der Halle zu trainieren.
2: Wir haben das dann viel trotzdem über Heimtraining gemacht. Wir haben also den Kontakt zu den Eltern gehalten, damit also die Kinder uns nicht ganz verloren gehen. Und ich sage mal, seitdem Corona dann vorbei ist, geht es eigentlich immer wieder schön gut steil bergauf. Der Nachwuchs hat sich etabliert, spielt in den Oberliga-Mannschaften in Sachsen-Anhalt mit. Und das macht uns eigentlich als Kühner auch ein bisschen stolz, wenn man da mit den Kids da Erfolge feiern kann.
1: Die bereits erwähnte erste Männermannschaft der Kühnauer hat nach zwischenzeitlichen Schwierigkeiten in der gerade vergangenen Saison den Klassenerhalt in der Handball-Oberliga sichergestellt. Bei den Heimspielen kann man sich, sehr zur Freude des Vereinspräsidenten, immer über zahlreiche Zuschauer in der Sporthalle der Friedensschule freuen.
2: Da sind die Eltern jetzt immer mehr mit im Boot.

0: kommen auch mehr mit in die Halle. Sie geben nicht einfach nur die Kinder zum Spiel oder zum Training ab, sondern es verbindet sie, sie sind bei den Punktspielen dabei. Und das hat sich auch über die Jahre natürlich, die Kinder wurden älter und erwachsen, spielen in dem Männerbereich und Frauenbereich. Und da hat sich dann auch so eine richtig gute Handballfamilie gebildet, sodass wir immer in der Friedensschule, sage ich mal, so zwischen 150 und 200 Zuschauer bei unseren Heimspielen begrüßen können.
1: Beim Sommerfest blickte man auf die ereignisreiche Geschichte des Handballs in Kühnau sowie auf die aktuellen Erfolge der SG Kühnau. Wie sieht nun der Blick in die Zukunft aus und was wünscht man sich für die nächsten 100 Jahre?
0: Wir wünschen uns, dass wir weiter so stabil unseren Handballsport betreiben können, dass die Unterstützung, die durch unsere Sponsoren, durch die Stadt, alle, die dazu beitragen, überhaupt, dass wir in der Halle Spiele durchführen können, dass das weiter so gut bleibt, wie es also in der vergangenen Zeit war. Und natürlich wollen wir sicherlich auch wieder im Jugendbereich nochmal Glanzpunkte setzen. Wir wollen wieder erreichen, dass wir junge Spieler an die Sportschulen delegieren, egal ob im männlichen Bereich nach Magdeburg oder im weiblichen Bereich zur Union Halle Neustadt. Das ist unser Ziel, dass wir da wieder hinkommen, dass wir diese Stärke wieder haben und auch in Sachsen-Anhalt ein bisschen mitbestimmen das Niveau des Handballs.
1: Nach einem erfolgreichen Sommerfest richtet sich der Blick der SG Kühnau nun auch schon so langsam wieder auf die Oberliga. Ab dem 5. September will man dann mit Vereinslegende Armands Uschins an der Seitenlinie wieder voll durchstarten.
2: Unmittelbar nach Tagesbeginn des 15. Juni verschafften sich unbekannte Täter gewaltsam Zugang zu einem Kleingarten in einer Vereinsanlage in der Dobritzer Straße in Zerbst. Aus dem Garten entwendeten sie ein Kaninchengatter mit mehreren Tieren sowie eine Schubkarre. Der entstandene Stehschaden wurde auf etwa 150 Euro geschätzt. Am späten Abend desselben Tages wurden drei Jugendliche in der Kleingartenanlage in der Dobritzer Straße in Zerbst festgestellt. Im Rahmen der polizeilichen Befragung stellte sich heraus, dass es sich bei den Angetroffenen um die Täter der Diebstahls vom Morgen handelte. Reumütig übergaben sie die mehreren Stunden zuvor entwendeten Kaninchen sowie das dazugehörige Gatter, sodass diese an den rechtmäßigen Besitzer zurückgegeben werden konnten. Und das waren sie, die aktuellen Nachrichten hier auf Zeitnah bei RAN 1. Nun folgt das Wetter sowie die aktuellen Meldungen aus der Region. Wir sehen uns dann morgen wieder mit den aktuellsten Nachrichten. Bis dahin haben Sie eine schöne Zeit und auf Wiedersehen.
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0: Werbepark Zörbig Groß-Zöberitz eröffnet. Der neue Standort entstand innerhalb von 13 Monaten Bauzeit und wurde notwendig, da die Kapazitäten am bisherigen Standort in Landsberg-Schwerz ausgeschöpft waren. Künftig werden in Zörbig mehr als 75 Mitarbeitende beschäftigt. Hinter dem Bauprojekt stehen erhebliche Investitionen, die langfristig weiteres Wachstum und eine stärkere Präsenz in Mitteldeutschland ermöglichen sollen.
1: Genau, das sollte auch eigentlich immer der Weg sein. Ja, darum, Fördermittel sind immer nur für die Fälle oder für die Projekte da, wo es ohne die Fördermittel eigentlich nicht gehen würde oder die halt dann langsamer oder in kleinerem Umfang stattfinden müssten oder für ganz spezielle Themen. Da muss man schon sagen, Kreislaufwirtschaft wäre sogar so ein Thema, wo man schon auch gucken muss. Das ist dann sozusagen auch ein Ziel der Landesregierung, das zu befördern. Und deswegen gibt es dafür auch teilweise eben auch extra Fördermittel. Aber hier ging es halt ganz ohne Fördermittel. Und das liegt natürlich daran, dass da auch das Unternehmen, dass der Konzern dieses Thema schon ganz, ganz lange betreibt. Also nicht so, wie wir jetzt eigentlich sehen, und das ist eigentlich so ein Trendthema, sondern die machen das schon ganz, ganz lange und haben deswegen diese Kraft dazu. Und ohne Fördermittel geht es immer schneller und viel, viel flexibler. Und darum ist es immer der bessere Weg.
0: Von Zörbig aus werden künftig Lebensmittelreste und gebrauchte Speisefette aus Gastronomie, Handel und Industrie gesammelt. Diese werden anschließend weiterverarbeitet und unter anderem zur Erzeugung von Biogas, Strom, Wärme und nachhaltigen Kraftstoffen genutzt. Damit leistet das Unternehmen einen Beitrag zur Kreislaufwirtschaft und zum Klimaschutz.
2: Aus Anlass der Eröffnung konnten wir schon darauf hinweisen, dass dies schon ein wichtiger Mosaikstein in einem größeren Verbund ist. Sie brauchen, hört sich alles ein bisschen modern an, diese Skaleneffekte. Sie brauchen Mengen, um solche Dinge letztendlich dann auch großtechnisch umzusetzen. Und deswegen haben wir eine Vielzahl von vergleichbaren Niederlassungen der Refood-Gruppe, die hat sich spezialisiert, um Fette aufzunehmen, Fette aufzubereiten in Richtung Biodiesel, Kerosin. Das ist die Hauptaufgabe. Und dann fallen Gärreste an. Die werden genutzt für die Landwirtschaft als Düngemittel.
0: Neben der Funktion als neuer Unternehmensstandort bringt die Ansiedlung auch wirtschaftliche Impulse für die Region. Mehr als 75 Arbeitsplätze entstehen am Standort. Gleichzeitig profitiert der Gewerbepark von einer weiteren Unternehmensansiedlung. Vertreter aus Politik und Verwaltung betonten bei der Eröffnung die Bedeutung der Investition für die wirtschaftliche Entwicklung der Stadt und des Landkreises.
3: Das kann man. Ich bin aber froh, das Gewerbegebiet ist seit 20 Jahren nicht so stark nachgefragt gewesen. Dann kam der relativ starke Run auf das Gewerbegebiet, und dass wir jetzt eine Firma wie Refood auch aus der Nähe abgreifen können aus dem Saadekreis, zeigt ja auch, dass die Region Wachstum kann, Wachstum will und dass sich das hier sehr, sehr gut einbringt in die ganze Chemie- und Landwirtschaftsidee, die ja der Landkreis Annaberfeld verkörpert, wie kaum jemand anders.
0: Die Entscheidung für den Gewerbepark Zörbig-Groß-Zöberitz fiel nach dem starken Wachstum der vergangenen Jahre. Nachdem die Möglichkeiten am bisherigen Standort ausgeschöpft waren, benötigte Refood mehr Platz für seine weitere Entwicklung. Ausschlaggebend war unter anderem die gute Verkehrsanbindung sowie die Nähe zu den Wirtschaftsregionen Halle und Leipzig. Von hier aus sollen die Kunden künftig noch flexibler und effizienter bedient werden.
4: Hier findet die erste Stufe der Sammlung statt, also die konkrete Einsammlung in Restaurants, Kantinen mittels LKW. Dann wird hier das Material verarbeitet, entpackt und weitergeliefert von hier an Biodieselanlagen und Biogasanlagen.
0: Mit der Eröffnung schafft Refood die Grundlage für weiteres Wachstum und baut gleichzeitig seine Rolle bei der nachhaltigen Verwertung organischer Reststoffe in Mitteldeutschland weiter aus.
5: Hallo, ich bin Henry und ich spiele spiele Abwehr und bin eigentlich Einwechsler für Maxim.
6: Ich bin Maxim und ich spiele in der rechten Abwehr.
7: Ich bin Noah und spiele Torhüter.
8: Ich bin Nakarius und ich spiele im linken Mittelfeld.
9: Ich bin der Piet und ich spiele im rechten Mittelfeld.
10: Ich bin der Jakob und spiele im Sturm.
11: Ich bin der Elias und ich spiele mit Jakob im Sturm.
12: Ich bin Lore und ich spiele in der Abwehr.
13: Ich bin Raphael und spiele bei der rechten Seite Abwehr.
14: Ich bin Adrian und spiele in der Abwehr.
15: Ich bin Frau Bartholomä und ich bin die Trainerin.
16: Wir sind die Pestalozzi-Schule aus Rehler und wollen gewinnen. Ja!
17: Die Aufregung ist groß.

0: Groß die Stimmung bestens. Vor kurzem ging es für die Fußballmannschaft der Grundschule Pestalozzi Brena zum Landesfinale des Stadtwerke Cups nach Aschersleben. Als Sieger der Vorrunde vertraten die Nachwuchskicker die Region Bitterfeld-Wolfen und trafen auf die besten Grundschulteams aus Bernburg, Eisleben, Hettstedt und Aschersleben. Der Turnierstart hätte für die Brenaer kaum besser laufen können. Im ersten Spiel gegen die Grundschule Torgartenstraße aus Eisleben zeigt die Mannschaft von Beginn an, warum sie sich für das Landesfinale qualifiziert hat. Mit viel Einsatz, sicherem Passspiel und einer geschlossenen Teamleistung erspielen sich die Nachwuchskicker mehrere gute Chancen. Die frühe Führung gibt zusätzliche Sicherheit und auch in der Defensive lässt das Team kaum etwas zu. Am Ende steht ein souveräner 3:0 Erfolg auf der Anzeigetafel, ein perfekter Auftakt und ein wichtiger Schritt für das Selbstvertrauen im weiteren Turnierverlauf.
1: Es ist ja in anderen Sportarten auch der Fall, dass das erste Spiel immer ein bisschen, naja, man kommt frisch zusammen und man hat eine Weile nicht zusammen gespielt, aber ich denke mit einem 0:3, 3:0 für uns, war das schon in Ordnung.
0: Im zweiten Spiel gegen die Grundschule Novalis aus Hettstedt bleibt die Partie torlos. Anschließend wartet mit der Grundschule Pfeilergraben aus Aschersleben einer der Turnierfavoriten. Trotz großer kämpferischer Leistung müssen sich die Brenauer knapp mit 0:1 geschlagen geben. Unterstützt wird das Team den ganzen Tag über von Eltern, Lehrkräften und mitgereisten Fans. Für viele ist schon jetzt klar, die Mannschaft hat die Region würdig vertreten.
2: Ich denke, super. So wie die ganze Mannschaft, denke ich. Ich denke, dass das allgemein für die Jungs hier eine gute Sache ist. Ja, ich meine überhaupt, dass man in die Endrunde zu kommen, ja, ist schon mal ein Ding. Und hier natürlich, wie gerade eben schon, wenn man unter den ersten drei kommt, ich denke mal, aus so einem großen Umkreis ist das völlig in Ordnung. Also passt.
3: Ja, aber ist schon gut drauf. Wir haben ein bisschen Probleme mit dem Ball, glaube ich. Da sind sie nicht gewohnt. Halle, okay. Ich glaube, draußen hätte das ganze Turnier ein bisschen anders ausgesehen, aber ansonsten doch schon sehr zufrieden und noch stolz. Die Finalrunde.
4: Ja, insgesamt zufrieden. Ist natürlich heute nochmal ein anderes Niveau als in der Vorrunde. Halle, andere Gegebenheiten. Ist natürlich nochmal eine ganz andere Umstellung. Ja, gut angefangen. Die Gegner wurden stärker und ja, dann war es halt schwerer. Und der wahrscheinliche oder jetzige Turniersieger hat es am Ende dann auch verdient. Also muss man klipp und klar so sagen.
0: Vor dem letzten Spiel ist die Ausgangslage klar. Gegen die Grundschule Johann Wolfgang von Goethe aus Bernburg geht es um den zweiten Platz. Ein Sieg würde die Silbermedaille sichern. Und die Pestalozzi-Grundschule liefert. Mit einem verdienten 2:0 Erfolg setzen sich die Kinder durch und machen Platz 2 perfekt. Der Jubel ist groß. Nur die Mannschaft aus Aschersleben sammelt am Ende noch mehr Punkte und gewinnt das Turnier. Für die Kinder aus Brena ist der zweite Platz dennoch ein riesiger Erfolg. Bei der Siegerehrung wird deutlich, was diesen Tag so besonders macht. Nicht nur die sportlichen Ergebnisse zählen, sondern vor allem Teamgeist, Fairness und das gemeinsame Erlebnis.
5: Ich bin zufrieden und ich fand es gut, dass wir den zweiten Platz gemacht haben. Ich fand es auch gut und ja, wie Maxim schon sagte, ich finde es auch cool, dass wir zweiter Platz sind.
6: Wir wussten, es wird nicht einfach. Es waren alles Gewinner von den Vorausscheiden natürlich. Dass wir da nicht so einen Durchlauf machen würden wie beim ersten Mal, war fast zu erwarten. Aber ich denke, wir können unheimlich stolz sein. Es ist eine tolle Truppe, wir hatten super Fans dabei. Wir sind, glaube ich, alle einfach nur glücklich.
0: Möglich gemacht wurde das Landesfinale durch mehrere Stadtwerke, die sich seit Jahren für den Kinder- und Jugendsport engagieren. Für die Stadtwerke Bitterfeld-Wolfen gehört die Förderung von Bewegung, Gemeinschaft und Nachwuchsarbeit fest zur regionalen Verantwortung.
7: Sag mal, das ist natürlich sehr schön, dass die Kids aus Brena hier einen zweiten Platz gemacht haben. Aber ich denke, alles in allem war für uns viel schöner, viel positiver, dass wir so eine tolle Veranstaltung hatten, dass viele Kinder auch in der Vorrunde Spaß am Sport hatten, ein schönes Erlebnis hatten. Und ich glaube, das steht im Vordergrund, dass heute der zweite Platz rausspringt hinter dem Gastgeber. Das ist umso schöner.
0: Ein zweiter Platz, viele neue Erfahrungen und jede Menge Teamgeist. Für die Grundschule Pestalozzi war das Landesfinale des Stadtwerke Cups ein Tag, der sicher noch lange in Erinnerung bleiben wird.

0: Hallo und herzlich willkommen zu Zeitnah hier auf RAN 1. Die Feuerwehr Dessau-Roßlau wurde am 16. Juni gegen 13.55 Uhr mit dem Einsatzstichwort Gasgeruch in die Lindenstraße im Ortsteil Dessau-Alten alarmiert. Nach dem Eintreffen wurden die Einsatzkräfte durch die anrufende Person in die Lage eingewiesen. Der gemeldete Gasgeruch bestätigte sich. Im Bereich eines Kellerfensters eines leerstehenden Einfamilienhauses war deutlicher Gasgeruch wahrnehmbar. Unter Anhaltung entsprechender Schutzmaßnahmen betraten die Einsatzkräfte das Gebäude und führten eine Lageerkundung durch. Dabei wurde das Objekt belüftet und eine beschädigte Gasleitung provisorisch abgedichtet. Der Maßnahme erfolgten in enger Abstimmung mit Mitarbeitenden der Stadtwerke Dessau. Zur Gewährleistung der Sicherheit wurde im betroffenen Straßenzug vorsorglich die Stromversorgung durch die Stadtwerke unterbrochen. Nach Abschluss der Arbeiten übergaben die Feuerwehr die Einsatzstelle zur weiteren Schadensbesichtigung an die Mitarbeiter der Stadtwerke. Die Berufsfeuerwehr Dessau-Roßlau war mit 3 Einsatzfahrzeugen und insgesamt 11 Einsatzkräften im Einsatz. Am 11. Juni fand im Stadtpark eine öffentliche Gedenkveranstaltung für Alberto Adriano statt. Im Jahr 2000 wurde der in Mosambik geborene Mann Opfer eines rassistischen Angriffs. Die Veranstaltung stand unter dem Motto „Erinnern statt vergessen“ und setzen ein Zeichen gegen Rassismus, Gewalt und Ausgrenzung.
1: Vor 26 Jahren ereignete sich im Dessauer Stadtpark eine schreckliche Gewalttat. Der Mosambikaner Alberto Adriano wurde von Neonazis brutal angegriffen und erlag wenige Tage später seinen schweren Verletzungen. Jedes Jahr am 11. Juni wird an seinem Todesort an der 2002 errichteten Gedenkstele an ihn erinnert. Das jährliche Gedenken wird vom Multikulturellen Zentrum Dessau in Kooperation mit der Auslandsgesellschaft Sachsen-Anhalt sowie weiteren Akteuren organisiert. In diesem Jahr stand die Gedenkveranstaltung unter dem Motto „Erinnern statt vergessen“.
2: Das ist ein Herzstück des Multikulturellen Zentrums, diese Erinnerungskultur weiter am Leben zu erhalten, dass das nicht in Vergessenheit gerät. Das Wort „nicht vergessen“ haben wir heute mehrmals fallen gelassen, in verschiedenen Kontexten, im poetischen, aber auch in den Reden. Und ich habe das Gefühl, in Dessau wird eher an die schönen Seiten erinnert. Deswegen habe ich das auch, ja, im Gedicht auch festgehalten, dass wir nicht nur das Bauhaus und das Kornhaus haben, sondern eben auch in Dessau leider auch Gräueltaten passiert sind. Und wir wollen das nicht vergessen. Wir müssen daran festhalten, dass das passiert ist und dass Menschen alle hier vielfältig, egal woher sie kommen, hier leben können und wir miteinander ein gutes Leben führen können. Darum geht es letztendlich.
1: Um 15 Uhr wurden die Gäste begrüßt und hielten gemeinsam inne. Anschließend sorgte die leidenschaftliche Dichterin Laya Okongo mit einem poetischen Impuls zur Erinnerungskultur für bewegende Momente. Musikalisch begleitet wurde die Veranstaltung von der Jazzband Sinegambia, die aus Leipzig angereist war. Nach den Redebeiträgen hatten die Anwesenden die Möglichkeit, Blumen niederzulegen und Alberto Adriano zu gedenken. Die Veranstaltung machte deutlich, heute wie damals ist es wichtig, ein Zeichen gegen Rassismus zu setzen und für Menschlichkeit, Respekt und eine offene Gesellschaft einzutreten.
2: Ich habe das Gefühl, dass der Zusammenhalt allein auch schon durch die politischen Parteien und durch die politische Landschaft, die sich ja auch in Sachsen-Anhalt generell entwickelt, dass es rauer geworden ist. Und man sieht, dass Fördergelder gestrichen werden, auch dem Multikulturellen Zentrum werden Fördergelder gestrichen. Und da wollen wir auch ein Zeichen setzen, dass wir trotz allem weitermachen wollen.
1: Im Anschluss waren die Besucher eingeladen, miteinander ins Gespräch zu kommen oder die Zeit für ein stilles Gedenken zu nutzen. Denn nur durch das Erinnern bleiben solche Verbrechen im Bewusstsein und geraten nicht in Vergessenheit.
0: Die Stadtbibliothek Dessau-Roßlau beteiligt sich zum 16. Mal an der landesweiten Ferienaktion Lesesommer Sachsen-Anhalt. Kinder und Jugendliche im Alter von 8 bis 14 Jahren können ab dem 29. Juni 2026 kostenlos teilnehmen. In der Hauptbibliothek sowie in der Ludwig-Lippmann-Bibliothek in Roßlau stehen zahlreiche Kinder-, Jugend- und Sachbücher zur Ausleihe bereit. Die gelesenen Bücher können bewertet und auf Wunsch in einem Logbuch festgehalten werden. Wer mindestens 2 Bücher liest, erhält nach den Ferien ein Zertifikat, das in der Schule als Ferienleseleistung anerkannt werden kann. Zudem besteht die Möglichkeit, am landesweiten Lesesommerquiz mit attraktiven Preisen teilzunehmen. Neben den DRHV ist die SG Kühnau aktuell der erfolgreichste Handballverein in der Bauhausstadt. Das Team aus der Oberliga kann in diesem Jahr ein ganz besonderes Jubiläum feiern. Vor 100 Jahren wurde die erste Handballmannschaft in Kühnau gegründet. Am vergangenen Wochenende lud man deshalb zu einem Sommerfest samt Traditions-Rasenhandballturnier ein.
3: Der Handballsport in Kühnau ist 100 Jahre alt. Und die SG Kühnau feierte dieses Jubiläum gebührend.

0: Der traditionsreiche Sportverein aus der Bauhausstadt lud am 13. Juni auf den Sportplatz in der Schlagbreite zu einem Sommerfest ein. Zunächst gab es ein Rasenturnier mit 35 Nachwuchsmannschaften aus der Region, die ihre Handballkünste auf 4 verschiedenen Plätzen zeigten. Höhepunkt des Tages war dann ein Traditions-Rasenhandballturnier mit ehemaligen und aktiven Spielern sowie mit Unterstützern und Wegbegleitern. Perfekt, um die 100-jährige Handballgeschichte des Ortes zu zelebrieren. SG-Vereinspräsident Uwe Geier blickte für uns einmal auf die Anfänge zurück.
1: Angefangen hat ja die ganze Geschichte 1926 durch einen Sportlehrer, der in Kühnau tätig war. Der hat dann eine Großfeld-Handballmannschaft aufgebaut. Zu der Zeit wurde ja Großfeld-Handball gespielt. Da waren die Kühner auch recht erfolgreich. Man kann nur erinnern an den Torwart der Kühner, den Otto Lüdecke, der ja Meisterschaften gewonnen hat. Weiter ging es dann in den SG Traktor Kühnau über, sage ich mal. Da wurde in dem Ortsteil Klein-Kühnau der Handball wiederbelebt. Das war dann Beginn mit Traktor Kühnau. Ja, da gab es, auch schon Punktspiele auf dem Kleinfeld. Da ist es dann von dem Großfeld in den Kleinfeldhandball übergeschwappt, sodass auch hier die Kühner stark vertreten waren in Dessau.
0: Weiter ging es für den Verein dann in der DDR-Zeit als BSG Fortschritt Kühnau. Mit Unterstützung durch den Trägerbetrieb, den VEB Plastebelag Dessau, wurde die Betriebssportgemeinschaft damals gegründet. Diese brachte eine große Änderung mit sich.
1: Da gab es dann die Anfänge des Hallenhandballs, wo also die Kinder und Jugendlichen dann schon vom Platz in die Halle gewechselt sind. Und darauf aufbauend wurde dann 1991 die SG Kühnau gegründet über den Landessportbund. Und ja, seitdem, arbeiten wir kontinuierlich im Kinder- und Jugendbereich. Ja, Männer- und Frauenmannschaften haben wir auch. Die Männer spielen ja auch in der Oberliga in Sachsen-Anhalt. Und ich denke, auch hier haben wir in dieser Zeit auch mal Tiefen gehabt, wo wir also aus der Oberliga abgestiegen sind, dass wir also niedrigklassig spielen.
0: Ein sehr einschneidendes Ereignis in der jüngsten Geschichte war dann die Corona-Pandemie. 2 Jahre lang gab es nicht die Möglichkeit, mit den Kindern und Jugendlichen in der Halle zu trainieren.
1: Wir haben das dann viel trotzdem über Heimtraining gemacht. Wir haben also den Kontakt zu den Eltern gehalten, damit also die Kinder uns nicht ganz verloren gehen. Und ich sage mal, seitdem Corona dann vorbei ist, geht es eigentlich immer wieder schön gut steil bergauf. Der Nachwuchs hat sich etabliert, spielt in den Oberliga-Mannschaften in Sachsen-Anhalt mit. Und das macht uns eigentlich als Kühner auch ein bisschen stolz, wenn man da mit den Kids da Erfolge feiern kann.
0: Die bereits erwähnte erste Männermannschaft der Kühnauer hat nach zwischenzeitlichen Schwierigkeiten in der gerade vergangenen Saison den Klassenerhalt in der Handball-Oberliga sichergestellt. Bei den Heimspielen kann man sich, sehr zur Freude des Vereinspräsidenten, immer über zahlreiche Zuschauer in der Sporthalle der Friedensschule freuen.
1: Da sind die Eltern jetzt immer mehr mit im Boot. Sie kommen auch mehr mit in die Halle. Sie geben nicht einfach nur die Kinder zum Spiel oder zum Training ab, sondern es verbindet sie, sie sind bei den Punktspielen dabei. Und das hat sich auch über die Jahre natürlich, die Kinder wurden älter und erwachsen, spielen in dem Männerbereich und Frauenbereich. Und da hat sich dann auch so eine richtig gute Handballfamilie gebildet, sodass wir immer in der Friedensschule, so zwischen 150 und 200 Zuschauer bei unseren Heimspielen begrüßen können.
0: Beim Sommerfest blickte man auf die ereignisreiche Geschichte des Handballs in Kühnau sowie auf die aktuellen Erfolge der SG Kühnau. Wie sieht nun der Blick in die Zukunft aus und was wünscht man sich für die nächsten 100 Jahre?

0: Wir wünschen uns, dass wir weiter so stabil unseren Handballsport betreiben können, dass die Unterstützung, die durch unsere Sponsoren, durch die Stadt, alle, die dazu beitragen, überhaupt, dass wir in der Halle Spiele durchführen können, dass das weiter so gut bleibt, wie es also in der vergangenen Zeit war. Und natürlich wollen wir sicherlich auch wieder im Jugendbereich nochmal Glanzpunkte setzen. Wir wollen wieder erreichen, dass wir junge Spieler an die Sportschulen delegieren, egal ob im männlichen Bereich nach Magdeburg oder im weiblichen Bereich zur Union Halle Neustadt. Das ist unser Ziel, dass wir da wieder hinkommen, dass wir diese Stärke wieder haben und auch in Sachsen-Anhalt ein bisschen mitbestimmen das Niveau des Handballs.
1: Nach einem erfolgreichen Sommerfest richtet sich der Blick der SG Kühnau nun auch schon so langsam wieder auf die Oberliga. Ab dem 5. September will man dann mit Vereinslegende Armands Uschins an der Seitenlinie wieder voll durchstarten.
2: Unmittelbar nach Tagesbeginn des 15. Juni verschafften sich unbekannte Täter gewaltsam Zugang zu einem Kleingarten in einer Vereinsanlage in der Dobritzer Straße in Zerbst. Aus dem Garten entwendeten sie ein Kaninchengatter mit mehreren Tieren sowie eine Schubkarre. Der entstandene Stehschaden wurde auf etwa 150 Euro geschätzt. Am späten Abend desselben Tages wurden drei Jugendliche in der Kleingartenanlage in der Dobritzer Straße in Zerbst festgestellt. Im Rahmen der polizeilichen Befragung stellte sich heraus, dass es sich bei den Angetroffenen um die Täter der Diebstahls vom Morgen handelte. Reumütig übergaben sie die mehreren Stunden zuvor entwendeten Kaninchen sowie das dazugehörige Gatter, sodass diese an den rechtmäßigen Besitzer zurückgegeben werden konnten. Und das waren sie, die aktuellen Nachrichten hier auf Zeitnah bei RAN 1. Nun folgt das Wetter sowie die aktuellen Meldungen aus der Region. Wir sehen uns dann morgen wieder mit den aktuellsten Nachrichten. Bis dahin haben Sie eine schöne Zeit und auf Wiedersehen.
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3: Morgen erwartet uns mit 34 Grad ein heißer Sommertag. Gegenüber dem Vortag steigen die Temperaturen um rund 5 Grad. Bis zu den leichten Sonnenstunden und leichtem Südwind bleibt es durchweg trocken und sonnig. Auch am Wochenende hält das Sommerwetter an. Die Temperaturen bleiben auf einem ähnlichen Niveau. Zeitweise ziehen einige Wolken durch. Niederschläge sind nur am Samstag zu erwarten.

0: Gewerbepark Zörbig-Großzöberitz eröffnet. Der neue Standort entstand innerhalb von 13 Monaten Bauzeit und wurde notwendig, da die Kapazitäten am bisherigen Standort in Landsberg-Schwerz ausgeschöpft waren. Künftig werden in Zörbig mehr als 75 Mitarbeitende beschäftigt. Hinter dem Bauprojekt stehen erhebliche Investitionen, die langfristig weiteres Wachstum und eine stärkere Präsenz in Mitteldeutschland ermöglichen sollen.
1: Genau, das sollte auch eigentlich immer der Weg sein. Ja, darum, Fördermittel sind immer nur für die Fälle oder für die Projekte da, wo es ohne die Fördermittel eigentlich nicht gehen würde oder die halt dann langsamer oder in kleinerem Umfang stattfinden müssten oder für ganz spezielle Themen. Da muss man schon sagen, Kreislaufwirtschaft wäre sogar so ein Thema, wo man schon auch gucken muss. Das ist dann sozusagen auch ein Ziel der Landesregierung, das zu befördern. Und deswegen gibt es dafür auch teilweise eben auch extra Fördermittel. Aber hier ging es halt ganz ohne Fördermittel. Und das liegt natürlich daran, dass da auch das Unternehmen, dass der Konzern dieses Thema schon ganz, ganz lange betreibt. Also nicht so, wie wir jetzt eigentlich sehen, und das ist eigentlich so ein Trendthema, sondern die machen das schon ganz, ganz lange und haben deswegen diese Kraft dazu. Und ohne Fördermittel geht es immer schneller und viel, viel flexibler. Und darum ist es immer der bessere Weg.
0: Von Zörbig aus werden künftig Lebensmittelreste und gebrauchte Speisefette aus Gastronomie, Handel und Industrie gesammelt. Diese werden anschließend weiterverarbeitet und unter anderem zur Erzeugung von Biogas, Strom, Wärme und nachhaltigen Kraftstoffen genutzt. Damit leistet das Unternehmen einen Beitrag zur Kreislaufwirtschaft und zum Klimaschutz.
2: Aus Anlass der Eröffnung konnten wir schon darauf hinweisen, dass dies schon ein wichtiger Mosaikstein in einem größeren Verbund ist. Sie brauchen, hört sich alles ein bisschen modern an, diese Skaleneffekte. Sie brauchen Mengen, um solche Dinge letztendlich dann auch großtechnisch umzusetzen. Und deswegen haben wir eine Vielzahl von vergleichbaren Niederlassungen der ReFood-Gruppe. Die hat sich spezialisiert, um Fette aufzunehmen, Fette aufzubereiten in Richtung Biodiesel, Kerosin. Das ist die Hauptaufgabe. Und dann fallen Gärreste an. Die werden genutzt für die Landwirtschaft als Düngemittel.
0: Neben der Funktion als neuer Unternehmensstandort bringt die Ansiedlung auch wirtschaftliche Impulse für die Region. Mehr als 75 Arbeitsplätze entstehen am Standort. Gleichzeitig profitiert der Gewerbepark von einer weiteren Unternehmensansiedlung. Vertreter aus Politik und Verwaltung betonten bei der Eröffnung die Bedeutung der Investition für die wirtschaftliche Entwicklung der Stadt und des Landkreises.
3: Das kann man. Ich bin aber froh, das Gewerbegebiet ist seit 20 Jahren nicht so stark nachgefragt gewesen. Dann kam der relativ starke Run auf das Gewerbegebiet, und dass wir jetzt eine Firma wie ReFood auch aus der Nähe abgreifen können aus dem Saadekreis, zeigt ja auch, dass die Region Wachstum kann, Wachstum will und dass sich das hier sehr, sehr gut einbringt in die ganze Chemie- und Landwirtschaftsidee, die ja der Landkreis Annabitterfeld verkörpert. Wir kommen hier mit anders.
0: Die Entscheidung für den Gewerbepark Zörbig-Großzöberitz fiel nach dem starken Wachstum der vergangenen Jahre. Nachdem die Möglichkeiten am bisherigen Standort ausgeschöpft waren, benötigte ReFood mehr Platz für seine weitere Entwicklung. Ausschlaggebend war unter anderem die gute Verkehrsanbindung sowie die Nähe zu den Wirtschaftsregionen Halle und Leipzig. Von hier aus sollen die Kunden künftig noch flexibler und effizienter bedient werden.
4: Hier findet die erste Stufe der Sammlung statt, also die konkrete Einsammlung in Restaurants, Kantinen mittels LKW. Dann wird hier das Material verarbeitet, entpackt und weitergeliefert von hier an Biodieselanlagen und Biogasanlagen.
0: Mit der Eröffnung schafft ReFood die Grundlage für weiteres Wachstum und baut gleichzeitig seine Rolle bei der nachhaltigen Verwertung organischer Reststoffe in Mitteldeutschland weiter aus.
5: Hallo, ich bin Henry und ich spiele Abwehr und bin eigentlich Einwechsler für Maxim.
6: Ich bin Maxim und ich spiele in der rechten Abwehr.
7: Ich bin Noah und spiele Torhüter.
8: Ich bin Nakarius und ich spiele im linken Mittelfeld.
9: Ich bin der Piet und ich spiele im rechten Mittelfeld.
10: Ich bin der Jakob und spiele im Sturm.
11: Ich bin der Elias und ich spiele mit Jakob im Sturm.
12: Ich bin Lore und ich spiele in der Abwehr.
13: Ich bin Raphael und spiele bei der rechten Seite Abwehr.
14: Ich bin Adrian und spiele in der Abwehr.
15: Ich bin Frau Bartholomä und ich bin die Trainerin.
16: Wir sind die Pestalozzi-Schule aus Trainer und wollen gewinnen. Ja!
17: Die Aufregung ist groß.

0: Die Stimmung bestens. Vor kurzem ging es für die Fußballmannschaft der Grundschule Pestalozzi Brena zum Landesfinale des Stadtwerke Cups nach Aschersleben. Als Sieger der Vorrunde vertraten die Nachwuchskicker die Region Bitterfeld-Wolfen und trafen auf die besten Grundschulteams aus Bernburg, Eisleben, Hettstedt und Aschersleben. Der Turnierstart hätte für die Brenaer kaum besser laufen können. Im ersten Spiel gegen die Grundschule Torgartenstraße aus Eisleben zeigt die Mannschaft von Beginn an, warum sie sich für das Landesfinale qualifiziert hat. Mit viel Einsatz, sicherem Passspiel und einer geschlossenen Teamleistung erspielen sich die Nachwuchskicker mehrere gute Chancen. Die frühe Führung gibt zusätzliche Sicherheit und auch in der Defensive lässt das Team kaum etwas zu. Am Ende steht ein souveräner 3:0-Erfolg auf der Anzeigetafel, ein perfekter Auftakt und ein wichtiger Schritt für das Selbstvertrauen im weiteren Turnierverlauf.
1: Es ist ja in anderen Sportarten auch der Fall, dass das erste Spiel immer ein bisschen, man kommt frisch zusammen und man hat eine Weile nicht zusammen gespielt, aber ich denke mit einem 0:3, 3:0 für uns, war das schon in Ordnung.
0: Im zweiten Spiel gegen die Grundschule Novalis aus Hettstedt bleibt die Partie torlos. Anschließend wartet mit der Grundschule Pfeilergraben aus Aschersleben einer der Turnierfavoriten. Trotz großer kämpferischer Leistung müssen sich die Brenauer knapp mit 0:1 geschlagen geben. Unterstützt wird das Team den ganzen Tag über von Eltern, Lehrkräften und mitgereisten Fans. Für viele ist schon jetzt klar, die Mannschaft hat die Region würdig vertreten.
2: Ich denke, super. So wie die ganze Mannschaft, denke ich. Ich denke, dass das allgemein für die Jungs hier eine gute Sache ist. Ja, ich meine, überhaupt erstmal in die Endrunde zu kommen, ja, ist schon mal ein Ding. Und hier natürlich, wie gerade eben schon, wenn man in den ersten drei kommt, ich denke mal, aus so einem großen Umkreis ist das völlig in Ordnung. Also passt.
3: Ja, aber schon gut drauf. Wir haben ein bisschen Probleme mit dem Ball, glaube ich. Da sind sie nicht gewohnt. Halle, okay. Ich glaube, draußen hätte das ganze Turnier ein bisschen anders ausgesehen, aber ansonsten doch. Schon sehr zufrieden und noch stolz. Die Finalrunde.
4: Ja, insgesamt zufrieden. Ist natürlich heute nochmal ein anderes Niveau als in der Vorrunde. Halle, andere Gegebenheiten. Ist natürlich nochmal eine ganz andere Umstellung. Ja, gut angefangen. Die Gegner wurden stärker und ja, dann war es halt schwerer. Und der wahrscheinliche oder jetzige Turniersieger hat es am Ende dann auch verdient. Also muss man klipp und klar so sagen.
0: Vor dem letzten Spiel ist die Ausgangslage klar. Gegen die Grundschule Johann Wolfgang von Goethe aus Bernburg geht es um den zweiten Platz. Ein Sieg würde die Silbermedaille sichern. Und die Pestalozzi-Grundschule liefert. Mit einem verdienten 2:0-Erfolg setzen sich die Kinder durch und machen Platz 2 perfekt. Der Jubel ist groß. Nur die Mannschaft aus Aschersleben sammelt am Ende noch mehr Punkte und gewinnt das Turnier. Für die Kinder aus Brena ist der zweite Platz dennoch ein riesiger Erfolg. Bei der Siegerehrung wird deutlich, was diesen Tag so besonders macht. Nicht nur die sportlichen Ergebnisse zählen, sondern vor allem Teamgeist, Fairness und das gemeinsame Erlebnis.
5: Ich bin zufrieden. Ich fand es gut, dass wir den zweiten Platz gemacht haben.
6: Ich fand es auch gut und ja, wie Maxim schon sagte, ich finde es auch cool, dass wir zweiter Platz sind.
7: Wir wussten, es wird nicht einfach. Es waren alles Gewinner von den Vorausscheiden natürlich. Dass wir da nicht so einen Durchlauf machen würden wie beim ersten Mal, war fast zu erwarten. Aber ich denke, wir können unheimlich stolz sein. Es ist eine tolle Truppe, wir hatten super Fans dabei. Wir sind, glaube ich, alle einfach nur glücklich.
0: Möglich gemacht wurde das Landesfinale durch mehrere Stadtwerke, die sich seit Jahren für den Kinder- und Jugendsport engagieren. Für die Stadtwerke Bitterfeld-Wolfen gehört die Förderung von Bewegung, Gemeinschaft und Nachwuchsarbeit fest zur regionalen Verantwortung.
8: Ich sag mal, das ist natürlich sehr schön, dass die Kids aus Brena hier einen zweiten Platz gemacht haben. Aber ich denke, alles in allem war für uns viel schöner, positiver, dass wir so eine tolle Veranstaltung hatten, dass viele Kinder auch in der Vorrunde Spaß am Sport hatten, ein schönes Erlebnis hatten. Und ich glaube, das steht im Vordergrund, dass heute der zweite Platz rausspringt hinter dem Gastgeber. Das ist umso schöner.
0: Ein zweiter Platz, viele neue Erfahrungen und jede Menge Teamgeist. Für die Grundschule Pestalozzi war das Landesfinale des Stadtwerke Cups ein Tag, der sicher noch lange in Erinnerung bleiben wird.

0: Hallo und herzlich willkommen zu Zeitnah hier auf RAN 1. Die Feuerwehr Dessau-Roßlau wurde am 16. Juni gegen 13.55 Uhr mit dem Einsatzstichwort Gasgeruch in die Lindenstraße im Ortsteil Dessau-Alten alarmiert. Nach dem Eintreffen wurden die Einsatzkräfte durch die anrufende Person in die Lage eingewiesen. Der gemeldete Gasgeruch bestätigte sich. Im Bereich eines Kellerfensters eines leerstehenden Einfamilienhauses war deutlicher Gasgeruch wahrnehmbar. Unter Anhaltung entsprechender Schutzmaßnahmen betraten die Einsatzkräfte das Gebäude und führten eine Lageerkundung durch. Dabei wurde das Objekt belüftet und eine beschädigte Gasleitung provisorisch abgedichtet. Der Maßnahme erfolgten in enger Abstimmung mit Mitarbeitenden der Stadtwerke Dessau. Zur Gewährleistung der Sicherheit wurde im betroffenen Straßenzug vorsorglich die Stromversorgung durch die Stadtwerke unterbrochen. Nach Abschluss der Arbeiten übergaben die Feuerwehr die Einsatzstelle zur weiteren Schadensbesichtigung an die Mitarbeiter der Stadtwerke. Die Berufsfeuerwehr Dessau-Roßlau war mit 3 Einsatzfahrzeugen und insgesamt 11 Einsatzkräften im Einsatz. Am 11. Juni fand im Stadtpark eine öffentliche Gedenkveranstaltung für Alberto Adriano statt. Im Jahr 2000 wurde der in Mosambik geborene Mann Opfer eines rassistischen Angriffs. Die Veranstaltung stand unter dem Motto Erinnern statt Vergessen und setzen ein Zeichen gegen Rassismus, Gewalt und Ausgrenzung.
1: Vor 26 Jahren ereignete sich im Dessauer Stadtpark eine schreckliche Gewalttat. Der Mosambikaner Alberto Adriano wurde von Neonazis brutal angegriffen und erlag wenige Tage später seinen schweren Verletzungen. Jedes Jahr am 11. Juni wird an seinem Todesort an der 2002 errichteten Gedenkstele an ihn erinnert. Das jährliche Gedenken wird vom Multikulturellen Zentrum Dessau in Kooperation mit der Auslandsgesellschaft Sachsen-Anhalt sowie weiteren Akteuren organisiert. In diesem Jahr stand die Gedenkveranstaltung unter dem Motto Erinnern statt Vergessen.
2: Das ist ein Herzstück des Multikulturellen Zentrums, diese Erinnerungskultur weiter am Leben zu erhalten, dass das nicht in Vergessenheit gerät. Das Wort nicht vergessen haben wir heute mehrmals fallen gelassen, in verschiedenen Kontexten, im poetischen, aber auch in den Reden. Und ich habe das Gefühl, in Dessau wird eher an die schönen Seiten erinnert. Deswegen habe ich das auch im Gedicht auch festgehalten, dass wir nicht nur das Bauhaus und das Kornhaus haben, sondern eben auch in Dessau leider auch Gräueltaten passiert sind. Und wir wollen das nicht vergessen. Wir müssen daran festhalten, dass das passiert ist und dass Menschen alle hier vielfältig, egal woher sie kommen, hier leben können und wir miteinander ein gutes Leben führen können. Darum geht es letztendlich.
1: Um 15 Uhr wurden die Gäste begrüßt und hielten gemeinsam inne. Anschließend sorgte die leidenschaftliche Dichterin Laia Okongo mit einem poetischen Impuls zur Erinnerungskultur für bewegende Momente. Musikalisch begleitet wurde die Veranstaltung von der Jazzband Sinegambia, die aus Leipzig angereist war. Nach den Redebeiträgen hatten die Anwesenden die Möglichkeit, Blumen niederzulegen und Alberto Adriano zu gedenken. Die Veranstaltung machte deutlich, heute wie damals ist es wichtig, ein Zeichen gegen Rassismus zu setzen und für Menschlichkeit, Respekt und eine offene Gesellschaft einzutreten.
2: Ich habe das Gefühl, dass der Zusammenhalt allein auch schon durch die politischen Parteien und durch die politische Landschaft, die sich ja auch in Sachsen-Anhalt generell entwickelt, dass es rauer geworden ist. Und man sieht, dass Fördergelder gestrichen werden, auch dem Multikulturellen Zentrum werden Fördergelder gestrichen. Und da wollen wir auch ein Zeichen setzen, dass wir trotz allem weitermachen wollen.
1: Im Anschluss waren die Besucher eingeladen, miteinander ins Gespräch zu kommen oder die Zeit für ein stilles Gedenken zu nutzen. Denn nur durch das Erinnern bleiben solche Verbrechen im Bewusstsein und geraten nicht in Vergessenheit.
0: Die Stadtbibliothek Dessau-Roßlau beteiligt sich zum 16. Mal an der landesweiten Ferienaktion Lesesommer Sachsen-Anhalt. Kinder und Jugendliche im Alter von 8 bis 14 Jahren können ab dem 29. Juni 2026 kostenlos teilnehmen. In der Hauptbibliothek sowie in der Ludwig-Lippmann-Bibliothek in Roßlau stehen zahlreiche Kinder-, Jugend- und Sachbücher zur Ausleihe bereit. Die gelesenen Bücher können bewertet und auf Wunsch in einem Logbuch festgehalten werden. Wer mindestens 2 Bücher liest, erhält nach den Ferien ein Zertifikat, das in der Schule als Ferienleseleistung anerkannt werden kann. Zudem besteht die Möglichkeit, am landesweiten Lesesommerquiz mit attraktiven Preisen teilzunehmen. Neben den DRHV ist die SG Kühno aktuell der erfolgreichste Handballverein in der Bauhausstadt. Das Team aus der Oberliga kann in diesem Jahr ein ganz besonderes Jubiläum feiern. Vor 100 Jahren wurde die erste Handballmannschaft in Kühnau gegründet. Am vergangenen Wochenende lud man deshalb zu einem Sommerfest samt Traditions-Rasenhandballturnier ein.
3: Der Handballsport in Kühnau ist 100 Jahre alt. Und die SG Kühnau feierte dieses Jubiläum gebührend.

0: Der traditionsreiche Sportverein aus der Bauhausstadt lud am 13. Juni auf den Sportplatz in der Schlagbreite zu einem Sommerfest ein. Zunächst gab es ein Rasenturnier mit 35 Nachwuchsmannschaften aus der Region, die ihre Handballkünste auf 4 verschiedenen Plätzen zeigten. Höhepunkt des Tages war dann ein Traditions-Rasenhandballturnier mit ehemaligen und aktiven Spielern sowie mit Unterstützern und Wegbegleitern. Perfekt, um die 100-jährige Handballgeschichte des Ortes zu zelebrieren. SG-Vereinspräsident Uwe Geier blickte für uns einmal auf die Anfänge zurück.
1: Angefangen hat ja die ganze Geschichte 1926 durch einen Sportlehrer, der in Kühnau tätig war. Der hat dann eine Großfeld-Handballmannschaft aufgebaut. Zu der Zeit wurde ja Großfeld-Handball gespielt. Ja, da waren die Kühnauer auch recht erfolgreich. Man kann nur erinnern an den Torwart der Kühnauer, den Otto Lüdecke, der ja Meisterschaften gewonnen hat. Weiter ging es dann in den SG Traktor Kühnau über, sage ich mal. Da wurde in dem Ortsteil Klein-Kühnau der Handball wiederbelebt. Das war dann Beginn mit Traktor Kühnau. Ja, da gab es, sage ich mal, auch schon Punktspiele auf dem Kleinfeld. Da ist es dann von dem Großfeld in den Kleinfeldhandball übergeschwappt, sage ich mal. Sodass auch hier die Kühnauer stark vertreten waren in Dessau.
0: Weiter ging es für den Verein dann in der DDR-Zeit als BSG Fortschritt Kühnau. Mit Unterstützung durch den Trägerbetrieb, den VEB Plastebelag Dessau, wurde die Betriebssportgemeinschaft damals gegründet. Diese brachte eine große Änderung mit sich.
1: Da gab es dann die Anfänge des Hallenhandballs, wo also die Kinder und Jugendlichen dann schon vom Platz in die Halle gewechselt sind. Und darauf aufbauend wurde dann 1991 die SG Kühnau gegründet, über den Landessportbund. Und ja, seitdem, sage ich mal, arbeiten wir kontinuierlich im Kinder- und Jugendbereich. Ja, Männer- und Frauenmannschaften haben wir auch. Die Männer spielen ja auch in der Oberliga in Sachsen-Anhalt. Und ich denke, auch hier haben wir in dieser Zeit auch mal Tiefen gehabt, wo wir also aus der Oberliga abgestiegen sind, dass wir also niedrigklassig spielen.
0: Ein sehr einschneidendes Ereignis in der jüngsten Geschichte war dann die Corona-Pandemie. 2 Jahre lang gab es nicht die Möglichkeit, mit den Kindern und Jugendlichen in der Halle zu trainieren.
1: Wir haben das dann viel trotzdem über Heimtraining gemacht. Wir haben also den Kontakt zu den Eltern gehalten, damit also die Kinder uns nicht ganz verloren gehen. Und ich sage mal, seitdem Corona dann vorbei ist, geht es eigentlich immer wieder schön gut steil bergauf. Der Nachwuchs hat sich etabliert, spielt in den Oberliga-Mannschaften in Sachsen-Anhalt mit. Und das macht uns eigentlich als Kühnauer auch ein bisschen stolz, wenn man da mit den Kids da Erfolge feiern kann.
0: Die bereits erwähnte erste Männermannschaft der Kühnauer hat nach zwischenzeitlichen Schwierigkeiten in der gerade vergangenen Saison den Klassenerhalt in der Handball-Oberliga sichergestellt. Bei den Heimspielen kann man sich, sehr zur Freude des Vereinspräsidenten, immer über zahlreiche Zuschauer in der Sporthalle der Friedensschule freuen.
1: Da sind die Eltern jetzt immer mehr mit im Boot. Sie kommen auch mehr mit in die Halle. Sie geben nicht einfach nur die Kinder zum Spiel oder zum Training ab, sondern es verbindet sie, sie sind bei den Punktspielen dabei. Und das hat sich auch über die Jahre natürlich, die Kinder wurden älter und erwachsen, spielen in dem Männerbereich und Frauenbereich. Und da hat sich dann auch so eine richtig gute Handballfamilie gebildet, sodass wir immer in der Friedensschule, sage ich mal, so zwischen 150 und 200 Zuschauer bei unseren Heimspielen begrüßen können.
0: Beim Sommerfest blickte man auf die ereignisreiche Geschichte des Handballs in Kühnau sowie auf die aktuellen Erfolge der SG Kühnau. Wie sieht nun der Blick in die Zukunft aus? Und was wünscht man sich für die nächsten 100 Jahre?

0: Wir wünschen uns, dass wir weiter so stabil unseren Handballsport betreiben können, dass die Unterstützung, die durch unsere Sponsoren, durch die Stadt, alle, die dazu beitragen, überhaupt, dass wir in der Halle Spiele durchführen können, dass das weiter so gut bleibt, wie es also in der vergangenen Zeit war. Und natürlich wollen wir sicherlich auch wieder im Jugendbereich nochmal Glanzpunkte setzen. Wir wollen wieder erreichen, dass wir junge Spieler an die Sportschulen delegieren, egal ob im männlichen Bereich nach Magdeburg oder im weiblichen Bereich zur Union Halle Neustadt. Das ist unser Ziel, dass wir da wieder hinkommen, dass wir diese Stärke wieder haben und auch in Sachsen-Anhalt ein bisschen mitbestimmen das Niveau des Handballs.
1: Nach einem erfolgreichen Sommerfest richtet sich der Blick der SG Kühnau nun auch schon so langsam wieder auf die Oberliga. Ab dem 5. September will man dann mit Vereinslegende Armands Uschins an der Seitenlinie wieder voll durchstarten.
2: Unmittelbar nach Tagesbeginn des 15. Juni verschafften sich unbekannte Täter gewaltsam Zugang zu einem Kleingarten in einer Vereinsanlage in der Dobritzer Straße in Zerbst. Aus dem Garten entwendeten sie ein Kaninchengatter mit mehreren Tieren sowie eine Schubkarre. Der entstandene Stehschaden wurde auf etwa 150 Euro geschätzt. Am späten Abend desselben Tages wurden drei Jugendliche in der Kleingartenanlage in der Dobritzer Straße in Zerbst festgestellt. Im Rahmen der polizeilichen Befragung stellte sich heraus, dass es sich bei den Angetroffenen um die Täter der Diebstahls vom Morgen handelte. Reumütig übergaben sie die mehreren Stunden zuvor entwendeten Kaninchen sowie das dazugehörige Gatter, sodass diese an den rechtmäßigen Besitzer zurückgegeben werden konnten. Und das waren sie, die aktuellen Nachrichten hier auf Zeitnah bei RAN 1. Nun folgt das Wetter sowie die aktuellen Meldungen aus der Region. Wir sehen uns dann morgen wieder mit den aktuellsten Nachrichten. Bis dahin haben Sie eine schöne Zeit und auf Wiedersehen.
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3: Morgen erwartet uns mit 34 Grad ein heißer Sommertag. Gegenüber dem Vortag steigen die Temperaturen um rund 5 Grad. Bis zu den leichten Sonnenstunden und leichtem Südwind bleibt es durchweg trocken und sonnig. Auch am Wochenende hält das Sommerwetter an. Die Temperaturen bleiben auf einem ähnlichen Niveau. Zeitweise ziehen einige Wolken durch. Niederschläge sind nur am Samstag zu erwarten.

0: zu befördern. Und deswegen gibt es dafür auch teilweise eben auch extra Fördermittel. Aber hier ging es halt ganz ohne Fördermittel. Und das liegt natürlich daran, dass da auch das Unternehmen, dass der Konzern dieses Thema schon ganz, ganz lange betreibt. Also nicht so, wie wir jetzt eigentlich sehen, und das ist eigentlich so ein Trendthema, sondern die machen das schon ganz, ganz lange und haben deswegen diese Kraft dazu. Und ohne Fördermittel geht es immer schneller und viel, viel flexibler. Und darum ist es immer der bessere Weg.
1: Von Zörbig aus werden künftig Lebensmittelreste und gebrauchte Speisefette aus Gastronomie, Handel und Industrie gesammelt. Diese werden anschließend weiterverarbeitet und unter anderem zur Erzeugung von Biogas, Strom, Wärme und nachhaltigen Kraftstoffen genutzt. Damit leistet das Unternehmen einen Beitrag zur Kreislaufwirtschaft und zum Klimaschutz.
2: Aus Anlass der Eröffnung konnten wir schon darauf hinweisen, dass dies schon ein wichtiger Mosaikstein in einem größeren Verbund ist. Sie brauchen, hört sich alles ein bisschen modern an, diese Skaleneffekte. Sie brauchen Mengen, um solche Dinge letztendlich dann auch großtechnisch umzusetzen. Und deswegen haben wir eine Vielzahl von vergleichbaren Niederlassungen der ReFood-Gruppe. Die hat sich spezialisiert, um Fette aufzunehmen, Fette aufzubereiten in Richtung Biodiesel, Kerosin. Das ist die Hauptaufgabe. Und dann fallen Gärreste an, die werden genutzt für die Landwirtschaft als Düngemittel.
1: Neben der Funktion als neuer Unternehmensstandort bringt die Ansiedlung auch wirtschaftliche Impulse für die Region. Mehr als 75 Arbeitsplätze entstehen am Standort. Gleichzeitig profitiert der Gewerbepark von einer weiteren Unternehmensansiedlung. Vertreter aus Politik und Verwaltung betonten bei der Eröffnung die Bedeutung der Investition für die wirtschaftliche Entwicklung der Stadt und des Landkreises.
3: Das kann man. Ich bin aber froh, das Gewerbegebiet ist seit 20 Jahren nicht so stark nachgefragt gewesen. Dann kam der relativ starke Run auf das Gewerbegebiet, und dass wir jetzt eine Firma wie ReFood auch aus der Nähe abgreifen können aus dem Saale-Kreis, zeigt ja auch, dass die Region Wachstum kann, Wachstum will und dass sich das hier sehr, sehr gut einbringt in die ganze Chemie- und Landwirtschaftsidee, die ja der Landkreis Annabitterfeld verkörpert, wie kaum jemand anders.
1: Die Entscheidung für den Gewerbepark Zörbig-Groß-Zöberitz fiel nach dem starken Wachstum der vergangenen Jahre. Nachdem die Möglichkeiten am bisherigen Standort ausgeschöpft waren, benötigte ReFood mehr Platz für seine weitere Entwicklung. Ausschlaggebend war unter anderem die gute Verkehrsanbindung sowie die Nähe zu den Wirtschaftsregionen Halle und Leipzig. Von hier aus sollen die Kunden künftig noch flexibler und effizienter bedient werden.
4: Hier findet die erste Stufe der Sammlung statt, also die konkrete Einsammlung in Restaurants, Kantinen mittels LKW. Dann wird hier das Material verarbeitet, entpackt und weitergeliefert von hier an Biodieselanlagen und Biogasanlagen.
1: Mit der Eröffnung schafft ReFood die Grundlage für weiteres Wachstum und baut gleichzeitig seine Rolle bei der nachhaltigen Verwertung organischer Reststoffe in Mitteldeutschland weiter aus.
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6: Ich bin Maxim und ich spiele in der rechten Abwehr.
7: Ich bin Noah und spiele Torhüter.
8: Ich bin Nakarius und ich spiele im linken Mittelfeld.
9: Ich bin der Piet und ich spiele im rechten Mittelfeld.
10: Ich bin der Jakob und spiele im Sturm.
11: Ich bin der Elias und ich spiele mit Jakob im Sturm.
12: Ich bin Lore und ich spiele in der Abwehr.
13: Ich bin Raphael und spiele bei der rechten Seite Abwehr.
14: Ich bin Adrian und spiele in der Abwehr.
15: Ich bin Frau Bartholomä und ich bin die Trainerin.
16: Wir sind die Pestalozzi-Schule aus Rega und wollen gewinnen. Ja!
17: Die Aufregung ist groß, die Stimmung bestens. Vor kurzem ging es für die Fußballmannschaft der Grundschule Pestalozzi Brena zum Landesfinale des Stadtwerke Cups nach Aschersleben. Als Sieger der Vorrunde vertraten die Nachwuchskicker die Region Bitterfeld-Wolfen und trafen auf die besten Grundschulteams aus Bernburg, Eisleben, Hettstedt und Aschersleben. Der Turnierstart hätte für die Brenaer kaum besser laufen können. Im ersten Spiel gegen die Grundschule Torgartenstraße aus Eisleben zeigt die Mannschaft von Beginn an, warum sie sich für das Landesfinale qualifiziert hat. Mit viel Einsatz, sicherem Passspiel und einer geschlossenen Teamleistung erspielen sich die Nachwuchskicker mehrere gute Chancen. Die frühe Führung gibt zusätzliche Sicherheit und auch in der Defensive lässt das Team kaum etwas zu. Am Ende steht ein

0: Souveräner 13-0 Erfolg auf der Anzeigetafel. Ein perfekter Auftakt und ein wichtiger Schritt für das Selbstvertrauen im weiteren Turnierverlauf.
1: Es ist ja in anderen Sportarten auch der Fall, dass das erste Spiel immer ein bisschen, naja, man kommt frisch zusammen und man hat eine Weile nicht zusammen gespielt. Aber ich denke, mit einem 0-3, 3-0 für uns, war das schon in Ordnung.
0: Im zweiten Spiel gegen die Grundschule Novalis aus Hettstedt bleibt die Partie torlos. Anschließend wartet mit der Grundschule Pfeilergram aus Aschersleben einer der Turnierfavoriten. Trotz großer kämpferischer Leistung müssen sich die Brenauer knapp mit 0-1 geschlagen geben. Unterstützt wird das Team den ganzen Tag über von Eltern, Lehrkräften und mitgereisten Fans. Für viele ist schon jetzt klar, die Mannschaft hat die Region würdig vertreten.
2: Ich denke, super. So wie die ganze Mannschaft, denke ich. Ich denke, dass das allgemein für die Jungs hier eine gute Sache ist. Ja, ich meine, überhaupt erstmal in die Endrunde zu kommen, ja, ist schon mal ein Ding. Und hier natürlich, wie gerade eben schon, wenn man in den ersten drei kommt, ich denke mal, aus so einem großen Umkreis ist das völlig in Ordnung. Also passt.
3: Ja, aber schon gut drauf. Wir haben ein bisschen Probleme mit dem Ball, glaube ich. Da sind sie nicht gewohnt. Halle, okay. Ich glaube, draußen hätte das ganze Turnier ein bisschen anders ausgesehen, aber ansonsten doch. Schon sehr zufrieden und noch stolz. Die Finalrunde.
4: Ja, insgesamt zufrieden. Ist natürlich heute nochmal ein anderes Niveau als in der Vorrunde. Halle, andere Gegebenheiten. Ist natürlich nochmal eine ganz andere Umstellung. Ja, gut angefangen. Die Gegner wurden stärker und ja, dann war es halt schwerer. Und der wahrscheinliche oder jetzige Turniersieger hat es am Ende dann auch verdient. Also muss man klipp und klar so sagen.
0: Vor dem letzten Spiel ist die Ausgangslage klar. Gegen die Grundschule Johann Wolfgang von Goethe aus Bernburg geht es um den zweiten Platz. Ein Sieg würde die Silbermedaille sichern. Und die Pestalozzi-Grundschule liefert. Mit einem verdienten 2-0 Erfolg setzen sich die Kinder durch und machen Platz 2 perfekt. Der Jubel ist groß. Nur die Mannschaft aus Aschersleben sammelt am Ende noch mehr Punkte und gewinnt das Turnier. Für die Kinder aus Brenna ist der zweite Platz dennoch ein riesiger Erfolg. Bei der Siegerehrung wird deutlich, was diesen Tag so besonders macht. Nicht nur die sportlichen Ergebnisse zählen, sondern vor allem Teamgeist, Fairness und das gemeinsame Erlebnis.
5: Ich bin zufrieden und ich fand es gut, dass wir den zweiten Platz gemacht haben. Ich fand es auch gut und ja, wie Maxim schon sagte, ich finde es auch cool, dass wir zweiter Platz sind.
6: Wir wussten, es wird nicht einfach. Es waren alles Gewinner von den Vorausscheiden natürlich. Dass wir da nicht so einen Durchlauf machen würden wie beim ersten Mal, war fast zu erwarten. Aber ich denke, wir können unheimlich stolz sein. Es ist eine tolle Truppe, wir hatten super Fans dabei. Wir sind, glaube ich, alle einfach nur glücklich.
0: Möglich gemacht wurde das Landesfinale durch mehrere Stadtwerke, die sich seit Jahren für den Kinder- und Jugendsport engagieren. Für die Stadtwerke Bitterfeld-Wolfen gehört die Förderung von Bewegung, Gemeinschaft und Nachwuchsarbeit fest zur regionalen Verantwortung.
7: Sag mal, das ist natürlich sehr schön, dass die Kids aus Brenna hier einen zweiten Platz gemacht haben. Aber ich denke, alles in allem war für uns viel schöner, viel positiver, dass wir so eine tolle Veranstaltung hatten, dass viele Kinder auch in der Vorrunde Spaß am Sport hatten, ein schönes Erlebnis hatten. Und ich glaube, das steht im Vordergrund, dass heute der zweite Platz rausspringt hinter dem Gastgeber. Das ist umso schöner.
0: Ein zweiter Platz, viele neue Erfahrungen und jede Menge Teamgeist. Für die Grundschule Pestalozzi war das Landesfinale des Stadtwerke Cups ein Tag, der sicher noch lange in Erinnerung bleiben wird.

0: Hallo und herzlich willkommen zu Zeitnah hier auf RAN 1. Die Feuerwehr Dessau-Roßlau wurde am 16. Juni gegen 13:55 Uhr mit dem Einsatzstichwort Gasgeruch in die Lindenstraße im Ortsteil Dessau-Alten alarmiert. Nach dem Eintreffen wurden die Einsatzkräfte durch die anrufende Person in die Lage eingewiesen. Der gemeldete Gasgeruch bestätigte sich. Im Bereich eines Kellerfensters eines leerstehenden Einfamilienhauses war deutlicher Gasgeruch wahrnehmbar. Unter Anhaltung entsprechender Schutzmaßnahmen betraten die Einsatzkräfte das Gebäude und führten eine Lageerkundung durch. Dabei wurde das Objekt belüftet und eine beschädigte Gasleitung provisorisch abgedichtet. Der Maßnahme erfolgten in enger Abstimmung mit Mitarbeitenden der Stadtwerke Dessau. Zur Gewährleistung der Sicherheit wurde im betroffenen Straßenzug vorsorglich die Stromversorgung durch die Stadtwerke unterbrochen. Nach Abschluss der Arbeiten übergaben die Feuerwehr die Einsatzstelle zur weiteren Schadensbesichtigung an die Mitarbeiter der Stadtwerke. Die Berufsfeuerwehr Dessau-Roßlau war mit 3 Einsatzfahrzeugen und insgesamt 11 Einsatzkräften im Einsatz. Am 11. Juni fand im Stadtpark eine öffentliche Gedenkveranstaltung für Alberto Adriano statt. Im Jahr 2000 wurde der in Mosambik geborene Mann Opfer eines rassistischen Angriffs. Die Veranstaltung stand unter dem Motto „Erinnern statt vergessen und setzen ein Zeichen gegen Rassismus, Gewalt und Ausgrenzung“.
1: Vor 26 Jahren ereignete sich im Dessauer Stadtpark eine schreckliche Gewalttat. Der Mosambikaner Alberto Adriano wurde von Neonazis brutal angegriffen und erlag wenige Tage später seinen schweren Verletzungen. Jedes Jahr am 11. Juni wird an seinem Todesort an der 2002 errichteten Gedenkstele an ihn erinnert. Das jährliche Gedenken wird vom Multikulturellen Zentrum Dessau in Kooperation mit der Auslandsgesellschaft Sachsen-Anhalt sowie weiteren Akteuren organisiert. In diesem Jahr stand die Gedenkveranstaltung unter dem Motto „Erinnern statt vergessen“.
2: Das ist ein Herzstück des Multikulturellen Zentrums, diese Erinnerungskultur weiter am Leben zu erhalten, dass das nicht in Vergessenheit gerät. Das Wort „nicht vergessen“ haben wir heute mehrmals fallen gelassen, in verschiedenen Kontexten, im poetischen, aber auch in den Reden. Und ich habe das Gefühl, in Dessau wird eher an die schönen Seiten erinnert. Deswegen habe ich das auch, ja, im Gedicht auch festgehalten, dass wir nicht nur das Bauhaus und das Kornhaus haben, sondern eben auch in Dessau leider auch Gräueltaten passiert sind. Und wir wollen das nicht vergessen. Wir müssen daran festhalten, dass das passiert ist und dass Menschen alle hier vielfältig, egal woher sie kommen, hier leben können und wir miteinander ein gutes Leben führen können. Darum geht es letztendlich.
1: Um 15 Uhr wurden die Gäste begrüßt und hielten gemeinsam inne. Anschließend sorgte die leidenschaftliche Dichterin Laya Okongo mit einem poetischen Impuls zur Erinnerungskultur für bewegende Momente. Musikalisch begleitet wurde die Veranstaltung von der Jazzband Sinegambia, die aus Leipzig angereist war. Nach den Redebeiträgen hatten die Anwesenden die Möglichkeit, Blumen niederzulegen und Alberto Adriano zu gedenken. Die Veranstaltung machte deutlich: Heute wie damals ist es wichtig, ein Zeichen gegen Rassismus zu setzen und für Menschlichkeit, Respekt und eine offene Gesellschaft einzutreten.
2: Ich habe das Gefühl, dass der Zusammenhalt allein auch schon durch die politischen Parteien und durch die politische Landschaft, die sich ja auch in Sachsen-Anhalt generell entwickelt, dass es rauer geworden ist. Und man sieht, dass Fördergelder gestrichen werden, auch dem multikulturellen Zentrum werden Fördergelder gestrichen. Und da wollen wir auch ein Zeichen setzen, dass wir trotz allem weitermachen wollen.
1: Im Anschluss waren die Besucher eingeladen, miteinander ins Gespräch zu kommen oder die Zeit für ein stilles Gedenken zu nutzen. Denn nur durch das Erinnern bleiben solche Verbrechen im Bewusstsein und geraten nicht in Vergessenheit.
0: Die Stadtbibliothek Dessau-Roßlau beteiligt sich zum 16. Mal an der landesweiten Ferienaktion Lesesommer Sachsen-Anhalt. Kinder und Jugendliche im Alter von 8 bis 14 Jahren können ab dem 29. Juni 2026 kostenlos teilnehmen. In der Hauptbibliothek sowie in der Ludwig-Lippmann-Bibliothek in Roßlau stehen zahlreiche Kinder-, Jugend- und Sachbücher zur Ausleihe bereit. Die gelesenen Bücher können bewertet und auf Wunsch in einem Logbuch festgehalten werden. Wer mindestens 2 Bücher liest, erhält nach den Ferien ein Zertifikat, das in der Schule als Ferienleseleistung anerkannt werden kann. Zudem besteht die Möglichkeit, am landesweiten Lesesommerquiz mit attraktiven Preisen teilzunehmen. Neben den DRHV ist die SG Kühno aktuell der erfolgreichste Handballverein in der Bauhausstadt. Das Team aus der Oberliga kann in diesem Jahr ein ganz besonderes Jubiläum feiern. Vor 100 Jahren wurde die erste Handballmannschaft in Kühnau gegründet. Am vergangenen Wochenende lud man deshalb zu einem Sommerfest samt Traditions-Rasenhandballturnier ein.
3: Der Handballsport in Kühnau ist 100 Jahre alt. Und die SG Kühnau feierte dieses Jubiläum gebührend. Der traditionsreiche Sportverein aus der Bauhausstadt lud am 13. Juni auf den Sportplatz in der Schlagbreite zu einem Sommerfest ein. Zunächst gab es ein Rasenturnier mit 35 Nachwuchsmannschaften aus der Region, die ihre Handballkünste auf 4 verschiedenen Plätzen zeigten. Höhepunkt des Tages war dann ein Traditions-Rasenhandballturnier mit ehemaligen und aktiven Spielern sowie mit Unterstützern und Wegbegleitern. Perfekt, um die 100-jährige Handballgeschichte des Ortes zu zelebrieren. SG-Vereinspräsident Uwe Geier blickte für uns einmal auf die Anfänge zurück.
4: Angefangen hat ja die ganze Geschichte 1926 durch einen Sportlehrer, der in Kühnau tätig war. Der hat dann

0: eine Großfeld-Handballmannschaft aufgebaut. Zu der Zeit wurde ja Großfeld-Handball gespielt. Ja, da waren die Kühnerauer auch recht erfolgreich. Man kann nur erinnern an den Torwart der Kühnerauer, den Otto Lüdecke, der ja Meisterschaften gewonnen hat. Weiter ging es dann in den SG Traktor Kühnau über, sage ich mal. Da wurde in dem Ortsteil Klein-Kühnau der Handball wiederbelebt. Das war dann Beginn mit Traktor Kühnau. Ja, da gab es, sage ich mal, auch schon Punktspiele auf dem Kleinfeld. Da ist es dann von dem Großfeld in den Kleinfeldhandball übergeschwappt, sage ich mal, sodass auch hier die Kühnauer stark vertreten waren in Dessau.
1: Weiter ging es für den Verein dann in der DDR-Zeit als BSG Fortschritt Kühnau. Mit Unterstützung durch den Trägerbetrieb, den VEB Plastebelag Dessau, wurde die Betriebssportgemeinschaft damals gegründet. Diese brachte eine große Änderung mit sich.
0: Da gab es dann die Anfänge des Hallenhandballs, wo also die Kinder und Jugendlichen dann schon vom Platz in die Halle gewechselt sind. Und darauf aufbauend wurde dann 1991 die SG Kühnau gegründet über den Landessportbund. Und ja, seitdem, sage ich mal, arbeiten wir kontinuierlich im Kinder- und Jugendbereich. Ja, Männer- und Frauenmannschaften haben wir auch. Die Männer spielen ja auch in der Oberliga in Sachsen-Anhalt. Und ich denke, auch hier haben wir in dieser Zeit auch mal Tiefen gehabt, wo wir also aus der Oberliga abgestiegen sind, dass wir also niedrigklassig spielen.
1: Ein sehr einschneidendes Ereignis in der jüngsten Geschichte war dann die Corona-Pandemie. 2 Jahre lang gab es nicht die Möglichkeit, mit den Kindern und Jugendlichen in der Halle zu trainieren.
0: Wir haben das dann viel trotzdem über Heimtraining gemacht. Wir haben also den Kontakt zu den Eltern gehalten, damit also die Kinder uns nicht ganz verloren gehen. Und ich sage mal, seitdem Corona dann vorbei ist, geht es eigentlich immer wieder schön gut steil bergauf. Der Nachwuchs hat sich etabliert, spielt in den Oberliga-Mannschaften in Sachsen-Anhalt mit. Und das macht uns eigentlich als Kühnerer auch ein bisschen stolz, wenn man da mit den Kids da Erfolge feiern kann.
1: Die bereits erwähnte erste Männermannschaft der Kühnauer hat nach zwischenzeitlichen Schwierigkeiten in der gerade vergangenen Saison den Klassenerhalt in der Handball-Oberliga sichergestellt. Bei den Heimspielen kann man sich, sehr zur Freude des Vereinspräsidenten, immer über zahlreiche Zuschauer in der Sporthalle der Friedensschule freuen.
0: Da sind die Eltern jetzt immer mehr mit im Boot. Sie kommen auch mehr mit in die Halle. Sie geben nicht einfach nur die Kinder zum Spiel oder zum Training ab, sondern es verbindet sie. Sie sind bei den Punktspielen dabei. Und das hat sich auch über die Jahre natürlich, die Kinder wurden älter und erwachsen, spielen in dem Männerbereich und Frauenbereich. Und da hat sich dann auch so eine richtig gute Handballfamilie gebildet, sodass wir immer in der Friedensschule, sage ich mal, so zwischen 150 und 200 Zuschauer bei unseren Heimspielen begrüßen können.
1: Beim Sommerfest blickte man auf die ereignisreiche Geschichte des Handballs in Kühnau sowie auf die aktuellen Erfolge der SG Kühnau. Wie sieht nun der Blick in die Zukunft aus? Und was wünscht man sich für die nächsten 100 Jahre?
0: Wir wünschen uns, dass wir weiter so stabil unseren Handballsport betreiben können, dass die Unterstützung, die durch unsere Sponsoren, durch die Stadt, alle, die dazu beitragen, überhaupt, dass wir in der Halle Spiele durchführen können, dass das weiter so gut bleibt, wie es also in der vergangenen Zeit war. Und natürlich wollen wir sicherlich auch wieder im Jugendbereich nochmal Glanzpunkte setzen. Wir wollen wieder erreichen, dass wir junge Spieler an die Sportschulen delegieren, egal ob im männlichen Bereich nach Magdeburg oder im weiblichen Bereich zur Union Halle Neustadt. Das ist unser Ziel, dass wir da wieder hinkommen, dass wir diese Stärke wieder haben und

0: in Sachsen-Anhalt ein bisschen mitbestimmen das Niveau des Handballs.
1: Nach einem erfolgreichen Sommerfest richtet sich der Blick der SG Kühnau nun auch schon so langsam wieder auf die Oberliga. Ab dem 5. September will man dann mit Vereinslegende Armands Uschins an der Seitenlinie wieder voll durchstarten.
2: Unmittelbar nach Tagesbeginn des 15. Juni verschafften sich unbekannte Täter gewaltsam Zugang zu einem Kleingarten in einer Vereinsanlage in der Dobritzer Straße in Zerbst. Aus dem Garten entwendeten sie ein Kaninchengatter mit mehreren Tieren sowie eine Schubkarre. Der entstandene Stehschaden wurde auf etwa 150 Euro geschätzt. Am späten Abend desselben Tages wurden drei Jugendliche in der Kleingartenanlage in der Dobritzer Straße in Zerbst festgestellt. Im Rahmen der polizeilichen Befragung stellte sich heraus, dass es sich bei den Angetroffenen um die Täter der Diebstahls vom Morgen handelte. Reumütig übergaben sie die mehreren Stunden zuvor entwendeten Kaninchen sowie das dazugehörige Gatter, sodass diese an den rechtmäßigen Besitzer zurückgegeben werden konnten. Und das waren sie, die aktuellen Nachrichten hier auf Zeitnah bei RAN 1. Nun folgt das Wetter sowie die aktuellen Meldungen aus der Region. Wir sehen uns dann morgen wieder mit den aktuellsten Nachrichten. Bis dahin haben Sie eine schöne Zeit und auf Wiedersehen.
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3: Morgen erwartet uns mit 34 Grad ein heißer Sommertag. Gegenüber dem Vortag steigen die Temperaturen um rund 5 Grad. Bis zu den leichten Sonnenstunden und leichtem Südwind bleibt es durchweg trocken und sonnig. Auch am Wochenende hält das Sommerwetter an. Die Temperaturen bleiben auf einem ähnlichen Niveau. Zeitweise ziehen einige Wolken durch. Niederschläge sind nur am Samstag zu erwarten.

0: Der Entsorgungsdienstleister ReFood hat seine neue Niederlassung im Gewerbepark Zörbig-Großzöberitz eröffnet. Der neue Standort entstand innerhalb von 13 Monaten Bauzeit und wurde notwendig, da die Kapazitäten am bisherigen Standort in Landsberg-Schwerz ausgeschöpft waren. Künftig werden in Zörbig mehr als 75 Mitarbeitende beschäftigt. Hinter dem Bauprojekt stehen erhebliche Investitionen, die langfristig weiteres Wachstum und eine stärkere Präsenz in Mitteldeutschland ermöglichen sollen.
1: Genau, das sollte auch eigentlich immer der Weg sein. Ja, darum, Fördermittel sind immer nur für die Fälle oder für die Projekte da, wo es ohne die Fördermittel eigentlich nicht gehen würde oder die halt dann langsamer oder in kleinerem Umfang stattfinden müssten oder für ganz spezielle Themen. Da muss man schon sagen, Kreislaufwirtschaft wäre sogar so ein Thema, wo man schon auch gucken muss, das ist dann sozusagen auch ein Ziel der Landesregierung, das zu

0: zu befördern. Und deswegen gibt es dafür auch teilweise eben auch extra Fördermittel. Aber hier ging es halt ganz ohne Fördermittel. Und das liegt natürlich daran, dass da auch das Unternehmen, dass der Konzern dieses Thema schon ganz, ganz lange betreibt. Also nicht so, wie wir jetzt eigentlich sehen, und das ist eigentlich so ein Trendthema, sondern die machen das schon ganz, ganz lange und haben deswegen diese Kraft dazu. Und ohne Fördermittel geht es immer schneller und viel, viel flexibler. Und darum ist es immer der bessere Weg.
1: Von Zürbich aus werden künftig Lebensmittelreste und gebrauchte Speisefette aus Gastronomie, Handel und Industrie gesammelt. Diese werden anschließend weiterverarbeitet und unter anderem zur Erzeugung von Biogas, Strom, Wärme und nachhaltigen Kraftstoffen genutzt. Damit leistet das Unternehmen einen Beitrag zur Kreislaufwirtschaft und zum Klimaschutz.
2: Aus Anlass der Eröffnung konnten wir schon darauf hinweisen, dass die schon ein wichtiger Mosaikstein in einem größeren Verbund ist. Sie brauchen, hört sich alles ein bisschen modern an, diese Skaleneffekte. Sie brauchen Mengen, um solche Dinge letztendlich dann auch großtechnisch umzusetzen. Und deswegen haben wir eine Vielzahl von vergleichbaren Niederlassungen der ReFood-Gruppe, die hat sich spezialisiert, um Fette aufzunehmen, Fette aufzubereiten in Richtung Biodiesel, Kerosin. Das ist die Hauptaufgabe. Und dann fallen Gärreste an, die werden genutzt für die Landwirtschaft als Düngemittel.
1: Neben der Funktion als neuer Unternehmensstandort bringt die Ansiedlung auch wirtschaftliche Impulse für die Region. Mehr als 75 Arbeitsplätze entstehen am Standort. Gleichzeitig profitiert der Gewerbepark von einer weiteren Unternehmensansiedlung. Vertreter aus Politik und Verwaltung betonten bei der Eröffnung die Bedeutung der Investition für die wirtschaftliche Entwicklung der Stadt und des Landkreises.
3: Das kann man. Ich bin aber auch froh, das Gewerbegebiet ist seit 20 Jahren nicht so stark nachgefragt gewesen. Dann kam der relativ starke Run auf das Gewerbegebiet und dass wir jetzt eine Firma wie ReFood auch aus der Nähe abgreifen können aus dem Saalekreis, zeigt ja auch, dass die Region Wachstum kann, Wachstum will und dass sich das hier sehr, sehr gut einbringt in die ganze Chemie- und Landwirtschaftsidee, die ja der Landkreis Annaberg-Bitterfeld verkörpert, wie kaum jemand anders.
1: Die Entscheidung für den Gewerbepark Zörbig-Groß-Zöberitz fiel nach dem starken Wachstum der vergangenen Jahre. Nachdem die Möglichkeiten am bisherigen Standort ausgeschöpft waren, benötigte ReFood mehr Platz für seine weitere Entwicklung. Ausschlaggebend war unter anderem die gute Verkehrsanbindung sowie die Nähe zu den Wirtschaftsregionen Halle und Leipzig. Von hier aus sollen die Kunden künftig noch flexibler und effizienter bedient werden.
4: Hier findet die erste Stufe der Sammlung statt, also die konkrete Einsammlung in Restaurants, Kantinen mittels LKW. Dann wird hier das Material verarbeitet, entpackt und weitergeliefert von hier an Biodieselanlagen und Biogasanlagen.
1: Mit der Eröffnung schafft ReFood die Grundlage für weiteres Wachstum und baut gleichzeitig seine Rolle bei der nachhaltigen Verwertung organischer Reststoffe in Mitteldeutschland weiter aus.
5: Hallo, ich bin Henry und ich spiele Abwehr und bin eigentlich Einwechsler für Maxim.
6: Ich bin Maxim und ich spiele in der rechten Abwehr.
7: Ich bin Noah und spiele Torhüter.
8: Ich bin Nakarius und ich spiele im linken Mittelfeld.
9: Ich bin der Piet und ich spiele im rechten Mittelfeld.
10: Ich bin der Jakob und spiele im Sturm.
11: Ich bin der Elias und ich spiele mit Jakob im Sturm.
12: Ich bin Lore und ich spiele in der Abwehr.
13: Ich bin Raphael und spiele bei der rechten Seite Abwehr.
14: Ich bin Adrian und spiele in der Abwehr.
15: Ich bin Frau Bartholomä und ich bin die Trainerin.
16: Wir sind die Pestalozzi-Schule aus Bremen und wollen gewinnen. Ja!
17: Die Aufregung ist groß, die Stimmung bestens. Vor kurzem ging es für die Fußballmannschaft der Grundschule Pestalozzi Brena zum Landesfinale des Stadtwerke Cups nach Aschersleben. Als Sieger der Vorrunde vertraten die Nachwuchskicker die Region Bitterfeld-Wolfen und trafen auf die besten Grundschulteams aus Bernburg, Eisleben, Hettstedt und Aschersleben. Der Turnierstart hätte für die Brenner kaum besser laufen können. Im ersten Spiel gegen die Grundschule Torgartenstraße aus Eisleben zeigt die Mannschaft von Beginn an, warum sie sich für das Landesfinale qualifiziert hat. Mit viel Einsatz, sicherem Passspiel und einer geschlossenen Teamleistung erspielen sich die Nachwuchskicker mehrere gute Chancen. Die frühe Führung gibt zusätzliche Sicherheit und auch in der Defensive lässt das Team kaum etwas zu. Am Ende steht ein

0: Verena 3:0 Erfolg auf der Anzeigetafel. Ein perfekter Auftakt und ein wichtiger Schritt für das Selbstvertrauen im weiteren Turnierverlauf.
1: Es ist ja in anderen Sportarten auch der Fall, dass das erste Spiel immer ein bisschen, naja, man kommt frisch zusammen und man hat eine Weile nicht zusammen gespielt. Aber ich denke, mit einem 0:3, 3:0 für uns, war das schon in Ordnung.
0: Im zweiten Spiel gegen die Grundschule Novalis aus Hettstedt bleibt die Partie torlos. Anschließend wartet mit der Grundschule Pfeilergram aus Aschersleben einer der Turnierfavoriten. Trotz großer kämpferischer Leistung müssen sich die Brenauer knapp mit 0:1 geschlagen geben. Unterstützt wird das Team den ganzen Tag über von Eltern, Lehrkräften und mitgereisten Fans. Für viele ist schon jetzt klar, die Mannschaft hat die Region würdig vertreten.
2: Ich denke, super. So wie die ganze Mannschaft, denke ich. Ich denke, dass das allgemein für die Jungs hier eine gute Sache ist. Ja, ich meine, überhaupt erstmal in die Endrunde zu kommen, ja, ist schon mal ein Ding. Und hier natürlich, wie gerade eben schon, wenn man unter den ersten drei kommt, ich denke mal, aus so einem großen Umkreis ist das völlig in Ordnung. Also passt.
3: Ja, er ist schon gut drauf. Wir haben ein bisschen Probleme mit dem Ball, glaube ich. Das sind sie nicht gewohnt. Halle, okay. Ich glaube, draußen hätte das ganze Turnier ein bisschen anders ausgesehen, aber ansonsten doch. Schon sehr zufrieden und noch stolz. Die Finalrunde.
4: Ja, insgesamt zufrieden. Ist natürlich heute nochmal ein anderes Niveau als in der Vorrunde. Halle, andere Gegebenheiten. Ist natürlich nochmal eine ganz andere Umstellung. Ja, gut angefangen. Die Gegner wurden stärker und ja, dann war es halt schwerer. Und der wahrscheinliche oder jetzige Turniersieger hat es am Ende dann auch verdient. Also muss man klipp und klar so sagen.
0: Vor dem letzten Spiel ist die Ausgangslage klar. Gegen die Grundschule Johann Wolfgang von Goethe aus Bernburg geht es um den zweiten Platz. Ein Sieg würde die Silbermedaille sichern. Und die Pestalozzi-Grundschule liefert. Mit einem verdienten 2:0 Erfolg setzen sich die Kinder durch und machen Platz 2 perfekt. Der Jubel ist groß, nur die Mannschaft aus Aschersleben sammelt am Ende noch mehr Punkte und gewinnt das Turnier. Für die Kinder aus Brena ist der zweite Platz dennoch ein riesiger Erfolg. Bei der Siegerehrung wird deutlich, was diesen Tag so besonders macht. Nicht nur die sportlichen Ergebnisse zählen, sondern vor allem Teamgeist, Fairness und das gemeinsame Erlebnis.
5: Ich bin zufrieden und ich fand es gut, dass wir den zweiten Platz gemacht haben. Ich fand es auch gut und ja, wie Maxim schon sagte, ich finde es auch cool, dass wir zweiter Platz sind.
6: Wir wussten, es wird nicht einfach. Es waren alles Gewinner von den Vorausscheiden natürlich. Dass wir da nicht so einen Durchlauf machen würden wie beim ersten Mal, war fast zu erwarten. Aber ich denke, wir können unheimlich stolz sein. Es ist eine tolle Truppe, wir hatten super Fans dabei. Wir sind, glaube ich, alle einfach nur glücklich.
0: Möglich gemacht wurde das Landesfinale durch mehrere Stadtwerke, die sich seit Jahren für den Kinder- und Jugendsport engagieren. Für die Stadtwerke Bitterfeld-Wolfen gehört die Förderung von Bewegung, Gemeinschaft und Nachwuchsarbeit fest zur regionalen Verantwortung.
7: Ich sag mal, das ist natürlich sehr schön, dass die Kids aus Brena hier einen zweiten Platz gemacht haben. Aber ich denke, alles in allem war für uns viel schöner, viel positiver, dass wir so eine tolle Veranstaltung hatten, dass viele Kinder auch in der Vorrunde Spaß am Sport hatten, ein schönes Erlebnis hatten. Und ich glaube, das steht im Vordergrund, dass heute der zweite Platz rausspringt hinter dem Gastgeber. Das ist umso schöner.
0: Ein zweiter Platz, viele neue Erfahrungen und jede Menge Teamgeist. Für die Grundschule Pestalozzi war das Landesfinale des Stadtwerke Cups ein Tag, der sicher noch lange in Erinnerung bleiben wird.

0: Hallo und herzlich willkommen zu Zeitnah hier auf RAN 1. Die Feuerwehr Dessau-Roßlau wurde am 16. Juni gegen 13.55 Uhr mit dem Einsatzstichwort Gasgeruch in die Lindenstraße im Ortsteil Dessau-Alten alarmiert. Nach dem Eintreffen wurden die Einsatzkräfte durch die anrufende Person in die Lage eingewiesen. Der gemeldete Gasgeruch bestätigte sich. Im Bereich eines Kellerfensters eines leerstehenden Einfamilienhauses war deutlicher Gasgeruch wahrnehmbar. Unter Anhaltung entsprechender Schutzmaßnahmen betraten die Einsatzkräfte das Gebäude und führten eine Lageerkundung durch. Dabei wurde das Objekt belüftet und eine beschädigte Gasleitung provisorisch abgedichtet. Der Maßnahme erfolgten in enger Abstimmung mit Mitarbeitenden der Stadtwerke Dessau. Zur Gewährleistung der Sicherheit wurde im betroffenen Straßenzug vorsorglich die Stromversorgung durch die Stadtwerke unterbrochen. Nach Abschluss der Arbeiten übergaben die Feuerwehr die Einsatzstelle zur weiteren Schadensbesichtigung an die Mitarbeiter der Stadtwerke. Die Berufsfeuerwehr Dessau-Roßlau war mit 3 Einsatzfahrzeugen und insgesamt 11 Einsatzkräften im Einsatz. Am 11. Juni fand im Stadtpark eine öffentliche Gedenkveranstaltung für Alberto Adriano statt. Im Jahr 2000 wurde der in Mosambik geborene Mann Opfer eines rassistischen Angriffs. Die Veranstaltung stand unter dem Motto Erinnern statt Vergessen und setzen ein Zeichen gegen Rassismus, Gewalt und Ausgrenzung.
1: Vor 26 Jahren ereignete sich im Dessauer Stadtpark eine schreckliche Gewalttat. Der Mosambikaner Alberto Adriano wurde von Neonazis brutal angegriffen und erlag wenige Tage später seinen schweren Verletzungen. Jedes Jahr am 11. Juni

0: Juni wird an seinem Todesort an der 2002 errichteten Gedenkstele an ihn erinnert. Das jährliche Gedenken wird vom Multikulturellen Zentrum Dessau in Kooperation mit der Auslandsgesellschaft Sachsen-Anhalt sowie weiteren Akteuren organisiert. In diesem Jahr stand die Gedenkveranstaltung unter dem Motto Erinnern statt Vergessen.
1: Das ist ein Herzstück des Multikulturellen Zentrums, diese Erinnerungskultur weiter am Leben zu erhalten, dass das nicht in Vergessenheit gerät. Das Wort nicht vergessen haben wir heute mehrmals fallen gelassen, in verschiedenen Kontexten, im poetischen, aber auch in den Reden. Und ich habe das Gefühl, in Dessau wird eher an die schönen Seiten erinnert. Deswegen habe ich das auch im Gedicht auch festgehalten, dass wir nicht nur das Bauhaus und das Kornhaus haben, sondern eben auch in Dessau leider auch Gräueltaten passiert sind. Und wir wollen das nicht vergessen. Wir müssen daran festhalten, dass das passiert ist und dass Menschen alle hier vielfältig, egal woher sie kommen, hier leben können und wir miteinander ein gutes Leben führen können. Darum geht es letztendlich.
0: Um 15 Uhr wurden die Gäste begrüßt und hielten gemeinsam inne. Anschließend sorgte die leidenschaftliche Dichterin Laia Okongo mit einem poetischen Impuls zur Erinnerungskultur für bewegende Momente. Musikalisch begleitet wurde die Veranstaltung von der Jazzband Sinegambia, die aus Leipzig angereist war. Nach den Redebeiträgen hatten die Anwesenden die Möglichkeit, Blumen niederzulegen und Alberto Adriano zu gedenken. Die Veranstaltung machte deutlich, heute wie damals ist es wichtig, ein Zeichen gegen Rassismus zu setzen und für Menschlichkeit, Respekt und eine offene Gesellschaft einzutreten.
1: Ich habe das Gefühl, dass der Zusammenhalt allein auch schon durch die politischen Parteien und durch die politische Landschaft, die sich ja auch in Sachsen-Anhalt generell entwickelt, dass es rauer geworden ist. Und man sieht, dass Fördergelder gestrichen werden, auch dem Multikulturellen Zentrum werden Fördergelder gestrichen. Und da wollen wir auch ein Zeichen setzen, dass wir trotz allem weitermachen wollen.
0: Im Anschluss waren die Besucher eingeladen, miteinander ins Gespräch zu kommen oder die Zeit für ein stilles Gedenken zu nutzen. Denn nur durch das Erinnern bleiben solche Verbrechen im Bewusstsein und geraten nicht in Vergessenheit.
2: Die Stadtbibliothek Dessau-Roßlau beteiligt sich zum 16. Mal an der landesweiten Ferienaktion Lesesommer Sachsen-Anhalt. Kinder und Jugendliche im Alter von 8 bis 14 Jahren können ab dem 29. Juni 2026 kostenlos teilnehmen. In der Hauptbibliothek sowie in der Ludwig-Lippmann-Bibliothek in Roßlau stehen zahlreiche Kinder-, Jugend- und Sachbücher zur Ausleihe bereit. Die gelesenen Bücher können bewertet und auf Wunsch in einem Logbuch festgehalten werden. Wer mindestens 2 Bücher liest, erhält nach den Ferien ein Zertifikat, das in der Schule als Ferienleseleistung anerkannt werden kann. Zudem besteht die Möglichkeit, am landesweiten Lesesommerquiz mit attraktiven Preisen teilzunehmen. Neben den DRHV ist die SG Kühno aktuell der erfolgreichste Handballverein in der Bauhausstadt. Das Team aus der Oberliga kann in diesem Jahr ein ganz besonderes Jubiläum feiern. Vor 100 Jahren wurde die erste Handballmannschaft in Kühno gegründet. Am vergangenen Wochenende lud man deshalb zu einem Sommerfest samt Traditions-Rasenhandballturnier ein.
3: Der Handballsport in Kühno ist 100 Jahre alt. Und die SG Kühnau feierte dieses Jubiläum gebührend. Der traditionsreiche Sportverein aus der Bauhausstadt lud am 13. Juni auf den Sportplatz in der Schlagbreite zu einem Sommerfest ein. Zunächst gab es ein Rasenturnier mit 35 Nachwuchsmannschaften aus der Region, die ihre Handballkünste auf 4 verschiedenen Plätzen zeigten. Höhepunkt des Tages war dann ein Traditions-Rasenhandballturnier mit ehemaligen und aktiven Spielern sowie mit Unterstützern und Wegbegleitern. Perfekt, um die 100-jährige Handballgeschichte des Ortes zu zelebrieren. SG-Vereinspräsident Uwe Geier blickte für uns einmal auf die Anfänge zurück.
4: Angefangen hat ja die ganze Geschichte 1926 durch einen Sportlehrer, der in Kühnau tätig war. Der hat dann eine Großfeld-Handballmannschaft aufgebaut. Zu der Zeit wurde ja Großfeld-Handball gespielt. Ja, da waren die Kühnau auch recht erfolgreich. Man kann nur erinnern an den Torwart der Kühnau, den Otto Lüdecke, der ja Meisterschaften gewonnen hat. Weiter ging es dann in den SG Traktor Kühnau über, sage ich mal. Da wurde in dem Ortsteil Klein-Kühnau der Handball wiederbelebt. Das war dann Beginn mit Traktor Kühnau. Ja, da gab es, sage ich mal, auch schon Punktspiele auf dem Kleinfeld. Da ist es dann von dem Großfeld in den Kleinfeldhandball übergeschwappt, sage ich mal. Sodass auch hier die Kühnauer stark vertreten waren in Dessau.
3: Weiter ging es für den Verein dann in der DDR-Zeit als BSG Fortschritt Kühnau. Mit Unterstützung durch den Trägerbetrieb, den VEB Plastebelag Dessau, wurde die Betriebssportgemeinschaft damals gegründet. Diese brachte eine große Änderung mit sich.
4: Da gab es dann die Anfänge des Hallenhandballs, wo also die Kinder und Jugendlichen dann schon vom Platz in die Halle gewechselt sind. Und darauf aufbauend wurde dann 1991 die SG Kühnau gegründet über den Landessportbund. Und ja, seitdem, sage ich mal, arbeiten wir kontinuierlich im Kinder- und Jugendbereich. Ja, Männer- und Frauenmannschaften haben wir auch. Die Männer spielen ja auch in der Oberliga in Sachsen-Anhalt. Und ich denke, auch hier haben wir in dieser Zeit auch mal Tiefen gehabt, wo wir also aus der Oberliga abgestiegen sind, dass wir also niedrigklassig spielen.
3: Ein sehr einschneidendes Ereignis in der jüngsten Geschichte war dann die Corona-Pandemie. 2 Jahre lang gab es nicht die Möglichkeit, mit den Kindern und Jugendlichen in der Halle zu trainieren.
4: Wir haben das dann viel trotzdem über Heimtraining gemacht. Wir haben also den Kontakt zu den Eltern gehalten, damit also die Kinder uns nicht ganz verloren gehen. Und ich sage mal, seitdem Corona dann vorbei ist, geht es eigentlich immer wieder schön gut steil bergauf. Der Nachwuchs hat sich etabliert, spielt in den Oberliga-Mannschaften in Sachsen-Anhalt mit. Und das macht uns eigentlich als Kühnauer auch ein bisschen stolz, wenn man da mit den Kids da Erfolge feiern kann.
3: Die bereits erwähnte erste Männermannschaft der Kühnauer hat nach zwischenzeitlichen Schwierigkeiten in der gerade vergangenen Saison den Klassenerhalt in der Handball-Oberliga sichergestellt. Bei den Heimspielen kann man sich, sehr zur Freude des Vereinspräsidenten, immer über zahlreiche Zuschauer in der Sporthalle der Friedensschule freuen.
4: Da sind die Eltern jetzt immer mehr mit im Boot. Sie kommen auch mehr mit in die Halle. Sie geben nicht einfach nur die Kinder zum Spiel oder zum Training ab, sondern es verbindet sie. Sie sind bei den Punktspielen dabei. Und das hat sich auch über die Jahre natürlich, die Kinder wurden älter und erwachsen, spielen in dem Männerbereich und Frauenbereich. Und da hat sich dann auch so eine richtig gute Handballfamilie gebildet, sodass wir immer in der Friedensschule, sage ich mal, so zwischen 150 und 200 Zuschauer bei unseren Heimspielen begrüßen können.
3: Beim Sommerfest blickte man auf die ereignisreiche Geschichte des Handballs in Kühnau sowie auf die aktuellen Erfolge der SG Kühnau. Wie sieht nun der Blick in die Zukunft aus? Und was wünscht man sich für die nächsten 100 Jahre?
4: Wir wünschen uns, dass wir weiter so stabil unseren Handballsport betreiben können, dass die Unterstützung, die durch unsere Sponsoren, durch die Stadt, alle, die dazu beitragen, überhaupt, dass wir in der Halle Spiele durchführen können, dass das weiter so gut bleibt, wie es also in der vergangenen Zeit war. Und natürlich wollen wir sicherlich auch wieder im Jugendbereich nochmal Glanzpunkte setzen. Wir wollen wieder erreichen, dass wir junge Spieler an die Sportschulen delegieren, egal ob im männlichen Bereich nach Magdeburg oder im weiblichen Bereich zur Union Halle Neustadt. Das ist unser Ziel, dass wir da wieder hinkommen, dass wir diese Stärke wieder haben Und auch

0: in Sachsen-Anhalt ein bisschen mitbestimmen das Niveau des Handballs.
1: Nach einem erfolgreichen Sommerfest richtet sich der Blick der SG Kühnau nun auch schon so langsam wieder auf die Oberliga. Ab dem 5. September will man dann mit Vereinslegende Armands Uschins an der Seitenlinie wieder voll durchstarten.
2: Unmittelbar nach Tagesbeginn des 15. Juni verschafften sich unbekannte Täter gewaltsam Zugang zu einem Kleingarten in einer Vereinsanlage in der Dobritzer Straße in Zerbst. Aus dem Garten entwendeten sie ein Kaninchengatter mit mehreren Tieren sowie eine Schubkarre. Der entstandene Stehschaden wurde auf etwa 150 Euro geschätzt. Am späten Abend desselben Tages wurden drei Jugendliche in der Kleingartenanlage in der Dobritzer Straße in Zerbst festgestellt. Im Rahmen der polizeilichen Befragung stellte sich heraus, dass es sich bei den Angetroffenen um die Täter der Diebstahls vom Morgen handelte. Reumütig übergaben sie die mehreren Stunden zuvor entwendeten Kaninchen sowie das dazugehörige Gatter, sodass diese an den rechtmäßigen Besitzer zurückgegeben werden konnten. Und das waren sie, die aktuellen Nachrichten hier auf Zeitnah bei RAN 1. Nun folgt das Wetter sowie die aktuellen Meldungen aus der Region. Wir sehen uns dann morgen wieder mit den aktuellsten Nachrichten. Bis dahin haben Sie eine schöne Zeit und auf Wiedersehen.
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3: Morgen erwartet uns mit 34 Grad ein heißer Sommertag. Gegenüber dem Vortag steigen die Temperaturen um rund 5 Grad. Bis zu den leichten Sonnenstunden und leichtem Südwind bleibt es durchweg trocken und sonnig. Auch am Wochenende hält das Sommerwetter an. Die Temperaturen bleiben auf einem ähnlichen Niveau. Zeitweise ziehen einige Wolken durch. Niederschläge sind nur am Samstag zu erwarten.

0: Der Entsorgungsdienstleister ReFood hat seine neue Niederlassung im Gewerbepark Zörbig-Groß-Zöberitz eröffnet. Der neue Standort entstand innerhalb von 13 Monaten Bauzeit und wurde notwendig, da die Kapazitäten am bisherigen Standort in Landsberg-Schwerz ausgeschöpft waren. Künftig werden in Zörbig mehr als 75 Mitarbeitende beschäftigt. Hinter dem Bauprojekt stehen erhebliche Investitionen, die langfristig weiteres Wachstum und eine stärkere Präsenz in Mitteldeutschland ermöglichen sollen.
1: Genau, das sollte auch eigentlich immer der Weg sein. Ja, darum, Fördermittel sind immer nur für die Fälle oder für die Projekte da, wo es ohne die Fördermittel eigentlich nicht gehen würde oder die halt dann langsamer oder in kleinerem Umfang stattfinden müssten oder für ganz spezielle Themen. Da muss man schon sagen, Kreislaufwirtschaft wäre sogar so ein Thema, wo man schon auch gucken muss, das ist dann sozusagen auch ein Ziel der Landesregierung, das zu

0: Kreislaufwirtschaft und zum Klimaschutz.
1: Aus Anlass der Eröffnung konnten wir schon darauf hinweisen, dass die schon ein wichtiger Mosaikstein in einem größeren Verbund ist. Sie brauchen, hört sich alles ein bisschen modern an, diese Skaleneffekte. Sie brauchen Mengen, um solche Dinge letztendlich dann auch großtechnisch umzusetzen. Und deswegen haben wir eine Vielzahl von vergleichbaren Niederlassungen der ReFood-Gruppe. Die hat sich spezialisiert, um Fette aufzunehmen, Fette aufzubereiten in Richtung Biodiesel, Kerosin. Das ist die Hauptaufgabe. Und dann fallen Gärreste an, die werden genutzt für die Landwirtschaft als Düngemittel.
0: Neben der Funktion als neuer Unternehmensstandort bringt die Ansiedlung auch wirtschaftliche Impulse für die Region. Mehr als 75 Arbeitsplätze entstehen am Standort. Gleichzeitig profitiert der Gewerbepark von einer weiteren Unternehmensansiedlung. Vertreter aus Politik und Verwaltung betonten bei der Eröffnung die Bedeutung der Investition für die wirtschaftliche Entwicklung der Stadt und des Landkreises.
2: Das kann man. Ich bin aber froh, das Gewerbegebiet ist seit 20 Jahren nicht so stark nachgefragt gewesen. Dann kam der relativ starke Run auf das Gewerbegebiet und dass wir jetzt eine Firma wie ReFood auch aus der Nähe abgreifen können aus dem Saale-Kreis, zeigt ja auch, dass die Region Wachstum kann, Wachstum will und dass sich das hier sehr, sehr gut einbringt in die ganze Chemie- und Landwirtschaftsidee, die ja der Landkreis Annaberg-Bitterfeld verkörpert, wie kaum jemand anders.
0: Die Entscheidung für den Gewerbepark Zörbig-Groß-Zöberitz fiel nach dem starken Wachstum der vergangenen Jahre. Nachdem die Möglichkeiten am bisherigen Standort ausgeschöpft waren, benötigte ReFood mehr Platz für seine weitere Entwicklung. Ausschlaggebend war unter anderem die gute Verkehrsanbindung sowie die Nähe zu den Wirtschaftsregionen Halle und Leipzig. Von hier aus sollen die Kunden künftig noch flexibler und effizienter bedient werden.
3: Hier findet die erste Stufe der Sammlung statt, also die konkrete Einsammlung in Restaurants, Kantinen mittels LKW. Dann wird hier das Material verarbeitet, entpackt und weitergeliefert von hier an Biodieselanlagen und Biogasanlagen.
0: Mit der Eröffnung schafft ReFood die Grundlage für weiteres Wachstum und baut gleichzeitig seine Rolle bei der nachhaltigen Verwertung organischer Reststoffe in Mitteldeutschland weiter aus.
4: Hallo, ich bin Henry und ich spiele ich spiele Abwehr und bin eigentlich Einwechsler für Maxim.
5: Ich bin Maxim und ich spiele in der rechten Abwehr.
6: Ich bin Noah und spiele Torhüter.
7: Ich bin Nakarius und ich spiele im linken Mittelfeld.
8: Ich bin der Piet und ich spiele im rechten Mittelfeld.
9: Ich bin der Jakob und spiele im Sturm.
10: Ich bin der Elias und ich spiele mit Jakob im Sturm.
11: Ich bin Lore und ich spiele in der Abwehr.
12: Ich bin Raphael und spiele bei der rechten Seite Abwehr.
13: Ich bin Adrian und spiele in der Abwehr.
14: Ich bin Frau Bartholomä und ich bin die Trainerin.
15: Wir sind die Pestalozzi-Schule aus Trainer und wollen gewinnen. Ja!
16: Die Aufregung ist groß, die Stimmung bestens. Vor kurzem ging es für die Fußballmannschaft der Grundschule Pestalozzi-Brena zum Landesfinale des Stadtwerke-Cups nach Aschersleben. Als Sieger der Vorrunde vertraten die Nachwuchskicker die Region Bitterfeld-Wolfen und trafen auf die besten Grundschulteams aus Bernburg, Eisleben, Hettstedt und Aschersleben. Der Turnierstart hätte für die Brenner kaum besser laufen können. Im ersten Spiel gegen die Grundschule Torgartenstraße aus Eisleben zeigt die Mannschaft von Beginn an, warum sie sich für das Landesfinale qualifiziert hat. Mit viel Einsatz, sicherem Passspiel und einer geschlossenen Teamleistung erspielen sich die Nachwuchskicker mehrere gute Chancen. Die frühe Führung gibt zusätzliche Sicherheit und auch in der Defensive lässt das Team kaum etwas zu. Am Ende steht ein souveräner 13-0 Erfolg auf der Anzeigetafel, ein perfekter Auftakt und ein wichtiger Schritt für das Selbstvertrauen im weiteren Turnierverlauf.
17: Es ist ja in anderen Sportarten auch der Fall, dass das erste Spiel immer ein bisschen, man kommt frisch zusammen und man hat eine Weile nicht zusammen gespielt. Aber ich denke, mit einem 3-0 für uns, war das schon in Ordnung.
16: Im zweiten Spiel gegen die Grundschule Novalis aus Hettstedt bleibt die Partie torlos. Anschließend wartet mit der Grundschule Pfeilergram aus Aschersleben einer der Turnierfavoriten. Trotz großer kämpferischer Leistung müssen sich die Brenauer knapp mit 0-1 geschlagen geben.

0: Unterstützt wird das Team den ganzen Tag über von Eltern, Lehrkräften und mitgereisten Fans. Für viele ist schon jetzt klar, die Mannschaft hat die Region würdig vertreten.
1: Ich denke, super. So wie die ganze Mannschaft, denke ich. Ich denke, dass das allgemein für die Jungs hier eine gute Sache ist. Ja, ich meine, überhaupt erstmal in die Endrunde zu kommen, ja, ist schon mal ein Ding. Und hier natürlich, wie gerade eben schon, wenn man in den ersten drei kommt, ich denke mal, aus so einem großen Umkreis ist das völlig in Ordnung. Also passt.
2: Ja, er ist schon gut drauf. Wir haben ein bisschen Probleme mit dem Ball, glaube ich. Das sind sie nicht gewohnt. Halle, okay. Ich glaube, draußen hätte das ganze Turnier ein bisschen anders ausgesehen, aber ansonsten doch schon sehr zufrieden und noch stolz. Die Finalrunde.
3: Ja, insgesamt zufrieden. Ist natürlich heute nochmal ein anderes Niveau als in der Vorrunde. Halle, andere Gegebenheiten. Ist natürlich nochmal eine ganz andere Umstellung. Ja, gut angefangen. Die Gegner wurden stärker und ja, dann war es halt schwerer. Und der wahrscheinliche oder jetzige Turniersieger hat es am Ende dann noch verdient. Also muss man klipp und klar so sagen.
0: Vor dem letzten Spiel ist die Ausgangslage klar. Gegen die Grundschule Johann Wolfgang von Goethe aus Bernburg geht es um den zweiten Platz. Ein Sieg würde die Silbermedaille sichern. Und die Pestalozzi-Grundschule liefert. Mit einem verdienten 2:0-Erfolg setzen sich die Kinder durch und machen Platz 2 perfekt. Der Jubel ist groß. Nur die Mannschaft aus Aschersleben sammelt am Ende noch mehr Punkte und gewinnt das Turnier. Für die Kinder aus Brena ist der zweite Platz dennoch ein riesiger Erfolg. Bei der Siegerehrung wird deutlich, was diesen Tag so besonders macht. Nicht nur die sportlichen Ergebnisse zählen, sondern vor allem Teamgeist, Fairness und das gemeinsame Erlebnis.
4: Ich bin zufrieden und ich fand es gut, dass wir den zweiten Platz gemacht haben. Ich fand es auch gut und ja, wie Maxim schon sagte, ich finde es auch cool, dass wir zweiter Platz sind.
5: Wir wussten, es wird nicht einfach. Es waren alles Gewinner von den Vorausscheiden natürlich. Dass wir da nicht so einen Durchlauf machen würden wie beim ersten Mal, war fast zu erwarten. Aber ich denke, wir können unheimlich stolz sein. Es ist eine tolle Truppe, wir hatten super Fans dabei. Wir sind, glaube ich, alle einfach nur glücklich.
0: Möglich gemacht wurde das Landesfinale durch mehrere Stadtwerke, die sich seit Jahren für den Kinder- und Jugendsport engagieren. Für die Stadtwerke Bitterfeld-Wolfen gehört die Förderung von Bewegung, Gemeinschaft und Nachwuchsarbeit fest zur regionalen Verantwortung.
6: Sag mal, das ist natürlich sehr schön, dass die Kids aus Brena hier einen zweiten Platz gemacht haben. Aber ich denke, alles in allem war für uns viel schöner, viel positiver, dass wir so eine tolle Veranstaltung hatten, dass viele Kinder auch in der Vorrunde Spaß am Sport hatten, ein schönes Erlebnis hatten. Und ich glaube, das steht im Vordergrund, dass heute der zweite Platz rausspringt hinter dem Gastgeber. Das ist umso schöner.
0: Ein zweiter Platz, viele neue Erfahrungen und jede Menge Teamgeist. Für die Grundschule Pestalozzi war das Landesfinale des Stadtwerke Cups ein Tag, der sicher noch lange in Erinnerung bleiben wird.

0: Hallo und herzlich willkommen zu Zeitnah hier auf RAN 1. Die Feuerwehr Dessau-Roßlau wurde am 16. Juni gegen 13.55 Uhr mit dem Einsatzstichwort Gasgeruch in die Lindenstraße im Ortsteil Dessau-Alten alarmiert. Nach dem Eintreffen wurden die Einsatzkräfte durch die anrufende Person in die Lage eingewiesen. Der gemeldete Gasgeruch bestätigte sich. Im Bereich eines Kellerfensters eines leerstehenden Einfamilienhauses war deutlicher Gasgeruch wahrnehmbar. Unter Anhaltung entsprechender Schutzmaßnahmen betraten die Einsatzkräfte das Gebäude und führten eine Lageerkundung durch. Dabei wurde das Objekt belüftet und eine beschädigte Gasleitung provisorisch abgedichtet. Der Maßnahme erfolgten in enger Abstimmung mit Mitarbeitenden der Stadtwerke Dessau. Zur Gewährleistung der Sicherheit wurde im betroffenen Straßenzug vorsorglich die Stromversorgung durch die Stadtwerke unterbrochen. Nach Abschluss der Arbeiten übergaben die Feuerwehr die Einsatzstelle zur weiteren Schadensbesichtigung an die Mitarbeiter der Stadtwerke. Die Berufsfeuerwehr Dessau-Roßlau war mit 3 Einsatzfahrzeugen und insgesamt 11 Einsatzkräften im Einsatz. Am 11. Juni fand im Stadtpark eine öffentliche Gedenkveranstaltung für Alberto Adriano statt. Im Jahr 2000 wurde der in Mosambik geborene Mann Opfer eines rassistischen Angriffs. Die Veranstaltung stand unter dem Motto Erinnern statt Vergessen und setzen ein Zeichen gegen Rassismus, Gewalt und Ausgrenzung.
1: Vor 26 Jahren ereignete sich im Dessauer Stadtpark eine schreckliche Gewalttat. Der Mosambikaner Alberto Adriano wurde von Neonazis brutal angegriffen und erlag wenige Tage später seinen schweren Verletzungen. Jedes Jahr am 11. Juni wird an seinem Todesort an der 2002 errichteten Gedenkstele an ihn erinnert. Das jährliche Gedenken wird vom Multikulturellen Zentrum Dessau in Kooperation mit der Auslandsgesellschaft Sachsen-Anhalt sowie weiteren Akteuren organisiert. In diesem Jahr stand die Gedenkveranstaltung unter dem Motto Erinnern statt Vergessen.
2: Das ist ein Herzstück des Multikulturellen Zentrums, diese Erinnerungskultur weiter am Leben zu erhalten, dass das nicht in Vergessenheit gerät. Das Wort nicht vergessen haben wir heute mehrmals fallen gelassen in verschiedenen Kontexten, im poetischen, aber auch in den Reden. Und

0: Ich habe das Gefühl, in Dessau wird eher an die schönen Seiten erinnert. Deswegen habe ich das auch ja, im Gedicht auch festgehalten, dass wir nicht nur das Bauhaus und das Kornhaus haben, sondern eben auch in Dessau leider auch Gräueltaten passiert sind. Und wir wollen das nicht vergessen. Wir müssen daran festhalten, dass das passiert ist und dass Menschen alle hier vielfältig, egal woher sie kommen, hier leben können und wir miteinander ein gutes Leben führen können. Darum geht es letztendlich.
1: Um 15 Uhr wurden die Gäste begrüßt und hielten gemeinsam inne. Anschließend sorgte die leidenschaftliche Dichterin Laia Okongo mit einem poetischen Impuls zur Erinnerungskultur für bewegende Momente. Musikalisch begleitet wurde die Veranstaltung von der Jazzband Sinegambia, die aus Leipzig angereist war. Nach den Redebeiträgen hatten die Anwesenden die Möglichkeit, Blumen niederzulegen und Alberto Adriano zu gedenken. Die Veranstaltung machte deutlich, heute wie damals ist es wichtig, ein Zeichen gegen Rassismus zu setzen und für Menschlichkeit, Respekt und eine offene Gesellschaft einzutreten.
0: Ich habe das Gefühl, dass der Zusammenhalt allein auch schon durch die politischen Parteien und durch die politische Landschaft, die sich ja auch in Sachsen-Anhalt generell entwickelt, dass es rauer geworden ist. Und man sieht, dass Fördergelder gestrichen werden, auch dem multikulturellen Zentrum werden Fördergelder gestrichen. Und da wollen wir auch ein Zeichen setzen, dass wir trotz allem weitermachen wollen.
1: Im Anschluss waren die Besucher eingeladen, miteinander ins Gespräch zu kommen oder die Zeit für ein stilles Gedenken zu nutzen. Denn nur durch das Erinnern bleiben solche Verbrechen im Bewusstsein und geraten nicht in Vergessenheit.
2: Die Stadtbibliothek Dessau-Roßlau beteiligt sich zum 16. Mal an der landesweiten Ferienaktion Lesesommer Sachsen-Anhalt. Kinder und Jugendliche im Alter von 8 bis 14 Jahren können ab dem 29. Juni 2026 kostenlos teilnehmen. In der Hauptbibliothek sowie in der Ludwig-Lippmann-Bibliothek in Roßlau stehen zahlreiche Kinder-, Jugend- und Sachbücher zur Ausleihe bereit. Die gelesenen Bücher können bewertet und auf Wunsch in einem Logbuch festgehalten werden. Wer mindestens 2 Bücher liest, erhält nach den Ferien ein Zertifikat, das in der Schule als Ferienleseleistung anerkannt werden kann. Zudem besteht die Möglichkeit, am landesweiten Lesesommerquiz mit attraktiven Preisen teilzunehmen. Neben den DRHV ist die SG Kühnau aktuell der erfolgreichste Handballverein in der Bauhausstadt. Das Team aus der Oberliga kann in diesem Jahr ein ganz besonderes Jubiläum feiern. Vor 100 Jahren wurde die erste Handballmannschaft in Kühnau gegründet. Am vergangenen Wochenende lud man deshalb zu einem Sommerfest samt Traditions-Rasenhandballturnier ein.
3: Der Handballsport in Kühnau ist 100 Jahre alt. Und die SG Kühnau feierte dieses Jubiläum gebührend. Der traditionsreiche Sportverein aus der Bauhausstadt lud am 13. Juni auf den Sportplatz in der Schlagbreite zu einem Sommerfest ein. Zunächst gab es ein Rasenturnier mit 35 Nachwuchsmannschaften aus der Region, die ihre Handballkünste auf 4 verschiedenen Plätzen zeigten. Höhepunkt des Tages war dann ein Traditions-Rasenhandballturnier mit ehemaligen und aktiven Spielern sowie mit Unterstützern und Wegbegleitern. Perfekt, um die 100-jährige Handballgeschichte des Ortes zu zelebrieren. SG-Vereinspräsident Uwe Geier blickte für uns einmal auf die Anfänge zurück.
4: Angefangen hat ja die ganze Geschichte 1926 durch einen Sportlehrer, der in Kühnau tätig war. Der hat dann eine Großfeld-Handballmannschaft aufgebaut. Zu der Zeit wurde ja Großfeld-Handball gespielt. Ja, da waren die Kühnauer auch recht erfolgreich. Man kann nur erinnern an den Torwart der Kühnauer, den Otto Lüdecke, der ja Meisterschaften gewonnen hat. Weiter ging es dann in den SG Traktor Kühnau über. Sag ich mal, da wurde in dem Ortsteil Klein-Kühnau der Handball wiederbelebt. Das war dann Beginn mit Traktor Kühnau. Ja, da gab es, sag ich mal, auch schon Punktspiele auf dem Kleinfeld. Da ist es dann

0: von dem Großfeld in den Kleinfeldhandball überschwappt, sage ich mal, sodass auch hier die Kühner stark vertreten waren in Dessau.
1: Weiter ging es für den Verein dann in der DDR-Zeit als BSG Fortschritt Kühnau. Mit Unterstützung durch den Trägerbetrieb, den VEB Plastebelag Dessau, wurde die Betriebssportgemeinschaft damals gegründet. Diese brachte eine große Änderung mit sich.
0: Da gab es dann die Anfänge des Hallenhandballs, wo also die Kinder und Jugendlichen dann schon vom Platz in die Halle gewechselt sind. Und darauf aufbauend wurde dann 1991 die SG Kühnau gegründet über den Landessportbund. Und ja, seitdem, sage ich mal, arbeiten wir kontinuierlich im Kinder- und Jugendbereich. Ja, Männer- und Frauenmannschaften haben wir auch. Die Männer spielen ja auch in der Oberliga in Sachsen-Anhalt. Und ich denke, auch hier haben wir in dieser Zeit auch mal Tiefen gehabt, wo wir also aus der Oberliga abgestiegen sind, dass wir also niedrigklassig spielen.
1: Ein sehr einschneidendes Ereignis in der jüngsten Geschichte war dann die Corona-Pandemie. 2 Jahre lang gab es nicht die Möglichkeit, mit den Kindern und Jugendlichen in der Halle zu trainieren.
0: Wir haben das dann trotzdem über Heimtraining gemacht. Wir haben also den Kontakt zu den Eltern gehalten, damit also die Kinder uns nicht ganz verloren gehen. Und ich sage mal, seitdem Corona dann vorbei ist, geht es eigentlich immer wieder schön gut steil bergauf. Der Nachwuchs hat sich etabliert, spielt in den Oberliga-Mannschaften in Sachsen-Anhalt mit. Und das macht uns eigentlich als Kühner auch ein bisschen stolz, wenn man da mit den Kids da Erfolge feiern kann.
1: Die bereits erwähnte erste Männermannschaft der Kühnauer hat nach zwischenzeitlichen Schwierigkeiten in der gerade vergangenen Saison den Klassenerhalt in der Handball-Oberliga sichergestellt. Bei den Heimspielen kann man sich, sehr zur Freude des Vereinspräsidenten, immer über zahlreiche Zuschauer in der Sporthalle der Friedensschule freuen.
0: Da sind die Eltern jetzt immer mehr mit im Boot. Sie kommen auch mehr mit in die Halle. Sie geben nicht einfach nur die Kinder zum Spiel oder zum Training ab, sondern es verbindet sie. Sie sind bei den Punktspielen dabei. Und das hat sich auch über die Jahre natürlich, die Kinder wurden älter und erwachsen, spielen in dem Männerbereich und Frauenbereich. Und da hat sich dann auch so eine richtig gute Handballfamilie gebildet, sodass wir immer in der Friedensschule, sage ich mal, so zwischen 150 und 200 Zuschauer bei unseren Heimspielen begrüßen können.
1: Beim Sommerfest blickte man auf die ereignisreiche Geschichte des Handballs in Kühnau sowie auf die aktuellen Erfolge der SG Kühnau. Wie sieht nun der Blick in die Zukunft aus? Und was wünscht man sich für die nächsten 100 Jahre?
0: Wir wünschen uns, dass wir weiter so stabil unseren Handballsport betreiben können, dass die Unterstützung, die durch unsere Sponsoren, durch die Stadt, alle, die dazu beitragen, überhaupt, dass wir in der Halle Spiele durchführen können, dass das weiter so gut bleibt, wie es also in der vergangenen Zeit war. Und natürlich wollen wir sicherlich auch wieder im Jugendbereich nochmal Glanzpunkte setzen. Wir wollen wieder erreichen, dass wir junge Spieler an die Sportschulen delegieren, egal ob im männlichen Bereich nach Magdeburg oder im weiblichen Bereich zu Union Halle Neustadt. Das ist unser Ziel, dass wir da wieder hinkommen, dass wir diese Stärke wieder haben und auch in Sachsen-Anhalt ein bisschen mitbestimmen das Niveau des Handballs.
1: Nach einem erfolgreichen Sommerfest richtet sich der Blick der SG Kühnau nun auch schon so langsam wieder auf die Oberliga. Ab dem 5. September will man dann mit Vereinslegende Armands Uschins an der Seitenlinie wieder voll durchstarten.
2: Unmittelbar nach Tagesbeginn des 15. Juni verschafften sich unbekannte Täter gewaltsam Zugang zu einem Kleingarten in einer Vereinsanlage in der Dobritzer Straße in Zerbst. Aus dem Garten entwendeten sie ein Kaninchengatter mit mehreren Tieren sowie eine Schubkarre. Der entstandene Stehschaden

0: wurde auf etwa 150 Euro geschätzt. Am späten Abend desselben Tages wurden drei Jugendliche in der Kleingartenanlage in der Dobritzer Straße in Zerbst festgestellt. Im Rahmen der polizeilichen Befragung stellte sich heraus, dass es sich bei den Angetroffenen um die Täter der Diebstahls vom Morgen handelte. Reumütig übergaben sie die mehreren Stunden zuvor entwendeten Kaninchen sowie das dazugehörige Gatter, sodass diese an den rechtmäßigen Besitzer zurückgegeben werden konnten. Und das waren sie, die aktuellen Nachrichten hier auf Zeitnah bei RAN 1. Nun folgt das Wetter sowie die aktuellen Meldungen aus der Region. Wir sehen uns dann morgen wieder mit den aktuellsten Nachrichten. Bis dahin haben Sie eine schöne Zeit und auf Wiedersehen.
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3: Morgen erwartet uns mit 34 Grad ein heißer Sommertag. Gegenüber dem Vortag steigen die Temperaturen um rund 5 Grad. Bis zu den leichten Sonnenstunden und leichtem Südwind bleibt es durchweg trocken und sonnig. Auch am Wochenende hält das Sommerwetter an. Die Temperaturen bleiben auf einem ähnlichen Niveau. Zeitweise ziehen einige Wolken durch. Niederschläge sind nur am Samstag zu erwarten.

0: Der Entsorgungsdienstleister ReFood hat seine neue Niederlassung im Gewerbepark Zörbig-Groß-Zöberitz eröffnet. Der neue Standort entstand innerhalb von 13 Monaten Bauzeit und wurde notwendig, da die Kapazitäten am bisherigen Standort in Landsberg-Schwerz ausgeschöpft waren. Künftig werden in Zörbig mehr als 75 Mitarbeitende beschäftigt. Hinter dem Bauprojekt stehen erhebliche Investitionen, die langfristig weiteres Wachstum und eine stärkere Präsenz in Mitteldeutschland ermöglichen sollen.
1: Genau, das sollte auch eigentlich immer der Weg sein. Ja, darum, Fördermittel sind immer nur für die Fälle oder für die Projekte da, wo es ohne die Fördermittel eigentlich nicht gehen würde oder die halt dann langsamer oder in kleinerem Umfang stattfinden müssten oder für ganz spezielle Themen. Da muss man schon sagen, Kreislaufwirtschaft wäre sogar so ein Thema, wo man schon auch gucken muss, das ist dann sozusagen auch ein Ziel der Landesregierung, das zu befördern. Und deswegen gibt es dafür auch teilweise eben auch extra Fördermittel. Aber hier ging es halt ganz ohne Fördermittel. Und das liegt natürlich daran, dass da auch das Unternehmen, dass der Konzern dieses Thema schon ganz, ganz lange betreibt. Also nicht so, wie wir jetzt eigentlich sehen, und das ist eigentlich so ein Trendthema, sondern die machen das schon ganz, ganz lange und haben deswegen diese Kraft dazu. Und ohne Fördermittel geht es immer schneller und viel, viel flexibler. Und darum ist es immer der bessere Weg.
0: Von Zörbig aus werden künftig Lebensmittelreste und gebrauchte Speisefette aus Gastronomie, Handel und Industrie gesammelt. Diese werden anschließend weiterverarbeitet und unter anderem zur Erzeugung von Biogas, Strom, Wärme und nachhaltigen Kraftstoffen genutzt. Damit leistet das Unternehmen einen Beitrag zur Kreislaufwirtschaft und zum Klimaschutz.
2: Aus Anlass der Eröffnung konnten wir schon darauf hinweisen, dass die schon ein wichtiger Mosaikstein in einem größeren Verbund ist. Sie brauchen, hört sich alles ein bisschen modern an, diese Skaleneffekte. Sie brauchen Mengen, um solche Dinge letztendlich dann auch großtechnisch umzusetzen. Und deswegen haben wir eine Vielzahl von vergleichbaren Niederlassungen der ReFood-Gruppe. Die hat sich spezialisiert, um Fette aufzunehmen, Fette aufzubereiten in Richtung Biodiesel, Kerosin. Das ist die Hauptaufgabe. Und dann fallen Gärreste an. Die werden genutzt für die Landwirtschaft als Düngemittel.
0: Neben der Funktion als neuer Unternehmensstandort bringt die Ansiedlung auch wirtschaftliche Impulse für die Region. Mehr als 75 Arbeitsplätze entstehen am Standort. Gleichzeitig profitiert der Gewerbepark von einer weiteren Unternehmensansiedlung. Vertreter aus Politik und Verwaltung betonten bei der Eröffnung die Bedeutung der Investition für die wirtschaftliche Entwicklung der Stadt und des Landkreises.
3: Das kann man. Ich bin aber auch froh, das Gewerbegebiet ist seit 20 Jahren nicht so stark nachgefragt gewesen. Dann kam der relativ starke Run auf das Gewerbegebiet und dass wir jetzt eine Firma wie ReFood auch aus der Nähe abgreifen können aus dem Saadekreis, zeigt ja auch, dass die Region Wachstum kann, Wachstum will und dass sich das hier sehr, sehr gut einbringt in die ganze Chemie- und Landwirtschaftsidee, die ja der Landkreis Annaberg-Bitterfeld verkörpert, wie kaum jemand anders.
0: Die Entscheidung für den Gewerbepark Zörbig-Groß-Zöberitz fiel nach dem starken Wachstum der vergangenen Jahre. Nachdem die Möglichkeiten am bisherigen Standort ausgeschöpft waren, benötigte ReFood mehr Platz für seine weitere Entwicklung. Ausschlaggebend war unter anderem die gute Verkehrsanbindung sowie die Nähe zu den Wirtschaftsregionen Halle und Leipzig. Von hier aus sollen die Kunden künftig noch flexibler und effizienter bedient werden.
4: Hier findet die erste Stufe der Sammlung statt, also die konkrete Einsammlung in Restaurants, Kantinen mittels LKW. Dann wird hier das Material verarbeitet, entpackt und weitergeliefert von hier an Biodieselanlagen und Biogasanlagen.
0: Mit der Eröffnung schafft ReFood die Grundlage für weiteres Wachstum und baut gleichzeitig seine Rolle bei der nachhaltigen Verwertung organischer Reststoffe in Mitteldeutschland weiter aus.
5: Hallo, ich bin Henry und ich spiele spiele Abwehr und bin eigentlich Einwechsler für Maxim.
6: Ich bin Maxim und ich spiele in der rechten Abwehr.
7: Ich bin Noah und spiele Torhüter.
8: Ich bin Nakarius und ich spiele im linken Mittelfeld.
9: Ich bin der Piet und ich spiele im rechten Mittelfeld.
10: Ich bin der Jakob und spiele im Sturm.
11: Ich bin der Elias und ich spiele mit Jakob im Sturm.
12: Ich bin Lore und ich spiele in der Abwehr.
13: Ich bin Raphael und spiele bei der rechten Seite Abwehr.
14: Ich bin Adrian und spiele in der Abwehr.
15: Ich bin Frau Bartholomä und ich bin die Trainerin.
16: Wir sind die Pestalozzi-Schule aus Bremen und wollen. Aufregung ist groß, die Stimmung bestens. Vor kurzem ging es für die Fußballmannschaft der Grundschule Pestalozzi Brena zum Landesfinale des Stadtwerke Cups nach Aschersleben. Als Sieger der Vorrunde vertraten die Nachwuchskicker die Region Bitterfeld-Wolfen und trafen auf die besten Grundschulteams aus Bernburg, Eisleben, Hettstedt und Aschersleben. Der Turnierstart hätte für die Brenaer kaum besser laufen können. Im ersten Spiel gegen die Grundschule Torgartenstraße aus Eisleben zeigt die Mannschaft von Beginn an, warum sie sich für das Landesfinale qualifiziert hat. Mit viel Einsatz, sicherem Passspiel und einer geschlossenen Teamleistung erspielen sich die Nachwuchskicker mehrere gute Chancen. Die frühe Führung gibt zusätzliche Sicherheit und auch in der Defensive lässt das Team kaum etwas zu. Am Ende steht ein souveräner 3:0 Erfolg auf der Anzeigetafel, ein perfekter Auftakt und ein wichtiger Schritt für das Selbstvertrauen im weiteren Turnierverlauf.
17: Es ist ja in anderen Sportarten auch der Fall, dass das erste Spiel immer ein bisschen, man kommt frisch zusammen und man hat eine Weile nicht zusammen gespielt, aber ich denke mit einem 0:3, 3:0 für uns, war das schon in Ordnung.
16: Im zweiten Spiel gegen die Grundschule Novalis aus Hettstedt bleibt die Partie torlos. Anschließend wartet mit der Grundschule Pfeilergram aus Aschersleben einer der Turnierfavoriten. Trotz großer kämpferischer Leistung müssen sich die Brenauer knapp mit 0:1 geschlagen geben.

0: Unterstützt wird das Team den ganzen Tag über von Eltern, Lehrkräften und mitgereisten Fans. Für viele ist schon jetzt klar, die Mannschaft hat die Region würdig vertreten.
1: Ich denke, super. So wie die ganze Mannschaft, denke ich. Ich denke, dass das allgemein für die Jungs hier eine gute Sache ist. Ja, ich meine, überhaupt erstmal in die Endrunde zu kommen, ja, ist schon mal ein Ding. Und hier natürlich, wie gerade eben schon, wenn man in den ersten drei kommt, ich denke mal, aus so einem großen Umkreis ist das völlig in Ordnung. Also passt.
2: Ja, aber schon gut drauf. Wir haben ein bisschen Probleme mit dem Ball, glaube ich. Das sind sie nicht gewohnt. Halle, okay. Ich glaube, draußen hätte das ganze Turnier ein bisschen anders ausgesehen, aber ansonsten doch schon sehr zufrieden und noch stolz. Die Finalrunde.
3: Ja, insgesamt zufrieden. Ist natürlich heute nochmal ein anderes Niveau als in der Vorrunde. Halle, andere Gegebenheiten. Ist natürlich nochmal eine ganz andere Umstellung. Ja, gut angefangen. Die Gegner wurden stärker und ja, dann war es halt schwerer. Und der wahrscheinliche oder jetzige Turniersieger hat es am Ende dann auch verdient. Also muss man klipp und klar so sagen.
0: Vor dem letzten Spiel ist die Ausgangslage klar. Gegen die Grundschule Johann Wolfgang von Goethe aus Bernburg geht es um den zweiten Platz. Ein Sieg würde die Silbermedaille sichern. Und die Pestalozzi-Grundschule liefert. Mit einem verdienten 2:0-Erfolg setzen sich die Kinder durch und machen Platz 2 perfekt. Der Jubel ist groß, nur die Mannschaft aus Aschersleben sammelt am Ende noch mehr Punkte und gewinnt das Turnier. Für die Kinder aus Brena ist der zweite Platz dennoch ein riesiger Erfolg. Bei der Siegerehrung wird deutlich, was diesen Tag so besonders macht. Nicht nur die sportlichen Ergebnisse zählen, sondern vor allem Teamgeist, Fairness und das gemeinsame Erlebnis.
4: Ich bin zufrieden und ich fand es gut, dass wir den zweiten Platz gemacht haben. Ich fand es auch gut und ja, wie Maxim schon sagte, ich finde es auch cool, dass wir zweiter Platz sind.
5: Wir wussten, es wird nicht einfach. Es waren alles Gewinner von den Vorausscheiden natürlich. Dass wir da nicht so einen Durchlauf machen würden wie beim ersten Mal, war fast zu erwarten. Aber ich denke, wir können unheimlich stolz sein. Es ist eine tolle Truppe, wir hatten super Fans dabei. Wir sind, glaube ich, alle einfach nur glücklich.
0: Möglich gemacht wurde das Landesfinale durch mehrere Stadtwerke, die sich seit Jahren für den Kinder- und Jugendsport engagieren. Für die Stadtwerke Bitterfeld-Wolfen gehört die Förderung von Bewegung, Gemeinschaft und Nachwuchsarbeit fest zur regionalen Verantwortung.
6: Ich sag mal, das ist natürlich sehr schön, dass die Kids aus Brena hier einen zweiten Platz gemacht haben. Aber ich denke, alles in allem war für uns viel schöner, viel positiver, dass wir so eine tolle Veranstaltung hatten, dass viele Kinder auch in der Vorrunde Spaß am Sport hatten, ein schönes Erlebnis hatten. Und ich glaube, das steht im Vordergrund, dass heute der zweite Platz rausspringt hinter dem Gastgeber. Das ist umso schöner.
0: Ein zweiter Platz, viele neue Erfahrungen und jede Menge Teamgeist. Für die Grundschule Pestalozzi war das Landesfinale des Stadtwerke Cups ein Tag, der sicher noch lange in Erinnerung bleiben wird.

0: Hallo und herzlich willkommen zu Zeitnah hier auf RAN 1. Die Feuerwehr Dessau-Roßlau wurde am 16. Juni gegen 13.55 Uhr mit dem Einsatzstichwort Gasgeruch in die Lindenstraße im Ortsteil Dessau-Alten alarmiert. Nach dem Eintreffen wurden die Einsatzkräfte durch die anrufende Person in die Lage eingewiesen. Der gemeldete Gasgeruch bestätigte sich. Im Bereich eines Kellerfensters eines leerstehenden Einfamilienhauses war deutlicher Gasgeruch wahrnehmbar. Unter Anhaltung entsprechender Schutzmaßnahmen betraten die Einsatzkräfte das Gebäude und führten eine Lageerkundung durch. Dabei wurde das Objekt belüftet und eine beschädigte Gasleitung provisorisch abgedichtet. Der Maßnahme erfolgten in enger Abstimmung mit Mitarbeitenden der Stadtwerke Dessau. Zur Gewährleistung der Sicherheit wurde im betroffenen Straßenzug vorsorglich die Stromversorgung durch die Stadtwerke unterbrochen. Nach Abschluss der Arbeiten übergaben die Feuerwehr die Einsatzstelle zur weiteren Schadensbesichtigung an die Mitarbeiter der Stadtwerke. Die Berufsfeuerwehr Dessau-Roßlau war mit 3 Einsatzfahrzeugen und insgesamt 11 Einsatzkräften im Einsatz. Am 11. Juni fand im Stadtpark eine öffentliche Gedenkveranstaltung für Alberto Adriano statt. Im Jahr 2000 wurde der in Mosambik geborene Mann Opfer eines rassistischen Angriffs. Die Veranstaltung stand unter dem Motto Erinnern statt Vergessen und setzen ein Zeichen gegen Rassismus, Gewalt und Ausgrenzung.
1: Vor 26 Jahren ereignete sich im Dessauer Stadtpark eine schreckliche Gewalttat. Der Mosambikaner Alberto Adriano wurde von Neonazis brutal angegriffen und erlag wenige Tage später seinen schweren Verletzungen. Jedes Jahr am 11. Juni wird an seinem Todesort an der 2002 errichteten Gedenkstele an ihn erinnert. Das jährliche Gedenken wird vom Multikulturellen Zentrum Dessau in Kooperation mit der Auslandsgesellschaft Sachsen-Anhalt sowie weiteren Akteuren organisiert. In diesem Jahr stand die Gedenkveranstaltung unter dem Motto Erinnern statt Vergessen.
2: Das ist ein Herzstück des Multikulturellen Zentrums, diese Erinnerungskultur weiter am Leben zu erhalten, dass das nicht in Vergessenheit gerät. Das Wort nicht vergessen haben wir heute mehrmals fallen gelassen, in verschiedenen Kontexten, im poetischen, aber auch in den Reden. Und

0: Ich habe das Gefühl, in Dessau wird eher an die schönen Seiten erinnert. Deswegen habe ich das auch ja, im Gedicht auch festgehalten, dass wir nicht nur das Bauhaus und das Kornhaus haben, sondern eben auch in Dessau leider auch Gräueltaten passiert sind. Und wir wollen das nicht vergessen. Wir müssen daran festhalten, dass das passiert ist und dass Menschen alle hier vielfältig, egal woher sie kommen, hier leben können und wir miteinander ein gutes Leben führen können. Darum geht es letztendlich.
1: Um 15 Uhr wurden die Gäste begrüßt und hielten gemeinsam inne. Anschließend sorgte die leidenschaftliche Dichterin Laia Okongo mit einem poetischen Impuls zur Erinnerungskultur für bewegende Momente. Musikalisch begleitet wurde die Veranstaltung von der Jazzband Sinegambia, die aus Leipzig angereist war. Nach den Redebeiträgen hatten die Anwesenden die Möglichkeit, Blumen niederzulegen und Alberto Adriano zu gedenken. Die Veranstaltung machte deutlich, heute wie damals ist es wichtig, ein Zeichen gegen Rassismus zu setzen und für Menschlichkeit, Respekt und eine offene Gesellschaft einzutreten.
0: Ich habe das Gefühl, dass der Zusammenhalt allein auch schon durch die politischen Parteien und durch die politische Landschaft, die sich ja auch in Sachsen-Anhalt generell entwickelt, dass es rauer geworden ist. Und man sieht, dass Fördergelder gestrichen werden, auch dem multikulturellen Zentrum werden Fördergelder gestrichen. Und da wollen wir auch ein Zeichen setzen, dass wir trotz allem weitermachen wollen.
1: Im Anschluss waren die Besucher eingeladen, miteinander ins Gespräch zu kommen oder die Zeit für ein stilles Gedenken zu nutzen. Denn nur durch das Erinnern bleiben solche Verbrechen im Bewusstsein und geraten nicht in Vergessenheit.
2: Die Stadtbibliothek Dessau-Roßlau beteiligt sich zum 16. Mal an der landesweiten Ferienaktion Lesesommer Sachsen-Anhalt. Kinder und Jugendliche im Alter von 8 bis 14 Jahren können ab dem 29. Juni 2026 kostenlos teilnehmen. In der Hauptbibliothek sowie in der Ludwig-Lippmann-Bibliothek in Roßlau stehen zahlreiche Kinder-, Jugend- und Sachbücher zur Ausleihe bereit. Die gelesenen Bücher können bewertet und auf Wunsch in einem Logbuch festgehalten werden. Wer mindestens 2 Bücher liest, erhält nach den Ferien ein Zertifikat, das in der Schule als Ferienleseleistung anerkannt werden kann. Zudem besteht die Möglichkeit, am landesweiten Lesesommerquiz mit attraktiven Preisen teilzunehmen. Neben den DRHV ist die SG Kühnau aktuell der erfolgreichste Handballverein in der Bauhausstadt. Das Team aus der Oberliga kann in diesem Jahr ein ganz besonderes Jubiläum feiern. Vor 100 Jahren wurde die erste Handballmannschaft in Kühnau gegründet. Am vergangenen Wochenende lud man deshalb zu einem Sommerfest samt Traditions-Rasenhandballturnier ein.
3: Der Handballsport in Kühnau ist 100 Jahre alt. Und die SG Kühnau feierte dieses Jubiläum gebührend. Der traditionsreiche Sportverein aus der Bauhausstadt lud am 13. Juni auf den Sportplatz in der Schlagbreite zu einem Sommerfest ein. Zunächst gab es ein Rasenturnier mit 35 Nachwuchsmannschaften aus der Region, die ihre Handballkünste auf 4 verschiedenen Plätzen zeigten. Höhepunkt des Tages war dann ein Traditions-Rasenhandballturnier mit ehemaligen und aktiven Spielern sowie mit Unterstützern und Wegbegleitern. Perfekt, um die 100-jährige Handballgeschichte des Ortes zu zelebrieren. SG-Vereinspräsident Uwe Geier blickte für uns einmal auf die Anfänge zurück.
4: Angefangen hat ja die ganze Geschichte 1926 durch einen Sportlehrer, der in Kühnau tätig war. Der hat dann eine Großfeld-Handballmannschaft aufgebaut. Zu der Zeit wurde ja Großfeld-Handball gespielt. Ja, da waren die Kühnau auch recht erfolgreich. Man kann nur erinnern an den Torwart der Kühnau, den Otto Lüdecke, der ja Meisterschaften gewonnen hat. Weiter ging es dann in die SG Traktor Kühnau über. Sag ich mal, da wurde in dem Ortsteil Klein-Kühnau der Handball wiederbelebt. Das war dann Beginn mit Traktor Kühnau. Ja, da gab es, sage ich mal, auch schon Punktspiele auf dem Kleinfeld. Da ist es dann

0: Von dem Großfeld in den kleinen Feld Handball überschwappt, sage ich mal, sodass auch hier die Kühner stark vertreten waren in Dessau.
1: Weiter ging es für den Verein dann in der DDR-Zeit als BSG Fortschritt Kühnau. Mit Unterstützung durch den Trägerbetrieb, den VEB Plastebelag Dessau, wurde die Betriebssportgemeinschaft damals gegründet. Diese brachte eine große Änderung mit sich.
0: Da gab es dann die Anfänge des Hallenhandballs, wo also die Kinder und Jugendlichen dann schon vom Platz in die Halle gewechselt sind. Und darauf aufbauend wurde dann 1991 die SG Kühnau gegründet über den Landessportbund. Und ja, seitdem, sage ich mal, arbeiten wir kontinuierlich im Kinder- und Jugendbereich. Ja, Männer- und Frauenmannschaften haben wir auch. Die Männer spielen ja auch in der Oberliga in Sachsen-Anhalt. Und ich denke, auch hier haben wir in dieser Zeit auch mal Tiefen gehabt, wo wir also aus der Oberliga abgestiegen sind, dass wir also niedrigklassig spielen.
1: Ein sehr einschneidendes Ereignis in der jüngsten Geschichte war dann die Corona-Pandemie. 2 Jahre lang gab es nicht die Möglichkeit, mit den Kindern und Jugendlichen in der Halle zu trainieren.
0: Wir haben das dann viel trotzdem über Heimtraining gemacht. Wir haben also den Kontakt zu den Eltern gehalten, damit also die Kinder uns nicht ganz verloren gehen. Und ich sage mal, seitdem Corona dann vorbei ist, geht es eigentlich immer wieder schön gut steil bergauf. Der Nachwuchs hat sich etabliert, spielt in den Oberliga-Mannschaften in Sachsen-Anhalt mit. Und das macht uns eigentlich als Kühner auch ein bisschen stolz, wenn man da mit den Kids da Erfolge feiern kann.
1: Die bereits erwähnte erste Männermannschaft der Kühnauer hat nach zwischenzeitlichen Schwierigkeiten in der gerade vergangenen Saison den Klassenerhalt in der Handball-Oberliga sichergestellt. Bei den Heimspielen kann man sich, sehr zur Freude des Vereinspräsidenten, immer über zahlreiche Zuschauer in der Sporthalle der Friedensschule freuen.
0: Da sind die Eltern jetzt immer mehr mit im Boot. Sie kommen auch mehr mit in die Halle. Sie geben nicht einfach nur die Kinder zum Spiel oder zum Training ab, sondern es verbindet sie, sie sind bei den Punktspielen dabei. Und das hat sich auch über die Jahre natürlich, die Kinder wurden älter und erwachsen, spielen in dem Männerbereich und Frauenbereich. Und da hat sich dann auch so eine richtig gute Handballfamilie gebildet, sodass wir immer in der Friedensschule, sage ich mal, so zwischen 150 und 200 Zuschauer bei unseren Heimspielen begrüßen können.
1: Beim Sommerfest blickte man auf die ereignisreiche Geschichte des Handballs in Kühnau sowie auf die aktuellen Erfolge der SG Kühnau. Wie sieht nun der Blick in die Zukunft aus und was wünscht man sich für die nächsten 100 Jahre?
0: Wir wünschen uns, dass wir weiter so stabil unseren Handballsport betreiben können, dass die Unterstützung, die durch unsere Sponsoren, durch die Stadt, alle, die dazu beitragen, überhaupt, dass wir in der Halle Spiele durchführen können, dass das weiter so gut bleibt, wie es also in der vergangenen Zeit war. Und natürlich wollen wir sicherlich auch wieder im Jugendbereich nochmal Glanzpunkte setzen. Wir wollen wieder erreichen, dass wir junge Spieler an die Sportschulen delegieren, egal ob im männlichen Bereich nach Magdeburg oder im weiblichen Bereich zur Union Halle Neustadt. Das ist unser Ziel, dass wir da wieder hinkommen, dass wir diese Stärke wieder haben und auch in Sachsen-Anhalt ein bisschen mitbestimmen das Niveau des Handballs.
1: Nach einem erfolgreichen Sommerfest richtet sich der Blick der SG Kühnau nun auch schon so langsam wieder auf die Oberliga. Ab dem 5. September will man dann mit Vereinslegende Armand Uschins an der Seitenlinie wieder voll durchstarten.
2: Unmittelbar nach Tagesbeginn des 15. Juni verschafften sich unbekannte Täter gewaltsam Zugang zu einem Kleingarten in einer Vereinsanlage in der Dobritzer Straße in Zerbst. Aus dem Garten entwendeten sie ein Kaninchengatter mit mehreren Tieren sowie eine Schubkarre. Der entstandene Stehschaden

0: wurde auf etwa 150 Euro geschätzt. Am späten Abend desselben Tages wurden drei Jugendliche in der Kleingartenanlage in der Dobritzer Straße in Zerbst festgestellt. Im Rahmen der polizeilichen Befragung stellte sich heraus, dass es sich bei den Angetroffenen um die Täter der Diebstahls vom Morgen handelte. Reumütig übergaben sie die mehreren Stunden zuvor entwendeten Kaninchen sowie das dazugehörige Gatter, sodass diese an den rechtmäßigen Besitzer zurückgegeben werden konnten. Und das waren sie, die aktuellen Nachrichten hier auf Zeitnah bei RAN 1. Nun folgt das Wetter sowie die aktuellen Meldungen aus der Region. Wir sehen uns dann morgen wieder mit den aktuellsten Nachrichten. Bis dahin haben Sie eine schöne Zeit und auf Wiedersehen.
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3: Morgen erwartet uns mit 34 Grad ein heißer Sommertag. Gegenüber dem Vortag steigen die Temperaturen um rund 5 Grad. Bis zu den leichten Sonnenstunden und leichtem Südwind bleibt es durchweg trocken und sonnig. Auch am Wochenende hält das Sommerwetter an. Die Temperaturen bleiben auf einem ähnlichen Niveau. Zeitweise ziehen einige Wolken durch. Niederschläge sind nur am Samstag zu erwarten.

0: Der Entsorgungsdienstleister ReFood hat seine neue Niederlassung im Gewerbepark Zörbig-Großzöberitz eröffnet. Der neue Standort entstand innerhalb von 13 Monaten Bauzeit und wurde notwendig, da die Kapazitäten am bisherigen Standort in Landsberg-Schwerz ausgeschöpft waren. Künftig werden in Zörbig mehr als 75 Mitarbeitende beschäftigt. Hinter dem Bauprojekt stehen erhebliche Investitionen, die langfristig weiteres Wachstum und eine stärkere Präsenz in Mitteldeutschland ermöglichen sollen.
1: Genau, das sollte auch eigentlich immer der Weg sein. Ja, darum, Fördermittel sind immer nur für die Fälle oder für die Projekte da, wo es ohne die Fördermittel eigentlich nicht gehen würde oder die halt dann langsamer oder in kleinerem Umfang stattfinden müssten oder für ganz spezielle Themen. Da muss man schon sagen, Kreislaufwirtschaft wäre sogar so ein Thema, wo man schon auch gucken muss. Das ist dann sozusagen auch ein Ziel der Landesregierung, das zu befördern. Und deswegen gibt es dafür auch teilweise eben auch extra Fördermittel. Aber hier ging es halt ganz ohne Fördermittel. Und das liegt natürlich daran, dass da auch das Unternehmen, dass der Konzern dieses Thema schon ganz, ganz lange betreibt. Also nicht so, wie wir jetzt eigentlich sehen, und das ist eigentlich so ein Trendthema, sondern die machen das schon ganz, ganz lange und haben deswegen diese Kraft dazu. Und ohne Fördermittel geht es immer schneller und viel, viel flexibler. Und darum ist es immer der bessere Weg.
0: Von Zörbig aus werden künftig Lebensmittelreste und gebrauchte Speisefette aus Gastronomie, Handel und Industrie gesammelt. Diese werden anschließend weiterverarbeitet und unter anderem zur Erzeugung von Biogas, Strom, Wärme und nachhaltigen Kraftstoffen genutzt. Damit leistet das Unternehmen einen Beitrag zur Kreislaufwirtschaft.

0: Neben der Funktion als neuer Unternehmensstandort bringt die Ansiedlung auch wirtschaftliche Impulse für die Region. Unternehmensansiedlung. Vertreter aus Politik und Verwaltung betonten bei der Eröffnung die Bedeutung der Investition für die wirtschaftliche Entwicklung der Stadt und des Landkreises.
1: Das kann man. Ich bin aber auch froh, das Gewerbegebiet ist seit 20 Jahren nicht so stark nachgefragt gewesen. Dann kam der relativ starke Run auf das Gewerbegebiet und dass wir jetzt eine Firma wie Refood auch aus der Nähe abgreifen können aus dem Saale-Kreis, zeigt ja auch, dass die Region Wachstum kann, Wachstum will und dass sich das hier sehr, sehr gut einbringt in die ganze Chemie- und Landwirtschaftsidee, die ja der Landkreis Annaberg-Bitterfeld verkörpert, wie kaum jemand anders.
0: Die Entscheidung für den Gewerbepark Zörbig-Groß-Zöberitz fiel nach dem starken Wachstum der vergangenen Jahre. Nachdem die Möglichkeiten am bisherigen Standort ausgeschöpft waren, benötigte Refood mehr Platz für seine weitere Entwicklung. Ausschlaggebend war unter anderem die gute Verkehrsanbindung sowie die Nähe zu den Wirtschaftsregionen Halle und Leipzig. Von hier aus sollen die Kunden künftig noch flexibler und effizienter bedient werden.
2: Hier findet die erste Stufe der Sammlung statt, also die konkrete Einsammlung in Restaurants, Kantinen mittels LKW. Dann wird hier das Material verarbeitet, entpackt und weitergeliefert von hier an Biodieselanlagen und Biogasanlagen.
0: Mit der Eröffnung schafft Refood die Grundlage für weiteres Wachstum und baut gleichzeitig seine Rolle bei der nachhaltigen Verwertung organischer Reststoffe in Mitteldeutschland weiter aus.
3: Hallo, ich bin Henry und ich spiele Abwehr und bin eigentlich Einwechsler für Maxim.
4: Ich bin Maxim und ich spiele in der rechten Abwehr.
5: Ich bin Noah und spiele Torhüter.
6: Ich bin Nakarius und ich spiele im linken Mittelfeld.
7: Ich bin der Piet und ich spiele im rechten Mittelfeld.
8: Ich bin der Jakob und spiele im Sturm.
9: Ich bin der Elias und ich spiele mit Jakob im Sturm.
10: Ich bin Lore und ich spiele in der Abwehr.
11: Ich bin Raphael und spiele bei der rechten Seite Abwehr.
12: Ich bin Adrian und spiele in der Abwehr.
13: Ich bin Frau Bartholomä und ich bin die Trainerin.
14: Wir sind die Pestalozzi-Schule aus Rega und wollen gewinnen. Ja!
15: Die Aufregung ist groß, die Stimmung bestens. Vor kurzem ging es für die Fußballmannschaft der Grundschule Pestalozzi Brena zum Landesfinale des Stadtwerke Cups nach Aschersleben. Als Sieger der Vorrunde vertraten die Nachwuchskicker die Region Bitterfeld-Wolfen und trafen auf die besten Grundschulteams aus Bernburg, Eisleben, Hettstedt und Aschersleben. Der Turnierstart hätte für die Brenner kaum besser laufen können. Im ersten Spiel gegen die Grundschule Torgartenstraße aus Eisleben zeigt die Mannschaft von Beginn an, warum sie sich für das Landesfinale qualifiziert hat. Mit viel Einsatz, sicherem Passspiel und einer geschlossenen Teamleistung erspielen sich die Nachwuchskicker mehrere gute Chancen. Die frühe Führung gibt zusätzliche Sicherheit und auch in der Defensive lässt das Team kaum etwas zu. Am Ende steht ein souveräner 3:0-Erfolg auf der Anzeigetafel, ein perfekter Auftakt und ein wichtiger Schritt für das Selbstvertrauen im weiteren Turnierverlauf.
16: Es ist ja in anderen Sportarten auch der Fall, dass das erste Spiel immer ein bisschen, man kommt frisch zusammen und man hat eine Weile nicht zusammen gespielt. Aber ich denke, mit einem 0:3, 3:0 für uns, war das schon in Ordnung.
15: Im zweiten Spiel gegen die Grundschule Novalis aus Hettstedt bleibt die Partie torlos. Anschließend wartet mit der Grundschule Pfeilergram aus Aschersleben einer der Turnierfavoriten. Trotz großer kämpferischer Leistung müssen sich die Brenauer knapp mit 0:1 geschlagen geben. Unterstützt wird das Team den ganzen Tag über von Eltern, Lehrkräften und mitgereisten Fans. Für viele ist schon jetzt klar, die Mannschaft hat die Region würdig vertreten.
17: Ich denke, super. So wie die ganze Mannschaft, denke ich. Ich denke, dass das allgemein für die Jungs hier eine gute Sache ist. Ja, ich meine, überhaupt erstmal in die Endrunde zu kommen, ja, ist schon mal ein Ding. Und hier natürlich, wie gerade eben schon, wenn man unter den ersten drei kommt, ich denke mal, aus so einem großen Umkreis ist das völlig in Ordnung. Also passt.
18: Ja, er ist schon gut drauf. Wir haben ein bisschen Probleme mit dem Ball, glaube ich. Da sind sie nicht gewohnt. Halle, okay. Ich glaube, draußen hätte das ganze Turnier ein bisschen anders ausgesehen, aber ansonsten doch schon sehr zufrieden und noch stolz. Die Finalrunde.
19: Ja, insgesamt zufrieden ist natürlich heute.

0: Heute nochmal ein anderes Niveau als in der Vorrunde. Halle, andere Gegebenheiten, ist natürlich nochmal eine ganz andere Umstellung. Ja, gut angefangen, die Gegner wurden stärker und ja, dann war es halt schwerer. Und der wahrscheinliche oder jetzige Turniersieger hat es am Ende dann noch verdient. Also muss man klipp und klar so sagen.
1: Vor dem letzten Spiel ist die Ausgangslage klar. Gegen die Grundschule Johann Wolfgang von Goethe aus Bernburg geht es um den zweiten Platz. Ein Sieg würde die Silbermedaille sichern. Und die Pestalozzi-Grundschule liefert. Mit einem verdienten 2:0-Erfolg setzen sich die Kinder durch und machen Platz 2 perfekt. Der Jubel ist groß, nur die Mannschaft aus Aschersleben sammelt am Ende noch mehr Punkte und gewinnt das Turnier. Für die Kinder aus Brena ist der zweite Platz dennoch ein riesiger Erfolg. Bei der Siegerehrung wird deutlich, was diesen Tag so besonders macht. Nicht nur die sportlichen Ergebnisse zählen, sondern vor allem Teamgeist, Fairness und das gemeinsame Erlebnis.
2: Ich bin zufrieden und ich fand es gut, dass wir den zweiten Platz gemacht haben.
3: Ich fand es auch gut und ja, wie Maxim schon sagte, ich finde es auch cool, dass wir zweiter Platz sind.
4: Wir wussten, es wird nicht einfach. Es waren alles Gewinner von den Vorausscheiden natürlich. Dass wir da nicht so einen Durchlauf machen würden wie beim ersten Mal, war fast zu erwarten. Aber ich denke, wir können unheimlich stolz sein. Es ist eine tolle Truppe, wir hatten super Fans dabei. Wir sind, glaube ich, alle einfach nur glücklich.
1: Möglich gemacht wurde das Landesfinale durch mehrere Stadtwerke, die sich seit Jahren für den Kinder- und Jugendsport engagieren. Für die Stadtwerke Bitterfeld-Wolfen gehört die Förderung von Bewegung, Gemeinschaft und Nachwuchsarbeit fest zur regionalen Verantwortung.
5: Sag mal, das ist natürlich sehr schön, dass die Kids aus Brena hier einen zweiten Platz gemacht haben. Aber ich denke, alles in allem war für uns viel schöner, viel positiver, dass wir so eine tolle Veranstaltung hatten, dass viele Kinder auch in der Vorrunde Spaß am Sport hatten, ein schönes Erlebnis hatten. Und ich glaube, das steht im Vordergrund, dass heute der zweite Platz rausspringt hinter dem Gastgeber. Das ist umso schöner.
1: Ein zweiter Platz, viele neue Erfahrungen und jede Menge Teamgeist. Für die Grundschule Pestalozzi war das Landesfinale des Stadtwerke Cups ein Tag, der sicher noch lange in Erinnerung bleiben wird.

0: Hallo und herzlich willkommen zur neuesten Ausgabe von Zeitnah hier auf RAN 1. Der Verwaltungsrat der AOK Sachsen-Anhalt kritisierte die geplanten Pflegereformen. Die Maßnahmen würden die Finanzprobleme der Pflegeversicherung nicht dauerhaft lösen und könnten Pflegebedürftige sowie Beitragszahlende zusätzlich belasten. Nach Ansicht des Gremiums müssen Bund und Länder stärker zur Finanzierung beitragen. Der Bund soll unter anderem Corona-Ausgaben erstatten sowie bestimmte Leistungen aus Steuermitteln finanzieren. Die Länder seien zudem bei den Investitionskosten der Pflegeeinrichtungen gefordert, die derzeit teilweise von Heimbewohnern getragen werden. Kritik gibt es auch an den Plänen zu den Eigenanteilen in Pflegeheimen, die aus Sicht des Verwaltungsrats zu erhöhten Belastungen führen könnten. Positiv bewertet werden dagegen die vorgesehenen Maßnahmen zur Stärkung von Prävention und Rehabilitation. Insgesamt fordert der Verwaltungsrat eine grundlegende Reform mit einer gerechten Verteilung der Finanzierungslast. Zum 21. Mal fand vom 12. bis zum 14. Juni im Wörlitz das Symposium Wörlitzer Gespräche Kardiologie aktuell statt. Kardiologen aus ganz Deutschland versammelten sich, um sich mit neuen wissenschaftlichen Erkenntnissen zu beschäftigen. Es ging um Themen wie Herz-Klappenerkrankungen, Cholesterin, geschlechtssensible Medizin und vieles mehr.
1: Kardiovaskuläre Erkrankungen, also Erkrankungen, die das Herz und die Blutgefäße betreffen, sind die Todesursache Nummer 1 in Deutschland. Im bundesweiten Vergleich steht Sachsen-Anhalt bei den kardiovaskulären Erkrankungen zudem ziemlich schlecht da. Um dem entgegenzuwirken, gibt es seit 21 Jahren das Symposium Wörlitzer Gespräche Kardiologie aktuell. Im Hotel zum Stein in Wörlitz lud man vom 12. bis zum 14. Juni wieder dazu ein.
2: Hier treffen sich wirklich alle Kardiologen, die in Deutschland führende Positionen einnehmen, zusammen mit Klinikern aus Versorgungskrankenhäusern oder auch niedergelassenen Kollegen, Kardiologen und natürlich auch Hausärzte, die unsere wichtigsten Partner sind. Wir besprechen also Neuerungen in der Kardiologie und vor allen Dingen, wie setze ich die in der Praxis um? Das ist etwas, was leider immer so ein bisschen die Diskrepanz zwischen Studien und Wirklichkeit dann doch hergibt. Und ich denke, das ist so ein wichtiger Beitrag, dass man die wissenschaftlichen Ergebnisse zeitnah in der Praxis umsetzen kann. Und das macht das Besondere dieses Symposiums auch aus. Ich sage mal Kardiologie zum Anfassen, weil hier Kardiologen von höchster Qualifikation sich mit Leuten treffen, die die Dinge dann in der Praxis umsetzen sollen.
1: An insgesamt 3 Tagen konnten die Teilnehmer des Symposiums zahlreiche Fachvorträge hören. Professor Dr. Britt Hofmann, Herzchirurgin und leitende Oberärztin am Universitätsklinikum Halle, sprach darüber, welche Möglichkeiten es heutzutage zur Behandlung von Herzklappenerkrankungen gibt.
3: Insbesondere Patienten mit asymptomatischer Aortenklappenstenose.

0: stehen hier im Fokus. Diese sollten, auch wenn sie keine Beschwerden haben, sich in einem Hardteam, wenn möglich, vorstellen, um sich beraten zu lassen bezüglich einer interventionellen oder auch operativen Therapie, die offensichtlich bei einer frühzeitigen Therapie auch einen Überlebensvorteil für die Patienten bietet. Es ist außerdem von besonderem Interesse, dass die Patienten sich wirklich regelmäßig, also mindestens einmal im Jahr, besser halbjährlich, beim Kardiologen vorstellen zu einer Kontrolle, um unmittelbare Verschlechterungen oder Veränderungen frühzeitig mitzubekommen und auch um die Laborwerte zu untersuchen, falls dort Veränderungen sind, damit eine Therapie zeitnah eingeleitet werden kann.
1: Ein sehr wichtiges Thema in der Kardiologie ist natürlich das Cholesterin. Professor Dr. Xenia Stach leitet die Abteilung für Endokrinologie und Diabetologie am Potsdamer Klinikum Ernst von Bergmann und weiß, dass viele Menschen diesbezüglich falsche Vorstellungen haben.
2: Tatsächlich muss man sagen, wenn wir über das Cholesterin sprechen, gibt es ja, sag mal, auch in dem Volksmund immer mal wieder das Böse und das hab dich lieb. Fakt ist aber, dass alle Cholesterinpartikel, vor allem natürlich das LDL-Cholesterin, Triglyceride und natürlich auch das Lipoprotein klein a, das sind Parameter, die dazu führen, dass die Gefäße verkalken. Leider Gottes erfahren wir immer mal wieder, dass es durchaus in den Medien und Familie, Freunde vielleicht auch, die sogenannte Cholesterinlüge, wo man tatsächlich lipidsenkende Substanzen, die natürlich eine Indikation haben, also sprich Dinge vermeiden, also wie Herzinfarkt, Schlaganfall, die auch die Daseinsberechtigung haben, die einzunehmen. Und dann kommt die Cholesterinlüge, wo es dann heißt, es wäre ja alles nur erfunden und LDL-Cholesterin ist ja nicht die treibende Kraft. Fakt ist aber, so ist es nicht. Es ist schlicht und einfach Fakt, dass LDL-Cholesterin genau dieser Partikel ist, den die Gefäßwände dann letzten Endes aufnehmen und Verkalkung entstehen.
1: Wenn es um die Behandlung geht, ist es dabei ganz wichtig, dass nicht nur auf Laborparameter geschaut wird.
2: Was wir behandeln, ist das komplette Risiko von den unseren da mal Menschen, Patienten. Und da geht es natürlich auch um alle Risikofaktoren: Blutdruck, Diabetes, Rauchen, Lebensstil und natürlich auch das Cholesterin. Wenn wir sozusagen das Risiko bestimmt haben und entsprechend auch die Zielwerte vom LDL-Cholesterin, natürlich auch vom Blutdruck und auch von dem HbA1c bestimmen. Wichtig ist, dass man dann, wenn LDL-Zielwerte und vor allem Diabetiker, und da annotieren wir ja sowohl in Milligramm pro Deziliter wie auch Millimol pro Liter, das muss man für sich ganz individuell risikoadjustiert festlegen und entsprechend auch diesen Zielwert erreichen. Durchaus kann es auch bei 1,5 Millimol pro Liter sein, unter 70 Milligramm pro Deziliter und.
1: Professor Dr. Ute Seeland von der Medizinischen Fakultät der Otto-von-Guericke-Universität Magdeburg sprach beim Symposium über das Thema geschlechtersensible Medizin.
3: Es ist so, dass das Frauenherz tatsächlich anders schlägt als das Männerherz. Und das war lange Zeit kein Forschungsthema und auch nicht in den Therapiestrategien wurde das weibliche Geschlecht mitbedacht. Die geschlechtersensible Medizin hat beide Geschlechter im Fokus. Denn in der Kardiologie ist es richtig, dass wir dort eine große Wissenslücke haben zum genetischen Geschlecht des weiblichen Geschlechtes und des männlichen Geschlechtes und den Hormonen. Das heißt, all dieses spielt eine große Rolle, wenn wir uns um Prävention kümmern und auch um Therapie. Und das wurde bisher überhaupt nicht erforscht. Und gerade diese Unterschiede zwischen Frauen und Männern, die sind es, die es uns besonders interessieren.
1: Bei der geschlechtersensiblen Medizin wird die Interaktion zwischen dem sogenannten soziokulturellen Geschlecht und dem biologischen Geschlecht erforscht.
3: Das biologische Geschlecht, das kennen wir ganz gut über die Genetik und über die Hormone. Das soziokulturelle Geschlecht, das bedeutet, dass wir auch sowohl die Altersgrenzen und die Altersstrata, also das Alter mit in die Berücksichtigung unserer Forschung nehmen, als auch zum Beispiel den sozioökonomischen Status, als auch wer macht mehr Care-Arbeit, wer macht weniger Care-Arbeit, wer hat Pflegearbeit sonst noch so zu leisten für Angehörige und auch die Ethnizität und auch wie finde ich eigentlich mich, wie fühle ich mich in meinem Geschlecht mit der Geschlechteridentität. All diese Dinge nehmen wir mit in den Fokus in unsere Studien rein.
1: Ute Seeland findet, dass ein Umdenken in genau diesem Bereich notwendig ist.
3: Wir haben ja alle festgestellt, dass sowohl die Ärztinnen und Ärzte als auch die Patienten

0: Patientinnen, Patienten und das Pflegepersonal unzufrieden sind mit dem Gesundheitssystem zurzeit. Das liegt unter anderem daran, dass wir nicht die richtigen Werkzeuge haben für alle Menschen. Und diese Werkzeuge zu erforschen, das heißt, dass sie individuell geschlechtersensibel eingesetzt werden können, das ist unsere Aufgabe. Und deshalb denken wir, dass jetzt ein Umdenken nötig ist. Das hat auch den Vorteil, dass wir viel mehr Wissen in die Prävention geben können. Das heißt, wenn wir vorher die Erkrankungen erkennen oder den Weg dorthin erkennen und vorher was machen können, dann ist das sehr viel effektiver, auch kostengünstiger und alle sind viel zufriedener, als wenn wir erst warten, bis ein Organsystem kaputt gegangen ist.
1: Neben den Fachvorträgen gab es auch wieder eine Industrieausstellung. Hier präsentierten sich unterschiedliche Firmen, die modernste Technologien im Bereich der Kardiologie entwickeln. So konnte man unter anderem mit Inside Heart einen Einblick in das menschliche Herz mit einer Augmented Reality Brille bekommen. Für die wissenschaftliche Leiterin der Wörlitzer Gespräche, Dr. Karin Rüback, ist vor allem eines beim Thema Herzgesundheit noch ganz wichtig: dass der Patient auch selber aktiv wird.
2: Der Patient selbst kann enorm viel zu seiner Herzgesundheit beitragen. Wir reden immer davon, von Lebensstilmodifikation. Das ist ein leider unbeliebtes Thema unter unseren Patienten. Das heißt, er soll sich gesund ernähren, er soll auf seinen Cholesterinstoffwechsel achten, er soll wenig Zucker essen, aber er soll sich auch bewegen. Und das ist etwas, was manchmal schwierig ist, dem Patienten zu erklären, weil er soll mitmachen und er hat auch eine Eigenverantwortung für seine Gesundheit und das ist die Basis jeder Therapie. Da hilft die beste Tablette nichts und auch keine Operation, wenn diese Dinge der Basis, nämlich der Patient selber als hochmotiviertes Mitglied dieses Teams, wir sind ja ein Team, Behandler und Patient, und das sollte man nicht vergessen, ohne ihn geht's nicht und das sind die wichtigsten Dinge eigentlich.
1: Interessante Vorträge, Einblicke in moderne Technologien und der persönliche sowie kollegiale Austausch standen bei den 21. Wörlitzer Gesprächen im Hotel zum Stein wieder im Fokus. Ausgestattet mit den neuesten wissenschaftlichen Erkenntnissen im Bereich der Kardiologie, können die Ärzte diese nun in der Praxis umsetzen.
3: Im Tierpark Dessau haben angehende Polizeihunde und ihre Hundeführer erneut einen Ausbildungstag absolviert. Die Diensthundeführerschule Pretsch nutzte die Anlage am 10. Juni für ein spezielles Training unter realistischen Bedingungen. Die Spürhunde übten das Auffinden von Handys, Speichermedien, Rauschgift und Banknoten an ungewöhnlichen Orten, teilweise sogar in Gehegen und Ställen. Beteiligt waren Teams der Polizei Sachsen-Anhalt, der Polizei Thüringen sowie der Justiz Hessen. Nach Angaben der Ausbilder ist das Training in wechselnden und anspruchsvollen Umgebungen wichtig, um die Hunde optimal auf spätere Einsätze vorzubereiten. Die Verantwortlichen lobten dabei die guten Bedingungen und die Zusammenarbeit mit dem Tierparkpersonal. Die Williamstraße in Mosigkau wurde am 7. Juni erneut liebevoll geschmückt. Das Straßenkinderfest ging in seine zweite Runde und lockte zahlreiche Familien an. Viele kleine und große Besucher nutzten die Gelegenheit, um gemeinsam einen schönen Sonntag zu verbringen.
4: In Mosigkau wurde es am 7. Juni wieder bunt. Zum zweiten Mal verwandelte sich die Williamstraße beim Straßenkinderfest in einen Treffpunkt für Familien. In entspannter Atmosphäre und sicher abgesperrter Umgebung konnten Kinder und Eltern gemeinsam einen unbeschwerten Tag verbringen.
5: Weil das ja eigentlich eine verkehrsberuhigte Straße ist, haben wir gedacht, und eigentlich auch immer viel Kinder hier spielen, haben wir gedacht, es wäre eigentlich schön, wenn die Kinder auch sicher spielen könnten. Und haben vorher gedacht, einfach, dass wir sagen, wie wäre es, wenn wir die Straße wirklich mal sperren lassen und dann für die Kinder halt den Platz schaffen.
4: Bei sommerlichen Temperaturen sorgte die Kugelkutsche für eine willkommene Abkühlung. Dazu gab es jede Menge Spiel- und Bewegungsangebote, bei denen sich die Kinder austoben konnten.

0: Viele Spiele, die halt von Alters her auf der Straße gemacht werden können, die halt vielerorts nicht mehr möglich sind. Das heißt, Roller fahren, Skater fahren. Wir haben einfach bloß den Platz geschaffen, um auf der Straße zu spielen. Also es wird viel mit Kreide gemalt, es sind kleine andere Bewegungsspiele.
1: Für viele Familien war das Fest eine schöne Gelegenheit, gemeinsam Zeit an der frischen Luft zu verbringen und die lockere Atmosphäre zu genießen.
0: Ich habe selber Kinder. Ich finde das schön, wenn Kinder den Platz haben zum Spielen. Und von daher macht man das gerne einfach.
1: Organisiert wurde das Straßenkinderfest vom Kunst- und Kulturverein in Mosigkau. Der Verein steckt auch hinter einem weiteren beliebten Fest im Ort.
0: Wir organisieren auch das Kleinkunstfestival in Mosigkau. Es findet dieses Jahr statt am 29.08.26. Und ja, es werden wieder tolle Künstler dabei sein, die dort auftreten.
1: Auf dieses kann man jetzt schon gespannt sein. Der Kunst- und Kulturverein freut sich über jeden einzelnen Besucher.
2: Am 16. Juni 2026 gegen 11:45 Uhr kam es auf der BAB 9 in Fahrtrichtung Berlin zwischen den Anschlussstellen Köselitz und Kleinmerzahn zu einem Verkehrsunfall mit Sachschaden. Ein 31-jähriger Fahrer eines Skodas befuhr die linke Fahrbahnspur und wollte zur Beginn einer Baustellenbereichs auf die mittlere Fahrspur wechseln. Dabei stieß er mit einem vorausfahrenden Mercedes zusammen. Infolge der Kollision geriet der Skoda ins Schleudern und prallte gegen mehrere Warnbalken der Baustelle. Durch herumfliegende Fahrzeugteile wurden zudem ein Ford beschädigt. Personen wurden bei dem Unfall nicht verletzt. Der entstandene Sachschaden wird auf rund 9.000 Euro geschätzt. Und das waren sie, die aktuellen Nachrichten hier bei Zeitnah. Jetzt folgt noch das Wetter sowie die Meldungen aus der Region. Am Montag wird sie dann wieder wie gewohnt mein Kollege Michael Krebs mit den aktuellsten Nachrichten begrüßen. Bis dahin haben Sie eine schöne Zeit und auf Wiedersehen.
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4: Am Samstag wird es mit 32 Grad erneut richtig heiß, auch wenn die Temperaturen rund 2 Grad unter denen des Vortages liegen. Die Sonne scheint bis zu 13 Stunden, dazu weht ein leichter Südostwind. Zeitweise ziehen einige Wolken durch. Im Tagesverlauf sind einzelne Regenschauer möglich. Auch in der kommenden Woche hält das sommerliche Wetter mit Temperaturen um 30 Grad an. Vereinzelt sind Schauer möglich.

0: Der 6. September, der Tag der Landtagswahlen in Sachsen-Anhalt, rückt immer näher. Alle Parteien steigen momentan in den Wahlkampf ein. Laut aktueller Wahlumfrage von davum.de liegt die AfD mit großem Abstand vorn, gefolgt von der CDU. Die Partei Die Linke dürfte mit der 5%-Hürde kein Problem haben, denn mit 12% liegt sie im gesicherten Mittelfeld. SPD, FDP, BSW und Bündnis 90 Die Grünen müssen sich wohl Sorgen machen, die 5%-Hürde zu schaffen. Wie sie das erreichen wollen, erklären ihre Spitzenkandidaten in Wahlforen. Eigentlich finden diese in großen Städten wie Halle oder Magdeburg statt. Doch dieses Mal sorgte die liberale Mittelstandsvereinigung im Harzkreis dafür, dass in Halberstadt diskutiert wurde. Zu Beginn der Veranstaltung durften sich die Kandidaten der Parteien im Harzkreis kurz vorstellen. Jeder hatte ca. 4 Minuten Zeit, um die politischen Ziele vor den rund 150 Gästen kurz zu erörtern. Danach ging es mit der großen Elefantenrunde weiter. Die AfD und das BSW schickten ihre Spitzenkandidaten Ulrich Siegmund und Claudia Wittig. Für die SPD stieg Andreas Schmidt, für die Partei Die Linke Monika Hohmann und für das Bündnis 90 Die Grünen Olaf Meister in die Diskussion ein. Der Ministerpräsident Sven Schulze war ebenfalls eingeladen. Dieser hatte jedoch einen wichtigen Termin in Berlin, sodass die CDU Guido Heuer ihren Fraktionsvorsitzenden im Landtag ins Rennen schickte. Die Themen an diesem Abend waren vielfältig. Moderiert wurde er von Sandra Kowalski und Matthias Neier. Sie hatten sich die Themenbereiche wie Energie, Wirtschaft und Fachkräftesicherung rausgesucht. Je länger der Abend dauerte, desto hitziger wurden die Zwischenrufe im Publikum. Die beiden Moderatoren verstanden es dabei gut, die Politiker diskutieren zu lassen, ohne dass es dabei zu Beleidigungen kam. Die sachliche Diskussion ging etwa 2 Stunden und das ohne große Polemik. Alle 6 Teilnehmenden machten klar, wofür die eigene Partei steht und warum man sie wählen sollte. Die wichtigste Frage stellte die Moderation zum Schluss. Wer soll Sachsen-Anhalt zukünftig regieren? Und wer wird mit seinen Stimmen Ulrich Siegmund oder Sven Schulze zum Ministerpräsidenten wählen, falls die AfD eine absolute Mehrheit verfehlt? Claudia Wittig vom BSW sowie Monika Hohmann von der Partei Die Linke machten dabei deutlich, dass man weder den einen noch den anderen unterstützen wird. Für die Wahl eines Ministerpräsidenten sind diese Stimmen allerdings notwendig und es bleibt offen, ob eine dieser beiden Parteien ihre derzeitige Einstellung ändern wird.
1: Also zum jetzigen Zeitpunkt wird sie Sven Schulze nicht unterstützen, weil wir ja auch die Kandidatur Sven Schulzes im Januar auch nicht unterstützt haben. Und da weiß ich nicht, wie sich dann erstmal die Kräfteverhältnisse sowieso entwickeln. Und ich glaube, bedingungslos Sven Schulze zu unterstützen, glaube ich, würden wir als Linke auch nicht machen.
2: Ja? Die Linkspartei hat jetzt ja auch einen politischen Konkurrenten bekommen mit dem BSW. Wie sehen Sie das? Kann das BSW auch der Linkspartei noch gefährlich werden und ihnen viele Stimmen wegnehmen?
1: Nee, das glaube ich nicht. Ja? Also ich denke mal, das BSW auch mit den Vorstellungen, die das BSW hat, auch nicht konkret, also nicht hier und nicht da und dann machen wir doch eventuell, ist es für auch die, für die Wählerinnen und Wähler zu ungenau. Und das Problem des BSW sehe ich, dass sie sich wirklich nur auf bundespolitische Sachen stützen und eher wenig hier auf landespolitische Sachen.
2: Ja, Frau Witte, was macht Sie denn so sicher, dass das BSW hier in Sachsen-Anhalt bei der Landtagswahl über 5% kommt?
3: Also was mich sicher macht, ist die Tatsache, dass ich das immer wieder draußen höre, wie dringend wir gebraucht werden. Es gab eine ganze Reihe von Menschen, die jetzt so nicht mehr so richtig mitbekommen hatten, dass wir noch präsent sind. Und jetzt, wo wir in die Öffentlichkeit gegangen sind, kommt eine Riesenrückmeldung. Man merkt, dass Sachsen-Anhalt sich unbedingt einen politischen Wandel wünscht. Die Leute wollen, dass irgendwas anders wird. Es ist ihnen schon beinahe egal, was. Das sieht man auch an den AfD-Umfragewerten. Und wir sind dazu da, um da eine Alternative zur Alternative zu bieten gewissermaßen. Wir wollen nämlich nicht einfach nur andere Politik. Wir wollen, dass überhaupt das ganze System wieder richtig demokratisch wird. Und wir haben da was anzubieten, was sonst niemand anzubieten hat. Und das klappt aber nur, wenn wir reinkommen.
2: Die Linke hat heute gesagt, sie würden Sven Schulze nicht zum Ministerpräsidenten wählen. Das heißt also, wenn das BSW reinkommt, könnten Sie sozusagen für Herrn Siegmund die Stimmen bringen, die er braucht, um Ministerpräsident zu werden. Ist das so?
3: wir könnten die Stimmen bringen, wir werden es aber natürlich nicht machen. Wir haben gesagt,
2: warum nicht?
3: Weil wir möchten, wenn wir in eine Koalition gehen würden, dann müsste das eine sein, in der wir eine klar erkennbare BSW-Handschrift in den Landtag bringen können. Und das ist weder mit Herrn Siegmund noch mit Herrn Schulze im Angebot. Wenn das mal irgendwann anders ist und man kann wirklich inhaltlich so zusammenarbeiten, dass man erkennbar also auch die BSW-Handschrift sehen kann, dann können wir das machen. Aktuell ist das aber ja eine sehr komfortable Position, in der wir uns sehen. Wir wollen in der Sache entscheiden, Anträge weiterbringen, die wirklich Sachsen-Anhalt besser machen. Und von wem die kommen, ist uns egal. Das heißt, die Parteien müssen am Ende, selbst wenn wir nur mit 6% oder so reinkommen, auf uns zukommen und uns Angebote machen. Und dann machen wir gute Projekte mit wer auch immer welche gute Vorschläge hat.
2: Wenn die AfD Ihnen das Angebot macht, 3 Ministerposten?
3: Ja, ich glaube nicht, dass die AfD das macht, aber nein, wir haben deutlich gesagt, was wir wollen. Wir wollen politische Veränderungen und zwar nicht nur in der Sache, sondern auch strukturell. Und das können wir in unserer Position am besten durchsetzen, wenn wir das Zünglein an der Waage bleiben. Und wir haben ein tolles Konzept vorgeschlagen. Ich hoffe, dass die Parteien früher oder später, gerade wenn es dann um das Gerangel geht und wenn die Mehrheiten so sind, wie sie aktuell aussehen, dann wird es ja keine gute Lösung geben. Und ich glaube, dass wir dann mit unserem Konzept wirklich durchdringen können. Und wir schlagen dann was Alternatives vor, was wirklich die politische Landschaft quasi in ganz Deutschland verändern kann.
2: Ja, es gibt eine Menge Parteien, die im Landtag oder bei der Landtagswahl um die 5%-Hürde kämpfen, auch die Grünen. Warum sind Sie sicher, dass Sie das schaffen?
4: Ja, sicher sind wir nicht. Das entscheiden ja die Wählerinnen und Wähler am 6. September. Das ist der Punkt. Tatsächlich spricht eben, mal abgesehen von inhaltlichen Dingen, die wir natürlich versuchen nach vorne zu tragen in der Kampagne, insbesondere die Frage dafür, gelingt es uns, die AfD von der Macht fernzuhalten? Also wollen wir in der rechtsextremen Regierung, ja oder nein? Wir stehen da total gegen, aus Überzeugung. Und wenn man das verhindern will, muss man tatsächlich dafür sorgen, dass es nicht bei 42% schon eine absolute Mehrheit gibt. Das heißt, kleine Parteien müssen rein. Und wenn die Grünen im Landtag sind, hat die AfD keine Mehrheit und wir werden zu stabilen Verhältnissen kommen in einer demokratischen Konstellation. Das ist ein ganz zentraler Punkt.
2: Die Grünen waren ja auch im Bund sehr, sehr stark bei den letzten Wahlen. Was ist denn da total schiefgelaufen, dass die AfD jetzt bei über 40% steht?
4: Ja, wir sehen, das ist ja eine fast schon weltweite Entwicklung. Wir sehen in vielen Ländern, dass rechtsextreme Parteien auf dem Vormarsch sind. Das liegt, ich meine, im Wesentlichen daran, wie wir miteinander kommunizieren. So diese ganz einfachen Lösungen, so auf der Schuld und so mit Hass Klicks organisieren. Das funktioniert gut und das zündet richtig durch. Und wir merken, dass eben viele Leute so auf einfache Lösungen aus sind. Ja, okay, das so muss es sein. Und nicht erkennen, dass tatsächlich, es ist schwieriger. Natürlich haben wir Probleme, die müssen ordentlich gelöst werden und da wird nicht der einfache Schlenker, den die AfD da macht, die Lösung sein. So, und das macht es problematisch.
2: Herr Siegmund, die Linken haben heute gesagt, sie wollen Herrn Schulze nicht zum Ministerpräsidenten wählen. Dass Sie also Ministerpräsident werden, die Chancen werden immer größer. Warum sind Sie denn der bessere Ministerpräsident als Herr Schulze?
5: Das möchte ich mir gar nicht anmaßen. Das muss das Volk entscheiden, nicht ich selbst. Also wir haben eine klare politische Linie, eine klare Kommunikation. Wir möchten, dass die Leute vor der Wahl genau wissen, was sie nach der Wahl von uns zu erwarten haben. Anscheinend möchten das auch sehr viele Bürger in diesem Land. Und für mich gibt es nur das Souverän, das Volk. Das muss eine Entscheidung treffen am 6.9. Und die Entscheidung werde ich mich selbstverständlich als Demokrat auch fügen. Aber bis dahin ist noch ein bisschen Zeit. Und die werden wir natürlich nutzen, um noch mehr Menschen in diesem Land von unseren sehr guten Kandidaten und von unserem hervorragenden Programm zu überzeugen.
2: Sollte das BSW reinkommen in den Landtag, dann sind die Chancen ja gar nicht schlecht, dass Sie auch mit Ihnen gemeinsam stimmen und abstimmen. Und mit Frau Witte scheinen Sie ein ganz gutes Verhältnis zu haben.
5: Ich sag mal so, die Hand ist von mir als Demokrat immer allen gegenüber ausgestreckt. Egal, dem BSW gegenüber, der CDU, wem auch immer. Allerdings wird sie A, schon seit vielen Jahren nicht angenommen, ganz im Gegenteil, sie wird ja bekämpft. Und B, sehe ich aktuell auch niemanden in diesem Land, mit dem wir unsere guten Positionen hier umsetzen könnten. Das heißt, wir haben diametral immer noch Unterschiede, vor allem bei den Problemen, die unser Land dahin gebracht haben, wo es ist. Migration vor allem, Energiepolitik, innere Sicherheit und vieles mehr. Und wenn es aber so einen demokratischen Partner gibt, dann machen wir das sehr gerne miteinander. Aktuell gibt es ihn in Sachsen-Anhalt nicht und deswegen 45% plus X.
2: Ja, Herr Schmidt, die SPD ist bei 7% ungefähr. Glauben Sie denn, dass Sie die 5%-Hürde ganz, ganz, ganz sicher schaffen?
6: Davon gehe ich aus.
2: Jetzt ist es ja so, die Linkspartei hat heute gesagt, wir werden Ministerpräsidenten Sven Schulze nicht zum Ministerpräsidenten wählen. Das heißt also, CDU und SPD hätten ein Problem, die notwendigen Stimmen zu kriegen, um in der Regierungsverantwortung zu bleiben. Wie sehen Sie das?
6: Zunächst mal ist es so, wir sind jetzt noch ungefähr 80, 85 Tage davon weg, dass gewählt wird. Danach wird abgerechnet. Wir kämpfen auf dem Weg dahin um jede Stimme. Und ich gehe davon aus, dass das Ergebnis sich erheblich von den jetzigen Umfragen unterscheiden wird.
2: Das heißt, Sie gehen auch fest davon aus, dass der Sigmund keine absolute Mehrheit bekommt.
6: Davon gehe ich fest aus und dafür stehe ich jeden Tag auf und kämpfe.
2: Ja, Herr Heuer, die Linken haben heute gesagt, sie würden Herrn Schulze nicht zum Ministerpräsidenten wählen. Der wird es natürlich eng, die Regierung zu halten. Warum sind Sie sich sicher, dass Sie trotzdem die nächste Regierung stellen werden?
7: Da die AfD keine absolute Mehrheit bekommen wird, wird eine Regierung gegen die CDU nicht möglich sein.
2: Das heißt aber, die SPD ist derzeit gerade bei 6-7%. Die Linken wollen Herrn Schulze nicht wählen. Das wird schwierig.
7: Natürlich wird das schwierig, aber war schon leicht im Leben. Und ich habe auch gesagt, eine Minderheitsregierung darf kein Tabu sein. Und wir erleben es zurzeit in Sachsen, wir erleben es in Thüringen, wir haben es in vielen Ländern Europas gesehen, Skandinavien, Niederlande. Auch das kann funktionieren. Und dann muss man halt themenbezogene Politik machen.
2: Warum ist denn zum Beispiel auch der Bundeskanzler so sehr dagegen, eine Minderheitsregierung zu machen?
7: Das müssen Sie ihn fragen. Also wir in Sachsen-Anhalt, ich muss ja auf Umfragen reagieren, ich muss sie ja zur Kenntnis nehmen. Natürlich wünsche ich mir, die Deutschlandkoalition fortzusetzen mit einer ganz starken CDU. Natürlich ist das unser Ziel. Aber wenn ich Umfragen zur Kenntnis nehme, dann muss ich über eine Option, Minderheitsregierung, auch nachdenken dürfen und kann nicht sagen, dass das ein Tabu wäre. Eine Minderheitsregierung kann kein Tabu sein.
2: Man hat heute gesehen, Sie sind ganz gut befreundet eigentlich mit allen Politikern, die schon länger mit dabei sind, auch mit der SPD. Spricht man da auch mal darüber, dass die SPD vielleicht gar nicht mehr über die 5%-Hürde kommt?
7: Man spricht über vieles. Und wir sind in einem politischen Geschäft. Und ich halte nichts davon, dass man alle parlamentarischen Geflogenheiten aufgrund von irgendwelchen Brandmauern außen vor lässt. Das kann man nicht tun. Und insofern pflege ich einen guten Draht zu den

0: Fraktion, dass man parlamentarische Gepflogenheiten, Sie haben es bei der Parlamentsreform gesehen, Sie sehen es, wenn wir Ausschussvorsitzende wählen, es gibt viele Dinge, wie man Tagesordnung, alles was so parlamentarisches Geschäft ist, da braucht man alle Fraktionen dafür, das ist einfach so.
1: So wie die derzeitige Parteienkonstellation in Sachsen-Anhalt aussieht, wird es mit Sicherheit die spannendste Landtagswahl aller Zeiten. Wie wichtig die diesjährige Wahlbeteiligung ist, sollte den Menschen klar sein. Wer auch immer gewinnen mag und den neuen Ministerpräsidenten stellt, eins ist sicher: Sachsen-Anhalt braucht eine neue Regierung und diese sollte möglichst stabil und demokratisch sein.

0: Hallo und herzlich willkommen zur neuesten Ausgabe von Zeitnah hier auf RAN 1. Der Verwaltungsrat der AOK Sachsen-Anhalt kritisierte die geplanten Pflegereformen. Die Maßnahmen würden die Finanzprobleme der Pflegeversicherung nicht dauerhaft lösen und könnten Pflegebedürftige sowie Beitragszahlende zusätzlich belasten. Nach Ansicht des Gremiums müssen Bund und Länder stärker zur Finanzierung beitragen. Der Bund soll unter anderem Corona-Ausgaben erstatten sowie bestimmte Leistungen aus Steuermitteln finanzieren. Die Länder seien zudem bei den Investitionskosten der Pflegeeinrichtungen gefordert, die derzeit teilweise von Heimbewohnern getragen werden. Kritik gibt es auch an den Plänen zu den Eigenanteilen in Pflegeheimen, die aus Sicht des Verwaltungsrats zu erhöhten Belastungen führen könnten. Positiv bewertet werden dagegen die vorgesehenen Maßnahmen zur Stärkung von Prävention und Rehabilitation. Insgesamt fordert der Verwaltungsrat eine grundlegende Reform mit einer gerechten Verteilung der Finanzierungslast. Zum 21. Mal fand vom 12. bis zum 14. Juni im Wörlitz das Symposium Wörlitzer Gespräche Kardiologie aktuell statt. Kardiologen aus ganz Deutschland versammelten sich, um sich mit neuen wissenschaftlichen Erkenntnissen zu beschäftigen. Es ging um Themen wie Herzklappenerkrankungen, Cholesterin, geschlechtssensible Medizin und vieles mehr.
1: Kardiovaskuläre Erkrankungen, also Erkrankungen, die das Herz und die Blutgefäße betreffen, sind die Todesursache Nummer 1 in Deutschland. Im bundesweiten Vergleich steht Sachsen-Anhalt bei den kardiovaskulären Erkrankungen zudem ziemlich schlecht da. Um dem entgegenzuwirken, gibt es seit 21 Jahren das Symposium Wörlitzer Gespräche Kardiologie aktuell. Im Hotel zum Stein in Wörlitz lud man vom 12. bis zum 14. Juni wieder dazu ein.
2: Hier treffen sich wirklich alle Kardiologen, die in Deutschland führende Positionen einnehmen, zusammen mit Klinikern aus Versorgungskrankenhäusern oder auch niedergelassenen Kollegen, Kardiologen und natürlich auch Hausärzte, die unsere wichtigsten Partner sind. Wir besprechen also Neuerungen in der Kardiologie und vor allen Dingen, wie setze ich die in der Praxis um? Das ist etwas, was leider immer so ein bisschen die Diskrepanz zwischen Studien und Wirklichkeit dann doch hergibt. Ne? Und ich denke, das ist so ein wichtiger Beitrag, dass man die wissenschaftlichen Ergebnisse zeitnah in der Praxis umsetzen kann. Und das macht das Besondere dieses Symposiums auch aus. Ich sage mal Kardiologie zum Anfassen, weil hier Kardiologen von höchster Qualifikation sich mit Leuten treffen, die die Dinge dann in der Praxis umsetzen sollen.
1: An insgesamt 3 Tagen konnten die Teilnehmer des Symposiums zahlreiche Fachvorträge hören. Professor Dr. Britt Hofmann, Herzchirurgin und leitende Oberärztin am Universitätsklinikum Halle, sprach darüber, welche Möglichkeiten es heutzutage zur Behandlung von Herzklappenerkrankungen gibt.
3: Insbesondere Patienten mit asymptomatischer Aortenklappenstenose.

0: stehen hier im Fokus. Diese sollten, auch wenn sie keine Beschwerden haben, sich in einem Hardteam, wenn möglich, vorstellen, um sich beraten zu lassen bezüglich einer interventionellen oder auch operativen Therapie, die offensichtlich bei einer frühzeitigen Therapie auch einen Überlebensvorteil für die Patienten bietet. Es ist außerdem von besonderem Interesse, dass die Patienten sich wirklich regelmäßig, also mindestens einmal im Jahr, besser halbjährlich, beim Kardiologen vorstellen zu einer Kontrolle, um unmittelbare Verschlechterungen oder Veränderungen frühzeitig mitzubekommen und auch um die Laborwerte zu untersuchen, falls dort Veränderungen sind, damit eine Therapie zeitnah eingeleitet werden kann.
1: Ein sehr wichtiges Thema in der Kardiologie ist natürlich das Cholesterin. Professor Dr. Xenia Stach leitet die Abteilung für Endokrinologie und Diabetologie am Potsdamer Klinikum Ernst von Bergmann und weiß, dass viele Menschen diesbezüglich falsche Vorstellungen haben.
2: Tatsächlich muss man sagen, wenn wir über das Cholesterin sprechen, gibt es ja, sag mal, auch in dem Volksmund immer mal wieder das Böse und das hab dich lieb. Fakt ist aber, dass alle Cholesterinpartikel, vor allem natürlich das LDL-Cholesterin, Triglyceride und natürlich auch das Lipoprotein klein a, das sind Parameter, die dazu führen, dass die Gefäße verkalken. Leider Gottes erfahren wir immer mal wieder, dass es durchaus in den Medien und Familie, Freunde vielleicht auch, die sogenannte Cholesterinlüge, wo man tatsächlich lipidsenkende Substanzen, die natürlich eine Indikation haben, also sprich Dinge vermeiden, also wie Herzinfarkt, Schlaganfall, die auch die Daseinsberechtigung haben, die einzunehmen. Und dann kommt die Cholesterinlüge, wo es dann heißt, es wäre ja alles nur erfunden und LDL-Cholesterin ist ja nicht die treibende Kraft. Fakt ist aber, so ist es nicht. Es ist schlicht und einfach Fakt, dass LDL-Cholesterin genau dieser Partikel ist, den die Gefäßwände dann letzten Endes aufnehmen und Verkalkung entstehen.
1: Wenn es um die Behandlung geht, ist es dabei ganz wichtig, dass nicht nur auf Laborparameter geschaut wird.
2: Was wir behandeln, ist das komplette Risiko von unseren Menschen, Patienten. Und da geht es natürlich auch um alle Risikofaktoren. Blutdruck, Diabetes, Rauchen, Lebensstil und natürlich auch das Cholesterin. Wenn wir sozusagen das Risiko bestimmt haben und entsprechend auch die Zielwerte vom LDL-Cholesterin, natürlich auch vom Blutdruck und auch von dem HbA1c bestimmen, wichtig ist, dass man dann, wenn LDL-Zielwerte und vor allem Diabetiker, und da annotieren wir ja sowohl in Milligramm pro Deziliter wie auch Millimol pro Liter, das muss man für sich ganz individuell risikoadjustiert festlegen und entsprechend auch diesen Zielwert erreichen. Durchaus kann es auch bei 1,5 Millimol pro Liter sein, unter 70 Milligramm pro Deziliter und, und.
1: Professor Dr. Ute Seeland von der Medizinischen Fakultät der Otto-von-Guericke-Universität Magdeburg sprach beim Symposium über das Thema geschlechtersensible Medizin.
3: Es ist so, dass das Frauenherz tatsächlich anders schlägt als das Männerherz. Und das war lange Zeit kein Forschungsthema und auch nicht in den Therapiestrategien wurde das weibliche Geschlecht mitbedacht. Die geschlechtersensible Medizin hat beide Geschlechter im Fokus. Denn in der Kardiologie ist es richtig, dass wir dort eine große Wissenslücke haben zum genetischen Geschlecht des weiblichen Geschlechtes und des männlichen Geschlechtes und den Hormonen. Das heißt, all dieses spielt eine große Rolle, wenn wir uns um Prävention kümmern und auch um Therapie. Und das wurde bisher überhaupt nicht erforscht. Und gerade diese Unterschiede zwischen Frauen und Männern, die sind es, die es uns besonders interessieren.
1: Bei der geschlechtersensiblen Medizin wird die Interaktion zwischen dem sogenannten soziokulturellen Geschlecht und dem biologischen Geschlecht erforscht.
3: Das biologische Geschlecht, das kennen wir ganz gut über die Genetik und über die Hormone. Das soziokulturelle Geschlecht, das bedeutet, dass wir auch sowohl die Altersgrenzen und die Altersstrata, also das Alter mit in die Berücksichtigung unserer Forschung nehmen, als auch zum Beispiel den sozioökonomischen Status, als auch wer macht mehr Care-Arbeit, wer macht weniger Care-Arbeit, wer hat Pflegearbeit sonst noch so zu leisten für Angehörige und auch die Ethnizität und auch wie fühle ich mich in meinem Geschlecht, mit der Geschlechteridentität. All diese Dinge nehmen wir mit in den Fokus in unsere Studien rein.
1: Ute Seeland findet, dass ein Umdenken in genau diesem Bereich notwendig ist.
3: Wir haben ja alle festgestellt, dass sowohl die Ärztinnen und Ärzte als auch die Patientinnen, Patienten und das Pflegepersonal unzufrieden sind mit dem Gesundheitssystem zurzeit. Das liegt unter anderem daran, dass wir nicht die richtigen Werkzeuge haben für alle Menschen. Und diese Werkzeuge zu erforschen, das heißt, dass sie individuell geschlechtersensibel eingesetzt werden können, das ist unsere Aufgabe. Und deshalb denken wir, dass jetzt ein Umdenken nötig ist. Das hat auch den Vorteil, dass wir viel mehr Wissen in die Prävention geben können. Das heißt, wenn wir vorher die Erkrankungen erkennen oder den Weg dorthin erkennen und vorher was machen können, dann ist das sehr viel effektiver, auch kostengünstiger und alle sind viel zufriedener, als wenn wir erst warten, bis ein Organsystem kaputt gegangen ist.
1: Neben den Fachvorträgen gab es auch wieder eine Industrieausstellung. Hier präsentierten sich unterschiedliche Firmen, die modernste Technologien im Bereich der Kardiologie entwickeln. So konnte man unter anderem mit Inside Heart einen Einblick in das menschliche Herz mit einer Augmented Reality Brille bekommen. Für die wissenschaftliche Leiterin der Wörlitzer Gespräche, Dr. Karin Rüback, ist vor allem eines beim Thema Herzgesundheit noch ganz wichtig: dass der Patient auch selber aktiv wird.
4: Der Patient selbst kann enorm viel zu seiner Herzgesundheit beitragen. Wir reden immer davon von Lebensstilmodifikation. Das ist ein leider unbeliebtes Thema unter unseren Patienten. Das heißt, er soll sich gesund ernähren, er soll auf seinen Cholesterinstoffwechsel achten, er soll wenig Zucker essen, aber er soll sich auch bewegen. Und das ist etwas, was manchmal schwierig ist, dem Patienten zu erklären, weil er soll mitmachen und er hat auch eine Eigenverantwortung für seine Gesundheit. Und das ist die Basis jeder Therapie. Da hilft die beste Tablette nichts und auch keine Operation, wenn diese Dinge der Basis, nämlich der Patient selber als hochmotiviertes Mitglied dieses Teams, wir sind ja ein Team, Behandler und Patient, und das sollte man nicht vergessen, ohne ihn geht's nicht, und das sind die wichtigsten Dinge eigentlich.
1: Interessante Vorträge, Einblicke in moderne Technologien und der persönliche sowie kollegiale Austausch standen bei den 21. Wörlitzer Gesprächen im Hotel zum Stein wieder im Fokus. Ausgestattet mit den neuesten wissenschaftlichen Erkenntnissen im Bereich der Kardiologie, können die Ärzte diese nun in der Praxis umsetzen.
5: Im Tierpark Dessau haben angehende Polizeihunde und ihre Hundeführer erneut einen Ausbildungstag absolviert. Die Diensthundeführerschule Pretsch nutzte die Anlage am 10. Juni für ein spezielles Training unter realistischen Bedingungen. Die Spürhunde übten das Auffinden von Handys, Speichermedien, Rauschgift und Banknoten an ungewöhnlichen Orten, teilweise sogar in Gehegen und Ställen. Beteiligt waren Teams der Polizei Sachsen-Anhalt, der Polizei Thüringen sowie der Justiz Hessen. Nach Angaben der Ausbilder ist das Training in wechselnden und anspruchsvollen Umgebungen wichtig, um die Hunde optimal auf spätere Einsätze vorzubereiten. Die Verantwortlichen lobten dabei die guten Bedingungen und die Zusammenarbeit mit dem Tierparkpersonal. Die Williamstraße in Mosigkau wurde am 7. Juni erneut liebevoll geschmückt. Das Straßenkinderfest ging in seine zweite Runde und lockte zahlreiche Familien an. Viele kleine und große Besucher nutzten die Gelegenheit, um gemeinsam einen schönen Sonntag zu verbringen.
6: In Mosigkau wurde es am 7. Juni wieder bunt. Zum zweiten Mal verwandelte sich die Williamstraße beim Straßenkinderfest in einen Treffpunkt für Familien. In entspannter Atmosphäre und sicher abgesperrter Umgebung konnten Kinder und Eltern gemeinsam einen unbeschwerten Tag verbringen.
7: Weil das ja eigentlich eine verkehrsberuhigte Straße ist, haben wir gedacht, und eigentlich auch immer viele Kinder hier spielen, haben wir gedacht, es wäre eigentlich schön, wenn die Kinder auch sicher spielen könnten. Und haben vorher gedacht, einfach, dass wir sagen, wie wäre es, wenn wir die Straße wirklich mal sperren lassen und dann für die Kinder halt den Platz schaffen.
6: Bei sommerlichen Temperaturen sorgte die Kugelkutsche für eine willkommene Abkühlung. Dazu gab es jede Menge Spiel- und Bewegungsangebote, bei denen sich die Kinder austoben konnten.
7: Es sind viele Spiele, die halt von Alters her auf der Straße gemacht werden können, die halt vielerorts nicht mehr möglich sind. Das heißt Rollerfahren, Skaterfahren. Wir haben einfach bloß den Platz geschaffen, um auf der Straße zu spielen. Also es wird viel mit Kreide gemalt, es sind kleine andere Bewegungsspiele.
6: Für viele Familien war das Fest eine schöne Gelegenheit, gemeinsam Zeit an der frischen Luft zu verbringen und die lockere Atmosphäre zu genießen.
7: Ich habe selber Kinder. Ich finde das schön, wenn Kinder den Platz haben zum Spielen. Und von daher macht man das gerne einfach.
6: Organisiert wurde das Straßenkinderfest vom Kunst- und Kulturverein in Moosigkau. Der Verein steckt auch hinter einem weiteren beliebten Fest im Ort.
7: Wir organisieren auch das Kleinkunstfestival in Moosigkau. Es findet dieses Jahr statt am 29.08.26. Und ja, es werden wieder tolle Künstler dabei sein, die dort auftreten.
6: Auf dieses kann man jetzt schon gespannt sein. Der Kunst- und Kulturverein freut sich über jeden einzelnen Besucher.
5: Am 16. Juni 2026 gegen 11.45 Uhr kam es auf der BAB 9 in Fahrtrichtung Berlin zwischen den Anschlussstellen Köselitz und Kleinmerzahn zu einem Verkehrsunfall mit Sachschaden. Ein 31-jähriger Fahrer eines Skodas befuhr die linke Fahrbahnspur und wollte zur Beginn einer Baustellenbereichs auf die mittlere Fahrspur wechseln. Dabei stieß er mit einem vorausfahrenden Mercedes zusammen. Infolge der Kollision geriet der Skoda ins Schleudern und prallte gegen mehrere Warnbalken der Baustelle. Durch herumfliegende Fahrzeugteile wurden zudem ein Ford beschädigt. Personen wurden bei dem Unfall nicht verletzt. Der entstandene Sachschaden wird auf rund 9.000 Euro geschätzt. Und das waren sie, die aktuellen Nachrichten hier bei Zeitnah. Jetzt folgt noch das Wetter sowie die Meldungen aus der Region. Am Montag wird sie dann wieder wie gewohnt mein Kollege Michael Krebs mit den aktuellsten Nachrichten begrüßen. Bis dahin haben Sie eine schöne Zeit und auf Wiedersehen.
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9: Am Samstag wird es mit 32 Grad erneut richtig heiß, auch wenn die Temperaturen rund 2 Grad unter denen des Vortages liegen. Die Sonne scheint bis zu 13 Stunden, dazu weht ein leichter Südostwind. Zeitweise ziehen einige Wolken durch. Im Tagesverlauf sind einzelne Regenschauer möglich. Auch in der kommenden Woche hält das sommerliche Wetter mit Temperaturen um 30 Grad an. Vereinzelt sind Schauer möglich.

Der 6. September, der Tag der Landtagswahlen in Sachsen-Anhalt, rückt immer näher. Alle Parteien steigen momentan in den Wahlkampf ein. Laut aktueller Wahlumfrage von davum.de liegt die AfD mit großem Abstand vorn, gefolgt von der CDU. Die Partei Die Linke dürfte mit der 5%-Hürde kein Problem haben, denn mit 12% liegt sie im gesicherten Mittelfeld. SPD, FDP, BSW und Bündnis 90 Die Grünen müssen sich wohl Sorgen machen, die 5%-Hürde zu schaffen. Wie sie das erreichen wollen, erklären ihre Spitzenkandidaten in Wahlforen. Eigentlich finden diese in großen Städten wie Halle oder Magdeburg statt. Doch dieses Mal sorgte die liberale Mittelstandsvereinigung im Harzkreis dafür, dass in Halberstadt diskutiert wurde. Zu Beginn der Veranstaltung durften sich die Kandidaten der Parteien im Harzkreis kurz vorstellen. Jeder hatte ca. 4 Minuten Zeit, um die politischen Ziele vor den rund 150 Gästen kurz zu erörtern. Danach ging es mit der großen Elefantenrunde weiter. Die AfD und das BSW schickten ihre Spitzenkandidaten Ulrich Siegmund und Claudia Wittig. Für die SPD stieg Andreas Schmidt, für die Partei Die Linke Monika Hohmann und für das Bündnis 90 Die Grünen Olaf Meister in die Diskussion ein.

0: man sie wählen sollte. Die wichtigste Frage stellte die Moderation zum Schluss. Wer soll Sachsen-Anhalt zukünftig regieren? Und wer wird mit seinen Stimmen Ulrich Siegmund oder Sven Schulze zum Ministerpräsidenten wählen, falls die AfD eine absolute Mehrheit verfehlt? Claudia Wittig vom BSW sowie Monika Hohmann von der Partei Die Linke machten dabei deutlich, dass man weder den einen noch den anderen unterstützen wird. Für die Wahl eines Ministerpräsidenten sind diese Stimmen allerdings notwendig und es bleibt offen, ob eine dieser beiden Parteien ihre derzeitige Einstellung ändern wird.
1: Also zum jetzigen Zeitpunkt wird sie Sven Schulze nicht unterstützen, weil wir ja auch die Kandidatur Sven Schulzes im Januar auch nicht unterstützt haben. Und da weiß ich nicht, wie sich dann erstmal die Kräfteverhältnisse sowieso entwickeln. Und ich glaube, bedingungslos Sven Schulze zu unterstützen, glaube ich, würden wir als Linke auch nicht machen.
2: Ja? Die Linkspartei hat jetzt ja auch einen politischen Konkurrenten bekommen mit dem BSW. Wie sehen Sie das? Kann das BSW auch der Linkspartei noch gefährlich werden und ihnen viele Stimmen wegnehmen?
1: Nee, das glaube ich nicht. Ja? Also ich denke mal, das BSW auch mit den Vorstellungen, die das BSW hat, auch nicht konkret, also nicht hier und nicht da und dann machen wir doch eventuell, ist es für auch die, für die Wählerinnen und Wähler zu ungenau. Und das Problem des BSW sehe ich, dass sie sich wirklich nur auf bundespolitische Sachen stützen und eher wenig hier auf landespolitische Sachen.
2: Ja, Frau Witte, was macht Sie denn so sicher, dass das BSW hier in Sachsen-Anhalt bei der Landtagswahl über 5% kommt?
3: Also was mich sicher macht, ist die Tatsache, dass ich das immer wieder draußen höre, wie dringend wir gebraucht werden. Es gab eine ganze Reihe von Menschen, die jetzt so nicht mehr so richtig mitbekommen hatten, dass wir noch präsent sind. Und jetzt, wo wir in die Öffentlichkeit gegangen sind, kommt eine Riesenrückmeldung. Man merkt, dass Sachsen-Anhalt sich unbedingt einen politischen Wandel wünscht. Die Leute wollen, dass irgendwas anders wird. Es ist ihnen schon beinahe egal, was. Das sieht man auch an den AfD-Umfragewerten. Und wir sind dazu da, um da eine Alternative zur Alternative zu bieten gewissermaßen. Wir wollen nämlich nicht einfach nur andere Politik. Wir wollen, dass überhaupt das ganze System wieder richtig demokratisch wird. Und wir haben da was anzubieten, was sonst niemand anzubieten hat. Und das klappt aber nur, wenn wir reinkommen.
2: Die Linke hat heute gesagt, sie würden Sven Schulze nicht zum Ministerpräsidenten wählen. Das heißt also, wenn das BSW reinkommt, könnten Sie sozusagen für Herrn Siegmund die Stimmen bringen, die er braucht, um Ministerpräsident zu werden. Ist das so?
3: Wir könnten die Stimmen bringen, wir werden es aber natürlich nicht machen. Wir haben gesagt,
2: warum nicht?
3: Weil wir möchten, wenn wir in eine Koalition gehen würden, dann müsste das eine sein, in der wir eine klar erkennbare BSW-Handschrift in den Landtag bringen können. Und das ist weder mit Herrn Siegmund noch mit Herrn Schulze im Angebot. Wenn das mal irgendwann anders ist und man kann wirklich inhaltlich so zusammenarbeiten, dass man erkennbar also auch die BSW-Handschrift sehen kann, dann können wir das machen. Aktuell ist das aber ja eine sehr komfortable Position, in der wir uns sehen. Wir wollen in der Sache entscheiden, Anträge weiterbringen, die wirklich Sachsen-Anhalt besser machen. Und von wem die kommen, ist uns egal. Das heißt, die Parteien müssen am Ende, selbst wenn wir nur mit 6% oder so reinkommen, auf uns zukommen und uns Angebote machen. Und dann machen wir gute Projekte mit wer auch immer welche gute Vorschläge hat.
2: Wenn die AfD Ihnen das Angebot macht, 3 Ministerposten?
3: Ja, ich glaube nicht, dass die AfD das macht, aber nein, wir haben deutlich gesagt, was wir wollen. Wir wollen politische Veränderungen und zwar nicht nur in der Sache, sondern auch strukturell. Und das können wir in unserer Position am besten durchsetzen, wenn wir das Zünglein an der Waage bleiben. Und wir haben ein tolles Konzept vorgeschlagen. Ich hoffe, dass die Parteien früher oder später, gerade wenn es dann um das Gerangel geht und wenn die Mehrheiten so sind, wie sie aktuell aussehen, dann wird es ja keine gute Lösung geben. Und ich glaube, dass wir dann mit unserem Konzept wirklich durchdringen können. Und wir schlagen dann was Alternatives vor, was wirklich die politische Landschaft quasi in ganz Deutschland verändern kann.
2: Ja, es gibt eine Menge Parteien, die im Landtag oder bei der Landtagswahl um die 5%-Hürde kämpfen, auch die Grünen. Warum sind Sie sicher, dass Sie das schaffen?
4: Ja, sicher sind wir nicht. Das entscheiden ja die Wählerinnen und Wähler am 6. September. Das ist der Punkt. Tatsächlich spricht eben, mal abgesehen von inhaltlichen Dingen, die wir natürlich versuchen nach vorne zu tragen in der Kampagne, insbesondere die Frage dafür, gelingt es uns, die AfD von der Macht fernzuhalten? Also wollen wir in der rechtsextremen Regierung, ja oder nein? Wir stehen da total gegen, aus Überzeugung. Und wenn man das verhindern will, muss man tatsächlich dafür sorgen, dass es nicht bei 42% schon eine absolute Mehrheit gibt. Das heißt, kleine Parteien müssen rein. Und wenn die Grünen im Landtag sind, hat die AfD keine Mehrheit und wir werden zu stabilen Verhältnissen kommen in einer demokratischen Konstellation. Das ist ein ganz zentraler Punkt.
2: Die Grünen waren ja auch im Bund sehr, sehr stark bei den letzten Wahlen. Was ist denn da total schiefgelaufen, dass die AfD jetzt bei über 40% steht?
4: Ja, wir sehen, das ist ja eine fast schon weltweite Entwicklung. Wir sehen in vielen Ländern, dass rechtsextreme Parteien auf dem Vormarsch sind. Das liegt, ich meine, im Wesentlichen daran, wie wir miteinander kommunizieren, so diese ganz einfachen Lösungen, so bei

0: auf der Schuld und so mit Hass Klicks organisieren. Das funktioniert gut und das zündet richtig durch und wir merken, dass eben viele Leute so auf einfache Lösungen aus sind. Ja, okay, das so muss es sein und nicht erkennen, dass tatsächlich, es ist eben schwieriger. Natürlich haben wir Probleme, die müssen ordentlich gelöst werden und da wird nicht der einfache Schlenker, den die AfD da macht, die Lösung sein. So, und das macht es problematisch.
1: Ja, Sigmund, die Linken haben heute gesagt, sie wollen Herrn Schulze nicht zum Ministerpräsidenten wählen. Dass Sie also Ministerpräsident werden, die Chancen werden immer größer. Warum sind Sie denn der bessere Ministerpräsident als Herr Schulze?
2: Das möchte ich mir gar nicht anmaßen. Das muss das Volk entscheiden, nicht ich selbst. Also wir haben eine klare politische Linie, eine klare Kommunikation. Wir möchten, dass die Leute vor der Wahl genau wissen, was sie nach der Wahl von uns zu erwarten haben. Anscheinend möchten das auch sehr viele Bürger in diesem Land. Und für mich gibt es nur das Souverän, das Volk. Das muss eine Entscheidung treffen am 6.9. Und der Entscheidung werde ich mich selbstverständlich als Demokrat auch fügen. Aber bis dahin ist noch ein bisschen Zeit. Und die werden wir natürlich nutzen, um noch mehr Menschen in diesem Land von unseren sehr guten Kandidaten und von unserem hervorragenden Programm zu überzeugen.
1: Sollte das BSW reinkommen in den Landtag, dann sind die Chancen ja gar nicht schlecht, dass Sie auch mit Ihnen gemeinsam stimmen und abstimmen. Und mit Frau Witte scheinen Sie ein ganz gutes Verhältnis zu haben.
2: Ich sag mal so, die Hand ist von mir als Demokrat immer allen gegenüber ausgestreckt. Egal, dem BSW gegenüber, der CDU, wem auch immer. Allerdings wird sie A, schon seit vielen Jahren nicht angenommen, ganz im Gegenteil, sie wird ja bekämpft. Und B, sehe ich aktuell auch niemanden in diesem Land, mit dem wir unsere guten Positionen hier umsetzen könnten. Das heißt, wir haben diametral immer noch Unterschiede, vor allem bei den Problemen, die unser Land dahin gebracht haben, wo es ist. Migration vor allem, Energiepolitik, innere Sicherheit und vieles mehr. Und wenn es aber so einen demokratischen Partner gibt, dann machen wir das sehr gerne miteinander. Aktuell gibt es ihn in Sachsen ja nicht und deswegen 45% plus X.
1: Ja, Herr Schmidt, die SPD ist bei 7% ungefähr. Glauben Sie denn, dass Sie die 5% heute ganz, ganz, ganz sicher schaffen?
3: Davon gehe ich aus.
1: Jetzt ist es ja so, die Linkspartei hat gesagt, wir werden Ministerpräsidenten Sven Schulze nicht zum Ministerpräsidenten wählen. Das heißt also, CDU und SPD hätten ein Problem, die notwendigen Stimmen zu kriegen, um in der Regierungsverantwortung zu bleiben. Wie sehen Sie das?
3: Zunächst mal ist es so, wir sind jetzt noch ungefähr 80, 85 Tage davon weg, dass gewählt wird. Danach wird abgerechnet. Wir kämpfen auf dem Weg dahin um jede Stimme und ich gehe davon aus, dass das Ergebnis sich erheblich von den jetzigen Umfragen unterscheiden wird.
1: Das heißt, Sie gehen auch fest davon aus, dass der Sigmund keine absolute Mehrheit bekommt?
3: Davon gehe ich fest aus und dafür stehe ich jeden Tag auf und kämpfe.
1: Ja, Herr Heuer, die Linken haben heute gesagt, sie würden Herrn Schulze nicht zum Ministerpräsidenten wählen. Der wird es natürlich eng, die Regierung zu halten. Warum sind Sie sich sicher, dass Sie trotzdem die nächste Regierung stellen werden?
4: Da die AfD keine absolute Mehrheit bekommen wird, wird eine Regierung gegen die CDU nicht möglich sein.
1: Das heißt aber, die SPD ist derzeit gerade bei 6-7%. Die Linken wollen Herrn Schulze nicht wählen. Das wird schwierig.
4: Natürlich wird das schwierig, aber was schon leicht im Leben. Und ich habe auch gesagt, eine Minderheitsregierung darf kein Tabu sein. Und wir erleben es zurzeit in Sachsen, wir erleben es in Thüringen, wir haben es in vielen Ländern Europas gesehen, Skandinavien, Niederlande. Auch das kann funktionieren mit, und dann muss man halt themenbezogene Politik machen.
1: Warum ist denn zum Beispiel auch der Bundeskanzler so sehr dagegen, eine Minderheitsregierung zu machen?
4: Das müssen Sie ihn fragen. Also wir in Sachsen-Anhalt, ich muss ja auf Umfragen reagieren, ich muss sie ja zur Kenntnis nehmen. Natürlich wünsche ich mir, die Deutschlandkoalition fortzusetzen mit einer ganz starken CDU. Natürlich ist das unser Ziel. Aber wenn ich Umfragen zur Kenntnis nehme, dann muss ich über eine Option Minderheitsregierung auch nachdenken dürfen und kann nicht sagen, dass das ein Tabu wäre. Eine Minderheitsregierung kann kein Tabu sein.
1: Man hat heute gesehen, Sie sind ganz gut befreundet eigentlich mit allen Politikern, die schon länger mit dabei sind, auch mit der SPD. Spricht man da auch mal darüber, dass die SPD vielleicht gar nicht mehr über die 5%-Hürde kommt?
4: Man spricht über vieles. Und wir sind in einem politischen Geschäft. Und ich halte nichts davon, dass man alle parlamentarischen Geflogenheiten aufgrund von irgendwelchen Brandmauern außen vor lässt. Das kann man nicht tun. Und insofern pflege ich einen guten Draht zu den Fraktionen, dass man parlamentarische Gepflogenheiten, Sie haben es bei der Parlamentsreform gesehen, Sie sehen es, wenn wir Ausschussvorsitzende erwähnen, es gibt viele Dinge, wie man Tagesordnung, alles was so parlamentarisches Geschäft ist, da braucht man alle Fraktionen dafür, das ist einfach so.
5: So wie die derzeitige Parteienkonstellation in Sachsen-Anhalt aussieht, wird es mit Sicherheit die spannendste Landtagswahl aller Zeiten. Wie wichtig die diesjährige Wahlbeteiligung ist, sollte den Menschen klar sein. Wer auch immer gewinnen mag und den neuen Ministerpräsidenten stellt, eins ist sicher: Sachsen-Anhalt braucht eine neue Regierung und diese sollte möglichst stabil und demokratisch sein.

0: Hallo und herzlich willkommen zur neuesten Ausgabe von Zeitnah hier auf RAN 1. Der Verwaltungsrat der AOK Sachsen-Anhalt kritisierte die geplanten Pflegereformen. Die Maßnahmen würden die Finanzprobleme der Pflegeversicherung nicht dauerhaft lösen und könnten Pflegebedürftige sowie Beitragszahlende zusätzlich belasten. Nach Ansicht des Gremiums müssen Bund und Länder stärker zur Finanzierung beitragen. Der Bund soll unter anderem Corona-Ausgaben erstatten sowie bestimmte Leistungen aus Steuermitteln finanzieren. Die Länder seien zudem bei den Investitionskosten der Pflegeeinrichtungen gefordert, die derzeit teilweise von Heimbewohnern getragen werden. Kritik gibt es auch an den Plänen zu den Eigenanteilen in Pflegeheimen, die aus Sicht des Verwaltungsrats zu erhöhten Belastungen führen könnten. Positiv bewertet werden dagegen die vorgesehenen Maßnahmen zur Stärkung von Prävention und Rehabilitation. Insgesamt fordert der Verwaltungsrat eine grundlegende Reform mit einer gerechten Verteilung der Finanzierungslast. Zum 21. Mal fand vom 12. bis zum 14. Juni im Wörlitz das Symposium Wörlitzer Gespräche Kardiologie aktuell statt. Kardiologen aus ganz Deutschland versammelten sich, um sich mit neuen wissenschaftlichen Erkenntnissen zu beschäftigen. Es ging um Themen wie Herzklappenerkrankungen, Cholesterin, geschlechtssensible Medizin und vieles mehr.
1: Kardiovaskuläre Erkrankungen, also Erkrankungen, die das Herz und die Blutgefäße betreffen, sind die Todesursache Nummer 1 in Deutschland. Im bundesweiten Vergleich steht Sachsen-Anhalt bei den kardiovaskulären Erkrankungen zudem ziemlich schlecht da. Um dem entgegenzuwirken, gibt es seit 21 Jahren das Symposium Wörlitzer Gespräche Kardiologie aktuell. Im Hotel zum Stein in Wörlitz lud man vom 12. bis zum 14. Juni wieder dazu ein.
2: Hier treffen sich wirklich alle Kardiologen, die in Deutschland führende Positionen einnehmen, zusammen mit Klinikern aus Versorgungskrankenhäusern oder auch niedergelassenen Kollegen, Kardiologen und natürlich auch Hausärzte, die unsere wichtigsten Partner sind. Wir besprechen also Neuerungen in der Kardiologie und vor allen Dingen, wie setze ich die in der Praxis um? Das ist etwas, was leider immer so ein bisschen die Diskrepanz zwischen Studien und Wirklichkeit dann doch hergibt. Ne? Und ich denke, das ist so ein wichtiger Beitrag, dass man die wissenschaftlichen Ergebnisse zeitnah in der Praxis umsetzen kann. Und das macht das Besondere dieses Symposiums auch aus. Ich sage mal Kardiologie zum Anfassen, weil hier Kardiologen von höchster Qualifikation sich mit Leuten treffen, die die Dinge dann in der Praxis umsetzen sollen.
1: An insgesamt 3 Tagen konnten die Teilnehmer des Symposiums zahlreiche Fachvorträge hören. Professor Dr. Britt Hofmann, Herzchirurgin und leitende Oberärztin am Universitätsklinikum Halle, sprach darüber, welche Möglichkeiten es heutzutage zur Behandlung von Herzklappenerkrankungen gibt.
3: Insbesondere Patienten mit asymptomatischer Aortenklappenstenose stehen hier im Fokus. Diese sollten, auch wenn sie keine Beschwerden haben, sich in einem Heart-Team, wenn möglich, vorstellen, um sich beraten zu lassen bezüglich einer interventionellen oder auch operativen Therapie, die offensichtlich bei einer frühzeitigen Therapie auch einen Überlebensvorteil für die Patienten bietet. Es ist außerdem von besonderem Interesse, dass die Patienten sich wirklich regelmäßig, also mindestens einmal im Jahr, besser halbjährlich, beim Kardiologen vorstellen zu einer Kontrolle, um unmittelbare Verschlechterungen oder Veränderungen frühzeitig mitzubekommen und auch um die Laborwerte zu untersuchen, falls dort Veränderungen sind, damit eine Therapie zeitnah eingeleitet werden kann.
1: Ein sehr wichtiges Thema in der Kardiologie.

0: Chirurgie ist natürlich das Cholesterin. Professor Dr. Xenia Stach leitet die Abteilung für Endokrinologie und Diabetologie am Potsdamer Klinikum Ernst von Bergmann und weiß, dass viele Menschen diesbezüglich falsche Vorstellungen haben.
1: Tatsächlich muss man sagen, wenn wir über das Cholesterin sprechen, gibt es ja, sag mal, auch in dem Volksmund immer mal wieder das Böse und das hab dich lieb. Fakt ist aber, dass alle Cholesterinpartikel, vor allem natürlich das LDL-Cholesterin, Triglyceride und natürlich auch das Lipoprotein klein a, das sind Parameter, die dazu führen, dass die Gefäße verkalken. Leider Gottes erfahren wir immer mal wieder, dass es durchaus in den Medien und Familie, Freunde vielleicht auch, die sogenannte Cholesterinlüge, wo man tatsächlich lipidsenkende Substanzen, die natürlich eine Indikation haben, also sprich Dinge vermeiden, also wie Herzinfarkt, Schlaganfall, die auch die Daseinsberechtigung haben, die einzunehmen. Und dann kommt die Cholesterinlüge, wo es dann heißt, es wäre ja alles nur erfunden und LDL-Cholesterin ist ja nicht die treibende Kraft. Fakt ist aber, so ist es nicht. Es ist schlicht und einfach Fakt, dass LDL-Cholesterin genau dieser Partikel ist, den die Gefäßwände dann letzten Endes aufnehmen und Verkalkung entstehen.
0: Wenn es um die Behandlung geht, ist es dabei ganz wichtig, dass nicht nur auf Laborparameter geschaut wird.
1: Was wir behandeln, ist das komplette Risiko von Menschen, Patienten. Und da geht es natürlich auch um alle Risikofaktoren. Blutdruck, Diabetes, Rauchen, Lebensstil und natürlich auch das Cholesterin. Wenn wir sozusagen das Risiko bestimmt haben und entsprechend auch die Zielwerte vom LDL-Cholesterin, natürlich auch vom Blutdruck und auch von dem HbA1c bestimmen. Wichtig ist, dass man dann, wenn LDL-Zielwerte und vor allem Diabetiker, und da annotieren wir ja sowohl in Milligramm pro Deziliter wie auch Millimol pro Liter, das muss man für sich ganz individuell risikoadjustiert festlegen und entsprechend auch diesen Zielwert erreichen. Durchaus kann es auch bei 1,5 Millimol pro Liter sein, unter 70 Milligramm pro Deziliter und.
0: Professor Dr. Ute Seeland von der Medizinischen Fakultät der Otto von Guericke Universität Magdeburg sprach beim Symposium über das Thema geschlechtersensible Medizin.
2: Es ist so, dass das Frauenherz tatsächlich anders schlägt als das Männerherz und das war lange Zeit kein Forschungsthema und auch nicht in den Therapiestrategien wurde das weibliche Geschlecht mitbedacht. Die geschlechtersensible Medizin hat beide Geschlechter im Fokus. Denn in der Kardiologie ist es richtig, dass wir dort eine große Wissenslücke haben zum genetischen Geschlecht des weiblichen Geschlechtes und des männlichen Geschlechtes und den Hormonen. Das heißt, all dieses spielt eine große Rolle, wenn wir uns um Prävention kümmern und auch um Therapie. Und das wurde bisher überhaupt nicht erforscht. Und gerade diese Unterschiede zwischen Frauen und Männern, die sind es, die es uns besonders interessieren.
0: Bei der geschlechtersensiblen Medizin wird die Interaktion zwischen dem sogenannten soziokulturellen Geschlecht und dem biologischen Geschlecht erforscht.
2: Das biologische Geschlecht, das kennen wir ganz gut über die Genetik und über die Hormone. Das soziokulturelle Geschlecht, das bedeutet, dass wir auch sowohl die Altersgrenzen und die Altersstrata, also das Alter mit in die Berücksichtigung unserer Forschung nehmen, als auch zum Beispiel den sozioökonomischen Status, als auch wer macht mehr Care-Arbeit, wer macht weniger Care-Arbeit, wer hat Pflegearbeit sonst noch so zu leisten für Angehörige und auch die Ethnizität und auch wie fühle ich mich in meinem Geschlecht, mit der Geschlechteridentität. All diese Dinge nehmen wir mit in den Fokus in unsere Studien rein.
0: Ute Seeland findet, dass ein Umdenken in genau diesem Bereich notwendig ist.
2: Wir haben ja alle festgestellt, dass sowohl die Ärztinnen und Ärzte als auch die Patientinnen, Patienten und das Pflegepersonal unzufrieden sind mit dem Gesundheitssystem zurzeit. Das liegt unter anderem daran, dass wir nicht die richtigen Werkzeuge haben für alle Menschen. Und diese Werkzeuge zu erforschen, das heißt, dass sie individuell geschlechtersensibel eingesetzt werden können, das ist unsere Aufgabe. Und deshalb denken wir, dass jetzt ein Umdenken nötig ist. Das hat auch den Vorteil, dass wir viel mehr Wissen in die Prävention geben können. Das heißt, wenn wir vorher die Erkrankungen erkennen oder den Weg dorthin erkennen und vorher was machen können, dann ist das sehr viel effektiver, auch kostengünstiger und alle sind viel zufriedener, als wenn wir erst warten, bis ein Organsystem kaputt gegangen ist.
0: Neben den Fachvorträgen gab es auch wieder eine Industrieausstellung. Hier präsentierten sich unterschiedliche Firmen, die modernste Technologien im Bereich der Kardiologie entwickeln. So konnte man unter anderem mit Inside Heart einen Einblick in das menschliche Herz mit einer Augmented Reality Brille bekommen. Für die wissenschaftliche Leiterin der Wörlitzer Gespräche, Dr. Karin Rüback, ist vor allem eines beim Thema Herzgesundheit noch ganz wichtig, dass der Patient auch selber aktiv wird.
3: Der Patient selbst kann enorm viel zu seiner Herzgesundheit beitragen. Wir reden immer davon von Lebensstilmodifikation. Das ist ein leider unbeliebtes Thema unter unseren Patienten. Das heißt, er soll sich gesund ernähren, er soll auf seinen Cholesterinstoffwechsel achten, er soll wenig Zucker essen, aber er soll sich auch bewegen. Und das ist etwas, was manchmal schwierig ist, dem Patienten zu erklären, weil er soll mitmachen und er hat auch eine Eigenverantwortung für seine Gesundheit. Und das ist die Basis jeder Therapie. Da hilft die beste Tablette nichts und auch keine Operation, wenn diese Dinge der Basis, nämlich der Patient selber als hochmotiviertes Mitglied dieses Teams, wir sind ja ein Team, Behandler und Patient. Und das sollte man nicht vergessen. Ohne ihn geht's nicht. Und das sind die wichtigsten Dinge eigentlich.
0: Interessante Vorträge, Einblicke in moderne Technologien und der persönliche sowie kollegiale Austausch standen bei den 21. Wörlitzer Gesprächen im Hotel zum Stein wieder im Fokus. Ausgestattet mit den neuesten wissenschaftlichen Erkenntnissen im Bereich der Kardiologie, können die Ärzte diese nun in der Praxis umsetzen.
4: Im Tierpark Dessau haben angehende Polizeihunde und ihre Hundeführer erneut einen Ausbildungstag absolviert. Die Diensthundeführerschule Pretsch nutzte die Anlage am 10. Juni für ein spezielles Training unter realistischen Bedingungen. Die Spürhunde übten das Auffinden von Handys, Speichermedien, Rauschgift und Banknoten an ungewöhnlichen Orten, teilweise sogar in Gehegen und Ställen. Beteiligt waren Teams der Polizei Sachsen-Anhalt, der Polizei Thüringen sowie der Justiz Hessen. Nach Angaben der Ausbilder ist das Training in wechselnden und anspruchsvollen Umgebungen wichtig, um die Hunde optimal auf spätere Einsätze vorzubereiten. Die Verantwortlichen lobten dabei die gute Bedingungen und die Zusammenarbeit mit dem Tierparkpersonal. Die Williamstraße in Mosigkau wurde am 7. Juni erneut liebevoll geschmückt. Das Straßenkinderfest ging in seine zweite Runde und lockte zahlreiche Familien an. Viele kleine und große Besucher nutzten die Gelegenheit, um gemeinsam einen schönen Sonntag zu verbringen.
5: In Mosigkau wurde es am 7. Juni wieder bunt. Zum zweiten Mal verwandelte sich die Williamstraße beim Straßenkinderfest in einen Treffpunkt für Familien. In entspannter Atmosphäre und sicher abgesperrter Umgebung konnten Kinder und Eltern gemeinsam einen unbeschwerten Tag verbringen.
6: Weil das ja eigentlich eine verkehrsberuhigte Straße ist, haben wir gedacht, und eigentlich auch immer viel Kinder hier spielen, haben wir gedacht, es wäre eigentlich schön, wenn die Kinder auch sicher spielen könnten. Und haben vorher gedacht, einfach, dass wir sagen, wie wäre es, wenn wir die Straße wirklich mal sperren lassen und dann für die Kinder halt den Platz schaffen.
5: Bei sommerlichen Temperaturen sorgte die Kugelkutsche für eine willkommene Abkühlung. Dazu gab es jede Menge Spiel- und Bewegungsangebote, bei denen sich die Kinder austoben konnten.
6: Es sind viele Spiele, die halt von Alters her auf der Straße gemacht werden können, die halt vielerorts nicht mehr möglich sind. Das heißt Rollerfahren, Skaterfahren. Wir haben einfach bloß den Platz geschaffen, um auf der Straße zu spielen. Also es wird viel mit Kreide gemalt, es sind kleine andere Bewegungsspiele.
5: Für viele Familien war das Fest eine schöne Gelegenheit, gemeinsam Zeit an der frischen Luft zu verbringen und die lockere Atmosphäre zu genießen.
6: Ich habe selber Kinder. Ich finde das schön, wenn Kinder den Platz haben zum Spielen. Und von daher macht man das gerne einfach.
5: Organisiert wurde das Straßenkinderfest vom Kunst- und Kulturverein in Mosigkau. Der Verein steckt auch hinter einem weiteren beliebten Fest im Ort.
6: Wir organisieren auch das Kleinkunstfestival in Mosigkau. Es findet dieses Jahr statt am 29.08.26. Und ja, es werden wieder tolle Künstler dabei sein, die dort auftreten.
5: Auf dieses kann man jetzt schon gespannt sein. Der Kunst- und Kulturverein freut sich über jeden einzelnen Besucher.
4: Am 16. Juni 2026 gegen 11.45 Uhr kam es auf der BAB 9 in Fahrtrichtung Berlin zwischen den Anschlussstellen Köselitz und Kleinmerzahn zu einem Verkehrsunfall mit Sachschaden. Ein 31-jähriger Fahrer eines Skodas befuhr die linke Fahrbahnspur und wollte zur Beginn einer Baustellenbereichs auf die mittlere Fahrspur wechseln. Dabei stieß er mit einem vorausfahrenden Mercedes zusammen. Infolge der Kollision geriet der Skoda ins Schleudern und prallte gegen mehrere Warnbalken der Baustelle. Durch herumfliegende Fahrzeugteile wurden zudem ein Ford beschädigt. Personen wurden bei dem Unfall nicht verletzt. Der entstandene Sachschaden wird auf rund 9.000 Euro geschätzt. Und das waren sie, die aktuellen Nachrichten hier bei Zeitnah. Jetzt folgt noch das Wetter sowie die Meldungen aus der Region. Am Montag wird sie dann wieder wie gewohnt mein Kollege Michael Krebs mit den aktuellsten Nachrichten begrüßen. Bis dahin haben Sie eine schöne Zeit und auf Wiedersehen.
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8: Am Samstag wird es mit 32 Grad erneut richtig heiß, auch wenn die Temperaturen rund 2 Grad unter denen des Vortages liegen. Die Sonne scheint bis zu 13 Stunden, dazu weht ein leichter Südostwind. Zeitweise ziehen einige Wolken durch. Im Tagesverlauf sind einzelne Regenschauer möglich. Auch in der kommenden Woche hält das sommerliche Wetter mit Temperaturen um 30 Grad an. Vereinzelt sind Schauer möglich.

0: Der 6. September, der Tag der Landtagswahlen in Sachsen-Anhalt, rückt immer näher. Alle Parteien steigen momentan in den Wahlkampf ein. Laut aktueller Wahlumfrage von davum.de liegt die AfD mit großem Abstand vorn, gefolgt von der CDU. Die Partei Die Linke dürfte mit der 5%-Hürde kein Problem haben, denn mit 12% liegt sie im gesicherten Mittelfeld. SPD, FDP, BSW und Bündnis 90 Die Grünen müssen sich wohl Sorgen machen, die 5%-Hürde zu schaffen. Wie sie das erreichen wollen, erklären ihre Spitzenkandidaten in Wahlforen. Eigentlich finden diese in großen Städten wie Halle oder Magdeburg statt. Doch dieses Mal sorgte die liberale Mittelstandsvereinigung im Harzkreis dafür, dass in Halberstadt diskutiert wurde. Zu Beginn der Veranstaltung durften sich die Kandidaten der Parteien im Harzkreis kurz vorstellen. Jeder hatte ca. 4 Minuten Zeit, um die politischen Ziele vor den rund 150 Gästen kurz zu erörtern. Danach ging es mit der großen Elefantenrunde weiter. Die AfD und das BSW schickten ihre Spitzenkandidaten Ulrich Siegmund und Claudia Wittig. Für die SPD stieg Andreas Schmidt, für die Partei Die Linke Monika Hohmann und für das Bündnis 90 Die Grünen Olaf Meister in die Diskussion ein. Der Ministerpräsident Sven Schulze war ebenfalls eingeladen. Dieser hatte jedoch einen wichtigen Termin in Berlin, sodass die CDU Guido Heuer ihren Fraktionsvorsitzenden im Landtag ins Rennen schickte. Die Themen an diesem Abend waren vielfältig. Moderiert wurde er von Sandra Kowalski und Matthias Neier. Sie hatten sich die Themenbereiche wie Energie, Wirtschaft und Fachkräftesicherung rausgesucht. Je länger der Abend dauerte, desto hitziger wurden die Zwischenrufe im Publikum. Die beiden Moderatoren verstanden es dabei gut, die Politiker diskutieren zu lassen, ohne dass es dabei zu Beleidigungen kam. Die sachliche Diskussion ging etwa 2 Stunden und das ohne große Polemik. Alle 6 Teilnehmenden machten klar, wofür die eigene Partei steht und warum man sie wählen sollte. Die wichtigste Frage stellte die Moderation zum Schluss. Wer soll Sachsen-Anhalt zukünftig regieren? Und wer wird mit seinen Stimmen Ulrich Siegmund oder Sven Schulze zum Ministerpräsidenten wählen, falls die AfD eine absolute Mehrheit verfehlt? Claudia Wittig vom BSW sowie Monika Hohmann von der Partei Die Linke machten dabei deutlich, dass man weder den einen noch den anderen unterstützen wird. Für die Wahl eines Ministerpräsidenten sind diese Stimmen allerdings notwendig und es bleibt offen, ob eine dieser beiden Parteien ihre derzeitige Einstellung ändern wird.
1: Also zum jetzigen Zeitpunkt wird sie Sven Schulze nicht unterstützen, weil wir ja auch die Kandidatur Sven Schulzes im Januar auch nicht unterstützt haben. Und da weiß ich nicht, wie sich dann erstmal die Kräfteverhältnisse sowieso entwickeln. Und ich glaube, bedingungslos Sven Schulze zu unterstützen, glaube ich, würden wir als Linke auch nicht machen.
2: Ja? Die Linkspartei hat jetzt ja auch einen politischen Konkurrenten bekommen mit dem BSW. Wie sehen Sie das? Kann das BSW auch der Linkspartei noch gefährlich werden und ihnen viele Stimmen wegnehmen?
1: Nee, das glaube ich nicht. Ja? Also ich denke mal, das BSW auch mit den Vorstellungen, die das BSW hat, auch nicht konkret, also nicht hier und nicht da und dann machen wir doch eventuell, ist es für die Wählerinnen und Wähler zu ungenau. Und das Problem des BSW sehe ich, dass sie sich wirklich nur auf bundespolitische Sachen stützen und eher wenig hier auf landespolitische Sachen.
2: Ja, Frau Witte, was macht Sie denn so sicher, dass das BSW hier in Sachsen-Anhalt bei der Landtagswahl über 5% kommt?
3: Also was mich sicher macht, ist die Tatsache, dass ich das immer wieder draußen höre, wie dringend wir gebraucht werden. Es gab eine ganze Reihe von Menschen, die jetzt so nicht mehr so richtig mitbekommen hatten, dass wir noch präsent sind. Und jetzt, wo wir in die Öffentlichkeit gegangen sind, kommt eine Riesenrückmeldung. Man merkt, dass Sachsen-Anhalt sich unbedingt einen politischen Wandel wünscht. Die Leute wollen, dass irgendwas anders wird. Es ist ihnen schon beinahe egal, was. Das sieht man auch an den AfD-Umfragewerten. Und wir sind dazu da, um da eine Alternative zur Alternative zu bieten, gewissermaßen. Wir wollen nämlich nicht einfach nur andere Politik. Wir wollen, dass überhaupt das ganze System wieder richtig demokratisch wird. Und wir haben da was anzubieten, was sonst niemand anzubieten hat. Und das klappt aber nur, wenn wir reinkommen.
2: Die Linke hat heute gesagt, sie würden Sven Schulze nicht zum Ministerpräsidenten wählen. Das heißt also, wenn das BSW reinkommt, könnten sie sozusagen für Herrn Siegmund die Stimmen bringen, die er braucht, um Ministerpräsident zu werden. Ist das so?
3: wir könnten die Stimmen bringen, wir werden es aber natürlich nicht machen. Wir haben gesagt,
2: warum nicht?
3: Weil wir möchten, wenn wir in eine Koalition gehen würden, dann müsste das eine sein, in der wir eine klar erkennbare BSW-Handschrift in den Landtag bringen können. Und das ist weder mit Herrn Siegmund noch mit Herrn Schulze im Angebot. Wenn das mal irgendwann anders ist und man kann wirklich inhaltlich so zusammenarbeiten, dass man erkennbar also auch die BSW-Handschrift sehen kann, dann können wir das machen. Aktuell ist das aber ja eine sehr komfortable Position, in der wir uns sehen. Wir wollen in der Sache entscheiden, Anträge weiterbringen, die wirklich Sachsen-Anhalt besser machen. Und von wem die kommen, ist uns egal. Das heißt, die Parteien müssen am Ende, selbst wenn wir nur mit 6% oder so reinkommen, auf uns zukommen und uns Angebote machen. Und dann machen wir gute Projekte mit wer auch immer welche gute Vorschläge hat.
2: Wenn die AfD Ihnen das Angebot macht, 3 Ministerposten?
3: Ja, ich glaube nicht, dass die AfD das macht, aber nein, wir haben deutlich gesagt, was wir wollen. Wir wollen politische Veränderungen und zwar nicht nur in der Sache, sondern auch strukturell. Und das können wir in unserer Position am besten durchsetzen, wenn wir das Zünglein an der Waage bleiben. Und wir haben ein tolles Konzept vorgeschlagen. Ich hoffe, dass die Parteien früher oder später, gerade wenn es dann um das Gerangel geht und wenn die Mehrheiten so sind, wie sie aktuell aussehen, dann wird es ja keine gute Lösung geben. Und ich glaube, dass wir dann mit unserem Konzept wirklich durchdringen können. Und wir schlagen dann was Alternatives vor, was wirklich die politische Landschaft quasi in ganz Deutschland verändern kann.
2: Ja, es gibt eine Menge Parteien, die im Landtag oder bei der Landtagswahl um die 5%-Hürde kämpfen, auch die Grünen. Warum sind Sie sicher, dass Sie das schaffen?
4: Ja, sicher sind wir nicht. Das entscheiden ja die Wählerinnen und Wähler am 6. September. Das ist der Punkt. Tatsächlich spricht eben, mal abgesehen von inhaltlichen Dingen, die wir natürlich versuchen nach vorne zu tragen in der Kampagne, insbesondere die Frage dafür, gelingt es uns, die AfD von der Macht fernzuhalten? Also wollen wir recht in der rechtsextremen Regierung, ja oder nein? Wir stehen da total gegen, aus Überzeugung. Und wenn man das verhindern will, muss man tatsächlich dafür sorgen, dass es nicht bei 42% schon eine absolute Mehrheit gibt. Das heißt, kleine Parteien müssen rein. Und wenn die Grünen im Landtag sind, hat die AfD keine Mehrheit und wir werden zu stabilen Verhältnissen kommen in einer demokratischen Konstellation. Das ist ein ganz zentraler Punkt.
2: Die Grünen waren ja auch im Bund sehr, sehr stark bei den letzten Wahlen. Was ist denn da total schiefgelaufen, dass die AfD jetzt bei über 40% steht?
4: Ja, wir sehen, das ist ja eine fast schon weltweite Entwicklung. Wir sehen in vielen Ländern, dass rechtsextreme Parteien auf dem Vormarsch sind. Das liegt, ich meine, im Wesentlichen daran, wie wir miteinander kommunizieren. So diese ganz einfachen Lösungen, so auf der Schuld und so mit Hass Klicks organisieren. Das funktioniert gut und das zündet richtig durch. Und wir merken, dass eben viele Leute so auf einfache Lösungen aus sind. Ja, okay, das so muss es sein. Und nicht erkennen, dass tatsächlich, es ist schwieriger. Natürlich haben wir Probleme, die müssen ordentlich gelöst werden und da wird nicht der einfache Schlenker, den die AfD da macht, die Lösung sein. So, und das macht es problematisch.
2: Ja, Herr Siegmund, die Linken haben heute gesagt, sie wollen Herrn Schulze nicht zum Ministerpräsidenten wählen. Dass Sie also Ministerpräsident werden, die Chancen werden immer größer. Warum sind Sie denn der bessere Ministerpräsident als Herr Schulze?
5: Das möchte ich mir gar nicht anmaßen. Das muss das Volk entscheiden, nicht ich selbst. Also wir haben eine klare politische Linie, eine klare Kommunikation. Wir möchten, dass die Leute vor der Wahl genau wissen, was sie nach der Wahl von uns zu erwarten haben. Anscheinend möchten das auch sehr viele Bürger in diesem Land. Und für mich gibt es nur das Souverän, das Volk. Das muss eine Entscheidung treffen am 6.9. Und die Entscheidung werde ich mich selbstverständlich als Demokrat auch fügen. Aber bis dahin ist noch ein bisschen Zeit. Und die werden wir natürlich nutzen, um noch mehr Menschen in diesem Land von unseren sehr guten Kandidaten und von unserem hervorragenden Programm zu überzeugen.
2: Sollte das BSW reinkommen in den Landtag, dann sind die Chancen ja gar nicht schlecht, dass Sie auch mit Ihnen gemeinsam stimmen und abstimmen. Und mit Frau Witte scheinen Sie ein ganz gutes Verhältnis zu haben.
5: Ich sag mal so, die Hand ist von mir als Demokrat immer allen gegenüber ausgestreckt. Egal, dem BSW gegenüber, der CDU, wem auch immer. Allerdings wird sie A, schon seit vielen Jahren nicht angenommen, ganz im Gegenteil, sie wird ja bekämpft. Und B, sehe ich aktuell auch niemanden in diesem Land, mit dem wir unsere guten Positionen hier umsetzen könnten. Das heißt, wir haben diametral immer noch Unterschiede, vor allem bei den Problemen, die unser Land dahin gebracht haben, wo es ist. Migration vor allem, Energiepolitik, innere Sicherheit und vieles mehr. Und wenn es aber so einen demokratischen Partner gibt, dann machen wir das sehr gerne miteinander. Aktuell gibt es ihn in Sachsen nicht und deswegen 45% plus X.
2: Ja, Herr Schmidt, die SPD ist bei 7% ungefähr. Glauben Sie denn, dass Sie die 5%-Hürde ganz, ganz, ganz sicher schaffen?
6: Davon gehe ich aus.
2: Jetzt ist es ja so, die Linkspartei hat heute gesagt, wir werden Ministerpräsidenten Sven Schulze nicht zum Ministerpräsidenten wählen. Das heißt also, CDU und SPD hätten ein Problem, die notwendigen Stimmen zu kriegen, um in der Regierungsverantwortung zu bleiben. Wie sehen Sie das?
6: Zunächst mal ist es so, wir sind jetzt noch ungefähr 80, 85 Tage davon weg, dass gewählt wird. Danach wird abgerechnet. Wir kämpfen auf dem Weg dahin um jede Stimme. Und ich gehe davon aus, dass das Ergebnis sich erheblich von den jetzigen Umfragen unterscheiden wird.
2: Das heißt, Sie gehen auch fest davon aus, dass der Sigmund keine absolute Mehrheit bekommt.
6: Davon gehe ich fest aus und dafür stehe ich jeden Tag auf und kämpfe.
2: Ja, Herr Heuer, die Linken haben heute gesagt, sie würden Herrn Schulze nicht zum Ministerpräsidenten wählen. Der wird es natürlich eng, die Regierung zu halten. Warum sind Sie sich sicher, dass Sie trotzdem die nächste Regierung stellen werden?
7: Da die AfD keine absolute Mehrheit bekommen wird, wird eine Regierung gegen die CDU nicht möglich sein.
2: Das heißt aber, die SPD ist derzeit gerade bei 6-7%. Die Linken wollen Herrn Schulze nicht wählen. Das wird schwierig.
7: Natürlich wird das schwierig, aber war schon leicht im Leben. Und ich habe auch gesagt, eine Minderheitsregierung darf kein Tabu sein. Und wir erleben es zurzeit in Sachsen, wir erleben es in Thüringen, wir haben es in vielen Ländern Europas gesehen, Skandinavien, Niederlande. Auch das kann funktionieren mit, und dann muss man halt themenbezogene Politik machen.
2: Warum ist denn zum Beispiel auch der Bundeskanzler so sehr dagegen, eine Minderheitsregierung zu machen?
7: Das müssen Sie ihn fragen. Also wir in Sachsen-Anhalt, ich muss ja auf Umfragen reagieren, ich muss sie ja zur Kenntnis nehmen. Natürlich wünsche ich mir, die Deutschlandkoalition fortzusetzen mit einer ganz starken CDU. Natürlich ist das unser Ziel. Aber wenn ich Umfragen zur Kenntnis nehme, dann muss ich über eine Option Minderheitsregierung auch nachdenken dürfen und kann nicht sagen, dass das ein Tabu wäre. Eine Minderheitsregierung kann kein Tabu sein.
2: Man hat heute gesehen, Sie sind ganz gut befreundet eigentlich mit allen Politikern, die schon länger mit dabei sind, auch mit der SPD. Spricht man da auch mal darüber, dass die SPD vielleicht gar nicht mehr über die 5%-Hürde kommt?
7: Man spricht über vieles. Und wir sind in einem politischen Geschäft. Und ich halte nichts davon, dass man alle parlamentarischen Geflogenheiten aufgrund von irgendwelchen Brandmauern außen vor lässt. Das kann man nicht tun. Und insofern pflege ich einen guten Draht zu den Fraktionen, dass man parlamentarische Gepflogenheiten, Sie haben es bei der Parlamentsreform gesehen, Sie sehen es, wenn wir Ausschussvorsitzende wählen, es gibt viele Dinge, wie man Tagesordnung, alles was so parlamentarisches Geschäft ist, da braucht man alle Fraktionen dafür, das ist einfach so.
0: So wie die derzeitige Parteienkonstellation in Sachsen-Anhalt aussieht, wird es mit Sicherheit die spannendste Landtagswahl aller Zeiten. Wie wichtig die diesjährige Wahlbeteiligung ist, sollte den Menschen klar sein. Wer auch immer gewinnen mag und den neuen Ministerpräsidenten stellt, eins ist sicher: Sachsen-Anhalt braucht eine neue Regierung und diese sollte möglichst stabil und demokratisch sein.

0: Hallo und herzlich willkommen zur neuesten Ausgabe von Zeitnah hier auf RAN 1. Der Verwaltungsrat der AOK Sachsen-Anhalt kritisierte die geplanten Pflegereformen. Die Maßnahmen würden die Finanzprobleme der Pflegeversicherung nicht dauerhaft lösen und könnten Pflegebedürftige sowie Beitragszahlende zusätzlich belasten. Nach Ansicht des Gremiums müssen Bund und Länder stärker zur Finanzierung beitragen. Der Bund soll unter anderem Corona-Ausgaben erstatten sowie bestimmte Leistungen aus Steuermitteln finanzieren. Die Länder seien zudem bei den Investitionskosten der Pflegeeinrichtungen gefordert, die derzeit teilweise von Heimbewohnern getragen werden. Kritik gibt es auch an den Plänen zu den Eigenanteilen in Pflegeheimen, die aus Sicht des Verwaltungsrats zu erhöhten Belastungen führen könnten. Positiv bewertet werden dagegen die vorgesehenen Maßnahmen zur Stärkung von Prävention und Rehabilitation. Insgesamt fordert der Verwaltungsrat eine grundlegende Reform mit einer gerechten Verteilung der Finanzierungslast. Zum 21. Mal fand vom 12. bis zum 14. Juni im Wörlitz das Symposium Wörlitzer Gespräche Kardiologie aktuell statt. Kardiologen aus ganz Deutschland versammelten sich, um sich mit neuen wissenschaftlichen Erkenntnissen zu beschäftigen. Es ging um Themen wie Herzklappenerkrankungen, Cholesterin, geschlechtssensible Medizin und vieles mehr.
1: Kardiovaskuläre Erkrankungen, also Erkrankungen, die das Herz und die Blutgefäße betreffen, sind die Todesursache Nummer 1 in Deutschland. Im bundesweiten Vergleich steht Sachsen-Anhalt bei den kardiovaskulären Erkrankungen zudem ziemlich schlecht da. Um dem entgegenzuwirken, gibt es seit 21 Jahren das Symposium Wörlitzer Gespräche Kardiologie aktuell. Im Hotel zum Stein in Wörlitz lud man vom 12. bis zum 14. Juni wieder dazu ein.
2: Hier treffen sich wirklich alle Kardiologen, die in Deutschland führende Positionen einnehmen, zusammen mit Klinikern aus Versorgungskrankenhäusern oder auch niedergelassenen Kollegen, Kardiologen und natürlich auch Hausärzte, die unsere wichtigsten Partner sind. Wir besprechen also Neuerungen in der Kardiologie und vor allen Dingen, wie setze ich die in der Praxis um? Das ist etwas, was leider immer so ein bisschen die Diskrepanz zwischen Studien und Wirklichkeit dann doch hergibt, ne? Und ich denke, das ist so ein wichtiger Beitrag, dass man die wissenschaftlichen Ergebnisse zeitnah in der Praxis umsetzen kann. Und das macht das Besondere dieses Symposiums auch aus. Ich sage mal Kardiologie zum Anfassen, weil hier Kardiologen von höchster Qualifikation sich mit Leuten treffen, die die Dinge dann in der Praxis umsetzen sollen.
1: An insgesamt 3 Tagen konnten die Teilnehmer des Symposiums zahlreiche Fachvorträge hören. Professor Dr. Britt Hofmann, Herzchirurgin und leitende Oberärztin am Universitätsklinikum Halle, sprach darüber, welche Möglichkeiten es heutzutage zur Behandlung von Herzklappenerkrankungen gibt.
3: Insbesondere Patienten mit asymptomatischer Aortenklappenstenose stehen hier im Fokus. Diese sollten, auch wenn sie keine Beschwerden haben, sich in einem Heart-Team, wenn möglich, vorstellen, um sich beraten zu lassen bezüglich einer interventionellen oder auch operativen Therapie, die offensichtlich bei einer frühzeitigen Therapie auch einen Überlebensvorteil für die Patienten bietet. Es ist außerdem von besonderem Interesse, dass die Patienten sich wirklich regelmäßig, also mindestens einmal im Jahr, besser halbjährlich, beim Kardiologen vorstellen zu einer Kontrolle, um unmittelbare Verschlechterungen oder Veränderungen frühzeitig mitzubekommen und auch um die Laborwerte zu untersuchen, falls dort Veränderungen sind, damit eine Therapie zeitnah eingeleitet werden kann.
1: Ein sehr wichtiges Thema in der Kardiologie.

0: Energie ist natürlich das Cholesterin. Professor Dr. Xenia Stach leitet die Abteilung für Endokrinologie und Diabetologie am Potsdamer Klinikum Ernst von Bergmann und weiß, dass viele Menschen diesbezüglich falsche Vorstellungen haben.
1: Tatsächlich muss man sagen, wenn wir über das Cholesterin sprechen, gibt es ja, sag mal, auch in dem Volksmund immer mal wieder das Böse und das hab dich lieb. Fakt ist aber, dass alle Cholesterinpartikel, vor allem natürlich das LDL-Cholesterin, Triglyceride und natürlich auch das Lipoprotein klein a, das sind Parameter, die dazu führen, dass die Gefäße verkalken. Leider Gottes erfahren wir immer mal wieder, dass es durchaus in den Medien und Familie, Freunde vielleicht auch, die sogenannte Cholesterinlüge, wo man tatsächlich lipidsenkende Substanzen, die natürlich eine Indikation haben, also sprich Dinge vermeiden, also wie Herzinfarkt, Schlaganfall, die auch die Daseinsberechtigung haben, die einzunehmen. Und dann kommt die Cholesterinlüge, wo es dann heißt, es wäre ja alles nur erfunden und LDL-Cholesterin ist ja nicht die treibende Kraft. Fakt ist aber, so ist es nicht. Es ist schlicht und einfach Fakt, dass LDL-Cholesterin genau dieser Partikel ist, den die Gefäßwände dann letzten Endes aufnehmen und Verkalkung entstehen.
0: Wenn es um die Behandlung geht, ist es dabei ganz wichtig, dass nicht nur auf Laborparameter geschaut wird.
1: Was wir behandeln, ist das komplette Risiko von Menschen, Patienten. Und da geht es natürlich auch um alle Risikofaktoren. Blutdruck, Diabetes, Rauchen, Lebensstil und natürlich auch das Cholesterin. Wenn wir sozusagen das Risiko bestimmt haben und entsprechend auch die Zielwerte vom LDL-Cholesterin, natürlich auch vom Blutdruck und auch von dem HbA1c bestimmen. Wichtig ist, dass man dann, wenn LDL-Zielwerte und vor allem Diabetiker, und da annotieren wir ja sowohl in Milligramm pro Deziliter wie auch Millimol pro Liter, das muss man für sich ganz individuell risikoadjustiert festlegen und entsprechend auch diesen Zielwert erreichen. Durchaus kann es auch bei 1,5 Millimol pro Liter sein, unter 70 Milligramm pro Deziliter und.
0: Professor Dr. Ute Seeland von der Medizinischen Fakultät der Otto von Guericke Universität Magdeburg sprach beim Symposium über das Thema geschlechtersensible Medizin.
2: Es ist so, dass das Frauenherz tatsächlich anders schlägt als das Männerherz und das war lange Zeit kein Forschungsthema und auch nicht in den Therapiestrategien wurde das weibliche Geschlecht mitbedacht. Die geschlechtersensible Medizin hat beide Geschlechter im Fokus. Denn in der Kardiologie ist es richtig, dass wir dort eine große Wissenslücke haben zum genetischen Geschlecht des weiblichen Geschlechtes und des männlichen Geschlechtes und den Hormonen. Das heißt, all dieses spielt eine große Rolle, wenn wir uns um Prävention kümmern und auch um Therapie. Und das wurde bisher überhaupt nicht erforscht. Und gerade diese Unterschiede zwischen Frauen und Männern, die sind es, die es uns besonders interessieren.
0: Bei der geschlechtersensiblen Medizin wird die Interaktion zwischen dem sogenannten soziokulturellen Geschlecht und dem biologischen Geschlecht erforscht.
2: Das biologische Geschlecht, das kennen wir ganz gut über die Genetik und über die Hormone. Das soziokulturelle Geschlecht, das bedeutet, dass wir auch sowohl die Altersgrenzen und die Altersstrata, also das Alter mit in die Berücksichtigung unserer Forschung nehmen, als auch zum Beispiel den sozioökonomischen Status, als auch wer macht mehr Care-Arbeit, wer macht weniger Care-Arbeit, wer hat Pflegearbeit sonst noch so zu leisten für Angehörige und auch die Ethnizität und auch wie fühle ich mich in meinem Geschlecht, mit der Geschlechteridentität. All diese Dinge nehmen wir mit in den Fokus in unsere Studien rein.
0: Ute Seeland findet, dass ein Umdenken in genau diesem Bereich notwendig ist.
2: Wir haben ja alle festgestellt, dass sowohl die Ärztinnen und Ärzte als auch die Patientinnen, Patienten und das Pflegepersonal unzufrieden sind mit dem Gesundheitssystem zurzeit. Das liegt unter anderem daran, dass wir nicht die richtigen Werkzeuge haben für alle Menschen. Und diese Werkzeuge zu erforschen, das heißt, dass sie individuell geschlechtersensibel eingesetzt werden können, das ist unsere Aufgabe. Und deshalb denken wir, dass jetzt ein Umdenken nötig ist. Das hat auch den Vorteil, dass wir viel mehr Wissen in die Prävention geben können. Das heißt, wenn wir vorher die Erkrankungen erkennen oder den Weg dorthin erkennen und vorher was machen können, dann ist das sehr viel effektiver, auch kostengünstiger und alle sind viel zufriedener, als wenn wir erst warten, bis ein Organsystem kaputt gegangen ist.
0: Neben den Fachvorträgen gab es auch Videos.

0: wieder eine Industrieausstellung. Hier präsentierten sich unterschiedliche Firmen, die modernste Technologien im Bereich der Kardiologie entwickeln. So konnte man unter anderem mit Inside Heart einen Einblick in das menschliche Herz mit einer Augmented Reality Brille bekommen. Für die wissenschaftliche Leiterin der Wörlitzer Gespräche, Dr. Karin Rüback, ist vor allem eines beim Thema Herzgesundheit noch ganz wichtig, dass der Patient auch selber aktiv wird.
1: Der Patient selbst kann enorm viel zu seiner Herzgesundheit beitragen. Wir reden immer davon von Lebensstilmodifikation. Das ist ein leider unbeliebtes Thema unter unseren Patienten. Das heißt, er soll sich gesund ernähren, er soll auf seinen Cholesterinstoffwechsel achten, er soll wenig Zucker essen, aber er soll sich auch bewegen. Und das ist etwas, was manchmal schwierig ist, dem Patienten zu erklären, weil er soll mitmachen und er hat auch eine Eigenverantwortung für seine Gesundheit und das ist die Basis jeder Therapie. Da hilft die beste Tablette nichts und auch keine Operation, wenn diese Dinge der Basis, nämlich der Patient selber als hochmotiviertes Mitglied dieses Teams, wir sind ja ein Team, Behandler und Patient, und das sollte man nicht vergessen. Ohne ihn geht's nicht und das sind die wichtigsten Dinge eigentlich.
0: Interessante Vorträge, Einblicke in moderne Technologien und der persönliche sowie kollegiale Austausch standen bei den 21. Wörlitzer Gesprächen im Hotel zum Stein wieder im Fokus. Ausgestattet mit den neuesten wissenschaftlichen Erkenntnissen im Bereich der Kardiologie, können die Ärzte diese nun in der Praxis umsetzen.
2: Im Tierpark Dessau haben angehende Polizeihunde und ihre Hundeführer erneut einen Ausbildungstag absolviert. Die Diensthundeführerschule Pretsch nutzte die Anlage am 10. Juni für ein spezielles Training unter realistischen Bedingungen. Die Spürhunde übten das Auffinden von Handys, Speichermedien, Rauschgift und Banknoten an ungewöhnlichen Orten, teilweise sogar in Gehegen und Ställen. Beteiligt waren Teams der Polizei Sachsen-Anhalt, der Polizei Thüringen sowie der Justiz Hessen. Nach Angaben der Ausbilder ist das Training in wechselnden und anspruchsvollen Umgebungen wichtig, um die Hunde optimal auf spätere Einsätze vorzubereiten. Die Verantwortlichen lobten dabei die gute Bedingungen und die Zusammenarbeit mit dem Tierparkpersonal. Die Williamstraße in Mosigkau wurde am 7. Juni erneut liebevoll geschmückt. Das Straßenkinderfest ging in seine zweite Runde und lockte zahlreiche Familien an. Viele kleine und große Besucher nutzten die Gelegenheit, um gemeinsam einen schönen Sonntag zu verbringen.
3: In Mosigkau wurde es am 7. Juni wieder bunt. Zum zweiten Mal verwandelte sich die Williamstraße beim Straßenkinderfest in einen Treffpunkt für Familien. In entspannter Atmosphäre und sicher abgesperrter Umgebung konnten Kinder und Eltern gemeinsam einen unbeschwerten Tag verbringen.
4: Weil das ja eigentlich eine verkehrsberuhigte Straße ist, haben wir gedacht, und eigentlich auch immer viel Kinder hier spielen, haben wir gedacht, das wäre eigentlich schön, wenn die Kinder auch sicher spielen könnten. Und haben vorher gedacht, einfach, dass wir sagen, wie wäre es, wenn wir die Straße wirklich mal sperren lassen und dann für die Kinder halt den Platz schaffen.
3: Bei sommerlichen Temperaturen sorgte die Kugelkutsche für eine willkommene Abkühlung. Dazu gab es jede Menge Spiel- und Bewegungsangebote, bei denen sich die Kinder austoben konnten.
4: Es sind viele Spiele, die halt von Alters her auf der Straße gemacht werden können, die halt vielerorts nicht mehr möglich sind. Das heißt Rollerfahren, Skaterfahren. Wir haben einfach bloß den Platz geschaffen, um auf der Straße zu spielen. Also es wird viel mit Kreide gemalt, es sind kleine andere Bewegungsspiele.
3: Für viele Familien war das Fest eine schöne Gelegenheit, gemeinsam Zeit an der frischen Luft zu verbringen und die lockere Atmosphäre zu genießen.
4: Ich habe selber Kinder. Ich finde das schön, wenn Kinder den Platz haben zum Spielen. Und von daher macht man das gerne einfach.
3: Organisiert wurde das Straßenkinderfest vom Kunst- und Kulturverein in Moosigkau. Der Verein steckt auch hinter einem weiteren beliebten Fest im Ort.
4: Wir organisieren auch das Kleinkunstfestival in Moosigkau. Es findet dieses Jahr statt am 29.08.26. Und ja, es werden wieder tolle Künstler dabei sein, die dort auftreten.
3: Auf dieses kann man jetzt schon gespannt sein. Der Kunst- und Kulturverein freut sich über jeden einzelnen Besucher.
2: Am 16. Juni 2026 gegen 11.45 Uhr kam es auf der BAB 9 in Fahrtrichtung Berlin zwischen den Anschlussstellen Köselitz und Kleinmerzahn zu einem Verkehrsunfall mit Sachschaden. Ein 31-jähriger Fahrer eines Skodas befuhr die linke Fahrbahnspur und wollte zur Beginn einer Baustellenbereichs auf die mittlere Fahrspur wechseln. Dabei stieß er mit einem vorausfahrenden Mercedes zusammen. Infolge der Kollision geriet der Skoda ins Schleudern und prallte gegen mehrere Warnbarken der Baustelle. Durch herumfliegende Fahrzeugteile wurden zudem ein Ford beschädigt. Personen wurden bei dem Unfall nicht verletzt. Der entstandene Sachschaden wird auf rund 9.000 Euro geschätzt. Und das waren sie, die aktuellen Nachrichten hier bei Zeitnah. Jetzt folgt noch das Wetter sowie die Meldungen aus der Region. Am Montag wird sie dann wieder wie gewohnt mein Kollege Michael Krebs mit den aktuellsten Nachrichten begrüßen. Bis dahin haben Sie eine schöne Zeit und auf Wiedersehen.
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6: Am Samstag wird es mit 32 Grad erneut richtig heiß, auch wenn die Temperaturen rund 2 Grad unter denen des Vortages liegen. Die Sonne scheint bis zu 13 Stunden, dazu weht ein leichter Südostwind. Zeitweise ziehen einige Wolken durch. Im Tagesverlauf sind einzelne Regenschauer möglich. Auch in der kommenden Woche hält das sommerliche Wetter mit Temperaturen um 30 Grad an. Vereinzelt sind Schauer möglich.

Der 6. September, der Tag der Landtagswahlen in Sachsen-Anhalt, rückt immer näher. Alle Parteien steigen momentan in den Wahlkampf ein. Laut aktueller Wahlumfrage von davum.de liegt die AfD mit großem Abstand vorn, gefolgt von der CDU. Die Partei Die Linke dürfte mit der 5%-Hürde kein Problem haben, denn mit 12% liegt sie im gesicherten Mittelfeld. SPD, FDP, BSW und Bündnis 90 Die Grünen müssen sich wohl Sorgen machen, die 5%-Hürde zu schaffen. Wie sie das erreichen wollen, erklären ihre Spitzenkandidaten in Wahlforen. Eigentlich finden diese in großen Städten wie Halle oder Magdeburg statt. Doch dieses Mal sorgte die liberale Mittelstandsvereinigung im Harzkreis dafür, dass in Halberstadt diskutiert wurde. Zu Beginn der Veranstaltung durften sich die Kandidaten der Parteien im Harzkreis kurz vorstellen. Jeder hatte ca. 4 Minuten Zeit, um die politischen Ziele vor den rund 150 Gästen kurz zu erörtern. Danach ging es mit der großen Elefantenrunde weiter. Die AfD und das BSW schickten ihre Spitzenkandidaten Ulrich Siegmund und Claudia Wittig. Für die SPD stieg Andreas Schmidt, für die Partei Die Linke Monika Hohmann und für das Bündnis 90 Die Grünen Olaf Meister in die Diskussion ein. Der Ministerpräsident Sven Schulze war ebenfalls eingeladen. Dieser hatte jedoch einen wichtigen Termin in Berlin, sodass die CDU Guido Heuer ihren Fraktionsvorsitzenden im Landtag ins Rennen schickte. Die Themen an diesem Abend waren vielfältig. Moderiert wurde er von Sandra Kowalski und Matthias Neier. Sie hatten sich die Themenbereiche wie Energie, Wirtschaft und Fachkräftesicherung rausgesucht. Je länger der Abend dauerte, desto hitziger wurden die Zwischenrufe im Publikum. Die beiden Moderatoren verstanden es dabei gut, die Politiker diskutieren zu lassen, ohne dass es dabei zu Beleidigungen kam. Die sachliche Diskussion ging etwa 2 Stunden und das ohne große Polemik. Alle 6 Teilnehmenden machten klar, wofür die eigene Partei steht und warum.

0: unterstützt haben. Und da weiß ich nicht, wie sich dann erstmal die Kräfteverhältnisse sowieso entwickeln. Und ich glaube, bedingungslos Sven Schulze zu unterstützen, glaube ich, würden wir als Linke auch nicht machen. Ja?
1: Die Linkspartei hat jetzt ja auch einen politischen Konkurrenten bekommen mit dem BSW. Wie sehen Sie das? Kann das BSW auch der Linkspartei noch gefährlich werden und ihnen viele Stimmen wegnehmen?
0: Nee, das glaube ich nicht. Ja? Also ich denke mal, das BSW auch mit den Vorstellungen, die das BSW hat, auch nicht konkret, also nicht hier und nicht da und dann machen wir doch eventuell, ist es für die Wählerinnen und Wähler zu ungenau. Und das Problem des BSW sehe ich, dass sie sich wirklich nur auf bundespolitische Sachen stützen und eher wenig hier auf landespolitische Sachen.
1: Ja, Frau Witte, was macht Sie denn so sicher, dass das BSW hier in Sachsen-Anhalt bei der Landtagswahl über 5% kommt?
2: Also was mich sicher macht, ist die Tatsache, dass ich das immer wieder draußen höre, wie dringend wir gebraucht werden. Es gab eine ganze Reihe von Menschen, die jetzt so nicht mehr so richtig mitbekommen hatten, dass wir noch präsent sind. Und jetzt, wo wir in die Öffentlichkeit gegangen sind, kommt eine Riesenrückmeldung. Man merkt, dass Sachsen-Anhalt sich unbedingt einen politischen Wandel wünscht. Die Leute wollen, dass irgendwas anders wird. Es ist ihnen schon beinahe egal, was. Das sieht man auch an den AfD-Umfragewerten. Und wir sind dazu da, um da eine Alternative zur Alternative zu bieten gewissermaßen. Wir wollen nämlich nicht einfach nur andere Politik. Wir wollen, dass überhaupt das ganze System wieder richtig demokratisch wird. Und wir haben da was anzubieten, was sonst niemand anzubieten hat. Und das klappt aber nur, wenn wir reinkommen.
1: Die Linke hat heute gesagt, sie würden Sven Schulze nicht zum Ministerpräsidenten wählen. Das heißt also, wenn das BSW reinkommt, könnten Sie sozusagen für Herrn Siegmund die Stimmen bringen, die er braucht, um Ministerpräsident zu werden. Ja. Ist das so?
2: Wir könnten die Stimmen bringen, wir werden es aber natürlich nicht machen. Wir haben gesagt,
1: warum nicht?
2: Weil wir möchten, wenn wir in eine Koalition gehen würden, dann müsste das eine sein, in der wir eine klar erkennbare BSW-Handschrift in den Landtag bringen können. Und das ist weder mit Herrn Siegmund noch mit Herrn Schulze im Angebot. Wenn das mal irgendwann anders ist und man kann wirklich inhaltlich so zusammenarbeiten, dass man erkennbar also auch die BSW-Handschrift sehen kann, dann können wir das machen. Aktuell ist das aber ja eine sehr komfortable Position, in der wir uns sehen. Wir wollen in der Sache entscheiden, Anträge weiterbringen, die wirklich Sachsen-Anhalt besser machen. Und von wem die kommen, ist uns egal. Das heißt, die Parteien müssen am Ende, selbst wenn wir nur mit 6% oder so reinkommen, auf uns zukommen und uns Angebote machen. Und dann machen wir gute Projekte mit wer auch immer welche gute Vorschläge hat.
1: Wenn die AfD Ihnen das Angebot macht, 3 Ministerposten?
2: Ja, ich glaube nicht, dass die AfD das macht, aber nein, wir haben deutlich gesagt, was wir wollen. Wir wollen politische Veränderung und zwar nicht nur in der Sache, sondern auch strukturell. Und das können wir in unserer Position am besten durchsetzen, wenn wir das Zünglein an der Waage bleiben. Und wir haben ein tolles Konzept vorgeschlagen. Ich hoffe, dass die Parteien früher oder später, gerade wenn es dann um das Gerangel geht und wenn die Mehrheiten so sind, wie sie aktuell aussehen, dann wird es ja keine gute Lösung geben. Und ich glaube, dass wir dann mit unserem Konzept wirklich durchdringen können. Und wir schlagen dann was Alternatives vor, was wirklich die politische Landschaft quasi in ganz Deutschland verändern kann.
1: Ja, es gibt eine Menge Parteien, die im Landtag oder bei der Landtagswahl um die 5%-Hürde kämpfen, auch die Grünen. Warum sind Sie sicher, dass Sie das schaffen?
3: Ja, sicher sind wir nicht. Das entscheiden ja die Wählerinnen und Wähler am 6. September. Das ist der Punkt. Tatsächlich spricht eben, mal abgesehen von inhaltlichen Dingen, die wir natürlich versuchen nach vorne zu tragen in der Kampagne, insbesondere die Frage dafür, gelingt es uns, die AfD von der Macht fernzuhalten? Also wollen wir in der rechtsextremen Regierung, ja oder nein? Wir stehen da total gegen, aus Überzeugung. Und wenn man das verhindern will, muss man tatsächlich dafür sorgen, dass es nicht bei 42% schon eine absolute Mehrheit gibt. Das heißt, kleine Parteien müssen rein. Und wenn die Grünen im Landtag sind, hat die AfD keine Mehrheit und wir werden zu stabilen Verhältnissen kommen in einer demokratischen Konstellation. Das ist ein ganz zentraler Punkt.
1: Die Grünen waren ja auch im Bund sehr, sehr stark bei den letzten Wahlen. Was ist denn da total schiefgelaufen, dass die AfD jetzt bei über 40% steht?
3: Ja, wir sehen, das ist ja eine fast schon weltweite Entwicklung. Wir sehen in vielen Ländern, dass rechtsextreme Parteien auf dem Vormarsch sind. Das liegt, ich meine, im Wesentlichen daran, wie wir miteinander kommunizieren. So diese ganz einfachen Lösungen, so auf der Schuld und so mit Hass Klicks organisieren. Das funktioniert gut und das zündet richtig durch. Und wir merken, dass eben viele Leute so auf einfache Lösungen aus sind. Ja, okay, das so muss es sein. Und nicht erkennen, dass tatsächlich, es ist schwieriger. Natürlich haben wir Probleme, die müssen ordentlich gelöst werden und da wird nicht der einfache Schlenker, den die AfD da macht, die Lösung sein. So, und das macht es problematisch.
1: Ja, Herr Siegmund, die Linken haben heute gesagt, sie wollen Herrn Schulze nicht zum Ministerpräsidenten wählen. Dass Sie also Ministerpräsident werden, die Chancen werden immer größer. Warum sind Sie denn der bessere Ministerpräsident als Herr Schulze?
4: Das möchte ich mir gar nicht anmaßen. Das muss das Volk entscheiden, nicht ich selbst. Also wir haben eine klare politische Linie, eine klare Kommunikation. Wir

0: dass die Leute vor der Wahl genau wissen, was sie nach der Wahl von uns zu erwarten haben. Anscheinend möchten das auch sehr viele Bürger in diesem Land. Und für mich gibt es nur das Souverän, das Volk. Das muss eine Entscheidung treffen am 6.9. Und die Entscheidung werde ich mich selbstverständlich als Demokrat auch fügen. Aber bis dahin ist noch ein bisschen Zeit. Und die werden wir natürlich nutzen, um noch mehr Menschen in diesem Land von unseren sehr guten Kandidaten und von unserem hervorragenden Programm zu überzeugen.
1: Sollte das BSW reinkommen in den Landtag, dann sind die Chancen ja gar nicht schlecht, dass Sie auch mit Ihnen gemeinsam stimmen und abstimmen. Und mit Frau Witte scheinen Sie ein ganz gutes Verhältnis zu haben.
0: Ich sag mal so, die Hand ist von mir als Demokrat immer allen gegenüber ausgestreckt. Egal, dem BSW gegenüber, der CDU, wem auch immer. Allerdings wird sie A, schon seit vielen Jahren nicht angenommen. Ganz im Gegenteil, sie wird ja bekämpft. Und B, sehe ich aktuell auch niemanden in diesem Land, mit dem wir unsere guten Positionen hier umsetzen könnten. Das heißt, wir haben diametral immer noch Unterschiede, vor allem bei den Problemen, die unser Land dahin gebracht haben, wo es ist. Migration vor allem, Energiepolitik, innere Sicherheit und vieles mehr. Und wenn es aber so einen demokratischen Partner gibt, dann machen wir das sehr gerne miteinander. Aktuell gibt es ihn in Sachsen nicht und deswegen 45%. Plus X.
1: Ja, Herr Schmidt, die SPD ist bei 7% ungefähr. Glauben Sie denn, dass Sie die 5%-Hürde ganz, ganz, ganz sicher schaffen?
2: Davon gehe ich aus.
1: Jetzt ist es ja so, die Linkspartei hat gesagt, die werden Ministerpräsidenten Sven Schulze nicht zum Ministerpräsidenten wählen. Das heißt also, CDU und SPD hätten ein Problem, die notwendigen Stimmen zu kriegen, um in der Regierungsverantwortung zu bleiben. Wie sehen Sie das?
2: Zunächst mal ist es so, wir sind jetzt noch ungefähr 80, 85 Tage davon weg, dass gewählt wird. Danach wird abgerechnet. Wir kämpfen auf dem Weg dahin um jede Stimme. Und ich gehe davon aus, dass das Ergebnis sich erheblich von den jetzigen Umfragen unterscheiden wird.
1: Das heißt, Sie gehen auch fest davon aus, dass der Sigmund keine absolute Mehrheit bekommt?
2: Davon gehe ich fest aus und dafür stehe ich jeden Tag auf und kämpfe.
1: Ja, Herr Heuer, die Linken haben heute gesagt, sie würden Herrn Schulze nicht zum Ministerpräsidenten wählen. Der wird es natürlich eng, die Regierung zu halten. Warum sind Sie sich sicher, dass Sie trotzdem die nächste Regierung stellen werden?
3: Da die AfD keine absolute Mehrheit bekommen wird, wird eine Regierung gegen die CDU nicht möglich sein.
1: Das heißt aber, die SPD ist derzeit gerade bei 6-7%. Die Linken wollen Herrn Schulze nicht wählen. Das wird schwierig.
3: Natürlich wird das schwierig, aber was schon leicht im Leben. Und ich habe auch gesagt, eine Minderheitsregierung darf kein Tabu sein. Und wir erleben es zurzeit in Sachsen, wir erleben es in Thüringen, wir haben es in vielen Ländern Europas gesehen, Skandinavien, Niederlande. Auch das kann funktionieren mit. Und dann muss man halt themenbezogene Politik machen.
1: Warum ist denn zum Beispiel auch der Bundeskanzler so sehr dagegen, eine Minderheitsregierung zu machen?
3: Das müssen Sie ihn fragen. Also wir in Sachsen-Anhalt, ich muss ja auf Umfragen reagieren, ich muss sie ja zur Kenntnis nehmen. Natürlich wünsche ich mir, die Deutschlandkoalition fortzusetzen mit einer ganz starken CDU. Natürlich ist das unser Ziel. Aber wenn ich Umfragen zur Kenntnis nehme, dann muss ich über eine Option Minderheitsregierung auch nachdenken dürfen und kann nicht sagen, dass das ein Tabu wäre. Eine Minderheitsregierung kann kein Tabu sein.
1: Man hat heute gesehen, Sie sind ganz gut befreundet eigentlich mit allen Politikern, die schon länger mit dabei sind, auch mit der SPD. Spricht man da auch mal darüber, dass die SPD vielleicht gar nicht mehr über die 5%-Hürde kommt?
3: Man spricht über vieles. Und wir sind in einem politischen Geschäft. Und ich halte nichts davon, dass man alle parlamentarischen Geflogenheiten aufgrund von irgendwelchen Brandmauern außen vor lässt. Das kann man nicht tun. Und insofern pflege ich einen guten Draht zu den Fraktionen, dass man parlamentarische Gepflogenheiten, Sie haben es bei der Parlamentsreform gesehen, Sie sehen es, wenn wir Ausschussvorsitzende wählen, es gibt viele Dinge, wie man Tagesordnung, alles was so parlamentarisches Geschäft ist, da braucht man alle Fraktionen dafür, das ist einfach so.
4: So wie die derzeitige Parteienkonstellation in Sachsen-Anhalt aussieht, wird es mit Sicherheit die spannendste Landtagswahl aller Zeiten. Wie wichtig die diesjährige Wahlbeteiligung ist, sollte den Menschen klar sein. Wer auch immer gewinnen mag und den neuen Ministerpräsidenten stellt, eins ist sicher: Sachsen-Anhalt braucht eine neue Regierung und diese sollte möglichst stabil und demokratisch sein.

Hallo und herzlich willkommen zur neuesten Ausgabe von Zeitnah hier auf RAN 1. Der Verwaltungsrat der AOK Sachsen

0: Anhalt kritisierte die geplanten Pflegereformen. Die Maßnahmen würden die Finanzprobleme der Pflegeversicherung nicht dauerhaft lösen und könnten Pflegebedürftige sowie Beitragszahlende zusätzlich belasten. Nach Ansicht des Gremiums müssen Bund und Länder stärker zur Finanzierung beitragen. Der Bund soll unter anderem Corona-Ausgaben erstatten sowie bestimmte Leistungen aus Steuermitteln finanzieren. Die Länder seien zudem bei den Investitionskosten der Pflegeeinrichtungen gefordert, die derzeit teilweise von Heimbewohnern getragen werden. Kritik gibt es auch an den Plänen zu den Eigenanteilen in Pflegeheimen, die aus Sicht des Verwaltungsrats zu erhöhten Belastungen führen könnten. Positiv bewertet werden dagegen die vorgesehenen Maßnahmen zur Stärkung von Prävention und Rehabilitation. Insgesamt fordert der Verwaltungsrat eine grundlegende Reform mit einer gerechten Verteilung der Finanzierungslast. Zum 21. Mal fand vom 12. bis zum 14. Juni im Wörlitz das Symposium Wörlitzer Gespräche Kardiologie aktuell statt. Kardiologen aus ganz Deutschland versammelten sich, um sich mit neuen wissenschaftlichen Erkenntnissen zu beschäftigen. Es ging um Themen wie Herzklappenerkrankungen, Cholesterin, geschlechtssensible Medizin und vieles mehr.
1: Kardiovaskuläre Erkrankungen, also Erkrankungen, die das Herz und die Blutgefäße betreffen, sind die Todesursache Nummer 1 in Deutschland. Im bundesweiten Vergleich steht Sachsen-Anhalt bei den kardiovaskulären Erkrankungen zudem ziemlich schlecht da. Um dem entgegenzuwirken, gibt es seit 21 Jahren das Symposium Wörlitzer Gespräche Kardiologie aktuell. Im Hotel zum Stein in Wörlitz lud man vom 12. bis zum 14. Juni wieder dazu ein.
2: Hier treffen sich wirklich alle Kardiologen, die in Deutschland führende Positionen einnehmen, zusammen mit Klinikern aus Versorgungskrankenhäusern oder auch niedergelassenen Kollegen, Kardiologen und natürlich auch Hausärzte, die unsere wichtigsten Partner sind. Wir besprechen also Neuerungen in der Kardiologie und vor allen Dingen, wie setze ich die in der Praxis um? Das ist etwas, was leider immer so ein bisschen die Diskrepanz zwischen Studien und Wirklichkeit dann doch hergibt, ne? Und ich denke, das ist so ein wichtiger Beitrag, dass man die wissenschaftlichen Ergebnisse zeitnah in der Praxis umsetzen kann. Und das macht das Besondere dieses Symposiums auch aus. Ich sage mal Kardiologie zum Anfassen, weil hier Kardiologen von höchster Qualifikation sich mit Leuten treffen, die die Dinge dann in der Praxis umsetzen sollen.
1: An insgesamt 3 Tagen konnten die Teilnehmer des Symposiums zahlreiche Fachvorträge hören. Professor Dr. Britt Hofmann, Herzchirurgin und leitende Oberärztin am Universitätsklinikum Halle, sprach darüber, welche Möglichkeiten es heutzutage zur Behandlung von Herzklappenerkrankungen gibt.
3: Insbesondere Patienten mit asymptomatischer Aortenklappenstenose stehen hier im Fokus. Diese sollten, auch wenn sie keine Beschwerden haben, sich in einem Heart-Team, wenn möglich, vorstellen, um sich beraten zu lassen bezüglich einer interventionellen oder auch operativen Therapie, die offensichtlich bei einer frühzeitigen Therapie auch einen Überlebensvorteil für die Patienten bietet. Es ist außerdem von besonderem Interesse, dass die Patienten sich wirklich regelmäßig, also mindestens einmal im Jahr, besser halbjährlich, beim Kardiologen vorstellen zu einer Kontrolle, um unmittelbare Verschlechterungen oder Veränderungen frühzeitig mitzubekommen und auch um die Laborwerte zu untersuchen, falls dort Veränderungen sind, damit eine Therapie zeitnah eingeleitet werden kann.
1: Ein sehr wichtiges Thema in der Kardiologie ist natürlich das Cholesterin. Professor Dr. Xenia Stach leitet die Abteilung für Endokrinologie und Diabetologie am Potsdamer Klinikum Ernst von Bergmann und weiß, dass viele Menschen diesbezüglich falsche Vorstellungen haben.
4: Tatsächlich muss man sagen, wenn wir über das Cholesterin sprechen, gibt es ja, sag mal, auch in dem Volksmund immer mal wieder das Böse und das hab dich lieb. Fakt ist aber, dass alle Cholesterinpartikel, vor allem natürlich das LDL-Cholesterin, Triglyceride und natürlich auch das Lipoprotein klein a, das sind Parameter, die dazu führen, dass die Gefäße verkalken. Leider Gottes erfahren wir immer mal wieder, dass es durchaus in den Medien und Familie, Freunde vielleicht auch, die sogenannte Cholesterinlüge, wo man tatsächlich lipidsenkende Substanzen, die natürlich eine Indikation haben, also sprich Dinge vermeiden, also wie Herzinfarkt, Schlaganfall, die auch die Daseinsberechtigung haben, die einzunehmen. Und dann kommt die Cholesterinlüge, wo es dann heißt, es wäre ja alles nur erfunden und LDL-Cholesterin ist ja nicht die treibende Kraft. Fakt ist aber, so ist es nicht. Es ist schlicht und einfach Fakt, dass LDL-Cholesterin genau dieser Partikel ist, den die Gefäßwände dann letzten Endes aufnehmen und Verkalkung entstehen.
1: Wenn es um die Behandlung geht, ist es dabei ganz wichtig, dass nicht nur auf Laborparameter geschaut wird.
4: Was wir behandeln, ist das komplette Risiko von unseren Menschen, Patienten. Und da geht es natürlich auch um alle Risikofaktoren. Blutdruck, Diabetes, Rauchen, Lebensstil und natürlich auch das Cholesterin. Wenn wir sozusagen das Risiko bestimmt haben und entsprechend auch die Zielwerte vom LDL-Cholesterin, natürlich auch vom Blutdruck und auch von dem HbA1c bestimmen. Wichtig ist, dass man dann, wenn LDL-Zielwerte und vor allem Diabetiker, und da annotieren wir ja sowohl in Milligramm pro Deziliter wie auch Millimol pro Liter, das muss man für sich ganz individuell risikoadjustiert festlegen und entsprechend auch diesen Zielwert erreichen. Durchaus kann es auch bei 1,5 Millimol pro Liter sein, unter 70 Milligramm pro Deziliter und.
1: Professor Dr. Ute Seeland von der Medizinischen Fakultät der Otto von Guericke Universität Magdeburg sprach beim Symposium über das Thema geschlechtersensible Medizin.
5: Es ist so, dass das Frauenherz tatsächlich anders schlägt als das Männerherz und das war lange Zeit kein Forschungsthema und auch nicht in den Therapiestrategien wurde das weibliche Geschlecht mitbedacht. Die geschlechtersensible Medizin hat beide Geschlechter im Fokus. Denn in der Kardiologie ist es richtig, dass wir dort eine große Wissenslücke haben zum genetischen Geschlecht des weiblichen Geschlechtes und des männlichen Geschlechtes und den Hormonen. Das heißt, all dieses spielt eine große Rolle, wenn wir uns um Prävention kümmern und auch um Therapie. Und das wurde bisher überhaupt nicht erforscht. Und gerade diese Unterschiede zwischen Frauen und Männern, die sind es, die es uns besonders interessieren.
1: Bei der geschlechtersensiblen Medizin wird die Interaktion zwischen dem sogenannten soziokulturellen Geschlecht und dem biologischen Geschlecht erforscht.
5: Das biologische Geschlecht, das kennen wir ganz gut über die Genetik und über die Hormone. Das soziokulturelle Geschlecht, das bedeutet, dass wir auch sowohl die Altersgrenzen und die Altersstrata, also das Alter mit in die Berücksichtigung unserer Forschung nehmen, als auch zum Beispiel den sozioökonomischen Status, als auch wer macht mehr Care-Arbeit, wer macht weniger Care-Arbeit, wer hat Pflegearbeit sonst noch so zu leisten für Angehörige und auch die Ethnizität und auch wie fühle ich mich in meinem Geschlecht, mit der Geschlechteridentität. All diese Dinge nehmen wir mit in den Fokus in unsere Studien rein.
1: Ute Seeland findet, dass ein Umdenken in genau diesem Bereich notwendig ist.
5: Wir haben ja alle festgestellt, dass sowohl die Ärztinnen und Ärzte als auch die Patientinnen, Patienten und das Pflegepersonal unzufrieden sind mit dem Gesundheitssystem zurzeit. Das liegt unter anderem daran, dass wir nicht die richtigen Werkzeuge haben für alle Menschen. Und diese Werkzeuge zu erforschen, das heißt, dass sie individuell geschlechtersensibel eingesetzt werden können, das ist unsere Aufgabe. Und deshalb denken wir, dass jetzt ein Umdenken nötig ist. Das hat auch den Vorteil, dass wir viel mehr Wissen in die Prävention geben können. Das heißt, wenn wir vorher die Erkrankungen erkennen oder den Weg dorthin erkennen und vorher was machen können, dann ist das sehr viel effektiver, auch kostengünstiger und alle sind viel zufriedener, als wenn wir erst warten, bis ein Organsystem kaputt gegangen ist.
1: Neben den Fachvorträgen gab es auch wieder eine Industrieausstellung. Hier präsentierten sich unterschiedliche Firmen, die modernste Technologien im Bereich der Kardiologie entwickeln. So konnte man unter anderem mit Inside Heart einen Einblick in das menschliche Herz mit einer Augmented Reality Brille bekommen. Für die wissenschaftliche Leiterin der Wörlitzer Gespräche, Dr. Karin Rüback, ist vor allem eines beim Thema Herzgesundheit noch ganz wichtig: dass der Patient auch selber aktiv wird.
2: Der Patient selbst kann enorm viel zu seiner Herzgesundheit beitragen. Wir reden immer davon, von Lebensstilmodifikation.

0: Schulen. Das ist ein leider unbeliebtes Thema unter unseren Patienten. Das heißt, er soll sich gesund ernähren, er soll auf seinen Cholesterinstoffwechsel achten, er soll wenig Zucker essen, aber er soll sich auch bewegen. Und das ist etwas, was manchmal schwierig ist, dem Patienten zu erklären, weil er soll mitmachen und er hat auch eine Eigenverantwortung für seine Gesundheit. Und das ist die Basis jeder Therapie. Da hilft die beste Tablette nichts und auch keine Operation, wenn diese Dinge der Basis, nämlich der Patient selber als hochmotiviertes Mitglied dieses Teams, wir sind ja ein Team, Behandler und Patient. Und das sollte man nicht vergessen. Ohne ihn geht's nicht. Und das sind die wichtigsten Dinge eigentlich.
1: Interessante Vorträge, Einblicke in moderne Technologien und der persönliche sowie kollegiale Austausch standen bei den 21. Wörlitzer Gesprächen im Hotel zum Stein wieder im Fokus. Ausgestattet mit den neuesten wissenschaftlichen Erkenntnissen im Bereich der Kardiologie, können die Ärzte diese nun in der Praxis umsetzen.
2: Im Tierpark Dessau haben angehende Polizeihunde und ihre Hundeführer erneut einen Ausbildungstag absolviert. Die Diensthundeführerschule Pretsch nutzte die Anlage am 10. Juni für ein spezielles Training unter realistischen Bedingungen. Die Spürhunde übten das Auffinden von Handys, Speichermedien, Rauschgift und Banknoten an ungewöhnlichen Orten, teilweise sogar in Gehegen und Ställen. Beteiligt waren Teams der Polizei Sachsen-Anhalt, der Polizei Thüringen sowie der Justiz Hessen. Nach Angaben der Ausbilder ist das Training in wechselnden und anspruchsvollen Umgebungen wichtig, um die Hunde optimal auf spätere Einsätze vorzubereiten. Die Verantwortlichen lobten dabei die guten Bedingungen und die Zusammenarbeit mit dem Tierparkpersonal. Die Wilhelmstraße in Mosigkau wurde am 7. Juni erneut liebevoll geschmückt. Das Straßenkinderfest ging in seine zweite Runde und lockte zahlreiche Familien an. Viele kleine und große Besucher nutzten die Gelegenheit, um gemeinsam einen schönen Sonntag zu verbringen.
3: In Mosigkau wurde es am 7. Juni wieder bunt. Zum zweiten Mal verwandelte sich die Wilhelmstraße beim Straßenkinderfest in einen Treffpunkt für Familien. In entspannter Atmosphäre und sicher abgesperrter Umgebung konnten Kinder und Eltern gemeinsam einen unbeschwerten Tag verbringen.
4: Weil das ja eigentlich eine verkehrsberuhigte Straße ist, haben wir gedacht, und eigentlich auch immer viel Kinder hier spielen, haben wir gedacht, es wäre eigentlich schön, wenn die Kinder auch sicher spielen könnten. Und haben vorher gedacht, einfach, dass wir sagen, wie wäre es, wenn wir die Straße wirklich mal sperren lassen und dann für die Kinder halt den Platz schaffen.
3: Bei sommerlichen Temperaturen sorgte die Kugelkutsche für eine willkommene Abkühlung. Dazu gab es jede Menge Spiel- und Bewegungsangebote, bei denen sich die Kinder austoben konnten.
4: Es sind viele Spiele, die halt von Alters her auf der Straße gemacht werden können, die halt vielerorts nicht mehr möglich sind. Das heißt Rollerfahren, Skaterfahren. Wir haben einfach bloß den Platz geschaffen, um auf der Straße zu spielen. Also es wird viel mit Kreide gemalt, es sind kleine andere Bewegungsspiele.
3: Für viele Familien war das Fest eine schöne Gelegenheit, gemeinsam Zeit an der frischen Luft zu verbringen und die lockere Atmosphäre zu genießen.
4: Ich habe selber Kinder. Ich finde das schön, wenn Kinder den Platz haben zum Spielen. Und von daher macht man das gerne einfach.
3: Organisiert wurde das Straßenkinderfest vom Kunst- und Kulturverein in Mosigkau. Der Verein steckt auch hinter einem weiteren beliebten Fest im Ort.
4: Wir organisieren auch das Kleinkunstfestival in Mosigkau. Es findet dieses Jahr statt am 29.08.26. Und ja, es werden wieder tolle Künstler dabei sein, die dort auftreten.
3: Auf dieses kann man jetzt schon gespannt sein. Der Kunst- und Kulturverein freut sich über jeden einzelnen Besucher.
2: Am 16. Juni 2026 gegen 11.45 Uhr kam es auf der BAB 9 in Fahrtrichtung Berlin zwischen den Anschlussstellen Köselitz und Kleinmerzahn

0: zu einem Verkehrsunfall mit Sachschaden. Ein 31-jähriger Fahrer eines Skodas befuhr die linke Fahrbahnspur und wollte zur Beginn einer Baustellenbereichs auf die mittlere Fahrspur wechseln. Dabei stieß er mit einem vorausfahrenden Mercedes zusammen. Infolge der Kollision geriet der Skoda ins Schleudern und prallte gegen mehrere Warnbarken der Baustelle. Durch herumfliegende Fahrzeugteile wurden zudem ein Ford beschädigt. Personen wurden bei dem Unfall nicht verletzt. Der entstandene Sachschaden wird auf rund 9.000 Euro geschätzt. Und das waren sie, die aktuellen Nachrichten hier bei Zeitnah. Jetzt folgt noch das Wetter sowie die Meldungen aus der Region. Am Montag wird sie dann wieder wie gewohnt mein Kollege Michael Krebs mit den aktuellsten Nachrichten begrüßen. Bis dahin haben Sie eine schöne Zeit und auf Wiedersehen.
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2: Am Samstag wird es mit 32 Grad erneut richtig heiß, auch wenn die Temperaturen rund 2 Grad unter denen des Vortages liegen. Die Sonne scheint bis zu 13 Stunden, dazu weht ein leichter Südostwind. Zeitweise ziehen einige Wolken durch. Im Tagesverlauf sind einzelne Regenschauer möglich. Auch in der kommenden Woche hält das sommerliche Wetter mit Temperaturen um 30 Grad an. Vereinzelt sind Schauer möglich.

0: Der 6. September, der Tag der Landtagswahlen in Sachsen-Anhalt, rückt immer näher. Alle Parteien steigen momentan in den Wahlkampf ein. Laut aktueller Wahlumfrage von davum.de liegt die AfD mit großem Abstand vorn, gefolgt von der CDU. Die Partei Die Linke dürfte mit der 5%-Hürde kein Problem haben, denn mit 12% liegt sie im gesicherten Mittelfeld. SPD, FDP, BSW und Bündnis 90 Die Grünen müssen sich wohl Sorgen machen, die 5%-Hürde zu schaffen. Wie sie das erreichen wollen, erklären ihre Spitzenkandidaten in Wahlforen. Eigentlich finden diese in großen Städten wie Halle oder Magdeburg statt. Doch dieses Mal sorgte die liberale Mittelstandsvereinigung im Harzkreis dafür, dass in Halberstadt diskutiert wurde. Zu Beginn der Veranstaltung durften sich die Kandidaten der Parteien im Harzkreis kurz vorstellen. Jeder hatte ca. 4 Minuten Zeit, um die politischen Ziele vor den rund 150 Gästen kurz zu erörtern. Danach ging es mit der großen Elefantenrunde weiter. Die AfD und das BSW schickten ihre Spitzenkandidaten Ulrich Siegmund und Claudia Wittig. Für die SPD stieg Andreas Schmidt, für die Partei Die Linke Monika Hohmann und für das Bündnis 90 Die Grünen Olaf Meister in die Diskussion ein. Der Ministerpräsident Sven Schulze war ebenfalls eingeladen. Dieser hatte jedoch einen wichtigen Termin in Berlin, sodass die CDU Guido Heuer ihren Fraktionsvorsitzenden im Landtag ins Rennen schickte. Die Themen an diesem Abend waren vielfältig. Moderiert wurde er von Sandra Kowalski und Matthias Neier. Sie hatten sich die Themenbereiche wie Energie, Wirtschaft und Fachkräftesicherung rausgesucht. Je länger der Abend dauerte, desto hitziger wurden die Zwischenrufe im Publikum. Die beiden Moderatoren verstanden es dabei gut, die Politiker diskutieren zu lassen, ohne dass es dabei zu Beleidigungen kam. Die sachliche Diskussion ging etwa 2 Stunden und das ohne große Polemik. Alle 6 Teilnehmenden machten klar, wofür die eigene Partei steht und warum man sie wählen sollte. Die wichtigste Frage stellte die Moderation zum Schluss. Wer soll Sachsen-Anhalt zukünftig regieren? Und wer wird mit seinen Stimmen Ulrich Siegmund oder Sven Schulze zum Ministerpräsidenten wählen, falls die AfD eine absolute Mehrheit verfehlt? Claudia Wittig vom BSW sowie Monika Hohmann von der Partei Die Linke machten dabei deutlich, dass man weder den einen noch den anderen unterstützen wird. Für die Wahl eines Ministerpräsidenten sind diese Stimmen allerdings notwendig und es bleibt offen, ob eine dieser beiden Parteien ihre derzeitige Einstellung ändern wird.
1: Also zum jetzigen Zeitpunkt wird sie Sven Schulze nicht unterstützen, weil wir ja auch die Kandidatur Sven Schulzes im Januar auch nicht

0: unterstützt haben. Und da weiß ich nicht, wie sich dann erstmal die Kräfteverhältnisse sowieso entwickeln. Und ich glaube, bedingungslos Sven Schulze zu unterstützen, glaube ich, würden wir als Linke auch nicht machen.
1: Ja? Die Linkspartei hat jetzt ja auch einen politischen Konkurrenten bekommen mit dem BSW. Wie sehen Sie das? Kann das BSW auch der Linkspartei noch gefährlich werden und ihnen viele Stimmen wegnehmen?
0: Nee, das glaube ich nicht. Ja? Also ich denke mal, das BSW auch mit den Vorstellungen, die das BSW hat, auch nicht konkret, also nicht hier und nicht da und dann machen wir doch eventuell, ist es für auch die, für die Wählerinnen und Wähler zu ungenau. Und das Problem des BSW sehe ich, dass sie sich wirklich nur auf bundespolitische Sachen stützen und eher wenig hier auf landespolitische Sachen.
1: Ja, Frau Witte, was macht Sie denn so sicher, dass das BSW hier in Sachsen-Anhalt bei der Landtagswahl über 5% kommt?
2: Also was mich sicher macht, ist die Tatsache, dass ich das immer wieder draußen höre, wie dringend wir gebraucht werden. Es gab eine ganze Reihe von Menschen, die jetzt so nicht mehr so richtig mitbekommen hatten, dass wir noch präsent sind. Und jetzt, wo wir in die Öffentlichkeit gegangen sind, kommt eine Riesenrückmeldung. Man merkt, dass Sachsen-Anhalt sich unbedingt einen politischen Wandel wünscht. Die Leute wollen, dass irgendwas anders wird. Es ist ihnen schon beinahe egal, was. Das sieht man auch an den AfD-Umfragewerten. Und wir sind dazu da, um da eine Alternative zur Alternative zu bieten gewissermaßen. Wir wollen nämlich nicht einfach nur andere Politik. Wir wollen, dass überhaupt das ganze System wieder richtig demokratisch wird. Und wir haben da was anzubieten, was sonst niemand anzubieten hat. Und das klappt aber nur, wenn wir reinkommen.
1: Die Linke hat heute gesagt, sie würden Sven Schulze nicht zum Ministerpräsidenten wählen. Das heißt also, wenn das BSW reinkommt, könnten Sie sozusagen für Herrn Siegmund die Stimmen bringen, die er braucht, um Ministerpräsident zu werden. Ist das so?
2: Wir könnten die Stimmen bringen, wir werden es aber natürlich nicht machen. Wir haben gesagt,
1: warum nicht?
2: Weil wir möchten, wenn wir in eine Koalition gehen würden, dann müsste das eine sein, in der wir eine klar erkennbare BSW-Handschrift in den Landtag bringen können. Und das ist weder mit Herrn Siegmund noch mit Herrn Schulze im Angebot. Wenn das mal irgendwann anders ist und man kann wirklich inhaltlich so zusammenarbeiten, dass man erkennbar also auch die BSW-Handschrift sehen kann, dann können wir das machen. Aktuell ist das aber ja eine sehr komfortable Position, in der wir uns sehen. Wir wollen in der Sache entscheiden, Anträge weiterbringen, die wirklich Sachsen-Anhalt besser machen. Und von wem die kommen, ist uns egal. Das heißt, die Parteien müssen am Ende, selbst wenn wir nur mit 6% oder so reinkommen, auf uns zukommen und uns Angebote machen. Und dann machen wir gute Projekte mit wer auch immer welche gute Vorschläge hat.
1: Wenn die AfD Ihnen das Angebot macht, 3 Ministerposten?
2: Ja, ich glaube nicht, dass die AfD das macht, aber nein, wir haben deutlich gesagt, was wir wollen. Wir wollen politische Veränderungen und zwar nicht nur in der Sache, sondern auch strukturell. Und das können wir in unserer Position am besten durchsetzen, wenn wir das Zünglein an der Waage bleiben. Und wir haben ein tolles Konzept vorgeschlagen. Ich hoffe, dass die Parteien früher oder später, gerade wenn es dann um das Gerangel geht und wenn die Mehrheiten so sind, wie sie aktuell aussehen, dann wird es ja keine gute Lösung geben. Und ich glaube, dass wir dann mit unserem Konzept wirklich durchdringen können. Und wir schlagen dann was Alternatives vor, was wirklich die politische Landschaft quasi in ganz Deutschland verändern kann.
1: Ja, es gibt eine Menge Parteien, die im Landtag oder bei der Landtagswahl um die 5%-Hürde kämpfen, auch die Grünen. Warum sind Sie sicher, dass Sie das schaffen?
3: Ja, sicher sind wir nicht. Das entscheiden ja die Wählerinnen und Wähler am 6. September. Das ist der Punkt. Tatsächlich spricht eben, mal abgesehen von inhaltlichen Dingen, die wir natürlich versuchen nach vorne zu tragen in der Kampagne, insbesondere die Frage dafür, gelingt es uns, die AfD von der Macht fernzuhalten? Also wollen wir in der rechtsextremen Regierung, ja oder nein? Wir stehen da total gegen, aus Überzeugung. Und wenn man das verhindern will, muss man tatsächlich dafür sorgen, dass es nicht bei 42% schon eine absolute Mehrheit gibt. Das heißt, kleine Parteien müssen rein. Und wenn die Grünen im Landtag sind, hat die AfD keine Mehrheit und wir werden zu stabilen Verhältnissen kommen in einer demokratischen Konstellation. Das ist ein ganz zentraler Punkt.
1: Die Grünen waren ja auch im Bund sehr, sehr stark bei den letzten Wahlen. Was ist denn da total schiefgelaufen, dass die AfD jetzt bei über 40% steht?
3: Ja, wir sehen, das ist ja eine fast schon weltweite Entwicklung. Wir sehen in vielen Ländern, dass rechtsextreme Parteien auf dem Vormarsch sind. Das liegt, ich meine, im Wesentlichen daran, wie wir miteinander kommunizieren. So diese ganz einfachen Lösungen, so auf der Schuld und so mit Hass Klicks organisieren. Das funktioniert gut und das zündet richtig durch. Und wir merken, dass eben viele Leute so auf einfache Lösungen aus sind. Ja, okay, das so muss es sein. Und nicht erkennen, dass tatsächlich, es ist schwieriger. Natürlich haben wir Probleme, die müssen ordentlich gelöst werden und da wird nicht der einfache Schlenker, den die AfD da macht, die Lösung sein. So, und das macht es problematisch.
1: Ja, Herr Siegmund, die Linken haben heute gesagt, sie wollen Herrn Schulze nicht zum Ministerpräsidenten wählen. Dass Sie also Ministerpräsident werden, die Chancen werden immer größer. Warum sind Sie denn der bessere Ministerpräsident als Herr Schulze?
4: Das möchte ich mir gar nicht anmaßen. Das muss das Volk entscheiden, nicht ich selbst. Also wir haben eine klare politische Linie, eine klare Kommunikation. Wir möchten, dass die Leute vor der Wahl genau wissen, was sie nach der Wahl von uns zu erwarten haben. Anscheinend möchten das auch sehr viele Bürger in diesem Land. Und für mich gibt es nur das Souverän, das Volk. Das muss eine Entscheidung treffen am 6.9. Und die Entscheidung werde ich mich selbstverständlich als Demokrat auch fügen. Aber bis dahin ist noch ein bisschen Zeit. Und die werden wir natürlich nutzen, um noch mehr Menschen in diesem Land von unseren sehr guten Kandidaten und von unserem hervorragenden Programm zu überzeugen.
1: Sollte das BSW reinkommen in den Landtag, dann sind die Chancen ja gar nicht schlecht, dass Sie auch mit Ihnen gemeinsam stimmen und abstimmen. Und mit Frau Witte scheinen Sie ein ganz gutes Verhältnis zu haben.
4: Ich sag mal so, die Hand ist von mir als Demokrat immer allen gegenüber ausgestreckt. Egal, dem BSW gegenüber, der CDU, wem auch immer. Allerdings wird sie A, schon seit vielen Jahren nicht angenommen, ganz im Gegenteil, sie wird ja bekämpft. Und B, sehe ich aktuell auch niemanden in diesem Land, mit dem wir unsere guten Positionen hier umsetzen könnten. Das heißt, wir haben diametral immer noch Unterschiede, vor allem bei den Problemen, die unser Land dahin gebracht haben, wo es ist. Migration vor allem, Energiepolitik, innere Sicherheit und vieles mehr. Und wenn es aber so einen demokratischen Partner gibt, dann machen wir das sehr gerne miteinander. Aktuell gibt es ihn in Sachsen nicht und deswegen 45%+X.
1: Ja, Herr Schmidt, die SPD ist bei 7% ungefähr. Glauben Sie denn, dass Sie die 5%-Hürde ganz, ganz, ganz sicher schaffen?
5: Davon gehe ich aus.
1: Jetzt ist es ja so, die Linkspartei hat gesagt, wir werden Ministerpräsidenten Sven Schulze nicht zum Ministerpräsidenten wählen. Das heißt also, CDU und SPD hätten ein Problem, die notwendigen Stimmen zu kriegen, um in der Regierungsverantwortung zu bleiben. Wie sehen Sie das?
5: Zunächst mal ist es so, wir sind jetzt noch ungefähr 80, 85 Tage davon weg, dass gewählt wird. Danach wird abgerechnet, wir kämpfen auf dem Weg dahin um jede Stimme und ich gehe davon aus, dass das Ergebnis sich erheblich von den jetzigen Umfragen unterscheiden wird.
1: Das heißt, Sie gehen auch fest davon aus, dass der Sigmund keine absolute Mehrheit bekommt?
5: Davon gehe ich fest aus und dafür stehe ich jeden Tag auf und kämpfe.
1: Ja, Herr Heuer, die Linken haben heute gesagt, sie würden Herrn Schulze nicht zum Ministerpräsidenten wählen. Der wird es natürlich eng, die Regierung zu halten. Warum sind Sie sich sicher, dass Sie trotzdem die nächste Regierung stellen werden?
6: Da die AfD keine absolute Mehrheit bekommen wird, wird eine Regierung gegen die CDU nicht möglich sein.
1: Das heißt aber, die SPD ist derzeit gerade bei 6-7%. Die Linken wollen Herrn Schulze nicht wählen. Das wird schwierig.
6: Natürlich wird das schwierig, aber was schon leicht im Leben. Und ich habe auch gesagt, eine Minderheitsregierung darf kein Tabu sein. Und wir erleben es zurzeit in Sachsen, wir erleben es in Thüringen, wir haben es in vielen Ländern Europas gesehen, Skandinavien, Niederlande. Auch das kann funktionieren mit, und dann muss man halt themenbezogene Politik machen.
1: Warum ist denn zum Beispiel auch der Bundeskanzler so sehr dagegen, eine Minderheitsregierung zu machen?
6: Das müssen Sie ihn fragen. Also wir in Sachsen-Anhalt, ich muss ja auf Umfragen reagieren, ich muss sie ja zur Kenntnis nehmen. Natürlich wünsche ich mir, die Deutschlandkoalition fortzusetzen mit einer ganz starken CDU. Natürlich ist das unser Ziel. Aber wenn ich Umfragen zur Kenntnis nehme, dann muss ich über eine Option Minderheitsregierung auch nachdenken dürfen und kann nicht sagen, dass das ein Tabu wäre. Eine Minderheitsregierung kann kein Tabu sein.
1: Man hat heute gesehen, Sie sind ganz gut befreundet eigentlich mit allen Politikern, die schon länger mit dabei sind, auch mit der SPD. Spricht man da auch mal darüber, dass die SPD vielleicht gar nicht mehr über die 5%-Hürde kommt?
6: Man spricht über vieles. Und wir sind in einem politischen Geschäft. Und ich halte nichts davon, dass man alle parlamentarischen Geflogenheiten aufgrund von irgendwelchen Brandmauern außen vor lässt. Das kann man nicht tun. Und insofern pflege ich einen guten Draht zu den Fraktionen, dass man parlamentarische Gepflogenheiten, Sie haben es bei der Parlamentsreform gesehen, Sie sehen es, wenn wir Ausschussvorsitzende erwähnen, es gibt viele Dinge, wie man Tagesordnung, alles was so parlamentarisches Geschäft ist, da braucht man alle Fraktionen dafür, das ist einfach so.
7: So wie die derzeitige Parteienkonstellation in Sachsen-Anhalt aussieht, wird es mit Sicherheit die spannendste Landtagswahl aller Zeiten. Wie wichtig die diesjährige Wahlbeteiligung ist, sollte den Menschen klar sein. Wer auch immer gewinnen mag und den neuen Ministerpräsidenten stellt, eins ist sicher: Sachsen-Anhalt braucht eine neue Regierung und diese sollte möglichst stabil und demokratisch sein.

Hallo und herzlich willkommen zur neuesten Ausgabe von Zeitnah hier auf RAN 1. Der Verwaltungsrat der AOK Sachsen

0: Anhalt kritisierte die geplanten Pflegereformen. Die Maßnahmen würden die Finanzprobleme der Pflegeversicherung nicht dauerhaft lösen und könnten Pflegebedürftige sowie Beitragszahlende zusätzlich belasten. Nach Ansicht des Gremiums müssen Bund und Länder stärker zur Finanzierung beitragen. Der Bund soll unter anderem Corona-Ausgaben erstatten sowie bestimmte Leistungen aus Steuermitteln finanzieren. Die Länder seien zudem bei den Investitionskosten der Pflegeeinrichtungen gefordert, die derzeit teilweise von Heimbewohnern getragen werden. Kritik gibt es auch an den Plänen zu den Eigenanteilen in Pflegeheimen, die aus Sicht des Verwaltungsrats zu erhöhten Belastungen führen könnten. Positiv bewertet werden dagegen die vorgesehenen Maßnahmen zur Stärkung von Prävention und Rehabilitation. Insgesamt fordert der Verwaltungsrat eine grundlegende Reform mit einer gerechten Verteilung der Finanzierungslast. Zum 21. Mal fand vom 12. bis zum 14. Juni im Wörlitz das Symposium Wörlitzer Gespräche Kardiologie aktuell statt. Kardiologen aus ganz Deutschland versammelten sich, um sich mit neuen wissenschaftlichen Erkenntnissen zu beschäftigen. Es ging um Themen wie Herzklappenerkrankungen, Cholesterin, geschlechtssensible Medizin und vieles mehr.
1: Kardiovaskuläre Erkrankungen, also Erkrankungen, die das Herz und die Blutgefäße betreffen, sind die Todesursache Nummer 1 in Deutschland. Im bundesweiten Vergleich steht Sachsen-Anhalt bei den kardiovaskulären Erkrankungen zudem ziemlich schlecht da. Um dem entgegenzuwirken, gibt es seit 21 Jahren das Symposium Wörlitzer Gespräche Kardiologie aktuell. Im Hotel zum Stein in Wörlitz lud man vom 12. bis zum 14. Juni wieder dazu ein.
2: Hier treffen sich wirklich alle Kardiologen, die in Deutschland führende Positionen einnehmen, zusammen mit Klinikern aus Versorgungskrankenhäusern oder auch niedergelassenen Kollegen, Kardiologen und natürlich auch Hausärzte, die unsere wichtigsten Partner sind. Wir besprechen also Neuerungen in der Kardiologie und vor allen Dingen, wie setze ich die in der Praxis um? Das ist etwas, was leider immer so ein bisschen die Diskrepanz zwischen Studien und Wirklichkeit dann doch hergibt, ne? Und ich denke, das ist so ein wichtiger Beitrag, dass man die wissenschaftlichen Ergebnisse zeitnah in der Praxis umsetzen kann. Und das macht das Besondere dieses Symposiums auch aus. Ich sage mal Kardiologie zum Anfassen, weil hier Kardiologen von höchster Qualifikation sich mit Leuten treffen, die die Dinge dann in der Praxis umsetzen sollen.
1: An insgesamt 3 Tagen konnten die Teilnehmer des Symposiums zahlreiche Fachvorträge hören. Professor Dr. Britt Hofmann, Herzchirurgin und leitende Oberärztin am Universitätsklinikum Halle, sprach darüber, welche Möglichkeiten es heutzutage zur Behandlung von Herzklappenerkrankungen gibt.
3: Insbesondere Patienten mit asymptomatischer Aortenklappenstenose stehen hier im Fokus. Diese sollten, auch wenn sie keine Beschwerden haben, sich in einem Heart-Team, wenn möglich, vorstellen, um sich beraten zu lassen bezüglich einer interventionellen oder auch operativen Therapie, die offensichtlich bei einer frühzeitigen Therapie auch einen Überlebensvorteil für die Patienten bietet. Es ist außerdem von besonderem Interesse, dass die Patienten sich wirklich regelmäßig, also mindestens einmal im Jahr, besser halbjährlich, beim Kardiologen vorstellen zu einer Kontrolle, um unmittelbare Verschlechterungen oder Veränderungen frühzeitig mitzubekommen und auch um die Laborwerte zu untersuchen, falls dort Veränderungen sind, damit eine Therapie zeitnah eingeleitet werden kann.
1: Ein sehr wichtiges Thema in der Kardiologie ist natürlich das Cholesterin. Professor Dr. Xenia Stach leitet die Abteilung für Endokrinologie und Diabetologie am Potsdamer Klinikum Ernst von Bergmann und weiß, dass viele Menschen diesbezüglich falsche Vorstellungen haben.
4: Tatsächlich muss man sagen, wenn wir über das Cholesterin sprechen, gibt es ja da mal auch in dem Volksmund immer mal wieder das Böse und das hab dich lieb. Fakt ist aber, dass alle Cholesterinpartikel, vor allem natürlich das LDL-Cholesterin, Triglyceride und natürlich auch das Lipoprotein klein a, das sind Parameter, die dazu führen, dass die Gefäße verkalken. Leider Gottes erfahren wir immer mal wieder, dass es durchaus in den Medien und Familie, Freunde vielleicht auch, die sogenannte Cholesterinlüge, wo man tatsächlich lipidsenkende Substanzen, die natürlich eine Indikation haben, also sprich Dinge vermeiden, also wie Herzinfarkt, Schlaganfall, die auch die Daseinsberechtigung haben, die einzunehmen. Und dann kommt die Cholesterinlüge, wo es dann heißt, es wäre ja alles nur erfunden und LDL-Cholesterin ist ja nicht die treibende Kraft. Fakt ist aber, so ist es nicht. Es ist schlicht und einfach Fakt, dass LDL-Cholesterin genau dieser Partikel ist, den die Gefäßwände dann letzten Endes aufnehmen und Verkalkung entstehen.
1: Wenn es um die Behandlung geht, ist es dabei ganz wichtig, dass nicht nur auf Laborparameter geschaut wird.
4: Was wir behandeln, ist das komplette Risiko von unseren Menschen, Patienten. Und da geht es natürlich auch um alle Risikofaktoren. Blutdruck, Diabetes, Rauchen, Lebensstil und natürlich auch das Cholesterin. Wenn wir sozusagen das Risiko bestimmt haben und entsprechend auch die Zielwerte vom LDL-Cholesterin, natürlich auch vom Blutdruck und auch von dem HbA1c bestimmen. Wichtig ist, dass man dann, wenn LDL-Zielwerte und vor allem Diabetiker, und da annotieren wir ja sowohl in Milligramm pro Deziliter wie auch Millimol pro Liter, das muss man für sich ganz individuell risikoadjustiert festlegen und entsprechend auch diesen Zielwert erreichen. Durchaus kann es auch bei 1,5 Millimol pro Liter sein, unter 70 Milligramm pro Deziliter und.
1: Professor Dr. Ute Seeland von der Medizinischen Fakultät der Otto von Guericke Universität Magdeburg sprach beim Symposium über das Thema geschlechtersensible Medizin.
5: Es ist so, dass das Frauenherz tatsächlich anders schlägt als das Männerherz und das war lange Zeit kein Forschungsthema und auch nicht in den Therapiestrategien wurde das weibliche Geschlecht mitbedacht. Die geschlechtersensible Medizin hat beide Geschlechter im Fokus. Denn in der Kardiologie ist es richtig, dass wir dort eine große Wissenslücke haben zum genetischen Geschlecht des weiblichen Geschlechtes und des männlichen Geschlechtes und den Hormonen. Das heißt, all dieses spielt eine große Rolle, wenn wir uns um Prävention kümmern und auch um Therapie. Und das wurde bisher überhaupt nicht erforscht. Und gerade diese Unterschiede zwischen Frauen und Männern, die sind es, die es uns besonders interessieren.
1: Bei der geschlechtersensiblen Medizin wird die Interaktion zwischen dem sogenannten soziokulturellen Geschlecht und dem biologischen Geschlecht erforscht.
5: Das biologische Geschlecht, das kennen wir ganz gut über die Genetik und über die Hormone. Das soziokulturelle Geschlecht, das bedeutet, dass wir auch sowohl die Altersgrenzen und die Altersstrata, also das Alter mit in die Berücksichtigung unserer Forschung nehmen, als auch zum Beispiel den sozioökonomischen Status, als auch wer macht mehr Care-Arbeit, wer macht weniger Care-Arbeit, wer hat Pflegearbeit sonst noch so zu leisten für Angehörige und auch die Ethnizität und auch wie fühle ich mich in meinem Geschlecht, mit der Geschlechteridentität. All diese Dinge nehmen wir mit in den Fokus in unsere Studien rein.
1: Ute Seeland findet, dass ein Umdenken in genau diesem Bereich notwendig ist.
5: Wir haben ja alle festgestellt, dass sowohl die Ärztinnen und Ärzte als auch die Patientinnen, Patienten und das Pflegepersonal unzufrieden sind mit dem Gesundheitssystem zurzeit. Das liegt unter anderem daran, dass wir nicht die richtigen Werkzeuge haben für alle Menschen. Und diese Werkzeuge zu erforschen, das heißt, dass sie individuell geschlechtersensibel eingesetzt werden können, das ist unsere Aufgabe. Und deshalb denken wir, dass jetzt ein Umdenken nötig ist. Das hat auch den Vorteil, dass wir viel mehr Wissen in die Prävention geben können. Das heißt, wenn wir vorher die Erkrankungen erkennen oder den Weg dorthin erkennen und vorher was machen können, dann ist das sehr viel effektiver, auch kostengünstiger und alle sind viel zufriedener, als wenn wir erst warten, bis ein Organsystem kaputt gegangen ist.
1: Neben den Fachvorträgen gab es auch wieder eine Industrieausstellung. Hier präsentierten sich unterschiedliche Firmen, die modernste Technologien im Bereich der Kardiologie entwickeln. So konnte man unter anderem mit Inside Heart einen Einblick in das menschliche Herz mit einer Augmented Reality Brille bekommen. Für die wissenschaftliche Leiterin der Wörlitzer Gespräche, Dr. Karin Rüback, ist vor allem eines beim Thema Herzgesundheit noch ganz wichtig: dass der Patient auch selber aktiv wird.
2: Der Patient selbst kann enorm viel zu seiner Herzgesundheit beitragen. Wir reden immer davon, von Lebensstilmodifikation.

0: Das ist ein leider unbeliebtes Thema unter unseren Patienten. Das heißt, er soll sich gesund ernähren, er soll auf seinen Cholesterinstoffwechsel achten, er soll wenig Zucker essen, aber er soll sich auch bewegen. Und das ist etwas, was manchmal schwierig ist, dem Patienten zu erklären, weil er soll mitmachen und er hat auch eine Eigenverantwortung für seine Gesundheit. Und das ist die Basis jeder Therapie. Da hilft die beste Tablette nichts und auch keine Operation, wenn diese Dinge der Basis, nämlich der Patient selber als hochmotiviertes Mitglied dieses Teams, wir sind ja ein Team, Behandler und Patient. Und das sollte man nicht vergessen. Ohne ihn geht's nicht. Und das sind die wichtigsten Dinge eigentlich.
1: Interessante Vorträge, Einblicke in moderne Technologien und der persönliche sowie kollegiale Austausch standen bei den 21. Wörlitzer Gesprächen im Hotel zum Stein wieder im Fokus. Ausgestattet mit den neuesten wissenschaftlichen Erkenntnissen im Bereich der Kardiologie, können die Ärzte diese nun in der Praxis umsetzen.
2: Im Tierpark Dessau haben angehende Polizeihunde und ihre Hundeführer erneut einen Ausbildungstag absolviert. Die Diensthundeführerschule Pretsch nutzte die Anlage am 10. Juni für ein spezielles Training unter realistischen Bedingungen. Die Spürhunde übten das Auffinden von Handys, Speichermedien, Rauschgift und Banknoten an ungewöhnlichen Orten, teilweise sogar in Gehegen und Ställen. Beteiligt waren Teams der Polizei Sachsen-Anhalt, der Polizei Thüringen sowie der Justiz Hessen. Nach Angaben der Ausbilder ist das Training in wechselnden und anspruchsvollen Umgebungen wichtig, um die Hunde optimal auf spätere Einsätze vorzubereiten. Die Verantwortlichen lobten dabei die guten Bedingungen und die Zusammenarbeit mit dem Tierparkpersonal. Die Williamstraße in Mosigkau wurde am 7. Juni erneut liebevoll geschmückt. Das Straßenkinderfest ging in seine zweite Runde und lockte zahlreiche Familien an. Viele kleine und große Besucher nutzten die Gelegenheit, um gemeinsam einen schönen Sonntag zu verbringen.
3: In Mosigkau wurde es am 7. Juni wieder bunt. Zum zweiten Mal verwandelte sich die Williamstraße beim Straßenkinderfest in einen Treffpunkt für Familien. In entspannter Atmosphäre und sicher abgesperrter Umgebung konnten Kinder und Eltern gemeinsam einen unbeschwerten Tag verbringen.
4: Weil das ja eigentlich eine verkehrsberuhigte Straße ist, haben wir gedacht, und eigentlich auch immer viel Kinder hier spielen, haben wir gedacht, es wäre eigentlich schön, wenn die Kinder auch sicher spielen könnten. Und haben vorher gedacht, einfach, dass wir sagen, wie wäre es, wenn wir die Straße wirklich mal sperren lassen und dann für die Kinder halt den Platz schaffen.
3: Bei sommerlichen Temperaturen sorgte die Kugelkutsche für eine willkommene Abkühlung. Dazu gab es jede Menge Spiel- und Bewegungsangebote, bei denen sich die Kinder austoben konnten.
4: Es sind viele Spiele, die halt von Alters her auf der Straße gemacht werden können, die halt vielerorts nicht mehr möglich sind. Das heißt Rollerfahren, Skaterfahren. Wir haben einfach bloß den Platz geschaffen, um auf der Straße zu spielen. Also es wird viel mit Kreide gemalt, es sind kleine andere Bewegungsspiele.
3: Für viele Familien war das Fest eine schöne Gelegenheit, gemeinsam Zeit an der frischen Luft zu verbringen und die lockere Atmosphäre zu genießen.
4: Ich habe selber Kinder. Ich finde das schön, wenn Kinder den Platz haben zum Spielen. Und von daher macht man das gerne einfach.
3: Organisiert wurde das Straßenkinderfest vom Kunst- und Kulturverein in Mosigkau. Der Verein steckt auch hinter einem weiteren beliebten Fest im Ort.
4: Wir organisieren auch das Kleinkunstfestival in Mosigkau. Es findet dieses Jahr statt am 29.08.26. Und ja, es werden wieder tolle Künstler dabei sein, die dort auftreten.
3: Auf dieses kann man jetzt schon gespannt sein. Der Kunst- und Kulturverein freut sich über jeden einzelnen Besucher.
2: Am 16. Juni 2026 gegen 11.45 Uhr kam es auf der BAB 9 in Fahrtrichtung Berlin zwischen den Anschlussstellen Köselitz und Kleinmerzahn

0: zu einem Verkehrsunfall mit Sachschaden. Ein 31-jähriger Fahrer eines Skodas befuhr die linke Fahrbahnspur und wollte zur Beginn einer Baustellenbereichs auf die mittlere Fahrspur wechseln. Dabei stieß er mit einem vorausfahrenden Mercedes zusammen. Infolge der Kollision geriet der Skoda ins Schleudern und prallte gegen mehrere Warnbarken der Baustelle. Durch herumfliegende Fahrzeugteile wurden zudem ein Ford beschädigt. Personen wurden bei dem Unfall nicht verletzt. Der entstandene Sachschaden wird auf rund 9.000 Euro geschätzt. Und das waren sie, die aktuellen Nachrichten hier bei Zeitnah. Jetzt folgt noch das Wetter sowie die Meldungen aus der Region. Am Montag wird sie dann wieder wie gewohnt mein Kollege Michael Krebs mit den aktuellsten Nachrichten begrüßen. Bis dahin haben Sie eine schöne Zeit und auf Wiedersehen.
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2: Am Samstag wird es mit 32 Grad erneut richtig heiß, auch wenn die Temperaturen rund 2 Grad unter denen des Vortages liegen. Die Sonne scheint bis zu 13 Stunden, dazu weht ein leichter Südostwind. Zeitweise ziehen einige Wolken durch. Im Tagesverlauf sind einzelne Regenschauer möglich. Auch in der kommenden Woche hält das sommerliche Wetter mit Temperaturen um 30 Grad an. Vereinzelt sind Schauer möglich.

0: Der 6. September, der Tag der Landtagswahlen in Sachsen-Anhalt, rückt immer näher. Alle Parteien steigen momentan in den Wahlkampf ein. Laut aktueller Wahlumfrage von davum.de liegt die AfD mit großem Abstand vorn, gefolgt von der CDU. Die Partei Die Linke dürfte mit der 5%-Hürde kein Problem haben, denn mit 12% liegt sie im gesicherten Mittelfeld. SPD, FDP, BSW und Bündnis 90 Die Grünen müssen sich wohl Sorgen machen, die 5%-Hürde zu schaffen. Wie sie das erreichen wollen, erklären ihre Spitzenkandidaten in Wahlforen. Eigentlich finden diese in großen Städten wie Halle oder Magdeburg statt. Doch dieses Mal sorgte die liberale Mittelstandsvereinigung im Harzkreis dafür, dass in Halberstadt diskutiert wurde. Zu Beginn der Veranstaltung durften sich die Kandidaten der Parteien im Harzkreis kurz vorstellen. Jeder hatte ca. 4 Minuten Zeit, um die politischen Ziele vor den rund 150 Gästen kurz zu erörtern. Danach ging es mit der großen Elefantenrunde weiter. Die AfD und das BSW schickten ihre Spitzenkandidaten Ulrich Siegmund und Claudia Wittig. Für die SPD stieg Andreas Schmidt, für die Partei Die Linke Monika Hohmann und für das Bündnis 90 Die Grünen Olaf Meister in die Diskussion ein. Der Ministerpräsident Sven Schulze war ebenfalls eingeladen. Dieser hatte jedoch einen wichtigen Termin in Berlin, sodass die CDU Guido Heuer ihren Fraktionsvorsitzenden im Landtag ins Rennen schickte. Die Themen an diesem Abend waren vielfältig. Moderiert wurde er von Sandra Kowalski und Matthias Neier. Sie hatten sich die Themenbereiche wie Energie, Wirtschaft und Fachkräftesicherung rausgesucht. Je länger der Abend dauerte, desto hitziger wurden die Zwischenrufe im Publikum. Die beiden Moderatoren verstanden es dabei gut, die Politiker diskutieren zu lassen, ohne dass es dabei zu Beleidigungen kam. Die sachliche Diskussion ging etwa 2 Stunden und das ohne große Polemik. Alle 6 Teilnehmenden machten klar, wofür die eigene Partei steht und warum man sie wählen sollte. Die wichtigste Frage stellte die Moderation zum Schluss. Wer soll Sachsen-Anhalt zukünftig regieren? Und wer wird mit seinen Stimmen Ulrich Siegmund oder Sven Schulze zum Ministerpräsidenten wählen, falls die AfD eine absolute Mehrheit verfehlt? Claudia Wittig vom BSW sowie Monika Hohmann von der Partei Die Linke machten dabei deutlich, dass man weder den einen noch den anderen unterstützen wird. Für die Wahl eines Ministerpräsidenten sind diese Stimmen allerdings notwendig und es bleibt offen, ob eine dieser beiden Parteien ihre derzeitige Einstellung ändern wird.
1: Also zum jetzigen Zeitpunkt wird sie Sven Schulze nicht unterstützen, weil wir ja auch die Kandidatur Sven Schulzes im Januar auch nicht

0: über 5% kommt.
1: Also was mich sicher macht, ist die Tatsache, dass ich das immer wieder draußen höre, wie dringend wir gebraucht werden. Es gab eine ganze Reihe von Menschen, die jetzt so nicht mehr so richtig mitbekommen hatten, dass wir noch präsent sind. Und jetzt, wo wir in die Öffentlichkeit gegangen sind, kommt eine Riesenrückmeldung. Man merkt, dass Sachsen-Anhalt sich unbedingt einen politischen Wandel wünscht. Die Leute wollen, dass irgendwas anders wird. Es ist ihnen schon beinahe egal, was. Das sieht man auch an den AfD-Umfragewerten. Und wir sind dazu da, um da eine Alternative zur Alternative zu bieten gewissermaßen. Wir wollen nämlich nicht einfach nur andere Politik. Wir wollen, dass überhaupt das ganze System wieder richtig demokratisch wird. Und wir haben da was anzubieten, was sonst niemand anzubieten hat. Und das klappt aber nur, wenn wir reinkommen.
0: Die Linke hat heute gesagt, sie würden Sven Schulze nicht zum Ministerpräsidenten wählen. Das heißt also, wenn das BSW reinkommt, könnten Sie sozusagen für Herrn Siegmund die Stimmen bringen, die er braucht, um Ministerpräsident zu werden. Ist das so?
1: Wir könnten die Stimmen bringen, wir werden es aber natürlich nicht machen. Wir haben gesagt,
0: warum nicht?
1: Weil wir möchten, wenn wir in eine Koalition gehen würden, dann müsste das eine sein, in der wir eine klar erkennbare BSW-Handschrift in den Landtag bringen können. Und das ist weder mit Herrn Siegmund noch mit Herrn Schulze im Angebot. Wenn das mal irgendwann anders ist und man kann wirklich inhaltlich so zusammenarbeiten, dass man erkennbar also auch die BSW-Handschrift sehen kann, dann können wir das machen. Aktuell ist das aber ja eine sehr komfortable Position, in der wir uns sehen. Wir wollen in der Sache entscheiden, Anträge weiterbringen, die wirklich Sachsen-Anhalt besser machen. Und von wem die kommen, ist uns egal. Das heißt, die Parteien müssen am Ende, selbst wenn wir nur mit 6% oder so reinkommen, auf uns zukommen und uns Angebote machen. Und dann machen wir gute Projekte mit wer auch immer welche gute Vorschläge hat.
0: Wenn die AfD Ihnen das Angebot macht, 3 Ministerposten?
1: Ja, ich glaube nicht, dass die AfD das macht, aber nein, wir haben deutlich gesagt, was wir wollen. Wir wollen politische Veränderungen und zwar nicht nur in der Sache, sondern auch strukturell. Und das können wir in unserer Position am besten durchsetzen, wenn wir das Zünglein an der Waage bleiben. Und wir haben ein tolles Konzept vorgeschlagen. Ich hoffe, dass die Parteien früher oder später, gerade wenn es dann um das Gerangel geht und wenn die Mehrheiten so sind, wie sie aktuell aussehen, dann wird es ja keine gute Lösung geben. Und ich glaube, dass wir dann mit unserem Konzept wirklich durchdringen können. Und wir schlagen dann was Alternatives vor, was wirklich die politische Landschaft quasi in ganz Deutschland verändern kann.
0: Ja, es gibt eine Menge Parteien, die im Landtag oder bei der Landtagswahl um die 5%-Hürde kämpfen, auch die Grünen. Warum sind Sie sicher, dass Sie das schaffen?
2: Ja, sicher sind wir nicht. Das entscheiden ja die Wählerinnen und Wähler am 6. September. Das ist der Punkt. Tatsächlich spricht eben, mal abgesehen von inhaltlichen Dingen, die wir natürlich versuchen nach vorne zu tragen in der Kampagne, insbesondere die Frage dafür, gelingt es uns, die AfD von der Macht fernzuhalten? Also wollen wir in der rechtsextremen Regierung, ja oder nein? Wir stehen da total gegen, aus Überzeugung. Und wenn man das verhindern will, muss man tatsächlich dafür sorgen, dass es nicht bei 42% schon eine absolute Mehrheit gibt. Das heißt, kleine Parteien müssen rein. Und wenn die Grünen im Landtag sind, hat die AfD keine Mehrheit und wir werden zu stabilen Verhältnissen kommen in einer demokratischen Konstellation. Das ist ein ganz zentraler Punkt.
0: Die Grünen waren ja auch im Bund sehr, sehr stark bei den letzten Wahlen. Was ist denn da total schiefgelaufen, dass die AfD jetzt bei über 40% steht?
2: Ja, wir sehen, das ist ja eine fast schon weltweite Entwicklung. Wir sehen in vielen Ländern, dass rechtsextreme Parteien auf dem Vormarsch sind. Das liegt, ich meine, im Wesentlichen daran, wie wir miteinander kommunizieren. So diese ganz einfachen Lösungen, so auf der Schuld und so mit Hass Klicks organisieren. Das funktioniert gut und das zündet richtig durch. Und wir merken, dass eben viele Leute so auf einfache Lösungen aus sind. Ja, okay, das so muss es sein. Und nicht erkennen, dass tatsächlich, es ist schwieriger. Natürlich haben wir Probleme, die müssen ordentlich gelöst werden und da wird nicht der einfache Schlenker, den die AfD da macht, die Lösung sein. So, und das macht es problematisch.
0: Herr Siegmund, die Linken haben heute gesagt, sie wollen Herrn Schulze nicht zum Ministerpräsidenten wählen. Dass Sie also Ministerpräsident werden, die Chancen werden immer größer. Warum sind Sie denn der bessere Ministerpräsident als Herr Schulze?
3: Das möchte ich mir gar nicht anmaßen. Das muss das Volk entscheiden, nicht ich selbst. Also wir haben eine klare politische Linie, eine klare Kommunikation. Wir möchten, dass die Leute vor der Wahl genau wissen, was sie nach der Wahl von uns zu erwarten haben. Anscheinend möchten das auch sehr viele Bürger in diesem Land. Und für mich gibt es nur das Souverän, das Volk. Das muss eine Entscheidung treffen am 6.9. Und die Entscheidung werde ich mich selbstverständlich als Demokrat auch fügen. Aber bis dahin ist noch ein bisschen Zeit. Und die werden wir natürlich nutzen, um noch mehr Menschen in diesem Land von unseren sehr guten Kandidaten und von unserem hervorragenden Programm zu überzeugen.
0: Sollte das BSW reinkommen in den Landtag, dann sind die Chancen ja gar nicht schlecht, dass Sie auch mit Ihnen gemeinsam stimmen und abstimmen. Und mit Frau Witte scheinen Sie ein ganz gutes Verhältnis zu haben.
3: ich sag mal so, die Hand ist von mir als Demokrat immer allen gegenüber ausgestreckt. Egal, dem BSW gegenüber, der CDU, wem auch immer. Allerdings wird sie A, schon seit vielen Jahren nicht angenommen, ganz im Gegenteil, sie wird ja bekämpft. Und B, sehe ich aktuell auch niemanden in diesem Land, mit dem wir unsere guten Positionen hier umsetzen könnten. Das heißt, wir haben diametral immer noch Unterschiede, vor allem bei den Problemen, die unser Land dahin gebracht haben, wo es ist. Migration vor allem, Energiepolitik.

0: innere Sicherheit und vieles mehr. Und wenn es aber so einen demokratischen Partner gibt, dann machen wir das sehr gerne miteinander. Aktuell gibt es ihn in Sachsen ja nicht und deswegen 45% plus X.
1: Ja, Herr Schmidt, die SPD ist bei 7% ungefähr. Glauben Sie denn, dass Sie die 5%-Hürde ganz, ganz, ganz sicher schaffen?
2: Davon gehe ich aus.
1: Jetzt ist es ja so, die Linkspartei hat gesagt, wir werden Ministerpräsidenten Sven Schulze nicht zum Ministerpräsidenten wählen. Das heißt also, CDU und SPD hätten ein Problem, die notwendigen Stimmen zu kriegen, um in der Regierungsverantwortung zu bleiben. Wie sehen Sie das?
2: Zunächst mal ist es so, wir sind jetzt noch ungefähr 80, 85 Tage davon weg, dass gewählt wird. Danach wird abgerechnet. Wir kämpfen auf dem Weg dahin um jede Stimme. Und ich gehe davon aus, dass das Ergebnis sich erheblich von den jetzigen Umfragen unterscheiden wird.
1: Das heißt, Sie gehen auch fest davon aus, dass der Sigmund keine absolute Mehrheit bekommt?
2: Davon gehe ich fest aus und dafür stehe ich jeden Tag auf und kämpfe.
1: Ja, Herr Heuer, die Linken haben heute gesagt, sie würden Herrn Schulze nicht zum Ministerpräsidenten wählen. Der wird es natürlich eng, die Regierung zu halten. Warum sind Sie sich sicher, dass Sie trotzdem die nächste Regierung stellen werden?
3: Da die AfD keine absolute Mehrheit bekommen wird, wird eine Regierung gegen die CDU nicht möglich sein.
1: Das heißt aber, die SPD ist derzeit gerade bei 6-7%. Die Linken wollen Herrn Schulze nicht wählen. Das wird schwierig.
3: Natürlich wird das schwierig, aber was schon leicht im Leben. Und ich habe auch gesagt, eine Minderheitsregierung darf kein Tabu sein. Und wir erleben es zurzeit in Sachsen, wir erleben es in Thüringen, wir haben es in vielen Ländern Europas gesehen, Skandinavien, Niederlande. Auch das kann funktionieren. Und dann muss man halt themenbezogene Politik machen.
1: Warum ist denn zum Beispiel auch der Bundeskanzler so sehr dagegen, eine Minderheitsregierung zu machen?
3: Das müssen Sie ihn fragen. Also wir in Sachsen-Anhalt, ich muss ja auf Umfragen reagieren, ich muss sie ja zur Kenntnis nehmen. Natürlich wünsche ich mir, die Deutschlandkoalition fortzusetzen mit einer ganz starken CDU. Natürlich ist das unser Ziel. Aber wenn ich Umfragen zur Kenntnis nehme, dann muss ich über eine Option Minderheitsregierung auch nachdenken dürfen und kann nicht sagen, dass das ein Tabu wäre. Eine Minderheitsregierung kann kein Tabu sein.
1: Man hat heute gesehen, Sie sind ganz gut befreundet eigentlich mit allen Politikern, die schon länger mit dabei sind, auch mit der SPD. Spricht man da auch mal darüber, dass die SPD vielleicht gar nicht mehr über die 5%-Hürde kommt?
3: Man spricht über vieles. Und wir sind in einem politischen Geschäft. Und ich halte nichts davon, dass man alle parlamentarischen Geflogenheiten aufgrund von irgendwelchen Brandmauern außen vor lässt. Das kann man nicht tun. Und insofern pflege ich einen guten Draht zu den Fraktionen, dass man parlamentarische Gepflogenheiten, Sie haben es bei der Parlamentsreform gesehen, Sie sehen es, wenn wir Ausschussvorsitzende erwähnen, es gibt viele Dinge, wie man Tagesordnung, alles was so parlamentarisches Geschäft ist, da braucht man alle Fraktionen dafür, das ist einfach so.
4: So wie die derzeitige Parteienkonstellation in Sachsen-Anhalt aussieht, wird es mit Sicherheit die spannendste Landtagswahl aller Zeiten. Wie wichtig die diesjährige Wahlbeteiligung ist, sollte den Menschen klar sein. Wer auch immer gewinnen mag und den neuen Ministerpräsidenten stellt, eins ist sicher: Sachsen-Anhalt braucht eine neue Regierung und diese sollte möglichst stabil und demokratisch sein.

Hallo und herzlich willkommen zur neuesten Ausgabe von Zeitnah hier auf RAN 1. Der Verwaltungsrat der AOK Sachsen-Anhalt kritisierte die geplanten Pflegereformen. Die Maßnahmen würden die Finanzprobleme der Pflegeversicherung nicht dauerhaft lösen und könnten Pflegebedürftige sowie Beitragszahlende zusätzlich belasten. Nach Ansicht des Gremiums müssen Bund und Länder stärker zur Finanzierung beitragen. Der Bund soll unter anderem Corona-Ausgaben erstatten sowie bestimmte Leistungen aus Steuermitteln finanzieren. Die Länder seien zudem bei den Investitionskosten der Pflegeeinrichtungen gefordert, die derzeit teilweise von Heimbewohnern getragen werden. Kritik gibt es auch an den Plänen zu den Eigenanteilen in Pflegeheimen, die aus Sicht des Verwaltungsrats zu erhöhten Belastungen führen könnten. Positiv bewertet werden dagegen die vorgesehenen Maßnahmen zur Stärkung von Prävention und Rehabilitation.

0: Insgesamt fordert der Verwaltungsrat eine grundlegende Reform mit einer gerechten Verteilung der Finanzierungslast. Zum 21. Mal fand vom 12. bis zum 14. Juni im Wörlitz das Symposium Wörlitzer Gespräche Kardiologie aktuell statt. Kardiologen aus ganz Deutschland versammelten sich, um sich mit neuen wissenschaftlichen Erkenntnissen zu beschäftigen. Es ging um Themen wie Herzklappenerkrankungen, Cholesterin, geschlechtssensible Medizin und vieles mehr.
1: Kardiovaskuläre Erkrankungen, also Erkrankungen, die das Herz und die Blutgefäße betreffen, sind die Todesursache Nummer 1 in Deutschland. Im bundesweiten Vergleich steht Sachsen-Anhalt bei den kardiovaskulären Erkrankungen zudem ziemlich schlecht da. Um dem entgegenzuwirken, gibt es seit 21 Jahren das Symposium Wörlitzer Gespräche Kardiologie aktuell. Im Hotel zum Stein in Wörlitz lud man vom 12. bis zum 14. Juni wieder dazu ein.
2: Hier treffen sich wirklich alle Kardiologen, die in Deutschland führende Positionen einnehmen, zusammen mit Klinikern aus Versorgungskrankenhäusern oder auch niedergelassenen Kollegen, Kardiologen und natürlich auch Hausärzte, die unsere wichtigsten Partner sind. Wir besprechen also Neuerungen in der Kardiologie und vor allen Dingen, wie setze ich die in der Praxis um? Das ist etwas, was leider immer so ein bisschen die Diskrepanz zwischen Studien und Wirklichkeit dann doch hergibt. Ne? Und ich denke, das ist so ein wichtiger Beitrag, dass man die wissenschaftlichen Ergebnisse zeitnah in der Praxis umsetzen kann. Und das macht das Besondere dieses Symposiums auch aus. Ich sage mal Kardiologie zum Anfassen, weil hier Kardiologen von höchster Qualifikation sich mit Leuten treffen, die die Dinge dann in der Praxis umsetzen sollen.
1: An insgesamt 3 Tagen konnten die Teilnehmer des Symposiums zahlreiche Fachvorträge hören. Professor Dr. Britt Hofmann, Herzchirurgin und leitende Oberärztin am Universitätsklinikum Halle, sprach darüber, welche Möglichkeiten es heutzutage zur Behandlung von Herzklappenerkrankungen gibt.
3: Insbesondere Patienten mit asymptomatischer Aortenklappenstenose stehen hier im Fokus. Diese sollten, auch wenn sie keine Beschwerden haben, sich in einem Heart-Team, wenn möglich, vorstellen, um sich beraten zu lassen bezüglich einer interventionellen oder auch operativen Therapie, die offensichtlich bei einer frühzeitigen Therapie auch einen Überlebensvorteil für die Patienten bietet. Es ist außerdem von besonderem Interesse, dass die Patienten sich wirklich regelmäßig, also mindestens einmal im Jahr, besser halbjährlich, beim Kardiologen vorstellen zu einer Kontrolle, um unmittelbare Verschlechterungen oder Veränderungen frühzeitig mitzubekommen und auch um die Laborwerte zu untersuchen, falls dort Veränderungen sind, damit eine Therapie zeitnah eingeleitet werden kann.
1: Ein sehr wichtiges Thema in der Kardiologie ist natürlich das Cholesterin. Professor Dr. Xenia Stach leitet die Abteilung für Endokrinologie und Diabetologie am Potsdamer Klinikum Ernst von Bergmann und weiß, dass viele Menschen diesbezüglich falsche Vorstellungen haben.
4: Tatsächlich muss man sagen, wenn wir über das Cholesterin sprechen, gibt es ja, sag mal, auch in dem Volksmund immer mal wieder das Böse und das hab dich lieb. Fakt ist aber, dass alle Cholesterinpartikel, vor allem natürlich das LDL-Cholesterin, Triglyceride und natürlich auch das Lipoprotein klein a, das sind Parameter, die dazu führen, dass die Gefäße verkalken. Leider Gottes erfahren wir immer mal wieder, dass es durchaus in den Medien und Familie, Freunde vielleicht auch, die sogenannte Cholesterinlüge, wo man tatsächlich lipidsenkende Substanzen, die natürlich eine Indikation haben, also sprich Dinge vermeiden, also wie Herzinfarkt, Schlaganfall, die auch die Daseinsberechtigung haben, die einzunehmen. Und dann kommt die Cholesterinlüge, wo es dann heißt, es wäre ja alles nur erfunden und LDL-Cholesterin ist ja nicht die treibende Kraft. Fakt ist aber, so ist es nicht. Es ist schlicht und einfach Fakt, dass LDL-Cholesterin genau dieser Partikel ist, den die Gefäßwände dann letzten Endes aufnehmen und Verkalkung entstehen.
1: Wenn es um die Behandlung geht, ist es dabei ganz wichtig, dass nicht nur auf Laborparameter geschaut wird.
4: Was wir behandeln, ist das komplette Risiko von unseren Menschen, Patienten. Und da geht es natürlich auch um alle Risiken.

0: Risikofaktoren, Blutdruck, Diabetes, Rauchen, Lebensstil und natürlich auch das Cholesterin. Wenn wir sozusagen das Risiko bestimmt haben, und entsprechend auch die Zielwerte vom LDL-Cholesterin, natürlich auch vom Blutdruck und auch von dem HbA1c, bestimmen. Wichtig ist, dass man dann, wenn LDL-Zielwerte und vor allem Diabetiker, und da annotieren wir ja sowohl in Milligramm pro Deziliter wie auch Millimol pro Liter, das muss man für sich ganz individuell risikoadjustiert festlegen und entsprechend auch diesen Zielwert erreichen. Durchaus kann es auch bei 1,5 Millimol pro Liter sein, unter 70 Milligramm pro Deziliter und, und.
1: Professor Dr. Ute Seeland von der Medizinischen Fakultät der Otto von Guericke Universität Magdeburg sprach beim Symposium über das Thema geschlechtersensible Medizin.
2: Es ist so, dass das Frauenherz tatsächlich anders schlägt als das Männerherz. Und das war lange Zeit kein Forschungsthema und auch nicht in den Therapiestrategien wurde das weibliche Geschlecht mitbedacht. Die geschlechtersensible Medizin hat beide Geschlechter im Fokus. Denn in der Kardiologie ist es richtig, dass wir dort eine große Wissenslücke haben zum genetischen Geschlecht des weiblichen Geschlechtes und des männlichen Geschlechtes und den Hormonen. Das heißt, all dieses spielt eine große Rolle, wenn wir uns um Prävention kümmern und auch um Therapie. Und das wurde bisher überhaupt nicht erforscht. Und gerade diese Unterschiede zwischen Frauen und Männern, die sind es, die es uns besonders interessieren.
1: Bei der geschlechtersensiblen Medizin wird die Interaktion zwischen dem sogenannten soziokulturellen Geschlecht und dem biologischen Geschlecht erforscht.
2: Das biologische Geschlecht, das kennen wir ganz gut über die Genetik und über die Hormone. Das soziokulturelle Geschlecht, das bedeutet, dass wir auch sowohl die Altersgrenzen und die Altersstrata, also das Alter mit in die Berücksichtigung unserer Forschung nehmen, als auch zum Beispiel den sozioökonomischen Status, als auch wer macht mehr Care-Arbeit, wer macht weniger Care-Arbeit, wer hat Pflegearbeit sonst noch so zu leisten für Angehörige und auch die Ethnizität und auch wie fühle ich mich in meinem Geschlecht, mit der Geschlechteridentität. All diese Dinge nehmen wir mit in den Fokus in unsere Studien rein.
1: Ute Seeland findet, dass ein Umdenken in genau diesem Bereich notwendig ist.
2: Wir haben ja alle festgestellt, dass sowohl die Ärztinnen und Ärzte als auch die Patientinnen, Patienten und das Pflegepersonal unzufrieden sind mit dem Gesundheitssystem zurzeit. Das liegt unter anderem daran, dass wir nicht die richtigen Werkzeuge haben für alle Menschen. Und diese Werkzeuge zu erforschen, das heißt, dass sie individuell geschlechtersensibel eingesetzt werden können, das ist unsere Aufgabe. Und deshalb denken wir, dass jetzt ein Umdenken nötig ist. Das hat auch den Vorteil, dass wir viel mehr Wissen in die Prävention geben können. Das heißt, wenn wir vorher die Erkrankungen erkennen oder den Weg dorthin erkennen und vorher was machen können, dann ist das sehr viel effektiver, auch kostengünstiger und alle sind viel zufriedener, als wenn wir erst warten, bis ein Organsystem kaputt gegangen ist.
1: Neben den Fachvorträgen gab es auch wieder eine Industrieausstellung. Hier präsentierten sich unterschiedliche Firmen, die modernste Technologien im Bereich der Kardiologie entwickeln. So konnte man unter anderem mit Inside Heart einen Einblick in das menschliche Herz mit einer Augmented Reality Brille bekommen. Für die wissenschaftliche Leiterin der Wörlitzer Gespräche, Dr. Karin Rüback, ist vor allem eines beim Thema Herzgesundheit noch ganz wichtig: dass der Patient auch selber aktiv wird.
3: Der Patient selbst kann enorm viel zu seiner Herzgesundheit beitragen. Wir reden immer davon, von Lebensstilmodifikation. Das ist ein leider unbeliebtes Thema unter unseren Patienten. Das heißt, er soll sich gesund ernähren, er soll auf seinen Cholesterinstoffwechsel achten, er soll wenig Zucker essen, aber er soll sich auch bewegen. Und das ist etwas, was manchmal schwierig ist, dem Patienten zu erklären, weil er soll mitmachen und er hat auch eine Eigenverantwortung für seine Gesundheit. Und das ist die Basis jeder Therapie. Da hilft die beste Tablette nichts und auch keine Operation, wenn diese Dinge der Basis, nämlich der Patient selber als hochmotiviertes Mitglied dieses Teams, wir sind ja ein Team, Behandler und Patient, und das sollte man nicht vergessen, ohne ihn geht's nicht, und das sind die wichtigsten Dinge eigentlich.
1: Interessante Vorträge, Einblicke in moderne Technologien und der persönliche sowie kollegiale Austausch standen bei den 21. Wörlitzer Gesprächen im Hotel zum Stein wieder im Fokus. Ausgestattet mit den neuesten wissenschaftlichen Erkenntnissen im Bereich der Kardiologie, können die Ärzte diese nun in der Praxis umsetzen.
4: Im Tierpark Dessau haben angehende Polizeihunde und ihre Hundeführer erneut einen Ausbildungstag absolviert. Die Diensthundeführerschule Pretsch nutzte die Anlage am 10. Juni für ein spezielles Training unter realistischen Bedingungen. Die Spürhunde übten das Auffinden von Handys, Speichermedien, Rauschgift und Banknoten an ungewöhnlichen Orten, teilweise sogar in Gehegen und Ställen. Beteiligt waren Teams der Polizei Sachsen-Anhalt, der Polizei Thüringen sowie der Justiz Hessen. Nach Angaben der Ausbilder ist das Training in wechselnden und anspruchsvollen Umgebungen wichtig, um die Hunde optimal auf spätere Einsätze vorzubereiten. Die Verantwortlichen lobten dabei die guten Bedingungen und die Zusammenarbeit mit dem Tierparkpersonal. Die Williamstraße in Mosigkau wurde am 7. Juni erneut liebevoll geschmückt. Das Straßenkinderfest ging in seine zweite Runde und lockte zahlreiche Familien an. Viele kleine und große Besucher nutzten die Gelegenheit, um gemeinsam einen schönen Sonntag zu verbringen.
5: In Mosigkau wurde es am 7. Juni wieder bunt. Zum zweiten Mal verwandelte sich die Williamstraße beim Straßenkinderfest in einen Treffpunkt für Familien. In entspannter Atmosphäre und sicher abgesperrter Umgebung konnten Kinder und Eltern gemeinsam einen unbeschwerten Tag verbringen.
6: Weil das ja eigentlich eine verkehrsberuhigte Straße ist, haben wir gedacht, und eigentlich auch immer viele Kinder hier spielen, haben wir gedacht, es wäre eigentlich schön, wenn die Kinder auch sicher spielen könnten. Und haben vorher gedacht, einfach, dass wir sagen, wie wäre es, wenn wir die Straße wirklich mal sperren lassen und dann für die Kinder halt den Platz schaffen.
5: Bei sommerlichen Temperaturen sorgte die Kugelkutsche für eine willkommene Abkühlung. Dazu gab es jede Menge Spiel- und Bewegungsangebote, bei denen sich die Kinder austoben konnten.
6: Es sind viele Spiele, die halt von Alters her auf der Straße gemacht werden können, die halt vielerorts nicht mehr möglich sind. Das heißt Rollerfahren, Skaterfahren. Wir haben einfach bloß den Platz geschaffen, um auf der Straße zu spielen. Also es wird viel mit Kreide gemalt, es sind kleine andere Bewegungsspiele.
5: Für viele Familien war das Fest eine schöne Gelegenheit, gemeinsam Zeit an der frischen Luft zu verbringen und die lockere Atmosphäre zu genießen.
6: Ich habe selber Kinder. Ich finde das schön, wenn Kinder den Platz haben zum Spielen. Und von daher macht man das gerne einfach.
5: Organisiert wurde das Straßenkinderfest vom Kunst- und Kulturverein in Mosigkau. Der Verein steckt auch hinter einem weiteren beliebten Fest im Ort.
6: Wir organisieren auch das Kleinkunstfestival in Mosigkau. Es findet dieses Jahr statt am 29.08.26. Und ja, es werden wieder tolle Künstler dabei sein, die dort auftreten.
5: Auf dieses kann man jetzt schon gespannt sein. Der Kunst- und Kulturverein freut sich über jeden einzelnen Besucher.
4: Am 16. Juni 2026 gegen 11.45 Uhr kam es auf der BAB 9 in Fahrtrichtung Berlin zwischen den Anschlussstellen Köselitz und Kleinmerzahn zu einem Verkehrsunfall mit Sachschaden. Ein 31-jähriger Fahrer eines Skodas befuhr die linke Fahrbahnspur und wollte zur Beginn einer Baustellenbereichs auf die mittlere Fahrspur wechseln. Dabei stieß er mit einem vorausfahrenden Mercedes zusammen. Infolge der Kollision geriet der Skoda ins Schleudern und prallte gegen mehrere Warnbalken der Baustelle. Durch herumfliegende Fahrzeugteile wurden zudem ein Ford beschädigt. Personen wurden bei dem Unfall nicht verletzt. Der entstandene Sachschaden wird auf rund 9.000 Euro geschätzt. Und das waren sie, die aktuellen Nachrichten hier bei Zeitnah. Jetzt folgt noch das Wetter sowie die Meldungen aus der Region. Am Montag wird sie dann wieder wie gewohnt mein Kollege Michael Krebs mit den aktuellsten Nachrichten beginnen.

0: grüßen. Bis dahin haben Sie eine schöne Zeit und auf Wiedersehen.
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2: Am Samstag wird es mit 32 Grad erneut richtig heiß, auch wenn die Temperaturen rund 2 Grad unter denen des Vortages liegen. Die Sonne scheint bis zu 13 Stunden, dazu weht ein leichter Südostwind. Zeitweise ziehen einige Wolken durch, im Tagesverlauf sind einzelne Regenschauer möglich. Auch in der kommenden Woche hält das sommerliche Wetter mit Temperaturen um 30 Grad an, vereinzelt sind Schauer möglich.

0: Der 6. September, der Tag der Landtagswahlen in Sachsen-Anhalt, rückt immer näher. Alle Parteien steigen momentan in den Wahlkampf ein. Laut aktueller Wahlumfrage von davum.de liegt die AfD mit großem Abstand vorn, gefolgt von der CDU. Die Partei Die Linke dürfte mit der 5%-Hürde kein Problem haben, denn mit 12% liegt sie im gesicherten Mittelfeld. SPD, FDP, BSW und Bündnis 90 Die Grünen müssen sich wohl Sorgen machen, die 5%-Hürde zu schaffen. Wie sie das erreichen wollen, erklären ihre Spitzenkandidaten in Wahlforen. Eigentlich finden diese in großen Städten wie Halle oder Magdeburg statt. Doch dieses Mal sorgte die liberale Mittelstandsvereinigung im Harzkreis dafür, dass in Halberstadt diskutiert wurde. Zu Beginn der Veranstaltung durften sich die Kandidaten der Parteien im Harzkreis kurz vorstellen. Jeder hatte ca. 4 Minuten Zeit, um die politischen Ziele vor den rund 150 Gästen kurz zu erörtern. Danach ging es mit der großen Elefantenrunde weiter. Die AfD und das BSW schickten ihre Spitzenkandidaten Ulrich Siegmund und Claudia Wittig. Für die SPD stieg Andreas Schmidt, für die Partei Die Linke Monika Hohmann und für das Bündnis 90 Die Grünen Olaf Meister in die Diskussion ein. Der Ministerpräsident Sven Schulze war ebenfalls eingeladen. Dieser hatte jedoch einen wichtigen Termin in Berlin, sodass die CDU Guido Heuer ihren Fraktionsvorsitzenden im Landtag ins Rennen schickte. Die Themen an diesem Abend waren vielfältig. Moderiert wurde er von Sandra Kowalski und Matthias Neier. Sie hatten sich die Themenbereiche wie Energie, Wirtschaft und Fachkräftesicherung ausgesucht. Je länger der Abend dauerte, desto hitziger wurden die Zwischenrufe im Publikum. Die beiden Moderatoren verstanden es dabei gut, die Politiker diskutieren zu lassen, ohne dass es dabei zu Beleidigungen kam. Die sachliche Diskussion ging etwa 2 Stunden und das ohne große Polemik. Alle 6 Teilnehmenden machten klar, wofür die eigene Partei steht und warum man sie wählen sollte. Die wichtigste Frage stellte die Moderation zum Schluss. Wer soll Sachsen-Anhalt zukünftig regieren? Und wer wird mit seinen Stimmen Ulrich Siegmund oder Sven Schulze zum Ministerpräsidenten wählen, falls die AfD eine absolute Mehrheit verfehlt? Claudia Wittig vom BSW sowie Monika Hohmann von der Partei Die Linke machten dabei deutlich, dass man weder den einen noch den anderen unterstützen wird. Für die Wahl eines Ministerpräsidenten sind diese Stimmen allerdings notwendig und es bleibt offen, ob eine dieser beiden Parteien ihre derzeitige Einstellung ändern wird.
1: Also zum jetzigen Zeitpunkt wird sie Sven Schulze nicht unterstützen, weil wir ja auch die Kandidatur Sven Schulzes im Januar auch nicht unterstützt haben. Und da weiß ich nicht, wie sich dann erstmal die Kräfteverhältnisse sowieso entwickeln. Und ich glaube, bedingungslos Sven Schulze zu unterstützen, glaube ich, würden wir als Linke auch nicht machen.
2: Ja? Die Linkspartei hat jetzt ja auch einen politischen Konkurrenten bekommen mit dem BSW. Wie sehen Sie das? Kann das BSW auch der Linkspartei noch gefährlich werden und ihnen viele Stimmen wegnehmen?
1: Nee, das glaube ich nicht. Ja? Also ich denke mal, das BSW auch mit den Vorstellungen, die das BSW hat, auch nicht konkret, also nicht hier und nicht da und dann machen wir doch eventuell, ist es für auch die, für die Wählerinnen und Wähler zu ungenau. Und das Problem des BSW sehe ich, dass sie sich wirklich nur auf bundespolitische Sachen stützen und eher wenig hier auf landespolitische Sachen.
2: Ja, Frau Witte, was macht Sie denn so sicher, dass das BSW hier in Sachsen-Anhalt bei der Landtagswahl über 5% kommt?
3: Also was mich sicher macht, ist die Tatsache, dass ich das immer wieder draußen höre, wie dringend wir gebraucht werden. Es gab eine ganze Reihe von Menschen, die jetzt so nicht mehr so richtig mitbekommen hatten, dass wir noch präsent sind. Und jetzt, wo wir in die Öffentlichkeit gegangen sind, kommt eine Riesenrückmeldung. Man merkt, dass Sachsen-Anhalt sich unbedingt einen politischen Wandel wünscht. Die Leute wollen, dass irgendwas anders wird. Es ist ihnen schon beinahe egal, was. Das sieht man auch an den AfD-Umfragewerten. Und wir sind dazu da, um da eine Alternative zur Alternative zu bieten gewissermaßen. Wir wollen nämlich nicht einfach nur andere Politik. Wir wollen, dass überhaupt das ganze System wieder richtig demokratisch wird. Und wir haben da was anzubieten, was sonst niemand anzubieten hat. Und das klappt aber nur, wenn wir reinkommen.
2: Die Linke hat heute gesagt, sie würden Sven Schulze nicht zum Ministerpräsidenten wählen. Das heißt also, wenn das BSW reinkommt, könnten sie sozusagen für Herrn Siegmund die Stimmen bringen, die er braucht, um Ministerpräsident zu werden. Ist das so?
3: wir könnten die Stimmen bringen, wir werden es aber natürlich nicht machen. Wir haben gesagt,
2: warum nicht?
3: Weil wir möchten, wenn wir in eine Koalition gehen würden, dann müsste das eine sein, in der wir eine klar erkennbare BSW-Handschrift in den Landtag bringen können. Und das ist weder mit Herrn Siegmund noch mit Herrn Schulze im Angebot. Wenn das mal irgendwann anders ist und man kann wirklich inhaltlich so zusammenarbeiten, dass man erkennbar also auch die BSW-Handschrift sehen kann, dann können wir das machen. Aktuell ist das aber ja eine sehr komfortable Position, in der wir uns sehen. Wir wollen in der Sache entscheiden, Anträge weiterbringen, die wirklich Sachsen-Anhalt besser machen. Und von wem die kommen, ist uns egal. Das heißt, die Parteien müssen am Ende, selbst wenn wir nur mit 6% oder so reinkommen, auf uns zukommen und uns Angebote machen. Und dann machen wir gute Projekte mit wer auch immer welche gute Vorschläge hat.
2: Wenn die AfD Ihnen das Angebot macht, 3 Ministerposten?
3: Ja, ich glaube nicht, dass die AfD das macht, aber nein, wir haben deutlich gesagt, was wir wollen. Wir wollen politische Veränderungen und zwar nicht nur in der Sache, sondern auch strukturell. Und das können wir in unserer Position am besten durchsetzen, wenn wir das Zünglein an der Waage bleiben. Und wir haben ein tolles Konzept vorgeschlagen. Ich hoffe, dass die Parteien früher oder später, gerade wenn es dann um das Gerangel geht und wenn die Mehrheiten so sind, wie sie aktuell aussehen, dann wird es ja keine gute Lösung geben. Und ich glaube, dass wir dann mit unserem Konzept wirklich durchdringen können. Und wir schlagen dann was Alternatives vor, was wirklich die politische Landschaft quasi in ganz Deutschland verändern kann.
2: Ja, es gibt eine Menge Parteien, die im Landtag oder bei der Landtagswahl um die 5%-Hürde kämpfen, auch die Grünen. Warum sind Sie sicher, dass Sie das schaffen?
4: Ja, sicher sind wir nicht. Das entscheiden ja die Wählerinnen und Wähler am 6. September. Das ist der Punkt. Tatsächlich spricht eben, mal abgesehen von inhaltlichen Dingen, die wir natürlich versuchen nach vorne zu tragen in der Kampagne, insbesondere die Frage dafür, gelingt es uns, die AfD von der Macht fernzuhalten? Also wollen wir in der rechtsextremen Regierung, ja oder nein? Wir stehen da total gegen, aus Überzeugung. Und wenn man das verhindern will, muss man tatsächlich dafür sorgen, dass es nicht bei 42% schon eine absolute Mehrheit gibt. Das heißt, kleine Parteien müssen rein. Und wenn die Grünen im Landtag sind, hat die AfD keine Mehrheit und wir werden zu stabilen Verhältnissen kommen in einer demokratischen Konstellation. Das ist ein ganz zentraler Punkt.
2: Die Grünen waren ja auch im Bund sehr, sehr stark bei den letzten Wahlen. Was ist denn da total schiefgelaufen, dass die AfD jetzt bei über 40% steht?
4: Ja, wir sehen, das ist ja eine fast schon weltweite Entwicklung. Wir sehen in vielen Ländern, dass rechtsextreme Parteien auf dem Vormarsch sind. Das liegt, ich meine, im Wesentlichen daran, wie wir miteinander kommunizieren. So diese ganz einfachen Lösungen, so auf der Schuld und so mit Hass Klicks organisieren. Das funktioniert gut und das zündet richtig durch. Und wir merken, dass eben viele Leute so auf einfache Lösungen aus sind. Ja, okay, das so muss es sein. Und nicht erkennen, dass tatsächlich, es ist schwieriger. Natürlich haben wir Probleme, die müssen ordentlich gelöst werden und da wird nicht der einfache Schlenker, den die AfD da macht, die Lösung sein. So, und das macht es problematisch.
2: Herr Siegmund, die Linken haben heute gesagt, sie wollen Herrn Schulze nicht zum Ministerpräsidenten wählen. Dass Sie also Ministerpräsident werden, die Chancen werden immer größer. Warum sind Sie denn der bessere Ministerpräsident als Herr Schulze?
5: Das möchte ich mir gar nicht anmaßen. Das muss das Volk entscheiden, nicht ich selbst. Also wir haben eine klare politische Linie, eine klare Kommunikation. Wir möchten, dass die Leute vor der Wahl genau wissen, was sie nach der Wahl von uns zu erwarten haben. Anscheinend möchten das auch sehr viele Bürger in diesem Land. Und für mich gibt es nur das Souverän, das Volk. Das muss eine Entscheidung treffen am 6.9. Und die Entscheidung werde ich mich selbstverständlich als Demokrat auch fügen. Aber bis dahin ist noch ein bisschen Zeit. Und die werden wir natürlich nutzen, um noch mehr Menschen in diesem Land von unseren sehr guten Kandidaten und von unserem hervorragenden Programm zu überzeugen.
2: Sollte das BSW reinkommen in den Landtag, dann sind die Chancen ja gar nicht schlecht, dass Sie auch mit Ihnen gemeinsam stimmen und abstimmen. Und mit Frau Witte scheinen Sie ein ganz gutes Verhältnis zu haben.
5: Ich sag mal so, die Hand ist von mir als Demokrat immer allen gegenüber ausgestreckt. Egal, dem BSW gegenüber, der CDU, wem auch immer. Allerdings wird sie A, schon seit vielen Jahren nicht angenommen, ganz im Gegenteil, sie wird ja bekämpft. Und B, sehe ich aktuell auch niemanden in diesem Land, mit dem wir unsere guten Positionen hier umsetzen könnten. Das heißt, wir haben diametral immer noch Unterschiede, vor allem bei den Problemen, die unser Land dahin gebracht haben, wo es ist. Migration vor allem, Energiepolitik, innere Sicherheit und vieles mehr. Und wenn es aber so einen demokratischen Partner gibt, dann machen wir das sehr gerne miteinander. Aktuell gibt es ihn in Sachsen nicht und deswegen 45% plus X.
2: Ja, Herr Schmidt, die SPD ist bei 7% ungefähr. Glauben Sie denn, dass Sie die 5%-Hürde ganz, ganz, ganz sicher schaffen?
6: Davon gehe ich aus.
2: Jetzt ist es ja so, die Linkspartei hat gesagt, die werden Ministerpräsidenten Sven Schulze nicht zum Ministerpräsidenten wählen. Das heißt also, CDU und SPD hätten ein Problem, die notwendigen Stimmen zu kriegen, um in der Regierungsverantwortung zu bleiben. Wie sehen Sie das?
6: Zunächst mal ist es so, wir sind jetzt noch ungefähr 80, 85 Tage davon weg, dass gewählt wird. Danach wird abgerechnet. Wir kämpfen auf dem Weg dahin um jede Stimme und ich gehe davon aus, dass das Ergebnis sich erheblich von den jetzigen Umfragen unterscheiden wird.
2: Das heißt, Sie gehen auch fest davon aus, dass der Siegmund keine absolute Mehrheit bekommt.
6: Davon gehe ich fest aus und dafür stehe ich jeden Tag auf und kämpfe.
2: Ja, Herr Heuer, die Linken haben heute gesagt, sie würden Herrn Schulze nicht zum Ministerpräsidenten wählen. Der wird natürlich eng, die Regierung zu halten. Warum sind Sie sich sicher, dass Sie trotzdem die nächste Regierung stellen werden?
7: Da die AfD keine absolute Mehrheit bekommen wird, wird eine Regierung gegen die CDU nicht möglich sein.
2: Das heißt aber, die SPD ist derzeit gerade bei 6-7%. Die Linken wollen Herrn Schulze nicht wählen. Das wird schwierig.
7: Natürlich wird das schwierig, aber was schon leicht im Leben. Und ich habe auch gesagt, eine Minderheitsregierung darf kein Tabu sein. Und wir erleben es zurzeit in Sachsen, wir erleben es in Thüringen, wir haben es in vielen Ländern Europas gesehen, Skandinavien, Niederlande. Auch das kann funktionieren mit, und dann muss man halt themenbezogene Politik machen.
2: Warum ist denn zum Beispiel auch der Bundeskanzler so sehr dagegen, eine Minderheitsregierung zu machen?
7: Das müssen Sie ihn fragen. Also wir in Sachsen-Anhalt, ich muss ja auf Umfragen reagieren, ich muss sie ja zur Kenntnis nehmen. Natürlich wünsche ich mir, die Deutschlandkoalition fortzusetzen mit einer ganz starken CDU. Natürlich ist das unser Ziel. Aber wenn ich Umfragen zur Kenntnis nehme, dann muss ich über eine Option Minderheitsregierung auch nachdenken dürfen und kann nicht sagen, dass das ein Tabu wäre. Eine Minderheitsregierung kann kein Tabu sein.
2: Man hat heute gesehen, Sie sind ganz gut befreundet eigentlich mit allen Politikern, die schon länger mit dabei sind, auch mit der SPD. Spricht man da auch mal darüber, dass die SPD vielleicht gar nicht mehr über die 5%-Hürde kommt?
7: Man spricht über vieles. Und wir sind in einem politischen Geschäft. Und ich halte nichts davon, dass man alle parlamentarischen Geflogenheiten aufgrund von irgendwelchen Brandmauern außen vor lässt. Das kann man nicht tun. Und insofern pflege ich einen guten Draht zu den Fraktionen, dass man parlamentarische Gepflogenheiten, Sie haben es bei der Parlamentsreform gesehen, Sie sehen es, wenn wir Ausschussvorsitzende erwähnen, es gibt viele Dinge, wie man Tagesordnung, alles was so parlamentarisches Geschäft ist, da braucht man alle Fraktionen dafür, das ist einfach so.
0: So wie die derzeitige Parteienkonstellation in Sachsen-Anhalt aussieht, wird es mit Sicherheit die spannendste Landtagswahl aller Zeiten. Wie wichtig die diesjährige Wahlbeteiligung ist, sollte den Menschen klar sein. Wer auch immer gewinnen mag und den neuen Ministerpräsidenten stellt, eins ist sicher: Sachsen-Anhalt braucht eine neue Regierung und diese sollte möglichst stabil und demokratisch sein.

Hallo und herzlich willkommen zur neuesten Ausgabe von Zeitnah hier auf RAN 1. Der Verwaltungsrat der AOK Sachsen-Anhalt kritisierte die geplanten Pflegereformen. Die Maßnahmen würden die Finanzprobleme der Pflegeversicherung nicht dauerhaft lösen und könnten Pflegebedürftige sowie Beitragszahlende zusätzlich belasten. Nach Ansicht des Gremiums müssen Bund und Länder stärker zur Finanzierung beitragen. Der Bund soll unter anderem Corona-Ausgaben erstatten sowie bestimmte Leistungen aus Steuermitteln finanzieren. Die Länder seien zudem bei den Investitionen Kosten der Pflegeeinrichtungen gefordert, die derzeit teilweise von Heimbewohnern getragen werden. Kritik gibt es auch an den Plänen zu den Eigenanteilen in Pflegeheimen, die aus Sicht des Verwaltungsrats zu erhöhten Belastungen führen könnten. Positiv bewertet werden dagegen die vorgesehenen Maßnahmen zur Stärkung von Prävention und Rehabilitation.

0: Insgesamt fordert der Verwaltungsrat eine grundlegende Reform mit einer gerechten Verteilung der Finanzierungslast. Zum 21. Mal fand vom 12. bis zum 14. Juni im Wörlitz das Symposium Wörlitzer Gespräche Kardiologie aktuell statt. Kardiologen aus ganz Deutschland versammelten sich, um sich mit neuen wissenschaftlichen Erkenntnissen zu beschäftigen. Es ging um Themen wie Herzklappenerkrankungen, Cholesterin, geschlechtssensible Medizin und vieles mehr.
1: Kardiovaskuläre Erkrankungen, also Erkrankungen, die das Herz und die Blutgefäße betreffen, sind die Todesursache Nummer 1 in Deutschland. Im bundesweiten Vergleich steht Sachsen-Anhalt bei den kardiovaskulären Erkrankungen zudem ziemlich schlecht da. Um dem entgegenzuwirken, gibt es seit 21 Jahren das Symposium Wörlitzer Gespräche Kardiologie aktuell. Im Hotel zum Stein in Wörlitz lud man vom 12. bis zum 14. Juni wieder dazu ein.
2: Hier treffen sich wirklich alle Kardiologen, die in Deutschland führende Positionen einnehmen, zusammen mit Klinikern aus Versorgungskrankenhäusern oder auch niedergelassenen Kollegen, Kardiologen und natürlich auch Hausärzte, die unsere wichtigsten Partner sind. Wir besprechen also Neuerungen in der Kardiologie und vor allen Dingen, wie setze ich die in der Praxis um? Das ist etwas, was leider immer so ein bisschen die Diskrepanz zwischen Studien und Wirklichkeit dann doch hergibt. Ne? Und ich denke, das ist so ein wichtiger Beitrag, dass man die wissenschaftlichen Ergebnisse zeitnah in der Praxis umsetzen kann. Und das macht das Besondere dieses Symposiums auch aus. Ich sage mal Kardiologie zum Anfassen, weil hier Kardiologen von höchster Qualifikation sich mit Leuten treffen, die die Dinge dann in der Praxis umsetzen sollen.
1: An insgesamt 3 Tagen konnten die Teilnehmer des Symposiums zahlreiche Fachvorträge hören. Professor Dr. Britt Hofmann, Herzchirurgin und leitende Oberärztin am Universitätsklinikum Halle, sprach darüber, welche Möglichkeiten es heutzutage zur Behandlung von Herzklappenerkrankungen gibt.
3: Insbesondere Patienten mit asymptomatischer Aortenklappenstenose stehen hier im Fokus. Diese sollten, auch wenn sie keine Beschwerden haben, sich in einem Heart-Team, wenn möglich, vorstellen, um sich beraten zu lassen bezüglich einer interventionellen oder auch operativen Therapie, die offensichtlich bei einer frühzeitigen Therapie auch einen Überlebensvorteil für die Patienten bietet. Es ist außerdem von besonderem Interesse, dass die Patienten sich wirklich regelmäßig, also mindestens einmal im Jahr, besser halbjährlich, beim Kardiologen vorstellen zu einer Kontrolle, um unmittelbare Verschlechterungen oder Veränderungen frühzeitig mitzubekommen und auch um die Laborwerte zu untersuchen, falls dort Veränderungen sind, damit eine Therapie zeitnah eingeleitet werden kann.
1: Ein sehr wichtiges Thema in der Kardiologie ist natürlich das Cholesterin. Professor Dr. Xenia Stach leitet die Abteilung für Endokrinologie und Diabetologie am Potsdamer Klinikum Ernst von Bergmann und weiß, dass viele Menschen diesbezüglich falsche Vorstellungen haben.
4: Tatsächlich muss man sagen, wenn wir über das Cholesterin sprechen, gibt es ja, sag mal, auch in dem Volksmund immer mal wieder das Böse und das hab dich lieb. Fakt ist aber, dass alle Cholesterinpartikel, vor allem natürlich das LDL-Cholesterin, Triglyceride und natürlich auch das Lipoprotein klein a, das sind Parameter, die dazu führen, dass die Gefäße verkalken. Leider Gottes erfahren wir immer mal wieder, dass es durchaus in den Medien und Familie, Freunde vielleicht auch, die sogenannte Cholesterinlüge, wo man tatsächlich lipidsenkende Substanzen, die natürlich eine Indikation haben, also sprich Dinge vermeiden, also wie Herzinfarkt, Schlaganfall, die auch die Daseinsberechtigung haben, die einzunehmen. Und dann kommt die Cholesterinlüge, wo es dann heißt, es wäre ja alles nur erfunden und LDL-Cholesterin ist ja nicht die treibende Kraft. Fakt ist aber, so ist es nicht. Es ist schlicht und einfach Fakt, dass LDL-Cholesterin genau dieser Partikel ist, den die Gefäßwände dann letzten Endes aufnehmen und Verkalkung entstehen.
1: Wenn es um die Behandlung geht, ist es dabei ganz wichtig, dass nicht nur auf Laborparameter geschaut wird.
4: Was wir behandeln, ist das komplette Risiko von unseren Menschen, Patienten. Und da geht es natürlich auch um alle Risikofaktoren.

0: Faktoren, Blutdruck, Diabetes, Rauchen, Lebensstil und natürlich auch das Cholesterin. Wenn wir sozusagen das Risiko bestimmt haben, und entsprechend auch die Zielwerte vom LDL-Cholesterin, natürlich auch vom Blutdruck und auch von dem HbA1c, bestimmen. Wichtig ist, dass man dann, wenn LDL-Zielwerte und vor allem Diabetiker, und da annotieren wir ja sowohl in Milligramm pro Deziliter wie auch Millimol pro Liter, das muss man für sich ganz individuell risikoadjustiert festlegen und entsprechend auch diesen Zielwert erreichen. Durchaus kann es auch bei 1,5 Millimol pro Liter sein, unter 70 Milligramm pro Deziliter und, und.
1: Professor Dr. Ute Seeland von der Medizinischen Fakultät der Otto-von-Guericke-Universität Magdeburg sprach beim Symposium über das Thema geschlechtersensible Medizin.
2: Es ist so, dass das Frauenherz tatsächlich anders schlägt als das Männerherz. Und das war lange Zeit kein Forschungsthema und auch nicht in den Therapiestrategien wurde das weibliche Geschlecht mitbedacht. Die geschlechtersensible Medizin hat beide Geschlechter im Fokus. Denn in der Kardiologie ist es richtig, dass wir dort eine große Wissenslücke haben zum genetischen Geschlecht des weiblichen Geschlechtes und des männlichen Geschlechtes und den Hormonen. Das heißt, all dieses spielt eine große Rolle, wenn wir uns um Prävention kümmern und auch um Therapie. Und das wurde bisher überhaupt nicht erforscht. Und gerade diese Unterschiede zwischen Frauen und Männern, die sind es, die es uns besonders interessieren.
1: Bei der geschlechtersensiblen Medizin wird die Interaktion zwischen dem sogenannten soziokulturellen Geschlecht und dem biologischen Geschlecht erforscht.
2: Das biologische Geschlecht, das kennen wir ganz gut über die Genetik und über die Hormone. Das soziokulturelle Geschlecht, das bedeutet, dass wir auch sowohl die Altersgrenzen und die Altersstrata, also das Alter mit in die Berücksichtigung unserer Forschung nehmen, als auch zum Beispiel den sozioökonomischen Status, als auch wer macht mehr Care-Arbeit, wer macht weniger Care-Arbeit, wer hat Pflegearbeit sonst noch so zu leisten für Angehörige und auch die Ethnizität und auch wie fühle ich mich in meinem Geschlecht, mit der Geschlechteridentität. All diese Dinge nehmen wir mit in den Fokus in unsere Studien rein.
1: Ute Seeland findet, dass ein Umdenken in genau diesem Bereich notwendig ist.
2: Wir haben ja alle festgestellt, dass sowohl die Ärztinnen und Ärzte als auch die Patientinnen, Patienten und das Pflegepersonal unzufrieden sind mit dem Gesundheitssystem zurzeit. Das liegt unter anderem daran, dass wir nicht die richtigen Werkzeuge haben für alle Menschen. Und diese Werkzeuge zu erforschen, das heißt, dass sie individuell geschlechtersensibel eingesetzt werden können, das ist unsere Aufgabe. Und deshalb denken wir, dass jetzt ein Umdenken nötig ist. Das hat auch den Vorteil, dass wir viel mehr Wissen in die Prävention geben können. Das heißt, wenn wir vorher die Erkrankungen erkennen oder den Weg dorthin erkennen und vorher was machen können, dann ist das sehr viel effektiver, auch kostengünstiger und alle sind viel zufriedener, als wenn wir erst warten, bis ein Organsystem kaputt gegangen ist.
1: Neben den Fachvorträgen gab es auch wieder eine Industrieausstellung. Hier präsentierten sich unterschiedliche Firmen, die modernste Technologien im Bereich der Kardiologie entwickeln. So konnte man unter anderem mit Inside Heart einen Einblick in das menschliche Herz mit einer Augmented Reality Brille bekommen. Für die wissenschaftliche Leiterin der Wörlitzer Gespräche, Dr. Karin Rüback, ist vor allem eines beim Thema Herzgesundheit noch ganz wichtig: dass der Patient auch selber aktiv wird.
3: Der Patient selbst kann enorm viel zu seiner Herzgesundheit beitragen. Wir reden immer davon, von Lebensstilmodifikation. Das ist ein leider unbeliebtes Thema unter unseren Patienten. Das heißt, er soll sich gesund ernähren, er soll auf seinen Cholesterinstoffwechsel achten, er soll wenig Zucker essen, aber er soll sich auch bewegen. Und das ist etwas, was manchmal schwierig ist, dem Patienten zu erklären, weil er soll mitmachen und er hat auch eine Eigenverantwortung für seine Gesundheit. Und das ist die Basis jeder Therapie. Da hilft die beste Tablette nichts und auch keine Operation, wenn diese Dinge der Basis, nämlich der Patient selber als hochmotiviertes Mitglied dieses Teams, wir sind ja ein Team, Behandler und Patient, und das sollte man nicht vergessen, ohne ihn geht's nicht und das sind die wichtigsten Dinge eigentlich.
1: Interessante Vorträge, Einblicke in moderne Technologien und der persönliche sowie kollegiale Austausch standen bei den 21. Wörlitzer Gesprächen im Hotel zum Stein wieder im Fokus. Ausgestattet mit den neuesten wissenschaftlichen Erkenntnissen im Bereich der Kardiologie, können die Ärzte diese nun in der Praxis umsetzen.
4: Im Tierpark Dessau haben angehende Polizeihunde und ihre Hundeführer erneut einen Ausbildungstag absolviert. Die Diensthundeführerschule Pretsch nutzte die Anlage am 10. Juni für ein spezielles Training unter realistischen Bedingungen. Die Spürhunde übten das Auffinden von Handys, Speichermedien, Rauschgift und Banknoten an ungewöhnlichen Orten, teilweise sogar in Gehegen und Ställen. Beteiligt waren Teams der Polizei Sachsen-Anhalt, der Polizei Thüringen sowie der Justiz Hessen. Nach Angaben der Ausbilder ist das Training in wechselnden und anspruchsvollen Umgebungen wichtig, um die Hunde optimal auf spätere Einsätze vorzubereiten. Die Verantwortlichen lobten dabei die guten Bedingungen und die Zusammenarbeit mit dem Tierparkpersonal. Die Williamstraße in Mosigkau wurde am 7. Juni erneut liebevoll geschmückt. Das Straßenkinderfest ging in seine zweite Runde und lockte zahlreiche Familien an. Viele kleine und große Besucher nutzten die Gelegenheit, um gemeinsam einen schönen Sonntag zu verbringen.
5: In Mosigkau wurde es am 7. Juni wieder bunt. Zum zweiten Mal verwandelte sich die Williamstraße beim Straßenkinderfest in einen Treffpunkt für Familien. In entspannter Atmosphäre und sicher abgesperrter Umgebung konnten Kinder und Eltern gemeinsam einen unbeschwerten Tag verbringen.
6: Weil es ja eigentlich eine verkehrsberuhigte Straße ist, haben wir gedacht, und eigentlich auch immer viele Kinder hier spielen, haben wir gedacht, es wäre eigentlich schön, wenn die Kinder auch sicher spielen könnten. Und haben vorher gedacht, einfach, dass wir sagen, wie wäre es, wenn wir die Straße wirklich mal sperren lassen und dann für die Kinder halt den Platz schaffen.
5: Bei sommerlichen Temperaturen sorgte die Kugelkutsche für eine willkommene Abkühlung. Dazu gab es jede Menge Spiel- und Bewegungsangebote, bei denen sich die Kinder austoben konnten.
6: Es sind viele Spiele, die halt von Alters her auf der Straße gemacht werden können, die halt vielerorts nicht mehr möglich sind. Das heißt Rollerfahren, Skaterfahren. Wir haben einfach bloß den Platz geschaffen, um auf der Straße zu spielen. Also es wird viel mit Kreide gemalt, es sind kleine andere Bewegungsspiele.
5: Für viele Familien war das Fest eine schöne Gelegenheit, gemeinsam Zeit an der frischen Luft zu verbringen und die lockere Atmosphäre zu genießen.
6: Ich habe selber Kinder. Ich finde das schön, wenn Kinder den Platz haben zum Spielen. Und von daher macht man das gerne einfach.
5: Organisiert wurde das Straßenkinderfest vom Kunst- und Kulturverein in Mosigkau. Der Verein steckt auch hinter einem weiteren beliebten Fest im Ort.
6: Wir organisieren auch das Kleinkunstfestival in Mosigkau. Es findet dieses Jahr statt am 29.08.26. Und ja, es werden wieder tolle Künstler dabei sein, die dort auftreten.
5: Auf dieses kann man jetzt schon gespannt sein. Der Kunst- und Kulturverein freut sich über jeden einzelnen Besucher.
4: Am 16. Juni 2026 gegen 11.45 Uhr kam es auf der BAB 9 in Fahrtrichtung Berlin zwischen den Anschlussstellen Köselitz und Kleinmerzahn zu einem Verkehrsunfall mit Sachschaden. Ein 31-jähriger Fahrer eines Skodas befuhr die linke Fahrbahnspur und wollte zur Beginn einer Baustellenbereichs auf die mittlere Fahrspur wechseln. Dabei stieß er mit einem vorausfahrenden Mercedes zusammen. Infolge der Kollision geriet der Skoda ins Schleudern und prallte gegen mehrere Warnbalken der Baustelle. Durch herumfliegende Fahrzeugteile wurden zudem ein Ford beschädigt. Personen wurden bei dem Unfall nicht verletzt. Der entstandene Sachschaden wird auf rund 9.000 Euro geschätzt. Und das waren sie, die aktuellen Nachrichten hier bei Zeitnah. Jetzt folgt noch das Wetter sowie die Meldungen aus der Region. Am Montag wird sie dann wieder, wie gewohnt, mein Kollege Michael Krebs mit den aktuellsten Nachrichten beginnen.

0: grüßen. Bis dahin haben Sie eine schöne Zeit und auf Wiedersehen.
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2: Am Samstag wird es mit 32 Grad erneut richtig heiß, auch wenn die Temperaturen rund 2 Grad unter denen des Vortages liegen. Die Sonne scheint bis zu 13 Stunden, dazu weht ein leichter Südostwind. Zeitweise ziehen einige Wolken durch. Im Tagesverlauf sind einzelne Regenschauer möglich. Auch in der kommenden Woche hält das sommerliche Wetter mit Temperaturen um 30 Grad an. Vereinzelt sind Schauer möglich.

0: Der 6. September, der Tag der Landtagswahlen in Sachsen-Anhalt, rückt immer näher. Alle Parteien steigen momentan in den Wahlkampf ein. Laut aktueller Wahlumfrage von davum.de liegt die AfD mit großem Abstand vorn, gefolgt von der CDU. Die Partei Die Linke dürfte mit der 5%-Hürde kein Problem haben, denn mit 12% liegt sie im gesicherten Mittelfeld. SPD, FDP, BSW und Bündnis 90 Die Grünen müssen sich wohl Sorgen machen, die 5%-Hürde zu schaffen. Wie sie das erreichen wollen, erklären ihre Spitzenkandidaten in Wahlforen. Eigentlich finden diese in großen Städten wie Halle oder Magdeburg statt. Doch dieses Mal sorgte die liberale Mittelstandsvereinigung im Harzkreis dafür, dass in Halberstadt diskutiert wurde. Zu Beginn der Veranstaltung durften sich die Kandidaten der Parteien im Harzkreis kurz vorstellen. Jeder hatte ca. 4 Minuten Zeit, um die politischen Ziele vor den rund 150 Gästen kurz zu erörtern. Danach ging es mit der großen Elefantenrunde weiter. Die AfD und das BSW schickten ihre Spitzenkandidaten Ulrich Siegmund und Claudia Wittig. Für die SPD stieg Andreas Schmidt, für die Partei Die Linke Monika Hohmann und für das Bündnis 90 Die Grünen Olaf Meister in die Diskussion ein. Der Ministerpräsident Sven Schulze war ebenfalls eingeladen. Dieser hatte jedoch einen wichtigen Termin in Berlin, sodass die CDU Guido Heuer ihren Fraktionsvorsitzenden im Landtag ins Rennen schickte. Die Themen an diesem Abend waren vielfältig. Moderiert wurde er von Sandra Kowalski und Matthias Neier. Sie hatten sich die Themenbereiche wie Energie, Wirtschaft und Fachkräftesicherung rausgesucht. Je länger der Abend dauerte, desto hitziger wurden die Zwischenrufe im Publikum. Die beiden Moderatoren verstanden es dabei gut, die Politiker diskutieren zu lassen, ohne dass es dabei zu Beleidigungen kam. Die sachliche Diskussion ging etwa 2 Stunden und das ohne große Polemik. Alle 6 Teilnehmenden machten klar, wofür die eigene Partei steht und warum man sie wählen sollte. Die wichtigste Frage stellte die Moderation zum Schluss. Wer soll Sachsen-Anhalt zukünftig regieren? Und wer wird mit seinen Stimmen Ulrich Siegmund oder Sven Schulze zum Ministerpräsidenten wählen, falls die AfD eine absolute Mehrheit verfehlt? Claudia Wittig vom BSW sowie Monika Hohmann von der Partei Die Linke machten dabei deutlich, dass man weder den einen noch den anderen unterstützen wird. Für die Wahl eines Ministerpräsidenten sind diese Stimmen allerdings notwendig und es bleibt offen, ob eine dieser beiden Parteien ihre derzeitige Einstellung ändern wird.
1: Also zum jetzigen Zeitpunkt wird sie Sven Schulze nicht unterstützen, weil wir ja auch die Kandidatur Sven Schulzes im Januar auch nicht unterstützt haben. Und da weiß ich nicht, wie sich dann erstmal die Kräfteverhältnisse sowieso entwickeln. Und ich glaube, bedingungslos Sven Schulze zu unterstützen, glaube ich, würden wir als Linke auch nicht machen.
2: Ja? Die Linkspartei hat jetzt ja auch einen politischen Konkurrenten bekommen mit dem BSW. Wie sehen Sie das? Kann das BSW auch der Linkspartei noch gefährlich werden und ihnen viele Stimmen wegnehmen?
1: Nee, das glaube ich nicht. Ja? Also ich denke mal, das BSW auch mit den Vorstellungen, die das BSW hat, auch nicht konkret, also nicht hier und nicht da und dann machen wir doch eventuell, ist es für die Wählerinnen und Wähler zu ungenau. Und das Problem des BSW sehe ich, dass sie sich wirklich nur auf bundespolitische Sachen stützen und eher wenig hier auf landespolitische Sachen.
2: Ja, Frau Witte, was macht Sie denn so sicher, dass das BSW hier in Sachsen-Anhalt bei der Landtagswahl

0: Würden Sven Schulze nicht zum Ministerpräsidenten wählen. Das heißt also, wenn das BSW reinkommt, könnten Sie sozusagen für Herrn Siegmund.
1: Wir könnten die Stimmen bringen, wir werden es aber natürlich nicht machen. Wir haben gesagt,
0: warum nicht?
1: Weil wir möchten, wenn wir in eine Koalition gehen würden, dann müsste das eine sein, in der wir eine klar erkennbare BSW-Handschrift in den Landtag bringen können. Und das ist weder mit Herrn Siegmund noch mit Herrn Schulze im Angebot. Wenn das mal irgendwann anders ist und man kann wirklich inhaltlich so zusammenarbeiten, dass man erkennbar also auch die BSW-Handschrift sehen kann, dann können wir das machen. Aktuell ist das aber ja eine sehr komfortable Position, in der wir uns sehen. Wir wollen in der Sache entscheiden, Anträge weiterbringen, die wirklich Sachsen-Anhalt besser machen. Und von wem die kommen, ist uns egal. Das heißt, die Parteien müssen am Ende, selbst wenn wir nur mit 6% oder so reinkommen, auf uns zukommen und uns Angebote machen. Und dann machen wir gute Projekte mit wer auch immer welche gute Vorschläge hat.
0: Wenn die AfD Ihnen das Angebot macht, 3 Ministerposten?
1: Ja, ich glaube nicht, dass die AfD das macht, aber nein, wir haben deutlich gesagt, was wir wollen. Wir wollen politische Veränderungen und zwar nicht nur in der Sache, sondern auch strukturell. Und das können wir in unserer Position am besten durchsetzen, wenn wir das Zünglein an der Waage bleiben. Und wir haben ein tolles Konzept vorgeschlagen. Ich hoffe, dass die Parteien früher oder später, gerade wenn es dann um das Gerangel geht und wenn die Mehrheiten so sind, wie sie aktuell aussehen, dann wird es ja keine gute Lösung geben. Und ich glaube, dass wir dann mit unserem Konzept wirklich durchdringen können. Und wir schlagen dann was Alternatives vor, was wirklich die politische Landschaft quasi in ganz Deutschland verändern kann.
0: Ja, es gibt eine Menge Parteien, die im Landtag oder bei der Landtagswahl um die 5%-Hürde kämpfen, auch die Grünen. Warum sind Sie sicher, dass Sie das schaffen?
2: Ja, sicher sind wir nicht. Das entscheiden ja die Wählerinnen und Wähler am 6. September. Das ist der Punkt. Tatsächlich spricht eben, mal abgesehen von inhaltlichen Dingen, die wir natürlich versuchen nach vorne zu tragen in der Kampagne, insbesondere die Frage dafür, gelingt es uns, die AfD von der Macht fernzuhalten? Also wollen wir recht in der rechtsextremen Regierung, ja oder nein? Wir stehen da total gegen, aus Überzeugung. Und wenn man das verhindern will, muss man tatsächlich dafür sorgen, dass es nicht bei 42% schon eine absolute Mehrheit gibt. Das heißt, kleine Parteien müssen rein. Und wenn die Grünen im Landtag sind, hat die AfD keine Mehrheit und wir werden zu stabilen Verhältnissen kommen in einer demokratischen Konstellation. Das ist ein ganz zentraler Punkt.
0: Die Grünen waren ja auch im Bund sehr, sehr stark bei den letzten Wahlen. Was ist denn da total schiefgelaufen, dass die AfD jetzt bei über 40% steht?
2: Ja, wir sehen, das ist ja eine fast schon weltweite Entwicklung. Wir sehen in vielen Ländern, dass rechtsextreme Parteien auf dem Vormarsch sind. Das liegt, ich meine, im Wesentlichen daran, wie wir miteinander kommunizieren. So diese ganz einfachen Lösungen, so auf der Schuld und so mit Hass Klicks organisieren. Das funktioniert gut und das zündet richtig durch. Und wir merken, dass eben viele Leute so auf einfache Lösungen aus sind. Ja, okay, das so muss es sein. Und nicht erkennen, dass tatsächlich, es ist schwieriger. Natürlich haben wir Probleme, die müssen ordentlich gelöst werden und da wird nicht der einfache Schlenker, den die AfD da macht, die Lösung sein. So, und das macht es problematisch.
0: Herr Siegmund, die Linken haben heute gesagt, sie wollen Herrn Schulze nicht zum Ministerpräsidenten wählen. Dass Sie also Ministerpräsident werden, die Chancen werden immer größer. Warum sind Sie denn der bessere Ministerpräsident als Herr Schulze?
3: Das möchte ich mir gar nicht anmaßen. Das muss das Volk entscheiden, nicht ich selbst. Also wir haben eine klare politische Linie, eine klare Kommunikation. Wir möchten, dass die Leute vor der Wahl genau wissen, was sie nach der Wahl von uns zu erwarten haben. Anscheinend möchten das auch sehr viele Bürger in diesem Land. Und für mich gibt es nur das Souverän, das Volk. Das muss eine Entscheidung treffen am 6.9. Und der Entscheidung werde ich mich selbstverständlich als Demokrat auch fügen. Aber bis dahin ist noch ein bisschen Zeit. Und die werden wir natürlich nutzen, um noch mehr Menschen in diesem Land von unseren sehr guten Kandidaten und von unserem hervorragenden Programm zu überzeugen.
0: Sollte das BSW reinkommen in den Landtag, dann sind die Chancen ja gar nicht schlecht, dass Sie auch mit Ihnen gemeinsam stimmen und abstimmen. Und mit Frau Witte scheinen Sie ein ganz gutes Verhältnis zu haben.
3: Ich sag mal so, die Hand ist von mir als Demokrat immer allen gegenüber ausgestreckt. Egal, dem BSW gegenüber, der CDU, wem auch immer. Allerdings wird sie A, schon seit vielen Jahren nicht angenommen, ganz im Gegenteil, sie wird ja bekämpft. Und B, sehe ich aktuell auch niemanden in diesem Land, mit dem wir unsere guten Positionen hier umsetzen könnten. Das heißt, wir haben diametral immer noch Unterschiede, vor allem bei den Problemen, die unser Land dahin gebracht haben, wo es ist. Migration vor allem, Energiepolitik, innere Sicherheit und vieles mehr. Und wenn es aber so einen demokratischen Partner gibt, dann machen wir das sehr gerne miteinander. Aktuell gibt es ihn in Sachsen ja nicht und deswegen 45% plus X.
0: Ja, Herr Schmidt, die SPD ist bei 7% ungefähr. Glauben Sie denn, dass Sie die 5%-Hürde ganz, ganz, ganz sicher schaffen?
4: Davon gehe ich aus.
0: Jetzt ist es ja so, die Linkspartei hat gesagt, wir werden Ministerpräsidenten Sven Schulze nicht zum Ministerpräsidenten wählen. Das heißt also, CDU und SPD hätten ein Problem, die notwendigen Stimmen zu kriegen, um in der Regierungsverantwortung zu bleiben. Wie sehen Sie das?
4: Zunächst mal ist es so, wir sind jetzt noch ungefähr 80, 85 Tage davon weg, dass gewählt wird.

0: Danach wird abgerechnet. Wir kämpfen auf dem Weg dahin um jede Stimme. Und ich gehe davon aus, dass das Ergebnis sich erheblich von den jetzigen Umfragen unterscheiden wird.
1: Das heißt, Sie gehen auch fest davon aus, dass der Sigmund keine absolute Mehrheit bekommt?
0: Davon gehe ich fest aus und dafür stehe ich jeden Tag auf und kämpfe.
1: Ja, Herr Heuer, die Linken haben heute gesagt, sie würden Herrn Schulze nicht zum Ministerpräsidenten wählen. Der wird es natürlich eng, die Regierung zu halten. Warum sind Sie sich sicher, dass Sie trotzdem die nächste Regierung stellen werden?
2: Da die AfD keine absolute Mehrheit bekommen wird, wird eine Regierung gegen die CDU nicht möglich sein.
1: Das heißt aber, die SPD ist derzeit gerade bei 6-7%. Die Linken wollen Herrn Schulze nicht wählen. Das wird schwierig.
2: Natürlich wird das schwierig, aber was schon leicht im Leben. Und ich habe auch gesagt, eine Minderheitsregierung darf kein Tabu sein. Und wir erleben es zurzeit in Sachsen, wir erleben es in Thüringen, wir haben es in vielen Ländern Europas gesehen, Skandinavien, Niederlande. Auch das kann funktionieren. Und dann muss man halt themenbezogene Politik machen.
1: Warum ist denn zum Beispiel auch der Bundeskanzler so sehr dagegen, eine Minderheitsregierung zu machen?
2: Das müssen Sie ihn fragen. Also wir in Sachsen-Anhalt, ich muss ja auf Umfragen reagieren, ich muss sie ja zur Kenntnis nehmen. Natürlich wünsche ich mir, die Deutschlandkoalition fortzusetzen mit einer ganz starken CDU. Natürlich ist das unser Ziel. Aber wenn ich Umfragen zur Kenntnis nehme, dann muss ich über eine Option, Minderheitsregierung, auch nachdenken dürfen und kann nicht sagen, dass das ein Tabu wäre. Eine Minderheitsregierung kann kein Tabu sein.
1: Man hat heute gesehen, Sie sind ganz gut befreundet eigentlich mit allen Politikern, die schon länger mit dabei sind, auch mit der SPD. Spricht man da auch mal darüber, dass die SPD vielleicht gar nicht mehr über die 5%-Hürde kommt?
2: Man spricht über vieles. Und wir sind in einem politischen Geschäft. Und ich halte nichts davon, dass man alle parlamentarischen Geflogenheiten aufgrund von irgendwelchen Brandmauern außen vor lässt. Das kann man nicht tun. Und insofern pflege ich einen guten Draht zu den Fraktionen, dass man parlamentarische Gepflogenheiten, Sie haben es bei der Parlamentsreform gesehen, Sie sehen es, wenn wir Ausschussvorsitzende erwähnen, es gibt viele Dinge, wie man Tagesordnung, alles was so parlamentarisches Geschäft ist, da braucht man alle Fraktionen dafür, das ist einfach so.
3: So wie die derzeitige Parteienkonstellation in Sachsen-Anhalt aussieht, wird es mit Sicherheit die spannendste Landtagswahl aller Zeiten. Wie wichtig die diesjährige Wahlbeteiligung ist, sollte den Menschen klar sein. Wer auch immer gewinnen mag und den neuen Ministerpräsidenten stellt, eins ist sicher: Sachsen-Anhalt braucht eine neue Regierung und diese sollte möglichst stabil und demokratisch sein.

0: Hallo und herzlich willkommen zur neuesten Ausgabe von Zeitnah hier auf RAN 1. Der Verwaltungsrat der AOK Sachsen-Anhalt kritisierte die geplanten Pflegereformen. Die Maßnahmen würden die Finanzprobleme der Pflegeversicherung nicht dauerhaft lösen und könnten Pflegebedürftige sowie Beitragszahlende zusätzlich belasten. Nach Ansicht des Gremiums müssen Bund und Länder stärker zur Finanzierung beitragen. Der Bund soll unter anderem Corona-Ausgaben erstatten sowie bestimmte Leistungen aus Steuermitteln finanzieren. Die Länder seien zudem bei den Investitionskosten der Pflegeeinrichtungen gefordert, die derzeit teilweise von Heimbewohnern getragen werden. Kritik gibt es auch an den Plänen zu den Eigenanteilen in Pflegeheimen, die aus Sicht des Verwaltungsrats zu erhöhten Belastungen führen könnten. Positiv bewertet werden dagegen die vorgesehenen Maßnahmen zur Stärkung von Prävention und Rehabilitation. Insgesamt fordert der Verwaltungsrat eine grundlegende Reform mit einer gerechten Verteilung der Finanzierungslast. Zum 21. Mal fand vom 12. bis zum 14. Juni im Wörlitz das Symposium Wörlitzer Gespräche Kardiologie aktuell statt. Kardiologen aus ganz Deutschland versammelten sich, um sich mit neuen wissenschaftlichen Erkenntnissen zu beschäftigen. Es ging um Themen wie Herzklappenerkrankungen, Cholesterin, geschlechtssensible Medizin und vieles mehr.
1: Kardiovaskuläre

0: Herzerkrankungen, also Erkrankungen, die das Herz und die Blutgefäße betreffen, sind die Todesursache Nummer 1 in Deutschland. Im bundesweiten Vergleich steht Sachsen-Anhalt bei den kardiovaskulären Erkrankungen zudem ziemlich schlecht da. Um dem entgegenzuwirken, gibt es seit 21 Jahren das Symposium Wörlitzer Gespräche Kardiologie aktuell. Im Hotel zum Stein in Wörlitz lud man vom 12. bis zum 14. Juni wieder dazu ein.
1: Hier treffen sich wirklich alle Kardiologen, die in Deutschland führende Positionen einnehmen, zusammen mit Klinikern aus Versorgungskrankenhäusern oder auch niedergelassenen Kollegen, Kardiologen und natürlich auch Hausärzte, die unsere wichtigsten Partner sind. Wir besprechen also Neuerungen in der Kardiologie und vor allen Dingen, wie setze ich die in der Praxis um? Das ist etwas, was leider immer so ein bisschen die Diskrepanz zwischen Studien und Wirklichkeit dann doch hergibt. Ne? Und ich denke, das ist so ein wichtiger Beitrag, dass man die wissenschaftlichen Ergebnisse zeitnah in der Praxis umsetzen kann. Und das macht das Besondere dieses Symposiums auch aus. Ich sage mal Kardiologie zum Anfassen, weil hier Kardiologen von höchster Qualifikation sich mit Leuten treffen, die die Dinge dann in der Praxis umsetzen sollen.
0: An insgesamt 3 Tagen konnten die Teilnehmer des Symposiums zahlreiche Fachvorträge hören. Professor Dr. Britt Hofmann, Herzchirurgin und leitende Oberärztin am Universitätsklinikum Halle, sprach darüber, welche Möglichkeiten es heutzutage zur Behandlung von Herzklappenerkrankungen gibt.
2: Insbesondere Patienten mit asymptomatischer Aortenklappenstenose stehen hier im Fokus. Diese sollten, auch wenn sie keine Beschwerden haben, sich in einem Heart-Team, wenn möglich, vorstellen, um sich beraten zu lassen bezüglich einer interventionellen oder auch operativen Therapie, die offensichtlich bei einer frühzeitigen Therapie auch einen Überlebensvorteil für die Patienten bietet. Es ist außerdem von besonderem Interesse, dass die Patienten sich wirklich regelmäßig, also mindestens einmal im Jahr, besser halbjährlich, beim Kardiologen vorstellen zu einer Kontrolle, um unmittelbare Verschlechterungen oder Veränderungen frühzeitig mitzubekommen und auch um die Laborwerte zu untersuchen, falls dort Veränderungen sind, damit eine Therapie zeitnah eingeleitet werden kann.
0: Ein sehr wichtiges Thema in der Kardiologie ist natürlich das Cholesterin. Professor Dr. Xenia Stach leitet die Abteilung für Endokrinologie und Diabetologie am Potsdamer Klinikum Ernst von Bergmann und weiß, dass viele Menschen diesbezüglich falsche Vorstellungen haben.
3: Tatsächlich muss man sagen, wenn wir über das Cholesterin sprechen, gibt es ja, sag mal, auch in dem Volksmund immer mal wieder das Böse und das hab dich lieb. Fakt ist aber, dass alle Cholesterinpartikel, vor allem natürlich das LDL-Cholesterin, Triglyceride und natürlich auch das Lipoprotein klein a, das sind Parameter, die dazu führen, dass die Gefäße verkalken. Leider Gottes erfahren wir immer mal wieder, dass es durchaus in den Medien und Familie, Freunde vielleicht auch, die sogenannte Cholesterinlüge, wo man tatsächlich lipidsenkende Substanzen, die natürlich eine Indikation haben, also sprich Dinge vermeiden, also wie Herzinfarkt, Schlaganfall, die auch die Daseinsberechtigung haben, die einzunehmen. Und dann kommt die Cholesterinlüge, wo es dann heißt, es wäre ja alles nur erfunden und LDL-Cholesterin ist ja nicht die treibende Kraft. Fakt ist aber, so ist es nicht. Es ist schlicht und einfach Fakt, dass LDL-Cholesterin genau dieser Partikel ist, den die Gefäßwände dann letzten Endes aufnehmen und Verkalkung entstehen.
0: Wenn es um die Behandlung geht, ist es dabei ganz wichtig, dass nicht nur auf Laborparameter geschaut wird.
3: Was wir behandeln, ist das komplette Risiko von in unseren Menschen, Patienten. Und da geht es natürlich auch um alle Risikofaktoren. Blutdruck, Diabetes, Rauchen, Lebensstil und natürlich auch das Cholesterin. Wenn wir sozusagen das Risiko bestimmt haben und entsprechend auch die Zielwerte vom LDL-Cholesterin, natürlich auch vom Blutdruck und auch von dem HbA1c bestimmen. Wichtig ist, dass man dann, wenn LDL-Zielwerte und vor allem Diabetiker, und da annotieren wir ja sowohl in Milligramm pro Deziliter wie auch Millimol pro Liter, das muss man für sich ganz individuell risikoadjustiert festlegen und entsprechend auch diesen Zielwert erreichen. Durchaus kann es auch bei 1,5 Millimol pro Liter sein, unter 70 Milligramm pro Deziliter und.
0: Professor Dr. Ute Seeland von der Medizinischen Fakultät der Otto von Guericke Universität Magdeburg sprach beim Symposium über das Thema geschlechtersensible Medizin.
4: Es ist so, dass das Frauenherz tatsächlich anders schlägt als das Männerherz. Und das war lange Zeit kein Forschungsthema und auch nicht in den Therapiestrategien wurde das weibliche Geschlecht mitbedacht. Die geschlechtersensible Medizin hat beide Geschlechter im Fokus. Denn in der Kardiologie ist es richtig, dass wir dort eine große Wissenslücke haben zum genetischen Geschlecht des weiblichen Geschlechtes und des männlichen Geschlechtes und den Hormonen. Das heißt, all dieses spielt eine große Rolle, wenn wir uns um Prävention kümmern und auch um Therapie. Und das wurde bisher überhaupt nicht erforscht. Und gerade diese Unterschiede zwischen Frauen und Männern, die sind es, die es uns besonders interessieren.
0: Bei der geschlechtersensiblen Medizin wird die Interaktion zwischen dem sogenannten soziokulturellen Geschlecht und dem biologischen Geschlecht erforscht.
4: Das biologische Geschlecht, das kennen wir ganz gut über die Genetik und über die Hormone. Das soziokulturelle Geschlecht, das bedeutet, dass wir auch sowohl die Altersgrenzen und die Altersstrata, also das Alter mit in die Berücksichtigung unserer Forschung nehmen, als auch zum Beispiel den sozioökonomischen Status, als auch wer macht mehr Care-Arbeit, wer macht weniger Care-Arbeit, wer hat Pflegearbeit sonst noch so zu leisten für Angehörige und auch die Ethnizität und auch wie fühle ich mich in meinem Geschlecht, mit der Geschlechteridentität. All diese Dinge nehmen wir mit in den Fokus in unsere Studien rein.
0: Ute Seeland findet, dass ein Umdenken in genau diesem Bereich notwendig ist.
4: Wir haben ja alle festgestellt, dass sowohl die Ärztinnen und Ärzte als auch die Patientinnen, Patienten und das Pflegepersonal unzufrieden sind mit dem Gesundheitssystem zurzeit. Das liegt unter anderem daran, dass wir nicht die richtigen Werkzeuge haben für alle Menschen. Und diese Werkzeuge zu erforschen, das heißt, dass sie individuell geschlechtersensibel eingesetzt werden können, das ist unsere Aufgabe. Und deshalb denken wir, dass jetzt ein Umdenken nötig ist. Das hat auch den Vorteil, dass wir viel mehr Wissen in die Prävention geben können. Das heißt, wenn wir vorher die Erkrankungen erkennen oder den Weg dorthin erkennen und vorher was machen können, dann ist das sehr viel effektiver, auch kostengünstiger und alle sind viel zufriedener, als wenn wir erst warten, bis ein Organsystem kaputt gegangen ist.
0: Neben den Fachvorträgen gab es auch wieder eine Industrieausstellung. Hier präsentierten sich unterschiedliche Firmen, die modernste Technologien im Bereich der Kardiologie entwickeln. So konnte man unter anderem mit Inside Heart einen Einblick in das menschliche Herz mit einer Augmented Reality Brille bekommen. Für die wissenschaftliche Leiterin der Wörlitzer Gespräche, Dr. Karin Rüback, ist vor allem eines beim Thema Herzgesundheit noch ganz wichtig: dass der Patient auch selber aktiv wird.
5: Der Patient selbst kann enorm viel zu seiner Herzgesundheit beitragen. Wir reden immer davon, von Lebensstilmodifikation. Das ist ein leider unbeliebtes Thema unter unseren Patienten. Das heißt, er soll sich gesund ernähren, er soll auf seinen Cholesterinstoffwechsel achten, er soll wenig Zucker essen, aber er soll sich auch bewegen. Und das ist etwas, was manchmal schwierig ist, dem Patienten zu erklären, weil er soll mitmachen und er hat auch eine Eigenverantwortung für seine Gesundheit. Und das ist die Basis jeder Therapie. Da hilft die beste Tablette nichts und auch keine Operation, wenn diese Dinge der Basis, nämlich der Patient selber als hochmotiviertes Mitglied dieses Teams, wir sind ja ein Team, Behandler und Patient, und das sollte man nicht vergessen, ohne ihn geht's nicht, und das sind die wichtigsten Dinge eigentlich.
0: Interessante Vorträge, Einblicke in moderne Technologien und der persönliche sowie kollegiale Austausch standen bei den 21. Wörlitzer Gesprächen im Hotel zum Stein wieder im Fokus. Ausgestattet mit den neuesten wissenschaftlichen Erkenntnissen im Bereich der Kardiologie, können die Ärzte diese nun in der Praxis umsetzen.
6: Im Tierpark Dessau haben angehende Polizeihunde und ihre Hundeführer erneut einen Ausbildungstag absolviert. Die Diensthundeführerschule Pretsch nutzte die Anlage am 10. Juni für ein spezielles Training unter realistischen Bedingungen. Die Spürhunde übten

0: Das Auffinden von Handys, Speichermedien, Rauschgift und Banknoten an ungewöhnlichen Orten, teilweise sogar in Gehegen und Ställen. Beteiligt waren Teams der Polizei Sachsen-Anhalt, der Polizei Thüringen sowie der Justiz Hessen. Nach Angaben der Ausbilder ist das Training in wechselnden und anspruchsvollen Umgebungen wichtig, um die Hunde optimal auf spätere Einsätze vorzubereiten. Die Verantwortlichen lobten dabei die gute Bedingungen und die Zusammenarbeit mit dem Tierparkpersonal. Die Williamstraße in Mosigkau wurde am 7. Juni erneut liebevoll geschmückt. Das Straßenkinderfest ging in seine zweite Runde und lockte zahlreiche Familien an. Viele kleine und große Besucher nutzten die Gelegenheit, um gemeinsam einen schönen Sonntag zu verbringen.
1: In Mosigkau wurde es am 7. Juni wieder bunt. Zum zweiten Mal verwandelte sich die Williamstraße beim Straßenkinderfest in einen Treffpunkt für Familien. In entspannter Atmosphäre und sicher abgesperrter Umgebung konnten Kinder und Eltern gemeinsam einen unbeschwerten Tag verbringen.
2: Weil das ja eigentlich eine verkehrsberuhigte Straße ist, haben wir gedacht, und eigentlich auch immer viel Kinder hier spielen, haben wir gedacht, es wäre eigentlich schön, wenn die Kinder auch sicher spielen könnten. Und haben vorher gedacht, einfach, dass wir sagen, wie wäre es, wenn wir die Straße wirklich mal sperren lassen und dann für die Kinder halt den Platz schaffen.
1: Bei sommerlichen Temperaturen sorgte die Kugelkutsche für eine willkommene Abkühlung. Dazu gab es jede Menge Spiel- und Bewegungsangebote, bei denen sich die Kinder austoben konnten.
2: Es sind viele Spiele, die halt von Alters her auf der Straße gemacht werden können, die halt vielerorts nicht mehr möglich sind. Das heißt Rollerfahren, Skaterfahren. Wir haben einfach bloß den Platz geschaffen, um auf der Straße zu spielen. Also es wird viel mit Kreide gemalt, es sind kleine andere Bewegungsspiele.
1: Für viele Familien war das Fest eine schöne Gelegenheit, gemeinsam Zeit an der frischen Luft zu verbringen und die lockere Atmosphäre zu genießen.
2: Ich habe selber Kinder. Ich finde das schön, wenn Kinder den Platz haben zum Spielen. Und von daher macht man das gerne einfach.
1: Organisiert wurde das Straßenkinderfest vom Kunst- und Kulturverein in Mosigkau. Der Verein steckt auch hinter einem weiteren beliebten Fest im Ort.
2: Wir organisieren auch das Kleinkunstfestival in Mosigkau. Es findet dieses Jahr statt am 29.08.26. Und ja, es werden wieder tolle Künstler dabei sein, die dort auftreten.
1: Auf dieses kann man jetzt schon gespannt sein. Der Kunst- und Kulturverein freut sich über jeden einzelnen Besucher.
0: Am 16. Juni 2026 gegen 11.45 Uhr kam es auf der BAB 9 in Fahrtrichtung Berlin zwischen den Anschlussstellen Köselitz und Kleinmerzahn zu einem Verkehrsunfall mit Sachschaden. Ein 31-jähriger Fahrer eines Skodas befuhr die linke Fahrbahnspur und wollte zur Beginn einer Baustellenbereichs auf die mittlere Fahrspur wechseln. Dabei stieß er mit einem vorausfahrenden Mercedes zusammen. Infolge der Kollision geriet der Skoda ins Schleudern und prallte gegen mehrere Warnbarken der Baustelle. Durch herumfliegende Fahrzeugteile wurden zudem ein Ford beschädigt. Personen wurden bei dem Unfall nicht verletzt. Der entstandene Sachschaden wird auf rund 9.000 Euro geschätzt. Und das waren sie, die aktuellen Nachrichten hier bei Zeitnah. Jetzt folgt noch das Wetter sowie die Meldungen aus der Region. Am Montag wird sie dann wieder wie gewohnt mein Kollege Michael Krebs mit den aktuellsten Nachrichten begrüßen. Bis dahin haben Sie eine schöne Zeit und auf Wiedersehen.
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4: Am Samstag wird es mit 32 Grad erneut richtig heiß, auch wenn die Temperaturen rund 2 Grad unter denen des Vortages liegen. Die Sonne scheint bis zu 13 Stunden.

So weht ein leichter Südostwind. Zeitweise ziehen einige Wolken durch. Im Tagesverlauf sind einzelne Regenschauer möglich. Auch in der kommenden Woche hält das sommerliche Wetter mit Temperaturen um 30 Grad an. Vereinzelt sind Schauer möglich.

0: Der 6. September, der Tag der Landtagswahlen in Sachsen-Anhalt, rückt immer näher. Alle Parteien steigen momentan in den Wahlkampf ein. Laut aktueller Wahlumfrage von davum.de liegt die AfD mit großem Abstand vorn, gefolgt von der CDU. Die Partei Die Linke dürfte mit der 5%-Hürde kein Problem haben, denn mit 12% liegt sie im gesicherten Mittelfeld. SPD, FDP, BSW und Bündnis 90 Die Grünen müssen sich wohl Sorgen machen, die 5%-Hürde zu schaffen. Wie sie das erreichen wollen, erklären ihre Spitzenkandidaten in Wahlforen. Eigentlich finden diese in großen Städten wie Halle oder Magdeburg statt. Doch dieses Mal sorgte die liberale Mittelstandsvereinigung im Harzkreis dafür, dass in Halberstadt diskutiert wurde. Zu Beginn der Veranstaltung durften sich die Kandidaten der Parteien im Harzkreis kurz vorstellen. Jeder hatte ca. 4 Minuten Zeit, um die politischen Ziele vor den rund 150 Gästen kurz zu erörtern. Danach ging es mit der großen Elefantenrunde weiter. Die AfD und das BSW schickten ihre Spitzenkandidaten Ulrich Siegmund und Claudia Wittig. Für die SPD stieg Andreas Schmidt, für die Partei Die Linke Monika Hohmann und für das Bündnis 90 Die Grünen Olaf Meister in die Diskussion ein. Der Ministerpräsident Sven Schulze war ebenfalls eingeladen. Dieser hatte jedoch einen wichtigen Termin in Berlin, sodass die CDU Guido Heuer ihren Fraktionsvorsitzenden im Landtag ins Rennen schickte. Die Themen an diesem Abend waren vielfältig. Moderiert wurde er von Sandra Kowalski und Matthias Neier. Sie hatten sich die Themenbereiche wie Energie, Wirtschaft und Fachkräftesicherung rausgesucht. Je länger der Abend dauerte, desto hitziger wurden die Zwischenrufe im Publikum. Die beiden Moderatoren verstanden es dabei gut, die Politiker diskutieren zu lassen, ohne dass es dabei zu Beleidigungen kam. Die sachliche Diskussion ging etwa 2 Stunden und das ohne große Polemik. Alle 6 Teilnehmenden machten klar, wofür die eigene Partei steht und warum man sie wählen sollte. Die wichtigste Frage stellte die Moderation zum Schluss. Wer soll Sachsen-Anhalt zukünftig regieren? Und wer wird mit seinen Stimmen Ulrich Siegmund oder Sven Schulze zum Ministerpräsidenten wählen, falls die AfD eine absolute Mehrheit verfehlt? Claudia Wittig vom BSW sowie Monika Hohmann von der Partei Die Linke machten dabei deutlich, dass man weder den einen noch den anderen unterstützen wird. Für die Wahl eines Ministerpräsidenten sind diese Stimmen allerdings notwendig und es bleibt offen, ob eine dieser beiden Parteien ihre derzeitige Einstellung ändern wird.
1: Also zum jetzigen Zeitpunkt wird sie Sven Schulze nicht unterstützen, weil wir ja auch die Kandidatur Sven Schulzes im Januar auch nicht unterstützt haben. Und da weiß ich nicht, wie sich dann erstmal die Kräfteverhältnisse sowieso entwickeln. Und ich glaube, bedingungslos Sven Schulze zu unterstützen, glaube ich, würden wir als Linke auch nicht machen.
2: Ja? Die Linkspartei hat jetzt ja auch einen politischen Konkurrenten bekommen mit dem BSW. Wie sehen Sie das? Kann das BSW auch der Linkspartei noch gefährlich werden und ihnen viele Stimmen wegnehmen?
1: Nee, das glaube ich nicht. Ja? Also ich denke mal, das BSW auch mit den Vorstellungen, die das BSW hat, auch nicht konkret, also nicht hier und nicht da und dann machen wir doch eventuell, ist es für die Wählerinnen und Wähler zu ungenau. Und das Problem des BSW sehe ich, dass sie sich wirklich nur auf bundespolitische Sachen stützen und eher wenig hier auf landespolitische Sachen.
2: Ja, Frau Witte, was macht Sie denn so sicher, dass das BSW hier in Sachsen-Anhalt bei der Landtagswahl über 5% kommt?
3: Also was mich sicher macht, ist die Tatsache, dass ich das immer wieder draußen höre, wie dringend wir gebraucht werden. Es gab eine ganze Reihe von Menschen, die jetzt nicht mehr so richtig mitbekommen hatten, dass wir noch präsent sind. Und jetzt, wo wir in die Öffentlichkeit gegangen sind, kommt eine Riesenrückmeldung. Man merkt, dass Sachsen-Anhalt sich unbedingt einen politischen Wandel wünscht. Die Leute wollen, dass irgendwas anders wird. Es ist ihnen schon beinahe egal, was. Das sieht man auch an den AfD-Umfragewerten. Und wir sind dazu da, um da eine Alternative zur Alternative zu bieten gewissermaßen. Wir wollen nämlich nicht einfach nur andere Politik, wir wollen, dass überhaupt das ganze System wieder richtig demokratisch wird und wir haben da was anzubieten, was sonst niemand anzubieten hat und das klappt aber nur, wenn wir reinkommen.
2: Die Linke hat heute gesagt, sie würden Sven Schulze nicht zum Ministerpräsidenten wählen. Das heißt also, wenn das BSW reinkommt, könnten sie sozusagen für Herrn Siegmund die Stimmen bringen, die er braucht, um Ministerpräsident zu werden. Ist das so?
3: wir könnten die Stimmen bringen, wir werden es aber natürlich nicht machen. Wir haben gesagt,
2: warum nicht?
3: Weil wir möchten, wenn wir in eine Koalition gehen würden, dann müsste das eine sein, in der wir eine klar erkennbare BSW-Handschrift in den Landtag bringen können. Und das ist weder mit Herrn Siegmund noch mit Herrn Schulze im Angebot. Wenn das mal irgendwann anders ist und man kann wirklich inhaltlich so zusammenarbeiten, dass man erkennbar also auch die BSW-Handschrift sehen kann, dann können wir das machen. Aktuell ist das aber ja eine sehr komfortable Position, in der wir uns sehen. Wir wollen in der Sache entscheiden, Anträge weiterbringen, die wirklich Sachsen-Anhalt besser machen. Und von wem die kommen, ist uns egal. Das heißt, die Parteien müssen am Ende, selbst wenn wir nur mit 6% oder so reinkommen, auf uns zukommen und uns Angebote machen. Und dann machen wir gute Projekte mit wer auch immer welche gute Vorschläge hat.
2: Wenn die AfD Ihnen das Angebot macht, 3 Ministerposten?
3: Ja, ich glaube nicht, dass die AfD das macht, aber nein, wir haben deutlich gesagt, was wir wollen. Wir wollen politische Veränderung und zwar nicht nur in der Sache, sondern auch strukturell. Und das können wir in unserer Position am besten durchsetzen, wenn wir das Zünglein an der Waage bleiben. Und wir haben ein tolles Konzept vorgeschlagen. Ich hoffe, dass die Parteien früher oder später, gerade wenn es dann um das Gerangel geht und wenn die Mehrheiten so sind, wie sie aktuell aussehen, dann wird es ja keine gute Lösung geben. Und ich glaube, dass wir dann mit unserem Konzept wirklich durchdringen können. Und wir schlagen dann was Alternatives vor, was wirklich die politische Landschaft quasi in ganz Deutschland verändern kann.
2: Ja, es gibt eine Menge Parteien, die im Landtag oder bei der Landtagswahl um die 5%-Hürde kämpfen, auch die Grünen. Warum sind Sie sicher, dass Sie das schaffen?
4: Ja, sicher sind wir nicht. Das entscheiden ja die Wählerinnen und Wähler am 6. September. Das ist der Punkt. Tatsächlich spricht eben, mal abgesehen von inhaltlichen Dingen, die wir natürlich versuchen nach vorne zu tragen in der Kampagne, insbesondere die Frage dafür, gelingt es uns, die AfD von der Macht fernzuhalten? Also wollen wir in der rechtsextremen Regierung, ja oder nein? Wir stehen da total gegen, aus Überzeugung. Und wenn man das verhindern will, muss man tatsächlich dafür sorgen, dass es nicht bei 42% schon eine absolute Mehrheit gibt. Das heißt, kleine Parteien müssen rein. Und wenn die Grünen im Landtag sind, hat die AfD keine Mehrheit und wir werden zu stabilen Verhältnissen kommen in einer demokratischen Konstellation. Das ist ein ganz zentraler Punkt.
2: Die Grünen waren ja auch im Bund sehr, sehr stark bei den letzten Wahlen. Was ist denn da total schiefgelaufen, dass die AfD jetzt bei über 40% steht?
4: Ja, wir sehen, das ist ja eine fast schon weltweite Entwicklung. Wir sehen in vielen Ländern, dass rechtsextreme Parteien auf dem Vormarsch sind. Das liegt, ich meine, im Wesentlichen daran, wie wir miteinander kommunizieren. So diese ganz einfachen Lösungen, so auf der Schuld und so mit Hass Klicks organisieren. Das funktioniert gut und das zündet richtig durch. Und wir merken, dass eben viele Leute so auf einfache Lösungen aus sind. Ja, okay, das so muss es sein. Und nicht erkennen, dass tatsächlich, es ist schwieriger. Natürlich haben wir Probleme, die müssen ordentlich gelöst werden und da wird nicht der einfache Schlenker, den die AfD da macht, die Lösung sein. So, und das macht es problematisch.
2: Herr Siegmund, die Linken haben heute gesagt, sie wollen Herrn Schulze nicht zum Ministerpräsidenten wählen. Dass Sie also Ministerpräsident werden, die Chancen werden immer größer. Warum sind Sie denn der bessere Ministerpräsident als Herr Schulze?
5: Das möchte ich mir gar nicht anmaßen. Das muss das Volk entscheiden, nicht ich selbst. Also wir haben eine klare politische Linie, eine klare Kommunikation. Wir möchten, dass die Leute vor der Wahl genau wissen, was sie nach der Wahl von uns zu erwarten haben. Anscheinend möchten das auch sehr viele Bürger in diesem Land. Und für mich gibt es nur das Souverän, das Volk. Das muss eine Entscheidung treffen am 6.9. Und die Entscheidung werde ich mich selbstverständlich als Demokrat auch fügen. Aber bis dahin ist noch ein bisschen Zeit. Und die werden wir natürlich nutzen, um noch mehr Menschen in diesem Land von unseren sehr guten Kandidaten und von unserem hervorragenden Programm zu überzeugen.
2: Sollte das BSW reinkommen in den Landtag, dann sind die Chancen ja gar nicht schlecht, dass Sie auch mit Ihnen gemeinsam stimmen und abstimmen. Und mit Frau Witte scheinen Sie ein ganz gutes Verhältnis zu haben.
5: Ich sag mal so, die Hand ist von mir als Demokrat immer allen gegenüber ausgestreckt. Egal, dem BSW gegenüber, der CDU, wem auch immer. Allerdings wird sie A, schon seit vielen Jahren nicht angenommen, ganz im Gegenteil, sie wird ja bekämpft. Und B, sehe ich aktuell auch niemanden in diesem Land, mit dem wir unsere guten Positionen hier umsetzen könnten. Das heißt, wir haben diametral immer noch Unterschiede, vor allem bei den Problemen, die unser Land dahin gebracht haben, wo es ist. Migration vor allem, Energiepolitik, innere Sicherheit und vieles mehr. Und wenn es aber so einen demokratischen Partner gibt, dann machen wir das sehr gerne miteinander. Aktuell gibt es ihn in Sachsen ja nicht und deswegen 45% plus X.
2: Ja, Herr Schmidt, die SPD ist bei 7% ungefähr. Glauben Sie denn, dass Sie die 5%-Hürde ganz, ganz, ganz sicher schaffen?
6: Davon gehe ich aus.
2: Jetzt ist es ja so, die Linkspartei hat gesagt, wir werden Ministerpräsidenten Sven Schulze nicht zum Ministerpräsidenten wählen. Das heißt also, CDU und SPD hätten ein Problem, die notwendigen Stimmen zu kriegen, um in der Regierungsverantwortung zu bleiben. Wie sehen Sie das?
6: Zunächst mal ist es so, wir sind jetzt noch ungefähr 80, 85 Tage davon weg, dass gewählt wird.

0: Danach wird abgerechnet. Wir kämpfen auf dem Weg dahin um jede Stimme. Und ich gehe davon aus, dass das Ergebnis sich erheblich von den jetzigen Umfragen unterscheiden wird.
1: Das heißt, Sie gehen auch fest davon aus, dass der Sigmund keine absolute Mehrheit bekommt?
0: Davon gehe ich fest aus und dafür stehe ich jeden Tag auf und kämpfe.
1: Ja, Herr Heuer, die Linken haben heute gesagt, sie würden Herrn Schulze nicht zum Ministerpräsidenten wählen. Der wird natürlich eng, die Regierung zu halten. Warum sind Sie sich sicher, dass Sie trotzdem die nächste Regierung stellen werden?
2: Da die AfD keine absolute Mehrheit bekommen wird, wird eine Regierung gegen die CDU nicht möglich sein.
1: Das heißt aber, die SPD ist derzeit gerade bei 6-7%. Die Linken wollen Herrn Schulze nicht wählen. Das wird schwierig.
2: Natürlich wird das schwierig, aber war schon leicht im Leben. Und ich habe auch gesagt, eine Minderheitsregierung darf kein Tabu sein. Und wir erleben es zurzeit in Sachsen, wir erleben es in Thüringen, wir haben es in vielen Ländern Europas gesehen, Skandinavien, Niederlande. Auch das kann funktionieren. Und dann muss man halt themenbezogene Politik machen.
1: Warum ist denn zum Beispiel auch der Bundeskanzler so sehr dagegen, eine Minderheitsregierung zu machen?
2: Das müssen Sie ihn fragen. Also wir in Sachsen-Anhalt, ich muss ja auf Umfragen reagieren, ich muss sie ja zur Kenntnis nehmen. Natürlich wünsche ich mir, die Deutschlandkoalition fortzusetzen mit einer ganz starken CDU. Natürlich ist das unser Ziel. Aber wenn ich Umfragen zur Kenntnis nehme, dann muss ich über eine Option, Minderheitsregierung, auch nachdenken dürfen und kann nicht sagen, dass das ein Tabu wäre. Eine Minderheitsregierung kann kein Tabu sein.
1: Man hat heute gesehen, Sie sind ganz gut befreundet eigentlich mit allen Politikern, die schon länger mit dabei sind, auch mit der SPD. Spricht man da auch mal darüber, dass die SPD vielleicht gar nicht mehr über die 5%-Hürde kommt?
2: Man spricht über vieles. Und wir sind in einem politischen Geschäft. Und ich halte nichts davon, dass man alle parlamentarischen Geflogenheiten aufgrund von irgendwelchen Brandmauern außen vor lässt. Das kann man nicht tun. Und insofern pflege ich einen guten Draht zu den Fraktionen, dass man parlamentarische Gepflogenheiten, Sie haben es bei der Parlamentsreform gesehen, Sie sehen es, wenn wir Ausschussvorsitzende wählen, es gibt viele Dinge, wie man Tagesordnung, alles was so parlamentarisches Geschäft ist, da braucht man alle Fraktionen dafür, das ist einfach so.
3: So wie die derzeitige Parteienkonstellation in Sachsen-Anhalt aussieht, wird es mit Sicherheit die spannendste Landtagswahl aller Zeiten. Wie wichtig die diesjährige Wahlbeteiligung ist, sollte den Menschen klar sein. Wer auch immer gewinnen mag und den neuen Ministerpräsidenten stellt, eins ist sicher: Sachsen-Anhalt braucht eine neue Regierung und diese sollte möglichst stabil und demokratisch sein.

0: Hallo und herzlich willkommen zur neuesten Ausgabe von Zeitnah hier auf RAN 1. Der Verwaltungsrat der AOK Sachsen-Anhalt kritisierte die geplanten Pflegereformen. Die Maßnahmen würden die Finanzprobleme der Pflegeversicherung nicht dauerhaft lösen und könnten Pflegebedürftige sowie Beitragszahlende zusätzlich belasten. Nach Ansicht des Gremiums müssen Bund und Länder stärker zur Finanzierung beitragen. Der Bund soll unter anderem Corona-Ausgaben erstatten sowie bestimmte Leistungen aus Steuermitteln finanzieren. Die Länder seien zudem bei den Investitionskosten der Pflegeeinrichtungen gefordert, die derzeit teilweise von Heimbewohnern getragen werden. Kritik gibt es auch an den Plänen zu den Eigenanteilen in Pflegeheimen, die aus Sicht des Verwaltungsrats zu erhöhten Belastungen führen könnten. Positiv bewertet werden dagegen die vorgesehenen Maßnahmen zur Stärkung von Prävention und Rehabilitation. Insgesamt fordert der Verwaltungsrat eine grundlegende Reform mit einer gerechten Verteilung der Finanzierungslast. Zum 21. Mal fand vom 12. bis zum 14. Juni im Wörlitz das Symposium Wörlitzer Gespräche Kardiologie aktuell statt. Kardiologen aus ganz Deutschland versammelten sich, um sich mit neuen wissenschaftlichen Erkenntnissen zu beschäftigen. Es ging um Themen wie Herzklappenerkrankungen, Cholesterin, geschlechtssensible Medizin und vieles mehr.
1: Kardiovaskuläre

0: Erkrankungen, also Erkrankungen, die das Herz und die Blutgefäße betreffen, sind die Todesursache Nummer eins in Deutschland. Im bundesweiten Vergleich steht Sachsen-Anhalt bei den kardiovaskulären Erkrankungen zudem ziemlich schlecht da. Um dem entgegenzuwirken, gibt es seit 21 Jahren das Symposium Wörlitzer Gespräche Kardiologie aktuell. Im Hotel zum Stein in Wörlitz lud man vom 12. bis zum 14. Juni wieder dazu ein.
1: Hier treffen sich wirklich alle Kardiologen, die in Deutschland führende Positionen einnehmen, zusammen mit Klinikern aus Versorgungskrankenhäusern oder auch niedergelassenen Kollegen, Kardiologen und natürlich auch Hausärzte, die unsere wichtigsten Partner sind. Wir besprechen also Neuerungen in der Kardiologie und vor allen Dingen, wie setze ich die in der Praxis um? Das ist etwas, was leider immer so ein bisschen die Diskrepanz zwischen Studien und Wirklichkeit dann doch hergibt. Ne? Und ich denke, das ist so ein wichtiger Beitrag, dass man die wissenschaftlichen Ergebnisse zeitnah in der Praxis umsetzen kann. Und das macht das Besondere dieses Symposiums auch aus. Ich sage mal Kardiologie zum Anfassen, weil hier Kardiologen von höchster Qualifikation sich mit Leuten treffen, die die Dinge dann in der Praxis umsetzen sollen.
0: An insgesamt 3 Tagen konnten die Teilnehmer des Symposiums zahlreiche Fachvorträge hören. Professor Dr. Britt Hofmann, Herzchirurgin und leitende Oberärztin am Universitätsklinikum Halle, sprach darüber, welche Möglichkeiten es heutzutage zur Behandlung von Herzklappenerkrankungen gibt.
2: Insbesondere Patienten mit asymptomatischer Aortenklappenstenose stehen hier im Fokus. Diese sollten, auch wenn sie keine Beschwerden haben, sich in einem Heart-Team, wenn möglich, vorstellen, um sich beraten zu lassen bezüglich einer interventionellen oder auch operativen Therapie, die offensichtlich bei einer frühzeitigen Therapie auch einen Überlebensvorteil für die Patienten bietet. Es ist außerdem von besonderem Interesse, dass die Patienten sich wirklich regelmäßig, also mindestens einmal im Jahr, besser halbjährlich, beim Kardiologen vorstellen zu einer Kontrolle, um unmittelbare Verschlechterungen oder Veränderungen frühzeitig mitzubekommen und auch um die Laborwerte zu untersuchen, falls dort Veränderungen sind, damit eine Therapie zeitnah eingeleitet werden kann.
0: Ein sehr wichtiges Thema in der Kardiologie ist natürlich das Cholesterin. Professor Dr. Xenia Stach leitet die Abteilung für Endokrinologie und Diabetologie am Potsdamer Klinikum Ernst von Bergmann und weiß, dass viele Menschen diesbezüglich falsche Vorstellungen haben.
3: Tatsächlich muss man sagen, wenn wir über das Cholesterin sprechen, gibt es ja, sag mal, auch in dem Volksmund immer mal wieder das Böse und das hab dich lieb. Fakt ist aber, dass alle Cholesterinpartikel, vor allem natürlich das LDL-Cholesterin, Triglyceride und natürlich auch das Lipoprotein klein a, das sind Parameter, die dazu führen, dass die Gefäße verkalken. Leider Gottes erfahren wir immer mal wieder, dass es durchaus in den Medien und Familie, Freunde vielleicht auch, die sogenannte Cholesterinlüge, wo man tatsächlich lipidsenkende Substanzen, die natürlich eine Indikation haben, also sprich Dinge vermeiden, also wie Herzinfarkt, Schlaganfall, die auch die Daseinsberechtigung haben, die einzunehmen. Und dann kommt die Cholesterinlüge, wo es dann heißt, es wäre ja alles nur erfunden und LDL-Cholesterin ist ja nicht die treibende Kraft. Fakt ist aber, so ist es nicht. Es ist schlicht und einfach Fakt, dass LDL-Cholesterin genau dieser Partikel ist, den die Gefäßwände dann letzten Endes aufnehmen und Verkalkung entstehen.
0: Wenn es um die Behandlung geht, ist es dabei ganz wichtig, dass nicht nur auf Laborparameter geschaut wird.
3: Was wir behandeln, ist das komplette Risiko von unseren, sagen wir mal, Menschen, Patienten. Und da geht es natürlich auch um alle Risikofaktoren: Blutdruck, Diabetes, Rauchen, Lebensstil und natürlich auch das Cholesterin. Wenn wir sozusagen das Risiko bestimmt haben, und entsprechend auch die Zielwerte vom LDL-Cholesterin, natürlich auch vom Blutdruck und auch von dem HbA1c, bestimmen. Wichtig ist, dass man dann, wenn LDL-Zielwerte und vor allem Diabetiker, und da annotieren wir ja sowohl in Milligramm pro Deziliter wie auch Millimol pro Liter, das muss man für sich ganz individuell risikoadjustiert festlegen und entsprechend auch diesen Zielwert erreichen. Durchaus kann es auch bei 1,5 Millimol pro Liter sein, unter 70 Milligramm pro Deziliter und, und.
0: Professor Dr. Ute Sinn.

0: Eland von der Medizinischen Fakultät der Otto-von-Guericke-Universität Magdeburg sprach beim Symposium über das Thema geschlechtersensible Medizin.
1: Es ist so, dass das Frauenherz tatsächlich anders schlägt als das Männerherz. Und das war lange Zeit kein Forschungsthema und auch nicht in den Therapiestrategien wurde das weibliche Geschlecht mitbedacht. Die geschlechtersensible Medizin hat beide Geschlechter im Fokus. Denn in der Kardiologie ist es richtig, dass wir dort eine große Wissenslücke haben zum genetischen Geschlecht des weiblichen Geschlechtes und des männlichen Geschlechtes und den Hormonen. Das heißt, all dieses spielt eine große Rolle, wenn wir uns um Prävention kümmern und auch um Therapie. Und das wurde bisher überhaupt nicht erforscht. Und gerade diese Unterschiede zwischen Frauen und Männern, die sind es, die es uns besonders interessieren.
0: Bei der geschlechtersensiblen Medizin wird die Interaktion zwischen dem sogenannten soziokulturellen Geschlecht und dem biologischen Geschlecht erforscht.
1: Das biologische Geschlecht, das kennen wir ganz gut über die Genetik und über die Hormone. Das soziokulturelle Geschlecht, das bedeutet, dass wir auch sowohl die Altersgrenzen und die Altersstrata, also das Alter mit in die Berücksichtigung unserer Forschung nehmen, als auch zum Beispiel den sozioökonomischen Status, als auch wer macht mehr Care-Arbeit, wer macht weniger Care-Arbeit, wer hat Pflegearbeit sonst noch so zu leisten für Angehörige und auch die Ethnizität und auch wie fühle ich mich in meinem Geschlecht, mit der Geschlechteridentität. All diese Dinge nehmen wir mit in den Fokus in unsere Studien rein.
0: Ute Seeland findet, dass ein Umdenken in genau diesem Bereich notwendig ist.
1: Wir haben ja alle festgestellt, dass sowohl die Ärztinnen und Ärzte als auch die Patientinnen, Patienten und das Pflegepersonal unzufrieden sind mit dem Gesundheitssystem zurzeit. Das liegt unter anderem daran, dass wir nicht die richtigen Werkzeuge haben für alle Menschen. Und diese Werkzeuge zu erforschen, das heißt, dass sie individuell geschlechtersensibel eingesetzt werden können, das ist unsere Aufgabe. Und deshalb denken wir, dass jetzt ein Umdenken nötig ist. Das hat auch den Vorteil, dass wir viel mehr Wissen in die Prävention geben können. Das heißt, wenn wir vorher die Erkrankungen erkennen oder den Weg dorthin erkennen und vorher was machen können, dann ist das sehr viel effektiver, auch kostengünstiger und alle sind viel zufriedener, als wenn wir erst warten, bis ein Organsystem kaputt gegangen ist.
0: Neben den Fachvorträgen gab es auch wieder eine Industrieausstellung. Hier präsentierten sich unterschiedliche Firmen, die modernste Technologien im Bereich der Kardiologie entwickeln. So konnte man unter anderem mit Inside Heart einen Einblick in das menschliche Herz mit einer Augmented Reality Brille bekommen. Für die wissenschaftliche Leiterin der Wörlitzer Gespräche, Dr. Karin Rüback, ist vor allem eines beim Thema Herzgesundheit noch ganz wichtig: dass der Patient auch selber aktiv wird.
2: Der Patient selbst kann enorm viel zu seiner Herzgesundheit beitragen. Wir reden immer davon, von Lebensstilmodifikation. Das ist ein leider unbeliebtes Thema unter unseren Patienten. Das heißt, er soll sich gesund ernähren, er soll auf seinen Cholesterinstoffwechsel achten, er soll wenig Zucker essen, aber er soll sich auch bewegen. Und das ist etwas, was manchmal schwierig ist, dem Patienten zu erklären, weil er soll mitmachen und er hat auch eine Eigenverantwortung für seine Gesundheit. Und das ist die Basis jeder Therapie. Da hilft die beste Tablette nichts und auch keine Operation, wenn diese Dinge der Basis, nämlich der Patient selber als hochmotiviertes Mitglied dieses Teams, wir sind ja ein Team, Behandler und Patient, und das sollte man nicht vergessen, ohne ihn geht's nicht, und das sind die wichtigsten Dinge eigentlich.
0: Interessante Vorträge, Einblicke in moderne Technologien und der persönliche sowie kollegiale Austausch standen bei den 21. Wörlitzer Gesprächen im Hotel zum Stein wieder im Fokus. Ausgestattet mit den neuesten wissenschaftlichen Erkenntnissen im Bereich der Kardiologie, können die Ärzte diese nun in der Praxis umsetzen.
3: Im Tierpark Dessau haben angehende Polizeihunde und ihre Hundeführer erneut einen Ausbildungstag absolviert. Die Diensthundeführerschule Pretsch nutzte die Anlage am 10. Juni für ein spezielles Training unter realistischen Bedingungen. Die Spürhunde übten das Auffinden von Handys, Speichermedien, Rauschgift und Banknoten an ungewöhnlichen Orten, teilweise sogar in Gehegen und Ställen. Beteiligt waren Teams der Polizei Sachsen-Anhalt, der Polizei Thüringen sowie der Justiz Hessen. Nach Angaben der Ausbilder ist das Training in wechselnden und anspruchsvollen Umgebungen wichtig, um die Hunde optimal auf spätere Einsätze vorzubereiten. Die Verantwortlichen lobten dabei die guten Bedingungen und die Zusammenarbeit mit dem Tierparkpersonal. Die Williamstraße in Mosigkau wurde am 7. Juni erneut liebevoll geschmückt. Das Straßenkinderfest ging in seine zweite Runde und lockte zahlreiche Familien an. Viele kleine und große Besucher nutzten die Gelegenheit, um gemeinsam einen schönen Sonntag zu verbringen.
4: In Mosigkau wurde es am 7. Juni wieder bunt. Zum zweiten Mal verwandelte sich die Williamstraße beim Straßenkinderfest in einen Treffpunkt für Familien. In entspannter Atmosphäre und sicher abgesperrter Umgebung konnten Kinder und Eltern gemeinsam einen unbeschwerten Tag verbringen.
5: Weil das ja eigentlich eine verkehrsberuhigte Straße ist, haben wir gedacht, und eigentlich auch immer viel Kinder hier spielen, haben wir gedacht, es wäre eigentlich schön, wenn die Kinder auch sicher spielen könnten. Und haben vorher gedacht, einfach, dass wir sagen, wie wäre es, wenn wir die Straße wirklich mal sperren lassen und dann für die Kinder halt den Platz schaffen.
4: Bei sommerlichen Temperaturen sorgte die Kugelkutsche für eine willkommene Abkühlung. Dazu gab es jede Menge Spiel- und Bewegungsangebote, bei denen sich die Kinder austoben konnten.
5: Es sind viele Spiele, die halt von Alters her auf der Straße gemacht werden können, die halt vielerorts nicht mehr möglich sind. Das heißt Rollerfahren, Skaterfahren. Wir haben einfach bloß den Platz geschaffen, um auf der Straße zu spielen. Also es wird viel mit Kreide gemalt, es sind kleine andere Bewegungsspiele.
4: Für viele Familien war das Fest eine schöne Gelegenheit, gemeinsam Zeit an der frischen Luft zu verbringen und die lockere Atmosphäre zu genießen.
5: Ich habe selber Kinder. Ich finde das schön, wenn Kinder den Platz haben zum Spielen. Und von daher macht man das gerne einfach.
4: Organisiert wurde das Straßenkinderfest vom Kunst- und Kulturverein in Mosigkau. Der Verein steckt auch hinter einem weiteren beliebten Fest im Ort.
5: Wir organisieren auch das Kleinkunstfestival in Mosigkau. Es findet dieses Jahr statt am 29.08.26. Und ja, es werden wieder tolle Künstler dabei sein, die dort auftreten.
4: Auf dieses kann man jetzt schon gespannt sein. Der Kunst- und Kulturverein freut sich über jeden einzelnen Besucher.
3: Am 16. Juni 2026 gegen 11.45 Uhr kam es auf der BAB 9 in Fahrtrichtung Berlin zwischen den Anschlussstellen Köselitz und Kleinmerzahn zu einem Verkehrsunfall mit Sachschaden. Ein 31-jähriger Fahrer eines Skodas befuhr die linke Fahrbahnspur und wollte zur Beginn einer Baustellenbereichs auf die mittlere Fahrspur wechseln. Dabei stieß er mit einem vorausfahrenden Mercedes zusammen. Infolge der Kollision geriet der Skoda ins Schleudern und prallte gegen mehrere Warnbalken der Baustelle. Durch herumfliegende Fahrzeugteile wurden zudem ein Ford beschädigt. Personen wurden bei dem Unfall nicht verletzt. Der entstandene Sachschaden wird auf rund 9.000 Euro geschätzt. Und das waren sie, die aktuellen Nachrichten hier bei Zeitnah. Jetzt folgt noch das Wetter sowie die Meldungen aus der Region. Am Montag wird sie dann wieder wie gewohnt mein Kollege Michael Krebs mit den aktuellsten Nachrichten begrüßen. Bis dahin haben Sie eine schöne Zeit und auf Wiedersehen.
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7: 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Am Samstag wird es mit 32 Grad erneut richtig heiß, auch wenn die Temperaturen rund 2 Grad unter denen des Vortages liegen. Die Sonne scheint bis zu 13 Stunden, dazu

So weht ein leichter Südostwind. Zeitweise ziehen einige Wolken durch. Im Tagesverlauf sind einzelne Regenschauer möglich. Auch in der kommenden Woche hält das sommerliche Wetter mit Temperaturen um 30 Grad an. Vereinzelt sind Schauer möglich.

0: Der 6. September, der Tag der Landtagswahlen in Sachsen-Anhalt, rückt immer näher. Alle Parteien steigen momentan in den Wahlkampf ein. Laut aktueller Wahlumfrage von davum.de liegt die AfD mit großem Abstand vorn, gefolgt von der CDU. Die Partei Die Linke dürfte mit der 5%-Hürde kein Problem haben, denn mit 12% liegt sie im gesicherten Mittelfeld. SPD, FDP, BSW und Bündnis 90 Die Grünen müssen sich wohl Sorgen machen, die 5%-Hürde zu schaffen. Wie sie das erreichen wollen, erklären ihre Spitzenkandidaten in Wahlforen. Eigentlich finden diese in großen Städten wie Halle oder Magdeburg statt. Doch dieses Mal sorgte die liberale Mittelstandsvereinigung im Harzkreis dafür, dass in Halberstadt diskutiert wurde. Zu Beginn der Veranstaltung durften sich die Kandidaten der Parteien im Harzkreis kurz vorstellen. Jeder hatte ca. 4 Minuten Zeit, um die politischen Ziele vor den rund 150 Gästen kurz zu erörtern. Danach ging es mit der großen Elefantenrunde weiter. Die AfD und das BSW schickten ihre Spitzenkandidaten Ulrich Siegmund und Claudia Wittig. Für die SPD stieg Andreas Schmidt, für die Partei Die Linke Monika Hohmann und für das Bündnis 90 Die Grünen Olaf Meister in die Diskussion ein. Der Ministerpräsident Sven Schulze war ebenfalls eingeladen. Dieser hatte jedoch einen wichtigen Termin in Berlin, sodass die CDU Guido Heuer ihren Fraktionsvorsitzenden im Landtag ins Rennen schickte. Die Themen an diesem Abend waren vielfältig. Moderiert wurde er von Sandra Kowalski und Matthias Neier. Sie hatten sich die Themenbereiche wie Energie, Wirtschaft und Fachkräftesicherung rausgesucht. Je länger der Abend dauerte, desto hitziger wurden die Zwischenrufe im Publikum. Die beiden Moderatoren verstanden es dabei gut, die Politiker diskutieren zu lassen, ohne dass es dabei zu Beleidigungen kam. Die sachliche Diskussion ging etwa 2 Stunden und das ohne große Polemik. Alle 6 Teilnehmenden machten klar, wofür die eigene Partei steht und warum man sie wählen sollte. Die wichtigste Frage stellte die Moderation zum Schluss. Wer soll Sachsen-Anhalt zukünftig regieren? Und wer wird mit seinen Stimmen Ulrich Siegmund oder Sven Schulze zum Ministerpräsidenten wählen, falls die AfD eine absolute Mehrheit verfehlt? Claudia Wittig vom BSW sowie Monika Hohmann von der Partei Die Linke machten dabei deutlich, dass man weder den einen noch den anderen unterstützen wird. Für die Wahl eines Ministerpräsidenten sind diese Stimmen allerdings notwendig und es bleibt offen, ob eine dieser beiden Parteien ihre derzeitige Einstellung ändern wird.
1: Also zum jetzigen Zeitpunkt wird sie Sven Schulze nicht unterstützen, weil wir ja auch die Kandidatur Sven Schulzes im Januar auch nicht unterstützt haben. Und da weiß ich nicht, wie sich dann erstmal die Kräfteverhältnisse sowieso entwickeln. Und ich glaube, bedingungslos Sven Schulze zu unterstützen, glaube ich, würden wir als Linke auch nicht machen.
2: Ja? Die Linkspartei hat jetzt ja auch einen politischen Konkurrenten bekommen mit dem BSW. Wie sehen Sie das? Kann das BSW auch der Linkspartei noch gefährlich werden und ihnen viele Stimmen wegnehmen?
1: Nee, das glaube ich nicht. Ja? Also ich denke mal, das BSW auch mit den Vorstellungen, die das BSW hat, auch nicht konkret, also nicht hier und nicht da und dann machen wir doch eventuell, ist es für auch die, für die Wählerinnen und Wähler zu ungenau. Und das Problem des BSW sehe ich, dass sie sich wirklich nur auf bundespolitische Sachen stützen und eher wenig hier auf landespolitische Sachen.
2: Ja, Frau Witte, was macht Sie denn so sicher, dass das BSW hier in Sachsen-Anhalt bei der Landtagswahl über 5% kommt?
3: Also was mich sicher macht, ist die Tatsache, dass ich das immer wieder draußen höre, wie dringend wir gebraucht werden. Es gab eine ganze Reihe von Menschen, die jetzt so nicht mehr so richtig mitbekommen hatten, dass wir noch präsent sind. Und jetzt, wo wir in die Öffentlichkeit gegangen sind, kommt eine riesen Rückmeldung. Man merkt, dass Sachsen-Anhalt sich unbedingt einen politischen Wandel wünscht. Die Leute wollen, dass irgendwas anders wird. Es ist ihnen schon beinahe egal, was. Das sieht man auch an den AfD-Umfragewerten. Und wir sind dazu da, um da eine Alternative zur Alternative zu bieten, gewissermaßen. Wir wollen nämlich nicht einfach nur andere Politik. Wir wollen, dass überhaupt das ganze System wieder richtig demokratisch wird. Und wir haben da was anzubieten, was sonst niemand anzubieten hat. Und das klappt aber nur, wenn wir reinkommen.
2: Die Linke hat heute gesagt, sie würden

0: wenn wir nur mit 6% oder so reinkommen, auf uns zukommen und uns Angebote machen. Und dann machen wir gute Projekte mit wer auch immer, welcher gute Vorschläge hat.
1: Wenn die AfD Ihnen das Angebot macht, 3 Ministerposten?
0: Ja, ich glaube nicht, dass die AfD das macht, aber nein, wir haben deutlich gesagt, was wir wollen. Wir wollen politische Veränderungen und zwar nicht nur in der Sache, sondern auch strukturell. Und das können wir in unserer Position am besten durchsetzen, wenn wir das Zünglein an der Waage bleiben. Und wir haben ein tolles Konzept vorgeschlagen. Ich hoffe, dass die Parteien früher oder später, gerade wenn es dann um das Gerangel geht und wenn die Mehrheiten so sind, wie sie aktuell aussehen, dann wird es ja keine gute Lösung geben. Und ich glaube, dass wir dann mit unserem Konzept wirklich durchdringen können. Und wir schlagen dann was Alternatives vor, was wirklich die politische Landschaft quasi in ganz Deutschland verändern kann.
1: Ja, es gibt eine Menge Parteien, die im Landtag oder bei der Landtagswahl um die 5%-Hürde kämpfen, auch die Grünen. Warum sind Sie sicher, dass Sie das schaffen?
2: Ja, sicher sind wir nicht. Das entscheiden ja die Wählerinnen und Wähler am 6. September. Das ist der Punkt. Tatsächlich spricht eben, mal abgesehen von inhaltlichen Dingen, die wir natürlich versuchen nach vorne zu tragen in der Kampagne, insbesondere die Frage dafür, gelingt es uns, die AfD von der Macht fernzuhalten? Also wollen wir in der rechtsextremen Regierung, ja oder nein? Wir stehen da total gegen, aus Überzeugung. Und wenn man das verhindern will, muss man tatsächlich dafür sorgen, dass es nicht bei 42% schon eine absolute Mehrheit gibt. Das heißt, kleine Parteien müssen rein. Und wenn die Grünen im Landtag sind, hat die AfD keine Mehrheit und wir werden zu stabilen Verhältnissen kommen in einer demokratischen Konstellation. Das ist ein ganz zentraler Punkt.
1: Die Grünen waren ja auch im Bund sehr, sehr stark bei den letzten Wahlen. Was ist denn da total schiefgelaufen, dass die AfD jetzt bei über 40% steht?
2: Ja, wir sehen, das ist ja eine fast schon weltweite Entwicklung. Wir sehen in vielen Ländern, dass rechtsextreme Parteien auf dem Vormarsch sind. Das liegt, ich meine, im Wesentlichen daran, wie wir miteinander kommunizieren. So diese ganz einfachen Lösungen, so auf der Schuld und so mit Hass Klicks organisieren. Das funktioniert gut und das zündet richtig durch. Und wir merken, dass eben viele Leute so auf einfache Lösungen aus sind. Ja, okay, das so muss es sein. Und nicht erkennen, dass tatsächlich, es ist schwieriger. Natürlich haben wir Probleme, die müssen ordentlich gelöst werden und da wird nicht der einfache Schlenker, den die AfD da macht, die Lösung sein. So, und das macht es problematisch.
1: Herr Siegmund, die Linken haben heute gesagt, sie wollen Herrn Schulze nicht zum Ministerpräsidenten wählen. Dass Sie also Ministerpräsident werden, die Chancen werden immer größer. Warum sind Sie denn der bessere Ministerpräsident als Herr Schulze?
3: Das möchte ich mir gar nicht anmaßen. Das muss das Volk entscheiden, nicht ich selbst. Also wir haben eine klare politische Linie, eine klare Kommunikation. Wir möchten, dass die Leute vor der Wahl genau wissen, was sie nach der Wahl von uns zu erwarten haben. Anscheinend möchten das auch sehr viele Bürger in diesem Land. Und für mich gibt es nur das Souverän, das Volk. Das muss eine Entscheidung treffen am 6.9. Und die Entscheidung werde ich mich selbstverständlich als Demokrat auch fügen. Aber bis dahin ist noch ein bisschen Zeit. Und die werden wir natürlich nutzen, um noch mehr Menschen in diesem Land von unseren sehr guten Kandidaten und von unserem hervorragenden Programm zu überzeugen.
1: Sollte das BSW reinkommen in den Landtag, dann sind die Chancen ja gar nicht schlecht, dass sie auch mit Ihnen gemeinsam stimmen und abstimmen. Und mit Frau Witte scheinen sie ein ganz gutes Verhältnis zu haben.
3: Ich sag mal so, die Hand ist von mir als Demokrat immer allen gegenüber ausgestreckt. Egal, dem BSW gegenüber, der CDU, wem auch immer. Allerdings wird sie A, schon seit vielen Jahren nicht angenommen, ganz im Gegenteil, sie wird ja bekämpft. Und B, sehe ich aktuell auch niemanden in diesem Land, mit dem wir unsere guten Positionen hier umsetzen könnten. Das heißt, wir haben diametral immer noch Unterschiede, vor allem bei den Problemen, die unser Land dahin gebracht haben, wo es ist. Migration vor allem, Energiepolitik, innere Sicherheit und vieles mehr. Und wenn es aber so einen demokratischen Partner gibt, dann machen wir das sehr gerne miteinander. Aktuell gibt es ihn in Sachsen nicht und deswegen 45% plus X.
1: Ja, Herr Schmidt, die SPD ist bei 7% ungefähr. Glauben Sie denn, dass Sie die 5%-Hürde ganz, ganz, ganz sicher schaffen?
4: Davon gehe ich aus.
1: Jetzt ist es ja so, die Linkspartei hat heute gesagt, wir werden Ministerpräsidenten Sven Schulze nicht zum Ministerpräsidenten wählen. Das heißt also, CDU und SPD hätten ein Problem, die notwendigen Stimmen zu kriegen, um in der Regierungsverantwortung zu bleiben. Wie sehen Sie das?
4: Zunächst mal ist es so, wir sind jetzt noch ungefähr 80, 85 Tage davon weg, dass gewählt wird. Danach wird abgerechnet. Wir kämpfen auf dem Weg dahin um jede Stimme. Und ich gehe davon aus, dass das Ergebnis sich erheblich von den jetzigen Umfragen unterscheiden wird.
1: Das heißt, Sie gehen auch fest davon aus, dass der Siegmund keine absolute Mehrheit bekommt?
4: Davon gehe ich fest aus und dafür stehe ich jeden Tag auf und kämpfe.
1: Ja, Herr Heuer, die Linken haben heute gesagt, sie würden Herrn Schulze nicht zum Ministerpräsidenten wählen. Der wird es natürlich eng, die Regierung zu halten. Warum sind Sie sich sicher, dass Sie trotzdem die nächste Regierung stellen werden?
5: Da die AfD keine absolute Mehrheit bekommen wird, wird eine Regierung gegen die CDU nicht möglich sein.
1: Das heißt aber, die SPD ist derzeit gerade bei 6-7%. Die Linken wollen Herrn Schulze nicht wählen. Das wird schwierig.
5: Natürlich wird das schwierig, aber was schon leicht im Leben. Und ich habe auch gesagt, eine Minderheitsregierung darf kein Tabu sein. Und wir erleben es zurzeit in Sachsen.

0: wissen, wir erleben es in Thüringen, wir haben es in vielen Ländern Europas gesehen, Skandinavien, Niederlande, auch das kann funktionieren mit, und dann muss man halt themenbezogene Politik machen.
1: Warum ist zum Beispiel auch der Bundeskanzler so sehr dagegen, eine Minderheitsregierung zu machen?
0: Das müssen Sie ihn fragen. Also wir in Sachsen-Anhalt, ich muss ja auf Umfragen reagieren, ich muss sie ja zur Kenntnis nehmen. Natürlich wünsche ich mir, die Deutschlandkoalition fortzusetzen mit einer ganz starken CDU. Natürlich ist das unser Ziel. Aber wenn ich Umfragen zur Kenntnis nehme, dann muss ich über eine Option, Minderheitsregierung, auch nachdenken dürfen und kann nicht sagen, dass das ein Tabu wäre. Eine Minderheitsregierung kann kein Tabu sein.
1: Man hat heute gesehen, Sie sind ganz gut befreundet eigentlich mit allen Politikern, die schon länger dabei sind, auch mit der SPD. Spricht man da auch mal darüber, dass die SPD vielleicht gar nicht mehr über die 5%-Hürde kommt?
0: Man spricht über vieles. Und wir sind in einem politischen Geschäft. Und ich halte nichts davon, dass man alle parlamentarischen Geflogenheiten aufgrund von irgendwelchen Brandmauern außen vor lässt. Das kann man nicht tun. Und insofern pflege ich einen guten Draht zu den Fraktionen, dass man parlamentarische Gepflogenheiten, Sie haben es bei der Parlamentsreform gesehen, Sie sehen es, wenn wir Ausschussvorsitzende erwähnen, es gibt viele Dinge, wie man Tagesordnung, alles was so parlamentarisches Geschäft ist, da braucht man alle Fraktionen dafür, das ist einfach so.
2: So wie die derzeitige Parteienkonstellation in Sachsen-Anhalt aussieht, wird es mit Sicherheit die spannendste Landtagswahl aller Zeiten. Wie wichtig die diesjährige Wahlbeteiligung ist, sollte den Menschen klar sein. Wer auch immer gewinnen mag und den neuen Ministerpräsidenten stellt, eins ist sicher: Sachsen-Anhalt braucht eine neue Regierung und diese sollte möglichst stabil und demokratisch sein.

0: Hallo und herzlich willkommen zur neuesten Ausgabe von Zeitnah hier auf RAN 1. Der Verwaltungsrat der AOK Sachsen-Anhalt kritisierte die geplanten Pflegereformen. Die Maßnahmen würden die Finanzprobleme der Pflegeversicherung nicht dauerhaft lösen und könnten Pflegebedürftige sowie Beitragszahlende zusätzlich belasten. Nach Ansicht des Gremiums müssen Bund und Länder stärker zur Finanzierung beitragen. Der Bund soll unter anderem Corona-Ausgaben erstatten sowie bestimmte Leistungen aus Steuermitteln finanzieren. Die Länder seien zudem bei den Investitionskosten der Pflegeeinrichtungen gefordert, die derzeit teilweise von Heimbewohnern getragen werden. Kritik gibt es auch an den Plänen zu den Eigenanteilen in Pflegeheimen, die aus Sicht des Verwaltungsrats zu erhöhten Belastungen führen könnten. Positiv bewertet werden dagegen die vorgesehenen Maßnahmen zur Stärkung von Prävention und Rehabilitation. Insgesamt fordert der Verwaltungsrat eine grundlegende Reform mit einer gerechten Verteilung der Finanzierungslast. Zum 21. Mal fand vom 12. bis zum 14. Juni im Wörlitz das Symposium Wörlitzer Gespräche Kardiologie aktuell statt. Kardiologen aus ganz Deutschland versammelten sich, um sich mit neuen wissenschaftlichen Erkenntnissen zu beschäftigen. Es ging um Themen wie Herzklappenerkrankungen, Cholesterin, geschlechtssensible Medizin und vieles mehr.
1: Kardiovaskuläre Erkrankungen, also Erkrankungen, die das Herz und die Blutgefäße betreffen, sind die Todesursache Nummer 1 in Deutschland. Im bundesweiten Vergleich steht Sachsen-Anhalt bei den kardiovaskulären Erkrankungen zudem ziemlich schlecht da. Um dem entgegenzuwirken, gibt es seit 21 Jahren das Symposium Wörlitzer Gespräche Kardiologie aktuell. Im Hotel zum Stein in Wörlitz lud man vom 12. bis zum 14. Juni wieder dazu ein.
2: Hier treffen sich wirklich alle Kardiologen, die in Deutschland führende Positionen einnehmen, zusammen mit Klinikern aus Versorgungskrankenhäusern oder auch niedergelassenen Kollegen, Kardiologen und natürlich auch Hausärzte, die unsere wichtigsten Partner sind. Wir besprechen also Neuerungen in der Kardiologie und vor allen Dingen, wie setze ich die in der Praxis um? Das ist etwas, was leider immer so ein bisschen die Diskrepanz zwischen Studien und Wirklichkeit dann doch hergibt. Ne? Und ich denke, das ist so ein wichtiger Beitrag, dass man die wissenschaftlichen Ergebnisse zeitnah in der Praxis umsetzen kann. Und das macht das Besondere dieses Symposiums auch aus. Ich sage mal Kardiologie zum Anfassen, weil hier Kardiologen von höchster Qualifikation sich mit Leuten treffen, die die Dinge dann in der Praxis umsetzen sollen.
1: An insgesamt 3 Tagen konnten die Teilnehmer des Symposiums zahlreiche Fachvorträge hören. Professor Dr. Britt Hofmann, Herzchirurgin und leitende Oberärztin am Universitätsklinikum Halle, sprach darüber, welche Möglichkeiten es heutzutage zur Behandlung von Herzklappenerkrankungen gibt.
3: Insbesondere Patienten mit asymptomatischer Aortenklappenstenose stehen hier im Fokus. Diese sollten, auch wenn sie keine Beschwerden haben, sich in einem Heart-Team, wenn möglich, vorstellen, um sich beraten zu lassen bezüglich einer interventionellen oder auch operativen Therapie, die offensichtlich bei einer frühzeitigen Therapie auch einen Überlebensvorteil für die Patienten bietet. Es ist außerdem von besonderem Interesse, dass die Patienten sich wirklich regelmäßig, also mindestens einmal im Jahr, besser halbjährlich, beim Kardiologen vorstellen zu einer Kontrolle, um unmittelbare Verschlechterungen oder Veränderungen frühzeitig mitzubekommen und auch um die Laborwerte zu untersuchen, falls dort Veränderungen sind, damit eine Therapie zeitnah eingeleitet werden kann.
1: Ein sehr wichtiges Thema in der Kardiologie ist natürlich das Cholesterin. Professor Dr. Xenia Stach leitet die Abteilung für Endokrinologie und Diabetologie am Potsdamer Klinikum Ernst von Bergmann und weiß, dass viele Menschen diesbezüglich falsche Vorstellungen haben.
4: Tatsächlich muss man sagen, wenn wir über das Cholesterin sprechen, gibt es ja, sag mal, auch in dem Volksmund immer mal wieder das Böse und das hab dich lieb. Fakt ist aber, dass alle Cholesterinpartikel, vor allem natürlich das LDL-Cholesterin, Triglyceride und natürlich auch das Lipoprotein klein a, das sind Parameter, die dazu führen, dass die Gefäße verkalken. Leider Gottes erfahren wir immer mal wieder, dass es durchaus in den Medien und Familie, Freunde vielleicht auch, die sogenannte Cholesterinlüge, wo man tatsächlich lipidsenkende Substanzen, die natürlich eine Indikation haben, also sprich Dinge vermeiden, also wie Herzinfarkt, Schlaganfall, die auch die Daseinsberechtigung haben, die einzunehmen. Und dann kommt die Cholesterinlüge, wo es dann heißt, es wäre ja alles nur erfunden und LDL-Cholesterin ist ja nicht die treibende Kraft. Fakt ist aber, so ist es nicht. Es ist schlicht und einfach Fakt, dass LDL-Cholesterin genau dieser Partikel ist, den die Gefäßwände dann letzten Endes aufnehmen und Verkalkung entstehen.
1: Wenn es um die Behandlung geht, ist es dabei ganz wichtig, dass nicht nur auf Laborparameter geschaut wird.
4: Was wir behandeln, ist das komplette Risiko von unseren Menschen, Patienten. Und da geht es natürlich auch um alle Risikofaktoren. Blutdruck, Diabetes, Rauchen, Lebensstil und natürlich auch das Cholesterin. Wenn wir sozusagen das Risiko bestimmt haben und entsprechend auch die Zielwerte vom LDL-Cholesterin, natürlich auch vom Blutdruck und auch von dem HbA1c bestimmen. Wichtig ist, dass man dann, wenn LDL-Zielwerte und vor allem Diabetiker, und da annotieren wir ja sowohl in Milligramm pro Deziliter wie auch Millimol pro Liter, das muss man für sich ganz individuell risikoadjustiert festlegen und entsprechend auch diesen Zielwert erreichen. Durchaus kann es auch bei 1,5 Millimol pro Liter sein, unter 70 Milligramm pro Deziliter und.
1: Professor Dr. Ute Seeland von der Medizinischen Fakultät der Otto von Guericke Universität Magdeburg sprach beim Symposium über das Thema geschlechtersensible Medizin.
5: Es ist so, dass das Frauenherz tatsächlich anders schlägt als das Männerherz und das war lange Zeit kein Forschungsthema und auch nicht in den Therapiestrategien wurde das weibliche Geschlecht mitbedacht. Die geschlechtersensible Medizin hat beide Geschlechter im Fokus. Denn in der Kardiologie ist es richtig, dass wir dort eine große Wissenslücke haben zum genetischen Geschlecht des weiblichen Geschlechtes und des männlichen Geschlechtes und den Hormonen. Das heißt, all dieses spielt eine große Rolle, wenn wir uns um Prävention kümmern und auch um Therapie.

0: Und das wurde bisher überhaupt nicht erforscht. Und gerade diese Unterschiede zwischen Frauen und Männern, die sind es, die es uns besonders interessieren.
1: Bei der geschlechtersensiblen Medizin wird die Interaktion zwischen dem sogenannten soziokulturellen Geschlecht und dem biologischen Geschlecht erforscht.
0: Das biologische Geschlecht, das kennen wir ganz gut über die Genetik und über die Hormone. Das soziokulturelle Geschlecht, das bedeutet, dass wir auch sowohl die Altersgrenzen und die Altersstrata, also das Alter, mit in die Berücksichtigung unserer Forschung nehmen, als auch zum Beispiel den sozioökonomischen Status, als auch wer macht mehr Care-Arbeit, wer macht weniger Care-Arbeit, wer hat Pflegearbeit sonst noch so zu leisten für Angehörige und auch die Ethnizität und auch wie fühle ich mich in meinem Geschlecht, mit der Geschlechteridentität. All diese Dinge nehmen wir mit in den Fokus in unsere Studien rein.
1: Ute Seeland findet, dass ein Umdenken in genau diesem Bereich notwendig ist.
0: Wir haben ja alle festgestellt, dass sowohl die Ärztinnen und Ärzte als auch die Patientinnen, Patienten und das Pflegepersonal unzufrieden sind mit dem Gesundheitssystem zurzeit. Das liegt unter anderem daran, dass wir nicht die richtigen Werkzeuge haben für alle Menschen. Und diese Werkzeuge zu erforschen, das heißt, dass sie individuell geschlechtersensibel eingesetzt werden können, das ist unsere Aufgabe. Und deshalb denken wir, dass jetzt ein Umdenken nötig ist. Das hat auch den Vorteil, dass wir viel mehr Wissen in die Prävention geben können. Das heißt, wenn wir vorher die Erkrankungen erkennen oder den Weg dorthin erkennen und vorher was machen können, dann ist das sehr viel effektiver, auch kostengünstiger und alle sind viel zufriedener, als wenn wir erst warten, bis ein Organsystem kaputt gegangen ist.
1: Neben den Fachvorträgen gab es auch wieder eine Industrieausstellung. Hier präsentierten sich unterschiedliche Firmen, die modernste Technologien im Bereich der Kardiologie entwickeln. So konnte man unter anderem mit Inside Heart einen Einblick in das menschliche Herz mit einer Augmented Reality Brille bekommen. Für die wissenschaftliche Leiterin der Wörlitzer Gespräche, Dr. Karin Rüback, ist vor allem eines beim Thema Herzgesundheit noch ganz wichtig: dass der Patient auch selber aktiv wird.
2: Der Patient selbst kann enorm viel zu seiner Herzgesundheit beitragen. Wir reden immer davon, von Lebensstilmodifikation. Das ist ein leider unbeliebtes Thema unter unseren Patienten. Das heißt, er soll sich gesund ernähren, er soll auf seinen Cholesterinstoffwechsel achten, er soll wenig Zucker essen, aber er soll sich auch bewegen. Und das ist etwas, was manchmal schwierig ist, dem Patienten zu erklären, weil er soll mitmachen und er hat auch eine Eigenverantwortung für seine Gesundheit und das ist die Basis jeder Therapie. Da hilft die beste Tablette nichts und auch keine Operation, wenn diese Dinge der Basis, nämlich der Patient selber als hochmotiviertes Mitglied dieses Teams, wir sind ja ein Team, Behandler und Patient, und das sollte man nicht vergessen. Ohne ihn geht's nicht und das sind die wichtigsten Dinge eigentlich.
1: Interessante Vorträge, Einblicke in moderne Technologien und der persönliche sowie kollegiale Austausch standen bei den 21. Wörlitzer Gesprächen im Hotel zum Stein wieder im Fokus. Ausgestattet mit den neuesten wissenschaftlichen Erkenntnissen im Bereich der Kardiologie, können die Ärzte diese nun in der Praxis umsetzen.
3: Im Tierpark Dessau haben angehende Polizeihunde und ihre Hundeführer erneut einen Ausbildungstag absolviert. Die Diensthundeführerschule Pretsch nutzte die Anlage am 10. Juni für ein spezielles Training unter realistischen Bedingungen. Die Spürhunde übten das Auffinden von Handys, Speichermedien, Rauschgift und Banknoten an ungewöhnlichen Orten, teilweise sogar in Gehegen und Ställen. Beteiligt waren Teams der Polizei Sachsen-Anhalt, der Polizei Thüringen sowie der Justiz Hessen. Nach Angaben der Ausbilder ist das Training in wechselnden und anspruchsvollen Umgebungen wichtig, um die Hunde optimal auf spätere Einsätze vorzubereiten. Die Verantwortlichen lobten dabei die guten Bedingungen und die Zusammenarbeit mit dem Tierparkpersonal. Die Williamstraße in Mosigkau wurde am 7. Juni erneut liebevoll geschmückt. Das Straßenkinderfest ging in seine zweite Runde und lockte zahlreiche Familien an. Viele

0: kleine und große Besucher nutzten die Gelegenheit, um gemeinsam einen schönen Sonntag zu verbringen.
1: In Mosekau wurde es am 7. Juni wieder bunt. Zum zweiten Mal verwandelte sich die Williamstraße beim Straßenkinderfest in einen Treffpunkt für Familien. In entspannter Atmosphäre und sicher abgesperrter Umgebung konnten Kinder und Eltern gemeinsam einen unbeschwerten Tag verbringen.
2: Weil das ja eigentlich eine verkehrsberuhigte Straße ist, haben wir gedacht, und eigentlich auch immer viel Kinder hier spielen, haben wir gedacht, es wäre eigentlich schön, wenn die Kinder auch sicher spielen könnten. Und haben vorher gedacht, einfach, dass wir sagen, wie wäre es, wenn wir die Straße wirklich mal sperren lassen und dann für die Kinder halt den Platz schaffen.
1: Bei sommerlichen Temperaturen sorgte die Kugelkutsche für eine willkommene Abkühlung. Dazu gab es jede Menge Spiel- und Bewegungsangebote, bei denen sich die Kinder austoben konnten.
2: Es sind viele, viele Spiele, die halt von Alters her auf der Straße gemacht werden können, die halt vielerorts nicht mehr möglich sind. Das heißt Rollerfahren, Skaterfahren. Wir haben einfach bloß den Platz geschaffen, um auf der Straße zu spielen. Also es wird viel mit Kreide gemalt, es sind kleine andere Bewegungsspiele.
1: Für viele Familien war das Fest eine schöne Gelegenheit, gemeinsam Zeit an der frischen Luft zu verbringen und die lockere Atmosphäre zu genießen.
2: Ich habe selber Kinder. Ich finde das schön, wenn Kinder den Platz haben zum Spielen. Und von daher macht man das gerne einfach.
1: Organisiert wurde das Straßenkinderfest vom Kunst- und Kulturverein in Mosigkau. Der Verein steckt auch hinter einem weiteren beliebten Fest im Ort.
2: Wir organisieren auch das Kleinkunstfestival in Mosigkau. Es findet dieses Jahr statt am 29.08.26. Und ja, es werden wieder tolle Künstler dabei sein, die dort auftreten.
1: Auf dieses kann man jetzt schon gespannt sein. Der Kunst- und Kulturverein freut sich über jeden einzelnen Besucher.
0: Am 16. Juni 2026 gegen 11.45 Uhr kam es auf der BAB 9 in Fahrtrichtung Berlin zwischen den Anschlussstellen Köselitz und Kleinmerzahn zu einem Verkehrsunfall mit Sachschaden. Ein 31-jähriger Fahrer eines Skodas befuhr die linke Fahrbahnspur und wollte zur Beginn einer Baustellenbereichs auf die mittlere Fahrspur wechseln. Dabei stieß er mit einem vorausfahrenden Mercedes zusammen. Infolge der Kollision geriet der Skoda ins Schleudern und prallte gegen mehrere Warnbalken der Baustelle. Durch herumfliegende Fahrzeugteile wurden zudem ein Ford beschädigt. Personen wurden bei dem Unfall nicht verletzt. Der entstandene Sachschaden wird auf rund 9.000 Euro geschätzt. Und das waren sie, die aktuellen Nachrichten hier bei Zeitnah. Jetzt folgt noch das Wetter sowie die Meldungen aus der Region. Am Montag wird sie dann wieder wie gewohnt mein Kollege Michael Krebs mit den aktuellsten Nachrichten begrüßen. Bis dahin haben Sie eine schöne Zeit und auf Wiedersehen.
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4: Am Samstag wird es mit 32 Grad erneut richtig heiß, auch wenn die Temperaturen rund 2 Grad unter denen des Vortages liegen. Die Sonne scheint bis zu 13 Stunden, dazu weht ein leichter Südostwind. Zeitweise ziehen einige Wolken durch. Im Tagesverlauf sind einzelne Regenschauer möglich. Auch in der kommenden Woche hält das sommerliche Wetter mit Temperaturen um 30 Grad an. Vereinzelt sind Schauer möglich.

Der 6. September, der Tag der Landtagswahlen in Sachsen-Anhalt, rückt immer näher. Alle Parteien steigen momentan in den Wahlkampf ein. Laut aktueller Wahlumfrage von davum.de liegt die AfD mit großem Abstand vorn, gefolgt von der CDU. Die Partei Die Linke

0: dürfte mit der 5%-Hürde kein Problem haben, denn mit 12% liegt sie im gesicherten Mittelfeld. SPD, FDP, BSW und Bündnis 90 Die Grünen müssen sich wohl Sorgen machen, die 5%-Hürde zu schaffen. Wie sie das erreichen wollen, erklären ihre Spitzenkandidaten in Wahlforen. Eigentlich finden diese in großen Städten wie Halle oder Magdeburg statt. Doch dieses Mal sorgte die liberale Mittelstandsvereinigung im Harzkreis dafür, dass in Halberstadt diskutiert wurde. Zu Beginn der Veranstaltung durften sich die Kandidaten der Parteien im Harzkreis kurz vorstellen. Jeder hatte ca. 4 Minuten Zeit, um die politischen Ziele vor den rund 150 Gästen kurz zu erörtern. Danach ging es mit der großen Elefantenrunde weiter. Die AfD und das BSW schickten ihre Spitzenkandidaten Ulrich Siegmund und Claudia Wittig. Für die SPD stieg Andreas Schmidt, für die Partei Die Linke Monika Hohmann und für das Bündnis 90 Die Grünen Olaf Meister in die Diskussion ein. Der Ministerpräsident Sven Schulze war ebenfalls eingeladen. Dieser hatte jedoch einen wichtigen Termin in Berlin, sodass die CDU Guido Heuer ihren Fraktionsvorsitzenden im Landtag ins Rennen schickte. Die Themen an diesem Abend waren vielfältig. Moderiert wurde er von Sandra Kowalski und Matthias Neier. Sie hatten sich die Themenbereiche wie Energie, Wirtschaft und Fachkräftesicherung rausgesucht. Je länger der Abend dauerte, desto hitziger wurden die Zwischenrufe im Publikum. Die beiden Moderatoren verstanden es dabei gut, die Politiker diskutieren zu lassen, ohne dass es dabei zu Beleidigungen kam. Die sachliche Diskussion ging etwa 2 Stunden und das ohne große Polemik. Alle 6 Teilnehmenden machten klar, wofür die eigene Partei steht und warum man sie wählen sollte. Die wichtigste Frage stellte die Moderation zum Schluss. Wer soll Sachsen-Anhalt zukünftig regieren? Und wer wird mit seinen Stimmen Ulrich Siegmund oder Sven Schulze zum Ministerpräsidenten wählen, falls die AfD eine absolute Mehrheit verfehlt? Claudia Wittig vom BSW sowie Monika Hohmann von der Partei Die Linke machten dabei deutlich, dass man weder den einen noch den anderen unterstützen wird. Für die Wahl eines Ministerpräsidenten sind diese Stimmen allerdings notwendig und es bleibt offen, ob eine dieser beiden Parteien ihre derzeitige Einstellung ändern wird.
1: Also zum jetzigen Zeitpunkt wird sie Sven Schulze nicht unterstützen, weil wir ja auch die Kandidatur Sven Schulzes im Januar auch nicht unterstützt haben. Und da weiß ich nicht, wie sich dann erstmal die Kräfteverhältnisse sowieso entwickeln. Und ich glaube, bedingungslos Sven Schulze zu unterstützen, glaube ich, würden wir als Linke auch nicht machen.
2: Ja? Die Linkspartei hat jetzt ja auch einen politischen Konkurrenten bekommen mit dem BSW. Wie sehen Sie das? Kann das BSW auch der Linkspartei noch gefährlich werden und ihnen viele Stimmen wegnehmen?
1: Nee, das glaube ich nicht. Ja? Also ich denke mal, das BSW auch mit den Vorstellungen, die das BSW hat, auch nicht konkret, also nicht hier und nicht da und dann machen wir doch eventuell, ist es für auch die, für die Wählerinnen und Wähler zu ungenau. Und das Problem des BSW sehe ich, dass sie sich wirklich nur auf bundespolitische Sachen stützen und eher wenig hier auf landespolitische Sachen.
2: Ja, Frau Witte, was macht Sie denn so sicher, dass das BSW hier in Sachsen-Anhalt bei der Landtagswahl über 5% kommt?
3: Also was mich sicher macht, ist die Tatsache, dass ich das immer wieder draußen höre, wie dringend wir gebraucht werden. Es gab eine ganze Reihe von Menschen, die jetzt so nicht mehr so richtig mitbekommen hatten, dass wir noch präsent sind. Und jetzt, wo wir in die Öffentlichkeit gegangen sind, kommt eine riesen Rückmeldung. Man merkt, dass Sachsen-Anhalt sich unbedingt einen politischen Wandel wünscht. Die Leute wollen, dass irgendwas anders wird. Es ist ihnen schon beinahe egal, was. Das sieht man auch an den AfD-Umfragewerten. Und wir sind dazu da, um da eine Alternative zur Alternative zu bieten, gewissermaßen. Wir wollen nämlich nicht einfach nur andere Politik. Wir wollen, dass überhaupt das ganze System wieder richtig demokratisch wird. Und wir haben da was anzubieten, was sonst niemand anzubieten hat. Und das klappt aber nur, wenn wir reinkommen.
2: Die Linke hat heute gesagt, sie würden Sven Schulze nicht zum Ministerpräsidenten wählen. Das heißt also, wenn das BSW reinkommt, könnten Sie sozusagen für Herrn Siegmund die Stimmen bringen, die er braucht, um Ministerpräsident zu werden. Ist das so?
3: Wir könnten die Stimmen bringen, wir werden es aber natürlich nicht machen. Wir haben gesagt,
2: warum nicht?
3: Weil wir möchten, wenn wir in eine Koalition gehen würden, dann müsste das eine sein, in der wir eine klar erkennbare BSW-Handschrift in den Landtag bringen können. Und das ist weder mit Herrn Siegmund noch mit Herrn Schulze im Angebot. Wenn das mal irgendwann anders ist und man kann wirklich inhaltlich so zusammenarbeiten, dass man erkennbar also auch die BSW-Handschrift sehen kann, dann können wir das machen. Aktuell ist das aber ja eine sehr komfortable Position, in der wir uns sehen. Wir wollen in der Sache entscheiden, Anträge weiterbringen, die wirklich Sachsen-Anhalt besser machen. Und von wem die kommen, ist uns egal. Das heißt, die Parteien müssen am Ende, selbst wenn

0: wir nur mit 6% oder so reinkommen, auf uns zukommen und uns Angebote machen. Und dann machen wir gute Projekte mit wer auch immer, welcher gute Vorschläge hat.
1: Wenn die AfD Ihnen das Angebot macht, 3 Ministerposten?
0: Ja, ich glaube nicht, dass die AfD das macht, aber nein, wir haben deutlich gesagt, was wir wollen. Wir wollen politische Veränderung und zwar nicht nur in der Sache, sondern auch strukturell. Und das können wir in unserer Position am besten durchsetzen, wenn wir das Zünglein an der Waage bleiben. Und wir haben ein tolles Konzept vorgeschlagen. Ich hoffe, dass die Parteien früher oder später, gerade wenn es dann um das Gerangel geht und wenn die Mehrheiten so sind, wie sie aktuell aussehen, dann wird es ja keine gute Lösung geben. Und ich glaube, dass wir dann mit unserem Konzept wirklich durchdringen können. Und wir schlagen dann was Alternatives vor, was wirklich die politische Landschaft quasi in ganz Deutschland verändern kann.
1: Ja, es gibt eine Menge Parteien, die im Landtag oder bei der Landtagswahl um die 5%-Hürde kämpfen, auch die Grünen. Warum sind Sie sicher, dass Sie das schaffen?
2: Ja, sicher sind wir nicht. Das entscheiden ja die Wählerinnen und Wähler am 6. September. Das ist der Punkt. Tatsächlich spricht eben, mal abgesehen von inhaltlichen Dingen, die wir natürlich versuchen nach vorne zu tragen in der Kampagne, insbesondere die Frage dafür, gelingt es uns, die AfD von der Macht fernzuhalten? Also wollen wir in der rechtsextremen Regierung, ja oder nein? Wir stehen da total gegen, aus Überzeugung. Und wenn man das verhindern will, muss man tatsächlich dafür sorgen, dass es nicht bei 42% schon eine absolute Mehrheit gibt. Das heißt, kleine Parteien müssen rein. Und wenn die Grünen im Landtag sind, hat die AfD keine Mehrheit und wir werden zu stabilen Verhältnissen kommen in einer demokratischen Konstellation. Das ist ein ganz zentraler Punkt.
1: Die Grünen waren ja auch im Bund sehr, sehr stark bei den letzten Wahlen. Was ist denn da total schiefgelaufen, dass die AfD jetzt bei über 40% steht?
2: Ja, wir sehen, das ist ja eine fast schon weltweite Entwicklung. Wir sehen in vielen Ländern, dass rechtsextreme Parteien auf dem Vormarsch sind. Das liegt, ich meine, im Wesentlichen daran, wie wir miteinander kommunizieren. So diese ganz einfachen Lösungen, so auf der Schuld und so mit Hass Klicks organisieren. Das funktioniert gut und das zündet richtig durch. Und wir merken, dass eben viele Leute so auf einfache Lösungen aus sind. Ja, okay, das so muss es sein. Und nicht erkennen, dass tatsächlich, es ist schwieriger. Natürlich haben wir Probleme, die müssen ordentlich gelöst werden und da wird nicht der einfache Schlenker, den die AfD da macht, die Lösung sein. So, und das macht es problematisch.
1: Ja, Herr Siegmund, die Linken haben heute gesagt, sie wollen Herrn Schulze nicht zum Ministerpräsidenten wählen. Dass Sie also Ministerpräsident werden, die Chancen werden immer größer. Warum sind Sie denn der bessere Ministerpräsident als Herr Schulze?
3: Das möchte ich mir gar nicht anmaßen. Das muss das Volk entscheiden, nicht ich selbst. Also wir haben eine klare politische Linie, eine klare Kommunikation. Wir möchten, dass die Leute vor der Wahl genau wissen, was sie nach der Wahl von uns zu erwarten haben. Anscheinend möchten das auch sehr viele Bürger in diesem Land. Und für mich gibt es nur das Souverän, das Volk. Das muss eine Entscheidung treffen am 6.9. Und die Entscheidung werde ich mich selbstverständlich als Demokrat auch fügen. Aber bis dahin ist noch ein bisschen Zeit. Und die werden wir natürlich nutzen, um noch mehr Menschen in diesem Land von unseren sehr guten Kandidaten und von unserem hervorragenden Programm zu überzeugen.
1: Sollte das BSW reinkommen in den Landtag, dann sind die Chancen ja gar nicht schlecht, dass Sie auch mit Ihnen gemeinsam stimmen und abstimmen. Und mit Frau Witte scheinen Sie ein ganz gutes Verhältnis zu haben.
3: Ich sag mal so, die Hand ist von mir als Demokrat immer allen gegenüber ausgestreckt. Egal, dem BSW gegenüber, der CDU, wem auch immer. Allerdings wird sie A, schon seit vielen Jahren nicht angenommen, ganz im Gegenteil, sie wird ja bekämpft. Und B, sehe ich aktuell auch niemanden in diesem Land, mit dem wir unsere guten Positionen hier umsetzen könnten. Das heißt, wir haben diametral immer noch Unterschiede, vor allem bei den Problemen, die unser Land dahin gebracht haben, wo es ist. Migration vor allem, Energiepolitik, innere Sicherheit und vieles mehr. Und wenn es aber so einen demokratischen Partner gibt, dann machen wir das sehr gerne miteinander. Aktuell gibt es ihn in Sachsen nicht und deswegen 45%+X.
1: Ja, Herr Schmidt, die SPD ist bei 7% ungefähr. Glauben Sie denn, dass Sie die 5%-Hürde ganz, ganz, ganz sicher schaffen?
4: Davon gehe ich aus.
1: Jetzt ist es ja so, die Linkspartei hat gesagt, wir werden Ministerpräsidenten Sven Schulze nicht zum Ministerpräsidenten wählen. Das heißt also, CDU und SPD hätten ein Problem, die notwendigen Stimmen zu kriegen, um in der Regierungsverantwortung zu bleiben. Wie sehen Sie das?
4: Zunächst mal ist es so, wir sind jetzt noch ungefähr 80, 85 Tage davon weg, dass gewählt wird. Danach wird abgerechnet, wir kämpfen auf dem Weg dahin um jede Stimme und ich gehe davon aus, dass das Ergebnis sich erheblich von den jetzigen Umfragen unterscheiden wird.
1: Das heißt, Sie gehen auch fest davon aus, dass der Siegmund keine absolute Mehrheit bekommt?
4: Davon gehe ich fest aus und dafür stehe ich jeden Tag auf und kämpfe.
1: Ja, Herr Heuer, die Linken haben heute gesagt, sie würden Herrn Schulze nicht zum Ministerpräsidenten wählen. Der wird es natürlich eng, die Regierung zu halten. Warum sind Sie sich sicher, dass Sie trotzdem die nächste Regierung stellen werden?
5: Da die AfD keine absolute Mehrheit bekommen wird, wird eine Regierung gegen die CDU nicht möglich sein.
1: Das heißt aber, die SPD ist derzeit gerade bei 6-7%. Die Linken wollen Herrn Schulze nicht wählen. Das wird schwierig.
5: Natürlich wird das schwierig, aber was schon leicht im Leben. Und ich habe auch gesagt, eine Minderheitsregierung darf kein Tabu sein. Und wir erleben es zurzeit in Sachsen.

0: wir erleben es in Thüringen, wir haben es in vielen Ländern Europas gesehen, Skandinavien, Niederlande, auch das kann funktionieren mit, und dann muss man halt themenbezogene Politik machen.
1: Warum ist denn zum Beispiel auch der Bundeskanzler so sehr dagegen, eine Minderheitsregierung zu machen?
0: Das müssen Sie ihn fragen. Also wir in Sachsen-Anhalt, ich muss ja auf Umfragen reagieren, ich muss sie ja zur Kenntnis nehmen. Natürlich wünsche ich mir, die Deutschlandkoalition fortzusetzen mit einer ganz starken CDU. Natürlich ist das unser Ziel. Aber wenn ich Umfragen zur Kenntnis nehme, dann muss ich über eine Option, Minderheitsregierung, auch nachdenken dürfen und kann nicht sagen, dass das ein Tabu wäre. Eine Minderheitsregierung kann kein Tabu sein.
1: Man hat heute gesehen, Sie sind ganz gut befreundet eigentlich mit allen Politikern, die schon länger mit dabei sind, auch mit der SPD. Spricht man da auch mal darüber, dass die SPD vielleicht gar nicht mehr über die 5%-Hürde kommt?
0: Man spricht über vieles. Und wir sind in einem politischen Geschäft. Und ich halte nichts davon, dass man alle parlamentarischen Geflogenheiten aufgrund von irgendwelchen Brandmauern außen vor lässt. Das kann man nicht tun. Und insofern pflege ich einen guten Draht zu den Fraktionen, dass man parlamentarische Gepflogenheiten, Sie haben es bei der Parlamentsreform gesehen, Sie sehen es, wenn wir Ausschussvorsitzende erwähnen, es gibt viele Dinge, wie man Tagesordnung, alles was so parlamentarisches Geschäft ist, da braucht man alle Fraktionen dafür, das ist einfach so.
2: So wie die derzeitige Parteienkonstellation in Sachsen-Anhalt aussieht, wird es mit Sicherheit die spannendste Landtagswahl aller Zeiten. Wie wichtig die diesjährige Wahlbeteiligung ist, sollte den Menschen klar sein. Wer auch immer gewinnen mag und den neuen Ministerpräsidenten stellt, eins ist sicher: Sachsen-Anhalt braucht eine neue Regierung und diese sollte möglichst stabil und demokratisch sein.

0: Hallo und herzlich willkommen zur neuesten Ausgabe von Zeitnah hier auf RAN 1. Der Verwaltungsrat der AOK Sachsen-Anhalt kritisierte die geplanten Pflegereformen. Die Maßnahmen würden die Finanzprobleme der Pflegeversicherung nicht dauerhaft lösen und könnten Pflegebedürftige sowie Beitragszahlende zusätzlich belasten. Nach Ansicht des Gremiums müssen Bund und Länder stärker zur Finanzierung beitragen. Der Bund soll unter anderem Corona-Ausgaben erstatten sowie bestimmte Leistungen aus Steuermitteln finanzieren. Die Länder seien zudem bei den Investitionskosten der Pflegeeinrichtungen gefordert, die derzeit teilweise von Heimbewohnern getragen werden. Kritik gibt es auch an den Plänen zu den Eigenanteilen in Pflegeheimen, die aus Sicht des Verwaltungsrats zu erhöhten Belastungen führen könnten. Positiv bewertet werden dagegen die vorgesehenen Maßnahmen zur Stärkung von Prävention und Rehabilitation. Insgesamt fordert der Verwaltungsrat eine grundlegende Reform mit einer gerechten Verteilung der Finanzierungslast. Zum 21. Mal fand vom 12. bis zum 14. Juni im Wörlitz das Symposium Wörlitzer Gespräche Kardiologie aktuell statt. Kardiologen aus ganz Deutschland versammelten sich, um sich mit neuen wissenschaftlichen Erkenntnissen zu beschäftigen. Es ging um Themen wie Herzklappenerkrankungen, Cholesterin, geschlechtssensible Medizin und vieles mehr.
1: Kardiovaskuläre Erkrankungen, also Erkrankungen, die das Herz und die Blutgefäße betreffen, sind die Todesursache Nummer 1 in Deutschland. Im bundesweiten Vergleich steht Sachsen-Anhalt bei den kardiovaskulären Erkrankungen zudem ziemlich schlecht da. Um dem entgegenzuwirken, gibt es seit 21 Jahren das Symposium Wörlitzer Gespräche Kardiologie aktuell. Im Hotel zum Stein in Wörlitz lud man vom 12. bis zum 14. Juni wieder dazu ein.
2: Hier treffen sich wirklich alle Kardiologen, die in Deutschland führende Positionen einnehmen, zusammen mit Klinikern aus Versorgungskrankenhäusern oder auch niedergelassenen Kollegen, Kardiologen und natürlich auch Hausärzte.

0: die unsere wichtigsten Partner sind. Wir besprechen also Neuerungen in der Kardiologie und vor allen Dingen, wie setze ich die in der Praxis um? Das ist etwas, was leider immer so ein bisschen die Diskrepanz zwischen Studien und Wirklichkeit dann doch hergibt, ne? Und ich denke, das ist so ein wichtiger Beitrag, dass man die wissenschaftlichen Ergebnisse zeitnah in der Praxis umsetzen kann. Und das macht das Besondere dieses Symposiums auch aus. Ich sage mal Kardiologie zum Anfassen, weil hier Kardiologen von höchster Qualifikation sich mit Leuten treffen, die die Dinge dann in der Praxis umsetzen sollen.
1: An insgesamt 3 Tagen konnten die Teilnehmer des Symposiums zahlreiche Fachvorträge hören. Professor Dr. Britt Hofmann, Herzchirurgin und leitende Oberärztin am Universitätsklinikum Halle, sprach darüber, welche Möglichkeiten es heutzutage zur Behandlung von Herzklappenerkrankungen gibt.
2: Insbesondere Patienten mit asymptomatischer Aortenklappenstenose stehen hier im Fokus. Diese sollten, auch wenn sie keine Beschwerden haben, sich in einem Heart-Team, wenn möglich, vorstellen, um sich beraten zu lassen bezüglich einer interventionellen oder auch operativen Therapie, die offensichtlich bei einer frühzeitigen Therapie auch einen Überlebensvorteil für die Patienten bietet. Es ist außerdem von besonderem Interesse, dass die Patienten sich wirklich regelmäßig, also mindestens einmal im Jahr, besser halbjährlich, beim Kardiologen vorstellen zu einer Kontrolle, um unmittelbare Verschlechterungen oder Veränderungen frühzeitig mitzubekommen und auch um die Laborwerte zu untersuchen, falls dort Veränderungen sind, damit eine Therapie zeitnah eingeleitet werden kann.
1: Ein sehr wichtiges Thema in der Kardiologie ist natürlich das Cholesterin. Professor Dr. Xenia Stach leitet die Abteilung für Endokrinologie und Diabetologie am Potsdamer Klinikum Ernst von Bergmann und weiß, dass viele Menschen diesbezüglich falsche Vorstellungen haben.
3: Tatsächlich muss man sagen, wenn wir über das Cholesterin sprechen, gibt es ja, sag mal, auch in dem Volksmund immer mal wieder das Böse und das hab dich lieb. Fakt ist aber, dass alle Cholesterinpartikel, vor allem natürlich das LDL-Cholesterin, Triglyceride und natürlich auch das Lipoprotein klein a, das sind Parameter, die dazu führen, dass die Gefäße verkalken. Leider Gottes erfahren wir immer mal wieder, dass es durchaus in den Medien und Familie, Freunde vielleicht auch, die sogenannte Cholesterinlüge, wo man tatsächlich lipidsenkende Substanzen, die natürlich eine Indikation haben, also sprich Dinge vermeiden, also wie Herzinfarkt, Schlaganfall, die auch die Daseinsberechtigung haben, die einzunehmen. Und dann kommt die Cholesterinlüge, wo es dann heißt, es wäre ja alles nur erfunden und LDL-Cholesterin ist ja nicht die treibende Kraft. Fakt ist aber, so ist es nicht. Es ist schlicht und einfach Fakt, dass LDL-Cholesterin genau dieser Partikel ist, den die Gefäßwände dann letzten Endes aufnehmen und Verkalkung entstehen.
1: Wenn es um die Behandlung geht, ist es dabei ganz wichtig, dass nicht nur auf Laborparameter geschaut wird.
3: Was wir behandeln, ist das komplette Risiko von unseren Menschen, Patienten. Und da geht es natürlich auch um alle Risikofaktoren. Blutdruck, Diabetes, Rauchen, Lebensstil und natürlich auch das Cholesterin. Wenn wir sozusagen das Risiko bestimmt haben und entsprechend auch die Zielwerte vom LDL-Cholesterin, natürlich auch vom Blutdruck und auch von dem HbA1c bestimmen. Wichtig ist, dass man dann, wenn LDL-Zielwerte und vor allem Diabetiker, und da annotieren wir ja sowohl in Milligramm pro Deziliter wie auch Millimol pro Liter, das muss man für sich ganz individuell risikoadjustiert festlegen und entsprechend auch diesen Zielwert erreichen. Durchaus kann es auch bei 1,5 Millimol pro Liter sein, unter 70 Milligramm pro Deziliter und.
1: Professor Dr. Ute Seeland von der Medizinischen Fakultät der Otto von Guericke Universität Magdeburg sprach beim Symposium über das Thema geschlechtersensible Medizin.
4: Es ist so, dass das Frauenherz tatsächlich anders schlägt als das Männerherz und das war lange Zeit kein Forschungsthema und auch nicht in den Therapiestrategien wurde das weibliche Geschlecht mitbedacht. Die geschlechtersensible Medizin hat beide Geschlechter im Fokus. Denn in der Kardiologie ist es richtig, dass wir dort eine große Wissenslücke haben zum genetischen Geschlecht des weiblichen Geschlechtes und des männlichen Geschlechtes und den Hormonen. Das heißt, all dieses spielt eine große Rolle, wenn wir uns um Prävention kümmern und auch um Therapie. Und das wurde bisher überhaupt nicht erforscht. Und gerade diese Unterschiede zwischen Frauen und Männern, die sind es, die es uns besonders interessieren.
1: Bei der geschlechtersensiblen Medizin wird die Interaktion zwischen dem sogenannten soziokulturellen Geschlecht und dem biologischen Geschlecht erforscht.
4: Das biologische Geschlecht, das kennen wir ganz gut über die Genetik und über die Hormone. Das soziokulturelle Geschlecht, das bedeutet, dass wir auch sowohl die Altersgrenzen und die Altersstrata, also das Alter, mit in die Berücksichtigung unserer Forschung nehmen, als auch zum Beispiel den sozioökonomischen Status, als auch wer macht mehr Care-Arbeit, wer macht weniger Care-Arbeit, wer hat Pflegearbeit sonst noch so zu leisten für Angehörige und auch die Ethnizität und auch wie fühle ich mich in meinem Geschlecht, mit der Geschlechteridentität. All diese Dinge nehmen wir mit in den Fokus in unsere Studien rein.
1: Ute Seeland findet, dass ein Umdenken in genau diesem Bereich notwendig ist.
4: Wir haben ja alle festgestellt, dass sowohl die Ärztinnen und Ärzte als auch die Patientinnen, Patienten und das Pflegepersonal unzufrieden sind mit dem Gesundheitssystem zurzeit. Das liegt unter anderem daran, dass wir nicht die richtigen Werkzeuge haben für alle Menschen. Und diese Werkzeuge zu erforschen, das heißt, dass sie individuell geschlechtersensibel eingesetzt werden können, das ist unsere Aufgabe. Und deshalb denken wir, dass jetzt ein Umdenken nötig ist. Das hat auch den Vorteil, dass wir viel mehr Wissen in die Prävention geben können. Das heißt, wenn wir vorher die Erkrankungen erkennen oder den Weg dorthin erkennen und vorher was machen können, dann ist das sehr viel effektiver, auch kostengünstiger und alle sind viel zufriedener, als wenn wir erst warten, bis ein Organsystem kaputt gegangen ist.
1: Neben den Fachvorträgen gab es auch wieder eine Industrieausstellung. Hier präsentierten sich unterschiedliche Firmen, die modernste Technologien im Bereich der Kardiologie entwickeln. So konnte man unter anderem mit Inside Heart einen Einblick in das menschliche Herz mit einer Augmented Reality Brille bekommen. Für die wissenschaftliche Leiterin der Wörlitzer Gespräche, Dr. Karin Rüback, ist vor allem eines beim Thema Herzgesundheit noch ganz wichtig: dass der Patient auch selber aktiv wird.
0: Der Patient selbst kann enorm viel zu seiner Herzgesundheit beitragen. Wir reden immer davon, von Lebensstilmodifikation. Das ist ein leider unbeliebtes Thema unter unseren Patienten. Das heißt, er soll sich gesund ernähren, er soll auf seinen Cholesterinstoffwechsel achten, er soll wenig Zucker essen, aber er soll sich auch bewegen. Und das ist etwas, was manchmal schwierig ist, dem Patienten zu erklären, weil er soll mitmachen und er hat auch eine Eigenverantwortung für seine Gesundheit und das ist die Basis jeder Therapie. Da hilft die beste Tablette nichts und auch keine Operation, wenn diese Dinge der Basis, nämlich der Patient selber als hochmotiviertes Mitglied dieses Teams, wir sind ja ein Team, Behandler und Patient, und das sollte man nicht vergessen. Ohne ihn geht's nicht und das sind die wichtigsten Dinge eigentlich.
1: Interessante Vorträge, Einblicke in moderne Technologien und der persönliche sowie kollegiale Austausch standen bei den 21. Wörlitzer Gesprächen im Hotel zum Stein wieder im Fokus. Ausgestattet mit den neuesten wissenschaftlichen Erkenntnissen im Bereich der Kardiologie, können die Ärzte diese nun in der Praxis umsetzen.
5: Im Tierpark Dessau haben angehende Polizeihunde und ihre Hundeführer erneut einen Ausbildungstag absolviert. Die Diensthundeführerschule Pretsch nutzte die Anlage am 10. Juni für ein spezielles Training unter realistischen Bedingungen. Die Spürhunde übten das Auffinden von Handy, Speichermedien, Rauschgift und Banknoten an ungewöhnlichen Orten, teilweise sogar in Gehegen und Ställen. Beteiligt waren Teams der Polizei Sachsen-Anhalt, der Polizei Thüringen sowie der Justiz Hessen. Nach Angaben der Ausbilder ist das Training in wechselnden und anspruchsvollen Umgebungen wichtig, um die Hunde optimal auf spätere Einsätze vorzubereiten. Die Verantwortlichen lobten dabei die gute Bedingungen und die Zusammenarbeit mit dem Tierparkpersonal. Die Williamstraße in Mosigkau wurde am 7. Juni erneut liebevoll geschmückt. Das Straßenkinderfest ging in seine zweite Runde und lockte zahlreiche Familien an. Viele kleine und große Besucher nutzten die Gelegenheit, um gemeinsam einen schönen Sonntag zu verbringen.
6: In Mosigkau wurde es am 7. Juni wieder bunt. Zum zweiten Mal verwandelte sich die Williamstraße beim Straßenkinderfest in einen Treffpunkt für Familien. In entspannter Atmosphäre und sicher abgesperrter Umgebung konnten Kinder und Eltern gemeinsam einen unbeschwerten Tag verbringen.
7: Weil das ja eigentlich eine verkehrsberuhigte Straße ist, haben wir gedacht, und eigentlich auch immer viel Kinder hier spielen, haben wir gedacht, es wäre eigentlich schön, wenn die Kinder auch sicher spielen könnten. Und haben vorher gedacht, einfach, dass wir sagen, wie wäre es, wenn wir die Straße wirklich mal sperren lassen und dann für die Kinder halt den Platz schaffen.
6: Bei sommerlichen Temperaturen sorgte die Kugelkutsche für eine willkommene Abkühlung. Dazu gab es jede Menge Spiel- und Bewegungsangebote, bei denen sich die Kinder austoben konnten.
7: Es sind viele Spiele, die halt von Alters her auf der Straße gemacht werden können, die halt vielerorts nicht mehr möglich sind. Das heißt Rollerfahren, Skaterfahren. Wir haben einfach bloß den Platz geschaffen, um auf der Straße zu spielen. Also es wird viel mit Kreide gemalt, es sind kleine andere Bewegungsspiele.
6: Für viele Familien war das Fest eine schöne Gelegenheit, gemeinsam Zeit an der frischen Luft zu verbringen und die lockere Atmosphäre zu genießen.
7: Ich habe selber Kinder. Ich finde das schön, wenn Kinder den Platz haben zum Spielen. Und von daher macht man das gerne einfach.
6: Organisiert wurde das Straßenkinderfest vom Kunst- und Kulturverein in Mosigkau. Der Verein steckt auch hinter einem weiteren beliebten Fest im Ort.
7: Wir organisieren auch das Kleinkunstfestival in Mosigkau. Es findet dieses Jahr statt am 29.08.26. Und es werden wieder tolle Künstler dabei sein, die dort auftreten.
6: Auf dieses kann man jetzt schon gespannt sein. Der Kunst- und Kulturverein freut sich über jeden einzelnen Besucher.
5: Am 16. Juni 2026 gegen 11.45 Uhr kam es auf der BAB 9 in Fahrtrichtung Berlin zwischen den Anschlussstellen Köselitz und Kleinmerzahn zu einem Verkehrsunfall mit Sachschaden. Ein 31-jähriger Fahrer eines Skodas befuhr die linke Fahrbahnspur und wollte zur Beginn einer Baustellenbereichs auf die mittlere Fahrspur wechseln. Dabei stieß er mit einem vorausfahrenden Mercedes zusammen. Infolge der Kollision geriet der Skoda ins Schleudern und prallte gegen mehrere Warnbarken der Baustelle. Durch herumfliegende Fahrzeugteile wurden zudem ein Ford beschädigt. Personen wurden bei dem Unfall nicht verletzt. Der entstandene Sachschaden wird auf rund 9.000 Euro geschätzt. Und das waren sie, die aktuellen Nachrichten hier bei Zeitnah. Jetzt folgt noch das Wetter sowie die Meldungen aus der Region. Am Montag wird sie dann wieder wie gewohnt mein Kollege Michael Krebs mit den aktuellsten Nachrichten begrüßen. Bis dahin haben Sie eine schöne Zeit und auf Wiedersehen.
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9: Am Samstag wird es mit 32 Grad erneut richtig heiß, auch wenn die Temperaturen rund 2 Grad unter denen des Vortages liegen. Die Sonne scheint bis zu 13 Stunden, dazu weht ein leichter Südostwind. Zeitweise ziehen einige Wolken durch. Im Tagesverlauf sind einzelne Regenschauer möglich. Auch in der kommenden Woche hält das sommerliche Wetter mit Temperaturen um 30 Grad an. Vereinzelt sind Schauer möglich.

Der 6. September, der Tag der Landtagswahlen in Sachsen-Anhalt, rückt immer näher. Alle Parteien steigen momentan in den Wahlkampf ein. Laut aktueller Wahlumfrage von davum.de liegt die AfD mit großem Abstand vorn, gefolgt von der CDU. Die Partei Die Linke

0: dürfte mit der 5%-Hürde kein Problem haben, denn mit 12% liegt sie im gesicherten Mittelfeld. SPD, FDP, BSW und Bündnis 90 Die Grünen müssen sich wohl Sorgen machen, die 5%-Hürde zu schaffen. Wie sie das erreichen wollen, erklären ihre Spitzenkandidaten in Wahlforen. Eigentlich finden diese in großen Städten wie Halle oder Magdeburg statt. Doch dieses Mal sorgte die liberale Mittelstandsvereinigung im Harzkreis dafür, dass in Halberstadt diskutiert wurde. Zu Beginn der Veranstaltung durften sich die Kandidaten der Parteien im Harzkreis kurz vorstellen. Jeder hatte ca. 4 Minuten Zeit, um die politischen Ziele vor den rund 150 Gästen kurz zu erörtern. Danach ging es mit der großen Elefantenrunde weiter. Die AfD und das BSW schickten ihre Spitzenkandidaten Ulrich Siegmund und Claudia Wittig. Für die SPD stieg Andreas Schmidt, für die Partei Die Linke Monika Hohmann und für das Bündnis 90 Die Grünen Olaf Meister in die Diskussion ein. Der Ministerpräsident Sven Schulze war ebenfalls eingeladen. Dieser hatte jedoch einen wichtigen Termin in Berlin, sodass die CDU Guido Heuer ihren Fraktionsvorsitzenden im Landtag ins Rennen schickte. Die Themen an diesem Abend waren vielfältig. Moderiert wurde er von Sandra Kowalski und Matthias Neier. Sie hatten sich die Themenbereiche wie Energie, Wirtschaft und Fachkräftesicherung rausgesucht. Je länger der Abend dauerte, desto hitziger wurden die Zwischenrufe im Publikum. Die beiden Moderatoren verstanden es dabei gut, die Politiker diskutieren zu lassen, ohne dass es dabei zu Beleidigungen kam. Die sachliche Diskussion ging etwa 2 Stunden und das ohne große Polemik. Alle 6 Teilnehmenden machten klar, wofür die eigene Partei steht und warum man sie wählen sollte. Die wichtigste Frage stellte die Moderation zum Schluss. Wer soll Sachsen-Anhalt zukünftig regieren? Und wer wird mit seinen Stimmen Ulrich Siegmund oder Sven Schulze zum Ministerpräsidenten wählen, falls die AfD eine absolute Mehrheit verfehlt? Claudia Wittig vom BSW sowie Monika Hohmann von der Partei Die Linke machten dabei deutlich, dass man weder den einen noch den anderen unterstützen wird. Für die Wahl eines Ministerpräsidenten sind diese Stimmen allerdings notwendig und es bleibt offen, ob eine dieser beiden Parteien ihre derzeitige Einstellung ändern wird.
1: Also zum jetzigen Zeitpunkt wird sie Sven Schulze nicht unterstützen, weil wir ja auch die Kandidatur Sven Schulzes im Januar auch nicht unterstützt haben. Und da weiß ich nicht, wie sich dann erstmal die Kräfteverhältnisse sowieso entwickeln. Und ich glaube, bedingungslos Sven Schulze zu unterstützen, glaube ich, würden wir als Linke auch nicht machen.
2: Ja? Die Linkspartei hat jetzt ja auch einen politischen Konkurrenten bekommen mit dem BSW. Wie sehen Sie das? Kann das BSW auch der Linkspartei noch gefährlich werden und ihnen viele Stimmen wegnehmen?
1: Nee, das glaube ich nicht. Ja? Also ich denke mal, das BSW auch mit den Vorstellungen, die das BSW hat, auch nicht konkret, also nicht hier und nicht da und dann machen wir doch eventuell, ist es für die Wählerinnen und Wähler zu ungenau. Und das Problem des BSW sehe ich, dass sie sich wirklich nur auf bundespolitische Sachen stützen und eher wenig hier auf landespolitische Sachen.
2: Ja, Frau Witte, was macht Sie denn so sicher, dass das BSW hier in Sachsen-Anhalt bei der Landtagswahl über 5% kommt?
3: Also was mich sicher macht, ist die Tatsache, dass ich das immer wieder draußen höre, wie dringend wir gebraucht werden. Es gab eine ganze Reihe von Menschen, die jetzt nicht mehr so richtig mitbekommen hatten, dass wir noch präsent sind. Und jetzt, wo wir in die Öffentlichkeit gegangen sind, kommt eine Riesenrückmeldung. Man merkt, dass Sachsen-Anhalt sich unbedingt einen politischen Wandel wünscht. Die Leute wollen, dass irgendwas anders wird. Es ist ihnen schon beinahe egal, was. Das sieht man auch an den AfD-Umfragewerten. Und wir sind dazu da, um da eine Alternative zur Alternative zu bieten, gewissermaßen. Wir wollen nämlich nicht einfach nur andere Politik. Wir wollen, dass überhaupt das ganze System wieder richtig demokratisch wird. Und wir haben da was anzubieten, was sonst niemand anzubieten hat. Und das klappt aber nur, wenn wir reinkommen.
2: Die Linke hat heute gesagt, sie würden Sven Schulze nicht zum Ministerpräsidenten wählen. Das heißt also, wenn das BSW reinkommt, könnten sie sozusagen für Herrn Siegmund die Stimmen bringen, die er braucht, um Ministerpräsident zu werden. Ist das so?
3: Wir könnten die Stimmen bringen, wir werden es aber natürlich nicht machen. Wir haben gesagt,
2: warum nicht?
3: Weil wir möchten, wenn wir in eine Koalition gehen würden, dann müsste das eine sein, in der wir eine klar erkennbare BSW-Handschrift in den Landtag bringen können. Und das ist weder mit Herrn Siegmund noch mit Herrn Schulze im Angebot. Wenn das mal irgendwann anders ist und man kann wirklich inhaltlich so zusammenarbeiten, dass man erkennbar also auch die BSW-Handschrift sehen kann, dann können wir das machen. Aktuell ist das aber ja eine sehr komfortable Position, in der wir uns sehen. Wir wollen in der Sache entscheiden, Anträge weiterbringen, die wirklich Sachsen-Anhalt besser machen. Und von wem die kommen, ist uns egal. Das heißt, die Parteien müssen am Ende, selbst wenn

0: um die 5%-Hürde kämpfen, auch die Grünen. Warum sind Sie sicher, dass Sie das schaffen?
1: Ja, sicher sind wir nicht. Das entscheiden ja die Wählerinnen und Wähler am 6. September. Das ist der Punkt. Tatsächlich spricht eben, mal abgesehen von inhaltlichen Dingen, die wir natürlich versuchen nach vorne zu tragen in der Kampagne, insbesondere die Frage dafür, gelingt es uns, die AfD von der Macht fernzuhalten? Also wollen wir in der rechtsextremen Regierung, ja oder nein? Wir stehen da total gegen, aus Überzeugung. Und wenn man das verhindern will, muss man tatsächlich dafür sorgen, dass es nicht bei 42% schon eine absolute Mehrheit gibt. Das heißt, kleine Parteien müssen rein. Und wenn die Grünen im Landtag sind, hat die AfD keine Mehrheit und wir werden zu stabilen Verhältnissen kommen in einer demokratischen Konstellation. Das ist ein ganz zentraler Punkt.
0: Die Grünen waren ja auch im Bund sehr, sehr stark bei den letzten Wahlen. Was ist denn da total schiefgelaufen, dass die AfD jetzt bei über 40% steht?
1: Ja, wir sehen, das ist ja eine fast schon weltweite Entwicklung. Wir sehen in vielen Ländern, dass rechtsextreme Parteien auf dem Vormarsch sind. Das liegt, ich meine, im Wesentlichen daran, wie wir miteinander kommunizieren. So diese ganz einfachen Lösungen, so auf der Schuld und so mit Hass Klicks organisieren. Das funktioniert gut und das zündet richtig durch. Und wir merken, dass eben viele Leute so auf einfache Lösungen aus sind. Ja, okay, das so muss es sein. Und nicht erkennen, dass tatsächlich, es ist schwieriger. Natürlich haben wir Probleme, die müssen ordentlich gelöst werden und da wird nicht der einfache Schlenker, den die AfD da macht, die Lösung sein. So, und das macht es problematisch.
0: Ja, Sigmund, die Linken haben heute gesagt, sie wollen Herrn Schulze nicht zum Ministerpräsidenten wählen. Dass Sie also Ministerpräsident werden, die Chancen werden immer größer. Warum sind Sie denn der bessere Ministerpräsident als Herr Schulze?
2: Das möchte ich mir gar nicht anmaßen. Das muss das Volk entscheiden, nicht ich selbst. Also wir haben eine klare politische Linie, eine klare Kommunikation. Wir möchten, dass die Leute vor der Wahl genau wissen, was sie nach der Wahl von uns zu erwarten haben. Anscheinend möchten das auch sehr viele Bürger in diesem Land. Und für mich gibt es nur das Souverän, das Volk. Das muss eine Entscheidung treffen am 6.9. Und die Entscheidung werde ich mich selbstverständlich als Demokrat auch fügen. Aber bis dahin ist noch ein bisschen Zeit. Und die werden wir natürlich nutzen, um noch mehr Menschen in diesem Land von unseren sehr guten Kandidaten und von unserem hervorragenden Programm zu überzeugen.
0: Sollte das BSW reinkommen in den Landtag, dann sind die Chancen ja gar nicht schlecht, dass Sie auch mit Ihnen gemeinsam stimmen und abstimmen. Und mit Frau Witte scheinen Sie ein ganz gutes Verhältnis zu haben.
2: Ich sag mal so, die Hand ist von mir als Demokrat immer allen gegenüber ausgestreckt. Egal, dem BSW gegenüber, der CDU, wem auch immer. Allerdings wird sie A, schon seit vielen Jahren nicht angenommen, ganz im Gegenteil, sie wird ja bekämpft. Und B, sehe ich aktuell auch niemanden in diesem Land, mit dem wir unsere guten Positionen hier umsetzen könnten. Das heißt, wir haben diametral immer noch Unterschiede, vor allem bei den Problemen, die unser Land dahin gebracht haben, wo es ist. Migration vor allem, Energiepolitik, innere Sicherheit und vieles mehr. Und wenn es aber so einen demokratischen Partner gibt, dann machen wir das sehr gerne miteinander. Aktuell gibt es ihn in Sachsen nicht und deswegen 45%. Plus X.
0: Ja, Herr Schmidt, die SPD ist bei 7% ungefähr. Glauben Sie denn, dass Sie die 5%-Hürde ganz, ganz, ganz sicher schaffen?
3: Davon gehe ich aus.
0: Jetzt ist es ja so, die Linkspartei hat gesagt, wir werden Ministerpräsidenten Sven Schulze nicht zum Ministerpräsidenten wählen. Das heißt also, CDU und SPD hätten ein Problem, die notwendigen Stimmen zu kriegen, um in der Regierungsverantwortung zu bleiben. Wie sehen Sie das?
3: Zunächst mal ist es so, wir sind jetzt noch ungefähr 80, 85 Tage davon weg, dass gewählt wird. Danach wird abgerechnet. Wir kämpfen auf dem Weg dahin um jede Stimme. Und ich gehe davon aus, dass das Ergebnis sich erheblich von den jetzigen Umfragen unterscheiden wird.
0: Das heißt, Sie gehen auch fest davon aus, dass der Sigmund keine absolute Mehrheit bekommt?
3: Davon gehe ich fest aus und dafür stehe ich jeden Tag auf und kämpfe.
0: Ja, Herr Heuer, die Linken haben heute gesagt, sie würden Herrn Schulze nicht zum Ministerpräsidenten wählen. Der wird es natürlich eng, die Regierung zu halten. Warum sind Sie sich sicher, dass Sie trotzdem die nächste Regierung stellen werden?
4: Da die AfD keine absolute Mehrheit bekommen wird, wird eine Regierung gegen die CDU nicht möglich sein.
0: Das heißt aber, die SPD ist derzeit gerade bei 6-7%. Die Linken wollen Herrn Schulze nicht wählen. Das wird schwierig.
4: Natürlich wird das schwierig, aber war schon leicht im Leben. Und ich habe auch gesagt, eine Minderheitsregierung darf kein Tabu sein. Und wir erleben es zurzeit in Sachsen, wir erleben es in Thüringen, wir haben es in vielen Ländern Europas gesehen, Skandinavien, Niederlande. Auch das kann funktionieren mit, und dann muss man halt themenbezogene Politik machen.
0: Warum ist denn zum Beispiel auch der Bundeskanzler so sehr dagegen, eine Minderheitsregierung zu machen?
4: Das müssen Sie ihn fragen. Also wir in Sachsen-Anhalt, ich muss ja auf Umfragen reagieren, ich muss sie ja zur Kenntnis nehmen. Natürlich wünsche ich mir, die Deutschlandkoalition fortzusetzen mit einer ganz starken CDU. Natürlich ist das unser Ziel. Aber wenn ich Umfragen zur Kenntnis nehme, dann muss ich über eine Option Minderheitsregierung auch nachdenken dürfen und kann nicht sagen, dass das ein Tabu wäre. Eine Minderheitsregierung kann kein Tabu sein.
0: Man hat heute gesehen, Sie sind ganz gut befreundet eigentlich mit allen Politikern, die schon länger mit dabei sind, auch mit der SPD. spricht man da auch mal darüber, dass die SPD vielleicht gar nicht

0: mehr über die 5%-Hürde kommt?
1: Man spricht über vieles. Und wir sind in einem politischen Geschäft. Und ich halte nichts davon, dass man alle parlamentarischen Geflogenheiten aufgrund von irgendwelchen Brandmauern außen vor lässt. Das kann man nicht tun. Und insofern pflege ich einen guten Draht zu den Fraktionen, dass man parlamentarische Gepflogenheiten, Sie haben es bei der Parlamentsreform gesehen, Sie sehen es, wenn wir Ausschussvorsitzende wählen, es gibt viele Dinge, wie man Tagesordnung, alles was so parlamentarisches Geschäft ist, da braucht man alle Fraktionen dafür, das ist einfach so.
2: So wie die derzeitige Parteienkonstellation in Sachsen-Anhalt aussieht, wird es mit Sicherheit die spannendste Landtagswahl aller Zeiten. Wie wichtig die diesjährige Wahlbeteiligung ist, sollte den Menschen klar sein. Wer auch immer gewinnen mag und den neuen Ministerpräsidenten stellt, eins ist sicher: Sachsen-Anhalt braucht eine neue Regierung und diese sollte möglichst stabil und demokratisch sein.

0: Hallo und herzlich willkommen zur neuesten Ausgabe von Zeitnah hier auf RAN 1. Der Verwaltungsrat der AOK Sachsen-Anhalt kritisierte die geplanten Pflegereformen. Die Maßnahmen würden die Finanzprobleme der Pflegeversicherung nicht dauerhaft lösen und könnten Pflegebedürftige sowie Beitragszahlende zusätzlich belasten. Nach Ansicht des Gremiums müssen Bund und Länder stärker zur Finanzierung beitragen. Der Bund soll unter anderem Corona-Ausgaben erstatten sowie bestimmte Leistungen aus Steuermitteln finanzieren. Die Länder seien zudem bei den Investitionskosten der Pflegeeinrichtungen gefordert, die derzeit teilweise von Heimbewohnern getragen werden. Kritik gibt es auch an den Plänen zu den Eigenanteilen in Pflegeheimen, die aus Sicht des Verwaltungsrats zu erhöhten Belastungen führen könnten. Positiv bewertet werden dagegen die vorgesehenen Maßnahmen zur Stärkung von Prävention und Rehabilitation. Insgesamt fordert der Verwaltungsrat eine grundlegende Reform mit einer gerechten Verteilung der Finanzierungslast. Zum 21. Mal fand vom 12. bis zum 14. Juni im Wörlitz das Symposium Wörlitzer Gespräche Kardiologie aktuell statt. Kardiologen aus ganz Deutschland versammelten sich, um sich mit neuen wissenschaftlichen Erkenntnissen zu beschäftigen. Es ging um Themen wie Herzklappenerkrankungen, Cholesterin, geschlechtssensible Medizin und vieles mehr.
1: Kardiovaskuläre Erkrankungen, also Erkrankungen, die das Herz und die Blutgefäße betreffen, sind die Todesursache Nummer 1 in Deutschland. Im bundesweiten Vergleich steht Sachsen-Anhalt bei den kardiovaskulären Erkrankungen zudem ziemlich schlecht da. Um dem entgegenzuwirken, gibt es seit 21 Jahren das Symposium Wörlitzer Gespräche Kardiologie aktuell. Im Hotel zum Stein in Wörlitz lud man vom 12. bis zum 14. Juni wieder dazu ein.
2: Hier treffen sich wirklich alle Kardiologen, die in Deutschland führende Positionen einnehmen, zusammen mit Klinikern aus Versorgungskrankenhäusern oder auch niedergelassenen Kollegen, Kardiologen und natürlich auch Hausärzte, die unsere wichtigsten Partner sind. Wir besprechen also Neuerungen in der Kardiologie und vor allen Dingen, wie setze ich die in der Praxis um? Das ist etwas, was leider immer so ein bisschen die Diskrepanz zwischen Studien und Wirklichkeit dann doch hergibt. Und ich denke, das ist so ein wichtiger Beitrag, dass man die wissenschaftlichen Ergebnisse zeitnah in der Praxis umsetzen kann. Und das macht das Besondere dieses Symposiums auch aus. Ich sage mal Kardiologie zum Anfassen, weil hier Kardiologen von höchster Qualifikation sich mit Leuten treffen, die die Dinge dann in der Praxis umsetzen sollen.
1: An insgesamt 3 Tagen konnten die Teilnehmer des Symposiums zahlreiche Fachvorträge hören. Professor Dr. Britt Hofmann, Herzchirurgin und leitende Oberärztin am Universitätsklinikum Halle, sprach darüber, welche Möglichkeiten es heutzutage zur Behandlung von Herzklappenerkrankungen gibt.
3: Insbesondere Patienten mit asymptomatischer Aortenklappenstenose stehen hier im Fokus. Diese sollten, auch wenn sie keine Beschwerden haben, sich in einem Heart-Team, wenn möglich, vorstellen, um sich beraten zu lassen bezüglich einer interventionellen oder auch operativen Therapie, die offensichtlich bei einer frühzeitigen Therapie auch einen Überlebensvorteil für die Patienten bietet. Es ist außerdem von besonderem Interesse, dass die Patienten sich wirklich regelmäßig, also mindestens einmal im Jahr, besser halbjährlich, beim Kardiologen vorstellen zu einer Kontrolle, um unmittelbare Verschlechterungen oder Veränderungen frühzeitig mitzubekommen und auch um die Laborwerte zu untersuchen, falls dort Veränderungen sind, damit eine Therapie zeitnah eingeleitet werden kann.
1: Ein sehr wichtiges Thema in der Kardiologie ist natürlich das Cholesterin. Professor Dr. Xenia Stach leitet die Abteilung für Endokrinologie und Diabetologie am Potsdamer Klinikum Ernst von Bergmann und weiß, dass viele Menschen diesbezüglich falsche Vorstellungen haben.
4: Tatsächlich muss man sagen, wenn wir über das Cholesterin sprechen, gibt es ja sag mal, auch in dem Volksmund immer mal wieder das Böse und das hab dich lieb. Fakt ist aber, dass alle Cholesterinpartikel, vor allem natürlich das LDL-Cholesterin, Triglyceride und natürlich auch das Lipoprotein klein a, das sind Parameter, die dazu führen, dass die Gefäße verkalken. Leider Gottes erfahren wir immer mal wieder, dass es durchaus in den Medien und Familie, Freunde vielleicht auch, die sogenannte Cholesterinlüge, wo man tatsächlich lipidsenkende Substanzen, die natürlich eine Indikation haben, also sprich Dinge vermeiden, also wie Herzinfarkt, Schlaganfall, die auch die Daseinsberechtigung haben, die einzunehmen. Und dann kommt die Cholesterinlüge, wo es dann heißt, es wäre ja alles nur erfunden und LDL-Cholesterin ist ja nicht die treibende Kraft. Fakt ist aber, so ist es nicht. Es ist schlicht und einfach Fakt, dass LDL-Cholesterin genau dieser Partikel ist, den die Gefäßwände dann letzten Endes aufnehmen und Verkalkung entstehen.
1: Wenn es um die Behandlung geht, ist es dabei ganz wichtig, dass nicht nur auf Laborparameter geschaut wird.
4: Was wir behandeln, ist das komplette Risiko von Menschen, Patienten. Und da geht es natürlich auch um alle Risikofaktoren. Blutdruck, Diabetes, Rauchen, Lebensstil und natürlich auch das Cholesterin. Wenn wir sozusagen das Risiko bestimmt haben und entsprechend auch die Zielwerte vom LDL-Cholesterin, natürlich auch vom Blutdruck und auch von dem HbA1c bestimmen. Wichtig ist, dass man dann, wenn LDL-Zielwerte und vor allem Diabetiker, und da annotieren wir ja sowohl in Milligramm pro Deziliter wie auch Millimol pro Liter, das muss man für sich ganz individuell risikoadjustiert festlegen und entsprechend auch diesen Zielwert erreichen. Durchaus kann es auch bei 1,5 Millimol pro Liter sein, unter 70 Milligramm pro Deziliter und.
1: Professor Dr. Ute Seeland von der Medizinischen Fakultät der Otto von Guericke Universität Magdeburg sprach beim Symposium über das Thema geschlechtersensible Medizin.
5: Es ist so, dass das Frauenherz tatsächlich anders schlägt als das Männerherz und das war lange Zeit kein Forschungsthema und auch nicht in den Therapiestrategien wurde das weibliche Geschlecht mitbedacht. Die geschlechtersensible Medizin hat beide Geschlechter im Fokus. Denn in der Kardiologie ist es richtig, dass wir dort eine große Wissenslücke haben zum genetischen Geschlecht des weiblichen Geschlechtes und des männlichen Geschlechtes und den Hormonen. Das heißt, all dieses spielt eine große Rolle, wenn wir uns um Prävention kümmern und auch um Therapie. Und das wurde bisher überhaupt nicht erforscht. Und gerade diese Unterschiede zwischen Frauen und Männern, die sind es, die es uns besonders interessieren.
1: Bei der geschlechtersensiblen Medizin wird die Interaktion zwischen dem sogenannten soziokulturellen Geschlecht und dem biologischen Geschlecht erforscht.
5: Das biologische Geschlecht, das kennen wir ganz gut über die Genetik und über die Hormone. Das soziokulturelle Geschlecht, das bedeutet, dass wir auch sowohl die Altersgrenzen und die Altersstrata, also das Alter mit in die Berücksichtigung unserer Forschung nehmen, als auch zum Beispiel den sozioökonomischen Status, als auch wer macht mehr Care-Arbeit, wer macht weniger Care-Arbeit, wer hat Pflegearbeit sonst noch so zu leisten für Angehörige und auch die Ethnizität und auch wie fühle ich mich in meinem Geschlecht, mit der Geschlechteridentität. All diese Dinge nehmen wir mit in den Fokus in unsere Studien rein.
1: Ute Seeland findet, dass ein Umdenken in genau diesem Bereich notwendig ist.
5: Wir haben ja alle festgestellt, dass sowohl die Ärztinnen und Ärzte als auch die Patientinnen, Patienten und das Pflegepersonal unzufrieden sind mit dem Gesundheitssystem zurzeit. Das liegt unter anderem daran, dass wir nicht die richtigen Werkzeuge haben für alle Menschen. Und diese Werkzeuge zu erforschen, das heißt, dass sie individuell geschlechtersensibel eingesetzt werden können, das ist unsere Aufgabe. Und deshalb denken wir, dass jetzt ein Umdenken nötig ist. Das hat auch den Vorteil, dass wir viel mehr Wissen in die Prävention geben können. Das heißt, wenn wir vorher die Erkrankungen erkennen oder den Weg dorthin erkennen und vorher was machen können, dann ist das sehr viel effektiver, auch kostengünstiger und alle sind viel zufriedener, als wenn wir erst warten, bis ein Organsystem kaputt gegangen ist.
1: Neben den Fachvorträgen gab es auch wieder eine Industrieausstellung. Hier präsentierten sich unterschiedliche Firmen, die modernste Technologien im Bereich der Kardiologie entwickeln. So konnte man unter anderem mit Inside Heart einen Einblick in das menschliche Herz mit einer Augmented Reality Brille bekommen. Für die wissenschaftliche Leiterin der Wörlitzer Gespräche, Dr. Karin Rüback, ist vor allem eines beim Thema Herzgesundheit noch ganz wichtig, dass der Patient auch selber aktiv wird.
2: Der Patient selbst kann enorm viel zu seiner Herzgesundheit beitragen. Wir reden immer davon von Lebensstilmodifikation. Das ist ein leider unbeliebtes Thema unter unseren Patienten. Das heißt, er soll sich gesund ernähren, er soll auf seinen Cholesterinstoffwechsel achten, er soll wenig Zucker essen, aber er soll sich auch bewegen. Und das ist etwas, was manchmal schwierig ist, dem Patienten zu erklären, weil er soll mitmachen und er hat auch eine Eigenverantwortung für seine Gesundheit. Und das ist die Basis jeder Therapie. Da hilft die beste Tablette nichts und auch keine Operation, wenn diese Dinge der Basis, nämlich der Patient selber als hochmotiviertes Mitglied dieses Teams, wir sind ja ein Team, Behandler und Patient, und das sollte man nicht vergessen. Ohne ihn geht's nicht, und das sind die wichtigsten Dinge eigentlich.
1: Interessante Vorträge, Einblicke in moderne Technologien und der persönliche sowie kollegiale Austausch standen bei den 21. Wörlitzer Gesprächen im Hotel zum Stein wieder im Fokus. Ausgestattet mit den neuesten wissenschaftlichen Erkenntnissen im Bereich der Kardiologie, können die Ärzte diese nun in der Praxis umsetzen.
0: Im Tierpark Dessau haben angehende Polizeihunde und ihre Hundeführer erneut einen Ausbildungstag absolviert. Die Diensthundeführerschule Pretsch nutzte die Anlage am 10. Juni für ein spezielles Training unter realistischen Bedingungen. Die Spürhunde übten das Auffinden von Handy, Speichermedien, Rauschgift und Banknoten an ungewöhnlichen Orten, teilweise sogar in Gehegen und Ställen. Beteiligt waren Teams der Polizei Sachsen-Anhalt, der Polizei Thüringen sowie der Justiz Hessen. Nach Angaben der Ausbilder ist das Training in wechselnden und anspruchsvollen Umgebungen wichtig, um die Hunde optimal auf spätere Einsätze vorzubereiten. Die Verantwortlichen lobten dabei die gute Bedingungen und die Zusammenarbeit mit dem Tierparkpersonal. Die Williamstraße in Mosigkau wurde am 7. Juni erneut liebevoll geschmückt. Das Straßenkinderfest ging in seine zweite Runde und lockte zahlreiche Familien an. Viele kleine und große Besucher nutzten die Gelegenheit, um gemeinsam einen schönen Sonntag zu verbringen.
6: In Mosigkau wurde es am 7. Juni wieder bunt. Zum zweiten Mal verwandelte sich die Williamstraße beim Straßenkinderfest in einen Treffpunkt für Familien. In entspannter Atmosphäre und sicher abgesperrter Umgebung konnten Kinder und Eltern gemeinsam einen unbeschwerten Tag verbringen.
7: Weil das ja eigentlich eine verkehrsberuhigte Straße ist, haben wir gedacht, und eigentlich auch immer viel Kinder hier spielen, haben wir gedacht, es wäre eigentlich schön, wenn die Kinder auch sicher spielen könnten. Und haben vorher gedacht, einfach, dass wir sagen, wie wäre es, wenn wir die Straße wirklich mal sperren lassen und dann für die Kinder halt den Platz schaffen.
6: Bei sommerlichen Temperaturen sorgte die Kugelkutsche für eine willkommene Abkühlung. Dazu gab es jede Menge Spiel- und Bewegungsangebote, bei denen sich die Kinder austoben konnten.
7: Es sind viele Spiele, die halt von Alters her auf der Straße gemacht werden können, die halt vielerorts nicht mehr möglich sind. Das heißt Rollerfahren, Skaterfahren. Wir haben einfach bloß den Platz geschaffen, um auf der Straße zu spielen. Also es wird viel mit Kreide gemalt, es sind kleine andere Bewegungsspiele.
6: Für viele Familien war das Fest eine schöne Gelegenheit, gemeinsam Zeit an der frischen Luft zu verbringen und die lockere Atmosphäre zu genießen.
7: Ich habe selber Kinder. Ich finde das schön, wenn Kinder den Platz haben zum Spielen. Und von daher macht man das gerne einfach.
6: Organisiert wurde das Straßenkinderfest vom Kunst- und Kulturverein in Mosigkau. Der Verein steckt auch hinter einem weiteren beliebten Fest im Ort.
7: Wir organisieren auch das Kleinkunstfestival in Mosigkau. Es findet dieses Jahr statt am 29.08.26. Und es werden wieder tolle Künstler dabei sein, die dort auftreten.
6: Auf dieses kann man jetzt schon gespannt sein. Der Kunst- und Kulturverein freut sich über jeden einzelnen Besucher.
0: Am 16. Juni 2026 gegen 11.45 Uhr kam es auf der BAB 9 in Fahrtrichtung Berlin zwischen den Anschlussstellen Köselitz und Kleinmerzahn zu einem Verkehrsunfall mit Sachschaden. Ein 31-jähriger Fahrer eines Skodas befuhr die linke Fahrbahnspur und wollte zur Beginn einer Baustellenbereichs auf die mittlere Fahrspur wechseln. Dabei stieß er mit einem vorausfahrenden Mercedes zusammen. Infolge der Kollision geriet der Skoda ins Schleudern und prallte gegen mehrere Warnbalken der Baustelle. Durch herumfliegende Fahrzeugteile wurden zudem ein Ford beschädigt. Personen wurden bei dem Unfall nicht verletzt. Der entstandene Sachschaden wird auf rund 9.000 Euro geschätzt. Und das waren sie, die aktuellen Nachrichten hier bei Zeitnah. Jetzt folgt noch das Wetter sowie die Meldungen aus der Region. Am Montag wird sie dann wieder, wie gewohnt, mein Kollege Michael Krebs mit den aktuellsten Nachrichten begrüßen. Bis dahin haben Sie eine schöne Zeit und auf Wiedersehen.
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9: Am Samstag wird es mit 32 Grad erneut richtig heiß, auch wenn die Temperaturen rund 2 Grad unter denen des Vortages liegen. Die Sonne scheint bis zu 13 Stunden, dazu weht ein leichter Südostwind. Zeitweise ziehen einige Wolken durch. Im Tagesverlauf sind einzelne Regenschauer möglich. Auch in der kommenden Woche hält das sommerliche Wetter mit Temperaturen um 30 Grad an. Vereinzelt sind Schauer möglich.

Der 6. September, der Tag der Landtagswahlen in Sachsen-Anhalt, rückt immer näher. Alle Parteien steigen momentan in den Wahlkampf ein. Laut aktueller Wahlumfrage von davum.de liegt die AfD mit großem Abstand vorn, gefolgt von der CDU. Die Partei Die Linke dürfte mit der 5%-Hürde kein Problem haben, denn mit 12% liegt sie im gesicherten Mittelfeld. SPD, FDP, BSW und Bündnis 90 Die Grünen müssen sich wohl Sorgen machen, die 5%-Hürde zu schaffen. Wie sie das erreichen wollen, erklären ihre Spitzenkandidaten in Wahlforen. Eigentlich finden diese in großen Städten wie Halle oder Magdeburg statt. Doch dieses Mal sorgte die liberale Mittelstandsvereinigung im Harzkreis dafür, dass in Halberstadt diskutiert wurde. Zu Beginn der Veranstaltung durften sich die Kandidaten der Parteien im Harzkreis kurz vorstellen. Jeder hatte ca. 4 Minuten Zeit, um die politischen Ziele vor den rund 150 Gästen kurz zu erörtern.

0: ging es mit der großen Elefantenrunde weiter. Die AfD und das BSW schickten ihre Spitzenkandidaten Ulrich Siegmund und Claudia Wittig. Für die SPD stieg Andreas Schmidt, für die Partei Die Linke Monika Hohmann und für das Bündnis 90 Die Grünen Olaf Meister in die Diskussion ein. Der Ministerpräsident Sven Schulze war ebenfalls eingeladen. Dieser hatte jedoch einen wichtigen Termin in Berlin, sodass die CDU Guido Heuer ihren Fraktionsvorsitzenden im Landtag ins Rennen schickte. Die Themen an diesem Abend waren vielfältig. Moderiert wurde er von Sandra Kowalski und Matthias Neier. Sie hatten sich die Themenbereiche wie Energie, Wirtschaft und Fachkräftesicherung rausgesucht. Je länger der Abend dauerte, desto hitziger wurden die Zwischenrufe im Publikum. Die beiden Moderatoren verstanden es dabei gut, die Politiker diskutieren zu lassen, ohne dass es dabei zu Beleidigungen kam. Die sachliche Diskussion ging etwa 2 Stunden und das ohne große Polemik. Alle 6 Teilnehmenden machten klar, wofür die eigene Partei steht und warum man sie wählen sollte. Die wichtigste Frage stellte die Moderation zum Schluss. Wer soll Sachsen-Anhalt zukünftig regieren? Und wer wird mit seinen Stimmen Ulrich Siegmund oder Sven Schulze zum Ministerpräsidenten wählen, falls die AfD eine absolute Mehrheit verfehlt? Claudia Wittig vom BSW sowie Monika Hohmann von der Partei Die Linke machten dabei deutlich, dass man weder den einen noch den anderen unterstützen wird. Für die Wahl eines Ministerpräsidenten sind diese Stimmen allerdings notwendig und es bleibt offen, ob eine dieser beiden Parteien ihre derzeitige Einstellung ändern wird.
1: Also zum jetzigen Zeitpunkt wird sie Sven Schulze nicht unterstützen, weil wir ja auch die Kandidatur Sven Schulzes im Januar auch nicht unterstützt haben. Und da weiß ich nicht, wie sich dann erstmal die Kräfteverhältnisse sowieso entwickeln. Und ich glaube, bedingungslos Sven Schulze zu unterstützen, glaube ich, würden wir als Linke auch nicht machen.
2: Ja? Die Linkspartei hat jetzt ja auch einen politischen Konkurrenten bekommen mit dem BSW. Wie sehen Sie das? Kann das BSW auch der Linkspartei noch gefährlich werden und ihnen viele Stimmen wegnehmen?
1: Nee, das glaube ich nicht. Ja? Also ich denke mal, das BSW auch mit den Vorstellungen, die das BSW hat, auch nicht konkret, also nicht hier und nicht da und dann machen wir doch eventuell, ist es für die Wählerinnen und Wähler zu ungenau. Und das Problem des BSW sehe ich, dass sie sich wirklich nur auf bundespolitische Sachen stützen und eher wenig hier auf landespolitische Sachen.
2: Ja, Frau Witte, was macht Sie denn so sicher, dass das BSW hier in Sachsen-Anhalt bei der Landtagswahl über 5% kommt?
3: Also was mich sicher macht, ist die Tatsache, dass ich das immer wieder draußen höre, wie dringend wir gebraucht werden. Es gab eine ganze Reihe von Menschen, die jetzt nicht mehr so richtig mitbekommen hatten, dass wir noch präsent sind. Und jetzt, wo wir in die Öffentlichkeit gegangen sind, kommt eine Riesenrückmeldung. Man merkt, dass Sachsen-Anhalt sich unbedingt einen politischen Wandel wünscht. Die Leute wollen, dass irgendwas anders wird. Es ist ihnen schon beinahe egal, was. Das sieht man auch an den AfD-Umfragewerten. Und wir sind dazu da, um da eine Alternative zur Alternative zu bieten gewissermaßen. Wir wollen nämlich nicht einfach nur andere Politik. Wir wollen, dass überhaupt das ganze System wieder richtig demokratisch wird. Und wir haben da was anzubieten, was sonst niemand anzubieten hat. Und das klappt aber nur, wenn wir reinkommen.
2: Die Linke hat heute gesagt, sie würden Sven Schulze nicht zum Ministerpräsidenten wählen. Das heißt also, wenn das BSW reinkommt, könnten sie sozusagen für Herrn Siegmund die Stimmen bringen, die er braucht, um Ministerpräsident zu werden. Ist das so?
3: Wir könnten die Stimmen bringen, wir werden es aber natürlich nicht machen. Wir haben gesagt,
2: warum nicht?
3: Weil wir möchten, wenn wir in eine Koalition gehen würden, dann müsste das eine sein, in der wir eine klar erkennbare BSW-Handschrift in den Landtag bringen können. Und das ist weder mit Herrn Siegmund noch mit Herrn Schulze im Angebot. Wenn das mal irgendwann anders ist und man kann wirklich inhaltlich so zusammenarbeiten, dass man erkennbar also auch die BSW-Handschrift sehen kann, dann können wir das machen. Aktuell ist das aber ja eine sehr komfortable Position, in der wir uns sehen. Wir wollen in der Sache entscheiden, Anträge weiterbringen, die wirklich Sachsen-Anhalt besser machen. Und von wem die kommen, ist uns egal. Das heißt, die Parteien müssen am Ende, selbst wenn wir nur mit 6% oder so reinkommen, auf uns zukommen und uns Angebote machen. Und dann machen wir gute Projekte mit wer auch immer welche gute Vorschläge hat.
2: Wenn die AfD Ihnen das Angebot macht, 3 Ministerposten?
3: Ja, ich glaube nicht, dass die AfD das macht, aber nein, wir haben deutlich gesagt, was wir wollen. Wir wollen politische Veränderung und zwar nicht nur in der Sache, sondern auch strukturell. Und das können wir in unserer Position am besten durchsetzen, wenn wir das Zünglein an der Waage bleiben. Und wir haben ein tolles Konzept vorgeschlagen. Ich hoffe, dass die Parteien früher oder später, gerade wenn es dann um das Gerangel geht und wenn die Mehrheiten so sind, wie sie aktuell aussehen, dann wird es ja keine gute Lösung geben. Und ich glaube, dass wir dann mit unserem Konzept wirklich durchdringen können. Und wir schlagen dann was Alternatives vor, was wirklich die politische Landschaft quasi in ganz Deutschland verändern kann.
2: Ja, es gibt eine Menge Parteien, die im Landtag oder bei der Landtagswahl an der um die 5%-Hürde kämpfen, auch die Grünen. Warum sind Sie sicher, dass Sie das schaffen?
4: Ja, sicher sind wir nicht. Das entscheiden ja die Wählerinnen und Wähler am 6. September. Das ist der Punkt. Tatsächlich spricht eben, mal abgesehen von inhaltlichen Dingen, die wir natürlich versuchen nach vorne zu tragen in der Kampagne, insbesondere die Frage dafür, gelingt es uns, die AfD von der Macht fernzuhalten? Also wollen wir in der rechtsextremen Regierung, ja oder nein? Wir stehen da total gegen, aus Überzeugung. Und wenn man das verhindern will, muss man tatsächlich dafür sorgen, dass es nicht bei 42% schon eine absolute Mehrheit gibt. Das heißt, kleine Parteien müssen rein. Und wenn die Grünen im Landtag sind, hat die AfD keine Mehrheit und wir werden zu stabilen Verhältnissen kommen in einer demokratischen Konstellation. Das ist ein ganz zentraler Punkt.
2: Die Grünen waren ja auch im Bund sehr, sehr stark bei den letzten Wahlen. Was ist denn da total schiefgelaufen, dass die AfD jetzt bei über 40% steht?
4: Ja, wir sehen, das ist ja eine fast schon weltweite Entwicklung. Wir sehen in vielen Ländern, dass rechtsextreme Parteien auf dem Vormarsch sind. Das liegt, ich meine, im Wesentlichen daran, wie wir miteinander kommunizieren. So diese ganz einfachen Lösungen, so auf der Schuld und so mit Hass Klicks organisieren. Das funktioniert gut und das zündet richtig durch. Und wir merken, dass eben viele Leute so auf einfache Lösungen aus sind. Ja, okay, das so muss es sein. Und nicht erkennen, dass tatsächlich, es ist eben schwieriger. Natürlich haben wir Probleme, die müssen ordentlich gelöst werden und da wird nicht der einfache Schlenker, den die AfD da macht, die Lösung sein. So, und das macht es problematisch.
2: Herr Siegmund, die Linken haben heute gesagt, sie wollen Herrn Schulze nicht zum Ministerpräsidenten wählen. Dass Sie also Ministerpräsident werden, die Chancen werden immer größer. Warum sind Sie denn der bessere Ministerpräsident als Herr Schulze?
5: Das möchte ich mir gar nicht anmaßen. Das muss das Volk entscheiden, nicht ich selbst. Also wir haben eine klare politische Linie, eine klare Kommunikation. Wir möchten, dass die Leute vor der Wahl genau wissen, was sie nach der Wahl von uns zu erwarten haben. Anscheinend möchten das auch sehr viele Bürger in diesem Land. Und für mich gibt es nur das Souverän, das Volk. Das muss eine Entscheidung treffen am 6.9. Und die Entscheidung werde ich mich selbstverständlich als Demokrat auch fügen. Aber bis dahin ist noch ein bisschen Zeit. Und die werden wir natürlich nutzen, um noch mehr Menschen in diesem Land von unseren sehr guten Kandidaten und von unserem hervorragenden Programm zu überzeugen.
2: Sollte das BSW reinkommen in den Landtag, dann sind die Chancen ja gar nicht schlecht, dass Sie auch mit Ihnen gemeinsam stimmen und abstimmen. Und mit Frau Witte scheinen Sie ein ganz gutes Verhältnis zu haben.
5: Ich sag mal so, die Hand ist von mir als Demokrat immer allen gegenüber ausgestreckt. Egal, dem BSW gegenüber, der CDU, wem auch immer. Allerdings wird sie A, schon seit vielen Jahren nicht angenommen, ganz im Gegenteil, sie wird ja bekämpft. Und B, sehe ich aktuell auch niemanden in diesem Land, mit dem wir unsere guten Positionen hier umsetzen könnten. Das heißt, wir haben diametral immer noch Unterschiede, vor allem bei den Problemen, die unser Land dahin gebracht haben, wo es ist. Migration vor allem, Energiepolitik, innere Sicherheit und vieles mehr. Und wenn es aber so einen demokratischen Partner gibt, dann machen wir das sehr gerne miteinander. Aktuell gibt es ihn in Sachsen ja nicht und deswegen 45% plus X.
2: Ja, Herr Schmidt, die SPD ist bei 7% ungefähr. Glauben Sie denn, dass Sie die 5%-Hürde ganz, ganz, ganz sicher schaffen?
6: Davon gehe ich aus.
2: Jetzt ist es ja so, die Linkspartei hat gesagt, wir werden Ministerpräsidenten Sven Schulze nicht zum Ministerpräsidenten wählen. Das heißt also, CDU und SPD hätten ein Problem, die notwendigen Stimmen zu kriegen, um in der Regierungsverantwortung zu bleiben. Wie sehen Sie das?
6: Zunächst mal ist es so, wir sind jetzt noch ungefähr 80, 85 Tage davon weg, dass gewählt wird. Danach wird abgerechnet. Wir kämpfen auf dem Weg dahin um jede Stimme. Und ich gehe davon aus, dass das Ergebnis sich erheblich von den jetzigen Umfragen unterscheiden wird.
2: Das heißt, Sie gehen auch fest davon aus, dass der Siegmund keine absolute Mehrheit bekommt?
6: Davon gehe ich fest aus und dafür stehe ich jeden Tag auf und kämpfe.
2: Ja, Herr Heuer, die Linken haben heute gesagt, sie würden Herrn Schulze nicht zum Ministerpräsidenten wählen. Der wird es natürlich eng, die Regierung zu halten. Warum sind Sie sich sicher, dass Sie trotzdem die nächste Regierung stellen werden?
7: Da die AfD keine absolute Mehrheit bekommen wird, wird eine Regierung gegen die CDU nicht möglich sein.
2: Das heißt aber, die SPD ist derzeit gerade bei 6-7%. Die Linken wollen Herrn Schulze nicht wählen. Das wird schwierig.
7: Natürlich wird das schwierig, aber was schon leicht im Leben. Und ich habe auch gesagt, eine Minderheitsregierung darf kein Tabu sein. Und wir erleben es zurzeit in Sachsen, wir erleben es in Thüringen, wir haben es in vielen Ländern Europas gesehen, Skandinavien, Niederlande. Auch das kann funktionieren mit, und dann muss man halt themenbezogene Politik machen.
2: Warum ist denn zum Beispiel auch der Bundeskanzler so sehr dagegen, eine Minderheitsregierung zu machen?
7: Das müssen Sie ihn fragen. Also wir in Sachsen-Anhalt, ich muss ja auf Umfragen reagieren, ich muss sie ja zur Kenntnis nehmen. Natürlich wünsche ich mir, die Deutschlandkoalition fortzusetzen mit einer ganz starken CDU. Natürlich ist das unser Ziel. Aber wenn ich Umfragen zur Kenntnis nehme, dann muss ich über eine Option Minderheitsregierung auch nachdenken dürfen und kann nicht sagen, dass das ein Tabu wäre. Eine Minderheitsregierung kann kein Tabu sein.
2: Man hat heute gesehen, Sie sind ganz gut befreundet eigentlich mit allen Politikern, die schon länger dabei sind, auch mit der SPD. spricht man da auch mal darüber, dass die SPD vielleicht gar nicht mehr

0: über die 5%-Hürde kommt?
1: Man spricht über vieles. Und wir sind in einem politischen Geschäft. Und ich halte nichts davon, dass man alle parlamentarischen Geflogenheiten aufgrund von irgendwelchen Brandmauern außen vor lässt. Das kann man nicht tun. Und insofern pflege ich einen guten Draht zu den Fraktionen, dass man parlamentarische Gepflogenheiten, Sie haben es bei der Parlamentsreform gesehen, Sie sehen es, wenn wir Ausschussvorsitzende wählen, es gibt viele Dinge, wie man Tagesordnung, alles was so parlamentarisches Geschäft ist, da braucht man alle Fraktionen dafür, das ist einfach so.
2: So wie die derzeitige Parteienkonstellation in Sachsen-Anhalt aussieht, wird es mit Sicherheit die spannendste Landtagswahl aller Zeiten. Wie wichtig die diesjährige Wahlbeteiligung ist, sollte den Menschen klar sein. Wer auch immer gewinnen mag und den neuen Ministerpräsidenten stellt, eins ist sicher: Sachsen-Anhalt braucht eine neue Regierung und diese sollte möglichst stabil und demokratisch sein.

0: Hallo und herzlich willkommen zur neuesten Ausgabe von Zeitnah hier auf RAN 1. Der Verwaltungsrat der AOK Sachsen-Anhalt kritisierte die geplanten Pflegereformen. Die Maßnahmen würden die Finanzprobleme der Pflegeversicherung nicht dauerhaft lösen und könnten Pflegebedürftige sowie Beitragszahlende zusätzlich belasten. Nach Ansicht des Gremiums müssen Bund und Länder stärker zur Finanzierung beitragen. Der Bund soll unter anderem Corona-Ausgaben erstatten sowie bestimmte Leistungen aus Steuermitteln finanzieren. Die Länder seien zudem bei den Investitionskosten der Pflegeeinrichtungen gefordert, die derzeit teilweise von Heimbewohnern getragen werden. Kritik gibt es auch an den Plänen zu den Eigenanteilen in Pflegeheimen, die aus Sicht des Verwaltungsrats zu erhöhten Belastungen führen könnten. Positiv bewertet werden dagegen die vorgesehenen Maßnahmen zur Stärkung von Prävention und Rehabilitation. Insgesamt fordert der Verwaltungsrat eine grundlegende Reform mit einer gerechten Verteilung der Finanzierungslast. Zum 21. Mal fand vom 12. bis zum 14. Juni im Wörlitz das Symposium Wörlitzer Gespräche Kardiologie aktuell statt. Kardiologen aus ganz Deutschland versammelten sich, um sich mit neuen wissenschaftlichen Erkenntnissen zu beschäftigen. Es ging um Themen wie Herzklappenerkrankungen, Cholesterin, geschlechtssensible Medizin und vieles mehr.
1: Kardiovaskuläre Erkrankungen, also Erkrankungen, die das Herz und die Blutgefäße betreffen, sind die Todesursache Nummer 1 in Deutschland. Im bundesweiten Vergleich steht Sachsen-Anhalt bei den kardiovaskulären Erkrankungen zudem ziemlich schlecht da. Um dem entgegenzuwirken, gibt es seit 21 Jahren das Symposium Wörlitzer Gespräche Kardiologie aktuell. Im Hotel zum Stein in Wörlitz lud man vom 12. bis zum 14. Juni wieder dazu ein.
2: Hier treffen sich wirklich alle Kardiologen, die in Deutschland führende Positionen einnehmen, zusammen mit Klinikern aus Versorgungskrankenhäusern oder auch niedergelassenen Kollegen, Kardiologen und natürlich auch Hausärzte, die unsere wichtigsten Partner sind. Wir besprechen also Neuerungen in der Kardiologie und vor allen Dingen, wie setze ich die in der Praxis um? Das ist etwas, was leider immer so ein bisschen die Diskrepanz zwischen Studien und Wirklichkeit dann doch hergibt. Ne? Und ich denke, das ist so ein wichtiger Beitrag, dass man die wissenschaftlichen Ergebnisse zeitnah in der Praxis umsetzen kann. Und das macht das Besondere dieses Symposiums auch aus. Ich sage mal Kardiologie zum Anfassen, weil hier Kardiologen von höchster Qualifikation sich mit Leuten treffen, die die Dinge dann in der Praxis umsetzen sollen.
1: An insgesamt 3 Tagen konnten die Teilnehmer des Symposiums zahlreiche Fachvorträge hören. Professor Dr. Britt Hofmann, Herzchirurgin und leitende Oberärztin am Universitätsklinikum Halle, sprach darüber, welche Möglichkeiten es heutzutage zur Behandlung von Herzklappenerkrankungen gibt.
3: Insbesondere Patienten mit asymptomatischer Aortenklappenstenose stehen hier im Fokus. Diese sollten, auch wenn sie keine Beschwerden haben, sich in einem Heart-Team, wenn möglich, vorstellen, um sich beraten zu lassen bezüglich einer interventionellen oder auch operativen Therapie, die offensichtlich bei einer frühzeitigen Therapie auch einen Überlebensvorteil für die Patienten bietet. Es ist außerdem von besonderem Interesse, dass die Patienten sich wirklich regelmäßig, also mindestens einmal im Jahr, besser halbjährlich, beim Kardiologen vorstellen zu einer Kontrolle, um unmittelbare Verschlechterungen oder Veränderungen frühzeitig mitzubekommen und auch um die Laborwerte zu untersuchen, falls dort Veränderungen sind, damit eine Therapie zeitnah eingeleitet werden kann.
1: Ein sehr wichtiges Thema in der Kardiologie ist natürlich das Cholesterin. Professor Dr. Xenia Stach leitet die Abteilung für Endokrinologie und Diabetologie am Potsdamer Klinikum Ernst von Bergmann und weiß, dass viele Menschen diesbezüglich falsche Vorstellungen haben.
4: Tatsächlich muss man sagen, wenn wir über das Cholesterin sprechen, gibt es ja sag mal, auch in dem Volksmund immer mal wieder das Böse und das hab dich lieb. Fakt ist aber, dass alle Cholesterinpartikel, vor allem natürlich das LDL-Cholesterin, Triglyceride und natürlich auch das Lipoprotein klein a, das sind Parameter, die dazu führen, dass die Gefäße verkalken. Leider Gottes erfahren wir immer mal wieder, dass es durchaus in den Medien und Familie, Freunde vielleicht auch, die sogenannte Cholesterinlüge, wo man tatsächlich lipidsenkende Substanzen, die natürlich eine Indikation haben, also sprich Dinge vermeiden, also wie Herzinfarkt, Schlaganfall, die auch die Daseinsberechtigung haben, die einzunehmen. Und dann kommt die Cholesterinlüge, wo es dann heißt, es wäre ja alles nur erfunden und LDL-Cholesterin ist ja nicht die treibende Kraft. Fakt ist aber, so ist es nicht. Es ist schlicht und einfach Fakt, dass LDL-Cholesterin genau dieser Partikel ist, den die Gefäßwände dann letzten Endes aufnehmen und Verkalkung entstehen.
1: Wenn es um die Behandlung geht, ist es dabei ganz wichtig, dass nicht nur auf Laborparameter geschaut wird.
4: Was wir behandeln, ist das komplette Risiko von unseren Menschen, Patienten. Und da geht es natürlich auch um alle Risikofaktoren. Blutdruck, Diabetes, Rauchen, Lebensstil und natürlich auch das Cholesterin. Wenn wir sozusagen das Risiko bestimmt haben und entsprechend auch die Zielwerte vom LDL-Cholesterin, natürlich auch vom Blutdruck und auch von dem HbA1c bestimmen, wichtig ist, dass man dann, wenn LDL-Zielwerte und vor allem Diabetiker, und da annotieren wir ja sowohl in Milligramm pro Deziliter wie auch Millimol pro Liter, das muss man für sich ganz individuell risikoadjustiert festlegen und entsprechend auch diesen Zielwert erreichen. Durchaus kann es auch bei 1,5 Millimol pro Liter sein, unter 70 Milligramm pro Deziliter und.
1: Professor Dr. Ute Seeland von der Medizinischen Fakultät der Otto von Guericke Universität Magdeburg sprach beim Symposium über das Thema geschlechtersensible Medizin.
5: Es ist so, dass das Frauenherz tatsächlich anders schlägt als das Männerherz und das war lange Zeit kein Forschungsthema und auch nicht in den Therapiestrategien wurde das weibliche Geschlecht mitbedacht. Die geschlechtersensible Medizin hat beide Geschlechter im Fokus. Denn in der Kardiologie ist es richtig, dass wir dort eine große Wissenslücke haben zum genetischen Geschlecht des weiblichen Geschlechtes und des männlichen Geschlechtes und den Hormonen. Das heißt, all dieses spielt eine große Rolle, wenn wir uns um Prävention kümmern und auch um Therapie. Und das wurde bisher überhaupt nicht erforscht. Und gerade diese Unterschiede zwischen Frauen und Männern, die sind es, die es uns besonders interessieren.
1: Bei der geschlechtersensiblen Medizin wird die Interaktion zwischen dem sogenannten soziokulturellen Geschlecht und dem biologischen Geschlecht erforscht.
5: Das biologische Geschlecht, das kennen wir ganz gut über die Genetik und über die Hormone. Das soziokulturelle Geschlecht, das bedeutet, dass wir auch sowohl die Altersgrenzen und die Altersstrata, also das Alter mit in die Berücksichtigung unserer Forschung nehmen, als auch zum Beispiel den sozioökonomischen Status, als auch wer macht mehr Care-Arbeit, wer macht weniger Care-Arbeit, wer hat Pflegearbeit sonst noch so zu leisten für Angehörige und auch die Ethnizität und auch

0: Wie finde ich eigentlich mich, wie fühle ich mich in meinem Geschlecht, mit der Geschlechteridentität? All diese Dinge nehmen wir mit in den Fokus in unsere Studien rein.
1: Ute Seeland findet, dass ein Umdenken in genau diesem Bereich notwendig ist.
0: Wir haben ja alle festgestellt, dass sowohl die Ärztinnen und Ärzte als auch die Patientinnen, Patienten und das Pflegepersonal unzufrieden sind mit dem Gesundheitssystem zurzeit. Das liegt unter anderem daran, dass wir nicht die richtigen Werkzeuge haben für alle Menschen. Und diese Werkzeuge zu erforschen, das heißt, dass sie individuell geschlechtersensibel eingesetzt werden können, das ist unsere Aufgabe. Und deshalb denken wir, dass jetzt ein Umdenken nötig ist. Das hat auch den Vorteil, dass wir viel mehr Wissen in die Prävention geben können. Das heißt, wenn wir vorher die Erkrankungen erkennen oder den Weg dorthin erkennen und vorher was machen können, dann ist das sehr viel effektiver, auch kostengünstiger und alle sind viel zufriedener, als wenn wir erst warten, bis ein Organsystem kaputt gegangen ist.
1: Neben den Fachvorträgen gab es auch wieder eine Industrieausstellung. Hier präsentierten sich unterschiedliche Firmen, die modernste Technologien im Bereich der Kardiologie entwickeln. So konnte man unter anderem mit Inside Heart einen Einblick in das menschliche Herz mit einer Augmented Reality Brille bekommen. Für die wissenschaftliche Leiterin der Wörlitzer Gespräche, Dr. Karin Rüback, ist vor allem eines beim Thema Herzgesundheit noch ganz wichtig: dass der Patient auch selber aktiv wird.
2: Der Patient selbst kann enorm viel zu seiner Herzgesundheit beitragen. Wir reden immer davon von Lebensstilmodifikation. Das ist ein leider unbeliebtes Thema unter unseren Patienten. Das heißt, er soll sich gesund ernähren, er soll auf seinen Cholesterinstoffwechsel achten, er soll wenig Zucker essen, aber er soll sich auch bewegen. Und das ist etwas, was manchmal schwierig ist, dem Patienten zu erklären, weil er soll mitmachen und er hat auch eine Eigenverantwortung für seine Gesundheit und das ist die Basis jeder Therapie. Da hilft die beste Tablette nichts und auch keine Operation, wenn diese Dinge der Basis, nämlich der Patient selber als hochmotiviertes Mitglied dieses Teams, wir sind ja ein Team, Behandler und Patient, und das sollte man nicht vergessen, ohne ihn geht's nicht und das sind die wichtigsten Dinge eigentlich.
1: Interessante Vorträge, Einblicke in moderne Technologien und der persönliche sowie kollegiale Austausch standen bei den 21. Wörlitzer Gesprächen im Hotel zum Stein wieder im Fokus. Ausgestattet mit den neuesten wissenschaftlichen Erkenntnissen im Bereich der Kardiologie, können die Ärzte diese nun in der Praxis umsetzen.
3: Im Tierpark Dessau haben angehende Polizeihunde und ihre Hundeführer erneut einen Ausbildungstag absolviert. Die Diensthundeführerschule Pretsch nutzte die Anlage am 10. Juni für ein spezielles Training unter realistischen Bedingungen. Die Spürhunde übten das Auffinden von Handys, Speichermedien, Rauschgift und Banknoten an ungewöhnlichen Orten, teilweise sogar in Gehegen und Ställen. Beteiligt waren Teams der Polizei Sachsen-Anhalt, der Polizei Thüringen sowie der Justiz Hessen. Nach Angaben der Ausbilder ist das Training in wechselnden und anspruchsvollen Umgebungen wichtig, um die Hunde optimal auf spätere Einsätze vorzubereiten. Die Verantwortlichen lobten dabei die gute Bedingungen und die Zusammenarbeit mit dem Tierparkpersonal. Die Williamstraße in Mosigkau wurde am 7. Juni erneut liebevoll geschmückt. Das Straßenkinderfest ging in seine zweite Runde und lockte zahlreiche Familien an. Viele kleine und große Besucher nutzten die Gelegenheit, um gemeinsam einen schönen Sonntag zu verbringen.
4: In Mosigkau wurde es am 7. Juni wieder bunt. Zum zweiten Mal verwandelte sich die Williamstraße beim Straßenkinderfest in einen Treffpunkt für Familien. In entspannter Atmosphäre und sicher abgesperrter Umgebung konnten Kinder und Eltern gemeinsam einen unbeschwerten Tag verbringen.
5: Weil das ja eigentlich eine verkehrsberuhigte Straße ist, haben wir gedacht, und eigentlich auch immer viel Kinder hier spielen, haben wir gedacht, es wäre eigentlich schön, wenn die Kinder auch sicher spielen könnten. Und haben vorher gedacht, einfach, dass wir sagen, wie wäre es, wenn wir die Straße wirklich mal sperren lassen und

0: dann für die Kinder halt den Platz schaffen.
1: Bei sommerlichen Temperaturen sorgte die Kugelkutsche für eine willkommene Abkühlung. Dazu gab es jede Menge Spiel- und Bewegungsangebote, bei denen sich die Kinder austoben konnten.
0: Es sind viele, viele Spiele, die halt von Alters her auf der Straße gemacht werden können, die halt vielerorts nicht mehr möglich sind. Das heißt Rollerfahren, Skaterfahren. Wir haben einfach bloß den Platz geschaffen, um auf der Straße zu spielen. Also es wird viel mit Kreide gemalt, es sind kleine andere Bewegungsspiele.
1: Für viele Familien war das Fest eine schöne Gelegenheit, gemeinsam Zeit an der frischen Luft zu verbringen und die lockere Atmosphäre zu genießen.
0: Ich habe selber Kinder. Ich finde das schön, wenn Kinder den Platz haben zum Spielen. Und von daher macht man das gerne einfach.
1: Organisiert wurde das Straßenkinderfest vom Kunst- und Kulturverein in Mosigkau. Der Verein steckt auch hinter einem weiteren beliebten Fest im Ort.
0: Wir organisieren auch das Kleinkunstfestival in Mosigkau. Es findet dieses Jahr statt am 29.08.26. Und ja, es werden wieder tolle Künstler dabei sein, die dort auftreten.
1: Auf dieses kann man jetzt schon gespannt sein. Der Kunst- und Kulturverein freut sich über jeden einzelnen Besucher.
2: Am 16. Juni 2026 gegen 11.45 Uhr kam es auf der BAB 9 in Fahrtrichtung Berlin zwischen den Anschlussstellen Köselitz und Kleinmerzahn zu einem Verkehrsunfall mit Sachschaden. Ein 31-jähriger Fahrer eines Skodas befuhr die linke Fahrbahnspur und wollte zur Beginn einer Baustellenbereichs auf die mittlere Fahrspur wechseln. Dabei stieß er mit einem vorausfahrenden Mercedes zusammen. Infolge der Kollision geriet der Skoda ins Schleudern und prallte gegen mehrere Warnbarken der Baustelle. Durch herumfliegende Fahrzeugteile wurden zudem ein Ford beschädigt. Personen wurden bei dem Unfall nicht verletzt. Der entstandene Sachschaden wird auf rund 9.000 Euro geschätzt. Und das waren sie, die aktuellen Nachrichten hier bei Zeitnah. Jetzt folgt noch das Wetter sowie die Meldungen aus der Region. Am Montag wird sie dann wieder wie gewohnt mein Kollege Michael Krebs mit den aktuellsten Nachrichten begrüßen. Bis dahin haben Sie eine schöne Zeit und auf Wiedersehen.
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4: Am Samstag wird es mit 32 Grad erneut richtig heiß, auch wenn die Temperaturen rund 2 Grad unter denen des Vortages liegen. Die Sonne scheint bis zu 13 Stunden, dazu weht ein leichter Südostwind. Zeitweise ziehen einige Wolken durch. Im Tagesverlauf sind einzelne Regenschauer möglich. Auch in der kommenden Woche hält das sommerliche Wetter mit Temperaturen um 30 Grad an. Vereinzelt sind Schauer möglich.

Der 6. September, der Tag der Landtagswahlen in Sachsen-Anhalt, rückt immer näher. Alle Parteien steigen momentan in den Wahlkampf ein. Laut aktueller Wahlumfrage von davum.de liegt die AfD mit großem Abstand vorn, gefolgt von der CDU. Die Partei Die Linke dürfte mit der 5%-Hürde kein Problem haben, denn mit 12% liegt sie im gesicherten Mittelfeld. SPD, FDP, BSW und Bündnis 90 Die Grünen müssen sich wohl Sorgen machen, die 5%-Hürde zu schaffen. Wie sie das erreichen wollen, erklären ihre Spitzenkandidaten in Wahlforen. Eigentlich finden diese in großen Städten wie Halle oder Magdeburg statt. Doch dieses Mal sorgte die liberale Mittelstandsvereinigung im Harzkreis dafür, dass in Halberstadt diskutiert wurde. Zu Beginn der Veranstaltung durften sich die Kandidaten der Parteien im Harzkreis kurz vorstellen. Jeder hatte ca. 4 Minuten Zeit, um die politischen Ziele vor den rund 150 Gästen kurz zu erörtern. Danach

0: ging es mit der großen Elefantenrunde weiter. Die AfD und das BSW schickten ihre Spitzenkandidaten Ulrich Siegmund und Claudia Wittig. Für die SPD stieg Andreas Schmidt, für die Partei Die Linke Monika Hohmann und für das Bündnis 90 Die Grünen Olaf Meister in die Diskussion ein. Der Ministerpräsident Sven Schulze war ebenfalls eingeladen. Dieser hatte jedoch einen wichtigen Termin in Berlin, sodass die CDU Guido Heuer ihren Fraktionsvorsitzenden im Landtag ins Rennen schickte. Die Themen an diesem Abend waren vielfältig. Moderiert wurde er von Sandra Kowalski und Matthias Neier. Sie hatten sich die Themenbereiche wie Energie, Wirtschaft und Fachkräftesicherung rausgesucht. Je länger der Abend dauerte, desto hitziger wurden die Zwischenrufe im Publikum. Die beiden Moderatoren verstanden es dabei gut, die Politiker diskutieren zu lassen, ohne dass es dabei zu Beleidigungen kam. Die sachliche Diskussion ging etwa 2 Stunden und das ohne große Polemik. Alle 6 Teilnehmenden machten klar, wofür die eigene Partei steht und warum man sie wählen sollte. Die wichtigste Frage stellte die Moderation zum Schluss. Wer soll Sachsen-Anhalt zukünftig regieren? Und wer wird mit seinen Stimmen Ulrich Siegmund oder Sven Schulze zum Ministerpräsidenten wählen, falls die AfD eine absolute Mehrheit verfehlt? Claudia Wittig vom BSW sowie Monika Hohmann von der Partei Die Linke machten dabei deutlich, dass man weder den einen noch den anderen unterstützen wird. Für die Wahl eines Ministerpräsidenten sind diese Stimmen allerdings notwendig und es bleibt offen, ob eine dieser beiden Parteien ihre derzeitige Einstellung ändern wird.
1: Also zum jetzigen Zeitpunkt wird sie Sven Schulze nicht unterstützen, weil wir ja auch die Kandidatur Sven Schulzes im Januar auch nicht unterstützt haben. Und da weiß ich nicht, wie sich dann erstmal die Kräfteverhältnisse sowieso entwickeln. Und ich glaube, bedingungslos Sven Schulze zu unterstützen, glaube ich, würden wir als Linke auch nicht machen.
2: Ja? Die Linkspartei hat jetzt ja auch einen politischen Konkurrenten bekommen mit dem BSW. Wie sehen Sie das? Kann das BSW auch der Linkspartei noch gefährlich werden und ihnen viele Stimmen wegnehmen?
1: Nee, das glaube ich nicht. Ja? Also ich denke mal, das BSW auch mit den Vorstellungen, die das BSW hat, auch nicht konkret, also nicht hier und nicht da und dann machen wir doch eventuell, ist es für auch die, für die Wählerinnen und Wähler zu ungenau. Und das Problem des BSW sehe ich, dass sie sich wirklich nur auf bundespolitische Sachen stützen und eher wenig hier auf landespolitische Sachen.
2: Ja, Frau Witte, was macht Sie denn so sicher, dass das BSW hier in Sachsen-Anhalt bei der Landtagswahl über 5% kommt?
3: Also was mich sicher macht, ist die Tatsache, dass ich das immer wieder draußen höre, wie dringend wir gebraucht werden. Es gab eine ganze Reihe von Menschen, die jetzt so nicht mehr so richtig mitbekommen hatten, dass wir noch präsent sind. Und jetzt, wo wir in die Öffentlichkeit gegangen sind, kommt eine riesen Rückmeldung. Man merkt, dass Sachsen-Anhalt sich unbedingt einen politischen Wandel wünscht. Die Leute wollen, dass irgendwas anders wird. Es ist ihnen schon beinahe egal, was. Das sieht man auch an den AfD-Umfragewerten. Und wir sind dazu da, um da eine Alternative zur Alternative zu bieten, gewissermaßen. Wir wollen nämlich nicht einfach nur andere Politik. Wir wollen, dass überhaupt das ganze System wieder richtig demokratisch wird. Und wir haben da was anzubieten, was sonst niemand anzubieten hat. Und das klappt aber nur, wenn wir reinkommen.
2: Die Linke hat heute gesagt, sie würden Sven Schulze nicht zum Ministerpräsidenten wählen. Das heißt also, wenn das BSW reinkommt, könnten Sie sozusagen für Herrn Siegmund die Stimmen bringen, die er braucht, um Ministerpräsident zu werden. Ist das so?
3: Wir könnten die Stimmen bringen, wir werden es aber natürlich nicht machen. Wir haben gesagt,
2: warum nicht?
3: Weil wir möchten, wenn wir in eine Koalition gehen würden, dann müsste das eine sein, in der wir eine klar erkennbare BSW-Handschrift in den Landtag bringen können. Und das ist weder mit Herrn Siegmund noch mit Herrn Schulze im Angebot. Wenn das mal irgendwann anders ist und man kann wirklich inhaltlich so zusammenarbeiten, dass man erkennbar also auch die BSW-Handschrift sehen kann, dann können wir das machen. Aktuell ist das aber ja eine sehr komfortable Position, in der wir uns sehen. Wir wollen in der Sache entscheiden, Anträge weiterbringen, die wirklich Sachsen-Anhalt besser machen. Und von wem die kommen, ist uns egal. Das heißt, die Parteien müssen am Ende, selbst wenn wir nur mit 6% oder so reinkommen, auf uns zukommen und uns Angebote machen. Und dann machen wir gute Projekte mit wer auch immer welche gute Vorschläge hat.
2: Wenn die AfD Ihnen das Angebot macht, 3 Ministerposten?
3: Ja, ich glaube nicht, dass die AfD das macht, aber nein, wir haben deutlich gesagt, was wir wollen. Wir wollen politische Veränderungen und zwar nicht nur in der Sache, sondern auch strukturell. Und das können wir in unserer Position am besten durchsetzen, wenn wir das Zünglein an der Waage bleiben. Und wir haben ein tolles Konzept vorgeschlagen. Ich hoffe, dass die Parteien früher oder später, gerade wenn es dann um das Gerangel geht und wenn die Mehrheiten so sind, wie sie aktuell aussehen, dann wird es ja keine gute Lösung geben. Und ich glaube, dass wir dann mit unserem Konzept wirklich durchdringen können. Und wir schlagen dann was Alternatives vor, was wirklich die politische Landschaft quasi in ganz Deutschland verändern kann.
2: Ja, es gibt eine Menge Parteien, die im Landtag oder bei der Landtagswahl an der 5%.

0: Die Grünen waren ja auch im Bund sehr, sehr stark in den letzten, bei den letzten Wahlen. Was ist denn da total schiefgelaufen, dass die AfD jetzt bei über 40...
1: Weite Entwicklung. Wir sehen in vielen Ländern, dass rechtsextreme Parteien auf dem Vormarsch sind. Das liegt, ich meine, im Wesentlichen daran, wie wir miteinander kommunizieren. So diese ganz einfachen Lösungen, so auf der Schuld und so mit Hass Klicks organisieren. Das funktioniert gut und das zündet richtig durch. Und wir merken, dass eben viele Leute so auf einfache Lösungen aus sind. Ja, okay, das so muss es sein. Und nicht erkennen, dass tatsächlich, es ist eben schwieriger. Natürlich haben wir Probleme, die müssen ordentlich gelöst werden. Und da wird nicht der einfache Schlenker, den die AfD da macht, die Lösung sein. So, und das macht es problematisch.
0: Ja, Sigmund, die Linken haben heute gesagt, sie wollen Herrn Schulze nicht zum Ministerpräsidenten wählen. Dass Sie also Ministerpräsident werden, die Chancen werden immer größer. Warum sind Sie denn der bessere Ministerpräsident als Herr Schulze?
2: Das möchte ich mir gar nicht anmaßen. Das muss das Volk entscheiden, nicht ich selbst. Also wir haben eine klare politische Linie, eine klare Kommunikation. Wir möchten, dass die Leute vor der Wahl genau wissen, was sie nach der Wahl von uns zu erwarten haben. Anscheinend möchten das auch sehr viele Bürger in diesem Land. Und für mich gibt es nur das Souverän, das Volk. Das muss eine Entscheidung treffen am 6.9. Und die Entscheidung werde ich mich selbstverständlich als Demokrat auch fügen. Aber bis dahin ist noch ein bisschen Zeit. Und die werden wir natürlich nutzen, um noch mehr Menschen in diesem Land von unseren sehr guten Kandidaten und von unserem hervorragenden Programm zu überzeugen.
0: Sollte das BSW reinkommen in den Landtag, dann sind die Chancen ja gar nicht schlecht, dass Sie auch mit Ihnen gemeinsam stimmen und abstimmen. Und mit Frau Witte scheinen Sie ein ganz gutes Verhältnis zu haben.
2: Ich sag mal so, die Hand ist von mir als Demokrat immer allen gegenüber ausgestreckt. Egal, dem BSW gegenüber, der CDU, wem auch immer. Allerdings wird sie A, schon seit vielen Jahren nicht angenommen, ganz im Gegenteil, sie wird ja bekämpft. Und B, sehe ich aktuell auch niemanden in diesem Land, mit dem wir unsere guten Positionen hier umsetzen könnten. Das heißt, wir haben diametral immer noch Unterschiede, vor allem bei den Problemen, die unser Land dahin gebracht haben, wo es ist. Migration vor allem, Energiepolitik, innere Sicherheit und vieles mehr. Und wenn es aber so einen demokratischen Partner gibt, dann machen wir das sehr gerne miteinander. Aktuell gibt es ihn in Sachsen ja nicht und deswegen 45%. Plus X.
0: Ja, Herr Schmidt, die SPD ist bei 7% ungefähr. Glauben Sie denn, dass Sie die 5%-Hürde ganz, ganz, ganz sicher schaffen?
3: Davon gehe ich aus.
0: Jetzt ist es ja so, die Linkspartei hat gesagt, wir werden Ministerpräsidenten Sven Schulze nicht zum Ministerpräsidenten wählen. Das heißt also, CDU und SPD hätten ein Problem, die notwendigen Stimmen zu kriegen, um in der Regierungsverantwortung zu bleiben. Wie sehen Sie das?
3: Zunächst mal ist es so, wir sind jetzt noch ungefähr 80, 85 Tage davon weg, dass gewählt wird. Danach wird abgerechnet. Wir kämpfen auf dem Weg dahin um jede Stimme. Und ich gehe davon aus, dass das Ergebnis sich erheblich von den jetzigen Umfragen unterscheiden wird.
0: Das heißt, Sie gehen auch fest davon aus, dass der Sigmund keine absolute Mehrheit bekommt?
3: Davon gehe ich fest aus und dafür stehe ich jeden Tag auf und kämpfe.
0: Ja, Herr Heuer, die Linken haben heute gesagt, sie würden Herrn Schulze nicht zum Ministerpräsidenten wählen. Der wird es natürlich eng, die Regierung zu halten. Warum sind Sie sich sicher, dass Sie trotzdem die nächste Regierung stellen werden?
4: Da die AfD keine absolute Mehrheit bekommen wird, wird eine Regierung gegen die CDU nicht möglich sein.
0: Das heißt aber, die SPD ist derzeit gerade bei 6-7%. Die Linken wollen Herrn Schulze nicht wählen. Das wird schwierig.
4: Natürlich wird das schwierig, aber war schon leicht im Leben. Und ich habe auch gesagt, eine Minderheitsregierung darf kein Tabu sein. Und wir erleben es zurzeit in Sachsen, wir erleben es in Thüringen, wir haben es in vielen Ländern Europas gesehen, Skandinavien, Niederlande. Auch das kann funktionieren mit, und dann muss man halt themenbezogene Politik machen.
0: Warum ist denn zum Beispiel auch der Bundeskanzler so sehr dagegen, eine Minderheitsregierung zu machen?
4: Das müssen Sie ihn fragen. Also wir in Sachsen-Anhalt, ich muss ja auf Umfragen reagieren, ich muss sie ja zur Kenntnis nehmen. Natürlich wünsche ich mir, die Deutschlandkoalition fortzusetzen mit einer ganz starken CDU. Natürlich ist das unser Ziel. Aber wenn ich Umfragen zur Kenntnis nehme, dann muss ich über eine Option Minderheitsregierung auch nachdenken dürfen und kann nicht sagen, dass das ein Tabu wäre. Eine Minderheitsregierung kann kein Tabu sein.
0: Man hat heute gesehen, Sie sind ganz gut befreundet eigentlich mit allen Politikern, die schon länger mit dabei sind, auch mit der SPD. Spricht man da auch mal darüber, dass die SPD vielleicht gar nicht mehr über die 5%-Hürde kommt?
4: Man spricht über vieles. Und wir sind in einem politischen Geschäft. Und ich halte nichts davon, dass man alle parlamentarischen Geflogenheiten aufgrund von irgendwelchen Brandmauern außen vor lässt. Das kann man nicht tun. Und insofern pflege ich einen guten Draht zu den Fraktionen, dass man parlamentarische Gepflogenheiten, Sie haben es bei der Parlamentsreform gesehen, Sie sehen es, wenn wir Ausschussvorsitzende erwähnen, es gibt viele Dinge, wie man Tagesordnung, alles was so parlamentarisches Geschäft ist, da braucht man alle Fraktionen dafür, das ist einfach so.
5: So wie die derzeitige Parteienkonstellation in Sachsen-Anhalt aussieht, wird es mit Sicherheit

die spannendste Landtagswahl aller Zeiten. Wie wichtig die diesjährige Wahlbeteiligung ist, sollte den Menschen klar sein. Wer auch immer gewinnen mag und den neuen Ministerpräsidenten stellt, eins ist sicher: Sachsen-Anhalt braucht eine neue Regierung und diese sollte möglichst stabil und demokratisch sein.

0: Hallo und herzlich willkommen zur neuesten Ausgabe von Zeitnah hier auf RAN 1. Der Verwaltungsrat der AOK Sachsen-Anhalt kritisierte die geplanten Pflegereformen. Die Maßnahmen würden die Finanzprobleme der Pflegeversicherung nicht dauerhaft lösen und könnten Pflegebedürftige sowie Beitragszahlende zusätzlich belasten. Nach Ansicht des Gremiums müssen Bund und Länder stärker zur Finanzierung beitragen. Der Bund soll unter anderem Corona-Ausgaben erstatten sowie bestimmte Leistungen aus Steuermitteln finanzieren. Die Länder seien zudem bei den Investitionskosten der Pflegeeinrichtungen gefordert, die derzeit teilweise von Heimbewohnern getragen werden. Kritik gibt es auch an den Plänen zu den Eigenanteilen in Pflegeheimen, die aus Sicht des Verwaltungsrats zu erhöhten Belastungen führen könnten. Positiv bewertet werden dagegen die vorgesehenen Maßnahmen zur Stärkung von Prävention und Rehabilitation. Insgesamt fordert der Verwaltungsrat eine grundlegende Reform mit einer gerechten Verteilung der Finanzierungslast. Zum 21. Mal fand vom 12. bis zum 14. Juni im Wörlitz das Symposium Wörlitzer Gespräche Kardiologie aktuell statt. Kardiologen aus ganz Deutschland versammelten sich, um sich mit neuen wissenschaftlichen Erkenntnissen zu beschäftigen. Es ging um Themen wie Herzklappenerkrankungen, Cholesterin, geschlechtssensible Medizin und vieles mehr.
1: Kardiovaskuläre Erkrankungen, also Erkrankungen, die das Herz und die Blutgefäße betreffen, sind die Todesursache Nummer 1 in Deutschland. Im bundesweiten Vergleich steht Sachsen-Anhalt bei den kardiovaskulären Erkrankungen zudem ziemlich schlecht da. Um dem entgegenzuwirken, gibt es seit 21 Jahren das Symposium Wörlitzer Gespräche Kardiologie aktuell. Im Hotel zum Stein in Wörlitz lud man vom 12. bis zum 14. Juni wieder dazu ein.
2: Hier treffen sich wirklich alle Kardiologen, die in Deutschland führende Positionen einnehmen, zusammen mit Klinikern aus Versorgungskrankenhäusern oder auch niedergelassenen Kollegen, Kardiologen und natürlich auch Hausärzte, die unsere wichtigsten Partner sind. Wir besprechen also Neuerungen in der Kardiologie und vor allen Dingen, wie setze ich die in der Praxis um? Das ist etwas, was leider immer so ein bisschen die Diskrepanz zwischen Studien und Wirklichkeit dann doch hergibt. Ne? Und ich denke, das ist so ein wichtiger Beitrag, dass man die wissenschaftlichen Ergebnisse zeitnah in der Praxis umsetzen kann. Und das macht das Besondere dieses Symposiums auch aus. Ich sage mal Kardiologie zum Anfassen, weil hier Kardiologen von höchster Qualifikation sich mit Leuten treffen, die die Dinge dann in der Praxis umsetzen sollen.
1: An insgesamt 3 Tagen konnten die Teilnehmer des Symposiums zahlreiche Fachvorträge hören. Professor Dr. Britt Hofmann, Herzchirurgin und leitende Oberärztin am Universitätsklinikum Halle, sprach darüber, welche Möglichkeiten es heutzutage zur Behandlung von Herzklappenerkrankungen gibt.
3: Insbesondere Patienten mit asymptomatischer Aortenklappenstenose stehen hier im Fokus. Diese sollten, auch wenn sie keine Beschwerden haben, sich in einem Heart-Team, wenn möglich, vorstellen, um sich beraten zu lassen bezüglich einer interventionellen oder auch operativen Therapie, die offensichtlich bei einer frühzeitigen Therapie auch einen Überlebensvorteil für die Patienten bietet. Es ist außerdem von besonderem Interesse, dass die Patienten

0: sich wirklich regelmäßig, also mindestens einmal im Jahr, besser halbjährlich, beim Kardiologen vorstellen zu einer Kontrolle, um unmittelbare Verschlechterungen oder Veränderungen frühzeitig mitzubekommen und auch um die Laborwerte zu untersuchen, falls dort Veränderungen sind, damit eine Therapie zeitnah eingeleitet werden kann.
1: Ein sehr wichtiges Thema in der Kardiologie ist natürlich das Cholesterin. Professor Dr. Xenia Stach leitet die Abteilung für Endokrinologie und Diabetologie am Potsdamer Klinikum Ernst von Bergmann und weiß, dass viele Menschen diesbezüglich falsche Vorstellungen haben.
2: Tatsächlich muss man sagen, wenn wir über das Cholesterin sprechen, gibt es ja, sag mal, auch in dem Volksmund immer mal wieder das Böse und das hab dich lieb. Fakt ist aber, dass alle Cholesterinpartikel, vor allem natürlich das LDL-Cholesterin, Triglyceride und natürlich auch das Lipoprotein klein a, das sind Parameter, die dazu führen, dass die Gefäße verkalken. Leider Gottes erfahren wir immer mal wieder, dass es durchaus in den Medien und Familie, Freunde vielleicht auch, die sogenannte Cholesterinlüge, wo man tatsächlich lipidsenkende Substanzen, die natürlich eine Indikation haben, also sprich Dinge vermeiden, also wie Herzinfarkt, Schlaganfall, die auch die Daseinsberechtigung haben, die einzunehmen. Und dann kommt die Cholesterinlüge, wo es dann heißt, es wäre ja alles nur erfunden und LDL-Cholesterin ist ja nicht die treibende Kraft. Fakt ist aber, so ist es nicht. Es ist schlicht und einfach Fakt, dass LDL-Cholesterin genau dieser Partikel ist, den die Gefäßwände dann letzten Endes aufnehmen und Verkalkung entstehen.
1: Wenn es um die Behandlung geht, ist es dabei ganz wichtig, dass nicht nur auf Laborparameter geschaut wird.
2: Was wir behandeln, ist das komplette Risiko von unseren Menschen, Patienten. Und da geht es natürlich auch um alle Risikofaktoren. Blutdruck, Diabetes, Rauchen, Lebensstil und natürlich auch das Cholesterin. Wenn wir sozusagen das Risiko bestimmt haben und entsprechend auch die Zielwerte vom LDL-Cholesterin, natürlich auch vom Blutdruck und auch von dem HbA1c bestimmen. Wichtig ist, dass man dann, wenn LDL-Zielwerte und vor allem Diabetiker, und da annotieren wir ja sowohl in Milligramm pro Deziliter wie auch Millimol pro Liter, das muss man für sich ganz individuell risikoadjustiert festlegen und entsprechend auch diesen Zielwert erreichen. Durchaus kann es auch bei 1,5 Millimol pro Liter sein, unter 70 Milligramm pro Deziliter und.
1: Professor Dr. Ute Seeland von der Medizinischen Fakultät der Otto von Guericke Universität Magdeburg sprach beim Symposium über das Thema geschlechtersensible Medizin.
3: Es ist so, dass das Frauenherz tatsächlich anders schlägt als das Männerherz und das war lange Zeit kein Forschungsthema und auch nicht in den Therapiestrategien wurde das weibliche Geschlecht mitbedacht. Die geschlechtersensible Medizin hat beide Geschlechter im Fokus. Denn in der Kardiologie ist es richtig, dass wir dort eine große Wissenslücke haben zum genetischen Geschlecht des weiblichen Geschlechtes und des männlichen Geschlechtes und den Hormonen. Das heißt, all dieses spielt eine große Rolle, wenn wir uns um Prävention kümmern und auch um Therapie. Und das wurde bisher überhaupt nicht erforscht. Und gerade diese Unterschiede zwischen Frauen und Männern, die sind es, die es uns besonders interessieren.
1: Bei der geschlechtersensiblen Medizin wird die Interaktion zwischen dem sogenannten soziokulturellen Geschlecht und dem biologischen Geschlecht erforscht.
3: Das biologische Geschlecht, das kennen wir ganz gut über die Genetik und über die Hormone. Das soziokulturelle Geschlecht, das bedeutet, dass wir auch sowohl die Altersgrenzen und die Altersstrata, also das Alter mit in die Berücksichtigung unserer Forschung nehmen, als auch zum Beispiel den sozioökonomischen Status, als auch wer macht mehr Care-Arbeit, wer macht weniger Care-Arbeit, wer hat Pflegearbeit sonst noch so zu leisten für Angehörige und auch die Ethnizität und auch wie fühle ich mich in meinem Geschlecht, mit der Geschlechteridentität. All diese Dinge nehmen wir mit in den Fokus in unsere Studien rein.
1: Ute Seeland findet, dass ein Umdenken in genau diesem Bereich notwendig ist.
3: Wir haben ja alle festgestellt, dass sowohl die Ärztinnen und Ärzte als auch die Patientinnen, Patienten und das Pflegepersonal unzufrieden sind mit dem Gesundheitssystem zurzeit. Das liegt unter anderem daran, dass wir nicht die richtigen Werkzeuge haben für alle Menschen. Und diese Werkzeuge zu erforschen, das heißt, dass sie individuell geschlechtersensibel eingesetzt werden können, das ist unsere Aufgabe. Und deshalb denken wir, dass jetzt ein Umdenken nötig ist. Das hat auch den Vorteil, dass wir viel mehr Wissen in die Prävention geben können. Das heißt, wenn wir vorher die Erkrankungen erkennen oder den Weg dorthin erkennen und vorher was machen können, dann ist das sehr viel effektiver, auch kostengünstiger und alle sind viel zufriedener, als wenn wir erst warten, bis ein Organsystem kaputt gegangen ist.
1: Neben den Fachvorträgen gab es auch wieder eine Industrieausstellung. Hier präsentierten sich unterschiedliche Firmen, die modernste Technologien im Bereich der Kardiologie entwickeln. So konnte man unter anderem mit Inside Heart einen Einblick in das menschliche Herz mit einer Augmented Reality Brille bekommen. Für die wissenschaftliche Leiterin der Wörlitzer Gespräche, Dr. Karin Rüback, ist vor allem eines beim Thema Herzgesundheit noch ganz wichtig, dass der Patient auch selber aktiv wird.
4: Der Patient selbst kann enorm viel zu seiner Herzgesundheit beitragen. Wir reden immer davon von Lebensstilmodifikation. Das ist ein leider unbeliebtes Thema unter unseren Patienten. Das heißt, er soll sich gesund ernähren, er soll auf seinen Cholesterinstoffwechsel achten, er soll wenig Zucker essen, aber er soll sich auch bewegen. Und das ist etwas, was manchmal schwierig ist, dem Patienten zu erklären, weil er soll mitmachen und er hat auch eine Eigenverantwortung für seine Gesundheit. Und das ist die Basis jeder Therapie. Da hilft die beste Tablette nichts und auch keine Operation, wenn diese Dinge der Basis, nämlich der Patient selber als hochmotiviertes Mitglied dieses Teams, wir sind ja ein Team, Behandler und Patient, und das sollte man nicht vergessen, ohne ihn geht's nicht, und das sind die wichtigsten Dinge eigentlich.
1: Interessante Vorträge, Einblicke in moderne Technologien und der persönliche sowie kollegiale Austausch standen bei den 21. Wörlitzer Gesprächen im Hotel zum Stein wieder im Fokus. Ausgestattet mit den neuesten wissenschaftlichen Erkenntnissen im Bereich der Kardiologie, können die Ärzte diese nun in der Praxis umsetzen.
5: Im Tierpark Dessau haben angehende Polizeihunde und ihre Hundeführer erneut einen Ausbildungstag absolviert. Die Diensthundeführerschule Pretsch nutzte die Anlage am 10. Juni für ein spezielles Training unter realistischen Bedingungen. Die Spürhunde übten das Auffinden von Handys, Speichermedien, Rauschgift und Banknoten an ungewöhnlichen Orten, teilweise sogar in Gehegen und Ställen. Beteiligt waren Teams der Polizei Sachsen-Anhalt, der Polizei Thüringen sowie der Justiz Hessen. Nach Angaben der Ausbilder ist das Training in wechselnden und anspruchsvollen Umgebungen wichtig, um die Hunde optimal auf spätere Einsätze vorzubereiten. Die Verantwortlichen lobten dabei die guten Bedingungen und die Zusammenarbeit mit dem Tierparkpersonal. Die Williamstraße in Mosigkau wurde am 7. Juni erneut liebevoll geschmückt. Das Straßenkinderfest ging in seine zweite Runde und lockte zahlreiche Familien an. Viele kleine und große Besucher nutzten die Gelegenheit, um gemeinsam einen schönen Sonntag zu verbringen.
6: In Mosigkau wurde es am 7. Juni wieder bunt. Zum zweiten Mal verwandelte sich die Williamstraße beim Straßenkinderfest in einen Treffpunkt für Familien. In entspannter Atmosphäre und sicher abgesperrter Umgebung konnten Kinder und Eltern gemeinsam einen unbeschwerten Tag verbringen.
7: Weil das ja eigentlich eine verkehrsberuhigte Straße ist, haben wir gedacht, und eigentlich auch immer viel Kinder hier spielen, haben wir gedacht, es wäre eigentlich schön, wenn die Kinder auch sicher spielen könnten. Und haben vorher gedacht, einfach, dass wir sagen, wie wäre es, wenn wir die Straße wirklich mal sperren lassen und dann für die Kinder halt den Platz schaffen.
6: Bei sommerlichen Temperaturen sorgte die Kugelkutsche für eine willkommene Abkühlung. Dazu gab es jede Menge Spiel- und Bewegungsangebote, bei denen sich die Kinder austoben konnten.
7: Es sind viele Spiele, die halt von Alters her auf der Straße gemacht werden können, die halt vielerorts nicht mehr möglich sind. Das heißt Roller fahren, Skater fahren. Wir haben einfach bloß den Platz geschaffen, um auf der Straße zu spielen. Also es wird viel mit Kreide gemalt, es sind kleine andere Bewegungsspiele.
6: Für viele Familien war das Fest eine schöne Gelegenheit, gemeinsam Zeit an der frischen Luft zu verbringen und die lockere Atmosphäre zu genießen.
7: Ich habe selber Kinder. Ich finde das schön, wenn Kinder den Platz haben zum Spielen. Und von daher macht man das gerne einfach.
6: Organisiert wurde das Straßenkinderfest vom Kunst- und Kulturverein in Mosigkau. Der Verein steckt auch hinter einem weiteren beliebten Fest im Ort.
7: Wir organisieren auch das Kleinkunstfestival in Mosigkau. Es findet dieses Jahr statt am 29.08.26. Und ja, es werden wieder tolle Künstler dabei sein, die dort auftreten.
6: Auf dieses kann man jetzt schon gespannt sein. Der Kunst- und Kulturverein freut sich über jeden einzelnen Besucher.
5: Am 16. Juni 2026 gegen 11.45 Uhr kam es auf der BAB 9 in Fahrtrichtung Berlin zwischen den Anschlussstellen Köselitz und Kleinmerzahn zu einem Verkehrsunfall mit Sachschaden. Ein 31-jähriger Fahrer eines Skodas befuhr die linke Fahrbahnspur und wollte zur Beginn einer Baustellenbereichs auf die mittlere Fahrspur wechseln. Dabei stieß er mit einem vorausfahrenden Mercedes zusammen. Infolge der Kollision geriet der Skoda ins Schleudern und prallte gegen mehrere Warnbalken der Baustelle. Durch herumfliegende Fahrzeugteile wurden zudem ein Ford beschädigt. Personen wurden bei dem Unfall nicht verletzt. Der entstandene Sachschaden wird auf rund 9.000 Euro geschätzt. Und das waren sie, die aktuellen Nachrichten hier bei Zeitnah. Jetzt folgt noch das Wetter sowie die Meldungen aus der Region. Am Montag wird sie dann wieder wie gewohnt mein Kollege Michael Krebs mit den aktuellsten Nachrichten begrüßen. Bis dahin haben Sie eine schöne Zeit und auf Wiedersehen.
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9: Am Samstag wird es mit 32 Grad erneut richtig heiß, auch wenn die Temperaturen rund 2 Grad unter denen des Vortages liegen. Die Sonne scheint bis zu 13 Stunden, dazu weht ein leichter Südostwind. Zeitweise ziehen einige Wolken durch. Im Tagesverlauf sind einzelne Regenschauer möglich. Auch in der kommenden Woche hält das sommerliche Wetter mit Temperaturen um 30 Grad an. Vereinzelt sind Schauer möglich.

0: Der 6. September, der Tag der Landtagswahlen in Sachsen-Anhalt, rückt immer näher. Alle Parteien steigen momentan in den Wahlkampf ein. Laut aktueller Wahlumfrage von davum.de liegt die AfD mit großem Abstand vorn, gefolgt von der CDU. Die Partei Die Linke dürfte mit der 5%-Hürde kein Problem haben, denn mit 12% liegt sie im gesicherten Mittelfeld. SPD, FDP, BSW und Bündnis 90 Die Grünen müssen sich wohl Sorgen machen, die 5%-Hürde zu schaffen. Wie sie das erreichen wollen, erklären ihre Spitzenkandidaten in Wahlforen. Eigentlich finden diese in großen Städten wie Halle oder Magdeburg statt. Doch dieses Mal sorgte die liberale Mittelstandsvereinigung im Harzkreis dafür, dass in Halberstadt diskutiert wurde. Zu Beginn der Veranstaltung durften sich die Kandidaten der Parteien im Harzkreis kurz vorstellen. Jeder hatte ca. 4 Minuten Zeit, um die politischen Ziele vor den rund 150 Gästen kurz zu erörtern. Danach ging es mit der großen Elefantenrunde weiter. Die AfD und das BSW schickten ihre Spitzenkandidaten Ulrich Siegmund und Claudia Wittig. Für die SPD stieg Andreas Schmidt, für die Partei Die Linke Monika Hohmann und für das Bündnis 90 Die Grünen Olaf Meister in die Diskussion ein. Der Ministerpräsident Sven Schulze war ebenfalls eingeladen. Dieser hatte jedoch einen wichtigen Termin in Berlin, sodass die CDU Guido Heuer ihren Fraktionsvorsitzenden im Landtag ins Rennen schickte. Die Themen an diesem Abend waren vielfältig. Moderiert wurde er von Sandra Kowalski und Matthias Neier. Sie hatten sich die Themenbereiche wie Energie, Wirtschaft und Fachkräftesicherung ausgesucht. Je länger der Abend dauerte, desto hitziger wurden die Zwischenrufe im Publikum. Die beiden Moderatoren verstanden es dabei gut, die Politiker diskutieren zu lassen, ohne dass es dabei zu Beleidigungen kam. Die sachliche Diskussion ging etwa 2 Stunden und das ohne große Polemik. Alle 6 Teilnehmenden machten klar, wofür die eigene Partei steht und warum man sie wählen sollte. Die wichtigste Frage stellte die Moderation zum Schluss. Wer soll Sachsen-Anhalt zukünftig regieren? Und wer wird mit seinen Stimmen Ulrich Siegmund oder Sven Schulze zum Ministerpräsidenten wählen, falls die AfD eine absolute Mehrheit verfehlt? Claudia Wittig vom BSW sowie Monika Hohmann von der Partei Die Linke machten dabei deutlich, dass man weder den einen noch den anderen unterstützen wird. Für die Wahl eines Ministerpräsidenten sind diese Stimmen allerdings notwendig und es bleibt offen, ob eine dieser beiden Parteien ihre derzeitige Einstellung ändern wird.
1: Also zum jetzigen Zeitpunkt wird sie Sven Schulze nicht unterstützen, weil wir ja auch die Kandidatur Sven Schulzes im Januar auch nicht unterstützt haben. Und da weiß ich nicht, wie sich dann erstmal die Kräfteverhältnisse sowieso entwickeln. Und ich glaube, bedingungslos Sven Schulze zu unterstützen, glaube ich, würden wir als Linke auch nicht machen.
2: Ja? Die Linkspartei hat jetzt ja auch einen politischen Konkurrenten bekommen mit dem BSW. Wie sehen Sie das? Kann das BSW auch der Linkspartei noch gefährlich werden und ihnen viele Stimmen wegnehmen?
1: Nee, das glaube ich nicht. Ja? Also ich denke mal, das BSW auch mit den Vorstellungen, die das BSW hat, auch nicht konkret, also nicht hier und nicht da und dann machen wir doch eventuell, ist es für auch die, für die Wählerinnen und Wähler zu ungenau. Und das Problem des BSW sehe ich, dass sie sich wirklich nur auf bundespolitische Sachen stützen und eher wenig hier auf landespolitische Sachen.
2: Ja, Frau Witte, was macht Sie denn so sicher, dass das BSW hier in Sachsen-Anhalt bei der Landtagswahl über 5% kommt?
3: Also was mich sicher macht, ist die Tatsache, dass ich das immer wieder draußen höre, wie dringend wir gebraucht werden. Es gab eine ganze Reihe von Menschen, die jetzt so nicht mehr so richtig mitbekommen hatten, dass wir noch präsent sind. Und jetzt, wo wir in die Öffentlichkeit gegangen sind, kommt eine Riesenrückmeldung. Man merkt, dass Sachsen-Anhalt sich unbedingt einen politischen Wandel wünscht. Die Leute wollen, dass irgendwas anders wird. Es ist ihnen schon beinahe egal, was. Das sieht man auch an den AfD-Umfragewerten. Und wir sind dazu da, um da eine Alternative zur Alternative zu bieten gewissermaßen. Wir wollen nämlich nicht einfach nur andere Politik, wir wollen, dass überhaupt das ganze System wieder richtig demokratisch wird und wir haben da was anzubieten, was sonst niemand anzubieten hat und das klappt aber nur, wenn wir reinkommen.
2: Die Linke hat heute gesagt, sie würden Sven Schulze nicht zum Ministerpräsidenten wählen. Das heißt also, wenn das BSW reinkommt, könnten sie sozusagen für Herrn Siegmund die Stimmen bringen, die er braucht, um Ministerpräsident zu werden. Ist das so?
3: wir könnten die Stimmen bringen, wir werden es aber natürlich nicht machen. Wir haben gesagt,
2: warum nicht?
3: Weil wir möchten, wenn wir in eine Koalition gehen würden, dann müsste das eine sein, in der wir eine klar erkennbare BSW-Handschrift in den Landtag bringen können. Und das ist weder mit Herrn Siegmund noch mit Herrn Schulze im Angebot. Wenn das mal irgendwann anders ist und man kann wirklich inhaltlich so zusammenarbeiten, dass man erkennbar also auch die BSW-Handschrift sehen kann, dann können wir das machen. Aktuell ist das aber ja eine sehr komfortable Position, in der wir uns sehen. Wir wollen in der Sache entscheiden, Anträge weiterbringen, die wirklich Sachsen-Anhalt besser machen. Und von wem die kommen, ist uns egal. Das heißt, die Parteien müssen am Ende, selbst wenn wir nur mit 6% oder so reinkommen, auf uns zukommen und uns Angebote machen. Und dann machen wir gute Projekte mit wer auch immer welche gute Vorschläge hat.
2: Wenn die AfD Ihnen das Angebot macht, 3 Ministerposten?
3: Ja, ich glaube nicht, dass die AfD das macht, aber nein, wir haben deutlich gesagt, was wir wollen. Wir wollen politische Veränderungen und zwar nicht nur in der Sache, sondern auch strukturell. Und das können wir in unserer Position am besten durchsetzen, wenn wir das Zünglein an der Waage bleiben. Und wir haben ein tolles Konzept vorgeschlagen. Ich hoffe, dass die Parteien früher oder später, gerade wenn es dann um das Gerangel geht und wenn die Mehrheiten so sind, wie sie aktuell aussehen, dann wird es ja keine gute Lösung geben. Und ich glaube, dass wir dann mit unserem Konzept wirklich durchdringen können. Und wir schlagen dann was Alternatives vor, was wirklich die politische Landschaft quasi in ganz Deutschland verändern kann.
2: Ja, es gibt eine Menge Parteien, die im Landtag oder bei der Landtagswahl um die 5%-Hürde kämpfen, auch die Grünen. Warum sind Sie sicher, dass Sie das schaffen?
4: Ja, sicher sind wir nicht. Das entscheiden ja die Wählerinnen und Wähler am 6. September. Das ist der Punkt. Tatsächlich spricht eben, mal abgesehen von inhaltlichen Dingen, die wir natürlich versuchen nach vorne zu tragen in der Kampagne, insbesondere die Frage dafür, gelingt es uns, die AfD von der Macht fernzuhalten? Also wollen wir in der rechtsextremen Regierung, ja oder nein? Wir stehen da total gegen, aus Überzeugung. Und wenn man das verhindern will, muss man tatsächlich dafür sorgen, dass es nicht bei 42% schon eine absolute Mehrheit gibt. Das heißt, kleine Parteien müssen rein. Und wenn die Grünen im Landtag sind, hat die AfD keine Mehrheit und wir werden zu stabilen Verhältnissen kommen in einer demokratischen Konstellation. Das ist ein ganz zentraler Punkt.
2: Die Grünen waren ja auch im Bund sehr, sehr stark bei den letzten Wahlen. Was ist denn da total schiefgelaufen, dass die AfD jetzt bei über 40% steht?
4: Ja, wir sehen, das ist ja eine fast schon weltweite Entwicklung. Wir sehen in vielen Ländern, dass rechtsextreme Parteien auf dem Vormarsch sind. Das liegt, ich meine, im Wesentlichen daran, wie wir miteinander kommunizieren. So diese ganz einfachen Lösungen, so auf der Schuld und so mit Hass Klicks organisieren. Das funktioniert gut und das zündet richtig durch. Und wir merken, dass eben viele Leute so auf einfache Lösungen aus sind. Ja, okay, das so muss es sein. Und nicht erkennen, dass tatsächlich, es ist schwieriger. Natürlich haben wir Probleme, die müssen ordentlich gelöst werden und da wird nicht der einfache Schlenker, den die AfD da macht, die Lösung sein. So, und das macht es problematisch.
2: Herr Siegmund, die Linken haben heute gesagt, sie wollen Herrn Schulze nicht zum Ministerpräsidenten wählen. Dass Sie also Ministerpräsident werden, die Chancen werden immer größer. Warum sind Sie denn der bessere Ministerpräsident als Herr Schulze?
5: Das möchte ich mir gar nicht anmaßen. Das muss das Volk entscheiden, nicht ich selbst. Also wir haben eine klare politische Linie, eine klare Kommunikation. Wir möchten, dass die Leute vor der Wahl genau wissen, was sie nach der Wahl von uns zu erwarten haben. Anscheinend möchten das auch sehr viele Bürger in diesem Land. Und für mich gibt es nur das Souverän, das Volk. Das muss eine Entscheidung treffen am 6.9. Und die Entscheidung werde ich mich selbstverständlich als Demokrat auch fügen. Aber bis dahin ist noch ein bisschen Zeit. Und die werden wir natürlich nutzen, um noch mehr Menschen in diesem Land von unseren sehr guten Kandidaten und von unserem hervorragenden Programm zu überzeugen.
2: Sollte das BSW reinkommen in den Landtag, dann sind die Chancen ja gar nicht schlecht, dass Sie auch mit Ihnen gemeinsam stimmen und abstimmen. Und mit Frau Witte scheinen Sie ein ganz gutes Verhältnis zu haben.
5: Ich sag mal so, die Hand ist von mir als Demokrat immer allen gegenüber ausgestreckt. Egal, dem BSW gegenüber, der CDU, wem auch immer. Allerdings wird sie A, schon seit vielen Jahren nicht angenommen, ganz im Gegenteil, sie wird ja bekämpft. Und B, sehe ich aktuell auch niemanden in diesem Land, mit dem wir unsere guten Positionen hier umsetzen könnten. Das heißt, wir haben diametral immer noch Unterschiede, vor allem bei den Problemen, die unser Land dahin gebracht haben, wo es ist. Migration vor allem, Energiepolitik, innere Sicherheit und vieles mehr. Und wenn es aber so einen demokratischen Partner gibt, dann machen wir das sehr gerne miteinander. Aktuell gibt es ihn in Sachsen nicht und deswegen 45% plus X.
2: Ja, Herr Schmidt, die SPD ist bei 7% ungefähr. Glauben Sie denn, dass Sie die 5%-Hürde ganz, ganz, ganz sicher schaffen?
6: Davon gehe ich aus.
2: Jetzt ist es ja so, die Linkspartei hat heute gesagt, wir werden Ministerpräsidenten Sven Schulze nicht zum Ministerpräsidenten wählen. Das heißt also, CDU und SPD hätten ein Problem, die notwendigen Stimmen zu kriegen, um in der Regierungsverantwortung zu bleiben. Wie sehen Sie das?
6: Zunächst mal ist es so, wir sind jetzt noch ungefähr 80, 85 Tage davon weg, dass gewählt wird. Danach wird abgerechnet. Wir kämpfen auf dem Weg dahin um jede Stimme und ich gehe davon aus, dass das Ergebnis sich erheblich von den jetzigen Umfragen unterscheiden wird.
2: Das heißt, Sie gehen auch fest davon aus, dass der Siegmund keine absolute Mehrheit bekommt.
6: Davon gehe ich fest aus und dafür stehe ich jeden Tag auf und kämpfe.
2: Ja, Herr Heuer, die Linken haben heute gesagt, sie würden Herrn Schulze nicht zum Ministerpräsidenten wählen. Der wird natürlich eng, die Regierung zu halten. Warum sind Sie sich sicher, dass Sie trotzdem die nächste Regierung stellen werden?
7: Da die AfD keine absolute Mehrheit bekommen wird, wird eine Regierung gegen die CDU nicht möglich sein.
2: Das heißt aber, die SPD ist derzeit gerade bei 6-7%. Die Linken wollen Herrn Schulze nicht wählen. Das wird schwierig.
7: Natürlich wird das schwierig, aber was schon leicht im Leben. Und ich habe auch gesagt, eine Minderheitsregierung darf kein Tabu sein. Und wir erleben es zurzeit in Sachsen, wir erleben es in Thüringen, wir haben es in vielen Ländern Europas gesehen, Skandinavien, Niederlande. Auch das kann funktionieren. Und dann muss man halt themenbezogene Politik machen.
2: Warum ist denn zum Beispiel auch der Bundeskanzler so sehr dagegen, eine Minderheitsregierung zu machen?
7: Das müssen Sie ihn fragen. Also wir in Sachsen-Anhalt, ich muss ja auf Umfragen reagieren, ich muss sie ja zur Kenntnis nehmen. Natürlich wünsche ich mir, die Deutschlandkoalition fortzusetzen mit einer ganz starken CDU. Natürlich ist das unser Ziel. Aber wenn ich Umfragen zur Kenntnis nehme, dann muss ich über eine Option Minderheitsregierung auch nachdenken dürfen und kann nicht sagen, dass das ein Tabu wäre. Eine Minderheitsregierung kann kein Tabu sein.
2: Man hat heute gesehen, Sie sind ganz gut befreundet eigentlich mit allen Politikern, die schon länger mit dabei sind, auch mit der SPD. Spricht man da auch mal darüber, dass die SPD vielleicht gar nicht mehr über die 5%-Hürde kommt?
7: Man spricht über vieles. Und wir sind in einem politischen Geschäft. Und ich halte nichts davon, dass man alle parlamentarischen Geflogenheiten aufgrund von irgendwelchen Brandmauern außen vor lässt. Das kann man nicht tun. Und insofern pflege ich einen guten Draht zu den Fraktionen, dass man parlamentarische Gepflogenheiten, Sie haben es bei der Parlamentsreform gesehen, Sie sehen es, wenn wir Ausschussvorsitzende erwähnen, es gibt viele Dinge, wie man Tagesordnung, alles was so parlamentarisches Geschäft ist, da braucht man alle Fraktionen dafür, das ist einfach so.
0: So wie die derzeitige Parteienkonstellation in Sachsen-Anhalt aussieht, wird es mit Sicherheit die spannendste Landtagswahl aller Zeiten. Wie wichtig die diesjährige Wahlbeteiligung ist, sollte den Menschen klar sein. Wer auch immer gewinnen mag und den neuen Ministerpräsidenten stellt, eins ist sicher: Sachsen-Anhalt braucht eine neue Regierung und diese sollte möglichst stabil und demokratisch sein.

0: Hallo und herzlich willkommen zur neuesten Ausgabe von Zeitnah hier auf RAN 1. Der Verwaltungsrat der AOK Sachsen-Anhalt kritisierte die geplanten Pflegereformen. Die Maßnahmen würden die Finanzprobleme der Pflegeversicherung nicht dauerhaft lösen und könnten Pflegebedürftige sowie Beitragszahlende zusätzlich belasten. Nach Ansicht des Gremiums müssen Bund und Länder stärker zur Finanzierung beitragen. Der Bund soll unter anderem Corona-Ausgaben erstatten sowie bestimmte Leistungen aus Steuermitteln finanzieren. Die Länder seien zudem bei den Investitionskosten der Pflegeeinrichtungen gefordert, die derzeit teilweise von Heimbewohnern getragen werden. Kritik gibt es auch an den Plänen zu den Eigenanteilen in Pflegeheimen, die aus Sicht des Verwaltungsrats zu erhöhten Belastungen führen könnten. Positiv bewertet werden dagegen die vorgesehenen Maßnahmen zur Stärkung von Prävention und Rehabilitation. Insgesamt fordert der Verwaltungsrat eine grundlegende Reform mit einer gerechten Verteilung der Finanzierungslast. Zum 21. Mal fand vom 12. bis zum 14. Juni im Wörlitz das Symposium Wörlitzer Gespräche Kardiologie aktuell statt. Kardiologen aus ganz Deutschland versammelten sich, um sich mit neuen wissenschaftlichen Erkenntnissen zu beschäftigen. Es ging um Themen wie Herzklappenerkrankungen, Cholesterin, geschlechtssensible Medizin und vieles mehr.
1: Kardiovaskuläre Erkrankungen, also Erkrankungen, die das Herz und die Blutgefäße betreffen, sind die Todesursache Nummer 1 in Deutschland. Im bundesweiten Vergleich steht Sachsen-Anhalt bei den kardiovaskulären Erkrankungen zudem ziemlich schlecht da. Um dem entgegenzuwirken, gibt es seit 21 Jahren das Symposium Wörlitzer Gespräche Kardiologie aktuell. Im Hotel zum Stein in Wörlitz lud man vom 12. bis zum 14. Juni wieder dazu ein.
2: Hier treffen sich wirklich alle Kardiologen, die in Deutschland führende Positionen einnehmen, zusammen mit Klinikern aus Versorgungskrankenhäusern oder auch niedergelassenen Kollegen, Kardiologen und natürlich auch Hausärzte, die unsere wichtigsten Partner sind. Wir besprechen also Neuerungen in der Kardiologie und vor allen Dingen, wie setze ich die in der Praxis um? Das ist etwas, was leider immer so ein bisschen die Diskrepanz zwischen Studien und Wirklichkeit dann doch hergibt. Und ich denke, das ist so ein wichtiger Beitrag, dass man die wissenschaftlichen Ergebnisse zeitnah in der Praxis umsetzen kann. Und das macht das Besondere dieses Symposiums auch aus. Ich sage mal Kardiologie zum Anfassen, weil hier Kardiologen von höchster Qualifikation sich mit Leuten treffen, die die Dinge dann in der Praxis umsetzen sollen.
1: An insgesamt 3 Tagen konnten die Teilnehmer des Symposiums zahlreiche Fachvorträge hören. Professor Dr. Britt Hofmann, Herzchirurgin und leitende Oberärztin am Universitätsklinikum Halle, sprach darüber, welche Möglichkeiten es heutzutage zur Behandlung von Herzklappenerkrankungen gibt.
3: Insbesondere Patienten mit asymptomatischer Aortenklappenstenose stehen hier im Fokus. Diese sollten, auch wenn sie keine Beschwerden haben, sich in einem Heart-Team, wenn möglich, vorstellen, um sich beraten zu lassen bezüglich einer interventionellen oder auch operativen Therapie, die offensichtlich bei einer frühzeitigen Therapie auch einen Überlebensvorteil für die Patienten bietet. Es ist außerdem von besonderem Interesse, dass die Patienten sich wirklich regelmäßig, also mindestens einmal im Jahr, besser halbjährlich, beim Kardiologen vorstellen zu einer Kontrolle, um unmittelbare Verschlechterungen oder Veränderungen frühzeitig mitzubekommen und auch um die Laborwerte zu untersuchen, falls dort Veränderungen sind, damit eine Therapie zeitnah eingeleitet werden kann.
1: Ein sehr wichtiges Thema in der Kardiologie ist natürlich das Cholesterin. Professor Dr. Xenia Stach leitet die Abteilung für Endokrinologie und Diabetologie am Potsdamer Klinikum Ernst von Bergmann und weiß, dass viele Menschen diesbezüglich falsche Vorstellungen haben.
4: Tatsächlich muss man sagen, wenn wir über das Cholesterin sprechen, gibt es ja sag mal, auch in dem Volksmund immer mal wieder das Böse und das hab dich lieb. Fakt ist aber, dass alle Cholesterinpartikel, vor allem natürlich das LDL-Cholesterin, Triglyceride und natürlich auch das Lipoprotein klein a, das sind Parameter, die dazu führen, dass die Gefäße verkalken. Leider Gottes erfahren wir immer mal wieder, dass es durchaus in den Medien und Familie, Freunde vielleicht auch, die sogenannte Cholesterinlüge, wo man tatsächlich lipidsenkende Substanzen, die natürlich eine Indikation haben, also sprich Dinge vermeiden, also wie Herzinfarkt, Schlaganfall, die auch die Daseinsberechtigung haben, die einzunehmen. Und dann kommt die Cholesterinlüge, wo es dann heißt, es wäre ja alles nur erfunden und LDL-Cholesterin ist ja nicht die treibende Kraft. Fakt ist aber, so ist es nicht. Es ist schlicht und einfach Fakt, dass LDL-Cholesterin genau dieser Partikel ist, den die Gefäßwände dann letzten Endes aufnehmen und Verkalkung entstehen.
1: Wenn es um die Behandlung geht, ist es dabei ganz wichtig, dass nicht nur auf Laborparameter geschaut wird.
4: Was wir behandeln, ist das komplette Risiko von unseren Menschen, Patienten. Und da geht es natürlich auch um alle Risikofaktoren. Blutdruck, Diabetes, Rauchen, Lebensstil und natürlich auch das Cholesterin. Wenn wir sozusagen das Risiko bestimmt haben und entsprechend auch die Zielwerte vom LDL-Cholesterin, natürlich auch vom Blutdruck und auch von dem HbA1c bestimmen, wichtig ist, dass man dann, wenn LDL-Zielwerte und vor allem Diabetiker, und da annotieren wir ja sowohl in Milligramm pro Deziliter wie auch Millimol pro Liter, das muss man für sich ganz individuell risikoadjustiert festlegen und entsprechend auch diesen Zielwert erreichen. Durchaus kann es auch bei 1,5 Millimol pro Liter sein, unter 70 Milligramm pro Deziliter und.
1: Professor Dr. Ute Seeland von der Medizinischen Fakultät der Otto von Guericke Universität Magdeburg sprach beim Symposium über das Thema geschlechtersensible Medizin.
5: Es ist so, dass das Frauenherz tatsächlich anders schlägt als das Männerherz und das war lange Zeit kein Forschungsthema und auch nicht in den Therapiestrategien wurde das weibliche Geschlecht mitbedacht. Die geschlechtersensible Medizin hat beide Geschlechter im Fokus. Denn in der Kardiologie ist es richtig, dass wir dort eine große Wissenslücke haben zum genetischen Geschlecht des weiblichen Geschlechtes und des männlichen Geschlechtes und den Hormonen. Das heißt, all dieses spielt eine große Rolle, wenn wir uns um Prävention kümmern und auch um Therapie. Und das wurde bisher überhaupt nicht erforscht. Und gerade diese Unterschiede zwischen Frauen und Männern, die sind es, die es uns besonders interessieren.
1: Bei der geschlechtersensiblen Medizin wird die Interaktion zwischen dem sogenannten soziokulturellen Geschlecht und dem biologischen Geschlecht erforscht.
5: Das biologische Geschlecht, das kennen wir ganz gut über die Genetik und über die Hormone. Das soziokulturelle Geschlecht, das bedeutet, dass wir auch sowohl die Altersgrenzen und die Altersstrata, also das Alter mit in die Berücksichtigung unserer Forschung nehmen, als auch zum Beispiel den sozioökonomischen Status, als auch wer macht mehr Care-Arbeit, wer macht weniger Care-Arbeit, wer hat Pflegearbeit sonst noch so zu leisten für Angehörige und auch die Ethnizität und auch wie fühle ich mich in meinem Geschlecht, mit der Geschlechteridentität. All diese Dinge nehmen wir mit in den Fokus in unsere Studien rein.
1: Ute Seeland findet, dass ein Umdenken in genau diesem Bereich notwendig ist.
5: Wir haben ja alle festgestellt, dass sowohl die Ärztinnen und Ärzte als auch die Patientinnen, Patienten und das Pflegepersonal unzufrieden sind mit dem Gesundheitssystem zurzeit. Das liegt unter anderem daran, dass wir nicht die richtigen Werkzeuge haben für alle Menschen. Und diese Werkzeuge zu erforschen, das heißt, dass sie individuell geschlechtersensibel eingesetzt werden können, das ist unsere Aufgabe. Und deshalb denken wir, dass jetzt ein Umdenken nötig ist. Das hat auch den Vorteil, dass wir viel mehr Wissen in die Prävention geben können. Das heißt, wenn wir vorher die Erkrankungen erkennen oder den Weg dorthin erkennen und vorher was machen können, dann ist das sehr viel effektiver, auch kostengünstiger und alle sind viel zufriedener, als wenn wir erst warten, bis ein Organsystem kaputt gegangen ist.
1: Neben den Fachvorträgen gab es auch wieder eine Industrieausstellung. Hier präsentierten sich unterschiedliche Firmen, die modernste Technologien im Bereich der Kardiologie entwickeln. So konnte man unter anderem mit Inside Heart einen Einblick in das menschliche Herz mit einer Augmented Reality Brille bekommen. Für die wissenschaftliche Leiterin der Wörlitzer Gespräche, Dr. Karin Rüback, ist vor allem eines beim Thema Herzgesundheit noch ganz wichtig, dass der Patient auch selber aktiv wird.
2: Der Patient selbst kann enorm viel zu seiner Herzgesundheit beitragen. Wir reden immer davon von Lebensstilmodifikation. Das ist ein leider unbeliebtes Thema unter unseren Patienten. Das heißt, er soll sich gesund ernähren, er soll auf seinen Cholesterinstoffwechsel achten, er soll wenig Zucker essen, aber er soll sich auch bewegen. Und das ist etwas, was manchmal schwierig ist, dem Patienten zu erklären, weil er soll mitmachen und er hat auch eine Eigenverantwortung für seine Gesundheit. Und das ist die Basis jeder Therapie. Da hilft die beste Tablette nichts und auch keine Operation, wenn diese Dinge der Basis, nämlich der Patient selber als hochmotiviertes Mitglied dieses Teams, wir sind ja ein Team, Behandler und Patient, und das sollte man nicht vergessen, ohne ihn geht's nicht, und das sind die wichtigsten Dinge eigentlich.
1: Interessante Vorträge, Einblicke in moderne Technologien und der persönliche sowie kollegiale Austausch standen bei den 21. Wörlitzer Gesprächen im Hotel zum Stein wieder im Fokus. Ausgestattet mit den neuesten wissenschaftlichen Erkenntnissen im Bereich der Kardiologie, können die Ärzte diese nun in der Praxis umsetzen.
0: Im Tierpark Dessau haben angehende Polizeihunde und ihre Hundeführer erneut einen Ausbildungstag absolviert. Die Diensthundeführerschule Pretsch nutzte die Anlage am 10. Juni für ein spezielles Training unter realistischen Bedingungen. Die Spürhunde übten das Auffinden von Handys, Speichermedien, Rauschgift und Banknoten an ungewöhnlichen Orten, teilweise sogar in Gehegen und Ställen. Beteiligt waren Teams der Polizei Sachsen-Anhalt, der Polizei Thüringen sowie der Justiz Hessen. Nach Angaben der Ausbilder ist das Training in wechselnden und anspruchsvollen Umgebungen wichtig, um die Hunde optimal auf spätere Einsätze vorzubereiten. Die Verantwortlichen lobten dabei die guten Bedingungen und die Zusammenarbeit mit dem Tierparkpersonal. Die Williamstraße in Mosigkau wurde am 7. Juni erneut liebevoll geschmückt. Das Straßenkinderfest ging in seine zweite Runde und lockte zahlreiche Familien an. Viele kleine und große Besucher nutzten die Gelegenheit, um gemeinsam einen schönen Sonntag zu verbringen.
6: In Mosigkau wurde es am 7. Juni wieder bunt. Zum zweiten Mal verwandelte sich die Williamstraße beim Straßenkinderfest in einen Treffpunkt für Familien. In entspannter Atmosphäre und sicher abgesperrter Umgebung konnten Kinder und Eltern gemeinsam einen unbeschwerten Tag verbringen.
7: Weil das ja eigentlich eine verkehrsberuhigte Straße ist, haben wir gedacht, und eigentlich auch immer viele Kinder hier spielen, haben wir gedacht, es wäre eigentlich schön, wenn die Kinder auch sicher spielen könnten. Und haben vorher gedacht, einfach, dass wir sagen, wie wäre es, wenn wir die Straße wirklich mal sperren lassen und dann für die Kinder halt den Platz schaffen.
6: Bei sommerlichen Temperaturen sorgte die Kugelkutsche für eine willkommene Abkühlung. Dazu gab es jede Menge Spiel- und Bewegungsangebote, bei denen sich die Kinder austoben konnten.
7: Es sind viele Spiele, die halt von Alters her auf der Straße gemacht werden können, die halt vielerorts nicht mehr möglich sind. Das heißt Rollerfahren, Skaterfahren. Wir haben einfach bloß den Platz geschaffen, um auf der Straße zu spielen. Also es wird viel mit Kreide gemalt, es sind kleine andere Bewegungsspiele.

0: Ja.
1: Für viele Familien war das Fest eine schöne Gelegenheit, gemeinsam Zeit an der frischen Luft zu verbringen und die lockere Atmosphäre zu genießen.
0: Ich habe selber Kinder. Ich finde das schön, wenn Kinder den Platz haben zum Spielen. Und von daher macht man das gerne einfach.
1: Organisiert wurde das Straßenkinderfest vom Kunst- und Kulturverein in Mosigkau. Der Verein steckt auch hinter einem weiteren beliebten Fest im Ort.
0: Wir organisieren auch das Kleinkunstfestival in Mosigkau. Es findet dieses Jahr statt am 29.08.26. Und ja, es werden wieder tolle Künstler dabei sein, die dort auftreten.
1: Auf dieses kann man jetzt schon gespannt sein. Der Kunst- und Kulturverein freut sich über jeden einzelnen Besucher.
2: Am 16. Juni 2026 gegen 11:45 Uhr kam es auf der BAB 9 in Fahrtrichtung Berlin zwischen den Anschlussstellen Köselitz und Kleinmerzahn zu einem Verkehrsunfall mit Sachschaden. Ein 31-jähriger Fahrer eines Skodas befuhr die linke Fahrbahnspur und wollte zur Beginn einer Baustellenbereichs auf die mittlere Fahrspur wechseln. Dabei stieß er mit einem vorausfahrenden Mercedes zusammen. Infolge der Kollision geriet der Skoda ins Schleudern und prallte gegen mehrere Warnbalken der Baustelle. Durch herumfliegende Fahrzeugteile wurden zudem ein Ford beschädigt. Personen wurden bei dem Unfall nicht verletzt. Der entstandene Sachschaden wird auf rund 9.000 Euro geschätzt. Und das waren sie, die aktuellen Nachrichten hier bei Zeitnah. Jetzt folgt noch das Wetter sowie die Meldungen aus der Region. Am Montag wird sie dann wieder wie gewohnt mein Kollege Michael Krebs mit den aktuellsten Nachrichten begrüßen. Bis dahin haben Sie eine schöne Zeit und auf Wiedersehen.
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4: Am Samstag wird es mit 32 Grad erneut richtig heiß, auch wenn die Temperaturen rund 2 Grad unter denen des Vortages liegen. Die Sonne scheint bis zu 13 Stunden, dazu weht ein leichter Südostwind. Zeitweise ziehen einige Wolken durch. Im Tagesverlauf sind einzelne Regenschauer möglich. Auch in der kommenden Woche hält das sommerliche Wetter mit Temperaturen um 30 Grad an. Vereinzelt sind Schauer möglich.

0: Der 6. September, der Tag der Landtagswahlen in Sachsen-Anhalt, rückt immer näher. Alle Parteien steigen momentan in den Wahlkampf ein. Laut aktueller Wahlumfrage von davum.de liegt die AfD mit großem Abstand vorn, gefolgt von der CDU. Die Partei Die Linke dürfte mit der 5%-Hürde kein Problem haben, denn mit 12% liegt sie im gesicherten Mittelfeld. SPD, FDP, BSW und Bündnis 90 Die Grünen müssen sich wohl Sorgen machen, die 5%-Hürde zu schaffen. Wie sie das erreichen wollen, erklären ihre Spitzenkandidaten in Wahlforen. Eigentlich finden diese in großen Städten wie Halle oder Magdeburg statt. Doch dieses Mal sorgte die liberale Mittelstandsvereinigung im Harzkreis dafür, dass in Halberstadt diskutiert wurde. Zu Beginn der Veranstaltung durften sich die Kandidaten der Parteien im Harzkreis kurz vorstellen. Jeder hatte ca. 4 Minuten Zeit, um die politischen Ziele vor den rund 150 Gästen kurz zu erörtern. Danach ging es mit der großen Elefantenrunde weiter. Die AfD und das BSW schickten ihre Spitzenkandidaten Ulrich Siegmund und Claudia Wittig. Für die SPD stieg Andreas Schmidt, für die Partei Die Linke Monika Hohmann und für das Bündnis 90 Die Grünen Olaf Meister in die Diskussion ein. Der Ministerpräsident Sven Schulze war ebenfalls eingeladen. Dieser hatte jedoch einen wichtigen Termin in Berlin, sodass die CDU Guido Heuer ihren Fraktionsvorsitzenden im Landtag ins Rennen schickte. Die Themen an diesem Abend waren vielfältig. Moderiert wurde er von Sandra Kowalski und Matthias Neier. Sie hatten sich die Themenbereiche wie Energie, Wirtschaft und Fachkräftesicherung rausgesucht. Je länger der Abend dauerte, desto hitziger wurden die Zwischenrufe im Publikum. Die beiden Moderatoren verstanden es dabei gut, die Politiker diskutieren zu lassen, ohne dass es dabei zu Beleidigungen kam. Die sachliche Diskussion ging etwa 2 Stunden und das ohne große Polemik. Alle 6 Teilnehmenden machten klar, wofür die eigene Partei steht und warum man sie wählen sollte. Die wichtigste Frage stellte die Moderation zum Schluss. Wer soll Sachsen-Anhalt zukünftig regieren? Und wer wird mit seinen Stimmen Ulrich Siegmund oder Sven Schulze zum Ministerpräsidenten wählen, falls die AfD eine absolute Mehrheit verfehlt? Claudia Wittig vom BSW sowie Monika Hohmann von der Partei Die Linke machten dabei deutlich, dass man weder den einen noch den anderen unterstützen wird. Für die Wahl eines Ministerpräsidenten sind diese Stimmen allerdings notwendig und es bleibt offen, ob eine dieser beiden Parteien ihre derzeitige Einstellung ändern wird.
1: Also zum jetzigen Zeitpunkt wird sie Sven Schulze nicht unterstützen, weil wir ja auch die Kandidatur Sven Schulzes im Januar auch nicht unterstützt haben. Und da weiß ich nicht, wie sich dann erstmal die Kräfteverhältnisse sowieso entwickeln. Und ich glaube, bedingungslos Sven Schulze zu unterstützen, glaube ich, würden wir als Linke auch nicht machen.
2: Ja? Die Linkspartei hat jetzt ja auch einen politischen Konkurrenten bekommen mit dem BSW. Wie sehen Sie das? Kann das BSW auch der Linkspartei noch gefährlich werden und ihnen viele Stimmen wegnehmen?
1: Nee, das glaube ich nicht. Ja? Also ich denke mal, das BSW auch mit den Vorstellungen, die das BSW hat, auch nicht konkret, also nicht hier und nicht da und dann machen wir doch eventuell, ist es für auch die, für die Wählerinnen und Wähler zu ungenau. Und das Problem des BSW sehe ich, dass sie sich wirklich nur auf bundespolitische Sachen stützen und eher wenig hier auf landespolitische Sachen.
2: Ja, Frau Witte, was macht Sie denn so sicher, dass das BSW hier in Sachsen-Anhalt bei der Landtagswahl über 5% kommt?
3: Also was mich sicher macht, ist die Tatsache, dass ich das immer wieder draußen höre, wie dringend wir gebraucht werden. Es gab eine ganze Reihe von Menschen, die jetzt so nicht mehr so richtig mitbekommen hatten, dass wir noch präsent sind. Und jetzt, wo wir in die Öffentlichkeit gegangen sind, kommt eine riesen Rückmeldung. Man merkt, dass Sachsen-Anhalt sich unbedingt einen politischen Wandel wünscht. Die Leute wollen, dass irgendwas anders wird. Es ist ihnen schon beinahe egal, was. Das sieht man auch an den AfD-Umfragewerten. Und wir sind dazu da, um da eine Alternative zur Alternative zu bieten, gewissermaßen. Wir wollen nämlich nicht einfach nur andere Politik. Wir wollen, dass überhaupt das ganze System wieder richtig demokratisch wird. Und wir haben da was anzubieten, was sonst niemand anzubieten hat. Und das klappt aber nur, wenn wir reinkommen.
2: Die Linke hat heute gesagt, sie würden Sven Schulze nicht zum Ministerpräsidenten wählen. Das heißt also, wenn das BSW reinkommt, könnten Sie sozusagen für Herrn Siegmund die Stimmen bringen, die er braucht, um Ministerpräsident zu werden. Ist das so?
3: wir könnten die Stimmen bringen, wir werden es aber natürlich nicht machen. Wir haben gesagt,
2: warum nicht?
3: Weil wir möchten, wenn wir in eine Koalition gehen würden, dann müsste das eine sein, in der wir eine klar erkennbare BSW-Handschrift in den Landtag bringen können. Und das ist weder mit Herrn Siegmund noch mit Herrn Schulze im Angebot. Wenn das mal irgendwann anders ist und man kann wirklich inhaltlich so zusammenarbeiten, dass man erkennbar also auch die BSW-Handschrift sehen kann, dann können wir das machen. Aktuell ist das aber ja eine sehr komfortable Position, in der wir uns sehen. Wir wollen in der Sache entscheiden, Anträge weiterbringen, die wirklich Sachsen-Anhalt besser machen. Und von wem die kommen, ist uns egal. Das heißt, die Parteien müssen am Ende, selbst wenn wir nur mit 6% oder so reinkommen, auf uns zukommen und uns Angebote machen. Und dann machen wir gute Projekte mit wer auch immer welche gute Vorschläge hat.
2: Wenn die AfD Ihnen das Angebot macht, 3 Ministerposten?
3: Ja, ich glaube nicht, dass die AfD das macht, aber nein, wir haben deutlich gesagt, was wir wollen. Wir wollen politische Veränderungen und zwar nicht nur in der Sache, sondern auch strukturell. Und das können wir in unserer Position am besten durchsetzen, wenn wir das Zünglein an der Waage bleiben. Und wir haben ein tolles Konzept vorgeschlagen. Ich hoffe, dass die Parteien früher oder später, gerade wenn es dann um das Gerangel geht und wenn die Mehrheiten so sind, wie sie aktuell aussehen, dann wird es ja keine gute Lösung geben. Und ich glaube, dass wir dann mit unserem Konzept wirklich durchdringen können. Und wir schlagen dann was Alternatives vor, was wirklich die politische Landschaft quasi in ganz Deutschland verändern kann.
2: Ja, es gibt eine Menge Parteien, die im Landtag oder bei der Landtagswahl um die 5%-Hürde kämpfen, auch die Grünen. Warum sind Sie sicher, dass Sie das schaffen?
4: Ja, sicher sind wir nicht. Das entscheiden ja die Wählerinnen und Wähler am 6. September. Das ist der Punkt. Tatsächlich spricht eben, mal abgesehen von inhaltlichen Dingen, die wir natürlich versuchen nach vorne zu tragen in der Kampagne, insbesondere die Frage dafür, gelingt es uns, die AfD von der Macht fernzuhalten? Also wollen wir in der rechtsextremen Regierung, ja oder nein? Wir stehen da total gegen, aus Überzeugung. Und wenn man das verhindern will, muss man tatsächlich dafür sorgen, dass es nicht bei 42% schon eine absolute Mehrheit gibt. Das heißt, kleine Parteien müssen rein. Und wenn die Grünen im Landtag sind, hat die AfD keine Mehrheit und wir werden zu stabilen Verhältnissen kommen in einer demokratischen Konstellation. Das ist ein ganz zentraler Punkt.

0: natürlich haben wir Probleme, die müssen ordentlich gelöst werden. Und da wird nicht der einfache Schlenker, den die AfD da macht, die Lösung sein. So, und das macht es problematisch.
1: Herr Siegmund, die Linken haben heute gesagt, sie wollen Herrn Schulze nicht zum Ministerpräsidenten wählen. Dass Sie also Ministerpräsident werden, die Chancen werden immer größer. Warum sind Sie denn der bessere Ministerpräsident als Herr Schulze?
2: Das möchte ich mir gar nicht anmaßen. Das muss das Volk entscheiden, nicht ich selbst. Also wir haben eine klare politische Linie, eine klare Kommunikation. Wir möchten, dass die Leute vor der Wahl genau wissen, was sie nach der Wahl von uns zu erwarten haben. Anscheinend möchten das auch sehr viele Bürger in diesem Land. Und für mich gibt es nur das Souverän, das Volk. Das muss eine Entscheidung treffen am 6.9. Und die Entscheidung werde ich mich selbstverständlich als Demokrat auch fügen. Aber bis dahin ist noch ein bisschen Zeit. Und die werden wir natürlich nutzen, um noch mehr Menschen in diesem Land von unseren sehr guten Kandidaten und von unserem hervorragenden Programm zu überzeugen.
1: Sollte das BSW reinkommen in den Landtag, dann sind die Chancen ja gar nicht schlecht, dass Sie auch mit Ihnen gemeinsam stimmen und abstimmen. Und mit Frau Witte scheinen Sie ein ganz gutes Verhältnis zu haben.
2: Ich sag mal so, die Hand ist von mir als Demokrat immer allen gegenüber ausgestreckt. Egal, dem BSW gegenüber, der CDU, wem auch immer. Allerdings wird sie A, schon seit vielen Jahren nicht angenommen, ganz im Gegenteil, sie wird ja bekämpft. Und B, sehe ich aktuell auch niemanden in diesem Land, mit dem wir unsere guten Positionen hier umsetzen könnten. Das heißt, wir haben diametral immer noch Unterschiede, vor allem bei den Problemen, die unser Land dahin gebracht haben, wo es ist. Migration vor allem, Energiepolitik, innere Sicherheit und vieles mehr. Und wenn es aber so einen demokratischen Partner gibt, dann machen wir das sehr gerne miteinander. Aktuell gibt es ihn in Sachsen leider nicht und deswegen 45%. Plus X.
1: Ja, Herr Schmidt, die SPD ist bei 7% ungefähr. Glauben Sie denn, dass Sie die 5%-Hürde ganz, ganz, ganz sicher schaffen?
3: Davon gehe ich aus.
1: Jetzt ist es ja so, die Linkspartei hat gesagt, wir werden Ministerpräsidenten Sven Schulze nicht zum Ministerpräsidenten wählen. Das heißt also, CDU und SPD hätten ein Problem, die notwendigen Stimmen zu kriegen, um in der Regierungsverantwortung zu bleiben. Wie sehen Sie das?
3: Zunächst mal ist es so, wir sind jetzt noch ungefähr 80, 85 Tage davon weg, dass gewählt wird. Danach wird abgerechnet. Wir kämpfen auf dem Weg dahin um jede Stimme. Und ich gehe davon aus, dass das Ergebnis sich erheblich von den jetzigen Umfragen unterscheiden wird.
1: Das heißt, Sie gehen auch fest davon aus, dass der Siegmund keine absolute Mehrheit bekommt?
3: Davon gehe ich fest aus und dafür stehe ich jeden Tag auf und kämpfe.
1: Ja, Herr Heuer, die Linken haben heute gesagt, sie würden Herrn Schulze nicht zum Ministerpräsidenten wählen. Der wird es natürlich eng, die Regierung zu halten. Warum sind Sie sich sicher, dass Sie trotzdem die nächste Regierung stellen werden?
4: Da die AfD keine absolute Mehrheit bekommen wird, wird eine Regierung gegen die CDU nicht möglich sein.
1: Das heißt aber, die SPD ist derzeit gerade bei 6-7%. Die Linken wollen Herrn Schulze nicht wählen. Das wird schwierig.
4: Natürlich wird das schwierig, aber was schon leicht im Leben. Und ich habe auch gesagt, eine Minderheitsregierung darf kein Tabu sein. Und wir erleben es zurzeit in Sachsen, wir erleben es in Thüringen, wir haben es in vielen Ländern Europas gesehen, Skandinavien, Niederlande. Auch das kann funktionieren mit, und dann muss man halt themenbezogene Politik machen.
1: Warum ist denn zum Beispiel auch der Bundeskanzler so sehr dagegen, eine Minderheitsregierung zu machen?
4: Das müssen Sie ihn fragen. Also wir in Sachsen-Anhalt, ich muss ja auf Umfragen reagieren, ich muss sie ja zur Kenntnis nehmen. Natürlich wünsche ich mir, die Deutschlandkoalition fortzusetzen mit einer ganz starken CDU. Natürlich ist das unser Ziel. Aber wenn ich Umfragen zur Kenntnis nehme, dann muss ich über eine Option, Minderheitsregierung, auch nachdenken dürfen und kann nicht sagen, dass das ein Tabu wäre. Eine Minderheitsregierung kann kein Tabu sein.
1: Man hat heute gesehen, Sie sind ganz gut befreundet eigentlich mit allen Politikern, die schon länger mit dabei sind, auch mit der SPD. Spricht man da auch mal darüber, dass die SPD vielleicht gar nicht mehr über die 5%-Hürde kommt?
4: Man spricht über vieles. Und wir sind in einem politischen Geschäft. Und ich halte nichts davon, dass man alle parlamentarischen Geflogenheiten aufgrund von irgendwelchen Brandmauern außen vor lässt. Das kann man nicht tun. Und insofern pflege ich einen guten Draht zu den Fraktionen, dass man parlamentarische Gepflogenheiten, Sie haben es bei der Parlamentsreform gesehen, Sie sehen es, wenn wir Ausschussvorsitzende erwähnen, es gibt viele Dinge, wie man Tagesordnung, alles was so parlamentarisches Geschäft ist, da braucht man alle Fraktionen dafür, das ist einfach so.
5: So wie die derzeitige Parteienkonstellation in Sachsen-Anhalt aussieht, wird es mit Sicherheit die spannendste Landtagswahl aller Zeiten. Wie wichtig die diesjährige Wahlbeteiligung ist, sollte den Menschen klar sein. Wer auch immer gewinnen mag und den neuen Ministerpräsidenten stellt, eins ist sicher: Sachsen-Anhalt braucht eine neue Regierung und diese sollte möglichst stabil und demokratisch sein.